0: Minuten benötigt Dr. Uwe Herzog aus Rostock für das Setzen eines Implantats. Und das absolut passgenau. Mit Hilfe einer individuellen Schablone, die ihm die Bohrposition vorgibt. In diesem Fall für zwei Implantate aus Titan im Oberkiefer. Das Schraubenimplantat muss nur noch hineingedreht werden. Mit einem Drehmomentschlüssel im Mini-Format. Mit einem Messgerät und der Hilfe von elektromagnetischen Wellen wird die Stabilität des Implantates im Knochen getestet.
1: Alles in Ordnung, wir brauchen uns keine Sorgen zu machen. Das wird eine schöne Lösung werden am Ende.
0: Die Entstehung einer hochpräzisen Bohrschablone macht der 3D-Drucker möglich. Er wird gefüttert mit Daten aus digitalen Röntgenbildern und dem Zahnabdruck des Patienten. Rocky Paul von der Firma Dentallabor Güstrow MV kennt noch die Anfänge ohne Computersimulation.
2: Wir hatten ja nie ein Bild, was ist unter dem Zahnfleisch. Das ging ja nicht, wir hatten ja nur diesen Gipsabdruck. Und seitdem wir halt die Kombination haben, den Abdruck mit dem Röntgenbild zu verbinden, zu einem Datensatz, sehen wir als Zahntechniker jetzt auch, was da drunter ist. Und das macht natürlich die ganze Sache viel genauer. Und wir wissen halt vorher, wovon wir sprechen.
0: Die Endfertigung bleibt allerdings noch immer Handarbeit. Nichts kann den Menschen bei dieser filigranen Fummelei ersetzen. Besonders bei der Fertigung der Krone, die dem Patienten frühestens 4 Wochen nach dem Einbau des Implantats aufgesetzt wird. Die individuellen Formen und Farbvarianten sind kleine Kunstwerke. Keramikschicht für Keramikschicht. Erst nach mehreren Brennvorgängen kommt ein lebensechter Zahn zum Vorschein, der bestenfalls nicht mehr vom Original zu unterscheiden ist. 15 bis 20 Jahre sollen Zahnimplantate, Hüftprothesen und künstliche Knie heute halten, wenn alles gut läuft. Hersteller gibt es auf der ganzen Welt mit ganz unterschiedlichen Qualitätsansprüchen. Die Firma InnoProof aus Rostock ist eines der renommiertesten Labore zum Test von Implantaten in Deutschland. Erst wer hier besteht, darf auf die Marktzulassung hoffen. 3 Ellenbogengelenke befinden sich gerade in Dauerbewegung in einem warmen Serum vom Rind, das der menschlichen Gelenkflüssigkeit ähnelt. Geschäftsführer Dr. Daniel Klüß überwacht den Test eines Werkstudenten.
3: Das ist eine Flexionsbewegung. Das heißt, man streckt den Arm und beugt ihn wieder. Und das machen wir insgesamt 3 Millionen Mal, dass man da eben versucht, so die Situation im Patienten nachzustellen. Genau, das Ganze ist auch auf 37 Grad erhitzt, dass man also auch die Temperaturen hat wie im menschlichen Körper.
0: Nach 500.000 Mal beugen und strecken ist erst einmal Schluss. Zwischenkontrolle. Dafür bauen sie alle Implantate auseinander. Die kommen dann auf die Waage. Sind sie leichter als zu Beginn des Tests, können die Prüfer auf einen Materialabrieb schließen. Eine Charge Brustimplantate aus Costa Rica ist eingetroffen. Friederike Hauschulz nimmt sie in der Eingangskontrolle genauestens unter die Lupe. Alle Silikonexemplare von 100 Gramm bis zu 1 Kilo werden gleich zu Beginn gewogen und fotografiert.
4: Es gibt flache, es gibt dickere, verschiedene Durchmesser, es gibt verschiedene Oberflächen. Wir haben ja hier auch, das kann ich mal zeigen, wir haben ja hier eins mit einer sehr rauen Oberfläche und hier eins mit einer eher glatteren.
0: Jede künstliche Brust bekommt am Anfang eine hausinterne Identifikationsnummer mit Größe und Gewicht. Wenn während der Testphase Schäden auftreten, kann man diese eindeutig zuordnen.
3: So, bist du fertig mit dem Probeneingang?
4: Ja, die können schon weiter zum Chef-Fatigue.
3: Okay, prima.
4: Und die anderen mache ich noch.
3: Ja, nehme ich mit.
0: Daniel Klüß beschäftigt sich seit 17 Jahren mit der Implantatforschung und Sicherheit. Vor 5 Jahren gründete der studierte Maschinenbauer zusammen mit einer Kollegin das Testlabor. Das Herzstück von InnoProof ist der Brustschubprüfstand. Eine 2,5 Kilo Hantelscheibe soll einem 0,5 Pfund Silikon ordentlich zusetzen.
3: Also der Test läuft sehr lange. Wenn die Maschine einmal an ist, läuft die 23 Tage durch. In der Zeit wird das Implantat 6,5 Millionen Mal

0: eben dieser Belastung unterworfen. Und natürlich soll es unbeschadet überstehen. Es kommt aber vor, dass manche Implantate dabei reißen und dann eben die Silikonfüllung da austritt.
1: Gesteuert wird das Gerät von einem Computer, der strengste Vorgaben ausführt. Für jeden Test müssen die gleichen Bedingungen herrschen. 6,5 Millionen Mal drücken und bewegen.
0: Das ist so, als würde die Patientin mit ihrem Brustimplantat durch den Park joggen, wo man dann diese Auf-Ab-Bewegung hat. Nur, dass es eben hier auf der Seite liegt.
1: Von der Idee bis zur Umsetzung einer Testmaschine vergehen Monate. Denn es gibt sie nicht im Katalog. Es sind echte Unikate, die sogar einen Auffahrunfall simulieren können.
0: Solche Maschinen wie hier kann man nicht kaufen. Die müssen wir selber entwickeln. Ja, das heißt, wir konstruieren das am Computer, kaufen die Teile ein, lassen auch viele Sachen selber anfertigen für uns, montieren alles. Dann muss das Ganze noch getestet, validiert werden und dann kann das in den Dauerbetrieb gehen.
1: Implantate sollen funktionieren, lange halten, verschönern oder einfach ein Stück Lebensqualität zurückbringen. Astrid Höger aus Schwerin wusste um die Last, die ihr familiär weitergegeben wurde.
2: Meine Tante hatte Krebs, meine Oma hatte Krebs, meine Mutter ist an Krebs erkrankt und irgendwann stand da die Diagnostik im Raum BRCA1. Mutiertes Krebsgen, eben das Wort mutiert sagt ja schon, dass man das vererbt bekommen kann. Ich wollte mich damit aber nicht beschäftigen. Absolut nicht, habe ich vehement dagegen gewehrt.
1: Diagnose BRCA1 und die Gewissheit, dass Astrid höchstwahrscheinlich an Brustkrebs erkranken wird.
2: Es ist emotional eine Achterbahnfahrt. Ne? Weil einerseits hat man es lange Zeit von sich gedrängt, obwohl man wusste, man hätte ja sein können, Träger davon. Und also beschreiben kann man das eigentlich gar nicht. Das ist, also mir fällt es unglaublich schwer.
1: Mit Mitte 30 trifft sie eine schwere Entscheidung. Sie lässt sich ihre noch gesunden Brüste abnehmen, so wie einst die Schauspielerin Angelina Jolie, die die gleiche Diagnose hatte. Astrid entschied sich für einen Brustaufbau mit Silikonimplantaten. Nach 5 Wochen hat sie einen Termin zur Nachuntersuchung in der Helios-Klinik Schwerin.
3: Guten Tag. Morgen. Schön, dass Sie da sind.
1: Dr. Roland Mett ist Chefarzt für plastische Chirurgie und hat Astrid operiert.
3: So, Frau Höger, wir haben jetzt die 5. Woche nach der Operation. Sie sehen echt gut erholt aus. Sagen Sie mal, wie es Ihnen geht.
2: Es ist fast alles weg an Beschwerden. Ich bin wieder komplett beweglich.
3: Das freut mich.
2: Das Fremdkörpergefühl ist noch da, aber sonst geht es ganz gut.
3: Also dann würde ich sagen, schauen wir uns noch mal das Ergebnis unserer Operation an. Sie machen mal den Oberkörper frei und ich gucke mal, dass alles.
1: Brustaufbau bei Krebspatienten gehört erfahrungsgemäß zu den sensibelsten Eingriffen.
3: Die Erkenntnis, dass man seine Brustdrüsen entfernen lassen muss, ist schockierend für die Patientin. Der Ausblick, dass es Möglichkeiten gibt, die äußere Form der Brust wieder in dieser oder sogar, wenn möglich, in vielleicht sogar etwas besserer Form wiederherzustellen, ist der wichtigste Trost und der wichtigste Schritt, den die Patienten gehen können, wenn sie sich für diese Operation entscheiden. Okay, also hier sehen wir noch im Bereich der Brustwarzen den Schorf, der sich noch lösen wird. Hier ist die Wunde ja schon so weit verheilt, dass man, denke ich mir, auch davon ausgehen kann, dass man diesen Schnitt in Zukunft nicht mehr sieht. Und dann schaue ich noch mal hier. Hier ist doch eine kleinere Wundheilungsstörung gewesen, die jetzt auch im Abheilen ist. Was wir haben eine schöne Brustkontur auf beiden Seiten. Und Sie können selber tasten, die Brust ist weich. Ja. Das ist Ihr Implantat in dieser Form. Wenn wir diese Implantate mit einer Titanschicht, und Sie wissen, alles, was aus Titan ist, wird sehr gut angenommen. Wenn wir diese Implantate zusätzlich einhüllen in ein dünnes Netz, was vom Körper schnell aufgenommen wird, dann ist dieser Kontakt direkt zum Titan und das verhindert, dass eine frühe Kapselfibrose entsteht.
1: Anders als bei einer klassischen Schönheits-OP muss der Chirurg radikaler vorgehen. Restgewebe kann zur Gefahr werden.
3: Die Kunst ist es wirklich, unter der Haut die Drüse herauszunehmen. Und zwar in einer Schicht, wo die Drüse noch vollständig ist. Wir haben Haut, Fettgewebe und dann kommt schon die Brustdrüse. Und genau in dieser schmalen Schicht, und die ist bei ihr 5 mm, in dieser schmalen Schicht von Fettgewebe müssen Sie diese gesamten Hautmantel leer machen. Man muss extrem vorsichtig operieren, weil man sonst die gesamte Durchblutung hier kaputt macht. Und dann hat man Riesenlöcher. Und das wäre für so eine Frau ein Desaster, denn die kommt ja als Gesunde zu uns. Und sie soll auch als gesunde und rekonstruierte Frau wieder unser Haus verlassen. Gut, Frau Jäger, Sie können gerne noch mal in den Spiegel gucken, ob das alles so für Sie passt. Schauen Sie sich einfach mal an.
4: Das ist perfekt.
3: Sie sind also damit zufrieden?
4: Ja.
3: Ja, dann freue ich mich, dass ich Ihnen auf keinen Fall zu große Implantate gemacht habe. Ich denke, die passen aber auch wirklich zu Ihnen. Und so soll es dann auch sein. Okay. Ganz vielen Dank und weiterhin eine gute Zeit und einen schönen Restsommer.
4: Dankeschön.
3: Bis dahin.
4: Tschüss.
3: Tschüss.
1: Brustkrebs ist die häufigste Krebserkrankung bei Frauen. Derzeit trifft es durchschnittlich jede 8. Frau im Laufe ihres Lebens. Eine sogenannte Mastektomie, eine Brustabnahme, war bei schweren Verläufen unumgänglich. Erst seit ungefähr 20 Jahren gibt es Operationsverfahren zum sofortigen Brustaufbau bei Krebspatienten. Mit Silikonimplantaten.
3: In den 70er, 80er Jahren gab es eine Firma in Amerika, die haben ein Implantat auf den Markt gebracht. Ich habe hier nur noch ein einziges Muster und ich habe Angst, dass es zerfällt. Deshalb ist es in dieser wunderschönen Glocke. Die haben ein Implantat auf den Markt gebracht mit einem fließenden Silikon und einer hauchdünnen Hülle. Mit dem Vorsatz, möglichst wenig Material, möglichst natürlich, möglichst weich. Das Silikon hier drin war fließend, die Hülle war hauchdünn und wenn man einmal kräftig draufschlägt, wird das Ganze wahrscheinlich explodieren. Die große Revolution war eigentlich von der glatten Hülle auf die texturierte Hülle. Das heißt, man konnte endlich auf anatomische Form übergehen. Wir sind sehr glücklich mit diesen Implantaten, weil wir für jede Frau ungefähr auf einem Volumen 12 bis 14 verschiedene Möglichkeiten haben, das passende Implantat für die Brustrekonstruktion oder Brustvergrößerung zu bekommen. Das macht immer die schönsten Ergebnisse.
1: Astrid versucht, die Diagnose hinter sich zu lassen, mit Blick nach vorne. Sie freut sich darauf, endlich wieder ihre Kinder richtig in den Arm nehmen zu können, ohne Schmerzen.
2: Das Leben ist lebenswert. Ne, also ich habe Kinder, ganz klar, und sie geben meine Kraft, sie brauchen mich. Ich möchte was tun, ich möchte nicht zu Hause sitzen und den Kopf im Sand stecken oder ins tiefe Loch fallen. Ich möchte wieder arbeiten gehen, das ist Antrieb, das ist einfach ja, Leben.
1: In der Orthopädie der Uniklinik Rostock steht die OP von Kerstin Borowikow kurz bevor. Sie bekommt ihr neues Kniegelenk.
5: Aufgeregt, Angst, aber sonst ist alles gut.
1: Als Glücksbringer hat Kerstin ein Foto ihres Mannes mitgebracht. Und sie hat sich für eine Vollnarkose entschieden. 3 Stunden Operationszeit plant Wolfram Mittelmeier für den Austausch von Kerstins Kniegelenk ein. Länger als üblich. Denn durch die Arthrofibrose sind die Bänder verhärtet und das Gewebe stark vernarbt.
6: So, wir sehen hier dieses dicke, schwartige Gewebe. Alles ist ganz, ganz straff, lässt sich nicht bewegen, ist verklebt. Das sieht man hier sehr schön, diese weiße Schwarte. Und die ist hier etwa 1,5 cm dick.
1: Um das Gelenk freizulegen, kommt auch schweres Gerät zum Einsatz.
6: Jetzt nehmen wir mal alles raus und schauen mal, was das schon ausgemacht hat jetzt in Beugung, Streckung. Na, geht schon ein bisschen besser, ne? Macht schon ein bisschen was aus.
1: Nach einer halben Stunde sind die alten Implantatteile freigelegt.
6: Das hier nehmen wir noch mal ein Polster. Das hier nicht. Sonst außen ist alles hier in Ordnung, unauffällig. Der Kratzer hier, den dokumentieren wir, ist von uns, von der Zange. Da draußen war mit der Zange nicht gewesen.
1: Nun muss Platz geschaffen werden, um die neue Prothese einzubauen. Jeweils ein Zapfen wird zur besseren Stabilisierung in den oberen und unteren Knochen eingefügt. Wenigstens die nächsten 15 Jahre soll das Gelenk den immensen Kräften im Körper standhalten. Zur Festigung wird, wie beim Bau eines Hauses, Zement benutzt.
6: Zement ist sehr zähflüssig, Kunststoff. Ne? Wir haben jetzt eine Beugung, die bisher schon sehr gut ist. Ja, nur das hier mit dem Licht ändert, dann kann man das besser sehen. Problemlos so, den Rest muss ich noch ein bisschen am Oberschenkelmuskel üben, weil der Muskel noch nicht so gedehnt ist.
1: Vier solche Operationen führt Wolfram Mittelmeier an so einem Tag durch.
6: Wir müssen hier, stellen Sie sich vor, ohne große Pause, einige Stunden hier, und es kommt der nächste Patient, immer wieder durchoperieren. Also der Beruf des orthopädischen Chirurgen hier ist anspruchsvoll. Aber ich mache ihn gerne. Jetzt müssen wir zumachen.
1: Hunderte Implantate hat Daniel Klüß schon begutachtet. Auch die, die Probleme machten. Seit Jahren ist er als Sachverständiger für Gerichtsverfahren ein gefragter Mann. Heute hat er Kerstins altes Gelenk unter seinem Digitalmikroskop.
0: Also hier im unteren Bereich sind Furchen zu sehen, die stammen aber aus der Herstellung. Dann hier am Rand ist offensichtlich ein Schnitt im Material, der sicherlich mit einem Skalpell gemacht worden ist. Darüber sehen wir jetzt aber so einen polierten Bereich. Das ist ganz klar die Zone, wo das Kobaltchrom von der Oberschenkelkomponente drin gerieben hat. Ist aber ein absolut moderater Verschleiß.
1: Der Abrieb ist eine der größten Gefahren für den Patienten.
0: Das ist auch ein Polyethylen, das verträgt der Körper eigentlich recht gut, wenn es da Abriebprodukte gibt. Problematischer wird es eher bei Metallkomponenten. Wenn die einen Verschleiß zeigen, dann weiß man, dass diese Metallpartikel eben wesentlich aggressiver sind im Gewebe.
1: Über die Jahre können so ganz unbemerkt Metallpartikel im Körper zirkulieren und im schlimmsten Fall zu einer Vergiftung führen. Bei jedem 10. Gelenk, so schätzen Experten, ist eine Folgeoperation notwendig, weil es irgendwelche Probleme macht. Um dem vorzubeugen, arbeitet Daniel Klüß zusammen mit Kollegen an Implantaten der Zukunft. Im Projekt Elaine versuchen sie, aus der Bewegung eines Implantats im Körper Energie zu gewinnen. Sie arbeiten an intelligenten Gelenken, die rechtzeitig Schäden melden.
0: Wir haben das hier in einer Hüftendoprothese einmal umgesetzt. Da ist ein Energiewandler drin. Und der könnte dann aus einem ganz normalen Gang des Patienten eben elektrische Energie gewinnen. Und damit kann man dann im nächsten Schritt anfangen, Sensoren zu betreiben und ein tatsächlich intelligentes Implantat zu erforschen. Man kann sich vorstellen, dass zum Beispiel Aktivität des Patienten gemessen wird. Oder auch in weiteren Schritten, ob das Implantat noch fest im Knochen eingewachsen ist oder ob da eine Lockerung eingetreten ist.

0: 6 Wochen sind seit der Operation vergangen. Und es läuft bei Kerstin Borowikow. Die Reha ist in vollem Gange. Erste Einkäufe kann sie nun ohne Hilfe bewältigen. Und auch die Treppenstufen in den 2. Stock sind keine Hürde mehr. Aber das Wichtigste: Nach dem langen Krankenhausaufenthalt sind Kerstins 2 Mitbewohner endlich wieder bei ihr.
1: Ja, fein! Ja, fein!
0: Robby und Goscha sind Kerstins ständige Begleiter. Die beiden Nymphensittiche sind verrückt nach Schokolade.
1: Aber bitte nicht in die Haare schmieren. Ich wusste es. Ich hab's geahnt. Ja, ich kann wieder besser laufen und ich muss zwar noch kämpfen, also es ist noch nicht alles so, wie es, aber wie gesagt, ich kann mich wieder besser bewegen und doch, also ich habe jetzt schon Pläne wieder, was ich in Zukunft gerne machen würde.
0: Das neue Kniegelenk ist der erste Lichtblick für Kerstin seit Monaten, denn kurz vor der OP ist ihr Mann unerwartet gestorben. Kerstins große Liebe Jewgeni aus Russland, mit dem sie noch so viel vorhatte.
1: Mein Traum oder beziehungsweise unser Traum von meinem Schatz und von mir war eigentlich, dass wir nach Russland ziehen wollen. Und das sind eigentlich so Pläne, die ich eigentlich erfüllen möchte. Vielleicht in 1, 2, 3 Jahren mal sehen, muss ich jetzt erstmal nach Russland, muss erstmal horchen, wie das nun alles wird. Aber ich denke mal, ich sehe mich in den nächsten Jahren in Russland. In der Heimat von meinem Schatz hier.
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0: Einen guten Abend Ihnen allen quer durchs Land und herzlich willkommen zu Hallo Niedersachsen. Zu Beginn sind wir auch heute gedanklich in Stade. Denn das ist doch immer noch unbegreiflich, dass aus einem Sorgerechtsstreit zwischen Eltern, Jugendamt und Klinik um ein kleines Mädchen ein sechsfacher Mordfall werden kann. Vier Frauen und zwei Männer sind tot, mutmaßlich erschossen vom Vater des Mädchens. Ganz Deutschland schaut auf diese Tat, die nach NDR-Recherchen offenbar vorbereitet war. Dazu gleich mehr. Davor lassen wir Raum für Trauer um die Opfer.
1: Kerzen für die sechs, die in Stade getötet worden sind. Mehr als 700 Menschen sind heute in die Marktkirche in Hannover gekommen, um ihnen zu gedenken. Die Kirche hatte dazu eingeladen, nachdem bekannt wurde, dass drei der Getöteten Mitarbeitende des Jugendamts der Region Hannover waren.
2: Ich habe auch viel Kontakt mit den Menschen aus den Jugendämtern. Und das ist ja wie ein, da zieht sich der Boden weg. Ne? Und ich glaube, dass es ist fürchterlich, wenn Menschen auf Menschen schießen. Und es ist mindestens genauso fürchterlich, wenn ein Schutzort zum Tatort wird. Ne? Und das macht es noch mal fürchterlich. Und das, was ich heute sagen kann, ist nur, dass wir hier stehen, dass wir uns gegenseitig in den Arm nehmen. Wir haben hier keine Zeit für Erklärungen, das ist viel zu klüh, sondern jetzt geht es darum, uns gegenseitig zu stützen.
1: In Hannover Trauer um Kollegen, Freunde, Familienangehörige. Seit heute ermittelt in dem Fall Stade eine Mordkommission. Es gibt Anzeichen, dass der 45-jährige mutmaßliche Schütze die Tat vorbereitet hat. Nach NDR-Recherchen hat der Verdächtige die Waffe bereits eine Woche vorher für 4.000 Euro in Berlin am Kurfürstendamm gekauft, samt 21 Schuss Munition. Nach NDR-Recherchen wollte das Jugendamt das Sorgerecht des Vaters einschränken. Ärzte der MHH sollen den Verdacht geäußert haben, dass seine 3 Monate alte Tochter geschüttet wurde. Der Vater soll dann Ärzte bedroht haben. Daraufhin folgten gegenseitige Anzeigen, bestätigt heute die Staatsanwaltschaft Hannover. Aber noch immer sind viele Fragen offen.
0: Zum Beispiel diese. Das alles führt doch auch zu der Frage, wie gefährlich ist der Job für Sozialarbeiter und Arbeiterinnen, die tagtäglich auch Kinder aus ihren Familien holen müssen? Und müsste man sie spätestens nach den Todesschüssen von Stade besser schützen? Das sagt Hannovers Oberbürgermeister dazu.
3: Wir werden gucken müssen, dass wir jetzt auch zeitnah Sicherungsvorkehrungen vornehmen. Also eine bessere, intensivere Gefährdungsanalyse, Sicherheitspersonal, Notfallknöpfe. Also ähnlich, wie wir es beispielsweise nach den Amokläufen in Schulen auch gehabt haben. Aber man muss sich einfach immer wieder klar machen, das ist ein sehr sensibler Bereich, in dem wir arbeiten. Wir versuchen, Kindern, Familien zu helfen. Und das geht nur durch Vertrauen, Vertrauensbildung. Und das geht nicht, wenn man alles in so einen Hochsicherheitstrakt im Grunde verlegt.
0: Ja, und wie ist die Stimmung derzeit in eben diesem sensiblen Bereich? Und was erleben die Mitarbeitenden im Berufsalltag? Das wollten wir genau wissen.
4: Eine Jugendhilfeeinrichtung in Hildesheim. 8 bis 10 Kinder können hier vorübergehend wohnen, wenn sie in Obhut genommen wurden. Von ambulanten Hilfen über Inobhutnahme bis hin zu Wohngruppen. Der Träger Effes ist breit aufgestellt. Einer der wenigen, der es auch mit sogenannten Systemsprengern aufnimmt. Insgesamt arbeiten hier 160 Mitarbeiter. Deren Schutz ist gerade eines der drängendsten Themen für Geschäftsführer Thorsten Veddeler.
5: Wir haben Mitarbeiter, die ihre Autos vor einem Einrichtungsteil geparkt haben und auch einen Dienstwagen geparkt haben. Und da wurden 3 Autos beschädigt von Leuten aus dem Umfeld, von Jugendlichen, mit denen wir zu tun hatten, die irgendwie noch Frust hatten und das dann an unseren Autos ausgelassen haben, weil sie identifiziert haben.
4: Auch Sozialarbeiterin Sarah Hüsken sagt, Gewalterfahrungen gehören hier zum Arbeitsalltag. Bei den Kindern und Jugendlichen war sie darauf gefasst, bei deren Eltern nicht.
6: Wir haben in Hilfeplan- oder Perspektivgesprächen Eltern, die sehr aufbrausend sind, teilweise auch unter Drogen- oder Alkoholeinfluss stehen. Wir haben psychisch erkrankte Eltern, teilweise unter Psychosen, die einfach auch da eine Bedrohungssituation mitbringen.
4: Was in Stade passiert ist, war auch hier sofort Thema. Man kennt sich in der Branche, das Jugendamt der Region Hannover schickt regelmäßig Kinder. Dort hat man gerade einen Krisenstab eingerichtet, um die Mitarbeiter aufzufangen. Die Gewerkschaft Verdi und der Beamtenbund fordern besseren Schutz für die Beschäftigten in der Jugendhilfe und mehr Personal.
5: Also wir machen hier im Haus zum Beispiel vor jeder Aufnahme gibt es einen Fragebogen, eine Gefährdungseinschätzung und anhand der Beschreibung, die wir bekommen, schätzen wir dann ein, wir brauchen noch eine Unterstützung im Rahmen von Sicherheit oder wir kriegen das mit eigenen Mitteln hin, mit dem Personalschlüssel, der da ist. Und so versuchen wir das in allen Einrichtungsteilen, insbesondere wenn wir auch mit diesen sehr herausfordernden Jugendlichen arbeiten.
6: Wir arbeiten mit Sicherheitsdiensten zusammen, die dem pädagogischen Personal noch mal zusätzlich an die Seite gestellt werden können, die anders noch mal geschult sind, um in Krisensituationen hier reagieren zu können. Des Weiteren werden wir geschult durch ein Team aus der JVA Hameln, die uns in einem Deeskalationstraining unterstützen und helfen, wie wir in Situationen reagieren können, uns selber schützen, auch Kinder und Jugendliche schützen können. Wir haben eine stetige Rufbereitschaft im Hintergrund, dass wir zur Not immer einen zweiten Pädagogen mit in den Dienst holen können, um uns hier zu schützen.
4: Schutz für Mitarbeiter, die doch die Aufgabe haben, selbst einen Schutzraum zu geben.
5: Das fängt jetzt an, bei Mitarbeitern zu gären, und die machen sich jetzt Gedanken darum, was alles so passieren kann. Und das ist nicht das, glaube ich, wofür sie studiert haben.
4: Nächste Woche ist großes Teamtreffen. Das Thema steht bereits fest.
0: Und so viel von uns für heute zu dem Fall Stade. Der 1. Juli heute ist ein wichtiger Stichtag. Heute beginnt die neue Jagdzeit in Niedersachsen, auch auf den Wolf. Das neue Jagdgesetz macht das möglich. Dahinter steht ja die Idee, die Wolfspopulation aktiv zu managen. Und das wird gar nicht so leicht, denn wann sind es zu viele Tiere und wann zu wenige? Die Praxis muss jetzt zeigen, wie man eine Balance finden kann. Wir haben mit den beteiligten Akteuren gesprochen.
7: Man setzt Erwartungen in das neue Wolfsmanagement.
8: Meiner Meinung nach müsste da schon längst was passieren.
9: Ich mache mir große Sorgen, weil der Wolfsbestand ist nicht gefestigt.
4: Der Wolf ist wieder da. Auch hier in Suderburg im Landkreis Uelzen und sorgt für Diskussionen. Als Jäger ist Patrick Fischer oft in der Region unterwegs und merkt, wie die Stimmung sich verändert.
7: Man setzt Erwartungen in das neue Wolfsmanagement. Wir sind allerdings aus den letzten ca. 10 Jahren hier ziemlich stark betroffen mit Weidetierübergriffen, also Übergriffe durch Wölfe auf Weidetiere. Und insofern ist die Stimmung tatsächlich auch so, dass jetzt erwartet wird, dass es zu Hilfen für die Weidewirtschaft kommt.
4: Der Jäger steht in engem Kontakt mit Tierhaltern und informiert sie, wenn Wölfe in der Nähe unterwegs sind. Wenn Hobby-Schafhalter Matthias Behn so eine Wolfsnachricht bekommt, bringt er seine Heidschnucken ein paar Tage in den Stall. Sicher ist sicher.
8: Komm her, komm.
4: Denn seine kleine Herde wurde schon von Wölfen angegriffen, 2017 zum ersten Mal. 11 Schafe tot.
8: Wenn man da gesehen hat, dass die da alle tot liegen, das war schon nicht so einfach, ja.
4: Matthias Behn hat reagiert und Elektrozäune angeschafft, um seine Tiere besser zu schützen. Das ist das, was er tun kann, sagt er. Und er erwartet, dass auch die Politik etwas tut. Die neuen Regeln zu Wolfsabschüssen findet er längst überfällig.
8: Meiner Meinung nach müsste da schon längst was passieren, weil wir haben hier einfach zu viele.
4: In Niedersachsen gibt es jetzt einen Managementplan. Dort steht drin, unter welchen Voraussetzungen Wölfe abgeschossen werden dürfen. Ein Wolf darf gejagt werden. Ab dem ersten Riss, wenn er zumutbaren Herdenschutz überwunden hat. Ein ganzes Rudel darf gejagt werden, wenn es mindestens 3 Nutztierrisse in einem Jagdjahr in der Region des Rudels gab, die Risse dem Rudel zugeordnet werden können und zumutbarer Herdenschutz überwunden wurde.
10: Wir wollen uns auf die Problemsituation konzentrieren, weil letztendlich geht es um besseren Weidetierschutz. Es muss natürlich allen klar sein, und das haben wir ja auch immer so gesagt, es kann nur eine begrenzte Anzahl an erwachsenen Wölfen geschossen werden.
4: Denn der Wolf ist immer noch geschützt und soll nicht wieder gefährdet werden. Im Blick behalten soll das Wolfsbüro. Das sammelt Daten über die Wölfe, zum Beispiel mit Hilfe von Akustiksensoren, und beobachtet die Rudel und Paare.
11: Wir haben jetzt gerade den günstigen Erhaltungszustand erreicht. Das heißt, wir sind so ganz eng an der Grenze zu dem, wo sich das, was wir jetzt, die Freiheiten, die eröffnet werden durch die Gegebenheiten im Jagdgesetz, wir die auch ganz schnell wieder verlieren können, wenn wir die Rudel nicht nachweisen können.
4: In der Görde, einem Waldgebiet im Osten Niedersachsens, leben mittlerweile 2 Rudel.
12: Noch war,
4: Kenny Kenner kennt
12: wurde,
4: seine Wölfe
12: hat man
4: gut,
12: keine
4: beobachtet
12: gehabt,
4: sie schon,
12: das heißt,
4: seit sie wieder
12: da sind. Viel schwieriger,
4: fast
12: hat aber
4: jeden
12: auch
4: Tag ist er im Wolfsgebiet
12: und
4: unterwegs,
12: heute haben wir
4: bietet
12: die
4: auch Führungen
12: mit den
4: an. Die aktuellen
12: Diskussionen
4: beobachtet
12: Tierhalter
4: er mit Sorge,
12: auch
4: die neuen
12: Was
4: Regeln zum Wolfsabschuss.
12: Machen?
9: Ich mache mir große Sorgen, weil der Wolfsbestand ist nicht gefestigt, der ist nicht gesichert, der ist sehr labil, weil man wirklich Interessengruppen den Weg geöffnet hat, Wölfe mehr zu töten, als es bisher möglich war, legal. Setzt man die Wurstproduktion aufs Spiel? Ja, sehe ich schon so.
12: Am 1. Juli beginnt die Jagdzeit für Wölfe. Aber Patrick Fischer hat Zweifel, wie praxistauglich und rechtssicher der Managementplan ist und fürchtet, dass es noch haken könnte.
7: Wir haben viele Jäger, die sagen, die Lage ist derzeit noch zu unklar, als dass wir jetzt auf Zuruf sofort handeln würden.
12: In den neuen Regeln stecken große Hoffnungen, aber auch Sorgen. Fest steht, es braucht dringend einen Weg, der funktioniert, damit die Wölfe akzeptiert werden und neben den Menschen in Niedersachsen leben können.
0: Das ist so ein typisches Beispiel für Theorie trifft auf Praxis. In jedem Fall ist es ein neues Kapitel für Mensch und vor allem für den Wolf. Aber ist das der richtige Weg? Darüber diskutieren jetzt noch die Kollegen Doretta Farnbacher und Helmut Eickhoff.
13: Ganz ehrlich, es ist längst an der Zeit, dass der Wolf wieder bejagt wird. Seit 20 Jahren breitet er sich in Niedersachsen aus, ist längst nicht mehr in seinem Bestand gefährdet. Da, wo es geht, haben sich Wölfe ihr Territorium gesucht. 60 Rudel gibt es mittlerweile überall in Niedersachsen. Gleichzeitig aber leben wir in einer Kulturlandschaft mit Millionen Nutztieren. Immer wieder reißen Wölfe solche Tiere. Manchmal sogar Dutzende Schafe auf einer einzigen Weide, wie erst vor wenigen Wochen in der Grafschaft Bentheim. 79 Tiere getötet, 80 weitere verletzt. Wenn Wölfe diese Nutztiere trotz hoher Zäune töten, müssen sie bejagt werden. So wie andere Wildtiere übrigens auch. Rehwild frisst junge Bäume kaputt. Graugänse machen sich über saftiges Grünland her. Wildschweine können die Schweinepest übertragen. All diese Tiere sind normale Wildtiere in Niedersachsen. Nichts Seltenes, nicht im Bestand gefährdet, machen aber Probleme. Deswegen werden sie bejagt. Genauso verhält es sich mit dem Wolf. Er ist hier keine Ausnahmeerscheinung mehr, sondern ein normales Wildtier. Eine gute Nachricht ist das. Bedeutet aber eben auch, dass er bejagt werden muss.
14: Okay, wir schießen mehr Wölfe und das Problem ist gelöst? Schön wär's. Denn erstens bedeuten mehr Abschüsse nicht gleich weniger Schäden. Experten sagen, werden Rudel wahllos zerschossen, gerät ihre Struktur durcheinander. Die Folge? Junge, unerfahrene Wölfe, die sich dann nicht die schnellen Rehe im Wald, sondern erst recht die leichte Beute auf der Weide suchen. Außerdem ist der Wolf enorm wichtig für unsere Wälder. Er reguliert Wildbestände, schützt die Vegetation, stärkt das Ökosystem. Wenn wir ihn jetzt abschießen, zerstören wir einen Kreislauf, den wir jahrzehntelang mühsam aufgebaut haben. Und zur Gefahr für den Menschen? Statistisch gesehen ist der Wolf weitaus harmloser als jeder Wespenstich oder freilaufende Hund. Ja, wir haben in Niedersachsen Problemwölfe. Wenn Zäune wiederholt überwunden werden, ist der Abschuss das letzte Mittel. Aber eine pauschale Jagd ist der falsche Weg. Die wahre Lösung ist Herdenschutz. Wir brauchen flächendeckend hohe Zäune, Herdenschutzhunde und faire Finanzierung. Niedersachsen muss Landwirte hier unbürokratisch und zu 100% unterstützen. Aber sicher ist, ein Problem löst man nicht, indem man das Symptom bekämpft. Wer Weidetiere wirklich schützen will, investiert in sichere Zäune, nicht in mehr Munition.
0: Und nicht nur die neue Jagdzeit beginnt heute, es gibt noch einen Stichtag. Letzter Schultag und damit auch Ferienbeginn. Ab heute heben am Flughafen Hannover wieder Tausende Niedersachsen pro Tag in den Urlaub ab. Mehr in den Kurznachrichten.
15: Für sie kann die schönste Zeit des Jahres gar nicht schnell genug anfangen. Keine zwei Stunden nach der Zeugnisvergabe füllt sich der Abflugterminal am Flughafen Hannover immer mehr.
16: Wir haben Zeugnisse bekommen, dann hat meine Schwester mich abgeholt und jetzt fliegen wir nach Paris.
17: Ich freue mich auf den Pool und aufs Meer.
18: Schule ist ja auch irgendwie anstrengend und dann jetzt sich zu erholen, ist glaube ich ganz schön.
15: Mit Ferienbeginn werden viel mehr Passagiere als sonst erwartet. Dann fliegen pro Tag rund 20.000 Menschen von Hannover aus in die Sonne. Am Flughafen rechnet man bis zum Ende der Ferienzeit mit mehr als 1,1 Millionen Passagieren. Das wären deutlich mehr als im vergangenen Jahr. Der erste Bauabschnitt der Stromtrasse Südlink ist heute in Schesel im Landkreis Rothenburg offiziell fertiggestellt worden. Es sind die ersten 37 der insgesamt 700 Kilometer langen Trasse. Sie soll ab 2028 Windenergie aus dem Norden nach Bayern und Baden-Württemberg transportieren. Lange haben vor allem Landwirte dagegen demonstriert. Sie befürchteten weniger Erträge. Laut Umweltminister Mayer habe man aber gute Kompromisse gefunden.
19: Die Landwirte haben hier gute Entschädigungsregelungen gekriegt. Tennet war da sehr vorbildlich, dass sie so eine Mustervereinbarung gemacht haben. Und wir sehen eben, dass wir jetzt keine Proteste mehr oder keine nennenswerten Proteste mehr an den Südlink-Trassen hatten.
15: An den restlichen 14 Abschnitten der Kabeltrasse bis nach Süddeutschland wird bereits gebaut.
0: Bis zu, Stichwort bauen, bis zu 130.000 Wohnungen fehlen aktuell in Niedersachsen. Vor allem Senioren, Auszubildende, Studierende und junge Familien finden kaum etwas Bezahlbares. Darum soll das Bauen einfacher werden, es soll auch schneller gehen. Die rot-grüne Landesregierung hat dazu in 2 Jahren gleich 2-mal das Landesbaugesetz entschlackt. Und wir ziehen heute mal Bilanz und die fällt durchwachsen aus.
20: Wir sind definitiv zu ängstlich. Wir müssen da gelassen bleiben, ansonsten drehen sie da wirklich frei.
21: Wunsdorf in der Region Hannover. Wir treffen einen, der seit über 30 Jahren baut. Immobilienentwickler Rainer de Groot. Er zeigt uns heute, warum Bauen trotz gestrichener Vorschriften kaum billiger wird. Beispiel Nummer 1, der Kran in der Fußgängerzone. 30.000 Euro berechnet die Stadt Wunsdorf für den Standplatz, sagt der Unternehmer.
20: Alles, was wir kaputt machen in der Fußgängerzone, das müssen wir wieder ersetzen. Das ist auch völlig angemessen und legitim. Dass wir dafür dann aber auch noch Miete zahlen, anstatt dieses Geld vielleicht in diese Denkmalsanierung zusätzlich einfließen zu lassen, das ist weniger schön.
21: De Groot baut ein Fachwerkensemble von der Bodenplatte bis zum Dach neu auf. Hier entstehen 6 Wohnungen und Gewerbeflächen, gehobene Ausstattung. Das Haus wird später mit Wärmepumpen, also mit Strom beheizt. Klimafreundlich, aber erstmal teuer. Beispiel Nummer 2, das Kabel, das dafür neu in die Straße gelegt werden muss.
20: Dieser kleine Deckel wird uns zum Schluss 40.000 Euro kosten. Das ist nämlich der neue Hausanschluss für die Stromleitung. Wenn Sie nur noch mit Strom heizen, in Anführungszeichen, PV, es reicht nicht. Sie haben ja dann überall noch die Warmwasserversorgung sicherzustellen. Ne? Dann greift ja schon wieder die Trinkwasserschutzverordnung. Also es dürfen ja keine Legionellen entstehen. Also muss ich auf 60 Grad hochheizen. Also alles stromgetrieben, Leitung liegt nur nicht.
21: Dabei sollte Bauen in Niedersachsen doch günstiger werden. Die rot-grüne Landesregierung hat Vorschriften in der Bauordnung gestrichen. Parkplätze sind nicht mehr zwingend vorgeschrieben. Dachgeschossausbauten sollen einfacher werden. Und manche Bauvorhaben sind genehmigungsfrei. Bauverbände und Politik sagen, das alles bringt was.
22: Der Wegfall der Stellplätze, das ist etwas, was wir unmittelbar gemerkt haben. Und was gerade in Ballungsräumen wie hier in Hannover sehr wichtig ist, denn da sind die Stellplätze oft durch Tiefgaragen realisiert worden. Und dass diese Pflicht jetzt schon weggefallen ist, das spüren wir sofort.
23: Wichtig ist, dass sich die Haltung, das sogenannte Mindset bei allen Baubeteiligten ändert. Und da hat die renovierte Landesbauordnung schon einen guten Beitrag dazu geleistet.
24: Die Vorschriften sind herunter, aber jetzt müssen wir Freiräume auch vor Ort von allen Beteiligten auch nutzen. Wir müssen das wollen und anwenden.
21: Wirkt die entschlackte Bauordnung? Die Statistik spricht eine andere Sprache. Zahlen aus dem vergangenen Jahr zeigen, in Niedersachsen wird nicht mehr, sondern weniger gebaut. Das Problem? Teures Material und gestiegene Zinsen fressen die Vorteile auf. Und im Alltag bleibt Bauen einfach zu kompliziert, sagt Rainer de Groot.
20: Also da brauche ich einen kleinen Zettel zu, weil das so komplex ist. Solange wir uns mit Schadstoffkartierung, Kampfmittelsondierung, Denkmal, Arten, Brand, Umwelt, Gewässer und Klimaschutz, Lärm- und Verkehrsgutachten, Entwässerungsnachweisen, archäologischen Untersuchungen und vielen, vielen mehr kümmern müssen, wird keine Reduktion der Baukosten zu erwarten sein.
21: Beispiel Nummer 3, die hier vorgeschriebene Kampfmittelsondierung.
20: Wir rufen dann in Deutschland bei Behörden an und fragen nach Luftbildern, ob hier im Zweiten Weltkrieg irgendwelche Fliegerbomben abgeworfen wurden. Das dauert unendlich lange, sodass wir heute eigentlich die Tommys anrufen, weil die wissen, was sie abgeworfen haben und haben dann die Bilder 6 Wochen früher als in Deutschland.
25: Ist das so?
20: Das ist so.
21: Und weil eins zum anderen kommt, wird sich diese Baustelle für den Unternehmer erst auf lange Sicht auszahlen. De Groot baut trotzdem aus Leidenschaft, wie er sagt.
20: Gelassenheit kommt daher, dass man in den guten Jahren viel Substanz aufgebaut hat, wir sehr fleißig waren, morgens um 4 angefangen, abends um 10 aufgehört haben und es nicht mehr machen müssen. Wir wollen leisten.
21: Nur günstig wird es eben nicht. Die Mieter werden hier etwa 15 Euro pro Quadratmeter zahlen, trotz neuer Bauordnung.
0: Und da sind wir wieder beim Mangel an bezahlbarem Wohnraum und kommen jetzt zu einem anderen Extrem in Bückeburg. Da gibt es eine Wohnanlage, die bezahlbar ist, auch weil sie in die Jahre gekommen ist und offensichtlich mal saniert werden müsste. Die Wohnungen gehören dem Immobilienkonzern Noratis, der aber steckt seit dem Frühjahr im Insolvenzverfahren. Und so würden Mängel und Missstände schon lange nicht mehr behoben, beklagen die Mieter. Die Immobilienfirma bestreitet das. Wir waren vor Ort.
1: Betonbrocken, die von Balkonen fallen. Schimmel an Wänden und Möbeln. Wasserlachen bei Starkregen. Wohnzimmer, in die es reinregnet. Diese Bilder stammen aus den Wohnungen der Noratis-Siedlung in Bückeburg. Es bröckelt, besonders stark am Vertrauen der Mieter.
2: Es gibt ganz viel Schimmel, aber die habe ich versucht selbst zu beseitigen. Aber im Winter ist das unmöglich. Das dringt immer wieder durch.
3: Im Badezimmer der Spülkasten, der läuft schon dreiviertel Jahr.
5: Die Heizrohre, die bei uns die Wände hochgehen, die sind kochend heiß. Wir haben im Schlafzimmer 36 Grad.
3: Was es im Jahr für Unkosten sind?
6: Eine Ahnung, über 642 Euro, wo nicht mal Beistand, wofür?
1: Die Mieter in Bückeburg haben sich organisiert. Julia Dallmeier hat eine Mieterinitiative gegründet. Sie dokumentiert die Missstände und informiert. Ihre eigene Erfahrung führt in den Winter 23 ohne Heizung.
25: Wir hatten zu guter Letzt zwischen 1 bis 3 Grad, je nachdem, in welchem Wohnraum man sich gerade befand. Und in der Not habe ich dann mit dem Backofen geheizt, weil ich bin chronisch krank. Ich habe 3 Arten von Rheuma, die vertragen absolut keine Kälte. Und um dem entgegenzuwirken, haben wir dann versucht, mit dem Backofen dagegen anzuheizen, bis er durchgeknallt ist und die Sicherungen rausgeflogen sind.
1: Die Rolle des Immobilienkonzerns, der die Wohnungen vermietet, beschreibt sie so.
25: Verantwortungslos trifft es ganz auf den Punkt.
1: Im letzten Winter ging auch bei Stanley Assig die Heizung nicht, wie bei vielen anderen. Er saß mit Bettdecke im Zimmer und das ist noch nicht alles.
26: Ich habe seit Oktober letztes Jahr kein warmes Wasser in dieser Wohnung.
1: Duschen geht er bei seiner Bekannten, sie versucht zu helfen. Dass es in seiner Wohnung kein warmes Wasser gibt, ist Noratis nicht bekannt. Das schreibt das Unternehmen auf Nachfrage. Es sei aber diesen Monat der Einbau einer neuen Therme geplant. Derzeit würden 45 bis 60 Meldungen pro Monat bearbeitet. Noratis ist aktuell fortlaufend und mit großem Engagement zusammen mit mehreren qualifizierten Fachfirmen aus der Region dabei, Schadensmeldungen von Mietern zu bearbeiten und Schäden so zeitnah wie möglich zu beheben. Bei der Versammlung gestern hatten die Mieter auf Klärung gehofft. Doch entgegen der beim letzten Treffen erklärten Absicht blieben die Plätze von Noratis und dem Insolvenzverwalter leer. Die Einladung sei zu kurzfristig gewesen. Gegenüber dem NDR erklärt der Insolvenzanwalt, man habe erstmal Infrastruktur, also die Beziehung zu Handwerkern, wiederherstellen müssen.
27: Die hatten Sorge, dass sie nicht bezahlt werden. Wir haben da sehr viele Gespräche geführt, die Geschäftsbeziehung da wieder intakt werden lassen, Zahlungszusagen gegeben, Vorauskassen geleistet, um die Handwerker eben wieder dazu zu bringen, auch für Noratis in Bückeburg zu arbeiten.
1: Man könne, so der Anwalt, im Insolvenzverfahren aber keine Perle mehr aus den Objekten machen, weil sie dafür schon zu lange in einem nicht guten Zustand seien. Vom angeblich funktionierenden Mieterservice und dass Noratis an einem konstruktiven Austausch interessiert sei, davon spüren die Betroffenen wenig.
25: Von Seiten Noratis und von der Insolvenzverwaltung ist an uns gar keine Kommunikation gelaufen im Vorfeld. Lediglich eine Reaktion auf unsere Einladung schreiben, und zwar Absagen.
1: Jetzt prüft die Stadt Bückeburg, inwiefern sie die dringendsten Reparaturen sogar gesetzlich veranlassen kann.
0: Die Lage auf dem Wohnungsmarkt, das wäre auch ein super Thema für NDR Direkt. Das ist unser neues Gesprächsformat, bei dem wir vom NDR mit den Niedersachsen zusammenkommen wollen, um Themen zu besprechen, die das Land bewegen. Und gestern abends gab es da die zweite Diskussionsrunde dieser Art. Da ging es um gesellschaftlichen Zusammenhalt und die Rolle, die der Sport dabei spielt.
28: Ein schwül-warmer Sommertag geht langsam zu Ende. Hier im Landesfunkhaus in Hannover beginnt gleich NDR Direkt mit der Diskussion rund um den Sport in Niedersachsen. Annette und André Funk sind extra aus Walsrode im Heidekreis gekommen. Beide sind Lehrer und im Leichtathletikverein als Trainer aktiv.
29: Ich
4: bin Schulleiterin einer sportfreundlichen Grundschule in Walsrode. Also wir bemühen uns sehr, für unsere Grundschüler Perspektiven zu schaffen für den Sport. Sport attraktiv zu machen, schon von klein auf, eben ab dem Grundschulalter. Und da bin ich einfach sehr zukunftsorientiert interessiert. Wie verändert sich das? Was ist mit den Bundesjugendspielen, die unsere Schüler eigentlich so sehr geliebt haben? Wie geht es weiter?
28: So viel vorweg. Die Bundesjugendspiele und dass sie in den Grundschulen wieder leistungsorientierter werden sollen, wird nicht diskutiert. Dafür geht es um Werte, die Sport vermitteln kann. Gegenseitiger Respekt, Meinungen teilen, miteinander reden.
7: Da musst du auf eine Wellenlänge kommen und Kompromisse finden, aufeinander zugehen. Das sind alles Werte, die fallen dir jetzt, wenn man älter wird sozusagen, fallen die einem erst richtig auf, was man aber eben früher schon vermittelt bekommen hat.
28: Es geht aber auch um Werteverfall im Sport, um Gewalt, in erster Linie im Männerfußball.
8: Und was für mich erschreckend ist, ist einfach, dass die Hooligans aus verschiedenen gesellschaftlichen Szenen kommen. Also Rechtsanwälte sind dabei, Ärzte, was man eigentlich sich gar nicht so vorstellt.
9: Wenn die in der Woche ihre Aggression nicht ausleben und müssen das am Wochenende beim Fußball machen, oder?
8: Offensichtlich ist das so und das war auch für mich also relativ irgendwo beängstigend, weil auch diese Personen natürlich auch eine Vorbildfunktion haben.
10: Ja, wir haben Werteverfall, aber wir haben vielleicht auch die Situation, dass wir es uns viele Jahre angeschaut haben und es akzeptiert haben. Und jetzt akzeptieren wir das halt nicht mehr so. Und ich kann nur sagen, dass halt auch die Gespräche mit den Vereinen und DFB und DFL sehr mühsam dazu ist, weil irgendwie findet man das auch toll, wenn ein bisschen Action ist in den Kurven.
28: Insgesamt wird mehr als eine Stunde lang diskutiert, auch über die herausragende Arbeit der Breitensportvereine. Für das Ehepaar Funk aus Walsrode ein gelungener Abend.
4: Es war auf jeden Fall schön, Kontakte zu knüpfen und im Smalltalk miteinander ins Gespräch zu kommen. Und dafür hat sich die Reise auf jeden Fall nach Hannover gelohnt.
28: Das nächste NDR Direkt kommt übrigens aus Lüneburg.
0: Und unser heutiges Wetterbild kommt aus dem Landkreis Grafschaft Bentheim. Vielen Dank an Jens Beimann für diesen spektakulären Start in den Tag. Das ist ein Storch, der da abheben will in Richtung Sonne. Ein toller Moment, aufgenommen heute früh in Emlichheim, kommt auch in unsere Dia-Show auf unserer Hallo Niedersachsen Internetseite. Und das war der Tag in Niedersachsen von unserer Seite. Kommen Sie gut in den Abend. Carsten Schwanke, der hat noch das Wetter für Sie. Morgen übernimmt dann wieder Christina von Sass. Und wir sehen uns dann hoffentlich oder vielleicht in der kommenden Woche, wenn Sie mögen. Bis dahin, alles Gute und tschüss, Niedersachsen.
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12: Einen schönen guten Abend. Herzlich willkommen zu den Wetteraussichten für Niedersachsen. Die Hitzewelle liegt zum Glück hinter uns. Zeit zum Durchlüften und Zeit zum Rückblicken. Und zwar, was die Temperaturen im ersten Halbjahr dieses Jahres bisher gemacht haben. Und wir haben hier einmal die Abweichungen, die positiven und die negativen Abweichungen, rot bzw. blau dargestellt im Vergleich zum aktuellen Klimamittel 1991 bis 2020. Sehr schön zu sehen ist hier dieser Temperaturanstieg der letzten 10 Tage des Monats Juni. Interessant ist, dass die roten Flächen größer sind als die blauen Flächen. Trotz des kalten Starts in dieses Jahr, trotz des kalten Winters im Januar und Februar liegen wir aktuell für das erste Halbjahr dann doch bei einer deutlichen Abweichung nach oben. Plus 0,5 Grad wärmer ist es als 1991 bis 2020. Aber die Hitzewelle der letzten Tage hat Auswirkungen und zwar europaweit, vor allem was die Wassertemperaturen angeht. Alle Küstengewässer Europas sind zurzeit deutlich wärmer als normal. Und das bedeutet, wir stehen ja gerade am Anfang des Hochsommers. In der Nordsee haben wir Temperaturen zwischen 19 und 22 Grad, in der Ostsee bis 24 Grad, am Mittelmeer sogar bis zu 30 Grad. Unglaublich hohe Werte für den Beginn des Sommers. Wir schauen auf das Wetter bei uns. Die Nacht meistens trocken. Letzte abendliche Schauer ziehen nach Osten ab. Die Temperaturen gehen nachts zurück auf 10 bis 17 Grad. Morgen Vormittag im Südosten recht freundliches Wetter. Im Nordwesten ziehen von der Nordsee dicke Wolken ran. Die bringen auch Regen. Und dieses Regengebiet arbeitet sich zum Nachmittag hin langsam bis in die Mitte voran. Und zum Abend erreicht es dann allmählich auch den Südosten. Dahinter wird es wieder etwas sonniger. Die Temperaturen unter diesen Wolken 19 Grad, sonst 20 bis 24 Grad. Der Wind weht aus westlichen, südwestlichen Richtungen. Die weiteren Aussichten, Freitag und Sonnabend trockenes Wetter. Am Sonntag die nächsten Schauer und Gewitter.
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18: Einen schönen guten Abend, herzlich willkommen. Tankstellen so voll, dass die Polizei dort den Verkehr regeln musste. Gestern Mittag ging es los, heute nochmal. Großer Andrang, kurz bevor die Preise dann einen deutlichen Sprung nach oben machten. Der Tankrabatt ist Geschichte, die Benzinwut der Deutschen einmal mehr angefacht. Und viele fragen sich, wem hat dieser Rabatt überhaupt genützt?
19: Um 12.03 Uhr kommen die neuen Zahlen. Bis zu 25 Cent obendrauf für Benzin und Diesel. Der bis gestern geltende Rabatt ist schon abgezogen. Nach dem Andrang gestern sind heute deutlich weniger zum Tanken unterwegs. Bleibt die Frage an die Autofahrer, hat sich der Rabatt für 2 Monate gelohnt?
22: Hat sich gar nicht gerechnet. Weil es ändert sich ja nichts. Es wird gleich wieder hochgeschraubt und dann ist es so wie vorher.
23: Ich bin Vielfahrer, also hat sich nicht wirklich sonderlich ausgewirkt.
24: Allgemein hätte man erwartet, dass das länger angewendet wird, dass es dauerhaft billig wird.
29: Ich bin selbstständig unterwegs, muss täglich tanken, also man merkt das schon.
19: Unter 2 Euro pro Liter werden vorerst ein Wunsch bleiben. Die Experten hatten recht. Für Pendler war der Rabatt von bis zu 17 Cent pro Liter eine Entlastung. Dennoch mussten sie am Ende mehr bezahlen als vor dem Krieg im Iran. Die Autofahrer rechnen und warten. Bis zum späten Nachmittag bleiben viele Tankstellen wie hier in Neubrandenburg fast leer. Für Menschen mit geringem Einkommen sehen Fachleute den Tankrabatt als schlechtes Beispiel für eine finanzielle Hilfe.
30: Wenn man sagt, man will wirklich sozial gezielt den Menschen helfen, die wenig haben, dann machen Sie keinen Tankrabatt. Dann machen Sie was anderes. Dann machen Sie eine Energiekostenpauschale von 300 Euro, hatten wir schon mal 2023. Das ist ein kluges Instrument, weil alle es bekommen, weil vor allem Menschen mit wenig Einkommen mehr bekommen.
19: Eine Vorhersage, wie lange diese Preise gelten werden, kann derzeit niemand abschätzen.
18: Schauen wir jetzt auf die politische Dimension dieser Benzinpreisdiskussion mit Georg Schwarte in unserem Hauptstadtstudio. Benzinpreise sind immer politische Preise. Wie könnten die sich angesichts der Weltlage in den nächsten Tagen und Wochen entwickeln?
31: Steht und fällt mit der Lage in der Straße von Hormuz, mit dem Rahmenabkommen, das abgeschlossen wurde zwischen dem amerikanischen Präsidenten

0: und dem Iran vor gut 14 Tagen. 60 Tage haben sie sich Zeit erkauft, da soll eine freie Schiffspassage möglich sein. Aber wir haben gesehen am Wochenende, wie wackelig das ist. Es hat wieder Beschuss gegeben, gegenseitige Drohungen. Die Lage da im Augenblick so unkalkulierbar wie viele Äußerungen des amerikanischen Präsidenten insgesamt. Das heißt, der Rohölpreis wird sich daran orientieren. Der Ölpreis ist im Moment gefallen, er kann aber sehr schnell wieder steigen. Das heißt, die Preise würden dann auch an den Zapfsäulen hochgehen. Der deutsche Außenminister war gerade in Washington, hat da nochmal gesagt, wir brauchen eine garantierte, eine sichere Schiffspassage in der Straße von Hormuz. Ob das klappt, heute gibt es Verhandlungen in Katar wieder mit dem Iran und den Amerikanern. Man muss es abwarten.
1: Also solange da keine Ruhe einkehrt, werden die Preise bei uns mit Sicherheit hoch bleiben. Deswegen kommt wahrscheinlich auch die Forderung von Ministerpräsidentin Schwesig hier in Mecklenburg-Vorpommern, die ja auch sich im Wahlkampf gerade befindet, dass die Bundesregierung weiter Erleichterungen ermöglichen soll für die Menschen an den Zapfsäulen. Hat sie da Chancen, Gehör zu finden in Berlin?
0: Naja, das Zauberwort lautet beispielsweise Luxemburger Modell. Das ist ein Preisdeckel, den Luxemburg beispielsweise eingeführt hat. Staatlich geregelt, die Preise einheitlich im Land. Die SPD ist dafür, die saarländische Ministerpräsidentin Anke Rehninger beispielsweise. Auch der Finanzminister Lars Klingbeil, SPD. Aber da gilt so ein bisschen Obersticht unter. Der Kanzler, der spricht von Eingriffen in den Markt. Ist kein Freund dieses Luxemburger Modells, genauso wie die Wirtschaftsministerin Katharina Reiche. Gleiches gilt im Grunde für eine weitere Variante, eine Gewinnsteuer. Die Sozialdemokraten wollen die abschöpfen bei den Mineralölkonzernen. Auch da sagt der Kanzler, rechtlich schwierig und wiederum wirtschafts- und ordnungspolitisch nicht das, was der Union vorschwebt.
1: Ob der Markt da wirklich im Moment gut funktioniert, da haben einige ihre Zweifel angesichts der sprunghaft steigenden Preise, dass die Mineralölkonzerne da auch was für sich abgezweigt haben. Wie schaut eigentlich das Kartellamt auf diese Preisentwicklung?
0: Also das Kartellrecht ist nach den letzten Preiserhöhungen nachgeschärft worden von der Koalition. Es gibt die unabhängige Monopolkommission, die immer wieder draufschaut. Dazu die Taskforce Benzin der schwarz-roten Koalition, die sich wöchentlich zusammensetzt und genau überprüft, wie Preisentwicklungen sich zusammensetzen. Die Mineralölkonzerne haben da eine Berichtspflicht. Von Seiten der Koalition heißt es, wir haben dem Kartellrecht alle Waffen in Anführungszeichen an die Hand gegeben. Das Kartellrecht kann machen, was es im Rahmen der Möglichkeiten machen kann.
1: Vielen Dank für die Einschätzungen von Georg Schwarte aus dem Hauptstadtstudio. Das Gespräch haben wir vor der Sendung geführt. Von diesen Verwerfungen auf dem Ölmarkt versucht ja auch Russland zu profitieren. Trotz des Embargos verkauft Putin seine Rohstoffe weltweit und nutzt dazu dubiose Tanker, deren Route häufig auch durch die Ostsee führt. Ein NDR-Team hatte jetzt auf einem Greenpeace-Schiff die Gelegenheit, diese Schattenflotte mal ins Visier zu nehmen.
2: Konfrontation auf der Ostsee. Ein russisches Kriegsschiff mit Vollgas Richtung Fehmarn.
3: Das zeigt vor allem, wie bedeutend die Schattenflotte für Putins Kriegsfinanzierung ist.
2: Jeden Tag fahren Schiffe von Russlands Schattenflotte vorbei an unserer Küste.
4: Ein Tanker, der auf dem Weg von Russland ist, offiziell nach Ägypten.
2: Auf der Ostsee geht es gerade um viel Geld, hybriden Krieg und darum, wer das Sagen hat. Nur gut 15 Kilometer von unseren Badestränden entfernt. Start für eine besondere Mission in Burgtiefe auf Fehmarn. Verteidigungspolitiker von CDU und Grünen, Abgeordnete aus Skandinavien, Aktivisten von Greenpeace. Bei vielen Dingen mögen sie ganz unterschiedliche Ansichten haben. Beim Kampf gegen Russlands Schattenflotte finden sie zusammen.
5: Wir haben nach wie vor jeden Tag mehrere Schrotttanker, die hunderttausende Tonnen russisches Rohöl durch die Ostsee bringen. Das sind letztendlich Ölkatastrophen, die darauf warten zu passieren. Und das Letzte, was die ohnehin wirklich gebeutelte Ostsee braucht, ist eine Ölpest.
6: Der Krieg wird heutzutage in vielen Dimensionen geführt, unter anderem eben auch gegen kritische Infrastruktur, aber auch mit dem Auslösen von Umweltkatastrophen. Und deswegen ist das, was wir heute sehen, sicherlich auch von verteidigungspolitischem Interesse. Und es erfordert vor allen Dingen auch eine gemeinsame verteidigungspolitische Antwort. Wir müssen einfach lernen, dass diese Bedrohung, die durch die Schattenflotte ausgeht, auch eine militärische Bedrohung für uns ist.
2: Wir begleiten diese ungewöhnliche Koalition mit unserem eigenen Boot raus auf die Ostsee. Zu einem Schiff der Schattenflotte, das einfährt in den Fehmarnbelt. Kurs Nordwest.
4: Das hier hinter uns ist die Kira K, gut 230 Meter lang. Ein Tanker, der auf dem Weg von Russland ist, offiziell nach Ägypten. Experten gehen aber davon aus, dass er eigentlich auf dem Weg nach Indien oder China ist, um russisches sanktioniertes Öl dorthin zu verkaufen.
2: Schleswig-Holsteins Innenministerium nennt die Aktivitäten der Schattenflotte alarmierend und besorgniserregend. Im Ostseeraum geht momentan insbesondere Schweden gegen diese Schiffe vor.
7: Wir haben einige Schiffe beschlagnahmt, Versicherungsunterlagen verlangt. Wir haben von ihnen Angaben zum Eigentumsverhältnis verlangt. Jetzt meiden die Schiffe schwedisches Gewässer und fahren durch deutsche Gewässer. Und meine Schlussfolgerung lautet, wir müssen gemeinsam handeln.
2: Die Demonstranten fordern auch von Deutschland ein strikteres Vorgehen.
3: Die Bundespolizei hat die Ausstattung dafür. Sie hat die Frauen und Männer, die ausgebildet sind, das zu machen, und das Material. Die deutsche Marine könnte unterstützen, die Rechtsgrundlagen geben es her.
2: Auch Schleswig-Holsteins Innenministerium fordert mehr Mut, konsequent einzuschreiten. Das für Sanktionen zuständige Bundesfinanzministerium will sich zur Schattenflotte nicht äußern. Nach internationalem Recht dürfen alle Schiffe, wenn sie sich korrekt verhalten, auch küstennahe Gewässer wie den Fehmarnbelt frei befahren. Östlich Fehmarn? Plötzlich ein russisches Kriegsschiff. Zur Hilfe gerufen von der Kira K. Auch die deutsche Küstenwache ist zur Stelle. Über Funk fragen die Beamten nach der Absicht des Kriegsschiffs. Die Crew spricht nur von besonderen Plänen, die sie für sich behalten will.
8: Wir haben uns angekündigt und haben ein Transparent hochgehalten. Das hat offensichtlich die Aufmerksamkeit eines russischen Kriegsschiffs auf sich gezogen. Es war schon eine spannende Situation.
3: Ja, das zeigt vor allem, wie bedeutend die Schattenflotte für Putins Kriegsfinanzierung ist. Es ist eben kein normaler Handel, sondern Teil des Kriegsgeschäfts. Und das zeigt auch, das genau ist der Hebel, den wir jetzt dringend anwenden müssen.
2: Das russische Kriegsschiff eskortiert die Kira K. weiter durch den Fehmarnbelt. Geopolitik, nur 15 Kilometer vom Badestrand entfernt.
1: Ja, Energiekonflikt in der Ostsee, da gab es doch auch mal diese Pipeline. Nachrichten mit Lili Michaelsen.
9: Der Generalbundesanwalt hat im Fall der gesprengten Nord Stream Pipeline Anklage gegen einen Ukrainer erhoben. Der Ex-Soldat soll den Anschlag 2022 von einer Segeljacht aus angeführt haben. Abgehörte Telefonate sollen ihn schwer belasten. Ihm werden unter anderem Angriffe auf die zivile Energieinfrastruktur vorgeworfen. Nach dem Völkerstrafrecht ist das ein Kriegsverbrechen. Der Mann sitzt in Hamburg in Untersuchungshaft. Im Mordprozess um den getöteten Fabian aus Güstrow sind heute vor dem Rostocker Landgericht 8 Zeugen gehört worden. Im Fokus stand dabei das Leben der Angeklagten Gina H. Zeugen berichteten von einer angeblichen Emotionslosigkeit rund um das Verschwinden von Fabian, aber auch von ihrer innigen Beziehung zu ihren Tieren.
10: Vor Gericht hat heute unter anderem die Tierärztin von der Angeklagten, von Gina H., ausgesagt und von emotionalen Ausbrüchen der Angeklagten berichtet, wenn es um die Gesundheit ihrer Tiere ging, ihrer Pferde. Also um große Trauer oder auch große Angst an der Stelle. Und die Tierärztin meinte, dass das so ein bisschen konträr zu dem war, wie Gina H. sich verhalten hat zu der Zeit, als nach Fabian gesucht wurde. Dort wirkte sie relativ locker, obwohl sie sich ja selbst als Ziehmutter des Jungen bezeichnet hat. Und diesen Eindruck, den haben auch andere Zeugen heute geteilt. Unter anderem hat eine Gerichtshelferin ausgesagt, die auch meinte, dass Gina H. beim Thema Fabian relativ sachlich gesprochen habe. Was bemerkenswert heute war, ist, dass der Vater von Fabian tatsächlich wieder oder zum ersten Mal jetzt auch im Publikum gesessen hat. Warum er sich jetzt dazu entschieden hat, dem Prozess weiter beizuwohnen, das ist noch nicht bekannt.
9: 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In Greifswald hat der Abriss von Teilen des alten Theaters begonnen. An dieser Stelle soll ein Multifunktionsneubau entstehen. In den vergangenen Monaten wurden die alten Gebäudeteile entkernt, der Dachstuhl entfernt und Schadstoffe beseitigt. Das denkmalgeschützte Gebäude mit dem Theatersaal bleibt erhalten und wird derzeit umfassend saniert. Auf der Freifläche entsteht in den kommenden Monaten ein kompletter Neubau mit Büros und Probebühnen. Die Kosten für die Generalsanierung des Theaters belaufen sich laut Stadt und Land derzeit auf rund 77 Millionen Euro. Im Jahr 2030 soll das Theater fertig sein.
1: Ab heute wird aus dem Bürgergeld die Grundsicherung und man kann schon an der Wortwahl ein bisschen ablesen, dass da jetzt ein schärferer Wind weht. Bürgergeld klang ja noch einigermaßen freundlich. Mit der Grundsicherung nun zieht eine neue Schärfe in das Wohlfahrtssystem ein. Die Bezüge bleiben zwar die gleichen, aber es kommen mehr Auflagen auf die Empfänger zu.
11: Jobcenter Vorpommern-Rügen in Stralsund. Wer künftig hier Termine verschwitzt, muss mit Kürzungen rechnen. Wer eine zumutbare Stellung ablehnt, ebenso. Im schlimmsten Fall kann sogar die komplette monatliche Grundsicherung gestrichen werden. Knapp 15.000 Leistungsempfänger werden hier betreut. Chefin Julia Kruske kennt Fälle, die jegliche Zusammenarbeit mit dem Jobcenter ablehnen. Aber für die Mehrheit bleibt alles wie bisher.
12: Wir haben ganz viele Menschen, die mit uns zusammenarbeiten, die auch gewillt sind, auf den Arbeitsmarkt zu kommen, die aber einfach ganz viele Vermittlungshemmnisse haben, die einen riesen Rucksack mit Problemen haben. Schuldenproblematik, Suchtproblematik, schwierige Familienverhältnisse, fehlende Qualifikationen, all das sind ja die Themen, die die Leute mitbringen. Manchmal ist ihnen das selber gar nicht bewusst und da arbeiten wir miteinander. Und um miteinander zu arbeiten, müssen wir natürlich miteinander reden. Und das Miteinanderreden klappt nur, wenn die Leute zu uns ins Haus kommen.
13: Außerdem müssen diejenigen, die nun Grundsicherung bekommen, ab dem ersten Tag an ihr eigenes Vermögen ran, um den eigenen Lebensunterhalt zu finanzieren. Vorher gab es eine sogenannte Karenzzeit von einem Jahr, die fällt nun weg. Durch die Sanktionen soll zukünftig ein Leistungsmissbrauch wirksamer bekämpft werden.
12: Ich glaube nicht, dass viel mehr Leute in Arbeit kommen, das sage ich ganz deutlich. Ich glaube aber, dass wir Menschen schneller wieder dazu bringen, ihren Weg zu gehen. Es ist mehr Arbeit, das muss man ganz klar formulieren. Wir kriegen auch nicht Personal, aber die Kolleginnen und Kollegen freuen sich auf das neue Gesetz. Sie freuen sich darauf, dass sie wieder intensiver mit den Menschen arbeiten können, denn nur dann können ja auch wir Erfolge feiern.
13: Leistungsbezieher mit psychischen oder schweren Suchterkrankungen sind von den Sanktionen ausgenommen. Für alle anderen steigt nun der Druck.
1: Röbel im Sommer, ein lebendiges Urlauberstädtchen, das jetzt in der Saison seine Stärken ausspielen kann. Aber wenn die Touristen weg sind, dann treten die Sorgen der Einheimischen wieder deutlicher zutage. Es gibt zu wenig Arztpraxen, zu wenig Kneipen, zu wenig Angebote für Jugendliche. Aber die Röbler haben jetzt die Gelegenheit, das Schicksal ihrer Stadt selbst mitzugestalten in einem Bürgerrat.
14: Röbel, eine Kleinstadt an der Müritz mit 5000 Einwohnern. Idyllisch, aber nicht perfekt. Im Schulcampus diskutiert der Bürgerrat genau darüber. Was sollte sich in der Stadt ändern, um sie lebenswerter zu machen? Hier sind auch viele junge Menschen dabei. Wie die 18-jährige Auszubildende Tabea Tram. Sie dachte, als die Einladung kam, das muss ein Irrtum sein.
15: Also tatsächlich war ich erstmal ein bisschen verwirrt. Und dann habe ich so ein bisschen drüber nachgedacht und war so, ja okay, eigentlich ist es eigentlich eine wunderschöne Idee. Man kann mitentscheiden, allein ich bin schon sehr politisch engagiert, würde ich behaupten. Und es hat mich sehr gefreut, dass ich mitentscheiden darf.
14: Der Rat gibt Handlungsempfehlungen, gearbeitet wird in kleinen moderierten Gruppen. Die Themen? Zukunft der Innenstadt, Freizeit und das Stadtbild.
16: Sammelplatz. Und da ist halt oft spezifisch der Pop-Container. Ich glaube, da stehen sogar zwei. Die sind so voll, dass man dann auch gar nicht mehr weiß, wohin damit.
17: Also den Platz einfach größer machen, theoretisch.
18: Ja, das würde ich mal hier so ein bisschen mit untersetzen.
14: Seit 2023 gibt es das Projekt Bürgerräte für MV. Seitdem haben Räte getagt in Malchin und Neubrandenburg. Röbel ist der dritte im Land. Der nächste im Landkreis Ludwigslust-Parchim ist schon in Planung. Projektleiterin Uta Rüschel begleitet die Bürgerräte.
19: Genau das, was hier stattfindet, nämlich dass man sich über bestimmte schwierige Themen wirklich austauscht und im Dialog ist, das ist uns sehr wichtig. Und deswegen sagen wir, ja, das ist ein Verfahren, was sich wirklich eignet für komplexe Themen und auch für Themen, wo vielleicht ein großer Konflikt ist in der Gemeinde.
14: 3 Stunden angeregter Austausch. Von Konflikten ist in Röbel keine Spur, im Gegenteil.
20: Also ich finde es sehr angenehm, dass wir hier junge Leute haben, dass wir Leute wie mich haben, die im Rentenalter sind und dazwischen. Und dass einer auf den anderen hört und das wirklich ein gutes Miteinander ist. Also das finde ich sehr schön.
14: Was fehlt in der Stadt? Der Rat ist sich einig.
21: Wir haben festgestellt, dass Röbel keine Bar hat, keinen zentralen Ort, wo sich Jugendliche, auch ältere Erwachsene treffen können, vielleicht was trinken, gemeinsam quatschen, einen kleinen Snack essen. Und ich sag mal, das ist aus der letzten Sitzung raus das größte Ziel raus geworden. Und ein wichtiger Punkt, wo Röbel, sag ich mal, so ein Ort der Zusammenkunft hat.
14: Am Anfang war die Stadtvertretung skeptisch, dass hier ein Bürgerrat gegründet werden sollte. Der Bürgermeister war sofort begeistert. Er ist aber nur Zaungast bei den Sitzungen.
22: Ich ziehe mich jetzt quasi wieder zurück. Die Bürgerinnen und Bürger sollen hier wirklich ganz losgelöst arbeiten. Und ich möchte mich da auch gar nicht einmischen. Ich bin ganz gespannt auf die Ergebnisse. Und die werden dann am 15. September hier übergeben.
14: Tabea macht der Bürgerrat Spaß. Klar ist jetzt schon, sie wollen mehr Kneipen, Ärzte und weniger Müll.
1: Noch 1,5 Wochen bis zu den großen Sommerferien. Die Zensuren sind verteilt. Das Energielevel an vielen Schulen sinkt jetzt von Tag zu Tag. Nicht so in Burg Stargard. Dort sind die Grundschüler eifriger denn je. Und die freuen sich mehr noch auf die Zeugnisausgabe, auf ihren Auftritt im Zirkus.
0: 8 Monate Planung, eine Woche haben sie geübt. Heute die große Zirkusaufführung der Grundschule Kletterrose in Burg Stargard.
5: Man hat ja diese Idee und eine Vision und stellt sich das ganz toll vor. Und dann wusste ich aber, die Stadt muss ins

0: kostet. Die Stadt, Gemeinden und Unternehmen aus dem Umland haben gespendet. Auch die Kinder haben gesammelt, mit Kuchenbazar und Spendenlauf.
1: Danke, danke, danke.
0: Eine halbe Stunde bis zum Auftritt. Ein letztes Treffen der knapp 340 Kinder.
1: Gibt es noch Fragen, Kinder? Ist alles klar?
2: Also es ist schon spannend und sieht ja auch über 100 Leute.
3: Ja.
2: Und wenn uns was vermasselt, dann ist es ja nicht so schlimm.
3: Und wenn es auffällt, werden sie ja auch kichern, weil wir sind ja auch Kinder. Wir sind keine ausgebildeten Erwachsenen.
0: Auch mehrere Mitglieder des örtlichen Sportvereins haben die Kinder betreut.
4: Auch dieser Zusammenhalt, das Motto, eine Stadt hält zusammen. So sehe ich das. War eine schöne Woche. Hat mir unheimlich viel Spaß gemacht. Und Sie werden ja sehen, was die Kinder dann so drauf haben.
0: Der Antrieb der Schuldirektorin, dass die Kinder über sich hinauswachsen.
5: Also ich habe ja gesehen, was sie die 4 Tage geleistet haben. Und natürlich ist das Lampenfieber gestiegen. Wir haben Kinder dabei, die plötzlich anfingen zu zittern, weil sie wussten, jetzt naht der Auftritt. Und dann leite ich bzw. fieber ich natürlich mit.
6: Meine Damen und Herren, halten Sie Ihre Plätze fest. Die Stars der Manege stehen schon in den Startlöchern.
0: Die 24 Gruppen zeigen, was sie gelernt haben.
5: Tränen zurückhalten und ich freue mich total, weil dafür lohnt sich die Mühe und der Aufwand und es ist so toll. Diese Kinderaugen und wie mit Begeisterung, mit der die dabei sind und der Applaus des Publikums, ja ganz toll, ich freue mich total. Das ist der Grund, warum ich diesen Beruf gewählt habe.
0: Das nächste Zirkusprojekt will die Direktorin in 4 Jahren organisieren.
7: Wir haben noch mal Meldungen für Sie im Überblick mit Lilly.
8: Der Landtag hat mit den Stimmen von CDU, AfD und FDP eine Verfassungsänderung abgelehnt. Die Regierungsfraktion von SPD, der Linken sowie die Bündnisgrünen wollten eine Änderung bei der Wahl der Richterinnen und Richter des Landesverfassungsgerichtes erreichen.
9: Abstimmungsniederlage für Rot-Rot und die Bündnisgrünen. Die Mitglieder des Landesverfassungsgerichts müssen auch künftig mit einer Zweidrittelmehrheit des Parlaments gewählt werden. SPD, Die Linke und Bündnis 90 Die Grünen wollten, dass im Streitfall die Stimmen von mehr als der Hälfte der Landtagsabgeordneten für die Wahl ausreichen.
10: Das haben wir uns alle nicht ausgesucht. Das hat einzig und allein die AfD durch ihr Verhalten und ihre Taten zu verantworten. Wir brauchen nicht weit zu schauen. Es reicht, nach Thüringen zu schauen, wo die AfD in der ersten Sitzung des neu gewählten Landtages gezeigt hat, dass sie jede Macht und Möglichkeit, die ihr gegeben wird, sofort zu ihrem eigenen Vorteil ausnutzt.
9: AfD, FDP und die CDU lehnten den entsprechenden Verfassungsänderungsantrag der rot-roten Koalition sowie der Bündnisgrünen mehrheitlich ab.
8: Im Hier, im Jetzt, Wolfram Schubert zum 100. So heißt eine aktuelle Ausstellung in der Kunstsammlung Neubrandenburg. Sie zeigt Werke des aus Brandenburg stammenden Künstlers. Unser Kulturtipp.
11: Die Show präsentiert Wolfram Schubert privat mit einem Selbstporträt und Landschaftsmotiven. Vor allem Pferde sind oft Thema in seinen Bildern. Die Ausstellung richtet den Blick aber auch auf den offiziellen Schubert, also seine Auftragswerke. Zu DDR-Zeiten war er SED-Mitglied. Er konnte unter anderem nach Mali und Syrien reisen und sich dabei neue Inspiration holen. Außerdem war er Mittler zwischen DDR-Künstlern und dem Staat, heißt es aus der Kunstsammlung. In Neubrandenburg ist er vor allem für seine Wandbilder im Rathaus und die Fassadenkunst in der Südstadt bekannt. Im September feiert Wolfram Schubert seinen 100. Geburtstag. Er zählt zu den bedeutendsten Künstlern der Nachkriegszeit im Raum Mecklenburgische Seenplatte. Die Ausstellung ist noch bis Ende August in der Kunstsammlung Neubrandenburg zu sehen.
7: Ein prachtvoller Hecht aus der Peene, daraus lässt sich doch was machen. In der Haut gebraten auf dem Teller, davon träumt der Feinschmecker. Oder aber in der Haut verpackt am Handgelenk, das wünscht sich die Designerin. Beides bekommt man in faulen Rost.
12: 2 Kilometer Ausfahrt auf der Peene. Sophie Schliemann und ihr Bruder Philipp ziehen ein 60 Meter langes Stellnetz ein. Der 3-Kilo-Hecht soll aber nicht nur in der Pfanne landen.

0: Im Prinzip geht es ja darum, eigentlich die Haut zu verarbeiten, die nicht benötigt wird. Also wir fangen jetzt eigentlich nicht unbedingt einen Fisch, damit ich eine Tasche daraus machen kann. Aber wenn es sich anbietet und die Haut übrig bleibt, bin ich natürlich mehr als dankbar.
1: Sophies Bruder Philipp Schliemann nimmt den Hecht aus. Das Filet bereitet er dann im Familienrestaurant zu.
0: Ich freue mich natürlich total, einen heimischen Fisch zu verarbeiten. Gerade ein Hecht, einer unserer Lieblingsfische. Das wird wunderschön, natürlich, wie jedes Exemplar.
1: Seit 1935 betreibt ihre Familie eine Fischerei. Seit den 90ern eine Gaststätte in Faulenrost bei Staffenhagen. Und jetzt macht Sophie Taschen aus Fischhäuten. Wie bei jedem Leder ist der erste Schritt das Gerben.
0: Also es passiert beim Fischledergerben sehr viel intuitiv. Also deswegen Rezepte und so sind manchmal schön, aber nicht wirklich nötig. Also man muss sehr viel riechen, schmecken, fühlen.
1: Für das Gerben kocht Sophie einen Sud, zum Beispiel aus Weiden- und Eichenrinde. Darin liegt die Fischhaut über Tage, wenn nicht sogar Wochen. So wird das Leder haltbar, wenn alles gut geht.
0: Hier sehen wir jetzt aber direkt schon, dass sich hier immer noch ein heller Kern in der Haut befindet. Und das bedeutet, dass sie noch nicht durchgegerbt ist. Ja, das heißt jetzt dann alles abwarten.
1: Erst wenn die Fischhaut 3 bis 4 Tage getrocknet ist, kann Sophie Schliemann sie weiterverarbeiten.
0: Die Haut wird verstreckt und je mehr Struktur meine Oberfläche hat, desto besser gelingt dieser Vorgang.
1: Danach spannt sie die Fischhaut auf ein Holzbrett, damit das Leder glatt wird. Auf die Idee zu ihren Taschen aus Fischhäuten ist Sophie Schliemann während der Pandemie gekommen. Zunächst ohne Erfolg. Erst in Gerbkursen in Schweden hat die Bekleidungsingenieurin die richtigen Techniken gelernt. Nun stellt sie ihre ersten eigenen Taschen und Portemonnaies her. Jedes ist ein Einzelstück. Kosten je nach Fisch und Größe mehrere 100 €.
0: Das ist toll natürlich. Also das ist eine absolute schöne Möglichkeit, eine Chance. Das ist totale Selbstverwirklichung, was hier stattfindet. Und es ist das schönste Zuhause der Welt, der schönste Arbeitsplatz der Welt. Und ich kann jeden Tag was Neues machen.
1: In Zukunft möchte Sophie Schliemann ihre Taschen aus Fischleder in einem Online-Shop verkaufen und Kurse anbieten.
2: Was hat der Frühstücksclub morgen für uns zu bieten? Mal hören.
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2: Durchwachsenes Sommerwetter beschert uns interessante Fotos. Hier das Wolkenbild von Christine Zorno. Vielen Dank dafür. Die Aussichten gibt es gleich und dann bis morgen Abend. Tschüss.
5: Tschüss.
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4: Schöne Grüße hier von der sonnigsten Ecke Mecklenburg-Vorpommerns im Juni. Soll man gar nicht glauben heute, aber 274 Stunden schien die Sonne am Kap Arkona im vergangenen Monat. Und das sind rund 20 Stunden mehr als im Flächenmittel unseres Landes. Liegt unter anderem daran, dass Sie sich die Atmosphäre ein bisschen vorstellen können wie ein Kochtopf. Und im Juni ist die Landesfläche tagsüber bei Stufe 9 und das Wasser bei Stufe 4, weil es kälter ist. Versuchen Sie mal bei Stufe 4 Kochblasen aufsteigen zu lassen oder Quellwolken. Darum im Schnitt weniger Bewölkung und so ist das zu erklären. So viel zur Theorie, jetzt kommen wir erstmal zur Praxis. Heute Nacht ist mit Wolken nicht so viel los, oft ist es klar und trocken, vielleicht ein paar örtliche Nebelfelder an der Elbe und das alles bei 18 bis 12 Grad. Morgen startet der Tag dann auch oft sonnig nach örtlichem Nebel, hängen Sie die Wäsche raus, aber bis Mittag sollten Sie an der Elbe fertig damit sein. Da kommt Regen auf, der zieht dann bis spät nachmittags auch Richtung Uecker, während nachmittags abends gleichzeitig schon am Klützer Winkel wieder die Sonne rauskommt. Und das alles bei maximal 22 bis 26 Grad. Der Wind wird ein Thema am Nachmittag. Der weht dann mäßig und stark böig aus Südwest. An der Ostsee auch frisch mit einzelnen stürmischen Böen. Wind ist auch dann das Thema in den nächsten Tagen. Am Freitag dann mit einzelnen Schauern oder an der Ostsee auch Gewittern kann es auch mal Sturmböen geben. Die Temperaturen bleiben um und knapp über 20 Grad und auch das Wochenende leicht unbeständig und windig.
6: Das Wetter für uns in Mecklenburg-Vorpommern.
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0: Über Regen freuen sich selten Fahrradfahrer, dafür umso mehr die Natur und manchmal sogar die Feuerwehr. Moin und willkommen zum Schleswig-Holstein Magazin.
1: Schön, dass Sie dabei sind. Moin. Seit gestern brennt ja eine Lagerhalle in Neumünster und das beschäftigt die Feuerwehr auch immer noch. In den Hallen waren E-Scooter mit ihren Akkus gelagert, die besonders schwer zu löschen sind.
2: Heute Vormittag ist der Brand nach fast 24 Stunden Löscharbeiten unter Kontrolle. Die Hallen sind teilweise eingestürzt. Um alle Glutnester zu erreichen, reißen die Einsatzkräfte den Rest Stück für Stück ab. Viele Einrichtungen wie Schulen oder Kindertagesstätten bleiben heute geschlossen. Die Feuerwehr warnt Bruchstücke, die in den umliegenden Gärten herabgefallen sind, nicht zu berühren, da die Hallen möglicherweise mit Asbest gedeckt waren.
3: Hier waren noch ein paar Abfallstücke vom verbrannten Plastik. Ich war vorsichtig. Ich kenne das, ich war im Immundepot beschäftigt. Da hatten wir auch mit solchen Sachen zu tun. Also war recht vorsichtig da. Ne? Kann man ja auch nicht mit rumspielen und sowas.
2: Die meisten Anwohnerinnen und Anwohner haben eine unruhige Nacht mit geschlossenen Fenstern hinter sich.
4: Zwischendurch immer mal probiert, kann ich doch noch mal lüften. Also hinten Balkontür auf, aber es ging gar nichts. Es war echt, hat richtig doll gestunken.
5: Eine immense Großbelastung, überall flogen kleine Teilchen rum, dazu dann allgemein alles voll, die Straßen waren komplett belegt, weil einige Straßen auch gesperrt waren, man hat nur noch Blaulicht gehört.
2: Gestern Abend. Einsatzkräfte versuchen den Brand unter Kontrolle zu bekommen, eine schwarze Rauchsäule steht über der Stadt. Der Zugverkehr auf der Strecke Neumünster-Hamburg ist eingestellt worden, ein Ersatzverkehr eingerichtet.
6: Hier läuft gar nichts.
7: Sie wollen eigentlich mit dem Bus fahren oder mit der Bahn?
6: Sowohl als auch. Wenn die Bahn nicht kommt, nimmt man einen Schienenersatzverkehr, aber der kommt ja nicht.
8: Ich würde gerne mit der Bahn fahren, wenn es denn ginge. Aber naja, man muss jetzt hier auf, ich weiß nicht, worauf man hoffen muss. Also die Hoffnung stirbt ja bekanntlich zuletzt.
2: Laut Feuerwehr haben Messungen ergeben, dass der Rauch nicht asbesthaltig ist. Bereits vor 2 Wochen hatten Akkus in einer anderen Halle in Neumünster gebrannt, die laut Polizei der gleichen Nutzerin gehört.
9: Es gibt technische Regelungen, wie Gefahrgüter gelagert werden müssen. Das legt nicht die Gemeinde statt, sondern das ist wohl Bundesrecht. Und jetzt, glaube ich, muss man sich in Ruhe anschauen, ob diese Regelungen, die es da gibt, ausreichend sind, um Akkus, Batterien in der Form, in der Menge zu lagern. Und wenn man merkt, die reichen nicht aus, dann werde ich natürlich nach Kiel, nach Berlin oder auch, wenn es sein muss, nach Brüssel gehen, um das sicherzustellen. Sowohl für meine Stadt, aber auch für alle anderen Kommunen, für die Bevölkerung.
2: Die Schadenshöhe ist bisher unklar. Die Schadensursache und ob die Akkus sachgerecht gelagert wurden, wird jetzt von der Polizei ermittelt.
1: Wer am Wochenende in der Nord- oder Ostsee baden war, den hat das wahrscheinlich eher wenig überrascht heute. Die Meldung, dass die Meere in diesem Juni so warm waren wie noch nie.
0: Ja, Freunde von mir haben tatsächlich berichtet, hier Scharbeutz, Lübecker Bucht, die konnten gar nicht weit genug ins Wasser gehen, um sich irgendwie abzukühlen. So warm war es. Die Ostsee, die ist auch schon so warm wie sonst im August. Mit Folgen für uns alle.
10: Die wohl größte Todeszone in der Ostsee. Sie reicht von Fehmarn bis St. Petersburg. Hier lebt fast nichts mehr, weil es keinen Sauerstoff gibt. Und das ist erst der Anfang, sagen Experten. Die Meeresoberflächentemperatur, die jetzt von dem Erdbeobachtungsprogramm Copernicus gemessen worden ist, auch für Experten im Geomar-Helmholtz-Institut besonders.
11: Wir sehen hier die globalen Oberflächentemperaturen im Meer, die für den Juni 2026. Und da sieht man, dass wir eben im Mittel, wenn man über die gesamte Karte sozusagen mittelt, dann hat man 21 Grad. Und das ist deutlich, das ist ein absolutes Temperaturmaximum, was wir so nicht erlebt haben. Und hier sieht man, die besonders dunkelroten Flächen sind eben besonders warm. Und man sieht eben Nord- und Ostsee, das Mittelmeer, Nordatlantik. Man sieht aber auch den starken El Niño im Pazifik, wo wir eben deutlich höhere, über dem normalen Mittel Meeresoberflächentemperaturen hat.
10: Das wiederum hat auch Auswirkungen auf das Wetter. Denn wenn sich das Wasser in den Meeren erwärmt, kommt es auch zu erhöhten Regenfällen.
11: Durch die hohen Oberflächentemperaturen im Meer verdunstet mehr Wasser. Das heißt, wir haben stärkere Niederschläge und Extremereignisse auch an Land.
10: Hier im Ostsee-Infocenter Eckernförde untersuchen die Meeresbiologen vor allem die Auswirkungen auf die Ostsee. Sie sagen, sie ist ähnlich wie eine Badewanne, da das Wasser nicht so tief ist.
12: Lebewesen, die am Boden leben, die dauerhaft über 20 Grad sind, das ist einfach Hitzestress für die Tiere. Also es wird warm, es wird unangenehm, sie fressen weniger, sie bewegen sich weniger und es kann dann eben besonders in Kombination mit Sauerstoffmangel eben auch kritisch werden.
10: Die Ökosysteme verändern sich. Durch die steigende Wärme wächst auch das wichtige sauerstoffproduzierende Seegras nicht mehr. Die Gräser bleiben klein.
12: Man sagt so, zwischen 6 und 10 Grad fängt es an zu wachsen. 15, 16, 17 Grad kann es noch ganz gut verknusen. Ab 20 Grad ist mit dem Wachstum definitiv Schluss. Und alles, was dauerhaft wärmer ist, führt eben dazu, dass es abstirbt.
10: Ein wenig haben sich die Meere durch den langanhaltenden Winter zwar erholt, doch die Hitze der letzten Tage hat die Klimasituation an Nord- und Ostsee wieder verschärft.
1: Und ziemlich warm ist einigen heute wahrscheinlich auch schon beim Weg von der Zapfsäule zur Kasse geworden. Der Tankrabatt, der ist ja Geschichte. Die Bundesregierung wollte damit den Anstieg der Spritpreise abfedern nach Beginn des Irankriegs.
0: Und laut ADAC sind die Spritpreise schon gestern um mehr als 20 Cent pro Liter gestiegen, obwohl der Ölpreis eher sinkt. Trotzdem stand für viele Autofahrer heute Mittag noch mal tanken auf der To-Do-Liste.
2: Ein letztes Mal den Tankrabatt nutzen. Diesen Gedanken haben heute nicht nur in Flensburg viele Autofahrer. Um kurz vor 12 herrscht an dieser Tankstelle nochmal Hochbetrieb. Super für 2,04 Euro, Diesel für 1,87 Euro. Wenige Minuten später der erwartete Preissprung. Diesel steigt auf einen Schlag um 22 Cent. Im Vergleich zum gestrigen Morgen damit sogar um 38 Cent. Alle anderen Spritsorten kosten heute ebenfalls 15 Cent mehr.
13: Das ist natürlich meiner Meinung nach nicht so dolle, aber wenn man das so alles so betrachtet, letztendlich sind die Preise an den Tankstellen oder halt was Lebensmittel angeht, ist das alles viel zu teuer geworden. Und das wird dann relativ kritisch dann für uns alle als Verbraucher.
2: Nach der Erhöhung fast 30 Minuten lang gähnende Leere hier. Und auch bei der Konkurrenz ist deutlich weniger los. Tanken ist seit heute eine noch teurere Notwendigkeit.
0: Die Tinte ist trocken. Das US-Unternehmen Leighton hat quasi nochmal Ja, ich will gesagt zum ehemaligen Northvolt-Standort bei Heide. Deshalb wurde wie erwartet eine Absichtserklärung unterzeichnet, die Baustelle übernehmen zu wollen.
1: Das haben das Unternehmen und die Landesregierung heute mitgeteilt. Rechtlich ist die Absichtserklärung nicht bindend, aber mit ihr übernimmt Leighton die Kosten für den Erhalt und die Sicherung der Vermögenswerte, einschließlich der Personalkosten. Der Standort soll laut Leighton zu einem deutschen Zentrum für saubere Batterieproduktion und industrielle Fertigung ausgebaut werden.
0: Es gehe um eine langfristige Investition über mehrere Jahrzehnte. Als Kaufpreis werden 60 Millionen Euro gehandelt. Auf der A7 hat es gestern Abend einen tödlichen Unfall gegeben. Ein Mann kam dabei ums Leben, ein 11 Jahre altes Kind und eine Frau wurden schwer verletzt.
1: Zu dem Unfall kam es auf Höhe des Parkplatzes Jalmar Moor im Kreis Schleswig-Flensburg. Die Polizei wollte das Auto stoppen.
14: Polizisten in Dänemark hatten den 46 Jahre alten Fahrer gestern Abend bereits verfolgt. In dem Wagen saßen nach Angaben der Polizei auch seine Frau und ein 11 Jahre altes Kind. Die dänische Polizei kontaktierte die Kollegen in Schleswig-Holstein, weil sie einen Suizidversuch vermutete. Auf deutscher Seite versuchten Bundes- und Landespolizei dann mit mehreren Einsatzfahrzeugen erfolglos, das Auto zu stoppen. Etwa 25 Kilometer hinter der Grenze fuhr es mit hoher Geschwindigkeit auf einen LKW auf. Der Fahrer starb. Frau und Tochter kamen schwer verletzt ins Krankenhaus und befinden sich nach Angaben der Leitstelle nicht in Lebensgefahr. Der Fahrer des LKW blieb unverletzt. Die A7 war bis kurz vor 1 Uhr in der Nacht gesperrt.
1: Bei uns in Schleswig-Holstein sind immer viele Schiffe unterwegs und offenbar auch immer mehr, die zur sogenannten russischen Schattenflotte gerechnet werden. Sie erinnern sich, Greenpeace hat ja gestern im Fehmarnbelt darauf aufmerksam gemacht.
0: Ja, Reporter von uns haben die Aktion begleitet, sind mit rausgefahren. Und was sie dabei erlebt haben, das zeigt, wie angespannt die Lage ist vor unserer Haustür auf der Ostsee.
15: Konfrontation auf der Ostsee. Ein russisches Kriegsschiff mit Vollgas Richtung Fehmarn.
16: Das zeigt vor allem, wie bedeutend die Schattenflotte für Putins Kriegsfinanzierung ist.
15: Jeden Tag fahren Schiffe von Russlands Schattenflotte vorbei an unserer Küste.
17: Ein Tanker, der auf dem Weg von Russland ist, offiziell nach Ägypten.
15: Auf der Ostsee geht es gerade um viel Geld, hybriden Krieg und darum, wer das Sagen hat. Nur gut 15 Kilometer von unseren Badestränden entfernt. Start für eine besondere Mission in Burgtiefe auf Fehmarn. Verteidigungspolitiker von CDU und Grünen, Abgeordnete aus Skandinavien, Aktivisten von Greenpeace. Bei vielen Dingen mögen sie ganz unterschiedliche Ansichten haben. Beim Kampf gegen Russlands Schattenflotte finden sie zusammen.
18: Wir haben nach wie vor jeden Tag mehrere Schrotttanker, die hunderttausende Tonnen russisches Rohöl durch die Ostsee bringen. Das sind letztendlich Ölkatastrophen, die darauf warten zu passieren. Und das Letzte, was die ohnehin wirklich gebeutelte Ostsee braucht, ist eine Ölpest.
19: Der Krieg wird heutzutage in vielen Dimensionen geführt, unter anderem eben auch gegen kritische Infrastruktur, aber auch mit dem Auslösen von Umweltkatastrophen. Und deswegen ist das, was wir heute sehen, sicherlich auch von verteidigungspolitischem Interesse. Und es erfordert vor allen Dingen auch eine gemeinsame verteidigungspolitische Antwort. Wir müssen einfach lernen, dass diese Bedrohung, die durch die Schattenflotte ausgeht, auch eine militärische Bedrohung für uns ist.
15: Wir begleiten diese ungewöhnliche Koalition mit unserem eigenen Boot raus auf die Ostsee. Zu einem Schiff der Schattenflotte, das einfährt in den Fehmarnbelt. Kurs Nordwest.
17: Das hier hinter uns ist die Kira K, gut 230 Meter lang. Ein Tanker, der auf dem Weg von Russland ist, offiziell nach Ägypten. Experten gehen aber davon aus, dass er eigentlich auf dem Weg nach Indien oder China ist, um russisches sanktioniertes Öl dorthin zu verkaufen.
15: Schleswig-Holsteins Innenministerium nennt die Aktivitäten der Schattenflotte alarmierend und besorgniserregend. Im Ostseeraum geht momentan insbesondere Schweden gegen diese Schiffe vor.
20: Wir haben einige Schiffe beschlagnahmt, Versicherungsunterlagen verlangt. Wir haben von ihnen Angaben zum Eigentumsverhältnis verlangt. Jetzt meiden die Schiffe schwedisches Gewässer und fahren durch deutsche Gewässer. Und meine Schlussfolgerung lautet, wir müssen gemeinsam handeln.
15: Die Demonstranten fordern auch von Deutschland ein strikteres Vorgehen.
16: Die Bundespolizei hat die Ausstattung dafür. Sie hat die Frauen und Männer, die ausgebildet sind, das zu machen, und das Material. Die deutsche Marine könnte unterstützen. Die Rechtsgrundlagen geben es her.
15: Auch Schleswig-Holsteins Innenministerium fordert mehr Mut, konsequent einzuschreiten. Das für Sanktionen zuständige Bundesfinanzministerium will sich zur Schattenflotte nicht äußern. Nach internationalem Recht dürfen alle Schiffe, wenn sie sich korrekt verhalten, auch küstennahe Gewässer wie den Fehmarnbelt frei befahren. Östlich Fehmarn? Plötzlich ein russisches Kriegsschiff. Zur Hilfe gerufen von der Kira K. Auch die deutsche Küstenwache ist zur Stelle. Über Funk fragen die Beamten nach der Absicht des Kriegsschiffs. Die Crew spricht nur von besonderen Plänen, die sie für sich behalten will.
21: Wir haben uns angekündigt und haben ein Transparent hochgehalten. Das hat offensichtlich die Aufmerksamkeit eines russischen Kriegsschiffs auf sich gezogen. Es war schon eine spannende Situation.
16: Ja, das zeigt vor allem, wie bedeutend die Schattenflotte für Putins Kriegsfinanzierung ist. Es ist eben kein normaler Handel, sondern Teil des Kriegsgeschäfts. Und das zeigt auch, das genau ist der Hebel, den wir jetzt dringend anwenden müssen.
15: Das russische Kriegsschiff eskortiert die Kira K weiter durch den Fehmarnbelt. Geopolitik, nur 15 Kilometer vom Badestrand entfernt.
0: Schleswig-Holstein hat 11 Kreise, das sollte doch eigentlich erstmal reichen, aber bald kommen nun auch noch 6 Versorgungsregionen dazu.
1: Ja, die hat sich das Land neu ausgedacht wegen der Krankenhausreform. Das Land will so sicherstellen, dass in jeder einzelnen Region unsere medizinische Versorgung gewährleistet ist.
22: Was überall im Land bleiben soll, die Notfallversorgung. Die soll in 6 angedachten Versorgungsregionen überall gewährleistet sein. Was sich ändern soll, die Verfügbarkeit bestimmter Fachleistungen. Die soll es nach der Reform nur noch an bestimmten Orten geben.
23: Für die Grund- und Notfallversorgung soll man nicht weiterfahren müssen. Allerdings, wenn es um hochspezialisierte, planbare Eingriffe geht, wie zum Beispiel der Einsatz eines künstlichen Kniegelenkes, da kann es passieren, je nachdem, wo man wohnt, dass man etwas weiter fahren muss als bislang. Aber wir haben festgestellt, dass die Menschen das bereits jetzt tun. Sie fahren weitere Wege zu den Kliniken, von denen sie ausgehen, dass sie dort am besten behandelt werden.
22: Folgen hat das nicht nur für Patienten. Mehrere Kliniken bieten in manchen Regionen die gleichen Spezialleistungen an. Das soll es nach der Reform nicht mehr überall geben.
24: Das kann dazu führen, dass der bisherige Arbeitsplatz in der Form einfach nicht mehr besteht, dass man sich umorientieren muss. Das Einfachste ist, wenn das im Unternehmen, im Krankenhaus, in einer anderen Abteilung möglich ist. Es kann aber auch sein, dass man sich dann auch räumlich umorientieren muss. Und wenn man das nicht will und nicht kann, ist es vielleicht auch denkbar, dass man sich in eine andere Branche oder in eine benachbarte Branche in Anführungszeichen umorientiert.
22: Welche Kliniken und wie viele Mitarbeiter das genau betrifft, ist noch nicht klar. Die Reform soll bundesweit ab dem 1. Januar 2027 gelten.
1: Mitten in einem Wohngebiet hören Anwohner einen Schuss, einen Schrei, dann fährt ein Auto mit quietschenden Reifen davon. Was klingt wie eine Filmszene, hat sich in Quickborn im Februar vergangenen Jahres so abgespielt. Ein Mann wurde dabei lebensgefährlich verletzt, der oder die Täter konnten fliehen. Der Schuss, der soll in Auftrag gegeben worden sein und der Mann, der den Auftrag dazu gegeben haben soll, der stand heute vor Gericht. Er muss jetzt für mehrere Jahre ins Gefängnis.
3: Insgesamt 9 Jahre Haft, unter anderem wegen Anstiftung zur gefährlichen Körperverletzung. So lautet das Urteil des Itzehoer Landgerichts heute im Fall eines angeschossenen 33-Jährigen, hier rechts im Bild. Hintergrund war demnach die Rivalität von 2 Drogenbanden. Rückblick. Im Februar vergangenen Jahres hatte ein Unbekannter in einem Wohngebiet in Quickborn auf den heute 33-jährigen Mann geschossen. Laut Staatsanwaltschaft erlitt der Mann einen Bauchdurchschuss, überlebte nur, weil er schnell in einem Hamburger Krankenhaus behandelt wurde. Mit diesen Fotos vom Fluchtwagen fahndete die Polizei nach dem mutmaßlichen Täter und dessen Fahrer, bis heute ohne Erfolg. Verurteilt wurde heute der Auftraggeber der Tat, laut Gericht Chef einer Drogenbande. Er zeigt sein Gesicht, andere wollen nicht gezeigt werden. Der Angeklagte wollte demnach einem Konkurrenten eine Lektion erteilen und heuerte eine andere Person an, um auf den Geschädigten zu schießen. Die Staatsanwaltschaft hatte dem Angeklagten in diesem Punkt Anstiftung zum versuchten Mord vorgeworfen. Das Gericht folgte dieser Anklage nicht. Staatsanwaltschaft und Nebenkläger wollten sich dazu nicht äußern, die Verteidigung schon.
4: Was die Anklage wegen der Anstiftung zum versuchten Mord angeht, die hatte keinen Bestand. Es ist genau das rausgekommen, was die Verteidigung beantragt hat, nämlich eine Anstiftung zu gefährlichen Körperverletzungen. Es ist das, was unser Mandant gesagt hat. Er hat von Beginn an gesagt, er hat nie einen Mordauftrag, also nie zu einem Mordauftrag angestiftet. Er hat nie jemanden gesagt, dass er ihm das Leben nehmen will.
3: Zusätzlich ging es beim Urteil um den bandenmäßigen Drogenhandel des Angeklagten. In mehr als 10 Fällen sieht es das Gericht als erwiesen an, dass er als Chef mehrerer sogenannter Drogentaxis mit Cannabis und Kokain im großen Stil gehandelt hat. Teilweise mit einem Wert von mehr als 30.000 Euro. Wie professionell der Handel mit den Drogen aufgezogen war, das sieht man auch an der Wortwahl des Richters. Der sprach vom Geschäftsführer eines Unternehmens und meinte damit den Angeklagten. Zum anderen von Schichtwechseln bei den Fahrern der Drogentaxis. Gegen das Urteil kann noch eine Woche Revision eingelegt werden.
0: Nochmal kurz bei TikTok scrollen, bei Insta was liken oder eine Runde daddeln. Was wären viele von uns ohne das geliebte Smartphone? Es muss aber auch ohne gehen, vor allen Dingen an unseren Schulen.
1: Bildungsministerin Karin Prien plant bundesweit ein einheitliches Verbot. Das soll auch im Schulgesetz verankert werden. Bei uns in Schleswig-Holstein gilt schon seit einem Jahr ein Verbot für die Stufen 1 bis 9. Die Schulen, die haben da allerdings bislang alle ihre eigenen Modelle.
5: Es kommt noch vor, dass Lehrer Handys einsammeln müssen, weil Schüler sie heimlich benutzen. Allerdings kommt die Maßnahme Einkassieren an vielen Schulen wie der Hebbel-Schule in Kiel immer seltener vor. Im ersten Schuljahr mit Handyverbot durften die Schüler der 5. bis 9. Klassen hier ihre Smartphones gar nicht mehr benutzen. Die ab der 10. nur zu bestimmten Zeiten. Einigen fällt es noch immer schwer, anderen nicht.
6: Teilweise wurde das Handyverbot am Anfang eingehalten, sehr streng, weil Lehrer auch kontrolliert haben in den Pausen.

0: Aber dadurch, dass wir ab der 9. Klasse immer in den Klassenräumen bleiben dürfen, wird auch teilweise das Handy halt gezückt und mal Nachrichten ausgetauscht, geguckt, ob wir Unterrichtsausfall haben.
1: Wir dürfen es benutzen, aber nur, wenn wir das wirklich nur im Oberstufenumfeld machen und gerade darauf achten, wenn jüngere Schülerinnen und Schüler dabei sind, dass wir es dann wirklich wegtun.
2: Zurzeit findet an dem Kieler Gymnasium, wie an vielen anderen Schulen im Land auch kurz vor den Ferien, eine Projektwoche statt. Die Schüler verschönern unter anderem ihren Pausenhof. Lehrer und Schulleiter haben den Eindruck, nach einem Jahr Handyrestriktion, viele würden sich auch wieder anderen Dingen widmen. Weniger Smartphone, mehr Schulhof-Action.
3: Tatsächlich waren die Schülerinnen und Schüler selber die Triebfeder auch dieses Wunsches, dass wir eine klare Regelung finden, um miteinander hier vernünftig umgehen zu können, um festlegen zu können, auch wo wollen wir Handys in der Schule haben und wann wollen wir es auch nicht.
4: Wenn wir allerdings sehen, dass sich eine Traube bildet um einen Schüler, eine Schülerin mit Handy in der Hand, dann gehen wir schon hin und suchen das Gespräch mit dem Ziel, eben, dass wir zu einem reflektierten Medienumgang beitragen. Dann kann es sein, dass wir das Handy eben für den Rest des Schultages erst einmal an einen sicheren Ort bringen.
2: Das Bildungsministerium will Anfang August abfragen, wie das erste Schuljahr überwiegend ohne Handys an den Schulen im Land genau gelaufen ist.
5: Die Eltern sind sehr zufrieden, dass jetzt Schule sich dieses Themas annimmt und damit auch ein bisschen Druck aus den Familien nimmt, ne, weil es ja manchmal in der Familiendebatte auch vorkommt. Leg dein Handy weg. Jetzt lernen die Schüler, dass sie es auch in Schule nicht dürfen. Das wird sehr positiv wahrgenommen. Viele Schulen berichten tatsächlich, die Konzentrationsfähigkeit hat sich wieder verbessert.
2: Landesschülervertreter wünschen sich allerdings, dass Schüler noch stärker eingebunden werden, wer wann sein Handy nutzen darf und eine Lockerung des Verbots.
6: Kann man nicht auch für die Klassenstufen 8 und 9 beispielsweise Nutzungszeiten erweitern? Beispielsweise, wenn wir über den offenen Ganztag reden, Schule als ein Ort, an dem man sich ganztägig aufhält, dann sollte man das vielleicht auch an die Lebensrealität von jungen Menschen anpassen.
2: Genaue Zahlen zum Projekt Handyverbot will das Bildungsministerium vorlegen, wenn die Daten ausgewertet sind. Erster Eindruck, vielen Schulen und Schülern tut weniger Handynutzung offenbar ziemlich gut.
7: Hier wird ein Smartphone allerdings dringend empfohlen für krasse Aufnahmen. Mut ist da gar kein Ausdruck, was die Küken der Trottellumme hier anstellen. Ohne fliegen zu können, stürzen sie sich aus 60 Metern Höhe die Felsen herunter. Eines der spektakulärsten Naturschauspiele Deutschlands, zu beobachten auf unserer Hochseeinsel Helgoland. Der sogenannte Lummensprung.
8: Sie sehen ein bisschen aus wie Pinguine, die Trottellummen. Windgeschützt hocken sie an der Felswand bei ihren Nestern. Dazwischen versteckt und kaum zu sehen, ihre kleinen flauschigen Küken. Auf Helgoland sorgen sie jedes Jahr im Juni für ein einzigartiges Naturspektakel, den Lummensprung. Schon seit 10 Jahren lebt Naturschützer Elmar Ballstedt auf der Insel. Er freut sich jedes Jahr auf die kleinen Hüpfer.
9: Also der Lummensprung ist was für die Trottellumme was ganz Normales. Sie springt einfach jedes Jahr im Alter von 3 Wochen vor den Felsen. Für uns ist es aber was ganz Besonderes, weil dieses Naturspektakel kann man eigentlich weltweit nur an ganz wenigen Orten erleben und Helgoland ist einer davon.
8: Was erstmal nach einem Unglück aussieht, ist für sie kein Problem. Den Aufprall federn sie mit ihren kleinen Flügeln und einer angefressenen Fettschicht ab. Die Küken folgen den Rufen der Eltern aufs offene Meer.
9: Die jungen Lummen werden irgendwann zu groß und brauchen zu viel Fisch. Und dementsprechend müssen sie ins Wasser springen und zu ihren Eltern zu kommen, um dann weiter ernährt zu werden.
8: Für sie ist es das Highlight ihrer Helgoland-Reise. Trotz Windstärke 10 haben sich 20 Vogelbegeisterte aus ganz Deutschland auf den Weg gemacht, um den Lummensprung zu beobachten.
10: Das ist einfach die Faszination für Tiere und die Natur und man kann sich ja warm anziehen.
11: Ich war schon ganz oft auf Helgoland, aber nie in der Zeit, wo die eben springen, sondern oft im August, September. Und da sind die eben alle schon gar nicht mehr da. Deswegen ist es schon besonders, dass man jetzt die nochmal hier überhaupt am Felsen sieht und jetzt ja auch springen sieht, weil das eben nur dieser ganz kurze Zeitraum ist, wo die springen.
12: Ich habe schon viele Leute gehört, das kann man doch alles im Fernsehen sehen. Ja, das ist doch nicht das Gleiche.
8: Mehr als 5000 Brutpaare sind dieses Jahr auf der Insel. Damit hat sich die Trottellumme nach der Vogelgrippe in den vergangenen Jahren gut erholt. Sorgen bereitet Elmar Ballstedt ein anderer Seevogel, die Dreizehnmöwe. Der Klimawandel erschwert ihr die Nahrungssuche.
13: Die Dreizehnmöwe ist keine gute Taucherin. Die kann vielleicht so ein bisschen mal den Kopf ins Wasser tun, aber die kommt vielleicht 50 cm, 60 cm tief, tiefer aber auf gar keinen Fall. Und dadurch

0: ist der Fisch teilweise einfach für sie nicht mehr erreichbar, weil der aufgrund der steigenden Temperaturen halt abgewandert ist, beziehungsweise nicht mal unbedingt abgewandert weiter nach Norden, sondern vielleicht einfach nur in der Wassersäule nach unten.
1: Vor 20 Jahren haben noch knapp 10.000 Paare hier gebrütet. Heute sind es weniger als 1.700.
0: Bei der 310-Möwe muss man es aber trotzdem abwarten, weil wir wissen, dass hier Fisch vorhanden ist. Es muss sich halt einfach nur zeigen, ob das ausreichend ist, dass sich die Möwe dann auch auf niedrigem Niveau vielleicht stabilisiert.
1: Wegen des Wetters bekommt die Gruppe am Abend nur zwei Lummensprünge zu sehen. Aber auch das macht ihn so besonders, denn die Natur lässt sich nicht planen.
2: Und an dieser Stelle noch ein Hinweis für alle, die im Sommer noch was Spektakuläres erleben wollen. Geht auch auf dem Festland. Schon übermorgen hier direkt am Strand gibt es nämlich die Gelegenheit dazu.
3: Wir liefern noch zwei weitere starke Argumente, die dafür sprechen: Open Air und freier Eintritt.
4: Und wenn sie tanzt, ist sie woanders.
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7: Und dann hat er einfach die ganze Mayonnaise ausgesoffen. Also, kannst du es glauben?
3: Und für Grömitz soll es übermorgen überwiegend sonnig werden. Was ein Timing. Heute gab es ja von allem etwas, ne? Sonne, Regen, Gewitter.
2: Und letzteres vor allem südlich des Nordostseekanals, auch mit Starkregen. Die Freiwillige Feuerwehr Rendsburg, die musste zeitgleich zu etwa 20 Einsätzen ausrücken, weil Straßen und Grundstücke überschwemmt und Keller vollgelaufen waren. Einige Straßen, die waren auch vorübergehend überhaupt nicht mehr befahrbar.
3: Unwetter kann aber auch schön aussehen, das beweist Michael Birr aus Geesthacht mit seinem Zuschauerfoto. Er schreibt dazu, mehrfach gestapelte Linsenwolke mit ausgeprägter vertikaler Schichtung direkt vor der Gewitterzelle. Man könnte auch ganz kurz sagen, sieht aus wie ein Raumschiff bei Star Wars.
2: Ja, wirklich, sieht wirklich so aus, schwebt hier gleich lang, sehen Sie gleich. Und wie es mit Wolken, Sonne und Temperaturen weitergeht, das behält für uns Maike im Blick. Gleich im Wetter, wir wünschen Ihnen einen schönen Mittwochabend. Tschüss, bis morgen.
3: Tschüss, schönen Abend.

0: Und jetzt Ihr Wetter für Schleswig-Holstein.
1: Sommerfarbe vorne, ja, leicht herbstliche Stimmung dahinter, aber keine Angst, der Sommer fängt ja gerade erst an. Nichtsdestotrotz, heute haben eher die dichten Wolken dominiert und auch der Regen. Und am Nachmittag zogen quer über das Land teilweise kräftige Gewitter Richtung Bad Segeberg, kamen dabei rund 17 Liter pro Quadratmeter runter. Aber kurz später schien dann auch schon wieder überall die Sonne und wir sehen auf dem Wolkenfilm, genauso geht es eigentlich auch die nächsten Tage weiter. Nach einem kurzen Zwischenhoch ein Fluss zieht Tief Zoe von der Nordsee Richtung Südwest Norwegen und seine Ausläufer, die bringen uns dann auch morgen wieder Wolken und zum Teil auch heftige Regengüsse. In der kommenden Nacht ziehen erstmal die letzten Schauer ab. Dahinter bleibt es aufgelockert und trocken. Stellenweise kann sich Nebel bilden. Das Ganze bei Tiefstwerten noch heute Nacht von 15 bis 11 Grad. Ja, morgen startet der Tag dann auch erstmal trocken und zeitweise sonnig. Dann kommen aber schon von der Westküste und Nordfriesland besagte Wolkenfelder rein. Und die bringen auch teilweise ordentlich Regen mit. Die Sonne zeigt sich morgen ja maximal 4 bis 6 Stunden im Süden. Die UV-Belastung ist dabei schwach bis mittel. Und der Wind, der frischt morgen auf, weht mäßig bis frisch. An der Westküste ist er auch stark mit stürmischen Böen unterwegs und kommt aus westlichen Richtungen. Die Tageshöchstwerte liegen morgen bei angenehmen 20 bis 23 Grad Nord- und Ostsee

0: haben weiter konstant 21 Grad. Dann schauen wir auf die Aussichten für die nächsten Tage. Es bleibt bei dem wechselhaften Wetter mit dem ein oder anderen Sommerregen. Mit den Temperaturen geht es ein bisschen runter auf 20 bis 21 Grad. So viel zum Wetter. Wir sehen uns morgen wieder. Tschüss.
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0: Hallo und ganz herzlich willkommen am Mittwochabend.
1: Schön, dass Sie bei uns sind.
0: Ja, wir hoffen, Sie sind irgendwie trocken durch diesen Nachmittag gekommen. An manchen Stellen der Stadt ist ja ordentlich was runtergekommen.
1: Und wir starten mit dem Blick auf unsere Themen.
0: Hamburg in Zorn. Die Schüsse an der Schule sind heute oder waren gestern Abend Thema in der Bezirksversammlung. Horn im Fieber, das Galopp-Derby, das beginnt. Und der HSV im Aufbruch in die neue Saison mit neuer Sportchefin. Ja, bei allen Pleiten, Pech und Pannen bei öffentlichen Bauprojekten gibt es eine positive Konstante in der Stadt, die immer alles rechtzeitig und wie geplant fertigstellt. Und das ist die Hochbahn. Die hat nun vor 4 Wochen ihren Chef verloren. Und der Neue, der auch von der Hochbahn kommt, hat heute vorgestellt, was er noch so alles vorhat.
2: Kein anderes städtisches Unternehmen investiert mehr Geld. Allein im vergangenen Jahr wurden mehr als 900 Millionen Euro verbaut. Das Risiko unkalkulierbarer Kostensteigerungen inklusive. Er muss es künftig richten, Jens Günther Lang. Die Chancen stehen nicht schlecht. Man kennt ihn mit Bauhelm, bisher verantwortlich für Technik und Großprojekte.
3: Ja, das ist ein tolles Gefühl. Das macht einen natürlich ganz schön stolz, muss ich sagen. Naja, also, und es ist auch so ein Gefühl, sozusagen viele Themen, die man so in Arbeit hat, jetzt auch noch mal so zum Ende zu bringen und fertig zu bringen und auch so ein Stück Zukunft jetzt mit zu bestimmen an einer führenden Position, das finde ich schon faszinierend.
2: Die Aufgaben sind zum einen der Ausbau der U4, dann die neue vollautomatische U5, bei der schon im kommenden Jahr erste Testfahrten anstehen. Die Anschaffung neuer Fahrzeuge, alles Großprojekte mit hohem Fehlerpotenzial. Der Spardruck, ein Teil der 40 Jahre alten DT4-Züge, soll auf der U1 länger fahren. Nach dem Ärger um den Weggang des alten Vorstandes nimmt die Politik den warmen Regen guter Nachrichten gerne mit.
4: Ich kann für die Bürgerinnen und Bürger sagen, Hamburgs größtes Bauprojekt aller Zeiten, die U5 Ost, ist auch im Zeit- und im Kostenplan aktuell. Und das ist, glaube ich, eine sehr, sehr gute Nachricht, weil das klappt nicht überall. Es ist auch sehr herausfordernd. Und die Hochbahn ist aber gut dabei und hat auch das abgelaufene Geschäftsjahr wirklich da sich gut entwickelt.
2: Eine schlechte Nachricht der letzten Monate sei ein Missverständnis, so die Hochbahn. Die Anschaffung von bis zu 150 neuen Dieselbussen, trotz Klimaversprechen, sei ein Zugeständnis an die Resilienz. Diesel laufen immer, auch wenn der Strom ausfalle. Die Sache mit dem kosten- und termintreuen Bauen sei übrigens keine Raketentechnik, so der neue Chef, sondern eigentlich recht banal.
3: Wir gehen eben Dinge sehr, sehr langfristig strukturiert an. Wir haben lange Pläne für die nächsten Jahre, auch was wir tun. Und das ist ein großes Geheimnis sozusagen oder der Erfolgsgeheimnis dessen, dass wir dann doch immer termingerecht und kostengerecht dann in solche Projekte zum Abschluss kommen.
2: Zwei Einschränkungen gab es. Die ersten autonomen Busse werden sich genauso verzögern wie eine neue App für den ganzen HVV. Gerüchteweise war der Streit darum ein Grund für den Weggang des alten Chefs. Nun heißt es wohl zurück zum Anfang.
5: Ich würde auf keinen Fall sagen, dass wir jetzt bei Null starten, aber wir konsolidieren.

0: validieren hier einmal, gucken, was ist wirklich der Fokus, den wir setzen, um dann überregional auch in den guten Gesprächen, die bisher geführt werden, auch weiterzuführen.
1: Jens Günther Lang wird liefern, ziemlich sicher. Seit mehr als 30 Jahren ist er bei der Hochbahn. Mehr Kontinuität geht kaum.
2: Ja, an anderen Stellen in unserer Stadt gilt ein Weiter so als verheerend. In Harburg etwa, nach den Schüssen hier vor der Drogeneinrichtung Abrigado vor 2 Wochen, ist die Sorge an der benachbarten Grundschule am Park weiter groß. Ja, und so wollten sich Eltern und Schüler gestern Abend bei der Bezirksversammlung Gehör verschaffen.
3: Jenny Scheller ist Elternvertreterin am regionalen Bildungs- und Beratungszentrum in Harburg. Über die Probleme mit der Suchthilfe dort in der Nähe will sie in der Bezirksversammlung sprechen.
4: Wo es Drogenabhängige gibt, gibt es auch Dealer. Es gibt sehr viel Stress, Schusswaffengebrauch. Unsere Schulbank vor dem Tor ist betroffen. Der nächste Schuss könnte ein Lehrer, eine Betreuungskraft, ein Kind treffen. Und das ist ein absolutes No-Go.
3: Im Park die Suchthilfe Abrigado. Direkt im Umfeld 2 Schulen. Den Schulweg teilen sich die Kinder mit Suchtkranken. Bei einer Schießerei Mitte Juni wurde ein Mann am Bein verletzt. Nach den jüngsten Vorfällen kommen viele Eltern in die Bezirksversammlung.
4: Wir fordern in den nächsten 8 Wochen, in den Sommerferien, den sofortigen Umzug des Abrigados.
3: Auch die meisten Politikerinnen und Politiker in Harburg meinen, das Abrigado müsste umziehen. Trotzdem entbrennt ein Streit.
5: Am Abrigado sind jetzt wieder Schüsse gefallen, wieder, und Menschen schwer verletzt worden. Stellen Sie schon Patronenhülsenmülleimer auf, denn für die Spritzen gab es ja Spritzenmülleimer.
6: Was aber eben nicht geht, ist, dass diese berechtigten Sorgen instrumentalisiert werden und für Stimmungsmache genutzt werden.
7: Wir wollen Antworten haben und nicht hier. Es wird nur rumgetragen, Leute. Wir sind okay, wie im Kindergarten. Da ist es bei uns an der Schule viel entspannt.
3: Am Ende einigt sich die Bezirksversammlung noch einstimmig darauf, die Polizei soll weiter verstärkt vor Ort sein. Die Innen- und Sozialbehörde sollen sagen, wann der Umzug möglich ist. Es bleibt also erstmal alles wie gehabt.
8: Das hätten wir uns meiner Meinung nach eigentlich auch sparen können. Es ist nichts weiter passiert. Wir werden weiter vertröstet. Wir werden auf die nächste Versammlung hingewiesen. Wir reden seit 6 Jahren über das gleiche Thema.
4: Es war, ja, ein warmer Abend in einem großen Raum.
3: Heute schreibt die Sozialbehörde auf NDR-Anfrage, die Suchthilfe soll spätestens in 2,5 Jahren hier in einen Neubau ziehen, 300 Meter weiter weg an die B73.
2: Und wir kommen zu einem Fall von internationaler Sprengkraft, Dina.
9: Der Generalbundesanwalt hat im Fall der gesprengten Nord Stream Pipelines Anklage gegen den Ukrainer Serhii K. erhoben. Nach seiner Festnahme im vergangenen Sommer in Italien befindet er sich aktuell in Hamburg in Untersuchungshaft. Nach Informationen der ARD, SZ und der Zeit soll sich der Ex-Soldat in abgehörten Telefonaten selbst belastet haben. Ihm werden demnach Angriffe auf zivile Energieinfrastruktur, die Herbeiführung einer Sprengstoffexplosion sowie die Zerstörung von Bauwerken vorgeworfen. Der Prozess soll im Herbst vor dem Hanseatischen Oberlandesgericht in Hamburg stattfinden. Das Landgericht hat einen 23-Jährigen wegen versuchten Totschlags zu 4 Jahren und 4 Monaten Haft verurteilt. Er hatte im November in Bergedorf den neuen Partner seiner Ex-Freundin mit einem Obstmesser angegriffen. Bei einem Stich in den Hals verfehlte er nur knapp die Arterie. Der Angeklagte war unter einem Vorwand in die Wohnung seiner Ex-Freundin gekommen. Die Staatsanwaltschaft hatte ihn ursprünglich wegen versuchten Mordes angeklagt. Für Autofahrerinnen und Autofahrer ist das Tanken auch bei uns in Hamburg seit heute wieder deutlich teurer. Nach knapp 2 Monaten gilt der Tankrabatt nicht mehr. An vielen Tankstellen herrschte bis kurz vor 12 Hochbetrieb. Wegen der seit April geltenden 12-Uhr-Regel durften die Preise erst am Mittag erhöht werden. Danach stiegen die Preise für Benzin und Diesel an. Der Tankrabatt hatte die Energiesteuer für 2 Monate um rund 17 Cent pro Liter gesenkt. Aus Sicht des ADAC ist der Anstieg nicht nachvollziehbar. Angesichts stabiler Ölpreise und bereits hoher Kraftstoffpreise seien weitere Erhöhungen nicht gerechtfertigt. Nach der Razzia in einer Flüchtlingsunterkunft am Überseering in Winterhude hat die Familienkasse das Kindergeld für 91 Kinder vorläufig eingestellt. Bei der Überprüfung vor einer Woche wurden 37 Kindergeldberechtigte und deren Gemeinschaften

0: gemeldete Kinder nicht in der Unterkunft angetroffen. Es besteht der Verdacht vorgetäuschter Identitäten und Staatsangehörigkeiten. Laut einer Sprecherin der Bundesagentur für Arbeit laufen weitere Ermittlungen. Ob tatsächlich Sozialbetrug vorliegt, ist noch nicht abschließend geklärt. Im Hafen wird wohl kurzfristig eine neue provisorische Elbbrücke gebaut. Seitdem ein Binnenschiff die historische Freihafen-Elbbrücke nahe der Hafen-City gerammt hat, ist die Verbindung gesperrt. Für das Projekt hat sich die Wirtschaftsbehörde 100 Millionen Euro aus dem sogenannten Infrastruktur-Sondervermögen des Bundes gesichert. Derzeit werden mehrere Varianten geprüft. Im Herbst soll die Entscheidung fallen. Vor dem Unfall des Binnenschiffes nutzten rund 20.000 Pkw und Lkw täglich die Elbquerung. Parallel zur Freihafen-Elbbrücke will die Bahn auch die Norderelbbrücken sanieren. Hafenwirtschaft und Spediteure begrüßen die Pläne. Der Unternehmensverband Hafen Hamburg plädiert für eine Variante, die auch Schwertransporte zulässt. Viele nationale und internationale Stars aus der Literaturwelt kommen im Herbst wieder zum Harbourfront Literaturfestival in die Stadt. Heute wurde in der Rathauspassage das Programm vorgestellt. Autorin Ildikó von Kürti und Festivalchef Joachim Lux präsentierten das Programm. Es sind in diesem Jahr 70 Veranstaltungen an 20 Spielorten überall in der Stadt, von der Elbphilharmonie bis nach Harburg. Thematisch gibt es mehrere Schwerpunkte, wie zum Beispiel 250 Jahre USA, weibliche Stimmen oder die Zukunft. Bekannte Gäste sind in diesem Jahr unter anderem Caroline Wahl, Dörte Hansen oder Julie C., die ihre neuen Romane vorstellen. Los geht das Harbourfront Festival am 6. September.
1: Dank dir bis hierher. Hände weg von der Schulbegleitung. Unter diesem Motto haben bis zum Abend Eltern und Betroffene am Jungfernstieg gegen Kürzungen bei der Schulbegleitung demonstriert. Ja, Schulbegleiter unterstützen unter anderem Schülerinnen und Schüler, die aufgrund einer Behinderung oder einer drohenden ansonsten nicht am Unterricht teilnehmen könnten.
2: Die Pläne der Schulbehörde, sie sorgen weiter für heftigen Gegenwind. Rund 500 Menschen protestieren dagegen heute am Jungfernstieg. Einer von ihnen, Oliver Hütköper, sein Sohn Philipp, bekommt Schulbegleitung.
3: Dieses Jahr jetzt in der ersten Klasse hat er 30 Stunden pro Woche bekommen. Nächstes Jahr soll es nur 15 sein. Das heißt 3 Stunden pro Tag. Er ist bis zu 8 Stunden am Tag anwesend. Keine Ahnung, wie das funktionieren soll. Also wer bringt ihn auf die Toilette die anderen Stunden? Ne? Wer gibt ihm das Essen in den anderen Stunden?
2: Vor anderthalb Wochen waren Pläne der Schulbehörde öffentlich geworden, Schulbegleitung künftig anders zu organisieren. Von Kürzungen spricht sie nicht. Genau die aber befürchten heute viele.
4: Ich gebe jetzt eine vierte ab, kriege eine erste. Und im Moment sind da die Befürchtungen, dass wir null Schulbegleitung kriegen. Und ich weiß nicht, wie ich 25 Kinder ohne Schulbegleitung, also 4 bis 5 Förderkinder sind drin, wie ich die unterrichten soll. Also ist nicht machbar.
2: Mehrere Träger haben bereits begonnen, Stellen abzubauen, sagt Johannes Hille von Hanseatic Kids. Das Unternehmen organisiert in Hamburg mehr als 500 Schulbegleitungen.
5: Wir haben jetzt einige Schulbegleitungen, wo wir Verträge wahrscheinlich nicht verlängern werden können, weil natürlich wir weniger Stunden haben. Und damit verlieren Kinder, die sich jetzt auch unter Mühe teilweise an ihre Schulbegleitung gewöhnen, denen es schwerfällt, sich auf Maßnahmen einzulassen, die verlieren ihre Schulbegleitung.
2: Eine Situation, gegen die sich Oliver Hütköper zur Not juristisch wehren will.
3: Wir werden nicht entspannte Sommerferien, sondern wir werden uns jetzt mit juristischem Kram auseinandersetzen. Ne? Wo kann ich eine Klage einreichen, Sozialgericht und sowas? Ich habe mir die Sommerferien anders vorgestellt.
2: Weitere Proteste sind bereits in Planung.
1: Ja, nicht nur auf der Straße war die Verunsicherung bei den Schulbegleitungen ein großes Thema, sondern auch vorhin in der Bürgerschaft, übrigens in der letzten Sitzung vor der Sommerpause.
6: Der neue Doppelhaushalt, für die Linken ein rotes Tuch. Vor allem der Brief der Schulbehörde, der die umstrittenen Änderungen bei der Schulbegleitung angekündigt hatte.
7: Die Informationspolitik der Behörde ist nicht nur skandalös, sie ist eine Zumutung. Eltern erfahren gerüchteweise von Einschnitten, während hinter den Kulissen längst Fakten geschaffen werden. Sehr geehrter Senat, beenden Sie Ihre Hinterzimmerpolitik.
6: Dabei werde der Rotstift bei der Schulbegleitung gar nicht angesetzt. Die Schulsenatorin stellte das heute noch mal klar. Im Haushalt seien sogar steigende Mittel dafür vorgesehen. In einer Pressemitteilung und auch in der Bürgerschaft verteidigte sie sich. Von Abwicklung und Kürzung können nicht die Rede sein.
8: Wir müssen aber auch festhalten, dass die Ausgaben von 6,75 Millionen Euro auf 42,15 Millionen Euro gestiegen sind. 44 Millionen Euro haben.

0: ich Ihnen eben schon genannt, stellen, werden wir dafür zukünftig auch zur Verfügung stellen. Die Spielräume bei der Bewilligung wurden dabei aber teilweise sehr weit gefasst. Und Schulbegleitung wurde auch bewilligt, wenn keine drohende oder bestehende Behinderung vorlag.
1: Genauer schauen, wer wirklich eine Schulbegleitung brauche. Das sehen angesichts der massiven Bedarfssteigerung auch die Grünen so. Aber auch vom Koalitionspartner gab es Kritik.
2: Wenn Änderungen dieser Tragweite erst kurz vor den Sommerferien kommuniziert werden und viele Betroffene mit offenen Fragen zurückbleiben, dann ist an dieser Stelle die Kommunikation nicht gut gelaufen.
1: Die CDU rät dazu, die Ergebnisse einer unabhängigen Expertenkommission dazu abzuwarten. Denn der Schnellschuss jetzt sei
3: total nach hinten losgegangen. Die öffentlichen Reaktionen sind eindeutig. Meine Damen und Herren, das entsprechende System der Bedarfsermittlung und Bereitstellung von Schulbegleitung weist seit längerem erkennbare Defizite auf. Und das wissen Sie auch, Frau Senatorin.
1: Auch die AfD glaubt, die Schulsenatorin habe sich verrechnet. Denn wenn der Senat Schulmittagessen verteure und Schulbegleitung verringern wolle,
4: dann sendet er ein fatales Signal. Für alles Mögliche ist da Geld da, aber für die Kinder wird gekürzt.
1: Und das ist nur der Streit um einen Aspekt des jüngst vorgelegten Doppelhaushalts. Ein Schelm, wer für die kommenden Wochen noch mehr Stolperfallen erwartet.
5: Tja, Stichwort Stolperfallen. Die wären hier besonders schlecht, wenn wieder viele dieser Huftiere im Galopp um die Wette laufen. Und wenn die vielen Hufe in Horn über die Rennstrecke donnern, dann sind auch die Hüte am Rand normalerweise nicht weit. Heute ist das sportliche Spektakel gestartet.
6: Er geht gleich beim Auftaktrennen an den Start. Der dreijährige Wallach Pied Blanc, von allen liebevoll Piet genannt. Es ist das Rennen für dreijährige Sieglose. Sein Reiter Leon Wolf.
7: Ich habe jetzt zum Beispiel ein Pferd, das hat schon ein bisschen Erfahrung, ist schon ein paar Mal gelaufen. Würde jetzt heute das erste Mal als Wallach an den Start kommen. Da hat er so ein bisschen Probleme gehabt als Hengst. Hoffentlich tut es ihm jetzt gut, ist besser, fühlt sich wohler. Aber sonst ist es natürlich klar, die sind noch nicht so erfahren wie die alten Hasen, sage ich mal. Aber da werden sie auch noch hinkommen.
6: Er freut sich, dass die traditionsreiche Galoppwoche in Hamburg nun endlich startet. 44 Rennen, insgesamt Preisgelder in Höhe von rund 1,5 Millionen Euro. Eigentlich sollte es schon am vergangenen Sonntag losgehen. Doch wegen der angekündigten Hitze war der Start verschoben worden.
8: Es tat natürlich trotzdem weh. Wie das Ganze dann finanziell ausgeht, das werden wir dann auch nach dem Meeting wissen. Aber wir sind sehr, sehr glücklich, dass wirklich alle Akteure mitgemacht haben. Und es war eine gemeinschaftliche Entscheidung von vielen Aktiven, von Dienstleistern, vom Deutschen Galopp und vom Hamburger Rennclub zum Wohle aller.
7: Das war natürlich die einzigste logische und einzigste vernünftige Entscheidung, die Rennen einfach zu verlegen. Und jetzt, wie man sieht, kommt auch noch ein bisschen die Sonne raus. Wir haben angenehme Temperaturen und sind jetzt natürlich voller Vorfreude heute auf den ersten Renntag.
9: 2026 in diesem Moment gestartet. An der Innenseite Pied Blanc gleich hier gut auf die Beine gekommen mit Age of Aquarius, der aber die Spitze übernehmen darf.
6: Dann wird's ernst für die beiden auf der Horner Rennbahn. 6 Pferde sind bei dem ersten Rennen des Tages am Start.
7: Es ist immer ein Kribbeln, gerade zum ersten Start ist es natürlich noch mal mehr Freude. Und die Rennen werden natürlich ganz normal gelaufen, wie jedes andere Rennen auch. Aber es macht natürlich unheimlich viel Spaß.
6: Nach 1600 Metern wird's für sie der 4. Platz im Rennen der sieglosen Dreijährigen. Für Leon Wolf geht es weiter. Insgesamt 4 Renntage stehen an. Für ihn und alle anderen mit dem großen Highlight am Sonntag, dem deutschen Derby.
5: Am Hauptbahnhof lief heute zeitweise fast nichts mehr. Warum? Das weiß Tina.
10: Ja, rund um den Hauptbahnhof ist es heute Mittag zu Verspätungen und Sperrungen im Bahnverkehr gekommen. Grund war ein Rettungseinsatz bei der Altmannbrücke. Dort war ein Mann von der Brücke auf die Gleise gestürzt. Rettungskräfte versorgten ihn, anschließend kam er ins Krankenhaus. Wegen des Einsatzes konnten zeitweise weder Fernzüge noch die S-Bahn in Richtung Süden fahren. Von den bundesweiten Durchsuchungen beim DFB in mehreren Städten ist auch das Landessportamt in Hamburg betroffen. Das hat die Innenbehörde auf Anfrage von NDR 90,3 bestätigt. Bei der Razzia ging es um die Fußball-Europameisterschaft 2024. Dabei sollen Mitarbeiter der Austragungsstätte tausende Tickets zu Vorteilspreisen erhalten haben. In Hamburg habe man allerdings keine solcher Tickets angenommen, so die Innenbehörde weiter. Die Stadt hat von ursprünglich 19 möglichen Gebieten für Windräder mehr als jedes dritte vom Tisch genommen. Entsprechende Unterlagen liegen NDR 90,3 vor. Vom Bundesverband Windenergie heißt es, die Änderungen dürften um die 10 neue Windräder bringen. Das sei nicht der große Wurf. Die CDU kritisiert Intransparenz. Da

0: ist alles dabei. Viele Angebote können spontan besucht werden. Bei einigen muss man sich vorher anmelden. Infos zu den Kursen gibt es auf activecitysummer.de. In Wimbledon sind die drei Hamburger Spielerinnen Tamara Korpatsch, Eva Lüß und Ella Seidel in der ersten Runde ausgeschieden. Aus Hamburg ist nur der Weltranglisten-Zweite Alexander Zverev in die nächste Runde gekommen. Er hat sein Spiel gegen den Belgier Alexander Bloks gestern gewonnen. Luka Vucevic wechselt nach Medienangaben zum englischen Erstligisten Brighton and Hove Albion. Dort soll der 19 Jahre alte Innenverteidiger einen Vertrag bis Sommer 2031 unterschreiben. In der vergangenen Saison war er beim HSV zum Senkrechtstarter geworden, war allerdings nur ausgeliehen. Sein neuer Trainer in Brighton wird Fabian Hürzeler sein, ehemals Trainer vom FC St. Pauli. Hamburg hat seinen architektonischen Stil in großen Teilen dem Oberbaudirektor Fritz Schumacher zu verdanken. Unter dem Titel Fritz Schumacher – Architektur als City Branding haben Studierende ihm nun eine Ausstellung gewidmet. Unser Kulturtipp. Fritz Schumacher hat das Bild der Stadt zwischen 1909 und 1933 wesentlich mitgeprägt. Vor allem Backsteinbauten wie die Davidwache oder das Gebäude der Finanzbehörde. Aber auch der Stadtpark sind bis heute fester Bestandteil des Stadtbildes. Besonders wichtig war ihm der soziale Nutzen von Bauten. Zusammengestellt wurde die Ausstellung in der Staats- und Universitätsbibliothek von Studierenden unterschiedlicher Semester im Fach Kunstgeschichte. Dafür haben sie sich intensiv mit seinem Nachlass beschäftigt. Zu sehen bis zum 18. August.
1: Und zum HSV. Schon ihre Verpflichtung war eine besondere Nachricht. Kathleen Krüger ist die erste Sportvorständin eines Bundesliga-Clubs. Vor 7 Wochen hat sie ihren Vertrag unterschrieben. Sie kommt vom FC Bayern München, hat dort 17 Jahre in unterschiedlichen Positionen gearbeitet. Ja, und heute, am 1. Juli, ging es für sie nun los. Als neue, starke Frau beim HSV.
2: Die richtige Ausstattung hatte Kathleen Krüger am Nachmittag beim Trainingsauftakt der HSV-Frauen schon mal dabei. Denn nur Sekunden später wurde es so richtig ungemütlich auf dem Platz. Die 41-Jährige teilte sich den Regenschirm mit ihrem Vorstandskollegen Erik Huber und zwei Spielerinnen. Während Trainer Rodolfo Cardoso konzentriert die Einheit leitete. Auch für ihn ist es eine gute Nachricht, dass es dem HSV gelungen ist, den Vertrag mit dem 18-jährigen Top-Talent Lotta Wrede um ein Jahr zu verlängern. 90 Minuten vor ihrem Besuch auf dem Trainingsplatz ist Kathleen Krüger vom Aufsichtsratsvorsitzenden Michael Papenfuß und EV-Präsident Henrik Könke mit reichlich Vorschusslorbeeren begrüßt worden.
3: Die Aufgabe, die vor dir liegt, ist ambitioniert. Aber wie ich schon gesagt habe, mit den Voraussetzungen, die du mitbringst und mit denen du uns überzeugt hast, sind wir zu 100% sicher, die richtige Entscheidung getroffen zu haben.
2: Die neue Sportvorständin ist seit einer Woche in Hamburg. Krüger hat die Zeit genutzt, um sich vorzustellen und mit der Historie des Clubs zu befassen. Sie gibt die Richtung für die neue Saison vor.
4: Wir sind mutig, wir sind ambitioniert, leidenschaftlich. Wir wollen nicht verwalten, ganz im Gegenteil, wir wollen entwickeln. Aber oberstes Saisonziel ist definitiv noch die Etablierung in der Bundesliga.
2: Und dafür wäre Mittelfeldass Fabio Vieira wohl ein ganz wichtiger Baustein.
5: Alle diskutieren über mögliche Transfers. Kannst du uns da einmal mitnehmen? Wie ist da der Stand und gibt es eine Chance, Fabio Vieira zu halten?
4: Ein Spieler mit dieser Qualität, der liegt dann eben auch preislich in einem Regal. Ja, das muss man, glaube ich, oder kann man einfach so klar sagen, dann irgendwo auch nicht in dem Regal HSV liegt.
2: Mit dem obersten Regal kennt sich Kathleen Krüger aus. 17 Jahre lang hat sie bei Bayern München mit vielen großen Spielern und Trainern zusammengearbeitet. So viel mitgenommen, dass sie sich jetzt bereit fühlt für den HSV-Vorstandsposten.
4: Die Erwartungshaltung und der Anspruch von außen ist so groß. Und irgendwie jeder sieht dieses Potenzial in dem Verein. Wir haben da wirklich unfassbar Lust drauf, zu entwickeln und alles andere als zu verwalten. Aber es wäre, glaube ich, vermessen, heute über Donnerstagsspiele zu sprechen.
2: Internationale Spiele sind also noch Zukunftsmusik. Morgen kommt erstmal der Bundesligaspielplan für die Männer raus. Einen Wunschgegner hat Krüger nicht.
1: Und unsere Hamburgerin des Tages macht offenbar auch einen großartigen Job.
6: Hallo, ich bin Jürgen Kuhlmann.
7: Mein Name ist Sophia und ich bin Nele.
6: Und wir wollen grüßen Malina Kämpfer, die ganz tolle Ehrenarbeit.

0: in der Mieter-Selbstverwaltung Schröder-Stift beim Schlump macht.
1: Juhu!
2: Glückwunsch. Ja, und diese drei, die spielen nicht in irgendeinem Jazzclub der Stadt. Sie standen gestern Abend in der Elfi auf der großen Bühne. Denn sie sind keine Unbekannten. Der Sohn von Jazz-Ikone John Coltrane war extra aus New York angereist. Ravi Coltrane hier rechts. Und er spielte ein Konzert zusammen mit Welttrompeter Terence Blanchard.
3: Dieses Saxophon ist mehr als ein Instrument für Ravi Coltrane. Denn es war auch das Instrument seines Vaters, des legendären Jazz-Saxophonisten John Coltrane. Er und Jazz-Trompeter Miles Davis wären dieses Jahr beide 100 geworden. Gestern der Tributabend in der Elbphilharmonie, gemeinsam mit Trompeter Terence Blanchard. Ravi ist nicht einmal 2 Jahre alt, als sein Vater John mit gerade mal 40 in New York verstarb. In den 50er und 60er Jahren prägte er den Jazz maßgeblich mit seiner ganz besonderen Spielweise. Explosiv und verdichtet. Ravi Coltrane hat sich trotz übergroßer Fußstapfen seinen eigenen Stil erarbeitet.
4: Ich habe ja gesehen, er ist gestorben, John Coltrane, als sein Sohn 2 Jahre alt war. Ja. Und das ist schon toll, wenn man dann so ein Erbe weiterführt. Ja.
5: Die kannten sich ja im Grunde kaum, weil John Coltrane so früh gestorben ist. Ich finde, alle diese Musiker, die dort auf der Bühne standen, waren einfach hervorragende Musiker.
6: Er hat lyrisch fast gespielt. So, also ja, also sehr angenehm und sehr warm und sehr liebevoll.
3: Erst mit 16 entdeckte Ravi das Saxophon, vorher spielte er Klarinette. Seine Mutter, die ebenfalls berühmte Jazzmusikerin Alice Coltrane, spielte immer die Platten ihres verstorbenen Mannes und erweckte so die Liebe ihres Sohnes zum Saxophon.
7: Ich bin total begeistert. Herrlich. Ich bin richtig geflasht. Erstes Mal hier in der Elbphilharmonie. Ich bin total geflasht. Super Sound, super klasse. Der Klang einzigartig.
8: Auch für mich ist es eben anstrengend, eine ganze Stunde oder 2 Stunden still in einem Riesensaal zu sitzen und mich nicht bewegen zu dürfen auf Musik. Nichtsdestotrotz, ich fand es schon faszinierend.
9: Das bläst natürlich sehr gerne mal das Gehirn durch. Also gerade wenn die Trompete und das Saxophon parallel spielen, dann glühen die Synapsen.
3: Fast 2 Stunden pure Energie mit herausragenden Musikern. Nächstes Jahr kommt Ravi Coltrane erneut für ein Konzert nach Hamburg.
2: Ja, glühende Synapsen und besonderen Klang gibt es auch gerade im Museumshafen Övelgönne.
10: Ja, wir sind da auf dem Forschungsschiff und man kann klanglich da auf jeden Fall ganz toll abtauchen.
2: Aber ansonsten gilt natürlich Kopf hoch. Einen wunderschönen Abend wünschen wir Ihnen. Bis morgen.
10: Tschüss, machen Sie es gut.
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12: Alle Sinne voraus im Museumshafen Övelgönne. Die Arca Futuris, ein künstlerisches Forschungsschiff, ist zu Besuch und mit ihr Klänge aus der Unterwasserwelt. Die 11. Klasse der Goetheschule Harburg taucht ab, um zu erleben, wie es dann ist, wie ein Fisch im Wasser zu sein. Bei Luisa, Serin und Selina fühlt sich das so an.
13: Ich finde es sehr interessant, weil es mal so eine komplett andere Perspektive ist. Und es ist sehr spannend, die ganzen Geräusche wahrzunehmen.
14: Du spürst das so ein bisschen im Körper, wie das so vibrierend ist. Und das verteilt sich so. Also es hat nicht nur einen Eindruck auf das Gehör.
15: Es ist manchmal ein bisschen beängstigend durch diese Dunkelheit und weil sich die Töne auch manchmal so verändern.
12: Das Ziel des Projektes? Die Wahrnehmung für die Umwelt schärfen.
16: Wir erleben die Vibration unter Wasser und diese Mischung aus natürlichen Klängen, maschinellen Klängen, die unter Wasser verschmelzen und eine eigene Klangökologie bilden.
12: Das Parlament der Ströme noch bis zum 2. August, mittwochs bis sonntags bei freiem Eintritt. So auch morgen bei diesem Wetter.
17: Morgens heiter, 12 Grad.
18: Mittags bewölkt bei 24 Grad.
19: Abends wechselhaft bei 19 Grad.
12: Die kommenden Tage kühlt es ab auf bis zu 11 Grad. Es bleibt wechselhaft.
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26: Ja, moin. Es ist eine Woche, die im Zeichen des Verbrechens steht. Ein Fall aus Bremen, ein Fall mit Verbindung nach Bremen. Beide beschäftigen uns auch heute. Das sind die Themen. Aufgeschrieben, die Vorgeschichte der tödlichen Schüsse von Stade. Abgehoben, die letzte Maschine nach Frankfurt. Und angesammelt, Spenden für Kind des getöteten Ehepaares. Die tödlichen Schüsse von Stade rücken immer näher an Bremen heran. Gestern schon hat sich ja herausgestellt, dass die Frau, die den mutmaßlichen Täter begleitet hat und auch das Fluchtauto gefahren haben soll, aus Bremen kommt. Sie ist Sozialarbeiterin und die Patentante des Babys, um dessen Sorgerecht der mutmaßliche Täter und seine Frau mit den Behörden streiten. Die Hintergründe dieses Streits hat die 65-Jährige in einem Brief festgehalten, den sie noch vor der Tat an verschiedene Redaktionen verschickt hat. Auch uns liegt davor. Dazu gleich mehr. Zunächst mal Janosch Keresti mit dem Stand der Dinge.
27: 6 Kerzen für die 6 mutmaßlich ermordeten Menschen. 3 davon vom Jugendamt der Region Hannover. Die Marktkirche in Hannover am Nachmittag gefüllt zur Andacht.
28: Ein Mensch in Stade hat anderen Menschen das Leben genommen und damit ganz viele andere Menschen gleich mitgetroffen. Auch uns.
27: Vorgestern fielen hier in Stade die tödlichen Schüsse. In der Jugendhilfeeinrichtung sollte es wegen eines Sorgerechtsstreits ein Gespräch mit einem 45-jährigen Vater geben. Es endete blutig. 6 Erwachsene starben, Frau und Baby des Mannes blieben unverletzt. Der Mann wurde auf der Flucht gestoppt. Am Steuer des Fluchtwagens soll eine 65-jährige Frau aus Bremen gesessen haben. Sie bezeichnet sich als Patentante des Kindes. Wenige Tage vor den Tötungen schickte sie eine Art Protokoll an verschiedene Medienhäuser, Titel Chronologie eines Albtraums, der Fall Amaya. Auf 20 Seiten schildert sie eine Vorgeschichte und macht Klinik und Behörden schwere Vorwürfe. Die Eltern seien zu Unrecht der Misshandlung beschuldigt worden. Auffällig, fast immer sei sie als Patentante dabei gewesen. Hinweise auf ein drohendes Verbrechen stehen nicht darin. Die Polizei ermittelt gegen sie wegen einer möglichen Tatbeteiligung. Auf eine Anfrage von Buten und Binnen reagierte sie nicht.
26: Das klingt komplex, das müssen wir noch weiter aufdröseln. Und das machen wir mit Janosch Keresti. Moin, Janosch.
29: Moin.
26: Der Tat ging also ein Sorgerechtsstreit voraus. Ne? Nicht zwischen den Elternteilen, wie, glaube ich, manche anfangs dachten. Ich habe das auch zunächst gedacht. Sondern zwischen den Eltern als Ganzes und eben den Behörden. Was hat diesen Streit ausgelöst?
29: Ja, man muss sagen, natürlich jetzt laut diesem Protokoll, was da vorliegt. Aber das beschreibt das so, dass es eine Misshandlung gab der Eltern gegen ihr Kind. Die sollen ihr Kind geschüttelt haben. Also ein Schütteltrauma. Das ist eine ziemlich schlimme Misshandlung, kann schlimme Sachen passieren. Und da haben Behörden dann wohl gedacht, dass dann Gefahrenverzug und das Kind muss geschützt werden. Das Kind muss vor den Eltern geschützt werden und wollten das Kind in Obhut nehmen. Das hat sich später dann so entwickelt, dass man sagt, Gefahr geht vom Vater aus, also Mutter-Kind, das sei in Ordnung. Die haben sich ja dann auch in dieser Jugendhilfeeinrichtung dann aufgehalten und der Vater war ja außen vor. Und dann kam es zu diesen Vorfällen, das jetzt mal so grob skizziert.
26: Ja, gut, aber eigentlich wollten sie als Familie
0: weiter gemeinsam leben, in diesem Dreierverbund. Ja. So. Und in diesem Schreiben erhebt nun die Frau aus Bremen, die Patentante des Babys, schwere Vorwürfe gegen die Behörden, auch gegen die Medizinische Hochschule in Hannover. Was sind das für Vorwürfe?
29: Also geht es um dieses Schütteltrauma. Also im April wurde dieses Kind in die Klinik gebracht. Und da haben die Ärzte festgestellt, oh, da gibt es Hinweise von den Symptomen her, dass es vielleicht geschüttelt worden sei. Also so ein Schütteltrauma, das kann Blutgefäße schädigen, Nervenstränge schädigen. Also wir reden hier wirklich von schlimmen Misshandlungen. Es gibt dann noch so Begleiterscheinungen, die dann auch untersucht werden müssen. Und laut dieser Chronik haben diese Untersuchungen aber keinen Hinweis gegeben, dass das Kind geschüttelt worden sei. Darauf hätte die Familie mehrmals hingewiesen. Aber angeblich hat sich diese Diagnose Schütteltrauma über die Wochen immer weiter gehalten und durchgezogen, bis diese Behandlung des Kindes eigentlich abgeschlossen war und die Jugendbehörden dann eingeschaltet wurden. Die Kliniker, die eingeschaltet, hat wohl gesagt, hier steht immer noch Schütteltrauma, das ist eine Misshandlung. Bitte in Obhut nehmen. Das nimmt dann laut dieser Chronik schon kafkaeske Züge, also dass die Klinik inkompetent sei, dass die das halt nicht richtig diagnostiziert hätten. Dann gab es keine Hinweise, sie haben trotzdem dran festgehalten. Sie haben diesen falschen Befund an die Jugendbehörde weitergegeben. Die hätten auch nicht richtig kommuniziert und klingt so, als hätten sehr viele Leute falsch gelegen, was dazu geführt hätte, dass das Kind von den Eltern getrennt worden
0: Also die Eltern bestreiten die Vorwürfe und wehren sich jetzt dagegen, fühlen sich ungerecht
29: das
0: behandelt.
29: Das tun sie, das wird auch protokolliert, dass sie immer wieder Einspruch eingelegt hätten.
0: Gegen diese 65-Jährige scheint ja den Eltern dabei kaum von der Seite gewichen zu sein in den vergangenen Wochen und Monaten. Was ist das für eine Frau?
29: Ja, also wir wissen jetzt nicht so viel über sie, wissen aber, dass sie sehr nah an dieser Familie dran ist. Also wenn sie als Patentante bezeichnet wird, deutet das ja auch auf ein enges Verhältnis hin. Und wir wissen, dass sie in Bremen arbeitet für einen Verein, der binationale Ehen und Partnerschaften unterstützt. Ob sie jetzt an dieser Familie dran war oder sie begleitet hat für den Verein, da gibt es keinen Hinweis zu. Wir haben den Verein kontaktiert, da gab es aber keine Rückmeldung leider. Aber so oft wie Patentante genannt wird, deutet das eher auf einen privaten Zusammenhang hin.
0: Okay, also an dem Fall bleiben wir natürlich dran, denn da gibt es bestimmt noch eine Menge rauszufinden und zu erzählen. Ich danke dir ganz herzlich für heute, Janosch. So, ausgerechnet die Stadt, in der sie an der Verkehrsfliegerschule einen Großteil ihrer Pilotinnen und Piloten ausgebildet hat. Ausgerechnet die Stadt, die dank der Focke-Wulf-Werke auf eine mehr als 100-jährige Luftfahrt- und Flugzeugbaugeschichte zurückblickt. Ausgerechnet die Stadt, die als eine der ersten in Deutschland überhaupt einen Flughafen hatte, fliegt die Lufthansa seit heute nicht mehr an. Zumindest nicht von einem ihrer wichtigsten Drehkreuzer aus. Heute Morgen ist LH59 in westlicher Richtung abgehoben, dann eine Linkskurve geflogen und nach Frankfurt gedüst, one way. Nico Grammatzki-Schleicher winkt hinterher.
2: Es kommt ein wenig Melancholie auf, heute Morgen um 7:15. Zumindest beim Bodenpersonal des Flughafens. Ein Spalier zum Abschied. Winke, winke und goodbye. Für den letzten Flieger nach Frankfurt. Gut 1,5 Stunden vorher. Einmal noch einchecken für die Reise zum größten Drehkreuz Deutschlands. Der Flug ist voll gebucht, viel los, viel Ärger.
3: Ich habe einen dicken Hals. So würde ich das mal gerade beschreiben.
4: Mir war nicht bewusst, dass das heute der letzte Flug ist. Ich fliege seit 30 Jahren immer in die Staaten. Und es ist eine absolute Katastrophe. Wenn Bremen ausfällt, geht das gar nicht.
5: Ganz bitter ist das für mich. Ich reise viel in die ganze Welt, also nach Amerika, nach Asien. Und Frankfurt ist für mich ein sehr, sehr wichtiger Hub. Und das fällt jetzt weg.
2: Die Lufthansa hat die Flüge nach Frankfurt gestrichen. Lohnt sich angeblich nicht. Das trifft vor allem die Geschäftsreisenden, wie den Lufthansa-Piloten Timo Kläffner aus Wildeshausen. Er versteht die Entscheidung seines Arbeitgebers nicht, muss nun zusehen, wie er zurechtkommt.
6: Ich mache das seit über 30 Jahren, bin immer von Bremen nach Frankfurt geschattelt. Und jetzt wird es schwierig und unangenehm. Also uns stört es sehr. Und wir müssen uns das einfallen lassen, Zug fahren. Von Hannover fliegen, was mit großem Aufwand und Umstand verbunden ist, oder mit dem Auto, was noch blöder ist.
2: So sehen es auch Bremens Politiker. Die sagen, sie versuchen viel, damit die Entscheidung revidiert wird. Bürgermeister Andreas Bovenschulte sagt, er spüre bei den Verhandlungen mit der Lufthansa eine echte Offenheit.
7: Wir werden jetzt noch mal ein ganz konkretes Angebot machen, wie man Kosten reduzieren kann. Alles, was gesetzlich erlaubt ist, werden wir da in den Ring werfen. Mehr geht dann auch nicht.
2: Ein zeitnahes Gespräch ist schon vereinbart. Auch die Handelskammer Bremen ist daran beteiligt, repräsentiert mehr als 400 Unternehmen der Region.
8: Dass die Lufthansa eine solche Gesprächsgruppe mit uns eingerichtet hat, ist ja ein Zeichen. Man würde es nicht einrichten, wenn man sagt, es geht sowieso gar nichts. Insoweit bin ich bedingt optimistisch, dass wir in dieser Gesprächsgruppe auch zu konstruktiven Lösungen kommen.
2: Die meisten Passagiere hier würden sich das wohl wünschen, auch wenn es noch recht vage klingt. Jetzt müssen sie damit umgehen, mindestens bis zum nächsten Frühjahr.
9: Wie machen Sie es dann in Zukunft?
3: Das weiß ich noch nicht. Vielleicht mal einen großen Bogen um die Lufthansa.

0: künftig halt über Hamburg oder über Hannover reisen müssen, um irgendwie nach Frankfurt zu kommen oder nach München zu reisen. Das wird sich zeigen.
1: Hoffen, dass es diese Verbindung bald wieder gibt. Wahrscheinlich einfach nur. Und dran glauben. Ja, da die Verbindung ja eigentlich schon sehr gut nachgefragt wird, einfach ein bisschen Vertrauen haben.
2: Um 7.02 Uhr ist es dann soweit. Das Ende einer mehr als 70 Jahre währenden Verbindung. Der letzte Flug von Bremen nach Frankfurt. Zumindest vorerst.
3: Und nun weitere Nachrichten in Buten und Binnen kompakt.
4: Neue Großbaustelle auf der A281. Hier in Seehausen starteten heute die Arbeiten. Die 9 Kilometer lange Fahrbahn soll in den kommenden Wochen erneuert werden. Dann wird fast die komplette Fahrbahn Abschnitt für Abschnitt gesperrt. Die Strecke geht bis zur Neuenlander Straße.
5: Für die Autofahrer bedeutet das, dass sie die ausgewiesenen Umleitungsstrecken durch städtische Netz nehmen müssen.
4: Hier in Seehausen kommen Autofahrer ab dem 4. Juli wieder durch. Die Arbeiten insgesamt laufen zunächst bis Anfang August. Weitere sind in den Herbstferien geplant. Hacker haben das IT-System vom Bremer Rüstungsunternehmen Atlas Elektronik an einem Standort in Nordamerika angegriffen und Daten geklaut. Zu der Attacke hat sich die Erpressergruppe The Gentleman bekannt. IT-Sicherheitsexperten ordnen sie als mutmaßlich russischsprachig ein. Medienberichten zufolge haben die Hacker Teile der gestohlenen Daten im Darknet veröffentlicht. Nach Angaben des Mutterkonzerns TKMS seien keine sicherheitsrelevanten Informationen betroffen.
3: S21 334, so lautet die Mitzeichnungsfrist, schönes Behördendeutsch, einer Petition, die bald 2000 Unterzeichner hat. Anwohnerinnen und Anwohner aus der Bremer Neustadt fordern darin die Auflösung des Szenetreffs an der Piepe, weil der sich zu einem echten Drogen-Hotspot entwickelt hat. Und das will echt was heißen, denn da herrscht grundsätzlich eine hohe Toleranz in diesem Viertel, wenn man das so pauschal sagen kann. Johanne Bischoff über die Situation am Bunten Tor.
6: Dies ist eine Geschichte, die am Ende wohl keine Gewinner hervorbringen wird. Hier neben dem Kiosk am Bunten Tor Steinweg trifft sich seit Jahrzehnten die Alkoholikerszene. In den vergangenen Jahren wird der Bereich an der Piepe aber auch immer mehr zum Drogentreffpunkt. Vor der Kamera will keiner mit uns sprechen. Hinter der Kamera nennt einer diesen Ort Heimat und sagt, das ist ein Zuhause für uns. Dass sich die Drogenkonsumierenden hier wohlfühlen, beobachtet der Beiratssprecher schon länger. Man wollte darum den Ort als Treffpunkt weiter verfestigen.
7: Dafür war die Idee, einen Unterstand, der an zwei Seiten auch wind- und regengeschützt ist, mit Glasscheiben und Bänken aufzubauen. Und es sich aber klar herausgestellt hat, dass der Wunsch der Bevölkerung vor Ort ein anderer ist.
6: Wie Hubertus Reichelt, der in direkter Nachbarschaft wohnt. Kleines Haus, kleiner Garten, einst ein Idyll, wie er sagt. Heute ist das nicht mehr so. Massive Einbruchspuren am Gartenzugang und die Überbleibsel von Drogenkonsum rundherum sprechen eine eigene Sprache.
8: Das große Problem ist hier die Sicherheit. Die Vorgärten werden vermüllt. Hier halten sich Leute drin auf, die eigentlich nichts hier zu suchen haben.
6: Das zeigen die Aufnahmen der Kameras, die sie hier inzwischen alle installiert haben. Müll, Fäkalien, Vandalismus. Mit seiner Geduld ist er schon lange am Ende.
8: Körperlich angegangen nicht, aber bespuckt wurden wir schon.
6: Auch die Geschäftsleute direkt um die Ecke werden wiederholt zu Opfern von Belästigung und Beschaffungskriminalität.
9: Da kam ja auch die Polizei, Spurensicherung. Es ist jetzt extrem geworden, muss ich sagen. Also jetzt ist ja auch die schöne Sommerzeit und die sprechen dich wirklich häufig an oder randalieren hier. Und ja, so dieses Jahr ist es extrem geworden.
10: Ich hatte eigentlich sehr gute Absichten auch am Anfang und war immer sehr bemüht und dachte mir, ja klar, wenn gerade bei dem Wetter jemand nach einem Wasser fragt, will man ja auch nicht Nein sagen. Aber je mehr schlechte Erfahrungen man macht, desto ja, ungerner macht man sowas dann auch.
6: In der Bäckerei am Bunten Tor Steinweg direkt beim Kiosk wird phasenweise massiv gebettelt. Anstrengend für Kundschaft und Personal. Für die Mitarbeiterinnen ist gerade der Weg zur Arbeit frühmorgens angsteinflößend.
11: Auch wenn wir morgens, wir gucken, wo wir mit dem Auto stehen, dass wir auch ja nicht da vorbei müssen. Also für uns ist es eine brenzliche Situation.
12: Aber immer eine Zigarette an, leider, und einen Schlüssel in der anderen Hand. So, zur Verteidigung. Es sind nicht alle schlimm.
11: Nee.
13: Um die Konflikte zwischen Stadtteilbewohnern und Drogenszene einzufangen, sind seit vergangenem Jahr die Neustadtläufer im Einsatz. Schon früh um 7 sind sie unterwegs, wecken Obdachlose, die auf Schulhöfen und Spielplätzen schlafen.
14: Magst du langsam wach werden und dann weiterziehen?
15: Ja? Du musst nicht sofort machen, du kannst dir auch langsam Zeit nehmen.
14: Nur bevor die Kinder kommen, wäre super.
13: Dennis Liesmann und Sophie Bolte arbeiten für einen Sicherheitsdienst. Sie schicken Drogenkonsumenten auch immer wieder zu den Orten, wo der Konsum gestattet ist. In der Neustadt etwa zum Container im Hohentorspark.
14: Konsumieren am Container, weißt du doch. Konsumieren nur am Container.
16: Okay.
14: Okay?
13: Auf die Obdachlosen und die Drogenkonsumierenden haben sie einen anderen Blick als andere im Stadtteil. Sie erleben sie in weniger druckbehafteten Momenten und kommen ins Gespräch.
14: Die sind aber alle sehr friedlich, sehr entspannt, packen ihre Sachen noch weg, räumen ihre Sachen weg. Also die räumen auch wirklich ihren ganzen Mist, den sie dabei haben, räumen sie auf, weil die halt genau wissen, dass da Kinder spielen. Das erklären wir denen halt auch.
13: Die Neustadtläufer werden vom Innenressort finanziert. Morgen. Ihre Präsenz hilft, bestätigen auch die Verkäuferinnen der Bäckerei. Und trotzdem, das Grundproblem bleibt.
14: Ja.
13: Der Beiratssprecher und alle, die hier rund um die Piepe leben, konsumieren und arbeiten, müssen sich diesem Dilemma stellen.
7: Die Frage ist ja, was passiert, wenn man den Ort wegrasiert? Dann, die Menschen werden sich dann andere Plätze und Orte suchen, an die sie vordringen, an denen sie sich aufhalten. Das ist ein Zustand, der es noch schwieriger macht und der natürlich einen Zugang auch für so Streetwork oder aber auch Ordnungskräfte wesentlich schwieriger macht.
13: Ob mit oder ohne Unterstand, Bremens Drogenszene sucht sich ihre Orte. Die ganze Stadtgesellschaft muss damit einen Umgang finden.
3: Im Fall des getöteten Ehepaares in Bremen-Vegesack treten die Ermittler derzeit auf der Stelle. Der mutmaßliche Täter, den die Polizei am Sonntag schwer verletzt in einem Maisfeld gefunden hat, liegt immer noch im Krankenhaus und macht von seinem Schweigerecht Gebrauch. Aber im Umfeld der Opfer tut sich was. Die beiden hinterlassen ja eine 2-jährige Tochter, die nun ohne Eltern aufwachsen muss. Und für dieses Kind werden gerade Spenden gesammelt, unter anderem im Blumenthaler SV, Dino Bernabeu.
17: Peter Nowak vom Blumenthaler SV ist baff. Der Verein unterstützt die Spendenaktion für das 2-jährige Waisenkind. Doch mit so vielen Spenden hat er nicht gerechnet.
18: Das ist beeindruckend. Mehr kann man gar nicht mit Worten nicht beschreiben. Ich habe mit der Kollegin gesprochen, die das angeschoben hat. Die ist im Elternbeirat der Kita und haben dann gesagt, ach, wir machen mal GoFundMe und gucken mal, ob wir vielleicht 20.000 erreichen. Und das hat die einfach umgerannt.
17: Der Blumenthaler SV trauert um den ehemaligen Spieler und Trainer Dennis T. Vergangenen Freitag wurde der 40-Jährige zusammen mit seiner Frau in Vegesack getötet. Zurück bleibt ihre 2-jährige Tochter. 5 Tage nach der Tat ist Bremen-Nord enger zusammengerückt, sagt der Ortsamtsleiter.
19: Ja, ich glaube, wir sind immer noch alle schockiert. Also es ist eine Schockstarre da. Wo der große Schatten geworfen wurde, ist dann eben auch ein bisschen Licht, muss man sagen. Es ist ein schönes Signal aus der Gesellschaft heraus. Und da bin ich auch den Organisatoren, auch dem Blumenthaler SV, dankbar, dass sie da so sich nach vorne tun und was Gutes tun wollen. Das ist ein schönes Zeichen.
17: Gestern postete der Verein auf Instagram in Absprache mit dem Vater von Dennis T. dieses Foto. Und die Anteilnahme ist riesig. Dazu der Link für die Spendenaktion. Promis wie Moderator Jan Böhmermann oder Werder-Profi Mitchell Weiser sind unter den mehr als 9.000 Spendern. Inzwischen sind knapp 250.000 Euro zusammengekommen. Das Geld ist für die hinterbliebene Tochter gedacht. Außerdem plant der Verein Ende Juli ein Benefiz-Fußballturnier hier am Burgwall.
18: Dann werden wir hier ein bisschen zocken, werden die alten Fußballer ein bisschen zaubern lassen, werden viel an Dennis und an seine Frau denken und an das Kind und werden ein bisschen Bier trinken, Bratwurst verkaufen und dann den Reinerlös dafür verwenden, dass die eine angemessene Beerdigung bekommen und dass für das Kind auch noch ein bisschen was überbleibt.
17: Fußball und Spenden gegen die Trauer. Die Unterstützung ist nicht nur in Bremen-Nord groß.
3: Tolle Aktion. Das war schon eine harte Geduldsprobe für die Wasserratten im Bremer Westen. 3 Jahre lang war das Westbad zu wegen des Umbaus. Und dann hat der auch noch länger gedauert als geplant. Fast ein halbes Jahr und auch teurer geworden ist er, fast um das Dreifache. Und ganz vorbei ist die Geduldsprobe auch noch nicht. Denn die feierliche Eröffnung heute des neuen Westbads war erstmal nur einigen Auserwählten vorbehalten. Zu denen auch Annelie Eckert gehört. Fast hätte ich Ariel Eckert gesagt.
20: Sie machen es schon mal vor. Schwimmen wie Meerjungfrauen.
16: Das gibt's bald als Kurs hier im neu eröffneten Westbad. Mit Musik, Choreo und viel Tamtam gab's heute für den neuen Badleiter Tobias Knopp den symbolischen Schlüssel. Damit ist das Bad offiziell eröffnet.
20: 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Wir machen

0: warten wirklich alle darauf, dass wir die Wasserfläche hier jetzt auch anbieten können. Wir sind pünktlich zu den Ferien am Start. Es ist einfach perfekter Zeitpunkt jetzt gerade.
1: Und sie warten auch wirklich schon lange. Schon 2021 sollte das neue Westbad eröffnen. Doch es gab mehrfach Verzögerungen bei der Planung. Das alte Westbad wurde erst 2023 dann abgerissen. Mehr als 3 Jahre war nun hier Baustelle. Auch die geplante Eröffnung im Februar dieses Jahres platzte. Unter anderem wegen Problemen beim Innenputz. Außerdem hat alles mehr gekostet als geplant. Statt 13,7 Millionen Euro 36,2 Millionen. Stand jetzt. Finanzsenator Björn Fecker rechtfertigt die hohen Kosten.
2: Das ist natürlich super komplex mit vielen technischen Herausforderungen. Wir haben hier das nachhaltigste Bad, das wir am Start haben. Also es gab viele Gründe neben der weltwirtschaftlichen Situation, die am Ende zu diesen Kostensteigerungen geführt haben. Und natürlich wünscht man sich, dass es weniger wird. Aber das Team der Bäder hat auch ganz viel selbst hier geleistet, um die Kosten auch niedrig zu halten.
1: Das neue Westbad ist das nachhaltigste Bad in Bremen. Hier im Außenbereich wird das Ganzjahresbecken beheizt mit der Abwärme von der Eishalle nebenan. Mit dem neuen Bad bekommt Bremen so wieder mehr Schwimmflächen. Eine Entlastung, die dringend nötig ist, findet Sportsenatorin Eva Högel.
3: Das führt dazu, dass Vereine hier wieder schwimmen können, die Öffentlichkeit natürlich, aber auch Schulschwimmkurse können stattfinden. Das entlastet sehr, nicht nur hier im Bremer Westen, sondern in der ganzen Stadt.
1: Aufs Freibad müssen die Bremer und Bremerinnen aber noch 2 Wochen warten. Hier gibt es erneut Verzögerungen.
4: Wenn Kinder auf Klassenfahrt gehen, dann ist das ein Highlight. Da freuen sie sich drauf in aller Regel, klügeln schon lange im Voraus aus, wer mit wem aufs Zimmer geht, packen ihren Koffer gedanklich 3-mal um und machen dann Erfahrungen fürs Leben. Für die Lehrerinnen und Lehrer ist es nicht unbedingt eine Vergnügungsreise, oder? Finja Böhling und Henning van Dill mit der nächsten Folge unserer Wochenserie.
5: So sieht Klassenfahrt im besten Moment aus. Ein Tisch, ein Spiel, ein paar Kinder, die gerade ganz bei der Sache sind. Fast schon idyllisch.
6: Ja.
7: Wenn der Vierwürf alles ist.
5: Aber natürlich bleibt es nicht immer so. Klassenfahrt heißt für die Kinder raus aus dem Alltag. Für die Erwachsenen heißt es auch ziemlich viel Arbeit.
8: Also anstrengend ist es bestimmt. So, es geht ja doch abends auch noch recht lang, bis dann wirklich alle eingesehen haben, dass die eigenen Zimmer die eigenen Zimmer sind. Die erste Nacht habe ich tatsächlich bis 1 noch geguckt. Jetzt gestern bin ich um 11:30 haben wir dann langsam mal uns Richtung Koje verabschiedet. Genau, aber wir können ja auch ein bisschen Schichten gehen, das geht schon.
5: Heike Billerbeck ist Lehrerin. Mit dabei ist auch Alexandra Jürgensen, Schulbegleiterin. Keine weitere Lehrerin, eher eine zusätzliche Vertrauensperson. Eine, die oft dort gebraucht wird, wenn es um sowas wie Heimweh, Streit oder einfach um einen Moment Ruhe geht.
9: Also ich bin tatsächlich eher so die Mutti auf dieser Fahrt, weil ich darf es mir leisten. Lehrer haben ja immer so eine Respektsaufgabe und ich bin eher so der Kumpeltyp dabei. Und deswegen, wenn die Kinder Heimweh haben, solche Geschichten haben wir eben auch ganz häufig, da bin ich dann eher die Nummer 1.
5: 60 Kinder, 4 Lehrer, 5 Tage, alles rückt enger zusammen, ist lauter, unmittelbarer. Und genau darum geht es auch. Die Klasse soll sich anders erleben als sonst.
8: Weil Klassenfahrt ja auch immer bedeutet, dass man die Klassengemeinschaft noch mal wieder ein bisschen zusammenrücken möchte. Mit dem besten Freund, mit der besten Freundin sind sie eh unterwegs. Also es geht ja immer darum, auch wirklich die Klassengemeinschaft noch mal zu stärken.
5: Zusammenrücken, klingt schön. In der Praxis heißt es aber auch, über 60 Kinder, neue Umgebung, andere Regeln. Und natürlich wird getestet, wie weit man gehen kann. Regeln werden auch gebrochen.
8: Also einkalkulieren müssen wir das. Wir wissen ja nur nicht was. Also, dass sie sich nicht an eine Regeln halten, die wir so aufstellen, ist logisch. Das tun sie in der Schule ja schon nicht, das machen sie hier erst recht nicht. Und wir versuchen aber eben sehr klar zu sein, dass sie wissen, wo wirklich Grenzen stehen, die so eher so die Wand sind, die man besser nicht einreißt oder wo man dann sich vielleicht auch eine Beule holt, wenn man da mal mit Schwung gegenrennt. Und welche Sachen wir vielleicht dann auch eher noch mit einem freundlicheren Kommentar einfach wieder versuchen, in die richtige Bahn zu kriegen.
9: Bei mir ist es so, jeder bekommt eben eine Chance. Da darf man dann auch mal über die Stränge schlagen. Danach wird es dann schon ein bisschen strenger.
10: Die 2 kleinen Jungszimmer gehen zusammen, alle anderen Zimmer sind ihre Zimmer. Ja.
11: Ich würde sagen, ja? Frau Billerbeck ist ein bisschen strenger.
12: Also Frau Billerbeck ist auch cool, aber ich glaube, so von allen zusammen so wäre sie am ehesten die etwas strengere.
5: Streng sein, das gehört eben dazu. Nicht als Selbstzweck, sondern damit am Ende alle an einem Strang ziehen.
8: Ich finde das mit dem Strengen gar nicht so schlimm. Ich fände es viel schlimmer, wenn Sie sagen, das ist, die ist irgendwie unfair oder die kann man nicht kalkulieren oder die ist irgendwie wie schwierig oder so. Das wäre was, wo ich denke, da muss man noch mal gucken. Also ich bin auch nicht per se gern streng, also das ist nicht meine Lieblingsvokabel, aber ich kann das nachvollziehen und wenn Sie mir dann erzählen, wo Sie mich streng finden, dann finde ich oft auch, es ist okay, es passt zu mir. Also das bin ich halt.
5: Klassenfahrt ist eben genau das. Ein paar Tage Ausnahmezustand. Jeder lernt den anderen besser kennen und schätzen. Viele kleine Regeln und mittendrin die Lehrerinnen und Lehrer, die alles am Laufen halten.
4: Bewundernswert, ja. Es gibt so ein paar wiederkehrende Ereignisse in Bremen, die mich immer kurz zusammenzucken lassen. Was, schon wieder ein Jahr um? Kann doch gar nicht sein. Der Freimarkt gehört dazu, das Sechstagerennen und auch die Breminale. Ja, es ist wieder soweit. Und die ersten Besucherinnen und Besucher sind auch schon da. Noch ist gemütliches Schlendern angesagt, eine Fahrt im Riesenrad oder auch ein Plausch im Freundeskreis bei einem ersten Drink. Bis dann auch irgendwann die Musikacts die Zelte und Bühnen füllen. Auf der Breminale ist halt für jeden was dabei.
6: Ich mag das Essen und die Pommes.
13: Ich mag die Live-Musik. Ich mag es gerne vom Riesenrad aus auf die Breminale zu schauen. Ich mag die vielen Stände, wo es so viele schöne Sachen gibt.
14: Die Sonne scheint und es ist nicht voll. Und man kann alles in Ruhe angucken. Ist kein Drängeln. Super.
15: Mit der Breminale, richtig cool. Ja, ich freue mich.
16: Dass ich ganz viele Menschen kenne und meine Freunde hier sind. Vor allem, ja.
4: Tja, jeder nach seiner Fasson. Ne? Für uns ist Anna Berghut am Deich und sie kann uns sagen, was dieses Jahr anders ist als zuvor. Stimmt's, Anna?
17: Ja, das kann ich, Felix. Wenn ich jetzt so rüber gucke, dann habe ich ungefähr die Höhe. Da war nämlich vorher das Flutzelt oder das Flutprogramm im Lichtluftbad auf der Strandbühne. Und das ist hierher gezogen mit einem wunderschönen Blick aufs Riesenrad. Sie haben gedacht, nach 2 Jahren, wir können mal wieder hier in den Hauptbereich gehen, direkt am Deich. Da sind die meisten Leute und haben 2 kleine Zelte genommen. Und man kann schon sehen, es füllt sich so langsam. Die Veranstalter rechnen so mit 200.000 Leuten tatsächlich in den 5 Tagen. Und naja, es ist ziemlich viel Programm hier auf den Bühnen. Es gibt ein Highlight. Heute Abend um 22 Uhr, Wunder an der Weser wurde das genannt, mit Nebelmaschine, mit Stelzenläufern und mit Feuer. Das soll heute Abend um 22 Uhr noch passieren. Und was man hier so ein bisschen hört, man hört die Musik im Hintergrund schon, sind 3 Popchöre, ungefähr 70 Sänger und Sängerinnen auf der Bühne von der Musikschule Neue Pop. Und die haben gedacht, wenn wir hier schon ein neues Flut haben mit 2 Zelten, dann leiten wir das so mit richtiger Stimmgewalt ein. Und ich muss sagen, so ein bisschen zucken mir jetzt auch die Stimmbänder, weil ich bin nämlich Sopranistin in einem Popchor, aber ich merke auch, meine Stimme versagt so langsam. Und Felix, ich habe gehört, du bist ein ziemlich guter Bariton. Ich würde mal sagen, wir hören uns jetzt mal an, was die da so zum Besten geben. Und dann fände ich es eigentlich auch ganz schön, wenn du vielleicht auch ein bisschen was singst. Das wäre doch eigentlich ganz cool, oder? Also ich würde auch mitmachen, wenn ich dich direkt sehen würde. Ich dränge mich mal ein bisschen rein, ne? Weil es doch schon sehr voll geworden ist.

0: Gerücht entstanden ist, dass ich ein guter Bariton sei, das weiß ich nicht. Ich habe jedenfalls nicht dazu beigetragen. Danke, Anna, für die ersten Eindrücke von der Briminale an Tag 1 am Mittwoch. Ich wünsche Ihnen jetzt noch einen schönen Abend. Machen Sie das Beste draus. Entweder am Deich oder auf der Terrasse, wo es Ihnen am liebsten gefällt. Ist egal. Schönen Abend. Tschüss.
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0: da zieht sich der Boden weg. Ne? Und ich glaube, dass es ist fürchterlich, wenn Menschen auf Menschen schießen, und es ist mindestens genauso fürchterlich, wenn ein Schutzort zum Tatort wird. Ne? Und das macht es noch mal fürchterlich. Und das, was ich heute sagen kann, ist nur, dass wir hier stehen, dass wir uns gegenseitig in den Arm nehmen.
1: Ein 45-jähriger Mann soll am Montag bei einem Termin in dieser Jugendhilfeeinrichtung in Stade 6 Personen erschossen haben. Er war laut NDR-Informationen zu einem Gespräch geladen. Es sollte um das Sorgerecht für seine 3 Monate alte Tochter gehen, die zusammen mit der Mutter in der Stader Einrichtung untergebracht war. Den Eltern wurde vorgeworfen, dass sie ihre Tochter wenige Wochen nach der Geburt geschüttelt und damit verletzt haben. Die grausame Tat vom Montag könnte laut NDR nicht ungeplant gewesen sein. Der mutmaßliche Schütze soll die Tatwaffe bereits eine Woche vorher für 4.000 Euro in Berlin gekauft haben. Es ist ein Fall, der neben den Opfern auch eine ganze Berufsgruppe trifft. Sozialarbeiterinnen und Sozialarbeiter spüren schon länger eine aggressivere Grundstimmung. Die Sicherheit von Mitarbeitenden müsse erhöht werden, fordert heute die Gewerkschaft Verdi.
2: Wir sehen ja verstärkt, dass es immer mehr gewalttätige Übergriffe gegen Beschäftigte gibt, im öffentlichen Dienst, aber auch privaten Dienstleistungen. Menschen, die im Rettungsdienst unterwegs sind, bei der Polizei, bei der Feuerwehr. Für Kolleginnen in der sozialen Arbeit fordern wir ganz konkret eine bessere Personalausstattung, bessere Qualifizierung. Wir fordern auch zum Beispiel, dass Beschäftigte nicht alleine irgendwo hingehen müssen. Mehr Zeit für Dokumentation.
1: Das Amtsgericht hat Haftbefehl gegen den Vater erlassen. Die Staatsanwaltschaft bewertet die Taten aufgrund des Vorliegens von Mordmerkmalen, insbesondere Heimtücke und niederen Beweggründen, als 6-fachen Mord.
3: Ab heute, 1. Juli, wird einiges anders. Die Rente steigt, Bürgergeld heißt jetzt Grundsicherungsgeld, und in Niedersachsen beginnt die neue Jagdzeit. Und was das bedeutet und was im Norden heute sonst noch wichtig ist, Marila Sehr mit dem Überblick.
4: Wenig hat in den vergangenen Jahren so polarisiert wie er, der Wolf. Erschießen, sagen die einen, schützen die anderen. Nun erleichtert eine Änderung im Bundesjagdgesetz den Abschuss. In Niedersachsen wird das ab heute so umgesetzt. Einzelne Wölfe können nach einem Riss abgeschossen werden, ganze Rudel, wenn es mindestens 3 Opfer aus einer Herde gibt, trotz ausreichender Schutzmaßnahmen. Alles immer in Absprache mit dem Land, denn weiterhin gilt der Wolf als geschützte Tierart, obwohl sich die Population pro Jahr um 5-10% vergrößert. Mittlerweile leben rund 600 Wölfe in Niedersachsen. Noch immer ist der schwere Brand in einer Lagerhalle in Neumünster nicht ganz gelöscht. Bagger reißen Gebäude ein, um an Glutnester zu kommen. Vor allem Akkus werden hier gelagert. Es ist bereits das 2. Feuer in so einer Halle in Neumünster in einem Monat. Die Frage ist, was muss passieren, damit es hier kein 3. Mal brennt?
5: Es gibt technische Regelungen, wie Gefahrgüter gelagert werden müssen. Das legt nicht die Gemeinde der Stadt, sondern das ist wohl Bundesrecht. Und jetzt, glaube ich, muss man sich in Ruhe anschauen, ob diese Regelungen, die es da gibt, ausreichend sind, um Akkus, Batterien in der Form, in der Menge zu lagern.
4: Die Brandpartikel werden in diesen Stunden in einem Labor untersucht. Noch heute erwartet die Stadt das Ergebnis, ob es sich um normale Asche, asbestbelastete oder andere giftige Teile handelt. Die Bevölkerung soll unmittelbar informiert werden. Hände weg von der Schulbegleitung. Unter diesem Motto versammeln sich in Hamburg heute Nachmittag rund 1000 Eltern, Schüler und Verbandsvertreter, um gegen angekündigte Änderungen für Schulbegleiter zu demonstrieren. Diese helfen Kindern und Jugendlichen mit Förderbedarf am Unterricht teilnehmen zu können. Die Sorge unter den Demonstranten: Die Behörde will sparen und Leistungen kürzen. Die weist den Vorwurf zurück. Der Etat solle sogar von 42 auf 44 Millionen Euro im kommenden Schuljahr erhöht werden. Allerdings steige auch die Nachfrage an. Daher soll eine Schulbegleitung zukünftig mehrere Kinder auf einmal unterstützen. In diesem Schuljahr gibt es in Hamburg mehr als 4000 bewilligte Fälle.
3: Das ist so süß. Du siehst das gar nicht, wie niedlich die da jetzt liegt. Guck mal.
6: Sie ist jetzt auf dem
3: Monitor. Auf dem Monitor, oder? Oh mein Gott, ich glaube, wir müssen ganz leise sein, damit sie nicht aufwacht. Ich glaube, sie schläft schon. Ja. Ich sag's dir jetzt mal ganz leise, so durch die Blume, ja? Spitzenkoch Tarek Rose ist heute unser Gast und Antje Althoff und Bernd Vormann machen jetzt Appetit auf mehr. Psst.
7: In der Pflanzenwelt ist eindeutig sie die Königin. In der Welt der Kulinarik hat er das Zepter, pardon, die Pfeffermühle in der Hand. Der

0: verpflichtet eben.
1: Moin, moin.
0: Der Rose herrscht über Aromen und Zutaten, regiert über Töpfe, Pfannen und Gerichte.
2: Der Grill ist heiß, jetzt wird gekocht.
0: Er brutzelt, wo es ihm passt. In seinem Hamburger Restaurant, am rauen Ostseestrand oder einfach im Garten.
3: Nicht einfach auf den Grill hauen, knickknack, sondern ich gar hier, genau hier.
0: Und fürs perfekte Mahl hat er seine ganz eigenen Tricks.
3: Wenn da das Fleisch nicht zart wird.
0: Ja, er hat das gewisse Etwas und das hat ihn auch ins Fernsehen gebracht. Gesund mit den Ernährungsdocs, unterhaltsam im Fernsehgarten.
4: Den rohen Blumenkohl? Das tut ihm nicht weh,
2: und man kann, nee, schreit nicht.
0: Immerhin, in der Küchenschlacht darf er auch selbst mal genießen.
3: Alles richtig schön lecker.
0: Ein echter norddeutscher Jung eben.
3: Aber jetzt wollen wir mal aufhören zu sabbeln, sondern kochen.
0: Oder noch besser, weiter sabbeln und kochen. Tarek Rose.
3: Crazy.
4: Oder?
3: Ja, so voller Querschnitt, einmal alles irgendwie. Geil.
4: Und sabbeln und kochen, das muss man ja beides können. Dafür muss man Multitasking sein, bist du
3: das? Manche sagen so, manche sagen so. Also ich denke ja immer ja, aber es gibt immer, es gibt Momente.
4: Ja.
3: Ah, das ist so dieses selektive Hören und so. Ne? Das ist ja, das ist so, wie, ich bin auch so ein bisschen Dackel. Ne? Also ich entscheide, glaube ich, irgendwie selektiv, auf was ich höre und was nicht. Also deswegen passt es einfach auch so gut. Ne? Also.
4: Ich sehe schon, das ist ein Match.
3: Ja.
4: Wir haben auch gerade gesehen, dass du ja durchaus nicht nur drin, sondern auch draußen kochst, grillen und so. Da kann Lisbeth ja durchaus dann immer mit.
3: Mega, super.
4: Oder?
3: Klar. Also das ist jetzt so, wir haben gerade noch eine kleine Baustelle bei uns im Garten. Irgendwie so. Ja. Jetzt gucken wir mal, dass es demnächst mal wieder losgeht. Ich liebe es eh total, draußen zu sein, draußen zu kochen. Weil es ist so, erstmal kannst du Dreck machen, so viel du willst, ist nicht so schlimm. Na, die Küche ist immer voll verqualmt, dann hast du so, wenn du wirklich mit Zunder kochst. Und es ist immer cool. Und das ist ja, also gerade in dem Video habe ich gesehen, also die ganze Zeit und wie lange das schon geht, so mit diesem ganzen Kochen und so. Und das Beef Buddies waren dabei, Küchenschlacht war dabei, NDR, alles, also komplett, das ganze, gesamte Bandbreite. So. Es war schon eine schöne Zeit.
4: Ja, und nebenbei immer das Restaurant. Das sehen wir jetzt hier. Das liegt ja so fantastisch an der Elbe. Das ist ja dein Arbeitsweg, den wünscht man sich eigentlich. Das ist der schönste Blick Hamburgs und wunderschön an der Ecke. Ne? Hast du noch einen Blick für die Elbe und für die Sonnenuntergänge? Und,
3: also ich bin ja Fotonerd und das ist immer so, ich weiß gar nicht, wenn meine Festplatte, wenn du da auf den Button drücken könntest, Sonnenuntergänge und Sonnenaufgänge weg.
4: Ja.
3: Also Aufgänge habe ich nicht so viele, das ist viel zu früh. Sonnenuntergänge weg, dann wäre wahrscheinlich die Festplatte zur Hälfte wieder frei.
4: Guck mal, und dann kannst du auch mit dem Boot natürlich zur Arbeit fahren oder mit der Fähre direkt zum Anleger.
3: Ich habe leider kein Boot, aber wer weiß, vielleicht kommt das ja noch. Ist total krass. Also ich finde es so einen der schönsten Orte, so ein Seelenort, wo ich manchmal sage, so, ich freue mich immer, wenn ich das selber noch so genießen kann, da einfach mal sitze und so einfach übers Wasser gucke. Und seit 2024, also ich bin ja Küche war ich immer so da, habe einen Pass gemacht und seit 2024 stehe ich wirklich wieder voll mit im Geschehen. So. Mein Küchenchef und ich, wir machen das irgendwie so Seite an Seite mit der Crew in der Küche und das macht irre Laune, weil das, ja.
4: Und es ist dir ja auch ans Herz gewachsen, weil du machst es ja schon lange, das ist ja schon ein Herzensort. Du bist wann als Küchenchef dort hingekommen, zu Christian Rach damals?
3: 22 Jahre,
4: ja.
3: 2004.
4: Ja, also muss der Ort ja was haben, ein bisschen Magic.
3: Ja, total. Es ist wirklich total krass. Was krass ist auch bei so einem Hund, ne?
4: Ja.
3: Wenn er so auf dem Schoß liegt, du willst dich ja nicht bewegen, ne? Du akzeptierst ja jede beschissene Körperhaltung, wenn die Beine irgendwie so komisch zusammengequetscht sind, egal was.
4: Aber er liebt diese Position. Wir können dir, wir haben eine kleine Überraschung für dich, weil nämlich dein früherer Chef, Christian Rach, der will dir was sagen. Achtung.
5: Ich erinnere mich noch genau, als du, Tarek, irgendwann aufgetaucht bist. Großer Bursche, mächtig, raumergreifend, Handballer. Ich hätte mir gar keinen besseren Nachfolger wünschen können. Und jetzt machst du das Ganze schon seit 20 Jahren mit unglaublichem Erfolg. Großartig. Und weißt du, was eine super Leistung von dir ist? Dass du ebenfalls das Engel offen hältst für alle. Dass man nicht nur mit seiner Kreditkarte dort reinkommt, sondern dass man das genießen kann, diesen magischen Ort. Und mit dir fliegt der Engel richtig in die weitere Zukunft. Und da mache ich mir überhaupt keine Sorgen darum, weil du bist der richtige Mann am richtigen Ort. Danke, dass du das alles so machst. Freut mich, dein Freund zu sein.
3: Krass emotionaler Tag heute hier, ey.
4: Ja?
3: Ja, voll.
4: Fing ja schon so emotional an.
3: Ja, es fing schon irgendwie...
4: Hast du Pimmi in den Augen?
3: Ja, ein bisschen. Ja, fing schon gerade so beim Portier an vorne, beim Einlass so irgendwie so, als die Jungs mich da begrüßt haben, irgendwie so, wir früher mit meinem Nachmittag ja hier wirklich 10 Jahre hier verbracht

0: haben und du dann so begrüßt wirst. So, ich dachte echt so, krass. Ich hätte jetzt nicht gedacht, dass mein Ankommen heute hier so mich so emotional
1: catcht. Ich merke das. Du bist richtig ein bisschen, ja, du bist eigentlich getoucht, ne?
0: Das ist wirklich so. Also, ist wirklich krass.
1: Ich meine, Christian Rach, der ist ja auch voller Freude und Stolz, dass du seinen Laden übernommen hast und so toll führst.
0: Ich durfte sogar letztens seinen Geburtstag kochen. Da hat mich auch sehr gefreut.
1: Ja, also, ihr habt noch Kontakt?
0: Ja, ja. Er war letztens, ist ab und zu mal bei uns im Laden und auch seine Family. Wir haben da auch eine ganz lange Verbindung halt, weil ja auch seine Tochter, die bei uns auch so, ich weiß nicht, ich kenne die seit sie klein auf, dann gab es irgendwie so immer weiße Soße und ein helles Fischfilet und Co. Und es waren so, und immer wenn ich seine Tochter sehe, die jetzt natürlich eine erwachsene junge Frau ist, so.
1: Ja, wie deine Kinder auch.
0: Ja, es ist total so, ich denke immer noch an die kleine Josie, die irgendwie durch die Ecke kommt und dann irgendwie so da.
1: Es war doch am Anfang bestimmt nicht so ganz einfach, so in seine Fußstapfen, oder?
0: Ja, Christian und ich, wir haben so ein, zwei Momente gehabt, wo auch Christian wahrscheinlich mich verflucht hat und wir auch irgendwie so. Mhm. Ich habe auch immer eine ziemlich große Klappe gehabt in jeder Situation. Und es war nicht einfach, da zusammenzufinden, weil ich hab mich selber noch nicht gefunden zur damaligen Zeit. Dann kommst du so rein und willst irgendwas, was dieser Ort gar nicht hergibt und was du gar nicht so machen kannst. Mhm. Und dann habe ich auch meine Zeit gebraucht, um den Ort wirklich zu fühlen. Und zu fühlen, was so passiert. Und jetzt so auch in der Selbstständigkeit, als ich angefangen habe 2016, ist es mir nicht gleich von Anfang an gelungen, sozusagen mein Spirit und mein Gefühl sozusagen da für diesen Ort irgendwie so auszudrücken. Und gerade so jetzt letztes Jahr, mein Küchenchef war eine längere Zeit nicht da, habe ich die Küche sozusagen dann im Sommer komplett 4 Monate geführt.
1: Ich kann mir ja gerade mal zeigen, du in der Küche, weil das Besondere ist ja eine sehr kleine Küche da, ne?
0: Ja.
1: Ziemlich eng. Mhm.
0: Ja, die ist sportlich. Also das ist schon wirklich, sind 15 Quadratmeter inklusive Spüle und allem drum und dran. Und das war eine Herausforderung im letzten Jahr. Es hat mir aber wieder so diese Liebe zum Kochen gebracht. Und ich jetzt bin so einem Rabbit Hole gefallen. Ich bestelle mir ständig neue Kochmesser, bin am Messer schärfen, bin am Machen, am Tun. Und
1: also ein bisschen back to the roots.
0: Wieder back to the roots. Und das, ich habe früher immer gedacht, das ist so dieser Weg raus und das andere zu machen, so ist dann immer so ganz schön. Aber es hat mir gezeigt, dass mir das Kochen doch viel gebracht hat und in meinem Leben halt auch zu vielem geführt hat. Also ich hatte jetzt nicht zwingend so eine einfache Kindheit, war auch wahrscheinlich so ein kleiner Rabauke irgendwie mal und habe auch so Sachen gemacht. Und so zwei Sachen, einmal das Football spielen tatsächlich, also nicht Handball, sondern Football.
1: Ja, du warst ja immer in Bundesliga, ne? Also richtig Leistungssportler.
0: Ja, musstest du auch ein paar Leute umkoffern. Deswegen war es auch ganz gut, wenn du ein bisschen Gewicht mitbringst und wenn du ein bisschen durch die Gegend gehst. Und das Kochen und das Football spielen waren, glaube ich, so die Dinge, die mich im Leben so wieder in der Anfangszeit so ein bisschen auf Spur gebracht haben. Mhm. Weil das sind so Sachen, so dass der Teamgedanke auf einmal mit anderen Jungs zusammen irgendwie ein Ziel zu haben, und auch in der Küche ist es genauso. Also du bist ein Team und du erarbeitest dir was, du erkämpfst dir was. Und nur gemeinsam so in der Truppe schaffst du wirklich das hinzukriegen, was du willst. Und wenn du irgendwann in der Führungsposition bist, musst du halt lernen, das Team anzuzünden und sie alle mitzunehmen auf dem Weg, den du hast, und kannst sie halt nicht alleine stehen lassen, sondern musst lernen, so für alle irgendwie einen Schritt voranzugehen. So, ne? Das ist also deswegen. Jeder, der die Chance hat, in die Gastro zu gehen, auch nur als Nebenjob oder sonst wie, sollte das machen, weil du da einfach lernst, mit Menschen klarzukommen, zu kommunizieren. Und das hat mir wirklich auch viel gebracht in der Zeit.
1: Weißt du was? Ich finde, das merkt man dir an. Du bist irgendwie ganz offen und ganz so in dir ruhen, so mittig. Jetzt mit Lisbeth vielleicht auch.
0: Ja,
1: Lisbeth, sie das auch ein bisschen, aber auch so vielleicht, weil du eben wieder das gefunden hast. Und du hast ja auch in dem Buch, über das wir gleich sprechen, was du geschrieben hast, sagst du ja auch, es ist meditativ. Also man muss Kochen auch als Meditation begreifen, und zwar so den ganzen Vorgang vom Einkaufen wirklich bis zum Brutzeln, ne?
0: Ja, das ist immer so, das ist nicht der fertige Teller, der nachher auf dem Tisch steht. Mhm. So, ne? Das ist ja dieser ganze Prozess, dieser ganze Weg dahin, weil du ganz einfach dadurch irgendwie, wenn du dich damit stresst, setzt sich das unter Druck. Und Kochen sollte nicht sein, womit du dich unter Druck setzt. Weil du kannst mit Menschen zusammen kochen, du kannst alleine kochen, du kannst es machen. Und ich höre immer, wenn jemand sagt, so, oh, für mich alleine kochen oder so. Mhm. Ist doch geil, wenn du für dich alleine kochen kannst. Ist doch super, wenn du was für dich machst und wenn du das tust. Und du gehst doch auch alleine zum Sport, du gehst doch auch alleine irgendwie, machst irgendwas anderes so. Und das Kochen ist genauso. Ne? Das gehört zum Leben dazu. Und es ist ein fester Bestandteil in unserer Kultur, in unserer Gesellschaft, und ist, glaube ich, nicht wegzudenken. Ne?
1: Hat, glaube ich, auch was mit Wertschätzung für sich selbst zu tun, dass man sich das wert ist, sich die Zeit zu nehmen, gut und gesund zu essen. Und darum geht es ja auch im Buch. Man kann ja auch wirklich Kochen und gutes Essen als eine Medizin begreifen. Und deshalb ist auch das Thema Longevity in der Küche mittlerweile angekommen. Longevity, haben Sie bestimmt schon gehört, liegt ja voll im Trend und heißt Langlebigkeit. Das gute Leben verlängern durch gesundmachende Maßnahmen. Und wie gesagt, kann auch gutes Essen sein. Und welche das sonst noch so gibt, das hat Antje Althoff heraus.

Die einen gönnen sich eine spezielle Höhentherapie. Hier werden Zellen fit gemacht durch den kontrollierten Wechsel von sauerstoffarmer und sauerstoffreicher Luft. Andere schwören auf Pilates, gezielter Muskelaufbau

0: radikale Lebensumstellung. Weil er sich nach dem Essen oft schlapp fühlt, verändert er seine Mahlzeiten. Nimmt eine Art Powerfood zu sich mit Hafer, Nüssen und Samen sowie Mandelmilch und Erbsenproteinen. Und es funktioniert. Schon nach kurzer Zeit fühlt er sich besser. Doch hinter Longevity steckt auch eine mentale Haltung.
1: Longevity hat auch damit zu tun, dass man quasi eine Frage stellt, die dann viele andere Fragen erübrigt. Und so ist das auch mit der Ernährung oder ab wann ich esse. Das ist ein schönes Beispiel, das Thema intermittierendes Fasten. Das heißt, wenn ich vor 12 nichts esse, muss ich mich nicht fragen, was ich esse, sondern ich esse einfach gar nichts. Das erübrigt alle anderen Fragen. Man hat einfach nur einen strukturierten Tag, um auch das Thema Longevity bewusst fortführen zu können.
0: Bewusst leben bedeutet eben auch, sich bewusst ernähren. Und das ist doch eigentlich gar nicht so schwer, oder?
2: Das ist einfach zu niedlich. Aber ich gebe die Frage gleich mal weiter. Bewusst Ernährung, leicht oder schwer? Was meinst du, Tarek, deine Erfahrung?
3: Es ist theoretisch leicht, aber es halt, ich merke selbst bei mir auch immer so, es ist so, Stress und Co. sorgt halt dafür, dass es dir nicht so leicht fällt. Deswegen ist es, glaube ich, auch das Wichtigste, erstmal so Stresslevel und so andere Dinge dann zu minimieren, einfach um ganzheitlich an das Thema ranzugehen. Du kannst dich nicht zwingen, irgendwas zu machen. Und wenn du jetzt, ich sag mal so, den Drang hast, ein Glas Wein zu trinken oder Süßigkeiten zu haben oder Co., dann musst du dich auch fragen, warum, wieso, weshalb, warum die Dinge so sind, die so sind. Und erst dann, wenn du bereit bist, kannst du was machen. Das ist immer ein ganz wichtiger Teil. Und man darf nicht die falschen Ziele haben und die falschen Erwartungen so da reinsetzen. Ne? Weil es ist ja so, wenn du deine Ernährung umstellst, es gibt Menschen, die schlafen total schlecht. So, ne? Und die essen dann anders auf einmal und auf einmal schlafen sie besser. Und auf einmal geht's dir besser. Und dann ist das Thema Longevity ist dann sowas, was ineinander greift. Weil du besser schläfst, hast du eine bessere Erholung. Du stehst am nächsten Tag besser auf. Du hast mehr Energie. Und wenn du das alles machst, hast du dann auch irgendwann die Motivation, Dinge anders anzugehen. So, ne? Also das ist einfach so, wenn du vom Stress überrollt wirst. Das ist mein bestes Beispiel. Also ich werde irgendwie seit gefühlt einem Jahr so hart vom Stress überrollt und schaffe es selber gar nicht so runterzukommen und baue mir jetzt meine Brücken halt, um selber wieder dahin zu kommen, dass ich das selber für mich regulieren kann.
2: Was sind das für Brücken? Können wir die
3: Dinge nicht so wichtig zu nehmen.
2: Machen? Okay.
3: Mhm. So, das einfach vor allem so. Mentale Geschichte. Ja, das ist so. Na, das manchmal ist es auch egal. Und wenn du so einen kleinen Hund hast und sagst halt so, klar, die muss jetzt raus und dann ist halt egal. Dann nimmst du dir deine Me-Time oder deine gemeinsame Zeit, die du dann so hast und das ist der erste wichtige Schritt, weil so Longevity so mit Essen so zu verknüpfen, das ist ein ganz wichtiger Punkt, aber es ist halt so dieses gesamte komplexe Thema zu sagen, so Stress minimieren, gesunde Ernährung, Bewegung, frische Luft und auch kein Leistungssport. Also Leistungssport ist jetzt nicht zwingend Longevity, so, ne? Longevity ist alles ein bisschen gechillt zu machen, so, ne? Also Dinge nicht zu übertreiben, vernünftiges Leben. Einfach auch mal, wenn du die Zeit hast, mal irgendwo zu sitzen. Wir haben so einen tollen Planeten.
2: Pollerhocken.
3: Genau, das sehe ich selber. Wenn ich bei uns, das mache ich auch viel zu selten, wenn ich bei uns unten am Anleger dann bin und wenn du dann mal raussiehst und dann einfach nur mal auf die Elbe guckst, was das mit dir macht, wenn du einfach mal nicht aufs Handy guckst, wenn du einfach mal runterkommst und wenn du diese 5 Minuten Auszeit nimmst, dann hast du schon den ersten Schritt so getan. Und ich merke selber so, dass auch die letzten Tage so, dass ich so getrieben bin. Ja. Und wenn man das schafft, das wegzukriegen, ist alles andere auch ein guter Punkt.
2: Du hast zusammen mit Pierre Müller, Longevity-Expertin, ein Kochbuch geschrieben, Levante Genuss, und da verbindet ihr die beiden Themen. Was hat jetzt Levante Küche, musst du auch noch mal kurz sagen, was das überhaupt ist, Levante Küche, mit Longevity zu tun?
3: Levante Küche ist ja so ein, ist auch ein bisschen, ehrlicherweise, ein kleiner bisschen Trend, so, und alle finden Levante ganz cool. Mhm. Ich koche ja diesen Style schon sehr lange. Das hat alles ein bisschen diese orientalische Richtung, die du irgendwie so kochst letztendlich. Es ist eine sehr gewürzlastige Küche. Du arbeitest mit Kurkuma, du arbeitest mit Kreuzkümmel, du hast Paprika, du hast viele frische Kräuter, du hast eine sehr abwechslungsreiche Küche. So Hülsenfrüchte finden oft statt und das ist natürlich was da wirklich auf die gesunde Ernährung einzahlt. Ne? Dass du einfach sagst, du gibst deinem Körper genau die Stoffe, die er braucht, um zu regenerieren, um wieder aufzubauen. Und gerade viele Krankheitsbilder und viele Sachen haben halt auch immer so das Thema, du brauchst den einen kleinen Kick, um so positive Prozesse im Körper dann irgendwie anzuleiten. Sei es Kurkuma bei entzündlichen Prozessen oder sei es jetzt auch viel Petersilie und bei der Entgiftung und Ingwer und Co. Und diese ganzen Gewürze finden natürlich auch in der orientalischen Küche sehr doll statt. Und deswegen ist das halt auch, ist das die Verknüpfung. Du kannst aber auch eine andere Küche nehmen, die ähnlich mit den Gewürzen arbeitet. Das ist, glaube ich, das Hauptthema.
2: Aber wir können, und du wirst gleich

0: ein paar Gerichte mal kochen aus diesem Kochbuch. Das Schöne ist, die sind alle nach dir Kiss-Prinzip, nach deiner Küchenphilosophie, nämlich simpel und einfach und schnell zu machen und deshalb gleich ein schönes Rezept. Und in der Levante-Küche wird ja gerne Chili benutzt. Und wo der herkommt, beziehungsweise auch herkommen kann, das zeigt uns Dorothea Verschau.
1: Bunt, knackig, scharf. Chili. Angebaut wird die heiße Schote zum Beispiel in Mexiko, Brasilien, Spanien und Niedersachsen. Klar. In Garbsen bei Hannover wachsen im Garten von Andreas Gassner und seinem Sohn vier verschiedene Sorten. Von mild bis schweißtreibend.
2: Also ich sag mal so, die Temperaturen, die wir jetzt hier haben, sind ideal für Chilis. Sie brauchen viel Sonne, wenig Regen. Also dieses Wetter ist ideal. Nicht für Menschen, aber für Chilis.
1: Dass sie Chilis anbauen, ist Zufall. Eigentlich versorgte ein Freund die Familie mit scharfen Soßen. Aber der zog weg. Andreas Gassner übernahm kurzerhand. Mit zwei Pflanzen ging es los. Mittlerweile sind es 150.
3: Also mindestens einmal am Tag, würde ich sagen, kann man scharf essen. Als Papa dann selbst angefangen hat, Soßen zu machen und die ersten wirklich gelungen sind und super waren, war ich natürlich glücklich, ne?
1: Also muss Papa ran. Im Januar lässt Andreas Gassner die Chilikerne in Kamillentee quellen. Dann keimen sie besonders gut. In dunkler und warmer Umgebung kommen die Keimlinge wenig später in die Erde und müssen sprießen. Wachsen erst drinnen und ziehen im Mai in den Garten. Bis zur Ernte im August brauchen sie dann vor allem eines: Wasser. Keine Chemie, kein Schnickschnack.
2: Wenn wir bei diesen Temperaturen um die 30, 34 Grad liegen, dann müssen wir alle 2-3 Tage gießen. Das sind dann so 200 bis 300 Liter Wasser. Dann werden die dann nachher in 8 Wochen eine Größe von 30, 40 Zentimetern haben.
1: Seit 6 Jahren baut Andreas Gassner nun schon ziemlich professionell an. Verkauft vor allem Chilisoßen auf Märkten und direkt vom Hof. Bei allem Herumtüfteln an den Rezepten hat ihm wohl auch sein eigentlicher Beruf geholfen. Denn von dem ist er Experimente gewöhnt. Er ist Chemiker.
4: Der einzige Wirkstoff, der die Schärfe ausmacht, ist das Capsaicin.
2: Die höchste Konzentration des Capsaicins ist im Kerngehäuse und in den Kernen. Deshalb ist also das Kerngehäuse am schärfsten von jeder Chili. Das ist die Jalapeño. Ich kann sie gerne mal probieren. Kann man also so gut essen, ohne dass einem der Schweiß auf die Stirn kommt. Das würde ich hier mit der nicht machen. Würde ich auch nicht empfehlen, weil ich glaube, wenn man eine ganze Schote isst, dann ist man wirklich gefährdet. Kreislaufmäßig.
1: Das ist die Carolina Reaper, die zweitschärfste Chilisorte der Welt mit 2,3 Millionen Scoville. Die Einheit beschreibt, wie viel Wasser nötig ist, um Chilischärfe zu neutralisieren.
2: Wenn ich also jetzt die Carolina Reaper nehme, dann muss ich 1 Gramm Trockensubstanz mit 2300 Liter Wasser verdünnen, damit die Schärfe 0 gleich Paprika entsteht.
1: Diese Chilis sind vom vergangenen Jahr. Gassner friert immer einen Teil der Ernte ein, damit er das ganze Jahr über frisch produzieren kann. Heute Chili-Meersalz und Chili-Tomatensoße. Die gibt's in 3 verschiedenen Schärfegraden. Und Vater und Sohn mögen's natürlich am liebsten pikant.
3: Das Tollste finde ich daran eigentlich den Geschmack plus die Schärfe, weil das Essen dann einfach interessanter ist.
2: Wenn wir uns dann was machen, dann ist das schon noch mal ein bisschen schärfer als für die anderen Familienangehörigen.
1: Von August bis November können die beiden dann neue Chilischoten ernten. Für noch mehr feurigen Geschmack aus Niedersachsen.
0: Warum in die Ferne schweifen, wenn das Gute wächst so nah? Das ist ja auch dein Thema. Alles schön regional, saisonal und Chili haben wir natürlich auch, weil Chili gehört in die Levante-Küche, oder?
5: Super. Also ja. Ich finde, Chili gehört eigentlich fast in jede Küche, weil es einfach so. Es ist ja glücksbejahend, ne? Also es ist ja wirklich so, das habe ich von Matthias gelernt, so auch.
0: Matthias Riedel, mit dem
5: genau, du Matthias Riedel, ja. So, das ist halt einfach so, Chili macht gute Laune. Und es ist halt so.
0: Die Schärfe?
5: Ja, ich weiß nicht, was es genau ist. Also das Capsaicin und so, es ist halt, macht halt was mit dir. Und ich habe auf dem Wochenmarkt, habe ich Chilis gekauft, diese Carolina Reaper, die kommen auch.
0: Diese sauscharfen.
5: Die kommen auch hier aus dem Norden, direkt ums Eck. Und wir haben es zu Hause probiert. Und normalerweise, wenn du so ein Chili nimmst hier, so eine Peperoni, die ist noch relativ sanft. Oben die Spitze ab, isst du, passiert nicht viel. Und irgendwie so weiter du reingehst, desto mehr kommt da. Und bei der Carolina Reaper war es so, oben eine kleine Spitze rein und danach war Löschen mit Buttermilch angesagt. So, das ist echt, ja, krass.
0: Gut, wenn man noch was hat zum Löschen.
5: Ja, muss auf jeden Fall.
0: Du machst jetzt auf jeden Fall mit dem Chili Chamula.
5: Genau.
0: Zeig's mal. Das ist eine Marinade.

0: Das Besondere daran?
1: Das Besondere daran ist, dass das eigentlich so für alle Korianderhasser der Einstieg in die Korianderliebe ist.
0: Ich liebe Koriander.
1: Ja, ich auch, total. Ja. Es ist so, dass das eine relativ sanfte Art und Weise ist, mit Koriander umzugehen. Weil du mischst das Ganze mit Petersilie.
0: Ja. Zwiebeln.
1: Zwiebeln. Mhm. Dann kommt ein bisschen Knoblauch rein, so wie es sein muss.
0: Ja.
1: Ich habe Chili, kannst du einfach mal so, ein bisschen Risiko, Mucho-Lücke. Kannst auch reinbeißen, wenn du willst.
0: Ja.
1: Kannst du checken, was geht. Und dann geht es nämlich schon los mit dieser ganzen Gewürzküche. Also, Kurkuma, immer super für alle, die irgendwie so ein bisschen was Entzündliches haben. Mhm. Ist jetzt kein Wundermittel, aber es hilft schon in bestimmten Prozessen. So, ne? Dann habe ich hier Kreuzkümmel. Mhm. Dann haben wir ein bisschen Paprikapulver, einen guten Schwung. Und weil es eins meines Lieblingsgewürz ist, also ergänze ich das immer noch durch so ein Harissa-Pulver.
0: Harissa sind so sieben verschiedene oder mehrere Gewürze.
1: Ja, das ist genau wie Ras el Hanout.
0: So ein arabisches Curry, sag ich mal.
1: Genau.
0: Ja.
1: Ist wie Ras el Hanout, so dass du es gar nicht so fest in irgendeine Richtung drücken kannst. Weil jeder seine Gewürze so ein bisschen für sich selber umgestaltet.
0: Und das war gerade Olivenöl, ne? Was hast du da noch zwischendurch reingemacht?
1: Bisschen Zitronenabrieb von der Bio-Zitrone. Haben wir Glück gehabt, weil normalerweise sind diese Riesenviecher eher so für die Schale bekannt. Das ist eine gute Schale. Ich muss überlegen. Was haben wir drin?
0: Zwiebeln, Koriander, die ganzen Gewürze. Du hast Knoblauch drin.
1: Ja, haben wir alles drin, ne?
0: Ja, ich würde sagen.
1: So, dann
0: Pfeffer
1: geht das
0: oder
1: Ganze.
0: So, brauchst du noch? Das machen wir nachher.
1: Ich glaube, ein bisschen haben wir drin.
0: Ja.
1: Und dann richtig schön, weißt du, so. Wichtig ist, dass du Salz und Co. alles mit dran machst. Und dann kannst du diese Paste halt auch super nehmen. Einfach ins Einmachglas rein, in den Kühlschrank. Du kannst sie einfrieren.
0: Und die nimmst du zum Marinieren. Also kannst du Fisch, Hühnchen, Fleisch, alles reinmachen.
1: Fisch, Fleisch, Gemüse. Ja. Und ich habe hier so ein bisschen.
0: Und es riecht, dieser Zitronenabrieb riecht schon so toll.
1: Ist krass, ne?
0: Ah, super. Lieb ich. Es macht auch so einen Unterschied, ob man Abrieb oder Zitronensaft nimmt, ne?
1: Definitiv. Guck mal, ist die.
0: Ja, die ist auf so einer kleinen Pfanne, wenn dir das reicht.
1: Dampf? Ja, genau.
0: Okay, und jetzt.
1: Normalerweise würdest du das ein bisschen länger marinieren. Wir machen das jetzt hier ein bisschen kürzer.
0: Stellst du, wie lange oder brauchst du das Fleisch, um den Geschmack anzunehmen?
1: Also, es kommt immer drauf an. Bei Gemüse und Co. würde ich es eher ein bisschen kürzer marinieren. Mhm. Dann hast du nachher eine schöne Farbe. Du kannst auch, wenn du zum Beispiel eine gegrillte Aubergine hast, das nach dem Grillen mit der Marinade beträufeln. Dann hast du zum Beispiel mehr Frische. Das ist so der Unterschied. Und dann geht das Ganze einfach hier rein.
0: Ja, schon ordentlich heiß.
1: Durchziehen lassen, genau. Darf ruhig ein bisschen Dampf haben.
0: Hast du jetzt auch wieder Olivenöl genommen, ne?

0: Schleifer mitgebracht, weil du vorhin ja gesagt hast, wie wichtig es ist, dass man ein Messer schleift, dass man ein scharfes Messer hat. Weil das einen Unterschied für den Geschmack auch ausmacht, nicht nur für das Schneiden selbst.
1: Ich finde in der Tat, dass das einen Riesenunterschied macht, weil du ganz einfach mit scharfen Messern auch einen anderen Geschmack erzielst. Mhm. Das ist ja so, die japanische Küche ist ja sehr bekannt dafür. Mhm. Deswegen habe ich auch, sieht hier aus wie im Schweinestall bei mir. Unfassbar. Ja, aber wie man das so will, im Fernsehen haben wir natürlich auch mal gleich einen Schleifstein bereit. Ne?
0: Klar.
1: Also,
0: und zwar so einen, den man natürlich auch zu Hause hat.
1: Ja, naja, genau so. Genau.
0: Aber würde
1: so
0: auch wieder auch der Stab gehen? So ding, ding, ding, ding.
1: Ja, der Stab geht auch. Wenn du hier so zum Beispiel, gibst du mir einmal so ein Messer von denen darüber.
0: Ja.
1: Das sind so diese klassischen deutschen Kochmesser.
0: Ja.
1: So, ne? Da siehst du, sie sind hier hinten ein bisschen dicker. Hier, die ziehst du dann über den Stahl so ab. Manchmal kannst du es auch einfach so machen. Dann geht das wunderbar, weil der Stahl ist nicht so hart. Ich habe jetzt zum Beispiel hier so einen Nerd. Also wirklich ganz schlimm.
0: Aber wie die Köche nun mal Messer-Nerds sind. Du hast ja auch deine eigenen mitgebracht.
1: Ja, immer. Aber ich bin da besonderer Fall. Ja. Es gibt so ein paar, die sind irgendwie so ein bisschen ne? Ja. Da zähle ich auch zu. Und dann hast du halt irgendwie sowas, wo du dann wie beim Sneaker kaufen irgendwie so, dann irgendwie wartest, bis so ein Release von so einem speziellen Messer ist. Und die Messer sind so hart, dann haben die so eine Rockwell-Härte von 64, 65 teilweise. Die würdest du mit dem Stahl nicht scharf kriegen. Und das ist sozusagen meine Meditation. Das gehört zum Longevity-Thema. Dann fängst du an, legst es drauf.

0: auf. Die Steine sind immer nass, damit sich dieser Schleifschlamm bildet und halt auch, damit du nicht die Hitze zu hoch hast. Mhm. Und dann machst du einfach so kleine Bewegungen und gehst dann so Step by Step immer weiter mit
1: dann
0: der Klinge.
1: Dann kannst du nachher so Papier damit durchschneiden, ne?
0: Ja, kann man.
1: Das sind diese ganz scharfen.
0: Ja, dann zieht man das nochmal so ab, macht so nochmal ein bisschen. Ich weiß gar nicht, ob das jetzt...
1: Bevor das zu meditativ ist und unsere Zuschauer vielleicht jetzt gleich wegnickern, weil sie so ins Om kommen, zeigen wir mal was zum Thema... Ja. Zeigen wir mal was zum Thema noch gesunde Ernährung und Medizin, was das miteinander so zu tun hat. Wir wissen ja, dass das zusammenhängt. Gesundheit, Ernährung. Und die Frage ist immer, wie bei der Medizin, wie muss die Dosierung sein, dass es gut für einen ist? Und jeder Körper braucht ja bestimmt was anderes und hat sich dann ein Hamburger Unternehmen gedacht, entwickeln wir doch mal einen Kochroboter, der genau diese Individualität jedes einzelnen Körpers berücksichtigt beim Essen. Ein Fall für unsere Reporter Christian Papesch und Philipp Kaufsack.
0: Gibt's sowas? Mhm.
2: Zwei mechanische Arme und 8 Kochfelder auf 8 Quadratmetern. So könnte sie aussehen, die Kantinenküche der Zukunft.
3: Guten Appetit.
4: Die Zukunft der Ernährung schmeckt ganz gut.
3: Ja, ein Lob an den Roboter.
5: Und dem geht es neben dem Geschmack vor allem um Wohlbefinden. Das Hamburger Startup Good Bites füttert den Roboter nämlich nicht nur mit Zutaten, sondern auch mit Gesundheitsdaten.
6: Dann können wir eben individuell auf die Bedürfnisse eingehen, Speisen anpassen und den Kochprozess so adaptieren, dass halt genau auf das Profil, was vorher ermittelt wurde, dann gekocht wird.
2: Unser Gesundheitsprofil soll dieses Gerät ermitteln.
7: Er hat schon gepikst.
2: Ein Glukosetracker.
8: Interessant.
5: Eine Woche lang beobachten wir damit unsere Blutzuckerwerte.
7: Ich habe definitiv Hunger. Meine Glukosewerte sagen das irgendwie auch.
9: Und ich bin jetzt bei über 200. Das ist der höchste Wert, den ich überhaupt je hatte.
2: Ernährungswissenschaftler Christian Siener begleitet unser Experiment als unabhängiger Experte und sieht großes Potenzial.
10: Das perfekte Gericht mit ausreichenden Mikro- und Makronährstoffen, wo die Blutzuckerkurve individuell relativ stabil und ausgeglichen ist. Und das können wir adaptiv mit diesem System umsetzen, so wie das kein Koch der Welt letztendlich machen könnte.
5: Denn jeder Körper reagiert anders auf Lebensmittel. So wirkt sich gleiches Essen bei uns zum Teil komplett unterschiedlich aus.
11: Bei mir ist kaum was passiert.
12: Bei mir ist richtig krass angestiegen.
11: Also Burger und Pommes sind mein Essen. Geil.
10: Und das macht es ja auch deshalb so sinnvoll, einfach zu schauen. Mit generischen Empfehlungen kommen wir da nicht weiter, sondern identische Mahlzeit, komplett unterschiedliche Blutzuckerantworten.
2: Und so brutzeln, hacken und löffeln wir uns in 7 Tagen zur individuellen Ernährungsempfehlung.
10: Sie scheinen eher der Nudeltyp zu sein, der Pasta-Typ. Also Pasta per se hat nicht so große Ausschläge verursacht, wie das zum Beispiel mit Kartoffeln der Fall ist. Auf jeden Fall würde ich Abstand nehmen von Fruchtjoghurts. Und auch der Burger mit Pommes ist wahrscheinlich für Sie nicht die optimale Mahlzeit.
5: Die optimale Mahlzeit für uns kennt jetzt aber der Robokoch, der unter anderem am Universitätsklinikum Tübingen bereits seit mehr als 2 Jahren im Einsatz ist. Aus einem Portfolio an Gerichten stellt er für jeden ganz individuell das geeignetste zusammen.
10: Das heißt, bei einem ähnlichen Geschmacksprofil unterschiedliche Inhaltsstoffe, die dann wiederum zu dem Ziel führen, welches dann eben ausgegeben ist. Also entweder eine blutzuckerstabile Ernährung oder eine Ernährung, die besonders auf die Blutfette geht. Also alles Dinge, die aus der medizinischen Sicht begrüßenswert wären.
6: Bei dieser Auswertung kam halt heraus, dass zum einen eben der Bulgursalat gut funktioniert und zum anderen das Udon-Nudelgericht.
3: Ja, wie leckere Nudeln aus dem Restaurant. Und dann perfekt auf meine Körperfunktionen abgestimmt.
11: Er kann live gucken, wie geht's dir gerade, wo ist dein Blutzucker, bist du vielleicht im Stress? Und dann sagt er, jetzt wäre für dich besser, Spaghetti zu essen als ein Brötchen?
3: Absolut. Und ich meine, es geht vom Sensor aufs Handy, dann in den Roboter.
11: Am Ende kannst du ja immer noch sagen, habe ich jetzt aber keine Lust zu. Also du musst dich ja nicht zum Sklaven der Technik machen.
2: Und echte Köche nicht arbeitslos, nur arbeitsanders.
6: Wir entkoppeln Kreativität von der Produktivität. Das kulinarische Know-how kommt von unseren Experten und das Wissen, was man vorher im Handwerk gelernt hat, wird vom Roboter am Ende des Tages nur nachempfunden, aber nicht erfunden.
5: Die Zukunft gesunder Ernährung ist also längst keine Science-Fiction mehr, auch wenn sie ein wenig so aussieht.
1: Soll lecker sein, haben die Kollegen gesagt, diese computergekochte Essen. Aber es macht auch ein bisschen Angst, ne? KI-Kochen.
0: Ist das nicht alles irgendwie so ein bisschen Seele, auch, die wir brauchen im Leben?
1: Und die auch ein Gericht zu dem macht, was es ist, oder?
0: Ja.
1: Es sind ja nicht nur die Zutaten, es ist auch die Liebe, die du da reinsteckst.
0: Ich bin kein Fan auch so von Perfektion. Beim Kochen geht es nicht um Perfektion, es geht darum, Spaß und Freude zu haben. So, während unser Chicken noch im Ofen ist, mache ich jetzt das zweite Gericht.
1: Das ist ein rote Beete mit Joghurt, genau. Dill und gepickelten Zwiebeln. Ich zeig's mal eben, was sind gepickelte Zwiebeln?
0: Gepickelte Zwiebeln sind, wenn du es hier siehst, hier ist so ein Töpfchen drauf.
1: Ja.
0: Und zwar ist das eigentlich immer so ein Pickelfond, ist immer Wasser und Essig, so Teil, ein Teil Essig, zwei Teile Wasser, Gewürze, Salz und dann irgendwas zum Süßen. Ich habe jetzt hier Honig drin.
1: Wird so eine Lake, in der dann auch die Sachen länger frisch sind.
0: Oder halten länger und du hast immer was richtig Leckeres im Kühlschrank.
1: Wenn du das zieht durch.
0: Egal was. Da. Und hier beim zweiten Gericht, auch total simpel. Einfach ein bisschen Joghurt.
1: Mit was drin? Du hast da irgendwas noch
0: eingetan. Knoblauch. Mhm. Ich habe, und zwar Knoblauch mache ich gerade hierfür, nicht mixen oder irgendwas, sondern reib den.
1: Mhm.
0: Und durch das Reiben kriegst du so eine schöne Schärfe.
1: Aber hohen Knoblauch, nicht?
0: Hohen Knoblauch, genau. Ganz einfach. Dann habe ich hier, magst du mal einen Löffel geben? Einmal ein bisschen dick raus. So, dann haben wir hier
1: Rote Beete. Aber frische genommen, die du im Ofen hattest?
0: Immer frische, dann im Ofen gegart.
1: Das macht auch einen Riesenunterschied, finde ich.
0: Guck, und so gare ich die. Also hier siehst du das einmal.
1: Ja.
0: Ich mache meistens so auf Salz drauf und dann denkst du mir so, oh, jedes Mal garen, dann neues Salz. Nee, das Salz kannst du immer wieder nehmen. Und wenn du so kleine rote Beeten hast, dann hast du besonders viel Geschmack drin.
1: Das sieht schon so lecker aus.
0: Richtig nice. Hier kommt in der orientalischen Küche Dill immer ein ganz harter Punkt. Finde ich richtig lecker, weil wir das immer nur zu Fisch haben.
1: Ja.
0: Aber es funktioniert auch wirklich
1: sieht
0: so.
1: Sieht schon so schön aus.
0: Mega lecker.
1: Vielleicht noch so ein paar Granatapfelkerne oder Pistazien.
0: Ich habe hier so ein bisschen Lauchöl.
1: Das ist ja auch toll, das dunkelgrüne.
0: So, und wenn du magst, kannst du noch zwei Zwiebeln so raufpacken.
1: Ja.
0: Und ich hole dann mal das andere aus dem Ofen raus, dann können wir das ein bisschen zur Seite schieben.
1: Ja.
0: Guck mal, ich habe zwei Gerichte, den ganzen Herd, als würde
1: ich das zum ersten Mal. Und wir haben netto Zeit gekocht, vielleicht 12 Minuten.
0: Wahnsinn.
1: Und sind fertig geworden, das war ja nicht vorbereitet. Du hattest zwar schon mal so ein bisschen Showhühnchen reingemacht, aber das hat jetzt gereicht. Und
0: genau.
1: Das ist ein bisschen wilder Brokkoli, ne? Auch toll.
0: Genau, das ist wilder Brokkoli.
1: Ja.
0: Den habe ich jetzt einfach auf ein Blech mit draufgeworfen. Den gibst du einfach mit drauf. Die Marinade mariniert den mit. So, zack, drauf. Der kriegt so ein bisschen Crunch.
1: Das riecht so lecker.
0: So, und
1: dann
0: wird diese Brust einfach so ein bisschen einmal aufgeschnitten, da drauf gelegt.
1: Sieht köstlich aus.
0: Ah, dann legen wir gleich schön hin.
1: Müssen wir mal gucken, wo haben wir denn noch Gabel, dass wir mal probieren können. Hier ist irgendwo die Gabel.
8: Links neben dem Herd.
1: Links neben dem Herd, höre ich.
0: Ach, ja. Links neben dem Herd.
1: Gut.
0: So, jetzt kannst du natürlich noch auch hier Joghurt zugeben. Du kannst einfach... machen wir auch ein Löffelchen dran, weil ich finde, das passt einfach immer perfekt.
1: Sieht schön aus, ne?
0: So, genau.
1: Sehr schön.
0: Ich auch
1: machst du das auch zu Hause? Gibst du dir so viel Mühe? Oder wenn du den ganzen Tag gekocht hast im Restaurant, dann reicht es dann auch?
0: Ich habe richtig Bock, zu Hause zu
1: kochen. Ja?
0: Ja, ja, auf jeden Fall.
1: Und probierst du da auch aus, was du vielleicht dann mal im Restaurant machst?
0: Das ist so meine Basis immer. So. Das ist halt so das, was wirklich Laune macht. Weil wenn du zu Hause Sachen ausprobierst, Teige ist ja auch immer so ein Thema, ne?
1: Ja.
0: Wer macht den besten Brioche und wie geht das Ganze? Und wenn du dann mal anfängst und... Dann kriege ich manchmal so, dann ist es auch so ein kleines Freudejuchzen, wenn dein Brioche auf einmal so guckst in den Ofen rein und sagst so, krass.
1: Süßes Brot, Brötchen.
0: Oh, herrlich.
1: Was geht denn am besten im Moment im Restaurant? Komm, jetzt müssen wir mal probieren. Ich fange mal hiermit an.
0: Im Restaurant? Überraschungsmenü.
1: Ach ja?
0: Ja, ist wirklich so, dass, ja, die meisten Leute haben das. Ansonsten natürlich ein Kracher, unsere Fischschuppe.
1: Mhm.
0: Das ist so das Ding, so, wo viele irgendwie von sonst wo kommen.
1: Oh, das ist lecker mit dem Knoblauch.
0: Ja.
1: Ist ganz fresh, schmeckt das.
0: Aber es ist nicht viel weichgespült.
1: Nein, super. Mein.
0: Ja, sag mir einer, rote Beete schmecken, oder?
1: Ich liebe rote Beete, aber eben nicht die schon eingelegte. Ich nehme jetzt mal, warte mal. Ja, schnell, schnell.
0: Wollt ihr was auffüllen?
1: Ja, so, dir auch. Schauen wir noch. Ja, dir natürlich die große Portion.
0: Ja,
1: ne?
0: Das ist mehr Gemüse.
1: Okay, okay. Schnell probieren. Habe ich noch. Moment. Die Marinade müssen wir probieren.
0: Die Marinade ist der Hammer. Und vor allem, du kannst sie auch einfrieren. Deswegen hast du immer eine coole Grillmarinade da.
1: Macht einen riesen Unterschied. Super lecker.
0: Hm?
1: Levante Genuss, würde ich sagen. Tarek, danke. Wieso kochst du eigentlich nicht mehr im Fernsehen? Fangen wir jetzt wieder an. Morgen kommt Ben Becker, Schauspieler. Freuen wir uns sehr drauf. Ich hoffe, er kommt pünktlich. Das letzte Mal kam er ein bisschen zu spät. Mal sehen.
0: Ist das so?
1: Ja, aber hat trotzdem noch gut geklappt.
0: Akademisches Viertel?
1: Ja, ich würde sagen, akademisch Viertel. Bis morgen, geht weiter mit dem Landesprogramm. Tschüss.

0: So, und jetzt geht es los. Vorhang auf für die Sesamstraße. Vorhang auf. Ach so. Das mache ich ja selbst. So. Geht nicht. Naja, dann ziehe ich ihn halt mit der Hand auf. Genau. So, jetzt aber. Vorhang auf für die Sesamstraße. Na, wenigstens ist er jetzt auf. Viel Spaß jetzt in der Sesamstraße.
1: Bert, beeil dich, Bert, das darfst du nicht verpassen.
2: Was gibt's
1: denn,
2: Ernie?
1: Sieh nach oben.
2: Nach oben?
1: Ja, sieh nach oben, Bert, das
2: ist
1: einfach
2: denn da
1: unglaublich,
2: oben?
1: Bert.
2: Was?
1: Oh, wow, Bert, jetzt sieh mal nach unten, sieh nach unten,
2: oh,
1: Bert,
2: ja?
1: Das ist einfach unglaublich,
2: was
1: Bert.
2: Ist denn
1: ja,
2: unglaublich?
1: Einfach
2: was ist
1: unglaublich.
2: Denn unglaublich?
1: Ja, das ist es. Oh, guck wieder
2: was?
1: Nach oben, Bert,
2: wieder
1: guck wieder nach oben. Nein, nach unten.
2: Ernie, ja. Du musst dich schon entscheiden, nach oben oder nach unten.
1: Nach oben, Bert, nach oben,
2: ja.
1: Nach unten,
2: ja, ja.
1: Nach oben.
2: Ja.
1: Unten, oben.
2: Also ich sehe nach oben und ich sehe nach unten, aber ich sehe weder oben noch unten irgendetwas.
1: Da gibt's auch nichts zu sehen, Bert.
2: Was?
1: Ich möchte doch nur zeigen, was oben und unten bedeutet.
2: Oben und unten?
1: Jupp. Und danke für deine Hilfe, dass ich alles zeigen durfte über oben und unten.
2: Oh, Ernie.
1: Oh, hör mal, guck lieber nach oben, Bert.
2: Nein, Ernie, ich werde nicht nach oben gucken.
1: Oh nein, Bert, aber du solltest lieber nach
2: oben
1: gucken.
2: Nein, werde ich nicht. Das werde ich nicht. Ich glaube, dass jetzt wirklich alle den Unterschied zwischen oben und unten verstanden haben, Ernie.
1: Aber Bert, da kommt ein gewaltig großer Vogel vom Himmel runtergeflogen.
2: Ernie, ich bitte dich. Glaubst du wirklich ernsthaft, dass ich dir abnehme, dass da ein riesengroßer Vogel vom Himmel runterkommt?
1: Ich hab doch gesagt, guck nach oben.
3: Entschuldigung, bitte. Ich hab mich ein wenig verflogen. Wisst ihr, wo es hier nach oben geht?
1: Nein, Bert, das ist unten. Nach oben geht's da lang, weißt du noch?

0: Lieblingsort?
1: In unserem Lieblingsort kann man Mehl machen. Und der hat Flügel.
2: Unser Lieblingsort ist eine Windmühle.
3: Ich bin Jan und bin 9 Jahre alt.
4: Ich bin Anna. Ich bin Jans Schwester und 10 Jahre alt.
5: Ich finde die Windmühle super, weil es hier so viel zu entdecken gibt.
6: Weil hier mal ein echter Ritter gewohnt hat.
7: Und weil sie sehr, sehr spannend ist.
8: Und weil man sich hier super Geschichten ausdenken kann.
9: Damit die Mühle überhaupt sich losdreht, muss man eine Bremse lösen.
10: Helft ihr mir beim Bremse lösen?
9: Mhm. Ja. Und dann fängt sie an, sich zu drehen.
11: Das ist ein bisschen so, als würde ein Riese die anpusten.
12: Ja, das stimmt.
13: Hier dreht sich der Mühlstein. Das heißt Mahlgang. In den Trichter kommt Getreide und wird zwischen den Mahlsteinen zerrieben.
14: Jetzt müssen wir nach unten gehen. Da gucken wir mal, ob schon Mehl geworden ist.
15: Ja. Ja. Oh, cool. Ja.
13: Hier wird alles noch mal gesiebt. Und das ist super fein, das Mehl.
16: Hier waschen dann bestimmt die Mäuse ihre Wäsche drin.
17: Ja, lustige Idee.
16: Dann tanzen die hier und machen einen großen Mäuseball.
17: Und sie fahren im Mäusekarussell.
16: Ja.
10: So, und hier wie immer eure Backmischung.
17: Dann kann man bestimmt einen so großen Kuchen backen wie das Land.
10: Stimmt.
16: Dann fangen wir gleich an.
17: Wir halten die Mühle jetzt an, damit sie nicht ewig weiterdreht. Es sei denn, es kommt der Riese und pustet die nochmal an.
10: Ja, genau. So, seht ihr, schon sind wir fertig.
17: Angehalten. Ja.
16: Tschüss.
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19: Hallo.
18: Zusammen haben sie einen Auftrag, den Kekser aufzuhalten.
20: Heute starte ich einen Überfall auf einen Kostümball.
21: Ich habe den Kekser ausfindig gemacht.
22: Was?
23: Ja!
18: Werden die cleveren Kekse den Kekser überführen? Jetzt in clevere Kekse.
24: Ich freue mich sehr, dass Sie die Zeit gefunden haben, vorbeizukommen.
25: Ach, clevere Kekse, dem Himmel sei Dank, dass ihr gekommen seid. Ihr müsst den Kekser unbedingt von meinem Kekskostümball fernhalten. Kriegt ihr das hin?
19: Dieses Kekskostüm macht mich hungrig.
26: Reiß dich zusammen, Neuer. Konzentrieren wir uns und verhindern, dass der gemeine Keksbäcker die Party stört.
19: Bin dabei. Wie sieht der Kekser nochmal aus?
25: Ich habe ein Foto. Genau so.
19: Vielleicht würde mir ein Keks helfen, mich besser zu konzentrieren.
25: Nicht mal das Profil aus!
26: Ich mache jetzt mal einen Vorschlag. Ja. Wir bewachen den Eingang und du passt auf, dass du uns nicht im Weg stehst.
19: Okay, habe ich verstanden.
25: Guten Abend.
19: Guten Abend.
25: Ich stehe auf der Gästeliste. Ich bin ein Gast, der sich gern durch die Wand auf Partys schleicht.
19: Also für mich klingt das überhaupt nicht verdächtig.
25: Nein.
19: Trotzdem muss ich sicher gehen, dass Sie nicht der Kekser sind.
25: Ja, aber natürlich.
19: Also, dieselben Augen, dieselbe Nase. Hey, Sie sind ganz eindeutig der Kekser.
25: Oh, nein, nein, nein, ich habe einen Schnurrbart.
19: Nein, haben Sie nicht.
25: Oh
19: ja, jetzt sehe ich's. Mhm. Sie sind ganz eindeutig nicht der Kekser. Mhm. Viel Spaß noch auf der Party.
25: Ja, vielen Dank. Wird Zeit für den Überfall auf den Kostümball. Aufgepasst!
26: wieder zugeschlagen. Bleib nicht! Ach du meine Güte, diese Bärentatze ist wirklich ein Problem. Wir müssen sie aufhalten.
19: Ich kümmere mich darum. Ja!
26: Funktioniert. Weil du eine böse, böse Bärentatze nicht einfach festhalten kannst. Du musst vorher immer erst mal über alles nachdenken.
25: Oh, ich empfange einen Hinweis. Ja, wenn wir die Tatze aufhalten wollen, dann brauchen wir die cleveren Kekse.
19: Ich wünschte, die cleveren Kekse wären hier. Augenblick mal, die cleveren Kekse sind hier. Und das bedeutet, dass einer von uns die Bärentatze aufhalten kann.
0: Und wir wissen, dass du das nicht bist. Was für eine Überraschung.
19: Stimmt, das ist wahr. Aber du vielleicht.
0: Hey. Lass mich los! Ja. Hätte ich bloß einen Schulterschampan genommen! Ja.
19: Mann, ich würde sagen, Peter B. ist es auch.
0: Nein!
19: Aber vielleicht ihr zwei.
25: Was hast du vor? Kein gutes Gefühl bei der Sache. Ja.
19: Ach, jetzt haben wir alles versucht und nichts hat funktioniert. Die cleveren Kekse haben versagt.
26: Hör mal, Krümel,

0: keinen Grund, sich hängen zu lassen. Wir haben ein Problem, das wir lösen wollen. Gut, dann müssen wir vorher immer
1: erst mal drüber nachdenken.
0: Ganz genau.
1: Ja, also gut, der Hinweis lautet, clevere Kekse.
2: Das ist doch sinnlos. Keiner von uns hat es geschafft, sie aufzuhalten.
1: Aber vielleicht können wir es alle gemeinsam schaffen, die Tatze aufzuhalten. Aha. Vielleicht sollten wir uns zusammentun und alle miteinander zusammenarbeiten.
0: Das ist wirklich eine super Idee, Neuer. Also, clevere Kekse, lasst uns zusammenarbeiten im Team.
3: Clevere Kekse-Aufstellung!
1: Ah.

0: Das ist wunderbar. Sie haben unsere Party gerettet.
1: Das nächste Mal mache ich euch fertig, clevere Kekse.
2: Wir uns! Ich muss erst noch von diesen Kostümkosten. Ich
3: hab mein Kekse nicht.
4: Irgendwo an der fantastischen chinesischen Mauer versucht ein Huhn, das schier Unmögliche zu schaffen.
5: Oh je. Ich muss unbedingt über diese Mauer, Rock. Ich muss es einfach. Super, Grobi, sag mal, bist du das?
6: Nein. Ich bin es. Super Grobi 2.0. Ich bin jetzt superheldischer als je zuvor und noch viel süßer. Was hast du für ein Problem, mein kleines Frikassee?
5: Oh, also es ist diese Mauer. Ich versuche darüber zu klettern, aber sie ist zu hoch.
6: Aber warum willst du denn bloß über diese Mauer?
5: Ich möchte auf die andere Seite. Das ist aber nicht federleicht.
6: Also, damit stellt sich die Frage, wie kommt ein Huhn rüber über die Mauer?
5: Das ist wirklich nicht eierleicht.
6: Nicht verzweifeln, mein gefiedertes Federvieh. Ich werde jetzt meine unglaubliche, starke Beobachtungskraft einsetzen, damit du über die Mauer kommst. Aha.
5: Oh, aha. Was heißt aha?
6: Ich beobachte mit meinen Superaugen, dass du schwingende Schwingen hast.
5: Oh, du meinst meine Flügel?
6: Ja, du kannst doch deine Flügel weit ausbreiten und über die Mauer fliegen.
5: Aber Super Grobi 2.0. Hühner können nicht fliegen.
6: Na gut, dann werde ich mir einen anderen Weg einfallen lassen, um dich irgendwie über die Mauer zu kriegen. Ich werde jetzt meine starke, meine unglaubliche Ermittlungskraft einsetzen. Entschuldige, Mauer. Könntest du dich vielleicht ein bisschen kleiner machen, damit dieses Huhn über dich wegsteigen kann? Entschuldige, Mauer. Mauer! Ach, es ist, als ob man gegen eine Wand spricht.
5: Es ist doch eine gemauerte Wand.
6: Hör mal, Mauer, du könntest mir damit wirklich einen großen Gefallen tun.
5: Ich frage mich, ob ich nicht über sie rüberspringen kann.
6: Es ist doch nicht so was Besonderes, worum ich dich bitte. Ich möchte dem Huhn doch nur den Wunsch erfüllen, dass es irgendwie...
5: Oh, diese Mauer ist viel zu hoch. Da werde ich es nie rüberschaffen.
6: Es ist Zeit, um die unglaubliche, starke Kraft der Technologie zu nutzen. Ich werde mal in meiner Vorratssocke rumkrammen. Da muss irgendwo ein Werkzeug für Junghühner sein. Aha, Federn. Mein Superhirn verrät mir gerade, dass diese Federn sprunghafte Sprungfedern sind. Komm her, mein Huhn.
5: Was?
6: Na komm schon. So, die Dinger werden dir richtig auf die Sprünge helfen. Jetzt kannst du über diese Mauer rüberspringen.
5: Oh, also ich weiß nicht, Super Grobi 2.0, mit denen stehe ich auf ziemlich wackeligen Hühnerbeinen.
6: Spring, Hühnchen, spring.
5: Also gut.
6: Also ich muss sagen, dass du kein Springensfeld bist.
5: Diese Federn funktionieren nicht. Ich kann mit ihnen nicht hoch genug springen, aber ich muss über diese Mauer rüber. Ich muss über diese Mauer rüber.
6: Beruhige dich doch, du Curryhuhn. Ich bin Super Grobi 2.0. Ich bin die Nummer 1, wenn es um Technik geht. Gut, mal sehen, was ich noch an technischen Errungenschaften in meiner Vorratssocke habe. Aha, ein Lochpixoromat.
5: Das ist bloß ein Stock.
6: Geh zur Seite, Hühnchen. Ich, Super Grobi 2.0, werde jetzt ein Loch in die Mauer pieksen mit diesem Lochpixoromat.
5: Diese Mauer ist massiv aus Stein gebaut. Sie ist unheimlich hart.
6: Ja, aber selbst die fantastische chinesische Mauer ist kein Problem für meine fantastischen Supermuskeln.
3: Ich glaube, ich bin gegen die Wand gelaufen.
5: Ich hab dich doch gewarnt.
6: Ich werde es nochmal versuchen, ja.
5: Ja, aber... Super Grobi! Super Grobi! Pass auf, wo du... Hast du das gesehen?
6: Ich hab Sterne gesehen.
5: Nein, nein, dieser Stock funktioniert genauso wie ein Hebel.
6: Ein was?
5: Ein Hebel. Ein Hebel hilft dir dabei, schwere Dinge zu bewegen. Sieh mal, man kann ihn hin und her schwenken. Pass gut auf. Schwenken, schwenken, schwenken, schwenken.
6: Das ist ein bewegender Moment. Mein Superhirn verrät mir gerade, dass dieser Lochpixoromat in Wirklichkeit ein Hebelromat ist.
5: Ja, wir brauchen jetzt nur noch einen längeren Stab.
6: Wow, das ist ein unglaublich langer Hebelromat. Er ist viel länger als dieser Hebelromat.
5: Er muss so lang sein, damit man über die Mauer kommt.
4: Und so hat unser Superheld gelernt, dass Hebel Hühnern helfen können, Mauern zu überwinden.
6: Das gilt auch für mich! Ich glaube, ich brauche einen längeren Hebel, oder? Eine niedrigere Mauer.

So viele Augen im Gesicht. Galaktisch, fantastisch. Mann, was hätten wir sie verpasst? Jetzt guckt er hin. Dann wieder nicht. 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Praktisch, taktisch. Das ist ja irre. Da wird man wirre. Wie soll man den

Bein. Oben ist unten, unten ist oben. Kein Problem, das ist doch ganz leicht zu verstehen.

0: Seltsam. Wo sind denn alle? Oh, hallo Kinder. Wir wollten uns noch gemeinsam von euch verabschieden. Aber irgendwie sind alle zu spät. Uiuiui. Dann muss ich das wohl alleine machen. Also, tschüss, Kinder.
1: Tschüss.

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0: Zellkern, Teilung, Wachstum, Stoffwechsel, Zytoplasma.
1: Vollmond. Sonne und Mond stehen exakt gegenüber. Wenn der Vollmond, so wie heute, der Erde ganz nahe steht, nennt man das Supermond. Und jetzt stellt euch vor, wenn ein normaler Vollmond die Verwandlung in einen Werwolf auslösen kann, was passiert dann erst heute Nacht?
2: Sirius?
3: Wir haben keinen Esoterikunterricht.
1: Manche behaupten, Werwölfe wurden von Vampiren erschaffen.
2: Macht die Sirius etwa Angst?
4: Was?
2: Ich habe ihm gar nicht richtig zugehört.
1: Damit sie sich an ihrem Blut laben können.
2: Was ist los?
1: Der Mond bringt uns alle um den Verstand. Den einen mehr und den anderen weniger.
4: Oh, morgen ist das Finale und ich... Oh, keine Ahnung, ich bin so nervös.
2: Quatsch. Ihr habt die Vorrunde gepackt. Jetzt holt ihr auf das Ding.
4: Was, wenn ich meinen Text vergesse? Oder mich irgendwie falsch anknote? Liegt das aus, jetzt aber auch meine Schuld?
2: Ich gehe immer davon aus, dass ich gewinnen könnte. Du gehst davon aus, dass du verlieren könntest. Das verstehe ich nicht.
1: Wer von uns, glaubt ihr, hat den Werwolf in sich?
2: Nach dem Spiel ist vor dem Spiel. Morgen ist das Finale und alles, was war, ist vorbei. Okay?
1: Also seid gewarnt, denn heute Nacht gehen die Werwölfe um.
5: Vielen Dank, Sirius, für die Einführung in das Thema Mondphasen.
6: Kommen wir aber zurück zur Wissenschaft und zur Beobachtungsaufgabe für heute Abend.
7: Tierische und pflanzliche Zellen gehören zu den eukaryotischen Zellen. Aber es gibt Unterschiede. Benenne sie.
1: Echt jetzt?
2: Weißt du, wo Sibel ist? Komisch, sie will auch gar nicht ähnlich, um Entschuldigung zu fehlen.
4: Klausur. Scheiße. Und, hast du schon deine Danksrede vorbereitet?
8: Sowas habe ich nicht.
4: Hä, aber wir müssen uns doch bedanken.
8: Bei wem denn?
4: Na, bei allen. Du hast kein Danke sagen auf deiner mega langen To-Do-Liste. Also, ich möchte mich bei dir bedanken, Rena. Weil du mich so nimmst, wie ich bin. Und ich weiß, dass dir das schwerfällt.
8: Also, wenn ich ehrlich bin, gibt es eigentlich nur einen Menschen, der mich über alle Höhen und Tiefen getragen hat. Habt ihr auch so Angst, dass im Finale alles falsch läuft? Also, vielleicht können wir noch mal durchgehen, wann Apagor wie an wen gebunden ist und so. Das wird mir echt mega helfen. Wir sollten lieber noch mal proben.
9: Valerie, ich muss mich bei Ihnen entschuldigen. Ich habe gelernt und dann verpennt. Es sollte nur ein Powernap werden, wirklich.
10: Ist mir auch schon mal passiert im Studium. Also ehrlich gesagt, nicht nur einmal.
9: Also glauben Sie mir?
10: Ja klar, du bist nicht der Typ, der einfach schwänzt.
9: Gut.
10: Ich kann dir anbieten, dass ich dich morgen mündlich dran nehme.
9: Ja, klingt super.
10: Okay. Aber du weißt schon, dass ich dein unentschuldigtes Fehlen heute nicht einfach übergehen kann.
9: Was? Aber ich habe ihn doch eben erklärt.
10: Ja, und deshalb bekommst du eine zweite Chance, aber... Erstmal muss ich leider ein Ungenügen notieren.
9: Sie geben mir 0 Punkte auf die Klausur. Eine 6?

0: Okay. Alles wird gut.
1: Aber die Frau wurde nie wieder gesehen. Aber wer nachts allein an ihrer Höhle vorbeikommt, der hört sie immer noch jammern.

0: Dein Lakritzversteck.
1: Okay. Kannst du behalten.
0: Na, ich mag keinen Lakritz.
1: Ich war's. Aua!
2: Rosa!
1: Mann, ich schlafe hier.
2: Jetzt schon.
1: Mann, das Zeug war in deinem Schuh. Das ist voll eklig, Mann.
0: Aber verpackt.
1: Ja, trotzdem.
0: Gehst du nicht auch raus?
1: Ich will, dass es morgens wird. Ich will einfach nur schlafen.
2: Ich bin auch schon mega aufgeregt.
1: Ey, mach das Licht aus, wenn ihr geht.
0: Weh, dafür, dass du schläfst, bist du aber noch ganz schön bestimmt.
2: Gute Nacht.
3: Der wird für immer in ihrem Nebel gefangen sein und nie nach Hause kommen. Weißt du?
4: Hey, ich konnte nicht einschlafen.
5: Oh, der Supermond holt uns alle.
3: Immer noch nervös?
4: Bist du nie aufgeregt vor Wettkämpfen?
3: Wenn ich weiß, dass ich die Favoritin bin, nicht.
4: Erzählst du große Geschichten?
6: Klar, ich habe eine Menge davon.
4: Vielleicht vergeht die Zeit dann schneller.
6: Es war einmal ein Schäfer, der war richtig verzweifelt. Zu jedem Vollmond, so wie heute, verlor er eins seiner Schafe. Alles, was man am Morgen noch auffand, waren tiefe Abdrücke von Krallen in der Wiese. Der Schäfer versuchte wirklich alles. Er legte sich auf die Lauer und wartete darauf, dass etwas auftauchen würde. Doch nichts. Wer auch immer die Bestie war, die Schafe sah man nie wieder. Nur die Schatten tauchten auf der Wiese auf und hauchten dem nächsten Opfer kalt in den Nacken. In einer unheimlichen Supermondnacht wie dieser ist er ganz in der Nähe.
3: Ja, jetzt.
6: Der Werwolf, wer auch nur sein Geheule hört, ist vielleicht noch in Sicherheit. Aber er kann jederzeit kommen. Da. Oder da. Oder da.
1: Ich halte das nicht aus,
3: Rosa.
6: Ist einfach meine beste Geschichte.
3: Das ist alles, was du drauf hast.
6: Was denn? Rosa haut ab und guck, wie Marlon leidet.
4: Mir geht's gut. Danke.
3: Also ich habe keine Angst bekommen.
6: Wart nur ab, bis du den kalten Hauch des Werwolfs in deinen Nacken spürst.
7: Hey, voll Oldschool für Hollowpine. Zeichnen?
8: Wenigstens kann man da nicht verpennen.
7: Ganz toll.
8: Was kam eigentlich dran?
7: Ein Bio? Viel zu viel, wenn du mich fragst. Ey, was ist der Unterschied zwischen tierischen und pflanzlichen Zellen?
8: Na, Pflanzenzellen haben Chloroplasten, andere Plastiden und Vakuolen. Und Tierzellen haben keine Plastiden und nur selten Vakuolen. Die einen stehen durch Mittelamellen in Kontakt, die andere durch eine extrazelluläre Matrix.
7: Okay, alles klar. Jetzt weiß ich schon mal, was ich alles nicht habe.
8: Das ist nicht Mare Imbrum. Das ist Mare Crisum. Mare Imbrum musst du noch zeichnen.
7: Okay. Willst du den Nobelpreis gleich haben oder reicht es, wenn ich den morgen gebe?
8: Mir wird's reichen, wenn Frau Levine ihre bescheuerte 6 zurücknimmt.
9: Mein Dank gilt einem einzigen Menschen, der mich in den letzten Wochen und Monaten über alle Höhen und Tiefen getragen hat. Du hast zugehört, wenn ich reden wollte, und hast geredet, wenn ich einen Rat brauchte. Als alle gegen mich waren, warst du auf meiner Seite. Du hast mir Kraft geschenkt und Victor. Du machst alles ein Stück besser. Gustav, du bist was ganz Besonderes.
8: Das ganze Jahr hat mich die Levin schon auf dem Kieker.
7: Das stimmt doch gar nicht.
8: Hallo?
7: Nur weil sie dir nicht immer eine Eins gibt.
8: Sie muss mir gar nichts geben. Ich habe mir das verdient. Die blöde Kuh kann einfach nur mein Gesicht nicht leiden.
7: Hast du so mit ihr geredet?
8: Ich war sauer. Bloß weil sie eine Lehrerin ist, muss ich doch nicht vor ihr kuschen.
7: Ja, dann wundert mich gar nichts mehr.
8: Deine blöden Kommentare kannst du dir echt sparen. Heute in der Schule hättest du mir helfen müssen.
7: Hä?
8: Warum hast du mich nicht geweckt?
7: Ach so, jetzt bin ich schuld, oder was?
8: Sonst wäre das nicht passiert.
7: Ey, Mann, Sibel, woher soll ich wissen, dass du pennst, wenn wir eine Klausur schreiben? Okay, hör zu. Du arbeitest von Tag bis Nacht und das ohne Pause. Ist doch klar, dass du irgendwann total übermüdet bist.
8: Verantwortung wegschieben. Das kannst du gut, ne? Vielleicht will ich auch einfach nicht so ein Loser werden wie du.
7: Also wenn ich für einen Einserabschluss so werde wie du, dann bleibe ich bei meiner guten Drei.
8: Ich weiß wenigstens, was ich will. Du hast gar keinen Ehrgeiz und keine Ziele.
7: Du hast keine Ahnung, was in meiner Zukunft in der letzten Zeit passiert ist, weil du nicht mal nachgefragt hast. Weißt du, wie ich nach unserem Abschluss als Trainee anfange?

0: Hast du es auch gehört?
1: Was?
0: Na, dieses komische Kratzen.
2: Nein, ich habe nichts gehört.
0: Und das? Scheinbar versteckt sich der Werber vor dir. Oder auch nicht.
1: Ich bin im Bett.

Sirius, bist du das? Hermann? Sehr witzig. Ich hab keine Angst. Zeig dich.

Wir machen uns Sorgen. Du bist in London bei deiner Tante. Es ist gut, dass du nicht verschwunden bist. Nimm dich vor dem englischen Essen in Acht. Nur Fish and Chips sind zu einseitig. Davon bekommst du Fettflecken auf der Kleidung, mal ganz abgesehen vom Geschmack. Der Linksverkehr ist äußerst gefährlich. Wenn du an eine Straße kommst, zuerst nach rechts und dann nach links sehen. Versprich es. Heute ist deine Rückreise und eine Maschine aus London musste nach Russland umgeleitet werden. Ich hoffe, du hast dicke Socken dabei. Und hier mein Geheimtipp, Ingwertee. Der wärmt von innen.

0: Sirius! Sirius!
1: Was ist denn los?
0: Du hast echt schon geschlafen?
1: Ein bisschen.
2: Licht aus!
3: Schlafmaske ist die Lösung.
0: Ey! Mann, ich weiß, dass du dahinter steckst.
1: Was meinst du?
0: Deine Gruselgeschichten, die Tatzen, das Geheule. Mann, hör auf damit, ich muss schlafen.
1: Hast du es echt alles gehört? Wahnsinn.
0: Veräppel mich nicht, ich muss morgen zum Finale.
1: Ich hab nichts gemacht.
0: Ja, wer denn dann?
1: Nur der Mond kann dahinter stecken.
4: Es ist Schlafenszeit. Ab in die Betten.
1: Hör mal, Menschen sind komisch bei Vollmond. Sie tun, was sie nie tun würden und sagen, was sie nicht sagen würden.
5: So ein Blödsinn.
1: Kann schon sein. Ah, wäre schon mega, wenn es wahr wäre und ein Werwolf unter uns ist.

0: Schambad.
1: Okay, ab ins Bett. Sonst holt euch wirklich gleich der Wolf.
0: Schaffen's halt.
2: Werwolf, Quatsch, ey.

0: Gustav,
1: pst.
0: Was machst du hier?
2: Ich wollte sehen, ob es dir gut geht. Ja, ich dachte wegen dem Werwolf, dem Mond und so. Entschuldige.
3: Tür zu.
0: Das ist super nett von dir. Aber Frau Schiller ist unterwegs.
4: So, alle wieder ins Bett. Sonst heulen hier gleich nicht nur die Werwölfe. Die Theaterleute wollen morgen nach Possenhofen und die anderen haben Schule. Beides kein Spaß.
0: Was ist das?
2: Oh, mein Fuß. Entschuldige.
0: Du musst dich nicht immer entschuldigen.
2: Entschuldige. Ja, was für ein Tag. Hm?

Gustav, ich muss dir was sagen. Es gibt jemanden ganz Besonderes. Jemand, der mich besonders fühlen lässt. Jemand, der toll ist, weil er so ist, wie er ist. Jemand, für den ich Gefühle habe. Und dieser jemand bist du.

0: Na, haben wir einfach noch gefunden?
1: Aha.
0: Hey, du musst dir keine Vorwürfe machen, weil du es geglaubt hast. War halt einfach eine gute Geschichte.
2: Guten Morgen.
1: Danke.
2: Warte. Du warst das.
3: Ich habe keine Ahnung, was du meinst.
0: Ich wusste es.
2: Ey, ich konnte die ganze Nacht nicht einschlafen. Ich hab so schon übelst Angst, dass ich was im Finale falsch mache. Wegen dir schlafe ich bestimmt einfach auf der Bühne ein.
4: Ja. Hauptsache, ihr zwei habt euren Spaß. Freut mich, dass ich euer Pausenclown sein dürfte. Vorhang.

0: Ich wollte Sirius erwischen. Sorry, wenn du nicht schlafen konntest.
1: Mhm.
0: Aber wer sich traut, einen Werwolf zu jagen, der hat doch keine Angst vor dem Finale, oder? Komm, schlag zu. Meine super Fitnessbow mache ich immer vorm Wettkampf.
1: Aber danke sage ich nicht.

0: Okay, alles klar. Guten Morgen.
1: Morgen. Ich wollte Ihnen sagen, dass ich netter zu Ihnen sein will. Wie ich gestern mit Ihnen geredet habe, das war nicht in Ordnung. Tut mir leid.
0: Okay. Schon vergessen.
1: Wirklich? Dann sehen Sie also ein, dass die 6 ungerecht war. Weil nur Leistungen sollten bewertet werden. Gute mit guten Noten und schlechte mit schlechten.
0: Ja, das sehe ich doch genauso.
1: Und wieso haben Sie mir dann eine 6 gegeben?
0: Weil es eben auch eine Leistung ist, anwesend zu sein.
1: Was?
0: Schau, auch wenn ich persönlich deine Gründe für die Abwesenheit total gut nachvollziehen kann, muss ich trotzdem als Lehrerin im Sinne der Gleichbehandlung erstmal eine 6 notieren.
1: Aber ich habe nicht geschwänzt, nicht geschummelt und auch nicht gelogen. Ich habe verschlafen.
0: Ja, das weiß ich doch.
1: Einen Scheiß wissen Sie. Das ganze Schuljahr machen Sie mich doch schon fertig. Was aus mir wird, ist Ihnen doch scheißegal.
0: Sibel!

0: sind die Kings von morgen.
1: Wir sind da!
2: Was machst denn du da?
1: Hupen. Wir fahren heute nach Possenhofen.
2: Es ist zu früh zum Hupen.
1: Aber alle sollen wissen, dass wir jetzt da sind.
2: Weg! Hier hupt niemand.
1: Auch nicht. Für eine Erdbeerschaumwaffe?
2: Aussteigen.
1: Sie zuerst.
2: Wag es nicht.
1: Also ich kann hier ewig sitzen bleiben.
2: Ich nicht.
1: Ich weiß.
2: Nicht hupen.

0: Gewaltlosigkeit, das ist doch deine Maxime. Aber so etwas geht nicht. Du bist so ein gutes Vorbild für Joyce. Ohne dich hätte sie hier nie so schnell Anschluss gefunden.
1: Wir machen uns ernsthaft Sorgen um dich. Seit Wochen verrennst du dich da in...
2: Ist doch auch egal.
1: Mir ist es nicht egal. Niemandem hier.
2: Ich bin doch eh bald mit der Schule fertig.
0: Das ist
2: sie
0: aber...
2: Sie haben es versaut.
0: Ich glaube, du verwechselst da was.
1: Du bist wütend, das verstehe ich.
2: Wegen vorhin. Tut mir leid.
1: Weißt du, es ist okay, wütend zu sein.
0: Und es ist okay, um Hilfe zu bitten.

0: Hey zusammen, der Countdown läuft. Und deswegen müssen wir langsam echt mal unsere Hörnis für den Abschlussstreich anstrengen.
1: Lisa, haben wir denn schon eine Idee?
2: Ja, wir machen ein Quiz.
1: Okay, und haben wir dafür schon genug Fragen?
3: Nein.
0: Aber was machen wir denn jetzt?
4: Die Antwort lautet, wenn ihr beim Abschlussstreich mitwirken möchtet und nicht gerade zum Finale nach Possenhofen fährt, dann findet euch nach dem 6. Modul im Lernbüro ein.
0: Kommt vorbei.

0: Sie werden es ausgetreten. War ja klar.
1: Hi.
0: Hi. Findest du ein Quiz blöd? Ich meine, du kannst dir selber was vorschlagen.
1: Ich habe andere Probleme.
0: Dann lern halt. Aber was du jetzt nicht kannst, kriegst du eh nicht mehr in den Kopf.
1: Pavel, lass mich einfach in Ruhe.
0: Mensch, Sibel, willst du, dass das Letzte, was du am Einstein tust, lernen und Frau Levin blöd finden ist? Nee. Ich mach lieber was Lustigeres, woran sich alle erinnern werden.
1: Ja. Dann tu das.
0: Okay, vergiss es. Was ich mache, ist ja prinzipiell sowieso immer blöd. Ich weiß schon.
2: Auf geht's!
1: Pavel, ich hab Mist gebaut.
0: Was?
2: So. Dann nutzen wir den Anfang der Stunde zu einer Klausurbesprechung und reden noch mal über Erbinformationen. Sibel, kommst du nach vorne? Du kannst, wie versprochen, deine Klausur mündlich nachholen.
1: Sie lassen mich trotz allem nachholen?
2: Bist du bereit? Isabel?
1: Danke. Aber ich brauche das nicht.
0: Was? Aber dann bleiben deine Nullpunkte.
1: Ich weiß.
3: Sie sind weg. Alle Kostüme sind weg.
4: Das kann nicht sein.
3: Wir haben die Kiste nur aus dem Keller hochgeholt. Und die war zu.
4: Wer hat sie gepackt?
3: Ich, gestern nach der Probe. Und da war alles da.
4: Wer weiß was?
3: Irgendjemand muss doch was gesehen haben.
5: Ich habe den Bus noch schnell umgeparkt. Wir sind im Zeitplan. Was denn?
4: Die Kostüme sind verschwunden, verlegt, geklaut. Ach, suchen Sie sich was aus.
3: Ihr hattet einen Job. Wie kann man beim Kistentragen versagen? Ich hätte gerade so gerne irgendetwas, das ich nach dir werfen kann.
4: Komm, Lars.
6: Und wenn ihr einfach ohne Kostüme hinfahrt?
3: Ja? Hauptsache, wir kommen los.
4: Hackt's! Die Kostüme und Bänder machen unser Stück erst einzigartig.
3: Okay, wir beruhigen uns jetzt alle. Noch ist Zeit. Wir teilen uns in Teams auf und suchen. Jetzt!
4: Hey, Kostüme können auch nicht einfach so verschwinden.
3: Hier habe ich die Kiste gepackt. Alle Kostüme waren drin.
6: Und wenn sie danach jemand verlegt hat?
3: Die Kiste ist doch noch da. Nur leer.
6: Vielleicht eine Verwechslung? Was ist damit?
3: Alter Kram, Sachen aus den letzten Schuljahren. Nicht ganz.
6: Ja, sehr alt.
3: Vielleicht? Nein.
6: Entschuldige. Ich dachte nur, also, was ich dir eigentlich sagen wollte, ich wollte einfach, dass du mal wieder lächelst. Also bei dem ganzen Stress.
3: Danke. Das ist lieb von dir. Aber die steht dir viel besser. Sehr sogar. Wir sollten weitersuchen.
6: Ja, unbedingt.
3: Komm schon.

0: Soll ich mal versuchen?
1: Kannst du mich nicht einfach in Ruhe lassen?
0: Sibel, ich kann vergessen, dass wir gestern gestritten haben, und weiterhin dein Freund sein. Warum hast du Levins Angebot abgelehnt?
1: Ist das ein Quiz?
0: Gestern hast du noch gesagt, dass du alles aus der Klausur gewusst hättest. Und heute, wenn du eine neue Chance bekommst, dann lehnst du es plötzlich ab. Ich frage mich einfach nur, warum.
1: Ja, wie du schon gesagt hast, die Sibel von früher hat sich verändert. Und du bist mal wieder so blöd nett.
0: Sibel, nicht du hast dich verändert, sondern der gesamte Notendruck hat dich verändert. Mann, warum machst du dich selbst so fertig?
1: Oh Mann!
0: Ich kann das auch machen jetzt.
1: Pavel, lass mich endlich in Ruhe. Geh einfach. Hau ab.
2: Ein richtiger Prank war es nicht. Wir hatten mehr draus gemacht.
3: Vor allem du mit deinem Arm.
2: Der ist bald wieder einsatzbereit.
3: Und dann zeigen wir es den Amateuren.
2: Yeah.
4: Na, feiert ihr euch selbst?
3: Dein Coach ist zu spät.
2: Nee, er ist mal wieder zu langsam.
4: Fertig. Wo sind sie?
2: Wo ist wer?
4: Die aus dem Theatermund haben keine Zeit für ihre Spielchen.
3: Wovon redet er?
4: Mann, die müssen los. Wo sind die Kostüme?
3: Keine Ahnung. Frag doch die aus dem Modul.
4: Die suchen die, weil sie nämlich weg sind.
3: Und du denkst also, dass wir das waren?
4: Und dann zeigen wir es den Amateuren. Yeah!
3: Da ging es um den Werwolf. Um Rosa, letzte Nacht.
4: Sicher.
2: Badu, komm schon. Wir würden da niemals das Theater mit reinreiten.
4: Himbeersirup in der Dusche. Frau Schüller Süßigkeiten. Und ich habe einen ganz bösen Verdacht, wer das mit dem Apfelmittel war. Euch beiden traue ich alles zu.

0: Schule kann manchmal echt scheiße sein.
1: Lassen Sie es.
0: Und die Lehrerinnen tun so, als wüssten sie, was los ist. Dabei haben sie gar keine Ahnung. Und die Levin. Immer so nett, verständnisvoll, not. Echt nervig. Noten vergeben kann jeder. Aber Lernen ist echt verdammt harte Arbeit.
1: Und wenn schon?
0: Sibel, es ist okay, wütend zu sein.
1: Ja, ich bin wütend. Auf Sie.
0: Ja, gut.
1: Ja, ich will aber nicht wütend sein. Sie wissen ja, wozu das führt.
0: Ja, aber Wut in sich hineinfressen, das bringt doch auch nichts. Jemand Schlaues hat mal gesagt, wer ewig Wut in sich hineinfrisst, der stirbt von innen.
1: Toll. Noch mehr Weisheiten?
0: Ja, so in der Art.
1: Und jetzt? Wer ist das?
0: Deine Wut. Komm, wir machen sie zusammen fertig.
1: Ich weiß, was Sie hier tun.
0: Pass auf, mach mit.
1: Nichts gegen Sie, aber das kann ich besser.
0: Das glaube ich. Deswegen sind wir hier.
1: Aha. Um ein Monster zu treten.
0: Ach, mit.

0: Hättest du sie geklaut? Also, wenn du auf die Idee gekommen wärst?
1: Natürlich nicht. Du? Sie zu klauen wäre ja gaga. Sie dann noch zu verstecken? Mega gaga. Das macht doch keiner.
0: Echt gaga. Voll die bescheuerte Idee.
2: Alles klar bei euch?
0: Wo hast du sie? Die Kostüme.
2: Ich hab nen Apfel.
0: Wenn die jetzt zu spät nach Possenhofen kommen, war alles umsonst.
2: Stimmt. Deshalb sollten sie sich beeilen.
1: Echt unterirdisch, dass du deinen Frust am Theatermodul auslässt.
2: Frust?
0: Du kommst nicht drauf klar, dass wir zwar jetzt die richtig coolen Nummern am Einstein abziehen.
1: Und deshalb musst du unbedingt ein Megaprank her.
2: Klingt logisch, aber ist Zeug verstecken wirklich ein Prank in meiner Liga? Ganz genau.
1: Voll blöd. Wir sind kein Stück weiter.
0: Vielleicht doch.
3: Und? Ist die Wut weg?
4: Der Notendruck hat mir auch echt wehgetan. Ich habe an nichts anderes mehr gedacht. Nicht mal mehr an meine Freunde.
3: Ich weiß, du hast eine ganz schön harte Zeit hinter dir, aber weißt du, du bist mich bald los und die Schule bist du auch bald los. Aber das, was bleibt und was wirklich zählt, sind die Freundschaften, die du hier geschlossen hast.
4: In Karate bekommen sie von mir 9 Punkte. Und auch so finde ich sie gar nicht so blöd.
3: Das nehme ich mal als Kompliment.
5: Das ist nicht fair.
2: Und auch nur eins. Wo ist der Rest?
1: Wir helfen euch weitersuchen.
5: Wer holt die Leiter? Jetzt.
6: Wozu warten? Räuberleiter?
5: Ja, na dann los.
0: Platz da! Zur Seite!
6: Oder so.
7: Ein Kostüm reicht nicht. Wir brauchen alle. Wenn ich den Piepser kriege, der das gemacht hat.
0: Joyce!
7: Was?
0: Hier ist eine Spur. Hier, in der Erde. Sie führt von hier da lang.
7: Als hätte jemand was hinter sich hergeschleift. Dann los, worauf warten wir? Hier ist wirklich was.
2: Wieso ausgerechnet hier?
1: Weil es der einzige Ort ist, wo noch keiner gesucht hat. Und weil uns die Zeit wegläuft. Ah!
2: Tja, gute Spürnase.
8: Du schaffst das, Viktor.
0: Wie kommt das so weit hoch?
2: Es wurde geworfen.
0: Guter Wurf. Noch ein bisschen weiter nach rechts, dann hast du's.

0: Und? Schon was gefunden?
1: Ja, also ich bin noch am Erkunden. Warte!
0: Gustav? Du hast eins.
1: So, jetzt ist klar. Irgendjemand hat die Supermondnacht benutzt, um eure Kostüme einzeln zu verstecken. Irgendjemand sabotiert euch.
0: Du hast dich schmutzig gemacht.
1: Oh, ich weiß. Für dich. Was war das?
0: Hallo, ist da jemand? Sei vorsichtig.
1: Bin ich doch. Ups.
0: Geht's ihm gut?
2: Das muss genäht werden.
3: Genäht, aus dem Weg. Macht Platz.
0: Kannst du's retten?
3: Die Überlebenschancen sind gut, aber wir müssen schnell handeln. Nadel, Faden. Auf diesen Moment hat mich meine Mama mein ganzes Leben lang vorbereitet. Ich brauche mehr Licht. Abtupfen. Es wird leben. Du bist ein Held.
4: Ab zum Bus.

0: Jemand hat den Sitz geklaut.
1: Ah, okay. Schickst du mir eine Mail? Ja, ich muss jetzt los. Gut, ciao.
2: Pavel, gehst du mir aus dem Weg?
1: Willst du mich noch mehr beleidigen?
2: Warte. Okay, du bist immer noch sauer auf mich.
1: Nein.
2: Du lügst.
1: Ich bin nicht sauer auf dich. Ich will dich gerade einfach nicht in meiner Umgebung haben, das ist alles.
2: Ich muss aber mit dir reden.
1: Ich würde meine gute Laune gerade ziemlich gern behalten. Ich hatte gerade ein Treffen wegen des Abschlussstreichs. Das wird lustig. Und jetzt gehe ich Latein lernen. Nicht für eine Eins. Einfach so. Mir reicht das. Weißt du, ich will ein paar schöne letzte Tage auf dem Einstein verbringen. Und auf deine schlechte Laune habe ich echt keine Lust.
2: Aber...
1: Bis dann, Sibel.
3: Lass mich mal.
1: Ich hab's gleich.
3: So hält das nicht.
1: Alter.
3: Alter, zum Glück willst du nach der Schule nichts mit den Händen machen.
4: Was soll das denn werden?
1: Der Fahrersitz. Wenn wir jetzt losfahren, kommen wir genau im Zeitplan an.
5: Sitzmodell, schlicht, aber modern.
4: So komme ich in den Knast. Und du, Viktor, niemals nach Possenhofen.
1: Wir müssen los.
4: Das ist gegen die Straßenverkehrsordnung.
3: Wir wollten nur helfen.
4: Ja, dann such den richtigen Sitz, statt hier rumzupfuschen.
6: Nicht mehr nötig.
7: Frag nicht. Das Ding lag hinterm Theater am Gebüsch.
4: Ihr wollt helfen? Eure Chance.
3: Ja, jetzt. Schiebst du's?
1: Ja.
5: Ohne Stau kommt das Theatermodul nur 10 Minuten zu spät in Possenhofen an.
7: Toll, dann wäre jetzt die Gelegenheit für eine Entschuldigung.
5: Ich höre.
7: Wie bitte? Du solltest dich eigentlich entschuldigen.
5: Und wofür?
7: Na, für alles eben.
5: Nur weil ihr ein Kostüm gefunden habt, heißt das nicht, dass ihr die anderen nicht versteckt habt.
7: Na klar, und wir haben auch noch den Fahrersitz umgebaut. Ganz nebenbei, während wir den anderen geholfen haben, oder was?
5: Möglich?
7: Wir haben nichts getan. Du kannst mich mal.

0: Es tut mir leid. Du hast also Spaß beim Lernen?
1: Meistens, ja.
0: Traust du mir was voraus? Ich war echt mies in den letzten Wochen. Vor allem zu dir. Sorry.
1: Deine Lateinkarten. Für mich.
0: Ja. Unter einer Bedingung.
1: Und wie geht's jetzt weiter?

0: Alles an Bord.
1: Hast du das?
2: Hab ich.
0: Toi, toi, toi.
3: Bis bald.

0: Hi.
1: Hey. Guck nicht so traurig.
0: Ich kann nicht anders. Ihr auf Mallorca, Tai und Femi auf Amrum. Das wird mich zu Tode langweilen.
1: Ich hätte dich doch auch lieber dabei.
2: Lieber als mich.
1: Was ist?
0: Ich weiß nicht, ich fühle mich in letzter Zeit ständig beobachtet. Ich glaube, ich werde langsam paranoid. Ich will echt nicht allein sein.
2: Aber du bekommst doch Besuch von deiner Cousine.
0: Alissa, erinnere mich bloß nicht daran. Ich weiß echt nicht, warum die unbedingt kommen will. Wir konnten uns noch nie leiden.
2: Wir müssen. Hallo, ihr werdet ja wohl ein paar Tage ohne einander aushalten.
1: Ich ruf dich an.
2: Ciao.
0: Tschüss.

0: Mensch, Kira, wo bleibst du denn?
1: Mein Fahrrad ist weg.
2: Wie, dein Fahrrad ist weg?
1: Geklaut.
2: Geklaut? Das neue Fahrrad? Jetzt sag bitte nicht, du hattest es nicht angeschlossen.
1: Natürlich habe ich das.
0: Gut, komm erst mal zum Bahnhof und wir gehen dann später zur Polizei.
1: Zu Fuß schaffe ich das nicht.
2: Ja, dann gehe ich jetzt
0: Alissa abholen und du übernimmst sie dann an der Fischkiste, okay?
1: Aber ich muss mein Fahrrad suchen.
2: Oh Mensch, Kira,
0: sie ist dein Gast.
1: Den du eingeladen hast.
0: Ja, Kira? Hallo?

0: Für die Verräterin.
1: Weißt du, Alisa, die Leute freuen sich ja jeden Tag auf so ein richtig schönes, frisches, leckeres Fischbrötchen von mir.
2: Alicia.
1: Ah, okay. Kira freut sich übrigens schon riesig auf dich.
3: Ich weiß gar nicht, wo sie steckt. Die müsste schon längst da sein. Die Sache mit dem Fahrraddiebstahl ist natürlich echt doof. Ah, ich hab noch was für dich.
1: Tada! Frisch und selbstgebacken.
2: Ich mag doch keinen Fisch.
1: Das ist ein Kuchen. Der hat nur die Form eines Fisches.
2: Er riecht nach Fisch. Hier riecht alles nach Fisch. Ich kann doch schon bei euch zu Hause auf Kira warten.
1: Ja, klar. Weißt du denn die Hausnummer?
2: Ja, ja.
1: Gut.

0: So, bitteschön.
1: Danke.
2: Papa, Alissa ist nicht da.
0: Wie, die ist nicht da?
2: Zu Hause stehen ihre Koffer.
0: Oh, das darf doch nicht wahr sein. Übrigens heißt sie jetzt nur noch Alicia.
2: Ich bin doch. Dass wir die an der Backe haben, ist allein deine Schuld. Nur weil du deiner Schwester nicht abschlagen kannst. Aber ist sie voll die Tussi. Die mag nicht mal Fisch.
0: Du hast ja recht, aber suchen müssen wir sie trotzdem, okay? Ah, moin Hannes, eins senkrecht.
3: Sven, Kira, ich muss euch sprechen.
0: Ist das mit Alicia?
3: Alicia? Wer ist Alicia?
0: Meine Nichte, die wollte zu Hause warten, ist aber alleine los. Wie alt ist sie denn? Dörtheim.
3: 13. Dann mach dir mal bitte keine Sorgen. Die taucht bestimmt wieder auf.
0: Hast du ein Käffchen?
3: Nein, danke, heute nicht. Da ist noch was anderes. Kira, gegen dich liegt eine anonyme Anzeige wegen Fahrraddiebstahl vor.
2: Was?
0: Was? Moment, das ist ja wohl ein Witz. Also, ihr wurde gerade selbst das Fahrrad gestohlen.
3: Nee, ist leider kein Witz. Das hier wurde uns anonym zugespielt. So einen Kapuzenpulli hast du doch.
2: Ja, nein. Meiner wurde mir gestohlen.
0: Das hast du ja gar nicht erzählt.
2: Ich habe ihn auf dem Fahrrad liegen lassen.
3: Ich würde mich gerne mal in eurer Garage umgucken. Wäre das okay?
0: Ja, klar. Da ist doch dein Fahrrad.
3: Ich denke, das ist gestohlen.
2: Ja, ich meine, ich sehe auch, dass es da ist, aber es ist mir gestohlen worden.
3: Und das ist dein Pullover?
2: Ja.
0: Und war das mit den anderen Fahrrädern, Kira?
2: Ich weiß es nicht.
3: Die Nummer wurde weggefeilt. Ha. Ziemlich professionell. Was ist das hier?
2: Nichts damit zu tun.
0: Womit, Kira?
2: Was? Nein. Ich weiß auch nicht, wie die Fahrräder hierher gekommen sind. Da benutzt jemand unsere Garage. Glaubst du mir nicht?

0: Natürlich. Du bist gar nicht gekommen, um mich zu besuchen. Du hast einen Freund in Hamburg.
1: Hast du uns gesehen?
0: Allerdings.
1: Oh Gott, er ist so süß.
0: Woher kennst du den überhaupt?
1: Aus dem Urlaub. Er sieht mega aus. Findest du nicht auch?
0: Hab ich nicht drauf geachtet. Hat er auch einen Namen?
1: Raja. Ich bin so verliebt in ihn.

0: Du hattest noch keinen Freund, stimmt's? Na, das sieht man dir an. Sonst könntest du das verstehen.
1: Ist dir eigentlich da, was wir dich gesucht haben? Mein Vater macht sich voll die Sorgen.
0: Sag ihm einfach nichts. Dann hilfst du mir, ihn wiederzusehen?
1: Ich bin dein Alibi.
0: Dann hänge ich dir auch nicht ständig am Rockzipfel.
1: Danke auch.
2: Sag mal, Sven, noch mal zu Kira. Könnte sie da in irgendwas wieder reingeraten sein?
3: Nein. Bei der Sache damals läuft das echt gut bei uns.
2: Ja, aber warum erzählt sie, die ihr Fahrer wäre gestohlen? Ja,
3: vielleicht hat sie eine Ausrede gesucht, weil sie ihre Cousine nicht vom Bahnhof abholen wollte. Mensch, Hannes, ich will da doch auch nicht. Und schon gar nicht weiß ich, wie diese Fahrräder in unsere Garage gekommen sind.
4: Papa!
2: Alissa, wo warst du?
1: Onkel Sven, es tut mir so leid. Ich wusste plötzlich nicht mehr, welche Straße. Die Polizei? Extra wegen mir?
2: Ich muss dann wieder. Und wir sehen uns morgen zur Vernehmung. Hm?
1: Was will er von dir?
0: Nichts.
3: So, Mädels, wir gehen erstmal rein. Deine Mutter wartet nämlich dringend auf einen Anruf.

0: Was machst du da? Gegen den Fischgeruch.
1: Du riechst es wohl schon gar nicht mehr.
0: Was denn nicht mehr alle?
1: Schade, dass du keinen Freund hast. Als ich Raja wieder gesehen habe, das war unglaublich. Und mein Herz hat wie wild geschlagen. Und als er mich dann geküsst hat, seine Lippen sind so weich.
0: Kannst du mal damit aufhören? Ich habe gerade echt andere Probleme.
1: Was hast du denn verbrochen?
0: Ich habe gar nichts verbrochen. Und selbst wenn, es würde dich nichts angehen. Gute Nacht.

0: Länger war es jetzt echt nicht.
1: Nein, bitte bleib noch. Du musst ihn unbedingt kennenlernen.
0: Kann es sein, dass du nur angeben willst?
1: Ja, natürlich will ich das, weil er so mega cool ist.
0: Punkt 1 wieder hier.
1: Wo willst du denn hin?
0: Das geht dich gar nichts an.
1: Zur Polizei, wegen der Vernehmung? Sorry, Alicia. Ich mag dich, aber ich will ehrlich mit dir sein. Es gibt da eine andere. Los, geh ran, ey. Scheißkerl, Feigling. Wie armselig bist du eigentlich? Ich fahr extra nach Hamburg. Verpiss dich bloß, ich will dich nie wiedersehen.

0: du denn hier?
1: Raja kann erst später und ich habe keine Lust, allein abzuhängen. Ist was passiert?
0: Allerdings. Unsere Computer sind gestohlen worden. Auf der Festplatte ist unsere gesamte Datensammlung.
1: Was sammelt ihr denn?
0: Das geht dich nichts an. Du darfst hier gar nicht sein. Fremden ist der Zutritt verboten.
1: Entschuldige bitte. Ich bin nicht fremd. Ich bin deine Cousine.
0: Levin!
2: Kira, endlich. Ich habe so komisch von dir geträumt. Ist alles okay?
0: Ja, klar.
2: Hey, was ist los?
0: Nichts, wirklich. Du, meine Cousine nervt. Ich muss.
2: Okay, ich vermisse dich.
0: Ich dich auch. Tschüss.
1: Du hast einen Freund? Warum hast du das nicht gesagt?
0: Warum sollte ich? Du weißt doch sowieso alles besser.
1: Naja, nicht immer. Meistens. Wer war das eigentlich?
0: Alissa wollte ich das wissen.
1: Alicia.
3: Aber gestern ein Fahrrad und heute die Computer? Hast du Feinde?
0: Nein. Und überhaupt Feinde. Wie sich das anhört. Ich will doch keinen Krieg oder so.
1: Ja, du nicht. Aber anscheinend jemand gegen dich. Das wird kaum Zufall sein. Willst du mir nicht endlich erzählen, was die Polizei von dir will?
0: Gegen mich liegt eine anonyme Anzeige wegen Fahrraddiebstahl vor. Ich habe es zuerst für einen Scherz gehalten, bis wir in die Garage sind und da die gestohlenen Fahrräder standen. Meins übrigens auch.
1: Dann wurde es gar nicht geklaut?
0: Doch, aber das glaubt mir natürlich keiner. Ich stehe als komplette Lügnerin da. Unsere Garage, die Fahrräder, alles spricht gegen mich. Nicht was für ein Glaub mir.
1: Der eigene Vater. Das ist echt krass.
0: Kannst du jetzt bitte gehen?
1: Was? Warum denn?
0: Geh einfach.
1: Aber ich kann dir doch helfen.
0: Was verstehst du nicht daran, wenn ich sage, geh einfach?
1: Ja, okay, reg dich ab. Du bist mir sowieso egal.

0: Komm schon.
1: So sieht man sich wieder.
2: Wo ist denn Kira?
0: Ist sie nicht da?
2: Ich dachte, ihr seid zusammen unterwegs. Habt ihr gestritten?
0: Ich hab's auch schon versucht.
2: Mensch, Kinders, ey. Erst verschwindet die eine, dann die andere. Wir müssen in einer halben Stunde auf dem Polizeirevier sein.
0: Vielleicht ist sie deshalb weg, weil du sie für schuldig hältst.
2: So ist das nicht. Okay, ich war verunsichert, aber Kira und ich hatten noch eine Zeit, die war, gelinde gesagt, nicht so ganz einfach.
0: Sie war das aber nicht.
2: Moin, Hannes, ich bin's. Ja, Kira ist weg. Eins, Chlor, ich war da unten. Bis gleich. Und du bleibst hier, ja?

0: Hier hört dich keiner.
1: Meine Freunde wissen, wo ich bin.
0: Netter Versuch. Aber deine Freunde sind im Urlaub.
2: Arme Kira. Ist ganz alleine hier.
1: Du warst das. Du hast mich ausspioniert. Wo ist denn so Computer?
2: Keine Sorge. Die kriegst du wieder. Mit mehr drauf, als du denkst. Alles wird gegen dich sprechen.
1: Du fakest Beweise. Warum?
2: Willkommen in deinem Albtraum, Kira.
1: Was hast du mit mir vor?
3: Das wirst du früh genug erfahren. Mitkommen.
4: Alle meine Kollegen haben Kiras Foto. Wir gucken uns jetzt am Hafen um.
5: Hannes! Da ist noch was ich klarstellen muss. Ich weiß, das sieht so aus, als wenn Kira schuldig ist. Aber das ist sie nicht. Ich habe auch keine Ahnung, wie die Fahrräder bei uns in die Garage gekommen sind. Aber Kira hat damit nichts zu tun. Vielleicht will hier irgendjemand eins auswischen.
6: Jetzt finden wir sie erst einmal.
5: Hannes, du bist mein Freund. Mir ist es wichtig, dass du mir glaubst.
6: Als Freund will ich dir glauben, Sven, aber als Polizist zählen für mich zuerst die Fakten. Komm, finden wir sie. Hm?
1: Komm. Kira?

0: Das hier ist meine Rache. Für jeden Tag, an dem ich im Jugendknast saß.
1: Vollkommen zu Recht gegen mich ausgesagt. Hilfe!
0: Du hast mich in den Knast gebracht. Und jetzt wirst auch du einwandern. Los!
1: Aber ich muss wissen, ob Moro González entlassen wurde. Ja, ich weiß, das unterliegt dem Datenschutz, aber das ist ein Notfall. Meine Freundin ist verschwunden, bitte. Ich bin nicht die Erste, die heute nach ihm fragt. War ihr Name Kira? Kira Dirksen? Dann ist es wahr, er ist frei? Sagen Sie einfach nichts, wenn es stimmt. Danke. Moro, was hast du noch vor?

0: scheiße. Er will dir das alles in die Schuhe schieben.
1: Deine Fingerabdrücke. Los, Wander.

0: Hannes, bitte komm.
1: Ja, ja.
2: Hannes?
1: Wir haben das verschwundene Mädchen gefunden. Kira Dirksen. Sie ist unversehrt. Es geht ihr gut.
2: Das ist ja mal eine gute Nachricht.
3: Das kannst du laut sagen, ey.
1: Wir fahren die Mädchen nach Hause.
3: Die? Zwei Mädchen?
1: Ja, Alicia Dirksen ist auch dabei.
4: Kira, alles okay?
5: Du?
4: Ja, irgendwer muss dich doch retten. Bist du okay?
5: Ja, und du?
4: Ja, ich auch.
5: Gut.
6: Hey, wir hatten noch gar keine Möglichkeit, über vorgestern zu schnacken.
5: Ist doch egal.
6: Nee, das ist gar nicht egal. Im Gegenteil, mir ist es echt wichtig. Da vor der Garage, da hätte ich zu dir halten müssen. Ich weiß nur, dass ich dir vertrauen kann.
5: Kannst du auch, wirklich.
6: Verzeihst du deinem alten Herrn?
5: Na klar.
3: Oh.
5: Raja?
7: Gestern hat er mit mir Schluss gemacht, weil er eine andere hat. Heute hat er mit ihr Schluss gemacht und jetzt will er mich wiedersehen. Und was willst du? Ich bin noch nicht blöd.
8: Moin, mi Mädels.
9: Ah, moin, Hannes. Käffchen?
8: Aber immer noch Sven hier.
9: Sehr gerne.
8: Übrigens, Moro sitzt in Untersuchungshaft. Er wird sich erneut vom Jugendgericht verantworten müssen. Einbruch, Diebstahl, Entführung. Da wird er einige Zeit sitzen. Der wird dir nichts mehr tun.
9: So, einmal der Kaffee.
8: Ja.
9: Und eine Runde Fischbrötchen aufs Haus.
8: Ha.
9: Tut mir leid, ich habe leider nichts anderes.
7: Das ist schon okay. Geschmack hat sich verändert.
9: Na dann mal schauen, ne?
8: Jo,
9: alle. Oh, immer her damit. Oh.

0: Damals, als ich mit dem Drachenboot um die Welt gesegelt bin, das war was. Junge, Junge. Eines Nachts, ich wollte gerade ein Nickerchen machen, taucht doch da plötzlich so ein riesiges Seeungeheuer aus den Fluten auf. Es spuckte Feuer und kam genau auf mein Drachenboot zu. Es riss sein Maul auf und zum Glück stand das Seeungeheuer auf Eukalyptusbonbons.
1: Eukalyptusbonbons?
0: Oh ja, ich erinnere mich haargenau. Und wenn Andrea erst das Drachenboot gekauft hat, dann nehme ich dich mit.

0: zu den Seeungeheuern.
1: Ach, Opa, das denkst du dir doch nur wieder aus.
0: Wie bitte? Soll das etwa heißen, du glaubst einem alten Seebär nicht?
2: Ah! Was? Das gibt's doch gar nicht. Was ist denn? Es ist weg. Es ist weg!
3: Das Geld? Jemand hat das Drachenbootgeld geklaut.
1: Du bewahrst Geld in einem alten Farbeimer auf?
2: Ich hab gedacht, das ist das perfekte Versteck.
3: Wer macht sowas? Kommt hier einfach rein und klaut ein Gespartes. Schlimmer ist die Piraten. Wenn ich den erwische, der kann aber mal ordentlich über die Planke gehen, das sag ich euch.
2: Was?
4: Tayo und Femi sich das entgehen lassen.
5: Tayo hat ja schon seit Tagen keine Zeit mehr für uns.
4: Ich dachte, du willst nichts von ihm.
5: Natürlich nicht. Ich mache mir nur Gedanken.
6: Einmal extra große Kugeln nur für euch.
5: So. Dankeschön.
4: Danke. Danke.
6: Bitte. Ja?
4: Was war mit der plötzlich los?
5: Aber es geht doch nichts über Waldmeister.
7: Porca miseria! Non è vero! Und das am ersten Tag!
2: Ich hab nichts gemacht!
7: Vattene, geh nach Hause, das war's! È finito!
2: Ich wollte das Geld nicht nehmen!
7: Tio, willst du? Du hast in die Kasse gegriffen, zack! Denkst du, ich hab keine Augen im Kopf?
2: Versteh das nicht!
7: Geh! Entschuldigung, ne?
3: Ich verstehe das nicht.
1: Wer wusste alles von dem Drachenbootgeld?
8: Niemand. Martin, ich und Opa.
3: Ha, und jetzt glaubst du im Ernst, ich klau dir dein Geld, ja?
8: Das war in deiner Tasche.
3: Da muss es mir wohl jemand da reingesteckt haben.
8: Aha. Und wer?
3: Weiß ich doch nicht. Irgend so ein aller Seeräuber, der sich unbedingt ein Drachenboot an Land ziehen wollte.
8: Du mir mit deinen Geschichten. Ach, Papa.
3: Ich hab das Geld nicht genommen. Das wüsste ich doch.
1: Ich glaub dir.

0: mich in Ruhe.
1: Ich bin Kira.
2: Gülcan.
1: Was? Was ist denn passiert?
2: Ich hatte plötzlich das ganze Geld aus der Kasse in der Hand, aber ich wollte nichts stehlen.
1: Okay.
2: Dieser Job hier ist mir echt wichtig. Das versaue ich mir doch nicht einfach.
1: Hey, Kira! Femi hat gerade angerufen. Ist irgendwas mit Opa Reiko?
3: Ich komm nach, okay?
2: Ich wollte wirklich nicht stehlen. Du glaubst mir doch, oder? Hast du einen Traum? Irgendwas, das du unbedingt machen willst?
1: Kickboxen.
2: Ich gehe auf eine Musicalschule. Aber ohne den Job in der Eisdiele kann ich das vergessen.
4: Warum würdest du Geld zurückgeben, was du gar nicht genommen hast?
5: Meine Tochter hält mich für einen Dieb.

0: Das ist meine Nummer. Ruf mich an, dann zeige ich dir mal die Musicalschule.
1: Danke, das mache ich.
0: Hoffentlich finde ich schnell genug wieder einen Job. Brauche ich wenigstens kein Eis mehr sehen.
1: Du magst kein Eis?
0: Ich liebe Eis. Das ist ja das Schlimme. Ich vertrag's nur nicht.
1: Gott, ich würde sterben.
0: So schlimm ist das ja auch wieder nicht. Ich war auch heute Morgen bei meinem Heilpraktiker deswegen.
1: Aha.
0: Alles in Ordnung?
1: Was? Ja, nee, ich gehe lieber darum. Tschüss, Gülcan.
2: Es fehlen 1000 Euro. Da hat mich aber einer echt auf den Kicker.
3: Kennt jemand die Geheimzahl?
2: Ein Seemann ist doch keine alte Tratschtante.
4: Darf ich mal?
2: Ja.
4: Das Geld wurde heute Morgen um 11.04 Uhr in der Rabenstraße abgeholt.
3: Wo warst du da?
2: Um 11? Was weiß ich, wo ich da war?
3: Ach, denk nach, Opa.
2: Ja, mein Rücken. Ich war bei Dr. Jahn. Und danach bin ich durch die Stadt zurückgegangen.
3: Warte mal. Kommt man genau an der Rabenstraße vorbei.
2: Mann, ich hab das Geld nicht abgehoben. Was soll ich denn mit 1000 Euro?
3: Und das Drachenbootgeld?
2: Das war Ahlens der gleiche. Darauf verwette ich meinen Piratenschatz.
3: Die bei der Bank haben doch bestimmt eine Überwachungskamera.
2: Und genau da gehe ich jetzt hin. Den schnapp ich mir.

0: Es gibt nur zwei Abdrücke, Andrea und Reiko.
1: Wenn Andrea das Geld nicht genommen hat.
0: Aber seine EC-Karte hatte Reiko noch, als du mit ihm am Automaten warst, oder?
2: Aber Opa Reiko will niemals.
3: Hi, sorry, dass ich so spät bin. Ihr wisst es schon.
1: Was meinst du?
0: Opa Reiko hat wahrscheinlich Andreas Geld gestohlen. Wir müssen unbedingt Tayo Bescheid sagen.
3: Ich habe Tayo nicht gesehen.
1: Okay. Und was sollen wir wissen?
3: Nichts.
4: Du auch.
2: Tayo, ich muss dir was erzählen.
4: Findest du echt? Danke.
2: Tayo, es ist wichtig.
4: Jetzt nicht, Femi. Ja, wir sehen uns gleich. Ich freue mich.
2: Ich habe schlechte Nachrichten.
5: Ich auch. Ich bin wirklich der Dieb.
2: Ich weiß. Wir haben deine Fingerabdrücke gefunden.
5: Wenn ich mich erinnern will, ist da so ein Nebel. Wie auf hoher See. Und je mehr ich versuche, mich zu erinnern, desto dichter wird der Nebel. Erst der Rücken. Und nur spielt auch noch mein Kopf verrückt. Ich werde wohl langsam alt.

0: 10 Uhr Heilpraktiker, Dr. Jahn. Heilpraktiker?
1: Du bist schon hier?
0: Also, Gülcan, die Eisverkäuferin.
1: Was ist mit der?
0: Sie kann sich nicht erinnern, dass sie das Geld genommen hat.
1: Genau wie Opa Reiko.
0: Und sie war vorher beim Heilpraktiker.
1: Genau wie Opa Reiko.
0: Hallo Gülcan, hier ist Kira. Du, ich habe noch eine Frage. Der Heilpraktiker, bei dem du warst, wie heißt der? Nur so. Du auch. Danke. Sie war auch bei Dr. Jan.
1: Okay, ich schaue mir diesen Dr. Jan mal aus der Nähe an.
0: Und ich suche Tayo. Er muss wissen, was passiert ist.
1: Und ich schau mal, was ich so über Dr. Jan finden kann.
0: Okay.

0: Fimi, lass das. Das.
1: Wenn Menschen alt werden, geht das wieder weg.
0: Ach, Fimi.

0: Du kannst dich wirklich nicht erinnern, oder, Papa?
1: Nee. Die halbe Welt bin ich geschippert. Und nur werde ich auf meine alten Tage noch tüdelig.
0: Vielleicht solltest du noch mal zu Dr. Jahn gehen. Der kann dir bestimmt helfen.
1: Dr. Jahn war gar nicht da. Der hatte eine Vertretung.

0: Na klar, bin ich sicher. Oder wisst ihr überhaupt nicht, hätte auch Halluzinationen?
1: Ist ja gut.
2: Ja?
3: Goldregen. Haben Sie verstanden? Goldregen.
0: Papa?
1: Papa?
3: Ups. Kann ich dir helfen? Wer bist du?
1: Das könnte ich Sie jetzt auch fragen.
3: Wie bitte?
1: Dr. Jahn sind Sie jedenfalls nicht. Aber das ist deine Praxis.
3: Dr. Jahn ist im Krankenhaus. Oberschenkelhalsbruch. Leider.
1: Und Sie sind?
3: Klasner. Mirko. Ich vertrete Dr. Jahn.
1: An der Tür steht nichts von einer Vertretung. Aber wir können Dr. Jahn ja mal anrufen und nachfragen.
3: Du entspannst dich vollkommen. Du sinkst tiefer und tiefer in die Entspannung.
4: Opa, mit deinem Kopf ist alles in Ordnung, aber mit deinem Arm stimmt etwas nicht.

Femi, was machst du denn hier? Was ist denn das für ein Geld? Habe ich das etwa abgehoben? Was ist bloß mit mir los?

0: Und? Jetzt sag schon, was hast du rausgefunden?
1: Nichts, da war nichts.
0: Und was ist mit dem komischen Typen in Dr. Ernst Praxis? Opa Reike und Gülcan waren beide bei ihm.

0: Nie gesehen.
1: Levin, du hast das Foto gemacht.
0: Ich? Bist du sicher? Tatsächlich. Guck mal, was macht der Typ da mit dem Pendel?
1: Hypnose! Der hypnotisiert sie. Vielleicht hat er ja auch was mit dir gemacht.

0: Danke nochmal und gute Besserung. Dr. Jan liegt wirklich im Krankenhaus. Aber von der angeblichen Vertretung weiß er nichts.
1: Vielleicht hat ja diese Vertretung dafür gesorgt, dass er sich nicht erinnert. Hier. Hypnose ist ein schlafähnlicher Zustand, der bewusst hergestellt wird. Der Hypnotiseur kann in diesem Zustand ins Unterbewusstsein seines Patienten vordringen. Hypnose dient dazu, Menschen von Schmerzen und Ängsten zu befreien.
0: Mach das doch mal. Ich sag nur Spinnen.
1: Hallo. Es kann auch dazu genutzt werden, Menschen zu manipulieren.
2: Hi Nele, ich hab Tayo gesehen. Er war zu zweit. Tayo ist... Also er hat... Naja, du weißt schon. Aber du willst ja nichts von ihm, also kannst ja sowieso egal sein. Tayo hat eine Freundin.
1: Hier. Anscheinend kann man Menschen unter Hypnose auch Aufträge erteilen. Zum Beispiel, dass sie aufhören zu rauchen. Oder man programmiert ihnen ein Codewort ein. Immer wenn sie das hören, tun sie was ganz Bestimmtes.
0: Goldregen. Das hat der Typ ins Telefon gesagt. Goldregen.
3: Vielleicht hat er Opa ja programmiert. Und deshalb ist er zum Automaten gelaufen.
1: Das würde auch erklären, warum er sich nicht erinnert.
3: Er war ferngesteuert. Er konnte nichts dafür.
4: Hey, was gibt's?
1: Du bist auch mal wieder da?
4: Kann ich mich nicht mal mit jemand anderem treffen? Das wird ja wohl noch erlaubt sein.
5: Du hast eine Freundin.
4: Na und? Ich kann machen, was ich will.
3: Opa hat das Drachenbootgeld gar nicht gestohlen. Er war programmiert.
4: Wie? Was gestohlen? Es ist was mit Opa? Und du sagst mir nichts?
3: Ich hab's ja versucht. Du telefonierst andauernd.
4: Keiner von euch sagt mir Bescheid. Wisst ihr was? Treffe ich mich echt lieber mit anderen.
3: Opa, ich weiß, was passiert ist.
6: Ihr Lieben, ich bin alt und vergesslich und will euch nicht zur Last fallen. Deshalb fahre ich wieder nach Hause. Danke für alles, Reiko.

0: So, das war blöd von dir. Jetzt bin ich da, das mache ich nie wieder. Keine Angst, du. Mensch, ja. Und ihr meint, der Typ hat mich verhext?
1: Ich glaube, er hat dich ferngesteuert.
2: Hast du mir etwa irgendwas von Goldschätzen erzählt und dass du reich bist und so?
0: Ja, könnte schon sein.
1: Opa, das ist ein Betrüger.
0: Und warum kann ich mich an nichts erinnern?
1: Weil er es verhindert.
0: Also ihr meint, eigentlich bin ich gar nicht vergesslich?
3: Juhu!
4: Geht doch nichts über Holz. Schwimmt oben und hält ewig.
2: Und jetzt holen wir uns das Drachenboot Geld zurück.
4: Jo.
1: Wir?
2: Ich, das, was ich vorhin gesagt habe, das war...
5: Ich schon vergessen. Aber jetzt kümmern wir uns um die wichtigen Sachen.
6: Wir brauchen Beweise.
0: Und ihr seid wirklich sicher, dass man niemanden hypnotisieren kann, der das nicht will?
6: Steht doch hier alles. Wissenschaftlich erforscht.
0: Na, dann will ich heute einfach mal nicht.
1: Mhm. Seid ihr schon hypnotisiert oder warum dauert das so lange? Worauf warten wir?
6: Das...
7: Sie sind Herr Jansen.
8: Nasen, Rückenschmerzen immer noch nicht besser geworden?
0: Nee. Aber, also das ist wirklich ganz merkwürdig, Herr Doktor. Seit ich das letzte Mal bei Ihnen war, meine eigene Tochter habe ich bestohlen. Stellen Sie sich das mal vor. Ja, und dann habe ich 1.000
8: Euro abgehoben. Und die sind nun auch einfach weg.
0: Aber das Schlimmste ist, ich kann mich an nichts erinnern. Und das alles ist passiert, nachdem ich das letzte Mal bei Ihnen war.
8: Das ist ja alles furchtbar, was Sie da sagen.
7: Kommen Sie, wir reden in Ruhe über alles.

0: Ihre Augen folgen dem Pendel. Sie werden ganz ruhig. Ihr Atem ist gleichmäßig. Sie fallen ins Unendliche. Sie haben vergessen, dass Sie hier waren. Sie können sich nicht an mich erinnern oder daran, jemals hier gewesen zu sein. Sie können sich nicht an einen Anruf mit dem Code Goldregen erinnern. Je mehr Sie es versuchen, desto weniger gelingt es Ihnen. Sie haben von mir nie Befehle bekommen, mir Geld zu geben. Weder Ihr eigenes, noch das von Ihrer Tochter.
1: Und ob ich den Befehl von Ihnen bekommen habe? Meine Tochter habe ich für Sie bestohlen.
0: Sie legen sich wieder auf die Liege, Sie schließen die Augen und Sie fallen in einen tiefen Schlaf.
1: Auf Sie falle ich nicht mehr rein. Sie elender Betrüger!
0: Was macht ihr denn hier?
2: Sie können sich nicht an einen Anruf mit dem Code Goldregen erinnern. Je mehr Sie es versuchen, desto weniger gelingt es Ihnen.
0: Wenn ich bis drei zähle, streckst du deine Hand aus und gibst mir die Aufnahme.
3: Man kann niemanden hypnotisieren, der das nicht will. Das wissen Sie doch bestimmt, oder? Oder?
4: Hallo, Polizei. Kommen Sie, Mörkenweg 35. Schnell.
0: Was soll das? Lassen Sie das!
1: Ich will mein Geld zurück.
0: Lass das. Hört sofort

0: Ist das das Geld von Ihrem Patienten?
1: Der Goldregen.
2: Zum Dieb haben Sie mich gemacht.
3: Wisst ihr eigentlich, wie teuer so eine Heilpraktiker-Ausbildung ist? Ich habe eine Menge Schulden gemacht, aber dann bin ich durch die Prüfung gefallen.
1: Sie sind gar kein Heilpraktiker.
3: Das Einzige, was ich gut konnte, war Hypnose.
0: Das benutzen Sie jetzt, um die Leute zu betrügen.
3: Ich brauchte das Geld. Bin seit vielen Jahren Patient von Dr. Jahn. Und als ich mitbekommen habe, dass er im Krankenhaus ist, dann...
1: Das mit der Heilpraktikerprüfung können Sie jetzt aber vergessen.

0: Die gehen auf mich. Ohne euch hätte ich den Job niemals wiederbekommen.
1: Heißt das, du kannst deine Musicalschule zu Ende machen?
0: Mhm.
1: Ach, wie schön.
2: Danke. Gut gemacht, Kinder.
1: Guten Appetit.
3: Hey.
4: Leute.
1: Hey. Hey. Hey. Hey.
4: Setz dich. Und? Hast du Andrea das Drachenbootgeld wiedergegeben?
2: Welches Drachenbootgeld? Und nun will ich euch mal zeigen, wie viel Eis so ein aller Seebär verdrücken kann. Fräulein!

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4: Familie Rubi auf Entdeckungstour durch NRW. 3 Wochenenden, 3 Regionen, 3 unterschiedliche Campingplätze.
5: Hier hast du Abwechslung, du hast hier Berge, du hast schöne Seen.
6: Es gibt genug Natur, die man einfach entdecken kann.
4: Nicht immer läuft alles glatt.
7: Sei mal leise.
5: Irgendwo geht da Luft raus.
4: Während sich Jasmin und Tochter Alina für Tiere und die Natur begeistern, freut sich Sven auf regionale Spezialitäten.
5: Ja, mein Magen, der ist schon am Schmatzen.
4: Im Alltag bleibt dem Paar kaum Zeit zu zweit. Umso mehr genießen sie die Auszeiten beim Campen.
5: Du bist die Beste.
8: Wenn du mich nicht hättest.
5: Genau, wenn ich dich nicht hätte. Würde ich nach dem Äußeren gehen, hätte ich meine Frau nicht. Dann hätten wir uns, glaube ich, beide nicht.
4: Die Familie zeigt uns, warum Camping-Kurztrips für sie der Schlüssel zum Glück sind. Seit 4 Jahren sind Jasmin und Sven Rubi aus Hamm begeisterte Camper. Am liebsten fahren sie übers Wochenende weg. Um bei der Anreise nicht zu viel Zeit zu verlieren, bucht die Familie Campingplätze im Umkreis von 200 Kilometern.
5: So, jetzt kommt mein Heiligtum.
8: Leg einfach an die Seite, bitte.
5: Ja, okay.
8: Ja, warte, ich pack's anders.
5: Ja, dann pack du.
8: Ich pack's sofort nach hinten, weil sonst komme ich nachher nicht an die Fahrräder, die wir rausräumen müssen.
5: Das ist Frauensache. Da halte ich mich raus.
8: Ich weiß, meine Ordnung.
4: Dieses Wochenende wartet etwas Besonderes auf die Familie. Ein Treffen mit 42 anderen Campern auf einem Campingplatz in der Eifel. Aha.
5: Wunderbar. Meine Frau und ich, wir sind in einer Facebook-Gruppe, die nennt sich NRW Camping. NRW Camping ist ein Teil von uns geworden. Und es macht einfach nur Spaß, da mitzumachen. Ne? So, und deswegen, weil wir heute ja zum Treffen fahren, finde ich das richtig geil, die einzupacken.
4: Die 12-jährige Alina begleitet ihre Eltern. Den Wohnwagen, Baujahr 1996, haben die Rubis damals für 4.500 Euro gebraucht gekauft. Dann haben sie noch mal 1.000 Euro investiert. Ein professioneller Graffiti-Künstler hat das Gefährt in einen echten Hingucker verwandelt.
8: Unser Wohnwagen sieht so aus, wie er aussieht, weil auf dem Campingplatz alles schwarz, weiß, grau, keine Ahnung ist. Wir das eigentlich leid waren und wir was Besonderes haben wollten für uns. Das heißt, wir haben unsere Lieblingstiere dann drauf gemacht. Mein Faultier ist halt mein Lieblingstier. Es ist ruhig, gelassen. Das passt zum Campingplatz. Geschillt, Entspannung, Natur.
9: Ich habe mir den Fuchs ausgesucht, weil sie süß und klein sind und weil sie sehr schlau und intelligent sind.
5: Den Panda, das sind ruhige Tiere, sind zwar groß und robust, aber sind trotzdem tollpatschig. Fettfaul und gefräßig, passt zu mir.
4: Camping in Nordrhein-Westfalen boomt. 2024 gab es rund 2,4 Millionen Übernachtungen auf den 250 Campingplätzen dieses Bundeslandes. 3 davon werden die Rubis besuchen. Zuerst geht es zum NRW-Camping-Gruppentreffen in Nideggen in der Eifel. Danach erlebt die Familie eine Premiere und übernachtet auf einem Bauernhofstellplatz in Hasewinkel im Münsterland. Zuletzt erkunden sie das Sauerland und einen Campingplatz am Ufer des Sorpesees. Jetzt erstmal los in die Eifel.
5: Hast du auch ordentlich angekoppelt?
8: Kannst ja kontrollieren, wenn du mir nicht vertraust.
5: Dann gucke ich mal lieber nach. Ah, sieht perfekt aus. Sieht perfekt aus. Navi eingestellt?
9: Ja, Navi steht.
5: Ja, dann wollen wir mal los. Hast du dich eingekoppelt?
8: Ich hab den angekoppelt.
5: Nein, hast du nicht.
8: Doch. Das Stützrad ist runter, ne? 21, 22, 23. Scheiße.
5: Ja, ha, ha, ha, ha, nein. Der war nicht richtig, die hat nicht, der Kugelkopf war nicht richtig drin. Stopp!
8: Und hier ist nichts passiert. Können wir fahren?
5: Nee, wahrscheinlich nicht. Weil nein. Ich kann den nämlich nicht anmachen.
8: Nein.
5: Ja. Jetzt ist er drin. Ah, ist nichts passiert. Ist Gott sei Dank hier nur raus. Funktioniert alles.
8: Ich hab dir das von vornherein gesagt, dass...
5: Alles gut, Maus, alles gut.
8: Nein, alles scheiße.
5: Das hätte dir auch so, hätte uns auch so passieren können.
8: Ja, ist aber mir wieder passiert.
4: Jasmin und Sven sind mit dem Schrecken davon gekommen und starten Richtung Eifel. Von Hamburg um Höfel aus geht es 133 Kilometer über die A1 bis Erftstadt. Dann weiter über Land bis nach Niedecken. Hier unterhalb der Burg liegt der Campingplatz Hetzingen, Treffpunkt der NRW-Camper an diesem Wochenende.
8: Möchtest du auch ein Bonbon?
5: Ach ja, gib mal eins.
8: Mund auf.
5: Bist die Beste.
8: Wenn du mich nicht hättest.
5: Genau, wenn ich dich nicht hätte.
4: 3,5 Stunden brauchen die Rubis für die 168 Kilometer lange Strecke von Hamm nach Niedecken. Jetzt trennen sie nur noch 100 Höhenmeter vom Campingplatz.
8: Jetzt wird's tricky.
5: Ach Gott, ey, ich hasse das. Ey, ich fahre hier mit 30 runter, ja? Oh mein Gott. Ich kotze gleich.
4: Seit über 100 Jahren gibt es den Campingplatz Hetzingen an der Ruhr. Mit Platz für 250 Dauercamper und 80 Touristen. Der Stellplatz von Jasmin und Sven liegt direkt am Fluss. Pro Übernachtung zahlt die Familie hier 48 Euro.
8: Da sitzt das Begrüßungskomitee.
4: Jasmin und Sven werden schon von ihren Campingfreunden erwartet. Die packen tatkräftig mit an, damit auch für die Rubis der Kurzurlaub endlich starten kann.
8: Reicht.
5: Gut. Ich bin froh, wenn wir gleich aufgebaut haben.
8: Du wolltest die Stützen
5: nach der Fahrt.
8: Ach nee, du wolltest einen Keil haben.
4: Erstmal das Wichtigste. Die NRW-Campingflagge hissen.
5: Tada!
4: Für das Campertreffen haben die Rubis ihr größtes Vorzelt eingepackt.
8: Stopp, zurück.
4: Mit 4,50 Meter ist das Luftzelt fast so lang wie der Wohnwagen.
5: Meistens planen wir so Stunde, zwei ein. Aber hier bei NRW-Camping ist das halt so, ne? Man hat gute Freunde dabei.
10: Stimmt.
5: Die helfen einem halt. Boah, ich schwitze wie ein Schwein.
4: Ihren Camper nutzt die Familie nur zum Schlafen. Alles andere spielt sich draußen im Vorzelt ab.
8: Erstes Bett bezugsfähig.
5: Jetzt kommt unser Highlight.
8: Die Schränke kann.
5: Das sind wirklich Schränke für Faule. Aber deswegen lieben wir die ja. So. Zack. Zack. Zack. Und zack. Steht. Ich sag mal so, die Sachen haben jetzt Geld gekostet, ja, aber dafür hat man ja auch gespart. Das Vorzelt ist auf Abzahlung, macht man halt so, weil ne, das kostet ja auch fast 3.000 Euro. So ein Vorzelt, wenn ich überlege, 4,5 haben wir von unserem Wohnwagen bezahlt. Also habe ich fast über meinen halben Wohnwagen schon wieder raus.
4: Es wird Abend. Jasmin und Sven sind erschöpft von einer langen Arbeitswoche. Für ihre Tochter raffen sie sich aber noch mal auf. Alina ist Astronomie-Fan. Und im Nationalpark Eifel gibt es eine private Sternwarte unter freiem Himmel. Im Stockdunkeln müssen die Rubis den Weg dorthin allerdings erst mal finden.
8: Ich find's gruselig.
10: Also auf dem Campingplatz sitzen, ja, und Sterne begucken und dunkel, ja, aber so hier langlaufen, nein.
5: In der Wildnis ist so eine Sache. Also alleine würde ich mich jetzt hier nicht hintrauen.
11: Ja, Sie sind genau auf dem richtigen Weg.
5: Oh, das, aber da hört Sie, da ist eine Stimme.
11: Ja, genau. Folgen Sie meiner Stimme, dann kommen Sie hier sicher an. Herzlich willkommen hier auf der Sternwarte.
12: Hallo.
11: Hallo, Harald Wadenhahn ist mein Name. Und der Sternenhimmel ist auch da.
13: Der Sternenhimmel ist in der Eifel besonders gut zu sehen. Hier gibt es wenig Lichtverschmutzung. So kann man auch schwach leuchtende Sterne beobachten.
9: Also ich finde einfach faszinierend, wie die Sterne aufgebaut sind und wie das überhaupt entstanden ist, die Sterne. Weil für uns hier auf der Erde sind das ja eigentlich nur Punkte, die leuchten.
13: Boah! Noch nie war Alina den Sternen so nah.
9: Man hat die Krater gesehen, so Einkerbungen. Und man hat es viel näher gesehen und viel mehr Strukturen und anderen Farben, als wenn man es hier sehen würde.
13: Die Mondkrater faszinieren Harald Badenhagen seit seiner Kindheit. Mit seiner privaten Sternwarte verwirklicht er sich einen Lebenstraum. Jährlich empfängt er hier 6000 Besucher.
11: Wenn wir in den Himmel schauen, dann schauen wir eigentlich in unsere Herkunft herein. Und zwar rein physikalisch. Denn jedes einzelne Atom unseres Körpers war einmal Bestandteil eines Sterns.
13: Mittlerweile ist es nach Mitternacht. Das Bett ruft. Der nächste Tag wird aufregend, denn dann findet das große Campertreffen statt. Erstmal steht am nächsten Morgen aber Sightseeing auf dem Programm. Wenn die Rubis schon mal in der Eifel sind, wollen sie auch die Sehenswürdigkeiten in der Umgebung entdecken. Zum Glück ist Sven ausgeschlafen.
5: Ich habe das erste Mal wirklich auf einem Campingplatz durchgeschlafen. Sonst werde ich immer, wenn wir irgendwo auf dem Campingplatz sind, 2-3 Mal nachts wach, weil ich ja auch Bäcker bin. Das stimmt wirklich. In der Eifel ist die Luft klarer.
13: Nach einem schnellen Frühstück macht sich die Familie zusammen mit ihren Camperfreunden Simone und Markus auf den Weg ins 25 Kilometer entfernte Monschau.
14: Das ist schön, schief. Ne?
15: Der schiefe Turm von Pisa.
14: Nee, das schiefe Haus von Monschau.
5: Oh, guck mal, die Tür. Süß. Das ist genau die richtige Höhe für dich.
13: Die Kleinstadt hat knapp 12.000 Einwohner und ist ein echter Touristenmagnet. Jährlich lockt sie 1 Million Besucher an.
15: Guck mal, cool.
13: Eine Sache interessiert Sven als Bäcker ganz besonders. Eine Fachzeitschrift schreibt, in Monschau sei eines der besten Cafés Deutschlands.
5: Da, Café Kaulat. Richtige Erwartungen habe ich jetzt nicht. Also dafür ist halt zu viel Tourismus hier. Aber ich als Bäcker sage, ich probiere auf jeden Fall alles.
13: Das Café Kaulat gibt es seit 66 Jahren. Jochen Kaulat hat es vor 30 Jahren von seinem Vater übernommen.
16: Hallo.
17: Hallo.
16: Guten Tag.
17: Guten Tag.
16: Guten Tag. Guten Tag. Wie geht's denn?
17: Gut?
15: Gut.
17: Ja,
15: und Ihnen?
17: Gut.
16: Ja. Im schönen Monschau muss es einem gut gehen. Ja. Gerade wieder zur schönsten Altstadt Deutschlands gewählt worden. Schönste ja. Kleinstadt. Ja, da wollen wir gucken, ob wir hier mal was Leckeres bringen. Also irgendwo hatte ich immer einen Drang nach Süße. Und als es dann soweit war, welchen Beruf ich erlerne, kam für mich eigentlich nur Konditor in Frage. Man muss das gerne machen und mit Leidenschaft machen. Weil wir machen ja eigentlich etwas, was der Verbraucher, wo er sich was gönnt. Ja, uns braucht eigentlich keiner. Uns braucht man nur für die Seele. So, liebe Camper. Ich habe mal 2 Teller gemacht, so ein bisschen zum Schnuppern für alle. Das ist hier ein Monschauer Dütschen. Eine Biskuit-Tüte, ist ein Klassiker. Dütschen schon über 100 Jahre hier erfunden worden. Dann backen wir jede Woche Printen, auch bei dem Wetter.
5: Ehrlich?
16: Dritte Spezialität, Monschauer Fennbrocken. Die haben wir erfunden, auch schon fast 50 Jahre her. In Anlehnung daran, dass wir früher eine Tuchmacherstadt waren. Und da hat man gestochenen Torf aus dem hohen Fenn verwendet. Daraus ist dann die Idee entstanden, eine Praline zu kreieren, die aussehen soll wie gestochener Torf, aber natürlich nicht so schmeckt. Ja?
13: Jetzt endlich probieren. Sven testet eine ofenfrische Printe. Jasmin und Alina probieren die sogenannten Fennbrocken.
14: Das Marzipan. Ist das Marzipan?
8: Ich bin ja eher so der Marzipan-Fan halt. Und das ist wirklich die Kombi, dass du diese schwarze Schokolade, also die Zartbitter halt mehr schmeckst. Du kannst es richtig schön auf der Zunge zergehen lassen.
16: Habt ihr genug probiert oder wollt ihr noch einen Fennbrocken oder ein Prinzchen?
12: Vielleicht mit Marzipan den noch.
16: Ja? Hol ich noch einen.
13: Den Camperfreunden sticht ein prunkvoller Baum mitten in der Altstadt besonders ins Auge. Sie entscheiden sich für eine Besichtigung.
5: Und da ist das Rote Haus.
9: Aber das ist ja eher so hautfarben.
13: Früher war das Rote Haus das repräsentative Wohnhaus der reichen Tuchmacherfamilie Scheibler. Heute ist es ein Museum. Der so offen zur Schau gestellte Reichtum der Tuchmacherfamilie beeindruckt die Camper. Luxus, wohin das Auge blickt.
12: Aber den Kronleuchter möchte ich nicht putzen.
9: Nö.
5: Darf ich mal eine Frage stellen?
17: Ja, aber klar.
5: Ist das jetzt wirklich alles so aus dem 18. Jahrhundert übernommen worden?
17: Ein Teil. Okay. Also die Familie hat ab 1909 noch was dazu gesammelt. Ungefähr ein Viertel der Möbel ist wirklich original von der Familie. Und auch die Treppe ist original von 1765.
5: Boah, 1765.
13: In der Küche erwartet sie noch eine kleine Sprichwortkunde.
17: Das war ja die Hauptkochstelle, ne? Mhm. Da hing der Hauptkochtopf dran mit Suppe oder Brei. Und wenn das schneller gehen sollte, legte man den Zahn zu, dann kam der Topf näher ans Feuer und die Suppe war schneller gar.
5: Man lernt sogar noch was. Oh, das war jetzt ich.
17: Früher sagte man auch ins Fettnäpfchen treten. Die standen nämlich normalerweise da, weil ich...
5: Toll. Wenn man sowas hier sieht, da kriegt man richtig Respekt vor. Also ich traue mich schon gar nicht irgendwie, noch nicht mal hier zu stehen, weil das ist halt sehr historisch, ne? Aber ich finde das richtig toll.
13: Wie vieles in Monschau.
5: Ja, die ganzen Fachwerkhäuser, die faszinieren mich. Aber auch die ganzen kleinen Geschäfte, die dabei sind.
16: Sehenswert.
5: Sehenswert,
12: genau. Eine Reise wert, sag ich jetzt mal.
13: Am frühen Abend fällt auf dem Campingplatz in Hetzingen der Startschuss für das große Gruppentreffen der NRW-Camper. Seit 2021 gibt es die Facebook-Gruppe. Jasmin und Sven sind seit 2 Jahren dabei. Marcel Merker ist der Gründer.
18: Ich habe nicht gedacht, dass so viele Leute wirklich bei diesem Treffen mit dabei sind. Wir sind 42 Gespanne. Und ich hoffe, dass wir das hier noch ganz, ganz viele Jahre mit euch weitermachen können. Das Buffet ist hiermit eröffnet, damit es nicht schlecht wird.
13: Die Gruppe ist zu einem festen Bestandteil im Leben der Rubis geworden.
5: Weil man da so sein kann, wie man ist.
12: Man muss sich nicht verstellen.
5: Man muss sich nicht verstellen.
18: Ich sage immer, der Campingplatz ist das größte Wohnzimmer, was es gibt. Weil da kann ich vorne sitzen in Jogginghose und keiner guckt blöd, im Gegensatz zu vielen Hotels.
13: Mit einem solchen Zulauf hätte Marcel nie gerechnet. Deshalb hat er sich in der Gründungszeit auf eine leichtsinnige Wette eingelassen.
18: Ich habe mal gesagt, wenn wir so und so viele sind, lass ich mir ein Tattoo stechen. Ja, dann habe ich hier auf diesen Haufen hier kennengelernt. Und dann sind wir, wir machen das. Und da sind wir dabei, da machen wir das, ja.
12: Außer ich bin der Nacktzüchler gewesen. Ich habe nur gesagt, ich mache mir nur nicht das Zeichen, weil schlicht und einfach kann jeder.
13: Mittlerweile hat die Gruppe über 12.000 Mitglieder. Zusammenhalt wird hier groß geschrieben.
19: Du kannst dich auch dahinter stellen. Wenn du
12: ganz
19: möchtest.
12: Ehrlich, ich muss ja sonst auch immer grillen. Aber lass bitte Sven nicht dran, weil sonst haben wir schwarze Würstchen.
19: Okay.
12: Der darf nicht grillen.
19: Das
12: weißt ja. Der darf den anmachen, ja, aber mehr darf der auch nicht machen.
5: So ist Familie nun mal. Die meinen das ja alle nur aus Herz. Und das weiß ich ja auch.
12: Also was wir hier wirklich gefunden haben, ist Freunde, egal wo sie wohnen. Wir sind alle Camper und da wird nicht irgendeiner ausgeschlossen oder so. Ist egal, ob mit Zelt, ob mit Wohnwagen, mit Klappi, mit einfach, wir sind einfach gleich, egal wie.
13: Die Camper genießen den letzten Abend in der Eifel. Danach steht Sven als Bäcker erstmal wieder nachts in der Backstube und auch Jasmin muss arbeiten. 3 Wochen später geht es wieder los. Die Rubi starten ihren 2. Wochenendtrip. Es geht auf einen Bauernhof in Hasewinkel.
12: Das sieht mir sehr suspekt aus, wie du gepackt hast. Aber
5: das hält. Das ist geordnetes Chaos, ja? Bauernhofcamping stelle ich mir jetzt ganz anders vor.

0: Weil ich kenne normalerweise nur, man fährt auf dem Campingplatz drauf, man trifft andere Camper.
1: Es ist auf jeden Fall ein ruhigeres Campingwochenende dann, richtig, ohne viele Leute einfach mal.
2: Ich bin auf jeden Fall gespannt, ob es da Pferde gibt.
3: Ihr Ziel im Münsterland ist nur einen Katzensprung entfernt. Fahrzeit knapp eine Stunde mit besonderer Musik. Dieses und andere Lieder haben Jasmin und Sven mit künstlicher Intelligenz komponiert. Camping ist für sie eben ein echtes Lebensgefühl.
0: Ah, da, das müsste der Hof sein.
3: Der Bauernhof von Familie Roman liegt inmitten von Feldern. Die Landwirte züchten Schweine. Und sie haben einen Pferdestall für ihre eigenen Pferde und für Einstellpferde. Seit 4 Jahren bieten sie außerdem Stellplätze für Campingurlauber an.
0: Einen wunderschönen guten Tag.
4: Guten Tag, hallo, Julia Roman hier. Ihr könnt euch da hinstellen, ihr könnt euch das aussuchen, wie ihr wollt, ob ihr längs wollt oder ob ihr quer wollt mit dem Blick sonst zum Hof. Das ist,
0: ja, das sowieso.
4: Ja. Wie ihr Lust habt. Soll ich euch mal eben helfen?
3: Zu den Bauernhofstellplätzen gehört ein eigener kleiner Sanitärbereich. Pro Nacht zahlen die Rubis hier 25 Euro, inklusive Strom und Wasser.
4: Passt?
3: Jasmin und Sven haben ein kleines Vorzelt dabei. Das soll leicht aufzubauen sein. Eigentlich.
4: Sei mal leise.
0: Irgendwo geht da Luft raus.
1: Pump mal, dass ich hören kann.
2: Das hört sich zumindest an, als wenn irgendwo Luft rausgeht. Aber
0: laut Dingens habe ich genug Druck drin.
1: Es ist aber nur die Seite.
0: Ja, aber hier kommt keine Luft an.
1: Ist der hier zu, dass deswegen keine Luft reinkommt?
0: Aha.
1: Ja.
3: Zeit für eine lange Pause bleibt der Familie nicht. Ihr Gastgeber Bernhard Roman kommt mit einer Überraschung vorbei.
5: So, habt ihr Lust auf eine kleine Kutschfahrt?
1: Sollen wir?
0: Ja, gerne.
1: Dann auf.
5: Ja, dann drauf.
3: Eine Kutschfahrt durchs Gelände. Vergessen sind der Stress der Woche und die Hektik des Alltags. Wie schön. Vor allem Jasmin genießt diesen Ausflug in vollen Zügen.
1: Ich liebe sowas. Ja, du kannst entspannen, du kannst die Natur hören, du lauschst die Blätter, du hörst die Vögel und das ist einfach beruhigend. Also dadurch, dass ich sowieso ein totaler Naturmensch bin, genieße ich das ja einfach.
6: Gegend war schön auf. Gegend. Nikita.
0: Sagen Sie immer den Namen des Pferdes, oder?
6: Ich mach das, ja.
0: Und das reagiert dann auch?
6: Ja, das ist Ausbildung.
0: Ach so.
6: Also das hat so ein bisschen damit zu tun, weil ich nun Turniere gefahren bin.
0: Mhm.
6: Und dann sollen die halt eben auch vernünftig gehen. Und dann gehört auch Geländefahren dazu.
3: Eine richtige Geländefahrt ist kein entspanntes Traben.
0: Wow.
1: Ja.
0: Ui, ui. Das ist ja wirklich.
7: Sowas erlebt man nicht jeden Tag und ich kenne Reiten. Aber sowas mitzuerleben, wie jetzt hier den Hügel hoch und wieder runter und auch das Schnelle ist schön.
1: Ist schon mega geil einfach. Das macht schon richtig Bock.
3: Es wird Abend und gemütlich auf dem Bauernhof. Die Romans haben ihre Campinggäste zum Essen eingeladen. Es gibt Würstchen von den eigenen Schweinen.
0: Ich klaue mir jetzt mal so ein. Das möchte ich gerne mal probieren.
8: Was du jetzt da hast, das ist eine normale.
0: Okay.
3: Als Landwirte können die Romans nur selten verreisen. Umso mehr genießen sie die Zeit mit ihren Gästen. Julia war früher selbst leidenschaftliche Camperin. Ihren Mann Bernd musste sie erst davon überzeugen.
9: Ich kannte das überhaupt nicht. Und dann haben wir uns dann halt mal einen ausgeliehen und dann sind wir mal losgefahren.

0: In der Nacht fängt es an zu regnen. Die Fahrradtour muss also warten. Dafür frühstücken die Rubis erstmal ausführlich und in aller Ruhe. Dafür bleibt ihnen im normalen Arbeitsalltag keine Zeit.
1: Ich kannte das früher gar nicht. Wir haben immer mit diesem Messer die Brötchen aufgeschnitten. Egal wie. Und seitdem wir zusammen sind, benutze ich normalerweise auch immer so ein Brotmesser.
2: Weißt du, woher ich das Messer habe?
1: Nein.
2: Das habe ich noch aus der Lehre.
0: Jasmin und Sven kennen sich seit der Grundschule. Dann verlieren sie sich aus den Augen. Als sich die beiden Jahre später wieder treffen, verlieben sie sich ineinander. Das ist jetzt 20 Jahre her.
1: Ich liebe meine Frau so, wie sie ist. Ich habe immer zu Freunden gesagt, das sage ich aber auch zu meiner Frau. Würde ich nach dem Äußeren gehen, hätte ich meine Frau nicht. Dann hätten wir uns, glaube ich, beide nicht. Auch wenn sie manchmal zickig ist oder so. Aber das ergänzt sich bei uns. Ich habe auch meine zickigen Phasen.
2: Bei uns war der Charakter.
1: Der Charakter, die inneren Werte, die zählen bei mir auf jeden Fall.
0: Das Paar hat zwei Kinder. Pascal ist 18 und fährt nicht mehr mit zum Campen. Aber die 12-jährige Alina begleitet ihre Eltern.
1: Oh, ey, leg mal den Finger.
2: Du musst doch die Hand so gerade und nach unten halten.
1: Die Zweisamkeit, die man miteinander hat, die ist halt nicht mehr so gegeben, schon alleine durch die Kinder.
3: Arbeit,
1: der Stress, der Alltagsstress. Und deswegen gehen wir aber auch campen, um diesen Alltagsstress einfach mal zu entfliehen.
2: Du genießt die Ruhe einfach zu zweit, ne? Dann setzt du dich einfach dahin und beobachtest einfach mal den anderen. Und daran siehst du einfach, was liebst du an dem Menschen, ne, der seit 20 Jahren dann an deiner Seite einfach sind.
0: Mittlerweile ist die Sonne rausgekommen und Sven macht die E-Bikes startklar. Ihr Ziel? Das Landgestüt Nordrhein-Westfalen in Warendorf. Von Hasewinkel-Greffen aus nur 14 Kilometer.
1: Ja, läuft.
3: 44 Minuten. Sollen wir starten?
1: Ja, dann lass uns los.
3: Okay.
0: Jasmin und Alina lieben Pferde. Alina nimmt zweimal in der Woche Reitunterricht. Ein Besuch im Landgestüt ist für sie ein Muss, wenn sie schon in der Nähe sind.
1: Moin.
0: Die Familie fährt einen Teil des Ems-Radwegs. Der führt über 385 Kilometer von der Quelle der Ems bis zur Nordsee.
1: Ich fahre solche Strecken gerne, weil da fahren wenig Autos. Und man kann auch die Natur dabei genießen, aber der Fahrtwind, das ist immer das Schönste. Dann kommt man nicht so schnell ins Schwitzen.
0: 45 Minuten brauchen die Rubis für die Strecke bis nach Warendorf. Eine Kleinstadt mit knapp 39.000 Einwohnern. Am Rande der Innenstadt liegt das berühmte Landgestüt.
4: Ja, begrüße Sie hier ganz herzlich. Ich bin hier der erste Hauptsattelmeister.
1: Sattelmeister? Das heißt?
4: Das bedeutet nicht, dass ich der bin, der am besten Pferde satteln kann, sondern das ist eine Amtsbezeichnung für einen Beamten in einem Landgestüt.
1: Ach so.
4: Ich bin damit der Leiter des Gestütdienstes.
0: Ab 1826 wurden hier Kavallerie und Arbeitspferde für die Landwirtschaft gezüchtet. Heute können Pferdezüchter aus aller Welt hier den Samen von hochwertigen Hengsten kaufen. Zum Beispiel den von Humphrey.
4: Nimmst du einmal den Humphrey raus?
5: Sehr gerne.
1: Humphrey.
4: Wow, ja, Humphrey ist ein Stolzer. Sehr schöner Vertreter der Rasse rheinisch-deutsches Kaltblut.
1: Boah. Das ist aber riesig.
2: Da könntest du sogar drauf reiten, weil er groß ist und
1: danke.
2: Stark.
1: Ja,
6: stark aber meinst ist auf jeden
1: der
6: Fall.
1: Mit mir durchgeht.
0: Jasmin ist früher selbst geritten. Sie hat keine Angst vor dem 800 Kilo Koloss.
2: Ich bin jetzt ziemlich klein und ne, dann so einen großen Riesen so neben sich zu haben, das ist schon schön.
7: Du musst jeden Tag einen Riesen neben dir.
2: Der ist aber nicht stark.
1: Nee, nicht so stark wie der. Der wiegt das Fünffache von mir. Schon faszinierend.
4: Bedanke ich mich hier für Ihren Besuch.
2: Vielen lieben Dank für den Rundgang,
4: und
2: die Erklärungen
4: und eine schöne Weiterfahrt.
0: Seit zwei Tagen sind die Rubis unterwegs. Der letzte Tag bricht an mit Dauerregen. Schnell das Vorzelt abbauen.
8: Der Wettergott hat nicht so in eure Karten gespielt, leider Gottes. Ich wünsche euch eine gute Heimfahrt.
1: Danke.
8: Dann bis zum nächsten Mal und ihr
1: auf
8: meldet
1: jeden Fall.
8: Euch. Super. Alles klar, tschüss.
1: Ciao.
2: Der Bauernhof ist sehr schön, also ich fand auch die Familie sehr nett. Wenn du mal wirklich einen Kurztrip hast, jetzt auch bei dem Regen, du hast halt eine Möglichkeit, einfach dich mal irgendwo reinzusetzen.

0: und all das Ganze drumherum und kann dann einfach mit den Fahrrädern losfahren. Weil es ist ja doch dann doch wirklich wie ein Campingplatz.
1: Jasmin und Sven wollen auf jeden Fall wiederkommen. Und dann spielt hoffentlich auch das Wetter mit. Einen Monat später startet der letzte Wochenendtrip der Familie. Es geht ins Sauerland auf einen Campingplatz am Ufer des Sorpesees. Das ideale Ziel für Wasserratte Sven.
0: Egal wo ich bin, am besten immer ein See oder ein Fluss, ist eigentlich egal. Hauptsache ich kann irgendwo reinspringen.
1: 76 Kilometer sind es von Hamm-Bockum-Höfel bis zum Campingplatz bei Sundern.
0: Oh, jetzt habe ich gerade so einen Schauer kam über mir. Ich war am Überlegen, hast du das Zelt eingepackt? Weil ich nur im Auto jetzt hier hinten war.
2: Du meinst das Vorzelt? Ja. Nein, das ist im Wohnwagen.
1: Nach einer guten Stunde sind die Camper am Ziel. Der tiefste Stausee des Sauerlands. Der 8,5 Kilometer lange Sorpesee ist bei Touristen aus dem Ruhrgebiet sehr beliebt. Auf dem Platz, Campen am See, hat die Familie für 2 Nächte reserviert.
0: Eine Reise nach Hirn ist eigentlich noch human gewesen.
1: Dieses Wochenende sind die Rubis nicht alleine unterwegs. Ihre Camperfreunde Simone und Markus haben auch einen Stellplatz gebucht.
0: Einen wunderschönen guten Tag. Familie Rubi.
1: 34,50 zahlt die Familie hier pro Nacht. Strom kostet extra. 80 Cent pro Kilowattstunde. Die Camper können selbst entscheiden, wo sie mit ihrem Wohnwagen stehen möchten.
3: Besser ist, wenn die Frau den Platz aussucht. Weil wenn der Mann den Platz aussucht, kann er garantiert noch mal wieder umparken, weil die Frau einen anderen Platz haben möchte.
0: Dann werden wir
2: obwohl,
0: dann
2: eigentlich sind wir mal einig. Ja. Vielen lieben Dank.
3: Ja, viel Vergnügen. Schön auf
2: danke.
0: Danke.
1: Mittlerweile sind auch die Freunde am Sorpesee eingetroffen.
0: Wir sind die siamesische Zwillinge, weil Simone ist wie meine Frau, die sind vom Wesen gleich und Markus ist wie ich. Und bei denen kann man auch wirklich sagen, das sind Freunde. Dann braucht ihr euch nicht mehr anmelden, haben wir schon gemacht, dann können wir direkt durch.
1: Jetzt geht's ans Aufbauen. Der Wohnwagen der Rubis ist 29 Jahre alt. Simone und Markus haben sich vor knapp 2 Jahren einen ganz neuen geleistet. Der hat auch einen Mover, eine ferngesteuerte Rangierhilfe.
0: Angeber.
4: Neidisch.
0: Aber eins muss man ihn ja lassen, den Mover hat er wenigstens selber drunter gebaut.
4: Ja. Ich habe doch heute schon gearbeitet.
0: Das Lustige ist ja, ihr habt einen Wohnwagen, der ist leichtbauweise, der ist viel leichter als unserer.
4: Ich weiß nicht, was du meinst.
0: Und du hast einen Mover und ne, den würdest du mit einem Finger rumziehen.
2: Auf die Plätze fertig los!
1: Beim Campingzubehör ticken die Freunde gleich. Sie haben sogar das gleiche Sonnensegel gekauft. Die Frage ist nur, wer baut es schneller auf?
0: Mach's aber nicht kaputt.
2: Warte, Stück zurück. Jetzt. Wenn ich schieben soll, musst du sagen.
0: Ja.
2: Ist nicht mehr viel. Zieh.
0: Ja,
2: warte.
0: Kann ich nicht.
4: Der Verlierer muss den Grill sponsern für nachher, ne?
2: Start.
0: Ja.
2: Kein halt Strom. Mal. Na toll. Nee, geht nicht.
0: Nee. Irgendwas stimmt da nicht. Wenn ich auf den Anknopf drücke, dann.
2: Mit dir kann man keinen Wettbewerb gewinnen. Die leuchtet auch nicht, weil da noch ein Stecker fehlt.
4: Jetzt geht's.
1: Die Freunde liefern sich ein Kopf-an-Kopf-Rennen.
2: Und wer hat jetzt gewonnen?
4: Da also haben wir ich würde sagen, genau wir einigen uns auf Unentschieden. Stehen beide doof.
2: Komm, ab zum Waschhaus. Mal gucken, wie das aussieht.
1: Das Waschhaus für alle Camper ist frisch renoviert und liegt zentral zwischen den Dauercampern und den Tagestouristen.
0: Jetzt müssten wir duschen rein. Duschen? Boah, da kannst du zu weit gehen. Boah, die sind mal riesig.
4: Dann ist das die richtige für uns, Sven.
0: Jo, extra für dicke Leute.
4: Extra für uns Dicken.
1: Auch ein kleiner Spielplatz gehört zur Campinganlage.
0: Das ist, als wenn du vom Hochhaus springen würdest.
2: Danke.

0: Und dann geht es endlich bis ganz runter zum See. Mit seinem flach abfallenden Ufer lädt der Sorpesee zum Baden ein.
1: Mir reicht der See. Der Platz selber interessiert mich jetzt gerade gar nicht. Nein, also ich muss echt sagen, doch, der Weg auch hier runter hin zum See hin ist schön.
2: Ja, was willst du mehr, ne? Wenn du hier so sitzt,
3: nichts, da steht so ein dicker Felsbrocken wie davor. Ey, du machst den ganzen Aussicht kaputt.
2: Weggerutscht.

0: Mit einem gemeinsamen Grillen läuten die Freunde das Wochenende ein.
1: Piep, piep, piep, wir haben uns alle lieb.
2: Guten Appetit.
0: Simone und Markus sind seit knapp 2 Jahren Camper. Während die 50-Jährige schon lange von einem Wohnwagen träumt, kann ihr Mann dem Campen erst seit einem Schicksalsschlag etwas abgewinnen.
3: Also ich habe 22 durch einen Zufallsbefund wurde mir ein Gehirntumor, in Anführungsstrichen, wurde mir diagnostiziert.
4: Ja, und das war für mich dann erstmal, da ist erstmal die ganze Welt zusammengebrochen, sag ich jetzt mal. Das war schon dann irgendwo, weil man dann halt wirklich denkt, es ist, was passiert jetzt? Ne? Man weiß ja nicht, was kommt und wie geht man damit um?
3: Nach 8,5 Stunden OP, 18 Tage Krankenaufenthalt, war er dann halt raus. War für uns natürlich ein Lebenseinschnitt, wo ich gesagt habe, wir brauchen einfach mehr Quality Time. Die Zweisamkeit genießen oder mit Freunden, die wir natürlich dadurch dann jetzt kennengelernt haben.
2: Das ist einfach das Schöne, wenn du so Gleichgesinnte einfach hast, die verstehen, was einfach so Campen bedeutet. Weil viele sagen ja für dich, ja, Campen ist für dich wichtig geworden. Ja, ist es, weil es meine persönliche Auszeit von zu Hause einfach ist.
0: Und diese Auszeiten verbringen die Camperfreunde auch gerne mal gemeinsam. Beim Camping irgendwo in der näheren Umgebung.
2: Viel Spaß, ihr zwei Wasserratten.
5: Also es gibt nichts Herrliches, als morgens aus dem Wohnwagen raus und direkt irgendwo ins Wasser zu gehen. Also das ist für mich das Highlight pur.
3: Für mich ist das wie für Sven genauso, wie so ein Lebenselixier ist das einfach. Sobald ich hier drin bin oder so, ist das halt, das ist Freiheit.
0: Diese Freiheit genießen die Dauercamper am Sorpesee das ganze Jahr über. 285 Plätze gibt es hier. Für Sven die Gelegenheit, sich mal schlau zu machen.
5: So ein schönes Wetter und keiner von den Dauercampern da.
0: Die Jahrespacht kostet hier rund 1.500 Euro. Dazu kommen Betriebs-, Wasser- und Stromkosten um die 220 Euro jährlich.
4: So, das ist für mich so Dauercamper-Stellplatz. Ja. So, das ist schön angelegt, bisschen idyllisch. Das wäre so das, aber das habe ich halt zu Hause im Garten, also wenn ich das nicht hätte.
0: Viele Dauercamper kommen schon jahrzehntelang jedes Wochenende an den Sorpesee. So wie die 81-jährige Renate Naumann. Seit 30 Jahren kennt sie den Platz. Vor 20 Jahren übernahm sie diese Parzelle samt Wohnwagen, Vorzelt und Anbau von einem Bekannten.
5: Schön hast du es hier, muss man echt sagen.
6: Ja, also wie gesagt, es ist ja auch viel Arbeit. Man muss ja auch alles in Schuss halten. Ne?
2: Hält aber auch noch ein bisschen jung wahrscheinlich dann immer, oder?
6: Ja.
2: Man rostet einfach nicht ein, oder?
6: Wenn man was und bleibt in Bewegung, ne? Und das ist das Schöne dabei, ne? Ja, als Camper hat man schon immer hier was zu tun. Ich bin froh, dass ich den Campingplatz habe. Dass man da rausfahren kann, wenn man mal Lust hat, mal was anderes sieht. Weil die Leute dann morgen so sieht. Wenn dann jeder anspricht, immer ein bisschen Pläuschchen halten. Ne?
5: Ja, ja.
6: Das ist schon schön. Also kann ich schon empfehlen, wer da ein Camper ist. Und wenn man nicht mehr fahren kann, ist natürlich ein fester Platz ideal. Ja, dann wünsche ich euch noch einen schönen Tag.
5: Ja, dir auch.
6: Seht euch noch um, ne? Tschüss.
5: Ciao. Festcamper ist nichts für mich, weil irgendwann hat man sich auch satt gesessen. Meine Frau ist Tagesmutter, die sieht unseren Garten zum Beispiel auch 365 Tage im Jahr.
2: Dann will ich nicht den nächsten Dauerstellplatz sehen, 365 Tage. Also dann fahre ich doch lieber einfach rum und genieße dann einfach die Wochenende woanders.
0: Was Neues erleben. Gesagt, getan. Zusammen mit Simone und Markus machen sich die Rubis auf den Weg ins 30 Kilometer entfernte Lennestadt Grevenbrück. Hier soll es noch original Sauerländer Hausmannskost geben. Potthucke.
3: Ich lasse es auf mich zukommen. Wenn ich weiß, was drin ist, vielleicht esse ich es ja dann doch.
5: Ich probiere es auf jeden Fall.
0: Was genau in einer Potthucke steckt, das wissen die Camper also noch nicht.
7: Guten Tag.
8: Hallo.
0: Der Koch Michael Knoche klärt auf.
8: Das ist eine Sauerländer-Spezialität, eigentlich früher mal so ein Arme-Leute-Essen gewesen. Das kommt aus der Landwirtschaft, da hat man kräftiges Essen gebraucht. Und was man immer hatte, waren Eier, Kartoffeln und Speck und Wurst, diese Dinge. Jetzt können schon mal zwei Leute anfangen und können die Kartoffeln schälen.
0: Normalerweise stehen die Camperfreunde gemeinsam am Grill. In einer Restaurantküche haben sie noch nie zusammengearbeitet. Premiere.
5: Und dann muss das ausgepresst werden, ne?
8: Richtig, genau.
2: Das ist so Handarbeit für dich, als wenn es Teig wäre wie in der Backstube, ne?
5: Nee, Teig fühlt sich anders an. Ich sag, mein Beruf kann ich, da weiß ich, was ich machen muss.
8: Das ist alles kein Hexenwerk.
5: Nein, wenn man es wahrscheinlich einmal gemacht hat, dann.
8: Genau, dann ist es also, geht es wunderbar von der Hand und ist dann auch schnell von der Hand.
0: Die Potthucke ist ein preiswertes Essen. Für 5 bis 6 Euro bekommt man 4 Personen satt. Auf Speisekarten findet man sie nur noch selten, weil es immer weniger traditionelle Gastronomie gibt.
5: Ja, mein Magen, der ist schon am Schmatzen.
8: So, dann muss es abgebacken werden.
0: Mindestens 40 Minuten kommt die Potthucke jetzt noch bei 180 Grad in den Backofen. Anschließend wird sie in Scheiben geschnitten und kurz gebraten.
5: Prost.
2: Prost.
5: Also ich habe es jetzt erst einmal ohne probiert.
3: Genau.
5: Schmeckt super. Und jetzt will ich es auch mit einem Dip mal probieren. Ich persönlich finde beides gut.
2: Sehr lecker.
3: Und die Portion, die esse ich auch auf. Also die lasse ich mir jetzt nicht mehr wegnehmen. Ja.
4: Werde ich auf jeden Fall zu Hause dann nochmal nachkochen können. Mhm.
7: Hallo.
9: Krass.
4: Danke.
0: Ein Campingplatz direkt am See. Da darf Wassersport natürlich nicht fehlen. Die Camperfreunde testen ihre Stand-Up-Paddleboards.
5: Ich habe schon mal versucht. Ist jämmerlich in die Hose gegangen. Aber ich versuche es trotzdem.
3: Ja, also ich bin auch blutiger Anfänger, ich werde es auch probieren, weil ich habe da wirklich Spaß dran am Wasser.
7: Wie war das? Ich muss mal hier ganz langsam hoch. Ich stehe! Hör auf zu lachen da hinten. Mach's doch besser.
5: Wenn ich mir ein Ziel gesetzt habe, dann versuche ich auch zu erreichen. Aber manchmal ist das wirklich schier unmöglich.
3: Ein Liegen ist auch toll.
0: Alina macht vor, wie es richtig geht.
5: Ja, ist gut. Hör auf anzugeben.
0: Auch wenn Sven und Markus heute kein Erfolgserlebnis beim Stand-Up-Paddeln hatten, bei 25 Grad und Sonnenschein tat die Abkühlung trotzdem gut.
5: Ich persönlich finde den Sommersee eigentlich ganz schön.
3: Nass ist er. Nass, aber angenehme Temperatur.
0: Camping in NRW. Das heißt für Jasmin, Alina und Sven vor allem raus aus dem Alltag und rein ins Wochenendvergnügen. 3 unterschiedliche Regionen hat die Familie in den letzten Wochen kennengelernt. Und ihre Reise soll weitergehen.
5: In meinen Augen ist NRW deswegen so toll, weil egal wo man hinfährt, hier hast du Abwechslung. Du hast hier Berge, du hast schöne Seen. Also das ist mir ja persönlich wichtig.
2: Es gibt genug Natur, die man einfach entdecken kann. Wälder, Wiesen, das reicht mir ja schon einfach aus, wo ich entspannen kann.
0: Kurze Trips, dafür öfter mal raus. Das ist das Glücksrezept der Rubis.
5: Auf dem Campingplatz, da kommst du auch schneller runter, gerade so wie dir. Das ist wieder so ein richtiger Ausgleich für die Seele. Und deswegen, ich würde NRW persönlich immer wieder weiter nur empfehlen.

0: We launch the next era of human evolution.
1: Wir wollen einfach die echten, transparenten Olympischen Spieler, die Version der Olympischen Spiele sein.
2: Die catchen nicht mit dem Geld. Geld ist das große Thema. Es geht da um eine Viertelmillion, eine halbe Million, Millionen. Aber du weißt nicht, was mit deiner Gesundheit passiert.
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10: Einen schönen guten Abend, herzlich willkommen. Tankstellen so voll, dass die Polizei dort den Verkehr regeln musste. Gestern Mittag ging es los, heute nochmal. Großer Andrang, kurz bevor die Preise dann einen deutlichen Sprung nach oben machten. Der Tankrabatt ist Geschichte, die Benzinwut der Deutschen einmal mehr angefacht. Und viele fragen sich, wem hat dieser Rabatt überhaupt genützt?
11: Um 12.03 Uhr kommen die neuen Zahlen. Bis zu 25 Cent obendrauf für Benzin und Diesel. Der bis gestern geltende Rabatt ist schon abgezogen. Nach dem Andrang gestern sind heute deutlich weniger zum Tanken unterwegs. Bleibt die Frage an die Autofahrer, hat sich der Rabatt für 2 Monate gelohnt?
12: Hat sie gar nicht gerechnet. Weil es ändert sich ja nicht. Es wird gleich wieder hochgeschraubt und dann ist es so wie vorher.
13: Ich bin Vielfahrer, also hat sich nicht wirklich sonderlich ausgewirkt.
14: Allgemein hätte man erwartet, dass das länger angewendet wird, dass es dauerhaft billig wird.
15: Ich bin selbstständig unterwegs, muss täglich tanken, also man merkt das schon.
11: Unter 2 Euro pro Liter werden vorerst ein Wunsch bleiben. Die Experten hatten recht. Für Pendler war der Rabatt von bis zu 17 Cent pro Liter eine Entlastung. Dennoch mussten sie am Ende mehr bezahlen als vor dem Krieg im Iran. Die Autofahrer rechnen und warten. Bis zum späten Nachmittag bleiben viele Tankstellen wie hier in Neubrandenburg fast leer. Für Menschen mit geringem Einkommen sehen Fachleute den Tankrabatt als schlechtes Beispiel für eine finanzielle Hilfe.
16: Wenn man sagt, man will wirklich sozial gezielt den Menschen helfen, die wenig haben, dann machen Sie keinen Tankrabatt. Dann machen Sie was anderes. Dann machen Sie eine Energiekostenpauschale von 300 Euro, hatten wir schon mal 2023. Das ist ein kluges Instrument, weil alle es bekommen, weil vor allem Menschen mit wenig Einkommen mehr bekommen.
11: Eine Vorhersage, wie lange diese Preise gelten werden, kann derzeit niemand abschätzen.
10: Schauen wir jetzt auf die politische Dimension dieser Benzinpreisdiskussion mit Georg Schwarte in unserem Hauptstadtstudio. Benzinpreise sind immer politische Preise. Wie könnten die sich angesichts der Weltlage in den nächsten Tagen und Wochen entwickeln?
17: Steht und fällt mit der Lage in der Straße von Hormus, mit dem Rahmenabkommen, das abgeschlossen wurde zwischen dem amerikanischen Präsidenten und dem Iran vor gut 14 Tagen. 60 Tage haben sie sich Zeit erkauft, da soll eine freie Schiffspassage möglich sein. Aber wir haben gesehen am Wochenende, wie wackelig das ist. Es hat wieder Beschuss gegeben, gegenseitige Drohungen. Die Lage da im Augenblick so unkalkulierbar wie viele Äußerungen des amerikanischen Präsidenten insgesamt. Das heißt, der Rohölpreis wird sich daran orientieren. Der Ölpreis ist im Moment gefallen, er kann aber sehr schnell wieder steigen. Das heißt, die Preise würden dann auch an den Zapfsäulen hochgehen. Der deutsche Außenminister war gerade in Washington, hat dann nochmal gesagt, wir brauchen eine garantierte, eine sichere Schiffspassage in der Straße von Hormuz. Ob das klappt? Heute gibt es Verhandlungen in Katar wieder mit dem Iran und den Amerikanern. Man muss es abwarten.
10: Also solange da keine Ruhe einkehrt, werden die Preise bei uns mit Sicherheit hoch bleiben. Deswegen kommt wahrscheinlich auch die Forderung von Ministerpräsidentin

0: Wesig hier in Mecklenburg-Vorpommern, die ja auch sich im Wahlkampf gerade befindet, dass die Bundesregierung weiter Erleichterungen ermöglichen soll für die Menschen an den Zapfsäulen. Hat sie da Chancen, Gehör zu finden in Berlin?
1: Naja, das Zauberwort lautet beispielsweise Luxemburger Modell. Das ist ein Preisdeckel, den Luxemburg beispielsweise eingeführt hat. Staatlich geregelt, die Preise einheitlich im Land. Die SPD ist dafür, die saarländische Ministerpräsidentin Anke Rehninger beispielsweise. Auch der Finanzminister Lars Klingbeil, SPD. Aber da gilt so ein bisschen Obersticht unter. Der Kanzler, der spricht von Eingriffen in den Markt. Ist kein Freund dieses Luxemburger Modells, genauso wie die Wirtschaftsministerin Katharina Reiche. Gleiches gilt im Grunde für eine weitere Variante, eine Gewinnsteuer. Die Sozialdemokraten wollen die abschöpfen bei den Mineralölkonzernen. Auch da sagt der Kanzler, rechtlich schwierig und wiederum wirtschafts- und ordnungspolitisch nicht das, was der Union vorschwebt.
0: Mhm. Ob der Markt da wirklich im Moment gut funktioniert, da haben einige ihre Zweifel angesichts der sprunghaft steigenden Preise, dass die Mineralölkonzerne da auch was für sich abgezweigt haben. Wie schaut eigentlich das Kartellamt auf diese Preisentwicklung?
1: Also das Kartellrecht ist nach den letzten Preiserhöhungen nachgeschärft worden von der Koalition. Es gibt die unabhängige Monopolkommission, die immer wieder draufschaut. Dazu die Taskforce Benzin der schwarz-roten Koalition, die sich wöchentlich zusammensetzt und genau überprüft, wie Preisentwicklungen sich zusammensetzen. Die Mineralölkonzerne haben da eine Berichtspflicht. Von Seiten der Koalition heißt es, wir haben dem Kartellrecht alle Waffen in Anführungszeichen an die Hand gegeben. Das Kartellrecht kann machen, was es im Rahmen der Möglichkeiten machen kann.
0: Vielen Dank für die Einschätzungen von Georg Schwarte aus dem Hauptstadtstudio. Das Gespräch haben wir vor der Sendung geführt. Von diesen Verwerfungen auf dem Ölmarkt versucht ja auch Russland zu profitieren. Trotz des Embargos verkauft Putin seine Rohstoffe weltweit und nutzt dazu dubiose Tanker, deren Route häufig auch durch die Ostsee führt. Ein NDR-Team hatte jetzt auf einem Greenpeace-Schiff die Gelegenheit, diese Schattenflotte mal ins Visier zu nehmen.
2: Konfrontation auf der Ostsee. Ein russisches Kriegsschiff mit Vollgas Richtung Fehmarn.
3: Das zeigt vor allem, wie bedeutend die Schattenflotte für Putins Kriegsfinanzierung ist.
2: Jeden Tag fahren Schiffe von Russlands Schattenflotte vorbei an unserer Küste.
4: Ein Tanker, der auf dem Weg von Russland ist, offiziell nach Ägypten.
2: Auf der Ostsee geht es gerade um viel Geld, hybriden Krieg und darum, wer das Sagen hat. Nur gut 15 Kilometer von unseren Badestränden entfernt. Start für eine besondere Mission in Burgtiefe auf Fehmarn. Verteidigungspolitiker von CDU und Grünen, Abgeordnete aus Skandinavien, Aktivisten von Greenpeace. Bei vielen Dingen mögen sie ganz unterschiedliche Ansichten haben. Beim Kampf gegen Russlands Schattenflotte finden sie zusammen.
5: Wir haben nach wie vor jeden Tag mehrere Schrotttanker, die hunderttausende Tonnen russisches Rohöl durch die Ostsee bringen. Das sind letztendlich Ölkatastrophen, die darauf warten zu passieren. Und das Letzte, was die ohnehin wirklich gebeutelte Ostsee braucht, ist eine Ölpest.
6: Der Krieg wird heutzutage in vielen Dimensionen geführt, unter anderem eben auch gegen kritische Infrastruktur, aber auch mit dem Auslösen von Umweltkatastrophen. Und deswegen ist das, was wir heute sehen, sicherlich auch von verteidigungspolitischem Interesse. Und es erfordert vor allen Dingen auch eine gemeinsame verteidigungspolitische Antwort. Wir müssen einfach lernen, dass diese Bedrohung, die durch die Schattenflotte ausgeht, auch eine militärische Bedrohung für uns ist.
2: Wir begleiten diese ungewöhnliche Koalition mit unserem eigenen Boot raus auf die Ostsee. Zu einem Schiff der Schattenflotte, das einfährt in den Fehmarnbelt. Kurs Nordwest.
4: Das hier hinter uns ist die Kira K, gut 230 Meter lang. Ein Tanker, der auf dem Weg von Russland ist, offiziell nach Ägypten. Experten gehen aber davon aus, dass er eigentlich auf dem Weg nach Indien oder China ist, um russisches sanktioniertes Öl dorthin zu verkaufen.
2: Schleswig-Holsteins Innenministerium nennt die Aktivitäten der Schattenflotte alarmierend und besorgniserregend. Im Ostseeraum geht momentan insbesondere Schweden gegen diese Schiffe vor.
7: Wir haben einige Schiffe beschlagnahmt, Versicherungsunterlagen verlangt. Wir haben von ihnen Angaben zum Eigentumsverhältnis verlangt. Jetzt meiden die Schiffe schwedisches Gewässer und fahren durch deutsche Gewässer. Und meine Schlussfolgerung lautet, wir müssen gemeinsam handeln.
2: Die Demonstranten fordern auch von Deutschland ein strikteres Vorgehen.
3: Die Bundespolizei hat die Ausstattung dafür. Sie hat die Frauen und Männer, die ausgebildet sind, das zu machen, und das Material. Die deutsche Marine könnte unterstützen. Die Rechtsgrundlagen geben es her.
2: Auch Schleswig-Holsteins Innenministerium fordert mehr Mut, konsequent einzuschreiten. Das für Sanktionen zuständige Bundesfinanzministerium will sich zur Schattenflotte nicht äußern. Nach internationalem Recht dürfen alle Schiffe, wenn sie sich korrekt verhalten, auch küstennahe Gewässer wie den Fehmarnbelt frei befahren. Östlich

0: Ich Fehmarn? Plötzlich ein russisches Kriegsschiff. Zur Hilfe gerufen von der Kira K. Auch die deutsche Küstenwache ist zur Stelle. Über Funk fragen die Beamten nach der Absicht des Kriegsschiffs. Die Crew spricht nur von besonderen Plänen, die sie für sich behalten will.
1: Wir haben uns angekündigt und haben ein Transparent hochgehalten. Das hat offensichtlich die Aufmerksamkeit eines russischen Kriegsschiffs auf sich gezogen. Es war schon eine spannende Situation.
2: Ja, das zeigt vor allem, wie bedeutend die Schattenflotte für Putins Kriegsfinanzierung ist. Es ist eben kein normaler Handel, sondern Teil des Kriegsgeschäfts. Und das zeigt auch, das genau ist der Hebel, den wir jetzt dringend anwenden müssen.
0: Das russische Kriegsschiff eskortiert die Kira K. weiter durch den Fehmarnbelt. Geopolitik, nur 15 Kilometer vom Badestrand entfernt.
3: Tja, Energiekonflikt in der Ostsee, da gab es doch auch mal diese Pipeline. Nachrichten mit Lilly Michaelsen.
4: Der Generalbundesanwalt hat im Fall der gesprengten Nord Stream Pipeline Anklage gegen einen Ukrainer erhoben. Der Ex-Soldat soll den Anschlag 2022 von einer Segeljacht aus angeführt haben. Abgehörte Telefonate sollen ihn schwer belasten. Ihm werden unter anderem Angriffe auf die zivile Energieinfrastruktur vorgeworfen. Nach dem Völkerstrafrecht ist das ein Kriegsverbrechen. Der Mann sitzt in Hamburg in Untersuchungshaft. Im Mordprozess um den getöteten Fabian aus Güstrow sind heute vor dem Rostocker Landgericht 8 Zeugen gehört worden. Im Fokus stand dabei das Leben der Angeklagten Gina H. Zeugen berichteten von einer angeblichen Emotionslosigkeit rund um das Verschwinden von Fabian, aber auch von ihrer innigen Beziehung zu ihren Tieren.
5: Vor Gericht hat heute unter anderem die Tierärztin von der Angeklagten, von Gina H., ausgesagt und von emotionalen Ausbrüchen der Angeklagten berichtet, wenn es um die Gesundheit ihrer Tiere ging, ihrer Pferde. Also um große Trauer oder auch große Angst an der Stelle. Und die Tierärztin meinte, dass das so ein bisschen konträr zu dem war, wie Gina H. sich verhalten hat zu der Zeit, als nach Fabian gesucht wurde. Dort wirkte sie relativ locker, obwohl sie sich ja selbst als Ziehmutter des Jungen bezeichnet hat. Und diesen Eindruck, den haben auch andere Zeugen heute geteilt. Unter anderem hat eine Gerichtshelferin ausgesagt, die auch meinte, dass Gina H. beim Thema Fabian relativ sachlich gesprochen habe. Was bemerkenswert heute war, ist, dass der Vater von Fabian tatsächlich wieder oder zum ersten Mal jetzt auch im Publikum gesessen hat. Warum er sich jetzt dazu entschieden hat, dem Prozess weiter beizuwohnen, das ist noch nicht bekannt.
4: 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In Greifswald hat der Abriss von Teilen des alten Theaters begonnen. An dieser Stelle soll ein Multifunktionsneubau entstehen. In den vergangenen Monaten wurden die alten Gebäudeteile entkernt, der Dachstuhl entfernt und Schadstoffe beseitigt. Das denkmalgeschützte Gebäude mit dem Theatersaal bleibt erhalten und wird derzeit umfassend saniert. Auf der Freifläche entsteht in den kommenden Monaten ein kompletter Neubau mit Büros und Probebühnen. Die Kosten für die Generalsanierung des Theaters belaufen sich laut Stadt und Land derzeit auf rund 77 Millionen Euro. Im Jahr 2030 soll das Theater fertig sein.
3: Ab heute wird aus dem Bürgergeld die Grundsicherung und man kann schon an der Wortwahl ein bisschen ablesen, dass da jetzt ein schärferer Wind weht. Bürgergeld klang ja noch einigermaßen freundlich. Mit der Grundsicherung nun zieht eine neue Schärfe in das Wohlfahrtssystem ein. Die Bezüge bleiben zwar die gleichen, aber es kommen mehr Auflagen auf die Empfänger zu.
6: Jobcenter Vorpommern-Rügen in Stralsund. Wer künftig hier Termine verschwitzt, muss mit Kürzungen rechnen. Wer eine zumutbare Stellung ablehnt, ebenso. Im schlimmsten Fall kann sogar die komplette monatliche Grundsicherung gestrichen werden. Knapp 15.000 Leistungsempfänger werden hier betreut. Chefin Julia Kruske kennt Fälle, die jegliche Zusammenarbeit mit dem Jobcenter ablehnen. Aber für die Mehrheit bleibt alles wie bisher.
7: Wir haben ganz viele Menschen, die mit uns zusammenarbeiten, die auch gewillt sind, auf den Arbeitsmarkt zu kommen, die aber einfach ganz viele Vermittlungshemmnisse haben, die einen riesen Rucksack mit Problemen haben. Schuldenproblematik, Suchtproblematik, schwierige Familienverhältnisse, fehlende Qualifikationen, all das sind ja die Themen, die die Leute mitbringen. Manchmal ist ihnen das selber gar nicht bewusst und da arbeiten wir miteinander. Und um miteinander zu arbeiten, müssen wir natürlich miteinander reden. Und das Miteinander reden klappt nur, wenn die Leute zu uns ins Haus kommen.
6: Außerdem müssen diejenigen, die nun Grundsicherung bekommen, ab dem ersten Tag an ihr eigenes Vermögen ran, um den eigenen Lebensunterhalt zu finanzieren. Vorher gab es eine sogenannte Karenzzeit von einem Jahr, die fällt nun weg. Durch die Sanktionen soll zukünftig ein Leistungsmissbrauch wirksamer bekämpft werden.
7: Ich glaube nicht, dass viel mehr Leute in Arbeit kommen, das sage ich ganz deutlich. Ich glaube aber, dass wir Menschen schneller wieder dazu bringen, ihren Weg zu gehen. Es ist mehr Arbeit, das muss man ganz klar formulieren. Wir kriegen auch nicht Personal, aber die Kolleginnen und Kollegen freuen sich auf das neue Gesetz. Sie freuen sich darauf, dass sie wieder intensiver mit den Menschen arbeiten können, denn nur dann können ja auch wir Erfolge feiern.
8: Leistungsbezieher mit psychischen oder schweren Suchterkrankungen sind von den Sanktionen ausgenommen. Für alle anderen steigt nun der Druck.
3: Röbel im Sommer, ein lebendiges Urlauberstädtchen, das jetzt in der Saison seine Stärken ausspielen kann. Aber wenn die Touristen weg sind, dann treten die Sorgen der Einheimischen wieder deutlicher zutage. Es gibt zu wenig Arztpraxen, zu wenig Kneipen, zu wenig Angebote für Jugendliche. Aber die Röbler haben jetzt die Gelegenheit, das Schicksal ihrer Stadt selbst mitzugestalten in einem Bürgerrat.
9: Röbel, eine Kleinstadt an der Müritz mit 5000 Einwohnern. Idyllisch, aber nicht perfekt. Im Schulcampus diskutiert der Bürgerrat genau darüber. Was sollte sich in der Stadt ändern, um sie lebenswerter zu machen? Hier sind auch viele junge Menschen dabei. Wie die 18-jährige Auszubildende Tabea Tram. Sie dachte, als die Einladung kam, das muss ein Irrtum sein.
10: Also tatsächlich war ich erstmal ein bisschen verwirrt. Und dann habe ich so ein bisschen drüber nachgedacht und war so, ja, okay, eigentlich ist es eigentlich eine wunderschöne Idee. Man kann mitentscheiden, allein ich bin schon sehr politisch engagiert, würde ich behaupten. Und es hat mich sehr gefreut, dass ich mitentscheiden darf.
9: Der Rat gibt Handlungsempfehlungen. Gearbeitet wird in kleinen moderierten Gruppen. Die Themen: Zukunft der Innenstadt, Freizeit und das Stadtbild.
11: Sammelplatz. Und da ist halt oft spezifisch der Pappcontainer. Ich glaube, da stehen sogar zwei. Die sind so voll, dass man dann auch gar nicht mehr weiß, wohin damit.
12: Also den Platz einfach größer machen, theoretisch.
13: Ja, das würde ich mal hier so ein bisschen mit untersetzen.
9: Seit 2023 gibt es das Projekt Bürgerräte für MV. Seitdem haben Räte getagt in Malchin und Neubrandenburg. Röbel ist der dritte im Land. Der nächste im Landkreis Ludwigslust-Parchim ist schon in Planung. Projektleiterin Uta Rüschel begleitet die Bürgerräte.
14: Genau das, was hier stattfindet, nämlich dass man sich über bestimmte schwierige Themen wirklich austauscht und im Dialog ist, das ist uns sehr wichtig. Und deswegen sagen wir, ja, das ist ein Verfahren, was sich wirklich eignet für komplexe Themen und auch für Themen, wo vielleicht ein großer Konflikt ist in der Gemeinde.
9: 3 Stunden angeregter Austausch. Von Konflikten ist in Röbel keine Spur, im Gegenteil.
15: Also ich finde es sehr angenehm, dass wir hier junge Leute haben, dass wir Leute wie mich haben, die im Rentenalter sind und dazwischen. Und dass einer auf den anderen hört und das wirklich ein gutes Miteinander ist. Also das finde ich sehr schön.
9: Was fehlt in der Stadt? Der Rat ist sich einig.
16: Wir haben festgestellt, dass Röbel keine Bar hat, keinen zentralen Ort, wo sich Jugendliche, auch ältere Erwachsene treffen können, vielleicht was trinken, gemeinsam quatschen, einen kleinen Snack essen. Und ich sag mal, das ist aus der letzten Sitzung raus das größte Ziel raus geworden. Und ein wichtiger Punkt, wo Röbel, sag ich mal, so ein Ort der Zusammenkunft hat.
9: Am Anfang war die Stadtvertretung skeptisch, dass hier ein Bürgerrat gegründet werden sollte. Der Bürgermeister war sofort begeistert. Er ist aber nur Zaungast bei den Sitzungen.
17: Ich ziehe mich jetzt quasi wieder zurück. Die Bürgerinnen und Bürger sollen hier wirklich ganz losgelöst arbeiten. Und ich möchte mich da auch gar nicht einmischen. Ich bin ganz gespannt auf die Ergebnisse. Und die werden dann am 15. September hier übergeben.
9: Tabea macht der Bürgerrat Spaß. Klar ist jetzt schon, sie wollen mehr Kneipen, Ärzte und weniger Müll.
3: Noch 1,5 Wochen bis zu den großen Sommerferien. Die Zensuren sind verteilt. Das Energielevel an vielen Schulen sinkt jetzt von Tag zu Tag. Nicht so in Burg Stargard. Dort sind die Grundschüler eifriger denn je. Und die freuen sich mehr noch auf die Zeugnisausgabe, auf ihren Auftritt im Zirkus.
18: 8 Monate Planung, 1 Woche haben sie geübt. Heute die große Zirkusaufführung der Grundschule Kletterrose in Burg Stargard.
19: Man hat ja diese Idee und eine Vision und stellt sich das ganz toll vor. Und dann wusste ich aber, die Stadt muss ins Boot. Ich brauche ganz, ganz viele Helfer. Ich brauche ganz viel Geld. Und dann haben wir es angepackt.
18: Genau. Mit Erfolg. Katja Schumann hilft, obwohl ihre Kinder schon lange nicht mehr auf der Schule sind.
20: Ich finde, für Kinder ist das doch toll, wenn irgendwas magisch ist oder wenn man mal aus sich herauskommen kann oder wenn man auch einfach mal die Welt mit anderen glitzernden Augen erleben kann.
18: Danke. Feuerwehrmann Frank Dielenberg bringt nicht nur den Grill. Er und seine Kameraden haben schon geholfen, das Zirkuszelt aufzubauen.
21: Die Freiwillige Feuerwehr ist dafür da, sowas zu machen.
1: die Hilfe brauchen, helfen wir gerne. Also, wir müssen es nicht machen, aber wir haben es gerne gemacht für die Kinder.
18: Rund 16.000 Euro hat das Projekt gekostet. Die Stadt, Gemeinden und Unternehmen aus dem Umland haben gespendet. Auch die Kinder haben gesammelt. Mit Kuchen

0: Bazar und Spendenlauf.
1: So. Danke, danke, danke.
0: Eine halbe Stunde bis zum Auftritt. Ein letztes Treffen der knapp 340 Kinder.
1: Gibt es noch Fragen, Kinder? Ist alles klar?
2: Also es ist schon spannend und also wir sehen ja auch über 100 Leute.
3: Ja.
2: Und wenn uns was vermasselt, dann ist es ja nicht so schlimm.
3: Und wenn es auffällt, werden sie ja auch kichern, weil wir sind ja auch Kinder. Wir sind keine ausgebildeten Erwachsenen.
0: Auch mehrere Mitglieder des örtlichen Sportvereins haben die Kinder betreut.
4: Auch dieser Zusammenhalt, das Motto, eine Stadt hält zusammen. So sehe ich das. War eine schöne Woche. Hat mir unheimlich viel Spaß gemacht. Und Sie werden ja sehen, was die Kinder dann so drauf haben.
0: Der Antrieb der Schuldirektorin, dass die Kinder über sich hinauswachsen.
5: Also ich habe ja gesehen, was sie die 4 Tage geleistet haben. Und natürlich ist das Lampenfieber gestiegen. Wir haben Kinder dabei, die plötzlich anfingen zu zittern, weil sie wussten, jetzt naht der Auftritt. Und dann leite ich bzw. fieber ich natürlich mit.
6: Meine Damen und Herren, halten Sie Ihre Plätze fest. Die Stars der Manege stehen schon in den Startlöchern.
0: Die 24 Gruppen zeigen, was sie gelernt haben.
5: Zurückhalten und ich freue mich total, weil dafür lohnt sich die Mühe und der Aufwand und es ist so toll. Diese Kinderaugen und wie mit Begeisterung, mit der die dabei sind und der Applaus des Publikums, ja ganz toll, ich freue mich total. Das ist der Grund, warum ich diesen Beruf gewählt habe.
0: Das nächste Zirkusprojekt will die Direktorin in 4 Jahren organisieren.
7: Wir haben noch mal Meldungen für Sie im Überblick mit Lilly.
8: Der Landtag hat mit den Stimmen von CDU, AfD und FDP eine Verfassungsänderung abgelehnt. Die Regierungsfraktion von SPD, der Linken sowie die Bündnisgrünen wollten eine Änderung bei der Wahl der Richterinnen und Richter des Landesverfassungsgerichtes erreichen.
9: Abstimmungsniederlage für Rot-Rot und die Bündnisgrünen. Die Mitglieder des Landesverfassungsgerichts müssen auch künftig mit einer Zweidrittelmehrheit des Parlaments gewählt werden. SPD, Die Linke und Bündnis 90 Die Grünen wollten, dass im Streitfall die Stimmen von mehr als der Hälfte der Landtagsabgeordneten für die Wahl ausreichen.
10: Das haben wir uns alle nicht ausgesucht. Das hat einzig und allein die AfD durch ihr Verhalten und ihre Taten zu verantworten. Wir brauchen nicht weit zu schauen. Es reicht, nach Thüringen zu schauen, wo die AfD in der ersten Sitzung des neu gewählten Landtages gezeigt hat, dass sie jede Macht und Möglichkeit, die ihr gegeben wird, sofort zu ihrem eigenen Vorteil ausnutzt.
9: AfD, FDP und die CDU lehnten den entsprechenden Verfassungsänderungsantrag der rot-roten Koalition sowie der Bündnisgrünen mehrheitlich ab.
8: Im Hier, im Jetzt, Wolfram Schubert zum 100. So heißt eine aktuelle Ausstellung in der Kunstsammlung Neubrandenburg. Sie zeigt Werke des aus Brandenburg stammenden Künstlers. Unser Kulturtipp.
11: Die Show präsentiert Wolfram Schubert privat mit einem Selbstporträt und Landschaftsmotiven. Vor allem Pferde sind oft Thema in seinen Bildern. Die Ausstellung richtet den Blick aber auch auf den offiziellen Schubert, also seine Auftragswerke. Zu DDR-Zeiten war er SED-Mitglied. Er konnte unter anderem nach Mali und Syrien reisen und sich dabei neue Inspiration holen. Außerdem war er Mittler zwischen DDR-Künstlern und dem Staat, heißt es aus der Kunstsammlung. In Neubrandenburg ist er vor allem für seine Wandbilder im Rathaus und die Fassadenkunst in der Südstadt bekannt. Im September feiert Wolfram Schubert seinen 100. Geburtstag. Er zählt zu den bedeutendsten Künstlern der Nachkriegszeit im Raum Mecklenburgische Seenplatte. Die Ausstellung ist noch bis Ende August in der Kunstsammlung Neubrandenburg zu sehen.
7: Ein prachtvoller Hecht aus der Peene, daraus lässt sich doch was machen. In der Haut gebraten auf dem Teller, davon träumt der Feinschmecker. Oder aber in der Haut verpackt am Handgelenk, das wünscht sich die Designerin. Und beides bekommt man in faulen Rost.
12: 2 Kilometer Ausfahrt auf der Peene. Sophie Schliemann und ihr Bruder Philipp ziehen ein 60 Meter langes Stellnetz ein. Der 3-Kilo-Hecht soll aber nicht nur in der Pfanne landen.
13: Im Prinzip geht es ja darum, eigentlich die Haut zu verarbeiten, die nicht benötigt wird. Also wir fangen jetzt eigentlich nicht unbedingt einen Fisch, damit ich eine Tasche daraus machen kann. Aber wenn es sich anbietet und die Haut übrig bleibt, bin ich natürlich mehr als dankbar.
12: Sophies Bruder Philipp Schliemann nimmt den Hecht aus. Das Filet bereitet er dann im Familienrestaurant zu.
13: Ich freue mich natürlich total, einen heimischen Fisch zu verarbeiten. Gerade ein Hecht, einer unserer Lieblingsfische. Ja, das wird wunderschön, natürlich, wie jedes Exemplar.
12: Seit 1935 betreibt ihre Familie eine Fischerei. Seit den 90ern eine Gaststätte in Faulenrost bei Staffenhagen. Und jetzt macht Sophie Taschen aus Fischhäuten. Wie bei jedem Leder ist der erste Schritt das Gerben.
13: Also es passiert beim Fischledergerben sehr viel intuitiv. Also deswegen Rezepte und so sind manchmal schön, aber nicht wirklich nötig. Also man muss sehr viel riechen, schmecken, fühlen.
12: Für das Gerben kocht Sophie einen Sud, zum Beispiel aus Weiden- und Eichenrinde. Darin liegt die Fischhaut über Tage, wenn nicht sogar Wochen. So wird das Leder haltbar, wenn alles gut geht.
13: Hier sehen wir jetzt aber direkt schon, dass sich hier immer noch ein heller Kern in der Haut befindet. Und das bedeutet, dass sie noch nicht durchgegerbt ist. Ja, das heißt jetzt dann erst abwarten.
12: Erst wenn die Fischhaut 3 bis 4 Tage getrocknet ist, kann Sophie Schliemann sie weiterverarbeiten.
13: Die Haut wird verstreckt und je mehr Struktur meine Oberfläche hat, desto besser gelingt dieser Vorgang.
12: Danach spannt sie die Fischhaut auf ein Holzbrett, damit das Leder glatt wird. Auf die Idee zu ihren Taschen aus Fischhäuten ist Sophie Schliemann während der Pandemie gekommen. Zunächst ohne Erfolg. Erst in Gerbkursen in Schweden hat die Bekleidungsingenieurin die richtigen Techniken gelernt. Nun stellt sie ihre ersten eigenen Taschen und Portemonnaies her. Jedes ist ein Einzelstück. Kosten je nach Fisch und Größe mehrere 100 Euro.
13: Das ist toll natürlich. Also das ist eine absolute schöne Möglichkeit, eine Chance. Das ist totale Selbstverwirklichung, was hier stattfindet. Und es ist das schönste Zuhause der Welt, der schönste Arbeitsplatz der Welt. Und ich kann jeden Tag was Neues machen.
12: In Zukunft möchte Sophie Schliemann ihre Taschen aus Fischleder in einem Online-Shop verkaufen und Kurse anbieten.
7: Was hat der Frühstücksclub morgen für uns zu bieten? Mal hören.
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7: Durchwachsenes Sommerwetter beschert uns interessante Fotos. Hier das Wolkenbild von Christine Zorno. Vielen Dank dafür. Die Aussichten gibt's gleich und dann bis morgen Abend. Tschüss.
16: Tschüss.
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18: Schöne Grüße hier von der sonnigsten Ecke Mecklenburg-Vorpommerns im Juni. Soll man gar nicht glauben heute, aber 274 Stunden schien die Sonne am Kap Arkona im vergangenen Monat. Und das sind rund 20 Stunden mehr als im Flächenmittel unseres Landes. Liegt unter anderem daran, dass Sie sich die Atmosphäre ein bisschen vorstellen können wie ein Kochtopf. Und im Juni ist die Landesfläche tagsüber bei Stufe 9 und das Wasser bei Stufe 4, weil es kälter ist. Versuchen Sie mal bei Stufe 4 Kochblasen aufsteigen zu lassen oder Quellwolken. Darum im Schnitt weniger Bewölkung und so ist das zu erklären. So viel zur Theorie, jetzt kommen wir erstmal zur Praxis. Heute Nacht ist mit Wolken nicht so viel los, oft ist es klar und trocken, vielleicht ein paar örtliche Nebelfelder an der Elbe und das alles bei 18 bis 12 Grad. Morgen startet der Tag dann auch oft sonnig nach örtlichem Nebel, hängen Sie die Wäsche raus, aber bis Mittag sollten Sie an der Elbe fertig damit sein. Da kommt Regen auf, der zieht dann bis spät nachmittags auch Richtung Uecker, während nachmittags abends gleichzeitig schon am Klützer Winkel wieder die Sonne rauskommt. Und das alles bei maximal 22 bis 26 Grad. Der Wind wird ein Thema am Nachmittag. Der weht dann mäßig und stark böig aus Südwest, an der Ostsee auch frisch mit einzelnen stürmischen Böen. Wind ist auch dann das Thema in den nächsten Tagen. Am Freitag dann mit einzelnen Schauern oder an der Ostsee auch Gewittern kann es auch mal Sturmböen geben. Die Temperaturen bleiben um und knapp über 20 Grad und auch das Wochenende leicht unbeständig und windig.
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0: Hallo und ganz herzlich willkommen am Mittwochabend.
1: Schön, dass Sie bei uns sind.
0: Ja, wir hoffen, Sie sind irgendwie trocken durch diesen Nachmittag gekommen. An manchen Stellen der Stadt ist ja ordentlich was runtergekommen.
1: Und wir starten mit dem Blick auf unsere Themen.
0: Hamburg in Zorn. Die Schüsse an der Schule sind heute oder waren gestern Abend Thema in der Bezirksversammlung. Horn im Fieber, das Galopp-Derby, das beginnt. Und der HSV im Aufbruch in die neue Saison mit neuer Sportchefin. Ja, bei allen Pleiten, Pech und Pannen bei öffentlichen Bauprojekten gibt es eine positive Konstante in der Stadt, die immer alles rechtzeitig und wie geplant fertigstellt. Und das ist die Hochbahn. Die hat nun vor 4 Wochen ihren Chef verloren. Und der Neue, der auch von der Hochbahn kommt, hat heute vorgestellt, was er noch so alles vorhat.
2: Kein anderes städtisches Unternehmen investiert mehr Geld. Allein im vergangenen Jahr wurden mehr als 900 Millionen Euro verbaut. Das Risiko unkalkulierbarer Kostensteigerungen inklusive. Er muss es künftig richten, Jens Günther Lang. Die Chancen stehen nicht schlecht. Man kennt ihn mit Bauhelm, bisher verantwortlich für Technik und Großprojekte.
3: Ja, ist ein tolles Gefühl. Das macht einen natürlich ganz schön stolz, muss ich sagen. Naja, also, und es ist auch so ein Gefühl, sozusagen viele Themen, die man so in Arbeit hat, jetzt auch noch mal so zum Ende zu bringen und fertig zu bringen und auch so ein Stück Zukunft jetzt mit zu bestimmen an einer führenden Position. Das finde ich schon faszinierend.
2: Die Aufgaben sind zum einen der Ausbau der U4, dann die neue vollautomatische U5, bei der schon im kommenden Jahr erste Testfahrten anstehen. Die Anschaffung neuer Fahrzeuge, alles Großprojekte mit hohem Fehlerpotenzial. Der Spardruck, ein Teil der 40 Jahre alten DT4-Züge, soll auf der U1 länger fahren. Nach dem Ärger um den Weggang des alten Vorstandes nimmt die Politik den warmen Regen guter Nachrichten gerne mit.
4: Ich kann für die Bürgerinnen und Bürger sagen, Hamburgs größtes Bauprojekt aller Zeiten, die U5 Ost, ist auch im Zeit- und im Kostenplan aktuell. Und das ist, glaube ich, eine sehr, sehr gute Nachricht, weil das klappt nicht überall. Es ist auch sehr herausfordernd. Und die Hochbahn ist aber gut dabei und hat auch das abgelaufene Geschäftsjahr wirklich da sich gut entwickelt.
2: Eine schlechte Nachricht der letzten Monate sei ein Missverständnis, so die Hochbahn. Die Anschaffung von bis zu 150 neuen Dieselbussen, trotz Klimaversprechen, sei ein Zugeständnis an die Resilienz. Diesel laufen immer, auch wenn der Strom ausfalle. Die Sache mit dem kosten- und termintreuen Bauen sei übrigens keine Raketentechnik, so der neue Chef, sondern eigentlich recht banal.
3: Wir gehen eben Dinge sehr, sehr langfristig strukturiert an. Wir haben lange Pläne für die nächsten Jahre, auch was wir tun. Und das ist ein großes Geheimnis sozusagen oder der Erfolgsgeheimnis dessen, dass wir dann doch immer termingerecht und kostengerecht dann in solche Projekte zum Abschluss kommen.
2: Zwei Einschränkungen gab es. Die ersten autonomen Busse werden sich genauso verzögern wie eine neue App für den ganzen HVV. Gerüchteweise war der Streit darum ein Grund für den Weggang des alten Chefs. Nun heißt es wohl zurück zum Anfang.
5: Ich würde auf keinen Fall sagen, dass wir jetzt bei Null starten. Aber wir konsolidieren hier einmal, gucken, was ist wirklich der Fokus, den wir setzen, um dann überregional auch in den guten Gesprächen, die bisher geführt werden, auch weiterzuführen.
2: Jens Günther Lang wird liefern, ziemlich sicher. Seit mehr als 30 Jahren ist er bei der Hochbahn. Mehr Kontinuität geht kaum.
0: Ja, an anderen Stellen in unserer Stadt gilt ein Weiter so als verheerend. In Harburg etwa, nach den Schüssen hier vor der Drogeneinrichtung Abrigado vor 2 Wochen, ist die Sorge an der benachbarten Grundschule am Park weiter groß. Ja, und so wollten sich Eltern und Schüler gestern Abend bei der Bezirksversammlung Gehör verschaffen.
6: Jenny Scheller ist Elternvertreterin am regionalen Bildungs- und Beratungszentrum in Harburg. Über die Probleme mit der Suchthilfe dort in der Nähe will sie in der Bezirksversammlung sprechen.
7: Wo es Drogenabhängige gibt, gibt es auch Dealer. Es gibt sehr viel Stress, Schusswaffengebrauch. Unsere Schulbank vorm Tor ist betroffen. Der nächste Schuss könnte ein Lehrer, eine Betreuungskraft, ein Kind treffen. Und das ist ein absolutes No-Go.
6: Im Park die Suchthilfe Abrigado, direkt im Umfeld 2 Schulen. Den Schulweg teilen sich die Kinder mit Suchtkranken. Bei einer Schießerei Mitte Juni wurde ein Mann am Bein verletzt. Nach den jüngsten Vorfällen kommen viele Eltern in die Bezirksversammlung.
7: Wir fordern in den nächsten 8 Wochen, in den Sommerferien, den sofortigen Umzug des Abrigados.
6: Auch die meisten Politikerinnen und Politiker in Harburg meinen, das Abrigado müsste umziehen. Trotzdem entbrennt ein Streit.
8: Am Abrigado sind jetzt wieder Schüsse gefallen, wieder, und Menschen schwer verletzt worden. Stellen Sie schon Patronenhülsenmülleimer auf, denn für die Spritzen gab es ja Spritzenmülleimer.
9: Was aber eben nicht geht, ist, dass diese berechtigten Sorgen instrumentalisiert werden und für Stimmungsmache genutzt werden.
10: Wir wollen Antworten haben und nicht hier. Es wird nur rumgefahren, weil wir in dem Urteil, dass wir im Kindergarten, da ist es bei uns an der Schule viel entspannt.
6: Am Ende einigt sich die Bezirksversammlung noch einstimmig darauf, die Polizei soll weiter verstärkt vor Ort sein, die Innen- und Sozialbehörde sollen sagen, wann der Umzug möglich ist. Es bleibt also erstmal alles wie gehabt.
11: Das hätten wir uns meiner Meinung nach eigentlich auch sparen können. Es ist nichts weiter passiert. Wir werden weiter vertröstet. Wir werden auf die nächste Versammlung hingewiesen. Wir reden seit 6 Jahren über das gleiche Thema.
7: Es war ja ein warmer Abend in einem großen Raum.
6: Heute schreibt die Sozialbehörde auf NDR-Anfrage, die Suchthilfe soll spätestens in 2,5 Jahren hier in einen Neubau ziehen, 300 Meter weiter weg an die B73.
0: Und wir kommen zu einem Fall von internationaler Sprengkraft, Dina.
1: Der Generalbundesanwalt hat im Fall der gesprengten Nord Stream Pipelines Anklage gegen den Ukrainer Serhii K. erhoben. Nach seiner Festnahme im vergangenen Sommer in Italien befindet er sich aktuell in Hamburg in Untersuchungshaft. Nach Informationen der ARD, SZ und der Zeit soll sich der Ex-Soldat in abgehörten Telefonaten selbst belastet haben. Ihm werden demnach Angriffe auf zivile Energieinfrastruktur, die Herbeiführung einer Sprengstoffexplosion sowie die Zerstörung von Bauwerken vorgeworfen. Der Prozess soll im Herbst vor dem Hanseatischen Oberlandesgericht in Hamburg stattfinden. Das Landgericht hat einen 23-Jährigen wegen versuchten Totschlags zu 4 Jahren und 4 Monaten Haft verurteilt. Er hatte im November in Bergedorf den neuen Partner seiner Ex-Freundin mit einem Obstmesser angegriffen. Bei einem Stich in den Hals verfehlte er nur knapp die Arterie. Der Angeklagte war unter einem Vorwand in die Wohnung seiner Ex-Freundin gekommen. Die Staatsanwaltschaft hatte ihn ursprünglich wegen versuchten Mordes angeklagt. Für Autofahrerinnen und Autofahrer ist das Tanken auch bei uns in Hamburg seit heute wieder deutlich teurer. Nach knapp 2 Monaten gilt der Tankrabatt nicht mehr. An vielen Tankstellen herrschte bis kurz vor 12 Hochbetrieb. Wegen der seit April geltenden 12-Uhr-Regel durften die Preise erst am Mittag erhöht werden. Danach stiegen die Preise für Benzin und Diesel an. Der Tankrabatt hatte die Energiesteuer für 2 Monate um rund 17 Cent pro Liter gesenkt. Aus Sicht des ADAC ist der Anstieg nicht nachvollziehbar. Angesichts stabiler Ölpreise und bereits hoher Kraftstoffpreise seien weitere Erhöhungen nicht gerechtfertigt. Nach der Razzia in einer Flüchtlingsunterkunft am Überseering in Winterhude hat die Familienkasse das Kindergeld für 91

0: Entscheidung fallen. Vor dem Unfall des Binnenschiffes nutzten rund 20.000 Pkw und Lkw täglich die Elbquerung. Parallel zur Freihafen-Elbbrücke will die Bahn auch die Norderelbbrücken sanieren. Hafenwirtschaft und Spediteure begrüßen die Pläne. Der Unternehmensverband Hafen Hamburg plädiert für eine Variante, die auch Schwertransporte zulässt. Viele nationale und internationale Stars aus der Literaturwelt kommen im Herbst wieder zum Harbour Front Literaturfestival in die Stadt. Heute wurde in der Rathauspassage das Programm vorgestellt. Autorin Ildikó von Kürti und Festivalchef Joachim Lux präsentierten das Programm. Es sind in diesem Jahr 70 Veranstaltungen an 20 Spielorten überall in der Stadt, von der Elbphilharmonie bis nach Harburg. Thematisch gibt es mehrere Schwerpunkte, wie zum Beispiel 250 Jahre USA, weibliche Stimmen oder die Zukunft. Bekannte Gäste sind in diesem Jahr unter anderem Caroline Wahl, Dörte Hansen oder Juli C., die ihre neuen Romane vorstellen. Los geht das Harbour Front Festival am 6. September.
1: Dank dir bis hierher. Hände weg von der Schulbegleitung. Unter diesem Motto haben bis zum Abend Eltern und Betroffene am Jungfernstieg gegen Kürzungen bei der Schulbegleitung demonstriert. Ja, Schulbegleiter unterstützen unter anderem Schülerinnen und Schüler, die aufgrund einer Behinderung oder einer drohenden ansonsten nicht am Unterricht teilnehmen könnten.
2: Die Pläne der Schulbehörde, sie sorgen weiter für heftigen Gegenwind. Rund 500 Menschen protestieren dagegen heute am Jungfernstieg. Einer von ihnen, Oliver Hütköper, sein Sohn Philipp, bekommt Schulbegleitung.
3: Dieses Jahr, jetzt in der ersten Klasse, hat er 30 Stunden pro Woche bekommen. Nächstes Jahr soll es nur 15 sein. Das heißt, 3 Stunden pro Tag. Er ist bis zu 8 Stunden am Tag anwesend. Keine Ahnung, wie das funktionieren soll. Also wer bringt ihn auf die Toilette die anderen Stunden? Ne? Wer gibt ihm das Essen in den anderen Stunden?
2: Vor 1,5 Wochen waren Pläne der Schulbehörde öffentlich geworden, Schulbegleitung künftig anders zu organisieren. Von Kürzungen spricht sie nicht. Genau die aber befürchten heute viele.
4: Ich gebe jetzt eine 4. ab, kriege eine 1. Und im Moment sind da die Befürchtungen, dass wir 0 Schulbegleitung kriegen. Und ich weiß nicht, wie ich 25 Kinder ohne Schulbegleitung, also 4 bis 5 Förderkinder sind drin, wie ich die unterrichten soll. Also ist nicht machbar.
2: Mehrere Träger haben bereits begonnen, Stellen abzubauen, sagt Johannes Hille von Hanseatic Kids. Das Unternehmen organisiert in Hamburg mehr als 500 Schulbegleitungen.
5: Wir haben jetzt einige Schulbegleitungen, wo wir Verträge wahrscheinlich nicht verlängern werden können, weil natürlich wir weniger Stunden haben. Und damit verlieren Kinder, die sich jetzt auch unter Mühe teilweise an ihre Schulbegleitung gewöhnen, denen es schwerfällt, sich auf Maßnahmen einzulassen, die verlieren ihre Schulbegleitung.
2: Eine Situation, gegen die sich Oliver Hütköper zur Not juristisch wehren will.
3: Wir werden nicht entspannte Sommerferien, sondern wir werden uns jetzt mit juristischem Kram auseinandersetzen. Ne? Wo kann ich eine Klage einreichen, Sozialgericht und sowas? Ich habe mir die Sommerferien anders vorgestellt.
2: Weitere Proteste sind bereits in Planung.
1: Ja, nicht nur auf der Straße war die Verunsicherung bei den Schulbegleitungen ein großes Thema, sondern auch vorhin in der Bürgerschaft, übrigens in der letzten Sitzung vor der Sommerpause.
6: Der neue Doppelhaushalt, für die Linken ein rotes Tuch. Vor allem der Brief der Schulbehörde, der die umstrittenen Änderungen bei der Schulbegleitung angekündigt hatte.
7: Die Informationspolitik der Behörde ist nicht nur skandalös, sie ist eine Zumutung. Eltern erfahren gerüchteweise von Einschnitten, während hinter den Kulissen längst Fakten geschaffen werden. Sehr geehrter Senat, beenden Sie Ihre Hinterzimmerpolitik.
6: Dabei werde der Rotstift bei der Schulbegleitung gar nicht angesetzt. Die Schulsenatorin stellte das heute noch mal klar. Im Haushalt seien sogar steigende Mittel dafür vorgesehen. In einer Pressemitteilung und auch in der Bürgerschaft verteidigte sie sich. Von Abwicklung und Kürzung können nicht die Rede sein.
8: Wir müssen aber auch festhalten, dass die Ausgaben von 6,75 Millionen Euro auf 42,15 Millionen Euro gestiegen sind. 44 Millionen Euro, habe ich Ihnen eben schon genannt, stellen, werden wir dafür zukünftig auch zur Verfügung stellen. Die Spielräume bei der Bewilligung wurden dabei aber teilweise sehr weit gefasst. Und Schulbegleitung wurde auch bewilligt, wenn keine drohende oder bestehende Behinderung vorlag.
6: Genauer schauen, wer wirklich eine Schulbegleitung brauche. Das sehen angesichts der massiven Bedarfssteigerung auch die Grünen so. Aber auch vom Koalitionspartner gab es Kritik.
9: Wenn Änderungen dieser Tragweite erst kurz vor den Sommerferien kommuniziert werden und viele Betroffene mit offenen Fragen zurückbleiben, dann ist an dieser Stelle die Kommunikation nicht gut gelaufen.
6: Die CDU rät dazu, die Ergebnisse

0: Ergebnisse einer unabhängigen Expertenkommission dazu abzuwarten. Denn der Schnellschuss jetzt sei
1: total nach hinten losgegangen. Die öffentlichen Reaktionen sind eindeutig. Meine Damen und Herren, das entsprechende System der Bedarfsermittlung und Bereitstellung von Schulbegleitung weist seit längerem erkennbare Defizite auf. Und das wissen Sie auch, Frau Senatorin.
0: Auch die AfD glaubt, die Schulsenatorin habe sich verrechnet. Denn wenn der Senat Schulmittagessen verteure und Schulbegleitung verringern wolle,
2: dann sendet er ein fatales Signal. Für alles Mögliche ist da Geld da, aber für die Kinder wird gekürzt.
0: Und das ist nur der Streit um einen Aspekt des jüngst vorgelegten Doppelhaushalts. Ein Schelm, wer für die kommenden Wochen noch mehr Stolperfallen erwartet.
3: Tja, Stichwort Stolperfallen. Die wären hier besonders schlecht, wenn wieder viele dieser Huftiere im Galopp um die Wette laufen. Und wenn die vielen Hufe in Horn über die Rennstrecke donnern, dann sind auch die Hüte am Rand normalerweise nicht weit. Heute ist das sportliche Spektakel gestartet.
4: Er geht gleich beim Auftaktrennen an den Start, der dreijährige Wallach Pied Blanc, von allen liebevoll Piet genannt. Es ist das Rennen für dreijährige Sieglose. Sein Reiter, Leon Wolf.
5: Ich habe jetzt zum Beispiel ein Pferd, das hat schon ein bisschen Erfahrung, ist schon ein paar Mal gelaufen. Würde es heute das erste Mal als Wallach an den Start kommen. Da hat er so ein bisschen Probleme gehabt als Hengst. Hoffentlich tut es ihm jetzt gut, ist besser, fühlt sich wohler. Aber sonst ist es natürlich klar, die sind noch nicht so erfahren wie die alten Hasen, sage ich mal. Aber da werden sie auch noch hinkommen.
4: Er freut sich, dass die traditionsreiche Galoppwoche in Hamburg nun endlich startet. 44 Rennen, insgesamt Preisgelder in Höhe von rund 1,5 Millionen Euro. Eigentlich sollte es schon am vergangenen Sonntag losgehen. Doch wegen der angekündigten Hitze war der Start verschoben worden.
6: Es tat natürlich trotzdem weh. Wie das Ganze dann finanziell ausgeht, das werden wir dann auch nach dem Meeting wissen. Aber wir sind sehr, sehr glücklich, dass wirklich alle Akteure mitgemacht haben. Und es war eine gemeinschaftliche Entscheidung von vielen Aktiven, von Dienstleistern, vom Deutschen Galopp und vom Hamburger Rennclub zum Wohle aller.
5: Das war natürlich die einzigste logische und einzigste vernünftige Entscheidung, die Rennen einfach zu verlegen. Und jetzt, wie man sieht, kommt auch noch ein bisschen die Sonne raus. Wir haben angenehme Temperaturen und sind jetzt natürlich voller Vorfreude heute auf den ersten Renntag.
7: 2026 in diesem Moment gestartet. An der Innenseite Pied Blanc gleich hier gut auf die Beine gekommen mit Age of Aquarius, der aber die Spitze übernehmen darf.
4: Dann wird's ernst für die beiden auf der Horner Rennbahn. 6 Pferde sind bei dem ersten Rennen des Tages am Start.
5: Es ist immer ein Kribbeln. Gerade zum ersten Start ist es natürlich noch mal mehr Freude. Und die Rennen werden natürlich ganz normal gelaufen, wie jedes andere Rennen auch. Aber es macht natürlich unheimlich viel Spaß.
4: Nach 1600 Metern wird's für sie der 4. Platz im Rennen der sieglosen Dreijährigen. Für Leon Wolf geht es weiter. Insgesamt 4 Renntage stehen an. Für ihn und alle anderen mit dem großen Highlight am Sonntag, dem deutschen Derby.
3: Am Hauptbahnhof lief heute zeitweise fast nichts mehr. Warum? Das weiß Dina.
8: Ja, rund um den Hauptbahnhof ist es heute Mittag zu Verspätungen und Sperrungen im Bahnverkehr gekommen. Grund war ein Rettungseinsatz bei der Altmannbrücke. Dort war ein Mann von der Brücke auf die Gleise gestürzt. Rettungskräfte versorgten ihn, anschließend kam er ins Krankenhaus. Wegen des Einsatzes konnten zeitweise weder Fernzüge noch die S-Bahn in Richtung Süden fahren. Von den bundesweiten Durchsuchungen beim DFB in mehreren Städten ist auch das Landessportamt in Hamburg betroffen. Das hat die Innenbehörde auf Anfrage von NDR 90,3 bestätigt. Bei der Razzia ging es um die Fußball-Europameisterschaft 2024. Dabei sollen Mitarbeiter der Austragungsstätte tausende Tickets zu Vorteilspreisen erhalten haben. In Hamburg habe man allerdings keine solcher Tickets angenommen, so die Innenbehörde weiter. Die Stadt hat von ursprünglich 19 möglichen Gebieten für Windräder mehr als jedes dritte vom Tisch genommen. Entsprechende Unterlagen liegen NDR 90,3 vor. Vom Bundesverband Windenergie heißt es, die Änderungen dürften um die 10 neue Windräder bringen. Das sei nicht der große Wurf. Die CDU kritisiert Intransparenz. Dazu zählt etwa die Feldmark in Rissen und Sühldorf im Bezirk Altona. Eine Übersicht der zur Debatte stehenden Gebiete finden Sie auf ndr.de/hamburg. Heute ist der Startschuss für den Active City Summer. Wer schon immer mal eine neue Sportart ausprobieren wollte, hat ab heute und bis zum 30. September die Gelegenheit dazu. Denn in der ganzen Stadt werden von den Sportvereinen mehr als 5000 Kursstunden angeboten. Wie auch dieses Outdoor Body Workout beim Eimsbüttler Turnverband heute Morgen. Von Denksport wie Schach über Klettern, Quidditch oder Skaten bis hin zu Rollstuhlsport oder Trendsportarten wie Pickleball ist alles dabei. Viele Angebote können spontan besucht werden. Bei einigen muss man sich vorher anmelden. Infos zu den Kursen gibt es auf activecitysummer.de. In Wimbledon sind die drei Hamburger Spielerinnen Tamara Korpatsch, Eva Lüß und Ella Seidel in der ersten Runde ausgeschieden. Aus Hamburg ist nur der Weltranglisten-Zweite Alexander Zverev in die nächste Runde gekommen. Er hat sein Spiel gegen den Belgier Alexander Bloks gestern gewonnen. Luka Vucevic wechselt nach Medienangaben zum englischen Erstligisten Brighton and Hove Albion. Dort soll der 19 Jahre alte Innenverteidiger einen Vertrag bis Sommer 2031 unterschreiben. In der vergangenen Saison war er beim HSV zum Senkrechtstarter geworden, war allerdings nur ausgeliehen. Sein neuer Trainer in Brighton wird Fabian Hürzeler sein, ehemals Trainer vom FC St. Pauli. Hamburg hat seinen architektonischen Stil in großen Teilen dem Oberbaudirektor Fritz Schumacher zu verdanken. Unter dem Titel Fritz Schumacher – Architektur als City Branding haben Studierende ihm nun eine Ausstellung gewidmet. Unser Kulturtipp. Fritz Schumacher hat das Bild der Stadt zwischen 1909 und 1933 wesentlich mitgeprägt. Vor allem Backsteinbauten wie die Davidwache oder das Gebäude der Finanzbehörde. Aber auch der Stadtpark sind bis heute fester Bestandteil des Stadtbildes. Besonders wichtig war ihm der soziale Nutzen von Bauten. Zusammengestellt wurde die Ausstellung in der Staats- und Universitätsbibliothek von Studierenden unterschiedlicher Semester im Fach Kunstgeschichte. Dafür haben sie sich intensiv mit seinem Nachlass beschäftigt. Zu sehen bis zum 18. August.
3: Und zum HSV. Schon ihre Verpflichtung war eine besondere Nachricht. Kathleen Krüger ist die erste Sportvorständin eines Bundesliga-Clubs. Vor 7 Wochen hat sie ihren Vertrag unterschrieben. Sie kommt vom FC Bayern München, hat dort 17 Jahre in unterschiedlichen Positionen gearbeitet. Ja, und heute, am 1. Juli, ging es für sie nun los. Als neue, starke Frau beim HSV.
9: Die richtige Ausstattung hatte Kathleen Krüger am Nachmittag beim Trainingsauftakt der HSV-Frauen schon mal dabei. Denn nur Sekunden später wurde es so richtig ungemütlich auf dem Platz. Die 41-Jährige teilte sich den Regenschirm mit ihrem Vorstandskollegen Erik Huber und zwei Spielerinnen. Während Trainer Rodolfo Cardoso konzentriert die Einheit leitete. Auch für ihn ist es eine gute Nachricht, dass es dem HSV gelungen ist, den Vertrag mit dem 18-jährigen Top-Talent Lotta Wrede um ein Jahr zu verlängern. 90 Minuten vor ihrem Besuch auf dem Trainingsplatz ist Kathleen Krüger vom Aufsichtsratsvorsitzenden Michael Papenfuß und EV-Präsident Henrik Könke mit reichlich Vorschusslorbeeren begrüßt worden.
10: Die Aufgabe, die vor dir liegt, ist ambitioniert. Aber wie ich schon gesagt habe, mit den Voraussetzungen, die du mitbringst und mit denen du uns überzeugt hast, sind wir zu 100% sicher, die richtige Entscheidung getroffen zu haben.
9: Die neue Sportvorständin ist seit einer Woche in Hamburg. Krüger hat die Zeit genutzt, um sich vorzustellen und mit der Historie des Clubs zu befassen. Sie gibt die Richtung für die neue Saison vor.
11: Wir sind mutig, wir sind ambitioniert, leidenschaftlich. Wir wollen nicht verwalten, ganz im Gegenteil, wir wollen entwickeln. Aber oberstes Saisonziel ist definitiv noch die Etablierung in der Bundesliga.
9: Und dafür wäre Mittelfeldass Fabio Vieira wohl ein ganz wichtiger Baustein.
12: Alle diskutieren über mögliche Transfers. Kannst du uns da einmal mitnehmen? Wie ist da der Stand und gibt es eine Chance, Fabio Vieira zu halten?
11: Ein Spieler mit dieser Qualität, der liegt dann eben auch preislich in einem Regal. Ja, das muss man, glaube ich, oder kann man einfach so klar sagen, dann irgendwo auch nicht in dem Regal HSV liegt.
9: Mit dem obersten Regal kennt sich Kathleen Krüger aus. 17 Jahre lang hat sie bei Bayern München mit vielen großen Spielern und Trainern zusammengearbeitet. So viel mitgenommen, dass sie sich jetzt bereit fühlt für den HSV-Vorstandsposten.
11: Die Erwartungshaltung und der Anspruch von außen ist so groß. Und irgendwie jeder sieht dieses Potenzial in dem Verein. Wir haben da wirklich unfassbar Lust drauf, zu entwickeln und alles andere als zu verwalten. Aber es wäre, glaube ich, vermessen, heute über Donnerstagsspiele zu sprechen.
9: Internationale Spiele sind also noch Zukunftsmusik. Morgen kommt erstmal der Bundesligaspielplan für die Männer raus. Einen Wunschgegner hat Krüger nicht.
3: Und unsere Hamburgerin des Tages macht offenbar auch einen großartigen Job.
13: Hallo, ich bin Jürgen Kuhlmann.
14: Mein Name ist Sophia.
15: Und ich bin Nele.
13: Und wir wollen grüßen Marlina Kämpfer, die ganz tolle Ehrenarbeit in der Mieter-Selbstverwaltung

0: Haltung Schröder-Stift beim Schlump macht.
1: Juhu!
2: Glückwunsch. Ja, und diese drei, die spielen nicht in irgendeinem Jazzclub der Stadt. Sie standen gestern Abend in der Elfi auf der großen Bühne. Denn sie sind keine Unbekannten. Der Sohn von Jazz-Ikone John Coltrane war extra aus New York angereist. Ravi Coltrane hier rechts. Und er spielte ein Konzert zusammen mit Welttrompeter Terence Blanchard.
3: Dieses Saxophon ist mehr als ein Instrument für Ravi Coltrane. Denn es war auch das Instrument seines Vaters, des legendären Jazz-Saxophonisten John Coltrane. Er und Jazz-Trompeter Miles Davis wären dieses Jahr beide 100 geworden. Gestern der Tributabend in der Elbphilharmonie, gemeinsam mit Trompeter Terence Blanchard. Ravi ist nicht einmal 2 Jahre alt, als sein Vater John mit gerade mal 40 in New York verstarb. In den 50er und 60er Jahren prägte er den Jazz maßgeblich mit seiner ganz besonderen Spielweise. Explosiv und verdichtet. Ravi Coltrane hat sich trotz übergroßer Fußstapfen seinen eigenen Stil erarbeitet.
4: Ich habe ja gesehen, er ist gestorben, John Coltrane, als sein Sohn 2 Jahre alt war. Ja. Und das ist schon toll, wenn man dann so ein Erbe weiterführt. Ja.
5: Die kannten sich ja im Grunde kaum, weil John Coltrane so früh gestorben ist. Ich finde, alle diese Musiker, die dort auf der Bühne standen, waren einfach hervorragende Musiker.
6: Er hat lyrisch fast gespielt. So, also ja, also sehr angenehm und sehr warm und sehr liebevoll.
3: Erst mit 16 entdeckte Ravi das Saxophon, vorher spielte er Klarinette. Seine Mutter, die ebenfalls berühmte Jazzmusikerin Alice Coltrane, spielte immer die Platten ihres verstorbenen Mannes und erweckte so die Liebe ihres Sohnes zum Saxophon.
7: Ich bin total begeistert. Herrlich. Ich bin richtig geflasht. Erstes Mal hier in der Elbphilharmonie. Ich bin total geflasht. Super Sound, super klasse. Der Klang einzigartig.
8: Aber für mich ist es eben anstrengend, eine ganze Stunde oder 2 Stunden still in einem Riesensaal zu sitzen und mich nicht bewegen zu dürfen auf Musik. Nichtsdestotrotz, ich fand es schon faszinierend.
9: Das bläst natürlich sehr gerne mal das Gehirn durch. Also gerade wenn die Trompete und das Saxophon parallel spielen, dann glühen die Synapsen.
3: Fast 2 Stunden pure Energie mit herausragenden Musikern. Nächstes Jahr kommt Ravi Coltrane erneut für ein Konzert nach Hamburg.
2: Ja, glühende Synapsen und besonderen Klang gibt es auch gerade im Museumshafen Övelgönne.
10: Ja, wir sind da auf dem Forschungsschiff und man kann klanglich da auf jeden Fall ganz toll abtauchen.
2: Aber ansonsten gilt natürlich Kopf hoch. Einen wunderschönen Abend wünschen wir Ihnen. Bis morgen.
10: Tschüss, machen Sie es gut.
11: Und nun das Hamburg-Wetter und die Aussichten für die kommenden Tage.
12: Alle Sinne voraus im Museumshafen Övelgönne. Die Arca Futuris, ein künstlerisches Forschungsschiff, ist zu Besuch und mit ihr Klänge aus der Unterwasserwelt. Die 11. Klasse der Goetheschule Harburg taucht ab, um zu erleben, wie es dann ist, wie ein Fisch im Wasser zu sein. Bei Luisa, Serin und Selina fühlt sich das so an.
13: Ich finde es sehr interessant, weil es mal so eine komplett andere Perspektive ist. Und es ist sehr spannend, die ganzen Geräusche wahrzunehmen.
14: Du spürst das so ein bisschen im Körper, wie das so vibrierend ist. Und das verteilt sich so. Also es hat nicht nur einen Eindruck auf das Gehör.
13: Es ist manchmal ein bisschen beängstigend durch diese Dunkelheit und weil sich die Töne auch manchmal so verändern.
12: Das Ziel des Projektes? Die Wahrnehmung für die Umwelt schärfen.
15: Wir erleben die Vibration unter Wasser und diese Mischung aus natürlichen Klängen, maschinellen Klängen, die unter Wasser verschmelzen und eine eigene Klangökologie bilden.
12: Das Parlament der Ströme noch bis zum 2. August, mittwochs bis sonntags bei freiem Eintritt. So auch morgen bei diesem Wetter.
16: Morgens heiter, 12 Grad.
17: Mittags bewölkt bei 24 Grad.
18: Abends wechselhaft bei 19 Grad.
12: Die kommenden Tage kühlt es ab auf bis zu 11 Grad. Es bleibt wechselhaft.
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0: Über Regen freuen sich selten Fahrradfahrer, dafür umso mehr die Natur und manchmal sogar die Feuerwehr. Moin und willkommen zum Schleswig-Holstein Magazin.
1: Schön, dass Sie dabei sind. Moin. Seit gestern brennt ja eine Lagerhalle in Neumünster und das beschäftigt die Feuerwehr auch immer noch. In den Hallen waren E-Scooter mit ihren Akkus gelagert, die besonders schwer zu löschen sind.
2: Heute Vormittag ist der Brand nach fast 24 Stunden Löscharbeiten unter Kontrolle. Die Hallen sind teilweise eingestürzt. Um alle Glutnester zu erreichen, reißen die Einsatzkräfte den Rest Stück für Stück ab. Viele Einrichtungen wie Schulen oder Kindertagesstätten bleiben heute geschlossen. Die Feuerwehr warnt Bruchstücke, die in den umliegenden Gärten herabgefallen sind, nicht zu berühren, da die Hallen möglicherweise mit Asbest gedeckt waren.
3: Hier waren noch ein paar Abfallstücke vom verbrannten Plastik. Ich war vorsichtig. Ich kenne das, ich war im Immundepot beschäftigt. Da hatten wir auch mit solchen Sachen zu tun. Also war recht vorsichtig da. Ne? Kann man ja auch nicht mit rumspielen und sowas.
2: Die meisten Anwohnerinnen und Anwohner haben eine unruhige Nacht mit geschlossenen Fenstern hinter sich.
4: Zwischendurch immer mal probiert, kann ich doch noch mal lüften. Also hinten Balkontür auf, aber es ging gar nichts. Es war echt, hat richtig doll gestunken.
5: Eine immense Geruchsbelastung, überall flogen kleine Teilchen rum, dazu dann allgemein alles voll, die Straßen waren komplett belegt, weil einige Straßen auch gesperrt waren, man hat nur noch Blaulicht gehört.
2: Gestern Abend. Einsatzkräfte versuchen den Brand unter Kontrolle zu bekommen, eine schwarze Rauchsäule steht über der Stadt. Der Zugverkehr auf der Strecke Neumünster-Hamburg ist eingestellt worden, ein Ersatzverkehr eingerichtet.
6: Hier läuft gar nichts.
7: Sie wollen eigentlich mit dem Bus fahren oder mit der Bahn?
6: Sowohl als auch. Wenn die Bahn nicht kommt, nimmt man einen Schienenersatzverkehr. Aber der kommt ja nicht.
8: Ich würde gerne mit der Bahn fahren, wenn es denn ginge. Aber naja, man muss jetzt hier auf, ich weiß nicht, worauf man hoffen muss. Also die Hoffnung stirbt ja bekanntlich zuletzt.
2: Laut Feuerwehr haben Messungen ergeben, dass der Rauch nicht asbesthaltig ist. Bereits vor 2 Wochen hatten Akkus in einer anderen Halle in Neumünster gebrannt, die laut Polizei der gleichen Nutzerin gehört.
9: Es gibt technische Regelungen, wie Gefahrgüter gelagert werden müssen. Das legt nicht die Gemeinde statt, sondern das ist wohl Bundesrecht. Und jetzt, glaube ich, muss man sich in Ruhe anschauen, ob diese Regelungen, die es da gibt, ausreichend sind, um Akkus, Batterien in der Form, in der Menge zu lagern. Und wenn man merkt, die reichen nicht aus, dann werde ich natürlich nach Kiel, nach Berlin oder auch, wenn es sein muss, nach Brüssel gehen, um das sicherzustellen. Sowohl für meine Stadt, aber auch für alle anderen Kommunen, für die Bevölkerung.
2: Die Schadenshöhe ist bisher unklar. Die Schadensursache und ob die Akkus sachgerecht gelagert wurden, wird jetzt von der Polizei ermittelt.
1: Wer am Wochenende in der Nord- oder Ostsee baden war, den hat das wahrscheinlich eher wenig überrascht heute. Die Meldung, dass die Meere in diesem Juni so warm waren wie noch nie.
0: Ja, Freunde von mir haben tatsächlich berichtet, hier Scharbeutz, Lübecker Bucht, die konnten gar nicht weit genug ins Wasser gehen, um sich irgendwie abzukühlen. So warm war es. Die Ostsee, die ist auch schon so warm wie sonst im August. Mit Folgen für uns alle.
10: Die wohl größte Todeszone in der Ostsee. Sie reicht von Fehmarn bis St. Petersburg. Hier lebt fast nichts mehr, weil es keinen Sauerstoff gibt,

0: Und das ist erst der Anfang, sagen Experten. Die Meeresoberflächentemperatur, die jetzt von dem Erdbeobachtungsprogramm Copernicus gemessen worden ist, auch für Experten im Geomar-Helmholtz-Institut besonders.
1: Wir sehen hier die globalen Oberflächentemperaturen im Meer, die für den Juni 2026. Und da sieht man, dass wir eben im Mittel, wenn man über die gesamte Karte sozusagen mittelt, dann hat man 21 Grad. Und das ist deutlich, das ist ein absolutes Temperaturmaximum, was wir so nicht erlebt haben. Und hier sieht man, die besonders dunkelroten Flächen sind eben besonders warm. Und man sieht eben Nord- und Ostsee, das Mittelmeer, Nordatlantik. Man sieht aber auch den starken El Niño im Pazifik, wo wir eben deutlich höhere, über dem normalen Mittel, Meeresoberflächentemperaturen hat.
0: Das wiederum hat auch Auswirkungen auf das Wetter. Denn wenn sich das Wasser in den Meeren erwärmt, kommt es auch zu erhöhten Regenfällen.
1: Durch die hohen Oberflächentemperaturen im Meer verdunstet mehr Wasser. Das heißt, wir haben stärkere Niederschläge und Extremereignisse auch an Land.
0: Hier im Ostsee-Infocenter Eckernförde untersuchen die Meeresbiologen vor allem die Auswirkungen auf die Ostsee. Sie sagen, sie ist ähnlich wie eine Badewanne, da das Wasser nicht so tief ist.
2: Lebewesen, die am Boden leben, die dauerhaft über 20 Grad sind, das ist einfach Hitzestress für die Tiere. Also es wird warm, es wird unangenehm, sie fressen weniger, sie bewegen sich weniger und es kann dann eben besonders in Kombination mit Sauerstoffmangel eben auch kritisch werden.
0: Die Ökosysteme verändern sich. Durch die steigende Wärme wächst auch das wichtige sauerstoffproduzierende Seegras nicht mehr. Die Gräser bleiben klein.
2: Man sagt so, zwischen 6 und 10 Grad fängt es an zu wachsen. 15, 16, 17 Grad kann es noch ganz gut verknusen. Ab 20 Grad ist mit dem Wachstum definitiv Schluss. Und alles, was dauerhaft wärmer ist, führt eben dazu, dass es abstirbt.
0: Ein wenig haben sich die Meere durch den lang anhaltenden Winter zwar erholt, doch die Hitze der letzten Tage hat die Klimasituation an Nord- und Ostsee wieder verschärft.
3: Und ziemlich warm ist einigen heute wahrscheinlich auch schon beim Weg von der Zapfsäule zur Kasse geworden. Der Tankrabatt, der ist ja Geschichte. Die Bundesregierung wollte damit den Anstieg der Spritpreise abfedern nach Beginn des Irankriegs.
4: Und laut ADAC sind die Spritpreise schon gestern um mehr als 20 Cent pro Liter gestiegen, obwohl der Ölpreis eher sinkt. Trotzdem stand für viele Autofahrer heute Mittag noch mal tanken auf der To-Do-Liste.
5: Ein letztes Mal den Tankrabatt nutzen. Diesen Gedanken haben heute nicht nur in Flensburg viele Autofahrer. Um kurz vor 12 herrscht an dieser Tankstelle nochmal Hochbetrieb. Super für 2,04 Euro, Diesel für 1,87 Euro. Wenige Minuten später der erwartete Preissprung. Diesel steigt auf einen Schlag um 22 Cent. Im Vergleich zum gestrigen Morgen damit sogar um 38 Cent. Alle anderen Spritsorten kosten heute ebenfalls 15 Cent mehr.
6: Das ist natürlich meiner Meinung nach nicht so dolle, aber wenn man das so alles so betrachtet, letztendlich sind die Preise an den Tankstellen oder halt was Lebensmittel angeht, ist das alles viel zu teuer geworden. Und das wird dann relativ kritisch dann für uns alle als Verbraucher.
5: Nach der Erhöhung fast 30 Minuten lang gähnende Leere hier. Und auch bei der Konkurrenz ist deutlich weniger los. Tanken ist seit heute eine noch teurere Notwendigkeit.
4: Die Tinte ist trocken. Das US-Unternehmen Leighton hat quasi noch mal Ja, ich will gesagt zum ehemaligen Northvolt-Standort bei Heide. Deshalb wurde wie erwartet eine Absichtserklärung unterzeichnet, die Baustelle übernehmen zu wollen.
3: Das haben das Unternehmen und die Landesregierung heute mitgeteilt. Rechtlich ist die Absichtserklärung nicht bindend, aber mit ihr übernimmt Leighton die Kosten für den Erhalt und die Sicherung der Vermögenswerte, einschließlich der Personalkosten. Der Standort soll laut Leighton zu einem deutschen Zentrum für saubere Batterieproduktion und industrielle Fertigung ausgebaut werden.
4: Es gehe um eine langfristige Investition über mehrere Jahrzehnte. Als Kaufpreis werden 60 Millionen Euro gehandelt. Auf der A7 hat es gestern Abend einen tödlichen Unfall gegeben. Ein Mann kam dabei ums Leben, ein 11 Jahre altes Kind und eine Frau wurden schwer verletzt.
3: Zu dem Unfall kam es auf Höhe des Parkplatzes Jalmar Moor im Kreis Schleswig-Flensburg. Die Polizei wollte das Auto stoppen.
7: Polizisten in Dänemark hatten den 46 Jahre alten Fahrer gestern Abend bereits verfolgt. In dem Wagen saßen nach Angaben der Polizei auch seine Frau und ein 11 Jahre altes Kind. Die dänische Polizei kontaktierte die Kollegen in Schleswig-Holstein, weil sie einen Suizidversuch vermutete. Auf deutscher Seite versuchten Bundes- und Landespolizei dann mit mehreren Einsatzfahrzeugen erfolglos, das Auto zu stoppen. Etwa 25 Kilometer hinter der Grenze fuhr es mit hoher Geschwindigkeit auf einen LKW auf. Der Fahrer starb. Frau und Tochter kamen schwer verletzt ins Krankenhaus und befinden sich nach Angaben der Leitstelle nicht in Lebensgefahr. Der Fahrer des LKW blieb unverletzt. Die A7 war bis kurz vor 1 Uhr in der Nacht gesperrt.
3: Bei uns in Schleswig-Holstein sind immer viele Schiffe unterwegs und offenbar auch immer mehr, die zur sogenannten russischen Schattenflotte gerechnet werden. Sie erinnern sich, Greenpeace hat ja gestern im Fehmarnbelt darauf aufmerksam gemacht.
4: Ja, Reporter von uns haben die Aktion begleitet, sind mit rausgefahren. Und was sie dabei erlebt haben, das zeigt, wie angespannt die Lage ist vor unserer Haustür auf der Ostsee.
8: Konfrontation auf der Ostsee. Ein russisches Kriegsschiff mit Vollgas Richtung Fehmarn.
9: Das zeigt vor allem, wie bedeutend die Schattenflotte für Putins Kriegsfinanzierung ist.
8: Jeden Tag fahren Schiffe von Russlands Schattenflotte vorbei an unserer Küste.
10: Ein Tanker, der auf dem Weg von Russland ist, offiziell nach Ägypten.
8: Auf der Ostsee geht es gerade um viel Geld, hybriden Krieg und darum, wer das Sagen hat. Nur gut 15 Kilometer von unseren Badestränden entfernt. Start für eine besondere Mission in Burgtiefe auf Fehmarn. Verteidigungspolitiker von CDU und Grünen, Abgeordnete aus Skandinavien, Aktivisten von Greenpeace. Bei vielen Dingen mögen sie ganz unterschiedliche Ansichten haben. Beim Kampf gegen Russlands Schattenflotte finden sie zusammen.
11: Wir haben nach wie vor jeden Tag mehrere Schrotttanker, die hunderttausende Tonnen russisches Rohöl durch die Ostsee bringen. Das sind letztendlich Ölkatastrophen, die darauf warten zu passieren. Und das Letzte, was die ohnehin wirklich gebeutelte Ostsee braucht, ist eine Ölpest.
12: Der Krieg wird heutzutage in vielen Dimensionen geführt, unter anderem eben auch gegen kritische Infrastruktur, aber auch mit dem Auslösen von Umweltkatastrophen. Und deswegen ist das, was wir heute sehen, sicherlich auch von verteidigungspolitischem Interesse. Und es erfordert vor allen Dingen auch eine gemeinsame verteidigungspolitische Antwort. Wir müssen einfach lernen, dass diese Bedrohung, die durch die Schattenflotte ausgeht, auch eine militärische Bedrohung für uns ist.
8: Wir begleiten diese ungewöhnliche Koalition mit unserem eigenen Boot raus auf die Ostsee. Zu einem Schiff der Schattenflotte, das einfährt in den Fehmarnbelt. Kurs Nordwest.
10: Das hier hinter uns ist die Kira K, gut 230 Meter lang. Ein Tanker, der auf dem Weg von Russland ist, offiziell nach Ägypten. Experten gehen aber davon aus, dass er eigentlich auf dem Weg nach Indien oder China ist, um russisches sanktioniertes Öl dorthin zu verkaufen.
8: Schleswig-Holsteins Innenministerium nennt die Aktivitäten der Schattenflotte alarmierend und besorgniserregend. Im Ostseeraum geht momentan insbesondere Schweden gegen diese Schiffe vor.
13: Wir haben einige Schiffe beschlagnahmt, Versicherungsunterlagen verlangt. Wir haben von ihnen Angaben zum Eigentumsverhältnis verlangt. Jetzt meiden die Schiffe schwedisches Gewässer und fahren durch deutsche Gewässer. Und meine Schlussfolgerung lautet, wir müssen gemeinsam handeln.
8: Die Demonstranten fordern auch von Deutschland ein strikteres Vorgehen.
9: Die Bundespolizei hat die Ausstattung dafür. Sie hat die Frauen und Männer, die ausgebildet sind, das zu machen, und das Material. Die deutsche Marine könnte unterstützen. Die Rechtsgrundlagen geben es her.
8: Auch Schleswig-Holsteins Innenministerium fordert mehr Mut, konsequent einzuschreiten. Das für Sanktionen zuständige Bundesfinanzministerium will sich zur Schattenflotte nicht äußern. Nach internationalem Recht dürfen alle Schiffe, wenn sie sich korrekt verhalten, auch küstennahe Gewässer wie den Fehmarnbelt frei befahren. Östlich Fehmarn, plötzlich ein russisches Kriegsschiff. Zur Hilfe gerufen von der Kira K. Auch die deutsche Küstenwache ist zur Stelle. Über Funk fragen die Beamten nach der Absicht des Kriegsschiffs. Die Crew spricht nur von besonderen Plänen, die sie für sich behalten will.
14: Wir haben uns angekündigt und haben ein Transparent hochgehalten. Das hat offensichtlich die Aufmerksamkeit eines russischen Kriegsschiffs auf sich gezogen. Es war schon eine spannende Situation.
9: Ja, das zeigt vor allem, wie bedeutend die Schattenflotte für Putins Kriegsfinanzierung ist. Es ist eben kein normaler Handel, sondern Teil des Kriegsgeschäfts. Und das zeigt auch, das genau ist der Hebel, den wir jetzt dringend anwenden müssen.
8: Das russische Kriegsschiff eskortiert die Kira K weiter durch den Fehmarnbelt. Geopolitik, nur 15 Kilometer vom Badestrand entfernt.
4: Schleswig-Holstein hat 11 Kreise, das sollte doch eigentlich erstmal reichen, aber bald kommen nun auch noch 6 Versorgungsregionen dazu.
3: Ja, die hat sich das Land neu ausgedacht wegen der Krankenhausreform. Das Land will so sicherstellen, dass in jeder einzelnen Region unsere medizinische Versorgung gewährleistet ist.
15: Was überall im Land bleiben soll, die Notfallversorgung. Die soll in 6 angedachten Versorgungsregionen überall gewährleistet sein. Was sich ändern soll, die Verfügbarkeit bestimmter Fachleistungen. Die soll es nach der Reform

0: Form nur noch an bestimmten Orten geben.
1: Für die Grund- und Notfallversorgung soll man nicht weiterfahren müssen. Allerdings, wenn es um hochspezialisierte, planbare Eingriffe geht, wie zum Beispiel der Einsatz eines künstlichen Kniegelenkes, da kann es passieren, je nachdem, wo man wohnt, dass man etwas weiter fahren muss als bislang. Aber wir haben festgestellt, dass die Menschen das bereits jetzt tun. Sie fahren weitere Wege zu den Kliniken, von denen sie ausgehen, dass sie dort am besten behandelt werden.
0: Folgen hat das nicht nur für Patienten. Mehrere Kliniken bieten in manchen Regionen die gleichen Spezialleistungen an. Das soll es nach der Reform nicht mehr überall geben.
2: Das kann dazu führen, dass der bisherige Arbeitsplatz in der Form einfach nicht mehr besteht, dass man sich umorientieren muss. Das Einfachste ist, wenn das im Unternehmen, im Krankenhaus, in einer anderen Abteilung möglich ist. Es kann aber auch sein, dass man sich dann auch räumlich umorientieren muss. Und wenn man das nicht will und nicht kann, ist es vielleicht auch denkbar, dass man sich in eine andere Branche oder in eine benachbarte Branche in Anführungszeichen umorientiert.
0: Welche Kliniken und wie viele Mitarbeiter das genau betrifft, ist noch nicht klar. Die Reform soll bundesweit ab dem 1. Januar 2027 gelten.
3: Mitten in einem Wohngebiet hören Anwohner einen Schuss, einen Schrei, dann fährt ein Auto mit quietschenden Reifen davon. Was klingt wie eine Filmszene, hat sich in Quickborn im Februar vergangenen Jahres so abgespielt. Ein Mann wurde dabei lebensgefährlich verletzt, der oder die Täter konnten fliehen. Der Schuss, der soll in Auftrag gegeben worden sein. Und der Mann, der den Auftrag dazu gegeben haben soll, der stand heute vor Gericht. Er muss jetzt für mehrere Jahre ins Gefängnis.
4: Insgesamt 9 Jahre Haft, unter anderem wegen Anstiftung zur gefährlichen Körperverletzung. So lautet das Urteil des Itzehoer Landgerichts heute im Fall eines angeschossenen 33-Jährigen, hier rechts im Bild. Hintergrund war demnach die Rivalität von zwei Drogenbanden. Rückblick. Im Februar vergangenen Jahres hatte ein Unbekannter in einem Wohngebiet in Quickborn auf den heute 33-jährigen Mann geschossen. Laut Staatsanwaltschaft erlitt der Mann einen Bauchdurchschuss, überlebte nur, weil er schnell in einem Hamburger Krankenhaus behandelt wurde. Mit diesen Fotos vom Fluchtwagen fahndete die Polizei nach dem mutmaßlichen Täter und dessen Fahrer. Bis heute ohne Erfolg. Verurteilt wurde heute der Auftraggeber der Tat, laut Gericht Chef einer Drogenbande. Er zeigt sein Gesicht, andere wollen nicht gezeigt werden. Der Angeklagte wollte demnach einem Konkurrenten eine Lektion erteilen und heuerte eine andere Person an, um auf den Geschädigten zu schießen. Die Staatsanwaltschaft hatte dem Angeklagten diesen Punkt Anstiftung zum versuchten Mord vorgeworfen. Das Gericht folgte dieser Anklage nicht. Staatsanwaltschaft und Nebenkläger wollten sich dazu nicht äußern, die Verteidigung schon.
5: Was die Anklage wegen der Anstiftung zum versuchten Mord angeht, die hatte keinen Bestand. Es ist genau das rausgekommen, was die Verteidigung beantragt hat, nämlich eine Anstiftung zu gefährlichen Körperverletzung. Es ist das, was unser Mandant gesagt hat. Er hat von Beginn an gesagt, er hat nie einen Mordauftrag, nie zu einem Mordauftrag angestiftet. Er hat nie jemanden gesagt, dass er ihm das Leben nehmen will.
4: Zusätzlich ging es beim Urteil um den bandenmäßigen Drogenhandel des Angeklagten. In mehr als 10 Fällen sieht es das Gericht als erwiesen an, dass er als Chef mehrerer sogenannter Drogentaxis mit Cannabis und Kokain im großen Stil gehandelt hat. Teilweise mit einem Wert von mehr als 30.000 Euro. Wie professionell der Handel mit den Drogen aufgezogen war, das sieht man auch an der Wortwahl des Richters. Der sprach vom Geschäftsführer eines Unternehmens und meinte damit den Angeklagten, zum anderen von Schichtwechseln bei den Fahrern der Drogentaxis. Gegen das Urteil kann noch eine Woche Revision eingelegt werden.
6: Nochmal kurz bei TikTok scrollen, bei Insta was liken oder eine Runde daddeln. Was wären viele von uns ohne das geliebte Smartphone? Es muss aber auch ohne gehen, vor allen Dingen an unseren Schulen.
3: Bildungsministerin Karin Prien plant bundesweit ein einheitliches Verbot. Das soll auch im Schulgesetz verankert werden. Bei uns in Schleswig-Holstein gilt schon seit einem Jahr ein Verbot für die Stufen 1 bis 9. Die Schulen, die haben da allerdings bislang alle ihre eigenen Modelle.
7: Es kommt noch vor, dass Lehrer Handys einsammeln müssen, weil Schüler sie heimlich benutzen. Allerdings kommt die Maßnahme Einkassieren an vielen Schulen wie der Hebbel-Schule in Kiel immer seltener vor. Im ersten Schuljahr mit Handyverbot durften die Schüler der 5. bis 9. Klassen hier ihre Smartphones gar nicht mehr benutzen. Die ab der 10. nur zu bestimmten Zeiten. Einigen fällt es noch immer schwer, anderen nicht.
8: Teilweise wurde das Handyverbot am Anfang eingehalten, sehr streng, weil Lehrer auch kontrolliert haben in den Pausen. Aber dadurch, dass wir ab der 9. Klasse immer in den Klassenräumen bleiben dürfen, wird auch teilweise das Handy halt gezückt.

0: mal Nachrichten ausgetauscht, geguckt, ob wir Unterrichtsausfall haben.
1: Wir dürfen es benutzen, aber nur, wenn wir das wirklich nur im Oberstufenumfeld machen und gerade darauf achten, wenn jüngere Schülerinnen und Schüler dabei sind, dass wir es dann wirklich wegtun.
2: Zurzeit findet an dem Kieler Gymnasium wie an vielen anderen Schulen im Land auch kurz vor den Ferien eine Projektwoche statt. Die Schüler verschönern unter anderem ihren Pausenhof. Lehrer und Schulleiter haben den Eindruck, nach einem Jahr Handyrestriktion, viele würden sich auch wieder anderen Dingen widmen. Weniger Smartphone, mehr Schulhof-Action.
3: Tatsächlich waren die Schülerinnen und Schüler selber die Triebfeder auch dieses Wunsches, dass wir eine klare Regelung finden, um miteinander hier vernünftig umgehen zu können, um festlegen zu können, auch wo wollen wir Handys in der Schule haben und wann wollen wir es auch nicht.
4: Wenn wir allerdings sehen, dass sich eine Traube bildet um einen Schüler, eine Schülerin mit Handy in der Hand, dann gehen wir schon hin und suchen das Gespräch mit dem Ziel, eben, dass wir zu einem reflektierten Medienumgang beitragen. Dann kann es sein, dass wir das Handy eben für den Rest des Schultages erst einmal an einen sicheren Ort bringen.
2: Das Bildungsministerium will Anfang August abfragen, wie das erste Schuljahr überwiegend ohne Handys an den Schulen im Land genau gelaufen ist.
5: Die Eltern sind sehr zufrieden, dass jetzt Schule sich dieses Themas annimmt und damit auch ein bisschen Druck aus den Familien nimmt, ne, weil es ja manchmal in der Familiendebatte auch vorkommt. Leg dein Handy weg, jetzt lernen die Schüler, dass sie es auch in Schule nicht dürfen. Das wird sehr positiv wahrgenommen. Viele Schulen berichten tatsächlich, die Konzentrationsfähigkeit hat sich wieder verbessert.
2: Landesschülervertreter wünschen sich allerdings, dass Schüler noch stärker eingebunden werden, wer wann sein Handy nutzen darf und eine Lockerung des Verbots.
6: Kann man nicht auch für die Klassenstufen 8 und 9 beispielsweise Nutzungszeiten erweitern? Beispielsweise, wenn wir über den offenen Ganztag reden, Schule als ein Ort, an dem man sich ganztägig aufhält, dann sollte man das vielleicht auch an die Lebensrealität von jungen Menschen anpassen.
2: Genaue Zahlen zum Projekt Handyverbot will das Bildungsministerium vorlegen, wenn die Daten ausgewertet sind. Erster Eindruck, vielen Schulen und Schülern tut weniger Handynutzung offenbar ziemlich gut.
7: Hier wird ein Smartphone allerdings dringend empfohlen für krasse Aufnahmen. Mut ist da gar kein Ausdruck, was die Küken der Trottellumme hier anstellen. Ohne fliegen zu können, stürzen sie sich aus 60 Metern Höhe die Felsen herunter. Eines der spektakulärsten Naturschauspiele Deutschlands, zu beobachten auf unserer Hochseeinsel Helgoland, der sogenannte Lummensprung.
8: Sie sehen ein bisschen aus wie Pinguine, die Trottellummen. Windgeschützt hocken sie an der Felswand bei ihren Nestern. Dazwischen versteckt und kaum zu sehen, ihre kleinen flauschigen Küken. Auf Helgoland sorgen sie jedes Jahr im Juni für ein einzigartiges Naturspektakel, den Lummensprung. Schon seit 10 Jahren lebt Naturschützer Elmar Ballstedt auf der Insel. Er freut sich jedes Jahr auf die kleinen Hüpfer.
9: Also der Lummensprung ist was für die Trottellumme was ganz Normales. Sie springt einfach jedes Jahr im Alter von 3 Wochen vor den Felsen. Für uns ist es aber was ganz Besonderes, weil dieses Naturspektakel kann man eigentlich weltweit nur an ganz wenigen Orten erleben. Und Helgoland ist einer davon.
8: Was erstmal nach einem Unglück aussieht, ist für sie kein Problem. Den Aufprall federn sie mit ihren kleinen Flügeln und einer angefressenen Fettschicht ab. Die Küken folgen den Rufen der Eltern aufs offene Meer.
9: Die jungen Lummen werden irgendwann zu groß und brauchen zu viel Fisch. Und dementsprechend müssen sie ins Wasser springen und zu ihren Eltern zu kommen, um dann weiter ernährt zu werden.
8: Für sie ist es das Highlight ihrer Helgoland-Reise. Trotz Windstärke 10 haben sich 20 Vogelbegeisterte aus ganz Deutschland auf den Weg gemacht, um den Lummensprung zu beobachten.
10: Das ist einfach die Faszination für Tiere und die Natur und man kann sich ja warm anziehen.
11: Ich war schon ganz oft auf Helgoland, aber nie in der Zeit, wo die eben springen, sondern oft im August, September. Und da sind die eben alle schon gar nicht mehr da. Deswegen ist es schon besonders, dass man jetzt die nochmal hier überhaupt am Felsen sieht und jetzt ja auch springen sieht, weil das eben nur dieser ganz kurze Zeitraum ist, wo die springen.
12: Ich habe schon viele Leute gehört, das kann man doch alles im Fernsehen sehen. Ja, das ist doch nicht das Gleiche.
8: Mehr als 5000 Brutpaare sind dieses Jahr auf der Insel. Damit hat sich die Trottellumme nach der Vogelgrippe in den vergangenen Jahren gut erholt. Sorgen bereitet Elmar Ballstedt ein anderer Seevogel, die Dreizehnmöwe. Der Klimawandel erschwert ihr die Nahrungssuche.
13: Die 3C-Möwe ist keine gute Taucherin. Die kann vielleicht so ein bisschen mal den Kopf ins Wasser tun, aber die kommt vielleicht 50 cm, 60 cm tief. Tiefer aber auf gar keinen Fall. Und dadurch ist der Fisch teilweise einfach für sie nicht mehr erreichbar, weil der aufgrund der steigenden Temperaturen halt abgewandert ist, beziehungsweise nicht mal unbedingt abgewandert weiter nach Norden, sondern vielleicht einfach nur in der Wassersäule nach unten.
8: Vor 20 Jahren haben noch knapp 10.000 Paare hier gebrütet. Heute sind es weniger als 1.700.
9: Bei der 3C-Möwe muss man es aber trotzdem abwarten, weil wir wissen, dass hier Fisch vorhanden ist. Es muss sich halt einfach nur zeigen, ob das ausreichend ist, dass sich die Möwe dann auch auf niedrigem Niveau vielleicht stabilisiert.
8: Wegen des Wetters bekommt die Gruppe am Abend nur zwei Lummensprünge zu sehen. Aber auch das macht ihn so besonders, denn die Natur lässt sich nicht planen.
14: Und an dieser Stelle noch ein Hinweis für alle, die im Sommer noch was Spektakuläres erleben wollen. 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Mhm. Schon übermorgen hier direkt am Strand gibt es nämlich die Gelegenheit dazu.
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18: Und dann hat er einfach die ganze Mayonnaise ausgesoffen. 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
7: Und für Grömitz soll es übermorgen überwiegend sonnig werden. Was ein Timing. Heute gab es ja von allem etwas. Ne? Sonne, Regen, Gewitter.
14: Und letzteres vor allem südlich des Nordostseekanals, auch mit Starkregen. Die Freiwillige Feuerwehr Rendsburg, die musste zeitgleich zu etwa 20 Einsätzen ausrücken, weil Straßen und Grundstücke überschwemmt und Keller vollgelaufen waren. Einige Straßen, die waren auch vorübergehend überhaupt nicht mehr befahrbar.
7: Unwetter kann aber auch schön aussehen, das beweist Michael Birr aus Geesthacht mit seinem Zuschauerfoto. Er schreibt dazu, mehrfach gestapelte Linsenwolke mit ausgeprägter vertikaler Schichtung direkt vor der Gewitterzelle. Man könnte auch ganz kurz sagen, sieht aus wie ein Raumschiff bei Star Wars.
14: Ja, wirklich, sieht wirklich so aus, schwebt hier gleich lang, sehen Sie gleich. Und wie es mit Wolken, Sonne und Temperaturen weitergeht, das behält für uns Maike im Blick. Gleich im Wetter, wir wünschen Ihnen einen schönen Mittwochabend. Tschüss, bis morgen.
7: Tschüss, schönen Abend.

0: Und jetzt Ihr Wetter für Schleswig-Holstein.
1: Sommerfarbe vorne, ja, leicht herbstliche Stimmung dahinter, aber keine Angst, der Sommer fängt ja gerade erst an. Nichtsdestotrotz, heute haben eher die dichten Wolken dominiert und auch der Regen. Und am Nachmittag zogen quer über das Land teilweise kräftige Gewitter Richtung Bad Segeberg, kamen dabei rund 17 Liter pro Quadratmeter runter. Aber kurz später schien dann auch schon wieder überall die Sonne und wir sehen auf dem Wolkenfilm, genauso geht es eigentlich auch die nächsten Tage weiter. Nach einem kurzen Zwischenhoch ein Fluss zieht Tief Zoe von der Nordsee Richtung Südwest Norwegen und seine Ausläufer, die bringen uns dann auch morgen wieder Wolken und zum Teil auch heftige Regengüsse. In der kommenden Nacht ziehen erstmal die letzten Schauer ab. Dahinter bleibt es aufgelockert und trocken. Stellenweise kann sich Nebel bilden. Das Ganze bei Tiefstwerten noch heute Nacht von 15 bis 11 Grad. Ja, morgen startet der Tag dann auch erstmal trocken und zeitweise sonnig. Dann kommen aber schon von der Westküste und Nordfriesland besagte Wolkenfelder rein. Und die bringen auch teilweise ordentlich Regen mit. Die Sonne zeigt sich morgen ja maximal 4 bis 6 Stunden im Süden. Die UV-Belastung ist dabei schwach bis mittel. Und der Wind, der frischt morgen auf, weht mäßig bis frisch. An der Westküste ist er auch stark mit stürmischen Böen unterwegs und kommt aus westlichen Richtungen. Die Tageshöchstwerte liegen morgen bei angenehmen 20 bis 23 Grad. Nord- und Ostsee haben weiter konstant 21 Grad. Dann schauen wir auf die Aussichten für die nächsten Tage. Es bleibt bei dem wechselhaften Wetter mit dem ein oder anderen Sommerregen. Mit den Temperaturen geht es ein bisschen runter auf 20 bis 21 Grad. So viel zum Wetter. Wir sehen uns morgen wieder. Tschüss.
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9: Ja, moin. Es ist eine Woche, die im Zeichen des Verbrechens steht. Ein Fall aus Bremen, ein Fall mit Verbindung nach Bremen. Beide beschäftigen uns auch heute. Das sind die Themen. Aufgeschrieben, die Vorgeschichte der tödlichen Schüsse von Stade. Abgehoben, die letzte Maschine nach Frankfurt. Und angesammelt, Spenden für Kind des getöteten Ehepaares. Die tödlichen Schüsse von Stade rücken immer näher an Bremen heran. Gestern schon hat sich ja herausgestellt, dass die Frau, die den mutmaßlichen Täter begleitet hat und auch das Fluchtauto gefahren haben soll, aus Bremen kommt. Sie ist Sozialarbeiterin und die Patentante des Babys, um dessen Sorgerecht der mutmaßliche Täter und seine Frau mit den Behörden streiten. Die Hintergründe dieses Streits hat die 65-Jährige in einem Brief festgehalten, den sie noch vor der Tat an verschiedene Redaktionen verschickt hat. Auch uns liegt davor. Dazu gleich mehr. Zunächst mal Janosch Keresti mit dem Stand der Dinge.
10: 6 Kerzen für die 6 mutmaßlich ermordeten Menschen, 3 davon vom Jugendamt der Region Hannover. Die Marktkirche in Hannover am Nachmittag gefüllt zur Andacht.
11: Ein Mensch in Stade hat anderen Menschen das Leben genommen und damit ganz viele andere Menschen gleich mitgetroffen. Auch uns.
10: Vorgestern fielen hier in Stade die tödlichen Schüsse. In der Jugendhilfeeinrichtung sollte es wegen eines Sorgerechtsstreits ein Gespräch mit einem 45-jährigen Vater geben. Es endete blutig. 6 Erwachsene starben, Frau und Baby des Mannes blieben unverletzt. Der Mann wurde auf der Flucht gestoppt, Am Steuer des Fluchtwagens soll eine 65-jährige Frau aus Bremen gesessen haben. Sie bezeichnet sich als Patentante des Kindes. Wenige Tage vor den Tötungen schickte sie eine Art Protokoll an verschiedene Medienhäuser, Titel Chronologie eines Albtraums, der Fall Amaya. Auf 20 Seiten schildert sie eine Vorgeschichte und macht Klinik und Behörden schwere Vorwürfe. Die Eltern seien zu Unrecht der Misshandlung beschuldigt worden. Auffällig, fast immer sei sie als Patentante dabei gewesen. Hinweise auf ein drohendes Verbrechen stehen nicht darin. Die Polizei ermittelt gegen sie wegen einer möglichen Tatbeteiligung. Auf eine Anfrage von Buten und Binnen reagierte sie nicht.
8: Das klingt komplex, das müssen wir noch weiter aufdröseln. Und das machen wir mit Janosch Kiristi. Moin, Janosch.
12: Moin.
8: Der Tat ging also ein Sorgerechtsstreit voraus. Ne? Nicht zwischen den Elternteilen, wie, glaube ich, manche anfangs dachten. Ich habe das auch zunächst gedacht. Sondern zwischen den Eltern als Ganzes und eben den Behörden. Was hat diesen Streit ausgelöst?
12: Ja, man muss sagen, natürlich jetzt laut diesem Protokoll, was da vorliegt. Aber das beschreibt das so, dass es eine Misshandlung gab der Eltern gegen ihr Kind. Die sollen ihr Kind geschüttelt haben. Also ein Schütteltrauma. Das ist eine ziemlich schlimme Misshandlung, kann schlimme Sachen passieren. Und da haben Behörden dann wohl gedacht, dass dann Gefahrenverzug und das Kind muss geschützt werden. Das Kind muss vor den Eltern geschützt werden und wollten das Kind in Obhut nehmen. Das hat sich später dann so entwickelt, dass man sagt, ja, Gefahr geht vom Vater aus, also Mutter-Kind, das sei in Ordnung. Die haben sich ja dann auch in dieser Jugendhilfeeinrichtung dann aufgehalten und der Vater war ja außen vor. Und dann kam es zu diesen Vorfällen, das jetzt mal so grob skizziert. Ja,
8: gut, aber eigentlich wollten sie als Familie weiter gemeinsam leben, in diesem Dreierverbund. Ja. Und in diesem Schreiben erhebt nun die Frau aus Bremen, die Patentante des Babys, schwere Vorwürfe gegen die Behörden, auch gegen die Medizinische Hochschule in Hannover. Was sind das für Vorwürfe?
12: Also geht es um dieses Schütteltrauma. Also im April wurde dieses Kind in die Klinik gebracht. Und da haben die Ärzte festgestellt, oh, da gibt es Hinweise von den Symptomen her, dass es vielleicht geschüttelt worden sei. Also so ein Schütteltrauma, das kann Blutgefäße schädigen, Nervenstränge schädigen. Also wir reden hier wirklich von schlimmen Misshandlungen. Es gibt dann noch so Begleiterscheinungen, die dann auch untersucht werden müssen. Und laut dieser Chronik haben diese Untersuchungen aber keinen Hinweis gegeben, dass das Kind geschüttelt worden sei. Darauf hätte die Familie mehrmals hingewiesen. Aber angeblich hat sich diese Diagnose Schütteltrauma über die Wochen immer weiter gehalten und durchgezogen, bis diese Behandlung des Kindes eigentlich abgeschlossen war und die Jugendbehörden dann eingeschaltet wurden. Die Kliniker, die eingeschaltet, hat wohl gesagt, hier steht immer noch Schütteltrauma, das ist eine Misshandlung, bitte in Obhut nehmen. Das nimmt dann laut dieser Chronik schon kafkaeske Züge, also dass die Klinik inkompetent sei, dass die das halt nicht richtig diagnostiziert hätten. Dann gab es keine Hinweise, sie haben trotzdem dran festgehalten. Sie haben diesen falschen Befund an die Jugendbehörde weitergegeben. Die hätten auch nicht richtig kommuniziert und klingt so, als hätten sehr viele Leute falsch gelegen, was dazu geführt hätte, dass das Kind von den Eltern getrennt worden
8: sei. Also die Eltern bestreiten die Vorwürfe, ne, und wehren sich jetzt dagegen, fühlen sich ungerecht behandelt.
12: Das tun sie, das wird auch protokolliert, dass sie immer wieder Einspruch eingelegt hätten.
8: Diese 65-Jährige scheint ja den Eltern dabei kaum von der Seite gewichen zu sein in den vergangenen Wochen und Monaten. Was ist das für eine Frau?
12: Ja, also wir wissen jetzt nicht so viel über sie, wissen aber, dass sie sehr nah an dieser Familie dran ist. Also wenn sie als Patentante bezeichnet wird, deutet das ja auch auf ein enges Verhältnis hin. Und wir wissen, dass sie in Bremen arbeitet für einen Verein, der binationale Ehen und Partnerschaften unterstützt. Ob sie jetzt an dieser Familie dran war oder sie begleitet hat für den Verein, da gibt es keinen Hinweis zu. Wir haben den Verein kontaktiert, da gab es aber keine Rückmeldung leider. Aber so oft wie Patentante genannt wird, deutet das eher auf einen privaten Zusammenhang hin.
8: Okay, also an dem Fall bleiben wir natürlich dran, denn da gibt es bestimmt noch eine Menge rauszufinden und zu erzählen. Ich danke dir ganz herzlich für heute, Janosch. So, ausgerechnet die Stadt, in der sie an der Verkehrsfliegerschule einen Großteil ihrer Pilotinnen und Piloten ausgebildet hat. Ausgerechnet die Stadt, die dank der Focke-Wulf-Werke auf eine mehr als 100-jährige Luftfahrt- und Flugzeugbaugeschichte zurückblickt. Ausgerechnet die Stadt, die als eine der ersten in Deutschland überhaupt einen Flughafen hatte, fliegt die Lufthansa seit heute nicht mehr an. Zumindest nicht von einem ihrer wichtigsten Drehkreuze aus. Heute Morgen ist LH59 in westlicher Richtung abgehoben, dann eine Linkskurve geflogen und nach Frankfurt gedüst, one way. Nico Gramatzki-Schleicher winkt hinterher.
13: Es kommt ein wenig Melancholie auf, heute Morgen um kurz vor sieben. Zumindest beim Bodenpersonal des Flughafens. Ein Spalier zum Abschied. Winke, winke und goodbye. Für den letzten Flieger nach Frankfurt. Gut anderthalb Stunden vorher einmal noch einchecken für die Reise zum größten Drehkreuz Deutschlands. Der Flug ist voll gebucht, viel los, viel Ärger.
14: Ich habe einen dicken Hals. So würde ich das mal gerade beschreiben.
15: Mir war nicht bewusst, dass das heute der letzte Flug ist. Ich fliege seit 30 Jahren immer in die Staaten. Und es ist eine absolute Katastrophe. Wenn Bremen ausfällt, geht das gar nicht.
16: Ganz bitter ist das für mich. Ich reise viel in die ganze Welt, also nach Amerika, nach Asien. Und Frankfurt ist für mich ein sehr, sehr wichtiger Hub. Und das fällt jetzt weg.
13: Die Lufthansa hat die Flüge nach Frankfurt gestrichen. Lohnt sich angeblich nicht. Das trifft vor allem die Geschäftsreisenden, wie den Lufthansa-Piloten Timo Kläffner aus Wildeshausen. Er versteht die Entscheidung seines Arbeitgebers nicht, muss nun zusehen, wie er zurechtkommt.
17: Ich mache das seit über 30 Jahren, bin immer von Bremen nach Frankfurt geschattelt. Und jetzt wird es schwierig und unangenehm. Also uns stört es sehr. Und wir müssen uns was einfallen lassen, Zug fahren. Von Hannover fliegen, was mit großem Aufwand und Umstand verbunden ist, oder mit dem Auto, was noch blöder ist.
13: So sehen es auch Bremens Politiker. Die sagen, sie versuchen viel, damit die Entscheidung revidiert wird. Bürgermeister Andreas Bovenschulte sagt, er spüre bei den Verhandlungen mit der Lufthansa eine echte Offenheit.
18: Wir werden jetzt noch mal ein ganz konkretes Angebot machen, wie man Kosten reduzieren kann. Alles, was gesetzlich erlaubt ist, werden wir da in den Ring werfen. Mehr geht dann auch nicht.
13: Ein zeitnahes Gespräch ist schon vereinbart. Auch die Handelskammer Bremen ist daran beteiligt, repräsentiert mehr als 400 Unternehmen der Region.
19: Dass die Lufthansa eine solche Gesprächsgruppe mit uns eingerichtet hat, ist ja ein Zeichen. Man würde es nicht einrichten, wenn man sagt, es geht sowieso gar nichts. Insoweit bin ich bedingt optimistisch, dass

0: Der letzte Flug von Bremen nach Frankfurt. Zumindest vorerst.
1: Und nun weitere Nachrichten in Buten und Binnen kompakt.
2: Neue Großbaustelle auf der A281. Hier in Seehausen starteten heute die Arbeiten. Die 9 Kilometer lange Fahrbahn soll in den kommenden Wochen erneuert werden. Dann wird fast die komplette Fahrbahn Abschnitt für Abschnitt gesperrt. Die Strecke geht bis zur Neuenlander Straße.
3: Für die Autofahrer bedeutet das, dass sie die ausgewiesenen Umleitungsstrecken durch städtische Netz nehmen müssen.
2: Hier in Seehausen kommen Autofahrer ab dem 4. Juli wieder durch. Die Arbeiten insgesamt laufen zunächst bis Anfang August. Weitere sind in den Herbstferien geplant. Hacker haben das IT-System vom Bremer Rüstungsunternehmen Atlas Elektronik an einem Standort in Nordamerika angegriffen und Daten geklaut. Zu der Attacke hat sich die Erpressergruppe The Gentleman bekannt. IT-Sicherheitsexperten ordnen sie als mutmaßlich russischsprachig ein. Medienberichten zufolge haben die Hacker Teile der gestohlenen Daten im Darknet veröffentlicht. Nach Angaben des Mutterkonzerns TKMS seien keine sicherheitsrelevanten Informationen betroffen.
1: S21 334, so lautet die Mitzeichnungsfrist, schönes Behördendeutsch, einer Petition, die bald 2000 Unterzeichner hat. Anwohnerinnen und Anwohner aus der Bremer Neustadt fordern darin die Auflösung des Szenetreffs an der Piepe, weil der sich zu einem echten Drogen-Hotspot entwickelt hat. Und das will echt was heißen, denn da herrscht grundsätzlich eine hohe Toleranz in diesem Viertel, wenn man das so pauschal sagen kann. Johanne Bischoff über die Situation am Bunten Tor.
4: Dies ist eine Geschichte, die am Ende wohl keine Gewinner hervorbringen wird. Hier neben dem Kiosk am Bunten Tor Steinweg trifft sich seit Jahrzehnten die Alkoholikerszene. In den vergangenen Jahren wird der Bereich an der Piepe aber auch immer mehr zum Drogentreffpunkt. Vor der Kamera will keiner mit uns sprechen. Hinter der Kamera nennt einer diesen Ort Heimat und sagt, das ist ein Zuhause für uns. Dass sich die Drogenkonsumierenden hier wohlfühlen, beobachtet der Beiratssprecher schon länger. Man wollte darum den Ort als Treffpunkt weiter verfestigen.
5: Dafür war die Idee, einen Unterstand, der an zwei Seiten auch wind- und regengeschützt ist, mit Glasscheiben und Bänken aufzubauen. Und es sich aber klar herausgestellt hat, dass der Wunsch der Bevölkerung vor Ort ein anderer ist.
4: Wie Hubertus Reichelt, der in direkter Nachbarschaft wohnt. Kleines Haus, kleiner Garten, einst ein Idyll, wie er sagt. Heute ist das nicht mehr so. Massive Einbruchsspuren am Gartenzugang und die Überbleibsel von Drogenkonsum rundherum sprechen eine eigene Sprache.
6: Das große Problem ist hier die Sicherheit. Die Vorgärten werden vermüllt. Hier halten sich Leute drin auf, die eigentlich nichts hier zu suchen haben.
4: Das zeigen die Aufnahmen der Kameras, die sie hier inzwischen alle installiert haben. Müll, Fäkalien, Vandalismus. Mit seiner Geduld ist er schon lange am Ende.
6: Körperlich angegangen nicht, aber bespuckt wurden wir schon.
4: Auch die Geschäftsleute direkt um die Ecke werden wiederholt zu Opfern von Belästigung und Beschaffungskriminalität.
7: Da kam ja auch die Polizei, Spurensicherung. Es ist jetzt extrem geworden, muss ich sagen. Also jetzt ist ja auch die schöne Sommerzeit und die sprechen dich wirklich häufig an oder randalieren hier. Und ja, so dieses Jahr ist es extrem geworden.
8: Ich hatte eigentlich sehr gute Absichten auch am Anfang und war immer sehr bemüht und dachte mir, ja klar, wenn gerade bei dem Wetter jemand nach einem Wasser fragt, will man ja auch nicht Nein sagen. Aber je mehr schlechte Erfahrungen man macht, desto, ja, ungerner macht man sowas dann auch.
4: In der Bäckerei am Bunten Tor Steinweg direkt beim Kiosk wird phasenweise massiv gebettelt. Anstrengend für Kundschaft und Personal. Für die Mitarbeiterinnen ist gerade der Weg zur Arbeit frühmorgens angsteinflößend.
9: Auch wenn wir morgens, wir gucken, wo wir mit dem Auto stehen, dass wir auch ja nicht da vorbei müssen. Also für uns ist es eine brenzliche Situation.
10: Aber immer eine Zigarette an, leider, und einen Schlüssel in der anderen Hand. So, zur Verteidigung. Es sind nicht alle schlimm.
9: Nee.
4: Um die Konflikte zwischen Stadtteilbewohnern und Drogenszene einzufangen, sind seit vergangenem Jahr die Neustadtläufer im Einsatz. Schon früh um 7 sind sie unterwegs, wecken Obdachlose, die auf Schulhöfen und Spielplätzen schlafen.
11: Magst du langsam wach werden und dann weiterziehen?
12: Ja? Du musst nicht sofort machen, du kannst dir auch langsam Zeit nehmen.
11: Nur bevor die Kinder kommen, wäre super.
4: Dennis Liesmann und Sophie Bolte arbeiten für einen Sicherheitsdienst. Sie schicken Drogenkonsumenten auch immer wieder zu den Orten, wo der Konsum gestattet ist. In der Neustadt etwa zum Container im Hohentorspark.
11: Konsumieren am Container, weißt du doch.

0: Konsumieren nur im Container.
1: Okay.
0: Okay.
2: Auf die Obdachlosen und die Drogenkonsumierenden haben sie einen anderen Blick als andere im Stadtteil. Sie erleben sie in weniger druckbehafteten Momenten und kommen ins Gespräch.
0: Die sind aber alle sehr friedlich, sehr entspannt, packen ihre Sachen noch weg, räumen ihre Sachen weg. Also die räumen auch wirklich ihren ganzen Mist, den sie dabei haben, räumen sie auf, weil die halt genau wissen, dass da Kinder spielen. Das erklären wir denen halt auch.
2: Die Neustadtläufer werden vom Innenressort finanziert. Morgen. Ihre Präsenz hilft, bestätigen auch die Verkäuferinnen der Bäckerei. Und trotzdem, das Grundproblem bleibt.
0: Ja.
2: Der Beiratssprecher und alle, die hier rund um die Piepe leben, konsumieren und arbeiten, müssen sich diesem Dilemma stellen.
3: Die Frage ist ja, was passiert, wenn man den Ort wegrasiert? Dann, die Menschen werden sich dann andere Plätze und Orte suchen, an die sie vordringen, an denen sie sich aufhalten. Das ist ein Zustand, der es noch schwieriger macht und der natürlich einen Zugang auch für so Streetwork oder aber auch Ordnungskräfte wesentlich schwieriger macht.
2: Ob mit oder ohne Unterstand, Bremens Drogenszene sucht sich ihre Orte. Die ganze Stadtgesellschaft muss damit einen Umgang finden.
4: Im Fall des getöteten Ehepaares in Bremen-Vegesack treten die Ermittler derzeit auf der Stelle. Der mutmaßliche Täter, den die Polizei am Sonntag schwer verletzt in einem Maisfeld gefunden hat, liegt immer noch im Krankenhaus und macht von seinem Schweigerecht Gebrauch. Aber im Umfeld der Opfer tut sich was. Die beiden hinterlassen ja eine 2-jährige Tochter, die nun ohne Eltern aufwachsen muss. Und für dieses Kind werden gerade Spenden gesammelt, unter anderem im Blumenthaler SV, Dino Bernabeu.
5: Peter Nowak vom Blumenthaler SV ist baff. Der Verein unterstützt die Spendenaktion für das 2-jährige Waisenkind. Doch mit so vielen Spenden hat er nicht gerechnet.
6: Das ist beeindruckend. Mehr kann man gar nicht mit Worten nicht beschreiben. Ich habe mit der Kollegin gesprochen, die das angeschoben hat. Die ist im Elternbeirat der Kita und haben dann gesagt, ach, wir machen mal GoFundMe und gucken mal, ob wir vielleicht 20.000 erreichen. Und das hat die einfach umgerannt.
5: Der Blumenthaler SV trauert um den ehemaligen Spieler und Trainer Dennis T. Vergangenen Freitag wurde der 40-Jährige zusammen mit seiner Frau in Vegesack getötet. Zurück bleibt ihre 2-jährige Tochter. 5 Tage nach der Tat ist Bremen-Nord enger zusammengerückt, sagt der Ortsamtsleiter.
7: Ja, ich glaube, wir sind immer noch alle schockiert. Also es ist eine Schockstarre da. Wo der große Schatten geworfen wurde, ist dann eben auch ein bisschen Licht, muss man sagen. Es ist ein schönes Signal aus der Gesellschaft heraus. Und da bin ich auch den Organisatoren, auch dem Blumenthaler SV, dankbar, dass sie da so sich nach vorne tun und was Gutes tun wollen. Das ist ein schönes Zeichen.
5: Gestern postete der Verein auf Instagram in Absprache mit dem Vater von Dennis T. dieses Foto. Und die Anteilnahme ist riesig. Dazu der Link für die Spendenaktion. Promis wie Moderator Jan Böhmermann oder Werder-Profi Mitchell Weiser sind unter den mehr als 9.000 Spendern. Inzwischen sind knapp 250.000 Euro zusammengekommen. Das Geld ist für die hinterbliebene Tochter gedacht. Außerdem plant der Verein Ende Juli ein Benefiz-Fußballturnier hier am Burgwall.
6: Dann werden wir hier ein bisschen zocken, werden die alten Fußballer ein bisschen zaubern lassen, werden viel an Dennis und an seine Frau denken und an das Kind und werden ein bisschen Bier trinken, Bratwurst verkaufen und dann den Reinerlös dafür verwenden, dass die eine angemessene Beerdigung bekommen und dass für das Kind auch noch ein bisschen was überbleibt.
5: Fußball und Spenden gegen die Trauer. Die Unterstützung ist nicht nur in Bremen-Nord groß.
4: Tolle Aktion. Das war schon eine harte Geduldsprobe für die Wasserratten im Bremer Westen. 3 Jahre lang war das Westbad zu wegen des Umbaus. Und dann hat der auch noch länger gedauert als geplant. Fast ein halbes Jahr und auch teurer geworden ist er, fast um das Dreifache. Und ganz vorbei ist die Geduldsprobe auch noch nicht. Denn die feierliche Eröffnung heute des neuen Westbads war erstmal nur einigen Auserwählten vorbehalten. Zu denen auch Annelie Eckert gehört. Fast hätte ich Ariel Eckert gesagt.
8: Sie machen es schon mal vor. Schwimmen wie Meerjungfrauen. Das gibt's bald als Kurs hier im neu eröffneten Westbad. Mit Musik, Choreo und viel Tamtam gab's heute für den neuen Badleiter Tobias Knopp den symbolischen Schlüssel. Damit ist das Bad offiziell eröffnet.
9: Es warten wirklich alle darauf, dass wir die Wasserfläche hier jetzt auch anbieten können. Wir sind pünktlich zu den Ferien am Start. Es ist einfach perfekter Zeitpunkt jetzt gerade.
8: Und sie warten auch wirklich schon lange. Schon 2021 sollte das neue Westbad eröffnen. Doch es gab mehrfach Verzögerungen bei der Planung. Das alte Westbad wurde erst 2023 dann abgerissen. Mehr als 3 Jahre war nun hier Baustelle. Auch die geplante Eröffnung im

0: Februar dieses Jahres platzte. Unter anderem wegen Problemen beim Innenputz. Außerdem hat alles mehr gekostet als geplant. Statt 13,7 Millionen Euro 36,2 Millionen. Stand jetzt. Finanzsenator Björn Fecker rechtfertigt die hohen Kosten.
1: Das ist natürlich super komplex mit vielen technischen Herausforderungen. Wir haben hier das nachhaltigste Bad, das wir am Start haben. Also es gab viele Gründe neben der weltwirtschaftlichen Situation, die am Ende zu diesen Kostensteigerungen geführt haben. Und natürlich wünscht man sich, dass es weniger wird. Aber das Team der Bäder hat auch ganz viel selbst hier geleistet, um die Kosten auch niedrig zu halten.
0: Das neue Westbad ist das nachhaltigste Bad in Bremen. Hier im Außenbereich wird das Ganzjahresbecken beheizt mit der Abwärme von der Eishalle nebenan. Mit dem neuen Bad bekommt Bremen so wieder mehr Schwimmflächen. Eine Entlastung, die dringend nötig ist, findet Sportsenatorin Eva Högel.
2: Das führt dazu, dass Vereine hier wieder schwimmen können, die Öffentlichkeit natürlich, aber auch Schulschwimmkurse können stattfinden. Das entlastet sehr, nicht nur hier im Bremer Westen, sondern in der ganzen Stadt.
0: Aufs Freibad müssen die Bremer und Bremerinnen aber noch 2 Wochen warten. Hier gibt es erneut Verzögerungen.
3: Wenn Kinder auf Klassenfahrt gehen, dann ist das ein Highlight. Da freuen sie sich drauf in aller Regel. Klügeln schon lange im Voraus aus, wer mit wem aufs Zimmer geht, packen ihren Koffer gedanklich 3-mal um und machen dann Erfahrungen fürs Leben. Für die Lehrerinnen und Lehrer ist es nicht unbedingt eine Vergnügungsreise, oder? Finja Böhling und Henning van Dill mit der nächsten Folge unserer Wochenserie.
4: So sieht Klassenfahrt im besten Moment aus. Ein Tisch, ein Spiel, ein paar Kinder, die gerade ganz bei der Sache sind. Fast schon idyllisch.
5: Ja.
6: Wenn der vier wirft, alles in Ordnung.
4: Aber natürlich bleibt es nicht immer so. Klassenfahrt heißt für die Kinder raus aus dem Alltag. Für die Erwachsenen heißt es auch ziemlich viel Arbeit.
7: Also anstrengend ist es bestimmt. So, es geht ja doch abends auch noch recht lang, bis dann wirklich alle eingesehen haben, dass die eigenen Zimmer die eigenen Zimmer sind. Die erste Nacht habe ich tatsächlich bis 1 noch geguckt. Jetzt gestern bin ich um 11:30, 12:30 haben wir dann langsam mal uns Richtung Koje verabschiedet. Genau, aber wir können ja auch ein bisschen Schichten gehen, das geht schon.
4: Heike Billerbeck ist Lehrerin. Mit dabei ist auch Alexandra Jürgensen, Schulbegleiterin. Keine weitere Lehrerin, eher eine zusätzliche Vertrauensperson. Eine, die oft dort gebraucht wird, wenn es um sowas wie Heimweh, Streit oder einfach um einen Moment Ruhe geht.
8: Also ich bin tatsächlich eher so die Mutti auf dieser Fahrt, weil ich darf es mir leisten. Lehrer haben ja immer so eine Respektsaufgabe und ich bin eher so der Kumpeltyp dabei. Und deswegen, wenn die Kinder Heimweh haben, solche Geschichten haben wir eben auch ganz häufig, da bin ich dann eher die Nummer 1.
4: 60 Kinder, 4 Lehrer, 5 Tage, alles rückt enger zusammen, ist lauter, unmittelbarer. Und genau darum geht es auch. Die Klasse soll sich anders erleben als sonst.
7: Weil Klassenfahrt ja auch immer bedeutet, dass man die Klassengemeinschaft noch mal wieder ein bisschen zusammenrücken möchte. Mit dem besten Freund, mit der besten Freundin sind sie eh unterwegs. Also es geht ja immer darum, auch wirklich die Klassengemeinschaft noch mal zu stärken.
4: Zusammenrücken klingt schön. In der Praxis heißt es aber auch, über 60 Kinder, neue Umgebung, andere Regeln. Und natürlich wird getestet, wie weit man gehen kann. Regeln werden auch gebrochen.
7: Also einkalkulieren müssen wir das. Wir wissen ja nur nicht was. Also, dass sie sich nicht an eine Regeln halten, die wir so aufstellen, ist logisch. Das tun sie in der Schule ja schon nicht, das machen sie hier erst recht nicht. Und wir versuchen aber eben sehr klar zu sein, dass sie wissen, wo wirklich Grenzen stehen, die so eher so die Wand sind, die man besser nicht einreißt oder wo man dann sich vielleicht auch eine Beule holt, wenn man da mal mit Schwung gegenrennt. Und welche Sachen wir vielleicht dann auch eher noch mit einem freundlicheren Kommentar einfach wieder versuchen, in die richtige Bahn zu kriegen.
8: Bei mir ist es so, jeder bekommt eben eine Chance. Da darf man dann auch mal über die Stränge schlagen. Danach wird es dann schon ein bisschen strenger.
9: Die 2 kleinen Jungszimmer gehen zusammen, alle anderen Zimmer sind ihre Zimmer. Ja.
10: Ich würde sagen, ja? Frau Billerbeck ist ein bisschen strenger.
11: Also Frau Billerbeck ist auch cool, aber ich glaube, so von allen zusammen so wäre sie am ehesten die etwas strengere.
4: Streng sein, das gehört eben dazu. Nicht als Selbstzweck, sondern damit am Ende alle an einem Strang ziehen.
7: Ich finde das mit dem Strengen gar nicht so schlimm. Ich fände es viel schlimmer, wenn sie sagen, das ist, die ist irgendwie unfair oder die kann man nicht kalkulieren oder die ist irgendwie wie schwierig oder so. Das wäre was, wo ich denke, da muss man noch mal gucken. Also ich bin auch nicht per se gern streng, also es ist nicht meine Lieblingsvokabel, aber ich kann das nachvollziehen. Und wenn sie mir dann erzählen, wo sie mich streng finden, dann finde ich oft auch, es ist okay, es passt zu mir. Also es bin ich halt.
4: Klassenfahrt ist eben genau das. Ein paar Tage Ausnahmezustand. Jeder lernt den anderen besser kennen und schätzen. Viele kleine Regeln und mittendrin die Lehrerinnen und Lehrer, die alles am Laufen halten.
3: Bewundernswert, ja. Es gibt so ein paar wiederkehrende Ereignisse in Bremen, die mich immer kurz zusammenzucken lassen. Was, schon wieder ein Jahr um? Kann doch gar nicht sein. Der Freimarkt gehört dazu, das Sechstagerennen und auch die Breminale. Ja, es ist wieder soweit. Und die ersten Besucherinnen und Besucher sind auch schon da. Noch ist gemütliches Schlendern angesagt, eine Fahrt im Riesenrad oder auch ein Plausch im Freundeskreis bei einem ersten Drink. Bis dann auch irgendwann die Musikacts die Zelte und Bühnen füllen. Auf der Breminale ist halt für jeden was dabei.
5: Ich mag das Essen und die Pommes.
12: Ich mag die Live-Musik.
13: Ich mag's gerne vom Riesenrad aus auf die Breminale zu schauen.
14: Ich mag die vielen Stände, wo es so viele schöne Sachen gibt.
15: Die Sonne scheint und ist nicht voll und man kann alles in Ruhe angucken. Ist kein Drängeln. Super.
16: Mit der Breminale richtig cool. Ja, ich freue mich.
17: Dass ich ganz viele Menschen kenne und meine Freunde hier sind. Vor allem, ja.
3: Tja, jeder nach seiner Fasson. Ne? Für uns ist Anna Berghut am Deich und sie kann uns sagen, was dieses Jahr anders ist als zuvor. Stimmt's, Anna?
18: Ja, das kann ich, Felix. Wenn ich jetzt so rüber gucke, dann habe ich ungefähr die Höhe. Da war nämlich vorher das Flutzelt oder das Flutprogramm im Lichtluftbad auf der Strandbühne. Und das ist hierher gezogen mit einem wunderschönen Blick aufs Riesenrad. Sie haben gedacht, nach 2 Jahren, wir können mal wieder hier in den Hauptbereich gehen, direkt am Deich. Da sind die meisten Leute und haben 2 kleine Zelte genommen. Und man kann schon sehen, es füllt sich so langsam. Die Veranstalter rechnen so mit 200.000 Leuten tatsächlich in den 5 Tagen. Und naja, es ist ziemlich viel Programm hier auf den Bühnen. Es gibt ein Highlight. Heute Abend um 22 Uhr, Wunder an der Weser wurde das genannt, mit Nebelmaschine, mit Stelzenläufern und mit Feuer. Das soll heute Abend um 22 Uhr noch passieren. Und was man hier so ein bisschen hört, man hört die Musik im Hintergrund schon, sind 3 Popchöre, ungefähr 70 Sänger und Sängerinnen auf der Bühne von der Musikschule Neue Pop. Und die haben gedacht, wenn wir hier schon ein neues Flut haben mit 2 Zelten, dann leiten wir das so mit richtiger Stimmgewalt ein. Und ich muss sagen, so ein bisschen zucken mir jetzt auch die Stimmbänder, weil ich bin nämlich Sopranistin am Popchor, aber ich merke auch, meine Stimme versagt so langsam. Und Felix, ich habe gehört, du bist ein ziemlich guter Bariton. Ich würde mal sagen, wir hören uns jetzt mal an, was die da so zum Besten geben. Und dann fände ich es eigentlich auch ganz schön, wenn du vielleicht auch ein bisschen was singst. Das wäre doch eigentlich ganz cool, oder? Also ich würde auch mitmachen, wenn ich dich direkt sehen würde. Ich dränge mich mal ein bisschen rein, ne? Weil es doch schon sehr voll geworden ist.

0: Gerücht entstanden ist, dass ich ein guter Bariton sei, das weiß ich nicht. Ich habe jedenfalls nicht dazu beigetragen. Danke, Anna, für die ersten Eindrücke von der Briminale an Tag 1 am Mittwoch. Ich wünsche Ihnen jetzt noch einen schönen Abend. Machen Sie das Beste draus. Entweder am Deich oder auf der Terrasse, wo es Ihnen am liebsten gefällt. Ist egal. Schönen Abend. Tschüss.
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11: Einen guten Abend Ihnen allen quer durchs Land und herzlich willkommen zu Hallo Niedersachsen. Zu Beginn sind wir auch heute gedanklich in Stade, denn das ist doch immer noch unbegreiflich, dass aus einem Sorgerechtsstreit zwischen Eltern, Jugendamt und Klinik um ein kleines Mädchen ein sechsfacher Mordfall werden kann. Vier Frauen und zwei Männer sind tot, mutmaßlich erschossen vom Vater des Mädchens. Ganz Deutschland schaut auf diese Tat, die nach NDR-Recherchen offenbar vorbereitet war. Dazu gleich mehr. Davor lassen wir Raum für Trauer um die Opfer.
12: Kerzen für die sechs, die in Stade getötet worden sind. Mehr als 700 Menschen sind heute in die Marktkirche in Hannover gekommen, um ihnen zu gedenken. Die Kirche hatte dazu eingeladen, nachdem bekannt wurde, dass drei der Getöteten Mitarbeitende des Jugendamts der Region Hannover waren.
13: Ich habe auch viel Kontakt mit den Menschen aus den Jugendämtern. Und das ist ja wie ein... Da zieht sich der Boden weg. Ne? Und ich glaube, es ist fürchterlich, wenn Menschen auf Menschen schießen. Und es ist mindestens genauso fürchterlich, wenn ein Schutzort zum Tatort wird. Ne? Und das macht es noch mal fürchterlich. Und das, was ich heute sagen kann, ist nur, dass wir hier stehen, dass wir uns gegenseitig in den Arm nehmen. Wir haben hier keine Zeit für Erklärungen, das ist viel zu klüh, sondern jetzt geht es darum, uns gegenseitig zu stützen.
12: In Hannover Trauer um Kollegen, Freunde, Familienangehörige. Seit heute ermittelt in dem Fall Stade eine Mordkommission. Es gibt Anzeichen, dass der 45-jährige mutmaßliche Schütze die Tat vorbereitet hat. Nach NDR-Recherchen hat der Verdächtige die Waffe bereits eine Woche vorher für 4.000 Euro in Berlin am Kurfürstendamm gekauft, samt 21 Schuss Munition. Nach NDR-Recherchen wollte das Jugendamt das Sorgerecht des Vaters einschränken. Ärzte der MHH sollen den Verdacht geäußert haben, dass seine 3 Monate alte Tochter geschüttet wurde. Der Vater soll dann Ärzte bedroht haben. Daraufhin folgten gegenseitige Anzeigen, bestätigt heute die Staatsanwaltschaft Hannover. Aber noch immer sind viele Fragen offen.
11: Zum Beispiel diese. Das alles führt doch auch zu der Frage, wie gefährlich ist der Job für Sozialarbeiter und Arbeiterinnen, die tagtäglich auch Kinder aus ihren Familien holen müssen und müsste man sie spätestens nach den Todesschüssen von Stade besser schützen. Das sagt Hannovers Oberbürgermeister dazu.
14: Wir werden gucken müssen, dass wir jetzt auch zeitnah Sicherungsvorkehrungen vornehmen. Also eine bessere, intensivere Gefährdungsanalyse, Sicherheitspersonal, Notfallknöpfe, also ähnlich wie wir es beispielsweise nach den Amokläufen in Schulen auch gehabt haben. Aber man muss sich einfach immer wieder klar machen, das ist ein sehr sensibler Bereich, in dem wir arbeiten. Wir versuchen, Kindern, Familien zu helfen. Und das geht nur durch Vertrauen, Vertrauensbildung. Und das geht nicht, wenn man alles in so einen Hochsicherheitstrakt im Grunde verlegt.
11: Ja, und wie ist die Stimmung derzeit in eben diesem sensiblen Bereich? Und was erleben die Mitarbeitenden im Berufsalltag? Das wollten wir genau wissen.
5: Eine Jugendhilfeeinrichtung in Hildesheim. 8 bis 10 Kinder können hier vorübergehend wohnen, wenn sie in Obhut genommen wurden. Von ambulanten Hilfen über Inobhutnahme bis hin zu Wohngruppen. Der Träger Effes ist breit aufgestellt. Einer der wenigen, der es auch mit sogenannten Systemsprengern aufnimmt. Insgesamt arbeiten hier 160 Mitarbeiter. Deren Schutz ist gerade eines der drängendsten Themen für Geschäftsführer Thorsten Veddeler.
15: Wir haben Mitarbeiter, die ihre Autos vor einem Einrichtungsteil geparkt haben und auch einen Dienstwagen geparkt haben. Und da wurden 3 Autos beschädigt von Leuten aus dem Umfeld, von Jugendlichen, mit denen wir zu tun hatten, die irgendwie noch Frust hatten und das dann an unseren Autos ausgelassen haben, weil sie identifiziert haben.
5: Auch Sozialarbeiterin Sarah Hüsken sagt, Gewalterfahrungen gehören hier zum Arbeitsalltag. Bei den Kindern und Jugendlichen war sie darauf gefasst, bei deren Eltern nicht.
16: Wir haben in Hilfeplan- oder Perspektivgesprächen Eltern, die sehr aufbrausend sind, teilweise auch unter Drogen- oder Alkoholeinfluss stehen. Wir haben psychisch erkrankte Eltern, teilweise unter Psychosen, die einfach auch da eine Bedrohungssituation mitbringen.
5: Was in Stade passiert ist, war auch hier sofort Thema. Man kennt sich in der Branche, das Jugendamt der Region Hannover schickt regelmäßig Kinder. Dort hat man gerade einen Krisenstab eingerichtet, um die Mitarbeiter aufzufangen. Die Gewerkschaft Verdi und der Beamtenbund fordern besseren Schutz für die Beschäftigten in der Jugendhilfe und mehr Personal.
15: Also wir machen hier im Haus zum Beispiel vor jeder Aufnahme gibt es einen Fragebogen, eine Gefährdungseinschätzung und anhand der Beschreibung, die wir bekommen, schätzen wir dann ein, wir brauchen noch eine Unterstützung im Rahmen von Sicherheit oder wir kriegen das mit eigenen Mitteln hin, mit dem Personalschlüssel, der da ist. Und so versuchen wir das in allen Einrichtungsteilen, insbesondere wenn wir auch mit diesen sehr herausfordernden Jugendlichen arbeiten.
16: Wir arbeiten mit Sicherheitsdiensten zusammen, die dem pädagogischen Personal noch mal zusätzlich an die Seite gestellt werden können, die anders noch mal geschult sind, um in Krisensituationen hier reagieren zu können. Des Weiteren werden wir geschult durch ein Team aus der JVA Hameln, die uns in einem Deeskalationstraining unterstützen und helfen, wie wir in Situationen reagieren können, uns selber schützen, auch Kinder und Jugendliche schützen können. Wir haben eine stetige Rufbereitschaft im Hintergrund, dass wir zur Not immer einen zweiten Pädagogen mit in den Dienst holen können, um uns hier zu schützen.
5: Schutz für Mitarbeiter, die doch die Aufgabe haben, selbst einen Schutzraum zu geben.
15: Das fängt jetzt an, bei Mitarbeitern zu gären und die machen sich jetzt Gedanken darum, was alles so passieren kann. Und das ist nicht das, glaube ich, wofür sie studiert haben.
5: Nächste Woche ist großes Teamtreffen. Das Thema steht bereits fest.
11: Und so viel von uns für heute zu dem Fall Stade. Der 1. Juli heute ist ein wichtiger Stichtag. Heute beginnt die neue Jagdzeit in Niedersachsen, auch auf den Wolf. Das neue Jagdgesetz macht das möglich. Dahinter steht ja die Idee, die Wolfspopulation aktiv zu managen. Und das wird gar nicht so leicht, denn wann sind es zu viele Tiere und wann zu wenige? Die Praxis muss jetzt zeigen, wie man eine Balance finden kann. Wir haben mit den beteiligten Akteuren gesprochen.
17: Man setzt Erwartungen in das neue Wolfsmanagement.
18: Meiner Meinung nach müsste da schon längst was passieren.
19: Ich mache mir große Sorgen, weil der Wolfsbestand ist nicht gefestigt.
5: Der Wolf ist wieder da. Auch hier in Suderburg im Landkreis Uelzen und sorgt für Diskussionen. Als Jäger ist Patrick Fischer oft in der Region unterwegs und merkt, wie die Stimmung sich verändert.
17: Man setzt Erwartungen in das neue Wolfsmanagement. Wir sind allerdings aus den letzten ca. 10 Jahren hier ziemlich stark betroffen mit Weidetierübergriffen, also Übergriffe durch Wölfe auf Weidetiere. Und insofern ist die Stimmung tatsächlich auch so, dass jetzt erwartet wird, dass es zu Hilfen für die Weidewirtschaft kommt.
5: Der Jäger steht in engem Kontakt mit Tierhaltern und informiert sie, wenn Wölfe in der Nähe unterwegs sind. Wenn Hobby-Schafhalter Matthias Behn so eine Wolfsnachricht bekommt, bringt er seine Heidschnucken ein paar Tage in den Stall. Sicher ist sicher.
18: Komm her, komm.
5: Denn seine kleine Herde wurde schon von Wölfen angegriffen, 2017 zum ersten Mal. 11 Schafe tot.
18: Wenn man da gesehen hat, dass die da alle tot liegen, das war schon nicht so einfach. Ja.
20: Matthias Behn hat reagiert und Elektrozäune angeschafft, um seine Tiere besser zu schützen. Das ist das, was er tun kann, sagt er. Und er erwartet, dass auch die Politik etwas tut. Die neuen Regeln zu Wolfsabschüssen findet er längst überfällig.
21: Meiner Meinung nach müsste da schon längst was passieren, weil wir haben hier einfach zu viele.
20: In Niedersachsen gibt es jetzt einen Managementplan. Dort steht drin, unter welchen Voraussetzungen Wölfe abgeschossen werden dürfen. Ein Wolf darf gejagt werden, ab dem ersten Riss, wenn er zumutbaren Herdenschutz überwunden hat. Ein ganzes Rudel darf gejagt werden, wenn es mindestens 3 Nutztierrisse in einem Jagdjahr in der Region des Rudels gab, die Risse dem Rudel zugeordnet werden können und zumutbarer Herdenschutz überwunden wurde.
22: Wir wollen uns auf die Problemsituation konzentrieren, weil letztendlich geht es um besseren Weidetierschutz. Es muss natürlich allen klar sein, und das haben wir ja auch immer so gesagt, es kann nur eine begrenzte Anzahl an erwachsenen Wölfen geschossen werden.
20: Denn der Wolf ist immer noch geschützt und soll nicht wieder gefährdet werden. Im Blick behalten soll das Wolfsbüro. Das sammelt Daten über die Wölfe, zum Beispiel mit Hilfe von Akustiksensoren, und beobachtet die Rudel und Paare.
23: Wir haben jetzt gerade den günstigen Erhaltungszustand erreicht. Das heißt, wir sind so ganz eng an der Grenze zu dem, wo sich das, was wir jetzt, die Freiheiten, die eröffnet werden durch die Gegebenheiten im Jagdgesetz, wir die auch ganz schnell wieder verlieren können, wenn wir die Rudel nicht nachweisen können.
20: In der Görde, einem Waldgebiet im Osten Niedersachsens, leben mittlerweile 2 Rudel.
24: Noch war.
20: Kenny Kenner kennt
24: wurde,
20: seine Wölfe gut,
24: keine
20: beobachtet
24: gehabt,
20: sie schon,
24: das heißt,
20: seit sie wieder
24: da viel schwieriger,
20: fast
24: hat aber
20: jeden
24: auch
20: Tag ist er im Wolfsgebiet
24: und
20: unterwegs,
24: heute haben wir
20: bietet
24: die
20: auch Führungen
24: mit den
20: an. Die aktuellen Diskussionen beobachtet
24: Tierhalter
20: er mit Sorge,
24: auch
20: die
24: Wahl,
20: neuen Regeln zum Wolfsabschuss.
19: Ich mache große Sorgen, weil der Wolfsbestand ist nicht gefestigt, der ist nicht gesichert, der ist sehr

0: ja, labil, weil man wirklich Interessengruppen den Weg geöffnet hat, Wölfe mehr zu töten, als es bisher möglich war, legal, setzt man die Wurstproduktion aufs Spiel. Ja, sehe ich schon so.
1: Am 1. Juli beginnt die Jagdzeit für Wölfe. Aber Patrick Fischer hat Zweifel, wie praxistauglich und rechtssicher der Managementplan ist und fürchtet, dass es noch haken könnte.
2: Wir haben viele Jäger, die sagen, die Lage ist derzeit noch zu unklar, als dass wir jetzt auf Zuruf sofort handeln würden.
1: In den neuen Regeln stecken große Hoffnungen, aber auch Sorgen. Fest steht, es braucht dringend einen Weg, der funktioniert, damit die Wölfe akzeptiert werden und neben den Menschen in Niedersachsen leben können.
3: Das ist so ein typisches Beispiel für Theorie trifft auf Praxis. In jedem Fall ist es ein neues Kapitel für Mensch und vor allem für den Wolf. Aber ist das der richtige Weg? Darüber diskutieren jetzt noch die Kollegen Doretta Farnbacher und Helmut Eickhoff.
4: Ganz ehrlich, es ist längst an der Zeit, dass der Wolf wieder bejagt wird. Seit 20 Jahren breitet er sich in Niedersachsen aus, ist längst nicht mehr in seinem Bestand gefährdet. Da, wo es geht, haben sich Wölfe ihr Territorium gesucht. 60 Rudel gibt es mittlerweile überall in Niedersachsen. Gleichzeitig aber leben wir in einer Kulturlandschaft mit Millionen Nutztieren. Immer wieder reißen Wölfe solche Tiere. Manchmal sogar Dutzende Schafe auf einer einzigen Weide, wie erst vor wenigen Wochen in der Grafschaft Bentheim. 79 Tiere getötet, 80 weitere verletzt. Wenn Wölfe diese Nutztiere trotz hoher Zäune töten, müssen sie bejagt werden. So wie andere Wildtiere übrigens auch. Rehwild frisst junge Bäume kaputt. Graugänse machen sich über saftiges Grünland her. Wildschweine können die Schweinepest übertragen. All diese Tiere sind normale Wildtiere in Niedersachsen. Nichts Seltenes, nicht im Bestand gefährdet, machen aber Probleme. Deswegen werden sie bejagt. Genauso verhält es sich mit dem Wolf. Er ist hier keine Ausnahmeerscheinung mehr, sondern ein normales Wildtier. Eine gute Nachricht ist das. Bedeutet aber eben auch, dass er bejagt werden muss.
5: Okay, wir schießen mehr Wölfe und das Problem ist gelöst? Schön wär's. Denn erstens bedeuten mehr Abschüsse nicht gleich weniger Schäden. Experten sagen, werden Rudel wahllos zerschossen, gerät ihre Struktur durcheinander. Die Folge? Junge, unerfahrene Wölfe, die sich dann nicht die schnellen Rehe im Wald, sondern erst recht die leichte Beute auf der Weide suchen. Außerdem ist der Wolf enorm wichtig für unsere Wälder. Er reguliert Wildbestände, schützt die Vegetation, stärkt das Ökosystem. Wenn wir ihn jetzt abschießen, zerstören wir einen Kreislauf, den wir jahrzehntelang mühsam aufgebaut haben. Und zur Gefahr für den Menschen? Statistisch gesehen ist der Wolf weitaus harmloser als jeder Wespenstich oder freilaufende Hund. Ja, wir haben in Niedersachsen Problemwölfe. Wenn Zäune wiederholt überwunden werden, ist der Abschuss das letzte Mittel. Aber eine pauschale Jagd ist der falsche Weg. Die wahre Lösung ist Herdenschutz. Wir brauchen flächendeckend hohe Zäune, Herdenschutzhunde und faire Finanzierung. Niedersachsen muss Landwirte hier unbürokratisch und zu 100% unterstützen. Aber sicher ist, ein Problem löst man nicht, indem man das Symptom bekämpft. Wer Weidetiere wirklich schützen will, investiert in sichere Zäune, nicht in mehr Munition.
3: Und nicht nur die neue Jagdzeit beginnt heute, es gibt noch einen Stichtag. Letzter Schultag und damit ja auch Ferienbeginn. Ab heute heben am Flughafen Hannover wieder Tausende Niedersachsen pro Tag in den Urlaub ab. Mehr in den Kurznachrichten.
6: Für sie kann die schönste Zeit des Jahres gar nicht schnell genug anfangen. Keine zwei Stunden nach der Zeugnisvergabe füllt sich der Abflugterminal am Flughafen Hannover immer mehr.
7: Wir haben Zeugnisse bekommen, dann hat meine Schwester mich abgeholt und jetzt fliegen wir nach Paris.
8: Ich freue mich auf den Pool und aufs Meer.
9: Schule ist ja auch irgendwie anstrengend und dann jetzt sich zu erholen, ist glaube ich ganz schön.
6: Mit Ferienbeginn werden viel mehr Passagiere als sonst erwartet. Dann fliegen pro Tag rund 20.000 Menschen von Hannover aus in die Sonne. Am Flughafen rechnet man bis zum Ende der Ferienzeit mit mehr als 1,1 Millionen Passagieren. Das wären deutlich mehr als im vergangenen Jahr. Der erste Bauabschnitt der Stromtrasse Südlink ist heute in Schesel im Landkreis Rothenburg offiziell fertiggestellt worden. Es sind die ersten 37 der insgesamt 700 Kilometer langen Trasse. Sie soll ab 2028 Windenergie aus dem Norden nach Bayern und Baden-Württemberg transportieren. Lange haben vor allem Landwirte dagegen demonstriert. Sie befürchteten weniger Erträge. Laut Umweltminister Mayer habe man aber gute Kompromisse gefunden.
10: Die Landwirte haben hier gute Entschädigungsregelungen gekriegt. Tennet war da sehr vorbildlich, dass sie so eine Mustervereinbarung gemacht haben. Und wir sehen eben, dass wir jetzt keine Proteste mehr oder keine nennenswerten

0: Proteste mehr an den Südlink-Trassen hatten.
1: An den restlichen 14 Abschnitten der Kabeltrasse bis nach Süddeutschland wird bereits gebaut.
2: Bis zu, Stichwort bauen, bis zu 130.000 Wohnungen fehlen aktuell in Niedersachsen. Vor allem Senioren, Auszubildende, Studierende und junge Familien finden kaum etwas Bezahlbares. Darum soll das Bauen einfacher werden, es soll auch schneller gehen. Die rot-grüne Landesregierung hat dazu in 2 Jahren gleich 2-mal das Landesbaugesetz entschlackt. Und wir ziehen heute mal Bilanz und die fällt durchwachsen aus.
3: Wir sind definitiv zu ängstlich. Wir müssen da gelassen bleiben, ansonsten drehen sie da wirklich frei.
4: Wunstorf in der Region Hannover. Wir treffen einen, der seit über 30 Jahren baut. Immobilienentwickler Rainer de Groot. Er zeigt uns heute, warum Bauen trotz gestrichener Vorschriften kaum billiger wird. Beispiel Nummer 1, der Kran in der Fußgängerzone. 30.000 Euro berechnet die Stadt Wunstorf für den Standplatz, sagt der Unternehmer.
3: Alles, was wir kaputt machen in der Fußgängerzone, das müssen wir wieder ersetzen. Das ist auch völlig angemessen und legitim. Dass wir dafür dann aber auch noch Miete zahlen, anstatt dieses Geld vielleicht in diese Denkmalsanierung zusätzlich einfließen zu lassen, das ist weniger schön.
4: De Groot baut ein Fachwerkensemble von der Bodenplatte bis zum Dach neu auf. Hier entstehen 6 Wohnungen und Gewerbeflächen, gehobene Ausstattung. Das Haus wird später mit Wärmepumpen, also mit Strom beheizt. Klimafreundlich, aber erstmal teuer. Beispiel Nummer 2, das Kabel, das dafür neu in die Straße gelegt werden muss.
3: Dieser kleine Deckel wird uns zum Schluss 40.000 Euro kosten. Das ist nämlich der neue Hausanschluss für die Stromleitung. Wenn Sie nur noch mit Strom heizen, in Anführungszeichen, PV, es reicht nicht. Sie haben ja dann überall noch die Warmwasserversorgung sicherzustellen. Ne? Dann greift ja schon wieder die Trinkwasserschutzverordnung. Also es dürfen ja keine Legionellen entstehen. Also muss ich auf 60 Grad hochheizen. Also alles stromgetrieben, Leitung liegt nur nicht.
4: Dabei sollte Bauen in Niedersachsen doch günstiger werden. Die rot-grüne Landesregierung hat Vorschriften in der Bauordnung gestrichen. Parkplätze sind nicht mehr zwingend vorgeschrieben. Dachgeschossausbauten sollen einfacher werden. Und manche Bauvorhaben sind genehmigungsfrei. Bauverbände und Politik sagen, das alles bringt was.
5: Der Wegfall der Stellplätze, das ist etwas, was wir unmittelbar gemerkt haben. Und was gerade in Ballungsräumen wie hier in Hannover sehr wichtig ist, denn da sind die Stellplätze oft durch Tiefgaragen realisiert worden. Und dass diese Pflicht jetzt schon weggefallen ist, das spüren wir sofort.
6: Wichtig ist, dass sich die Haltung, das sogenannte Mindset bei allen Baubeteiligten ändert. Und da hat die renovierte Landesbauordnung schon einen guten Beitrag dazu geleistet.
7: Die Vorschriften sind herunter, aber jetzt müssen wir Freiräume auch vor Ort von allen Beteiligten auch nutzen. Wir müssen das wollen und anwenden.
4: Wirkt die entschlackte Bauordnung? Die Statistik spricht eine andere Sprache. Zahlen aus dem vergangenen Jahr zeigen, in Niedersachsen wird nicht mehr, sondern weniger gebaut. Das Problem? Teures Material und gestiegene Zinsen fressen die Vorteile auf. Und im Alltag bleibt Bauen einfach zu kompliziert, sagt Rainer de Groot.
3: Also da brauche ich einen kleinen Zettel zu, weil das so komplex ist. Solange wir uns mit Schadstoffkartierung, Kampfmittelsondierung, Denkmal, Arten, Brand, Umwelt, Gewässer und Klimaschutz, Lärm- und Verkehrsgutachten, Entwässerungsnachweisen, archäologischen Untersuchungen und vielen, vielen mehr kümmern müssen, wird keine Reduktion der Baukosten zu erwarten sein.
4: Beispiel Nummer 3, die hier vorgeschriebene Kampfmittelsondierung.
3: Wir rufen dann in Deutschland bei Behörden an und fragen nach Luftbildern, ob hier im Zweiten Weltkrieg irgendwelche Fliegerbomben abgeworfen wurden. Das dauert unendlich lange, sodass wir heute eigentlich die Tommies anrufen, weil die wissen, was sie abgeworfen haben und haben dann die Bilder 6 Wochen früher als in Deutschland.
8: Ist das so?
3: Das ist so.
4: Und weil eins zum anderen kommt, wird sich diese Baustelle für den Unternehmer erst auf lange Sicht auszahlen. De Groot baut trotzdem aus Leidenschaft, wie er sagt.
3: Gelassenheit kommt daher, dass man in den guten Jahren viel Substanz aufgebaut hat, wir sehr fleißig waren, morgens um 4 angefangen, abends um 10 aufgehört haben und es nicht mehr machen müssen. Wir wollen leisten.
4: Nur günstig wird es eben nicht. Die Mieter werden hier etwa 15 Euro pro Quadratmeter zahlen, trotz neuer Bauordnung.
9: Und da sind wir wieder beim Mangel an bezahlbarem Wohnraum und kommen jetzt zu einem anderen Extrem in Bückeburg. Da gibt es eine Wohnanlage, die bezahlbar ist. Auch weil sie in die Jahre gekommen ist und offensichtlich mal saniert werden müsste. Die Wohnungen gehören dem Immobilienkonzern Noratis. Der aber steckt seit dem Frühjahr im Insolvenzverfahren. Und so würden Mängel und Missstände schon lange nicht mehr behoben, beklagen die Mieter. Die Immobilienfirma bestreitet das. Wir waren vor Ort.
8: Betonbrocken, die von Balkonen fallen. Schimmel an Wänden und Möbeln. Wasserlachen bei Starkregen. Wohnzimmer, in die es reinregnet. Diese Bilder stammen aus den Wohnungen der Noratis-Siedlung in Bückeburg. Es bröckelt, besonders stark am Vertrauen der Mieter.
10: Es gibt ganz viel Schimmel, aber die habe ich versucht selbst zu beseitigen. Aber im Winter ist das unmöglich. Das dringt immer wieder durch.
11: Im Badezimmer der Spülkasten. Der läuft schon dreiviertel Jahr.
12: Die Heizrohre, die bei uns die Wände hochgehen, die sind kochend heiß. Wir haben im Schlafzimmer 36 Grad.
11: Was es im Jahr für Unkosten sind?
13: Eine Mahnung, über 642 Euro, wo nicht mal Beistand, wofür?
8: Die Mieter in Bückeburg haben sich organisiert. Julia Dallmeier hat eine Mieterinitiative gegründet. Sie dokumentiert die Missstände und informiert. Ihre eigene Erfahrung führt in den Winter 23 ohne Heizung.
14: Wir hatten zu guter Letzt zwischen 1 bis 3 Grad, je nachdem, in welchem Wohnraum man sich gerade befand. Und in der Not habe ich dann mit dem Backofen geheizt, weil ich bin chronisch krank. Ich habe 3 Arten von Rheuma, die vertragen absolut keine Kälte. Und um dem entgegenzuwirken, haben wir dann versucht, mit dem Backofen dagegen anzuheizen, bis er durchgeknallt ist und die Sicherungen rausgeflogen sind.
8: Die Rolle des Immobilienkonzerns, der die Wohnungen vermietet, beschreibt sie so.
14: Verantwortungslos trifft es ganz auf den Punkt.
8: Im letzten Winter ging auch bei Stanley Assig die Heizung nicht, wie bei vielen anderen. Er saß mit Bettdecke im Zimmer und das ist noch nicht alles.
15: Ich habe seit Oktober letztes Jahr kein warmes Wasser in dieser Wohnung.
8: Duschen geht er bei seiner Bekannten, sie versucht zu helfen. Dass es in seiner Wohnung kein warmes Wasser gibt, ist Noratis nicht bekannt. Das schreibt das Unternehmen auf Nachfrage. Es sei aber diesen Monat der Einbau einer neuen Therme geplant. Derzeit würden 45 bis 60 Meldungen pro Monat bearbeitet. Noratis ist aktuell fortlaufend und mit großem Engagement zusammen mit mehreren qualifizierten Fachfirmen aus der Region dabei, Schadensmeldungen von Mietern zu bearbeiten und Schäden so zeitnah wie möglich zu beheben. Bei der Versammlung gestern hatten die Mieter auf Klärung gehofft. Doch entgegen der beim letzten Treffen erklärten Absicht blieben die Plätze von Noratis und dem Insolvenzverwalter leer. Die Einladung sei zu kurzfristig gewesen. Gegenüber dem NDR erklärte Insolvenzanwalt, man habe erstmal Infrastruktur, also die Beziehung zu Handwerkern, wiederherstellen müssen.
16: Sie hatten Sorge, dass sie nicht bezahlt werden. Wir haben da sehr viele Gespräche geführt, die Geschäftsbeziehung da wieder intakt werden lassen, Zahlungszusagen gegeben, Vorauskassen geleistet. Um die Handwerker eben wieder dazu zu bringen, auch für Noratis in Bückeburg zu arbeiten.
8: Man könne, so der Anwalt, im Insolvenzverfahren aber keine Perle mehr aus den Objekten machen, weil sie dafür schon zu lange in einem nicht guten Zustand seien. Vom angeblich funktionierenden Mieterservice und dass Noratis an einem konstruktiven Austausch interessiert sei, davon spüren die Betroffenen wenig.
14: Von Seiten Noratis und von der Insolvenzverwaltung ist an uns gar keine Kommunikation gelaufen im Vorfeld, lediglich eine Reaktion auf unsere Einladung schreiben, und zwar Absagen.
8: Jetzt prüft die Stadt Bückeburg, inwiefern sie die dringendsten Reparaturen sogar gesetzlich veranlassen kann.
9: Die Lage auf dem Wohnungsmarkt, das wäre auch ein super Thema für NDR Direkt. Das ist unser neues Gesprächsformat, bei dem wir vom NDR mit den Niedersachsen zusammenkommen wollen, um Themen zu besprechen, die das Land bewegen. Und gestern abends gab es da die zweite Diskussionsrunde dieser Art. Da ging es um gesellschaftlichen Zusammenhalt und die Rolle, die der Sport dabei spielt.
17: Ein schwülwarmer Sommertag geht langsam zu Ende. Hier im Landesfunkhaus in Hannover beginnt gleich NDR Direkt mit der Diskussion rund um den Sport in Niedersachsen. Annette und André Funk sind extra aus Walsrode im Heidekreis gekommen. Beide sind Lehrer und im Leichtathletikverein als Trainer aktiv.
18: Ich bin Schulleiterin einer sportfreundlichen Grundschule in Walsrode. Also wir bemühen uns sehr, für unsere Grundschüler Perspektiven zu schaffen für den Sport. Sport attraktiv zu machen, schon von klein auf, eben ab dem Grundschulalter. Und da bin ich einfach sehr zukunftsorientiert interessiert. Wie verändert sich das? Was ist mit den Bundesjugendspielen, die unsere Schüler eigentlich so sehr geliebt haben? Wie geht es weiter?
17: So viel vorweg. Die Bundesjugendspiele und dass sie in den Grundschulen wieder leistungsorientierter werden sollen, wird nicht diskutiert. Dafür geht es um Werte, die Sport vermitteln kann. Gegenseitiger Respekt, Meinungen teilen, miteinander reden.
19: Da musst du auf eine Wellenlänge kommen und Kompromisse

0: Kompromisse finden, aufeinander zugehen, das sind alles Werte, die fallen dir jetzt, wenn man älter wird sozusagen, fallen die einem erst richtig auf, was man aber eben früher schon vermittelt bekommen hat.
1: Es geht aber auch um Werteverfall im Sport, um Gewalt, in erster Linie im Männerfußball.
2: Und was für mich erschreckend ist, ist einfach, dass die Hooligans aus verschiedenen gesellschaftlichen Szenen kommen. Also Rechtsanwälte sind dabei, Ärzte, was man eigentlich sich gar nicht so vorstellt.
3: Wenn die in der Woche ihre Aggression nicht ausleben und müssen das am Wochenende beim Fußball machen, oder?
2: Offensichtlich ist das so. Und das war auch für mich also relativ irgendwo beängstigend, weil auch diese Personen natürlich auch eine Vorbildfunktion haben.
4: Ja, wir haben Werteverfall, aber wir haben vielleicht auch die Situation, dass wir es uns viele Jahre angeschaut haben und es akzeptiert haben. Und jetzt akzeptieren wir das halt nicht mehr so. Und ich kann nur sagen, dass halt auch die Gespräche mit den Vereinen und DFB und DFL sehr mühsam dazu ist. Weil irgendwie findet man das auch toll, wenn ein bisschen Action ist in den Kurven.
1: Insgesamt wird mehr als eine Stunde lang diskutiert. Auch über die herausragende Arbeit der Breitensportvereine. Für das Ehepaar Funk aus Walsrode ein gelungener Abend.
5: Es war auf jeden Fall schön, Kontakte zu knüpfen und im Smalltalk miteinander ins Gespräch zu kommen. Und dafür hat sich die Reise auf jeden Fall nach Hannover gelohnt.
1: Das nächste NDR Direkt kommt übrigens aus Lüneburg.
6: Und unser heutiges Wetterbild kommt aus dem Landkreis Grafschaft Bentheim. Vielen Dank an Jens Beimann für diesen spektakulären Start in den Tag. Das ist ein Storch, der da abheben will in Richtung Sonne. Ein toller Moment, aufgenommen heute früh in Emlichheim, kommt auch in unsere Dia-Show auf unserer Hallo Niedersachsen Internetseite. Und das war der Tag in Niedersachsen von unserer Seite. Kommen Sie gut in den Abend. Carsten Schwanke, der hat noch das Wetter für Sie. Morgen übernimmt dann wieder Christina von Sass. Und wir sehen uns dann hoffentlich oder vielleicht in der kommenden Woche, wenn Sie mögen. Bis dahin, alles Gute und tschüss, Niedersachsen.
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8: Einen schönen guten Abend. Herzlich willkommen zu den Wetteraussichten für Niedersachsen. Die Hitzewelle liegt zum Glück hinter uns. Zeit zum Durchlüften und Zeit zum Rückblicken. Und zwar, was die Temperaturen im ersten Halbjahr dieses Jahres bisher gemacht haben. Und wir haben hier einmal die Abweichungen, die positiven und die negativen Abweichungen, rot bzw. blau dargestellt im Vergleich zum aktuellen Klimamittel 1991 bis 2020. Sehr schön zu sehen ist hier dieser Temperaturanstieg der letzten 10 Tage des Monats Juni. Interessant ist, dass die roten Flächen größer sind als die blauen Flächen. Trotz des kalten Starts in dieses Jahr, trotz des kalten Winters im Januar und Februar liegen wir aktuell für das erste Halbjahr dann doch bei einer deutlichen Abweichung nach oben. Plus 0,5 Grad wärmer ist es als 1991 bis 2020. Aber die Hitzewelle der letzten Tage hat Auswirkungen, und zwar europaweit, vor allem was die Wassertemperaturen angeht. Alle Küstengewässer Europas sind zurzeit deutlich wärmer als normal. Und das bedeutet, wir stehen ja gerade am Anfang des Hochsommers. In der Nordsee haben wir Temperaturen zwischen 19 und 22 Grad, in der Ostsee bis 24 Grad, am Mittelmeer sogar bis zu 30 Grad. Unglaublich hohe Werte für den Beginn des Sommers. Wir schauen auf das Wetter bei uns. Die Nacht meistens trocken. Letzte abendliche Schauer ziehen nach Osten ab. Die Temperaturen gehen nachts zurück auf 10 bis 17 Grad. Morgen Vormittag im Südosten recht freundliches Wetter. Im Nordwesten ziehen von der Nordsee dicke Wolken ran. Die bringen auch Regen. Und dieses Regengebiet arbeitet sich zum Nachmittag hin langsam bis in die Mitte voran. Und zum Abend erreicht es dann allmählich auch den Südosten. Dahinter wird es wieder etwas sonniger. Die Temperaturen unter diesen Wolken 19 Grad, sonst 20 bis 24 Grad. Der Wind weht aus westlichen, südwestlichen Richtungen. Die weiteren Aussichten: Freitag und Sonnabend trockenes Wetter. Am Sonntag die nächsten Schauer und Gewitter.
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12: Ein Bett im Kornfeld.

0: Das ist Heideterrier Rufus. Er soll später ein erfolgreicher Sprengstoffspürhund werden. Kamele können Menschen therapieren, auch das Fohlen Morla, wenn es einmal groß ist. Das Weimaraner Welpenmädchen Perle genießt ihre Freizeit vor der Jagdhundausbildung. Und aus Frischling Frieda soll eine echte Fährtensau werden.
1: Fein, jetzt gehen wir in die Sonne.
2: Komm, komm.
1: Oi. Rutscht mir gleich runter. Jette, komm mal her. Oh, ihr seid aber schwer.
0: Aber vor allem neugierig, die kleinen Weimaraner Welpen.
1: Das ist der Pevo von Mecklenburg. Das sind zwei Jungs und ein Mädel, 4 Wochen alt. Hm? Und die wollen jetzt mal ein bisschen frische Luft schnappen, die Sonne genießen und vielleicht mal ein bisschen gucken, wie es auf der Erde so schnüffelt.
0: Naja, von wollen kann keine Rede sein. Auf dem Arm von Züchterin Kerstin ist es natürlich viel gemütlicher. Aber keine Chance. Als Welpe muss man irgendwann raus aus der Kuschelzone.
1: Na, seid ihr ja alle.
0: Und wer sich erst mal traut, hat viel zu entdecken. Außerdem ist Mama-Hündin Jette immer dabei. Sie passt auf, dass ihren kleinen Rackern nichts passiert.
1: Gutes Mädchen, ne?
2: Gutes
0: Mädchen. Kerstin Westhoff züchtet schon seit mehr als 18 Jahren Langhaar-Weimaraner und bildet sie zu Jagdhunden aus. Aus dem neuen Wurf wird das Mädchen namens Perle mit dem roten Halsband bei ihr bleiben. Die beiden Jungs werden in 3 Monaten in ein neues Zuhause ziehen. Der Abschied wird nicht leicht.
1: Ja, ich sag immer, die Zucht macht eigentlich Spaß, wenn die Welpenkäufer nicht wären. Das ist natürlich ein Witz. Aber wenn man gute Leute findet für die Hunde, dann ist es zwar ein lachendes und ein weinendes Auge. Es geht dann einfacher geht es dann einmal ab. Wenn die Leute okay sind, wenn man vorher, die kommen ja vorher hierher und man lernt sich kennen am Telefon und eben hier persönlich. Und dann weiß man ungefähr, was man für Leute für die Welpen hat. Leichter fällt es mir, wenn ich selber einen davon behalten kann. Sie hier, die Kleine. Perle. Perle von Mecklenburg.
0: Bis zur Trennung durchläuft das flauschige Trio die Hundegrundschule von Kerstin Westhoff. Denn wer aus dem Hause Westhoff kommt, der weiß sich gut zu benehmen und kennt seine Begabungen. Weimaraner sind ausdauernd und haben eine gute Nase und einen großen Schutztrieb. Das sind alles hervorragende Jagdeigenschaften. Die fördert Kerstin von Anfang an. Aber erstmal dürfen Perle und ihre Brüder noch ein bisschen Baby bleiben und entspannt die Welt erkunden.
3: Hier hin.
0: Heideterrier Rufus ist 7 Monate alt und der ganze Stolz von Polizeihauptmeister Henrik Silaf.
3: So, komm her. So, tschüss. So, jetzt wollen wir ein bisschen was machen, ne? Okay.
0: Als erster und einziger Terrier der Bundespolizei beginnt er bald seine Ausbildung zum Sprengstoffspürhund. Zur Vorbereitung gibt's heute eine Trainingseinheit in der Nähe des Düsseldorfer Flughafens.
3: So spiele ich den Hund an. Da es ein Terrier ist, beißt er natürlich auch gerne.
0: Klar, ja? Gern und kräftig.
3: So. Platz. Bleib.
0: Gemeinheit. Da hat man sich gerade warm gespielt, schon muss man stillsitzen.
3: Bleib. Dann mache ich dann Trieb drauf auf das Spielzeug, dann tue ich das Spielzeug da rein, mache es zu. Und dann hat der Hund ein Problem, wie er da rankommt. Und mal sehen, wie er sich dabei anstellt, wie lange er das durchhält, wie lange er dranbleibt und versucht, dieses Problem für sich zu lösen. Ich drehe sie mal um. Na, los, geh.
0: Na, dann mal los, Rufus. Zeig, wie viel Hartnäckigkeit in dir steckt.
3: Kann ich das auch mal fördern, indem ich ihm Körperlob gebe? Gotti, Gotti.
0: Körperlob? Heißt das nicht normalerweise streicheln? Egal. Hauptsache, Rufus bleibt am Ball. Die Kiste ist aber auch schwer. Kann mal jemand helfen?
3: Gucken.
0: Na bitte.
3: Ja.
0: Geschafft.
3: Terja.
0: Wenn auch mit Henriks Hilfe.
3: Terja. Terja. Und wann muss er ja mal zum Erfolg kommen? Na, also ich belohne seine Aktivität, indem ich einfach sage, okay, jetzt ist der Moment, jetzt wirst du belohnt. Ja? Und weil diese Erfahrung, irgendwann kommt die Belohnung, wird so ein Hund niemals aufgeben. Ja?
4: Aus. Aus.
0: Auftrag erfüllt, Lob kassiert und zur Belohnung wird gespielt.
3: Hast du gut gemacht.
0: Dieses Training hat Henrik auch schon bei Rufus' Vorgänger Butch erfolgreich angewendet. Mit seinen 11 Jahren hat der Schäferhund schon die ein oder andere Bombe aufgespürt und damit Leben gerettet.
3: So, das ist jetzt der Butch. Das ist mein noch aktueller Diensthund. Der wird jetzt im Februar 12 Jahre alt. Als ich letztes Jahr gemerkt habe, dass Butch körperlich und leistungsmäßig so ein bisschen abbaut, habe ich also vor der Entscheidung gestanden, dass ich entweder dann irgendwann aufhören muss als Hundeführer oder ob ich mich wirklich noch mal der Aufgabe stelle, einen neuen Diensthund auszubilden und dann auch später zu führen. Es ist natürlich so, dass beide sich sehr mögen, aber es ist auch ganz klar strukturiert, dass Butch in der Rangordnung über den Rufus steht. Und wenn sie dann mal so ums Spielzeug kämpfen, muss ich dann schon als Hundeführer aufpassen, dass es dann nicht eskaliert, ja, sondern dass ich dann schon auch mal einschreite und ganz klar die Grenze aufzeige, so, jetzt hast du den Alten wieder zu respektieren, sonst zeigt ihm der Alte das, der alte Diensthund. Ja, und dann tut es meistens weh und das versuche ich zu verhindern.
0: Besser ist es. Denn Butch ist trotz seines Alters noch immer ziemlich kräftig. Und wenn der Terrier-Wildfang Rufus zu sehr nervt, weist der Alte den Kleinen in die Schranken.
3: Rufus! Rufus, komm her! Rufus! Rufus!
0: Wer morgens durch den Wald im niedersächsischen Wedemark spaziert, kann schon mal sein borstiges Wunder erleben.
4: Komm, ich will, komm.
5: Auch Schweine brauchen Bewegung. Das geht nicht anders. Es ist ja kein Hausschwein, das in der Buchte sitzt und dann nur fett werden soll. Fett ist sie zwar auch, aber sie hat auch Konditionen. Und wir brauchen das ja auch, wenn wir die Fährten legen. Die sind ja dann auch 1000 Meter lang. Also dann wäre es schlimm, wenn sie keine Kondition hätte.
0: Der Spatz heißt Lisbeth und der Mann an ihrer Seite ist Jäger Immo Ortlepp.
4: Hier, lang. Hier, komm. Komm her, komm. Unüberwindliches Hindernis, oder was? Komm her, komm. Hopp, oh, schön.
0: Die beiden verbindet eine tiefe Freundschaft und durch die rote Leine sind sie für immer miteinander verknüpft.
4: Hier lang. So ist brav. So ist fein.
0: Und wie es sich für eine ordentliche Beziehung gehört, gibt es im Alltag auch schon mal Differenzen.
5: Es geht nicht, dass das Schwein bestimmt, wer wo lang geht, sondern ich bestimme, es geht jetzt hier lang, auch wenn es etwas unangenehm ist. Lisbeth, komm hier. Hierher. Lisbeth. Sie muss da lang gehen, wo ich lang gehe. Ja, komm. Komm her, komm. Hier, komm. Na komm.
0: Wer weint denn da so? Und vor allem warum? Naja, wenn's kratzt hinterm Ohr.
6: Mmh, lecker, lecker, lecker, lecker. Busch, busch, busch, busch, busch. Wollen hier nicht schlafen? Mensch, guck mal hier. Ah, guck mal da. Ei, mal ein bisschen naschen, auch wenn Mama viel Milch hat. Ein bisschen probieren hier. Mmh, das schmeckt ja schon richtig lecker.
0: Geht so. Bislang gab's immer lecker Milch. Irgendwie viel süßer als das hier.
6: Mmh, komm, probier mal. Guck mal da, probier mal.
0: Bei aller Liebe. Weimaraner Mädchen Perle kann sich für die deftige Kost so gar nicht erwärmen.
6: Du hast keinen Hunger? Hm?
0: Hunger schon. Aber nicht auf sowas. Wo ist denn bloß Mama Jette hin? Die bekannte Nahrungsquelle kann doch nicht einfach so versiegt sein.
1: Das Verhalten, was der Hund zeigt, und wenn mir das gefällt, dann muss ich das positiv bestätigen. Entweder durch Ansprache, durch Zuwendung, durch Streicheleinheiten.

0: sondern man muss eben sicher apportieren, muss das Wild sicher apportieren. Das ist auch ein sehr, sehr langer Weg, aber da machen wir auch viel mit Bestätigung, aber auch mit der nötigen Konsequenz.
1: So gesehen wachsen Perle und ihre Brüder im Paradies auf. Wenn doch auch bloß wieder Milch und Honig flössen. Aha, wer sagt's denn? Man muss nur lang genug suchen. Oh, zu spät geschaltet, Chance vertan. Schon ist die Milchquelle wieder weg. So ein Mist. Wo ist sie denn jetzt wieder hin? Nicht jaulen, Perle. Du musst suchen. Schau, was deine Brüder machen. Die sind auf der Spur. Naja, die sind auch noch ziemlich tollpatschig. Tja, Perle übt sich wohl lieber in weiblichen Tugenden. Abwarten, bis die Ritter die Quelle erobern und dann schnell mit einreihen.
2: Was ist los? Alles gut. Ja. Fein.
3: Ja, komm. So ist gut, komm. Na komm.
1: Lisbeth ist heute bockig. Sie ist schließlich schon eine ausgebildete Fährtensau und möchte in ihrer Freizeit mal alle Fünfe gerade sein lassen.
3: Hier. Hier rum.
1: Typischer Vorführeffekt.
3: Komm. Diese Konstellation der Äste, das gefällt ihr gar nicht. Sie würde jetzt gerne den freien Weg da außen rum nehmen. Aber eben, wir wollen den jetzt hier haben. Komm her.
1: Was heißt hier wir?
3: Komm her.
1: Nö.
3: Wollen wir das jetzt austesten, wer der Stärkere ist, oder wie? Jawohl!
1: In puncto Kraft ist Lisbeth weit überlegen. Ja. Sie wiegt inzwischen mehr als 50 Kilo.
3: Geht doch! Ja.
1: Aber Jäger Immo kümmert sich schon seit einem Jahr um das Findelkind.
3: Na komm, manchmal, komm.
1: So sieht die störrische Wildsau in ihm eine Bezugsperson.
3: Ein bisschen suhlen, komm. Komm her, hier ist die Suhle. Oh, fein, komm. Fein.
1: Und wie Partner eben sind. Sie wissen, was ihre Liebsten besonders mögen.
3: Mmh. Ist das gut, ja? Oh, fein, ja. Ja, mach schön Bade.
1: Wildschweine, die nicht in ihrer Rotte aufwachsen, sondern wie Lisbeth einen Menschen als Leithammel haben, können nicht mehr ausgewildert werden. Sie finden in der Natur keinen Anschluss mehr und sterben.
3: Das ist jetzt herrlich, da drin rummatschen. Vielleicht wird sie sich noch hinlegen.
1: Außerdem dient Lisbeth Immo Ortleb als Fährtenlegerin für seine Jagdseminare. Ein Geben und Nehmen, bei dem auch die Sau auf ihre Kosten kommt.
3: Ja, fein.
1: Und wozu die ganze Sauerei?
3: Zur Fellpflege und zur Parasitenbekämpfung. Die Parasiten werden dann von dem Matsch, wenn der trocknet, festgehalten und dann scheuert man sich an einem Mahlbaum und dann wird man die Parasiten los. Aber eben auch Hautschuppen und so weiter. Meine Schweine zum Beispiel haben so gut wie überhaupt keine Parasiten, aber eben suhlen trotzdem leidenschaftlich gerne. Jetzt wird die Suhle bereitet, da erstmal so ein bisschen sauber gemacht, dass da auch keine Äste oder sowas sind, die stören könnten.
1: Während Immo Lisbeth erlaubt, ihren natürlichen Gewohnheiten nachzugehen, hinterlässt die Sau Spuren im Wald, die von den Jagdhunden im Seminar unter Immos Aufsicht aufgespürt werden müssen.
3: Haben wir auch noch was zu fressen gefunden eben? Jawohl, komm. Geh rein, ja. Leg dich hin.
1: Sehr gemütlich.
3: Ja, so ist doch fein. Sehr schön. Lecker. Wenn sie im Zwinger ist, dann fehlt ihr natürlich der Bewegungsraum. Und den müssen wir dann eben über Spaziergänge oder beziehungsweise über eben stundenlanges Verweilen im Auslauf dann ergänzen. Das geht ja nicht anders. Und am liebsten schmusen sie, ne? Ja.
4: Ja, du willst doch brechen. Ne?
1: Das ersetzt das Schubbern am Baum.
4: Ja.
3: Feuchter Boden jetzt hier und dann gekrault werden, das ist schon was Schönes, ne?
1: Für Lisbeth gibt's nichts Schöneres.
4: Die ist eigentlich so die Schmusigste. War sie auch von Anfang an, schon als ganz kleiner Frischling. Und das hat sie auch beibehalten. Ne? Am liebsten noch mal schnell aufs Sofa springen, das wäre schon nicht schlecht.
1: Okay, da hört der Spaß aber auf.
3: Wollen wir weiter, komm.

0: Na komm.
1: Im brandenburgischen Nassenheide kann man ganz schön blöd aus der Wäsche gucken, wenn plötzlich ein Kamel vor einem steht. Das gibt's doch gar nicht. Auch wenn's auf den ersten Blick so aussieht, die Trampeltiere leben hier nicht in freier Wildbahn. Vielmehr gehören sie zum Fleckschnupphof, wo Gabriele Heidecke und ihr Mann Jörg zu Hause sind. Sie züchten die Kamele und bilden sie als Therapietiere aus.
2: Da hinten liegt Morla, die Kleine, die ist jetzt ungefähr 2 Monate alt. Und die kriegt jetzt eine Flasche. Und eigentlich macht man sowas ja nicht. Alle Tiere in Mitteleuropa und in Nordamerika sind eigentlich immer zu fett und wachsen zu schnell und sind zu, kriegen eigentlich zu viel Nahrung vom Menschen. Aber die Kleine hat so leere Höcker, also Höcker ist der Fettspeicher, und die hat überhaupt keine Reserve, wenn mal irgendwas ist und sie krank wird. Und die Tierärztin sagte, die braucht ein bisschen mehr auf den Rippen, und das kriegt sie jetzt. Hallo Morla, ich gebe dir mal die... Mhm. Hallo meine Süße. Das ist jetzt der dritte Tag, dass sie die Flasche kriegt. Erstmal muss sie mich begrüßen. Und die stellt sich noch ein bisschen dumm an, weil natürlich so ein Gumminuckel nicht so der Renner ist. Von wegen, du stellst dich dumm an, ne? Du bist ein kluges Kamel. Ja, genau. Man muss sich dann hinterher waschen. Klamotten. Komm mal. Und die Milch, die sie kriegt, ist Lämmermilch. Die ist der Muttermilch am ähnlichsten. Die sagt erstmal, ist doof. Ist gar nicht so ganz doof. Genau, riech noch mal an mir. Oh, du bist ein Schatzi. So, jetzt hat sie angedockt.
1: Offensichtlich.
2: Und ab geht der Peter.
1: Wenn der Zug erstmal rollt, gibt's kein Halten mehr.
2: Genau. Man kann beweisen, dass es ein Trampeltier ist, weil es hat 2 Höcker. Die sind nur noch so umgeknickt. Und noch sind es wirklich leere Hautlappen, da ist kaum was drin. Und so eine kleine Fettreserve sollte da schon drin sein. Und sobald die drin ist, hören wir wieder auf mit der Milch.
1: Gabriele hat Unterstützung von Lisa, die gerade ein freiwilliges ökologisches Jahr auf der Kamelfarm absolviert.
2: Die trinkt Milch bei ihrer Mutter. Die Mutter ist nur selber sehr dünn und das Fohlen ist sehr dünn, obwohl es jetzt schon 2 Monate alt ist. Und letztendlich, ich denke mal, die Mutter, die hat nicht besonders viel Milch, weil sie es selber für sich gerade braucht.
1: Also muss zugefüttert werden.
2: Die kriegt jetzt nur zusätzlich, damit sie wenigstens ein bisschen was auf die Rippen kriegt.
1: Besser gesagt in die Höcker.
2: Jetzt nuckelst du schon an meiner Hand. Wenn du ohne Zähnchen nuckelst, ist es noch schöner. Nee, das ist kein Nuckeln, das ist ein Beißen. Das ist ein Beißen.
1: Morla ist voll auf den Geschmack gekommen.
2: Lisa, willst du?
1: Völlig egal, wer die Flasche hält. Hauptsache, der Nachschub rollt. Nächster Übungseinsatz für Spürnase Rufus. Dieses Mal unter realen Bedingungen auf dem Düsseldorfer Flughafen. Das wird der spätere Einsatzort für den Heideterrier. Wenn er die Ausbildung schafft. Hoffentlich. Denn bis zum ausgebildeten Sprengstoffspürhund ist es noch ein langer Weg. Für den Hund und Hundeführer Henrik.
3: Auf dieses Vorfeld gehe ich natürlich, weil die Geräuschentwicklung hier extrem ist. Hier starten Flugzeuge, hier landen Flugzeuge, hier sind Turbinengeräusche, fahrende Autos. Und all das nutze ich, um ihn sicherer zu machen, dass diese Geräusche für ihn keine Gefahr bedeuten. Ja? Dass er einfach auch Vertrauen zu mir fasst.
1: Sieht nicht so aus, als hätte Rufus vor irgendetwas Angst.
3: Ja, ist gut, mein Schatz. Rufus. Was hier gefordert ist, ist natürlich auch eine gewisse Instinktsicherheit. Ja? Also, er wäre schon dumm, wenn er da jetzt einfach so runterspringen würde. Ne? Ich habe also auch die Leine mal ein bisschen locker gehalten, um zu gucken, ob er instinktsicher ist, dass er da nicht von alleine einfach wie ein Irrer runterspringt. Und dann hat er ja auch. Er weiß also, Vorsicht.
1: Ja? Eben. Rufus ist ja nicht dumm. Im Gegenteil. Der kleine Terrier bellt schon wie ein ganz großer. Und so ein paar kleine Flugzeuge können seinem Selbstbewusstsein gar nichts anhaben. Die werden einfach ignoriert. Denn Rufus kennt nur ein Motto. Immer schön der Nase nach. Das sind schon mal beste Voraussetzungen für die schwere Ausbildung.

0: Wo ist die Frieda? Wo bist du denn?
1: Ja, komm mal hier. Komm, ja, komm. Komm mit. Komm. Komm mit, komm. Komm mit.
2: Komm mit, komm. Im nördlichen Niedersachsen hat sich herumgesprochen, dass Immo Ortleb Wildtiere aufzieht. Regelmäßig werden mutterlose Findelkinder zu ihm gebracht. Auch Frischling Frieda hatte ihre Rotte verloren und wächst jetzt hier auf. Im Moment findet sie das alles ziemlich aufregend.
0: Frieda ist eine kleine Bache, ein Frischlingsbache. Kommt aus Basse bei Neustadt am Rübenberge und ist dort zu einer Konfirmationsfeier gekommen. Mit einem Mal war sie auf dem Hof. Kein Mensch weiß, wo sie herkam, was mit Mama passiert ist, wo ihre Geschwister sind. Heute ist Frieda circa 19 Tage alt und gut drauf, hat gut gefressen. Man sieht den dicken Bauch, das ist immer ein gutes Zeichen. Und jetzt steht Bewegungsdrang dran. Wir besuchen mal die anderen Schweinchen, damit man dann auch mal sieht, was aus diesem kleinen Frischling dann mal wird.
2: Scheint, als wäre Lisbeth beleidigt. Stiehlt ihr doch so ein Frischling die Show?
0: Komm, wir gehen mal gucken, was die anderen machen. Komm. Ja, guck mal, wo ist sie? Komm her. Hier ist die Lisbeth, komm. Hier ist die Lisbeth, komm.
2: So klein und macht schon auf dicke Hose.
0: Da sieht man mal so den Unterschied, was ein Jahr ausmacht. Lisbeth ist ein Jahr älter als sie.
2: Kaum zu glauben.
0: Ja, das können sich eben viele nicht vorstellen, die so ein Schweinchen dann irgendwo finden und sagen, oh, das ist niedlich, das nehme ich mit, was dann draus wird.
2: Aber Freunde werden Lisbeth und Frieda nicht. Das hat die Natur so nicht vorgesehen.
0: Zurück. Es ist ganz einfach so, bei Wildschweinen, was nicht aus einer Rotte ist, kann nicht zusammengeführt werden. Das geht nicht. Komm her, komm. Komm her. Frieda. Komm her, ja, komm.
2: Wie Lisbeth soll Frieda als erstes lernen, auf ihren Namen zu hören. Aber jedes Schwein ist anders.
0: Die hat wenig Schmuseverhalten. Ganz im Gegensatz zu Lisbeth, als die klein war, hat die ja nur geschmust. Die ist ein bisschen selbstständiger. Und einige sind ein bisschen aggressiver, einige sind schneller, andere sind langsamer. Das ist also wirklich individuell unterschiedlich.
2: Eines Tages soll Frieda ebenfalls eine Fährtensau werden. Der Weg dorthin wird bestimmt nicht weniger kurvenreich, als er es mit Lisbeth war. Mal sehen, wie Frieda sich wohl anstellen wird. Das Fohlen Morla ist inzwischen bei der dritten Flasche. Aber die Höcker sind immer noch schlapp.
3: Also in dem Höcker ist nichts drin, wenn was drin ist, außer Fett. Und wenn die auf die Welt kommen, sind es im Prinzip wie zwei leere Einkaufstüten, die völlig matschig so auf der Seite liegen. Und im Höcker wird Fett gespeichert. Und weil die einfach noch kein Fett hat, sieht die so aus und nicht so. Also irgendwann sieht es immer so aus, hoffe ich.
2: Na, das dürfte noch einige hundert Flaschen brauchen.
3: Das dachte man lange Zeit, dass die Wasser im Höcker speichern, ist aber nicht so. Die können Wasser im Körper speichern, in den roten Blutkörperchen. Aber hier in den Höckern ist wirklich nur Fett. Das macht doch Sinn. Die Nahrungsperioden, da wo die eigentlich zu Hause sind, in den Wüsten und Steppen, die sind so kurz. Wenn es zum Essen gibt, fressen die und hauen sich die Höcker voll. Und können dann lange Zeit von dem Fett in den Höckern zehren und können lange Zeit im Prinzip mit wenig oder fast gar keiner Nahrung auskommen. Genau, so eine Spezialanpassung auch an den Lebensraum, wo es eigentlich fast gar keine Nahrung gibt. Ne? Oder ganz selten im Jahr bloß. Genau, fein gemacht, Bibi. Prima.
2: Ursprünglich kommen die Trampeltiere aus Kasachstan und der Mongolei. Aber sie können den grünen brandenburgischen Wiesen auch etwas abgewinnen. Kamele sind anpassungsfähig und kommen mit den hiesigen Temperaturen gut zurecht.
3: Ich kann es mal vormachen mit Jörg. Ja, komm, wir grüßen uns mal. Man kommt langsam aufeinander zu, verharrt so, pustet kurz und geht dann wieder seiner Wege. Und ich denke mal, dass sie dabei den Geruch des gegenüberliegenden Kamels aufnehmen und schon letztendlich abscannen. Männchen, Weibchen, Alter. Und so weiter. Und sie ist übrigens total gut sozialisiert mit den Menschen, weil sie steht hier bei uns und geht nicht zu der Kamelherde. Ne? Sie könnte ja, wenn sie wollte, jetzt weglaufen. Aber die genießt ja wirklich das Zusammensein mit uns Menschen. Und das ist wirklich toll.
2: Das ist wichtig, weil Morla später als Therapiekamel eingesetzt werden soll.
3: Erwachsene

0: Kamele spielen eigentlich gar nicht mehr. Und die müssen aber spielen, um sich zu trainieren fürs spätere Leben. Also um die Beine zu muskeln und sehen und auch letztendlich Sozialkontakte zu üben. Und was sie jetzt mit Jörg macht, ist im Prinzip ein spielerisches Anbindeln, was total süß und putzig ist, weil die noch so klein und zart ist. Aber spätestens in einem Jahr, wir haben einen Jährigen da, den zeigen wir nachher mal, hat die so viel Kraft, dass er nicht mehr witzig ist, wenn die mit ihm spielen will. Und die muss im Prinzip jetzt lernen, dass mit uns nicht gespielt wird. Das Riechen ist okay, aber sobald das Riechen übergeht in Drücken oder in Springen, muss man es im Prinzip letztendlich beenden von unserer Seite aus. Ne? Also sie möchte schon mit uns toben und raufen.
1: Naja, noch ist dafür ja auch Zeit. Zurück bei Rufus am Düsseldorfer Flughafen. Der Heideterrier hat heute einen langen Tag. Er soll sich mit den unterschiedlichen Bereichen im Flughafen vertraut machen. Das macht er tapfer und ausdauernd mit. Schließlich sendet seine Spürnase ihm sekündlich neue Informationen.
2: Ich gewöhne ihn einfach mal so ein bisschen an verschiedene Untergründe. Das sind ja Bereiche, wo er später auch als Sprengstoffspürhund arbeiten soll. Ja, und dann lass ihn einfach mal so seinen Lauf. Rufus.
3: Ja.
2: Guck mal, was ist da?
3: Ja, klasse.
2: Komm mal hier, Rufus. Hopp, komm mal hier. Komm hier rüber.
3: Ja, klasse.
1: Alles total spannend. Ja.
2: Bleib, ich versteck das jetzt mal, dann zeigt er euch das selbst. Sitz.
1: Rufus' Nase kann hunderttausende Gerüche unterscheiden.
2: Sitz. Na, zurück. Zurück. Zustopp. Ganz wichtig bei dieser Ausbildung ist, dass der Hund lernt, Einsatz der Nase bedeutet mein Erfolg. Wenn ihr den Hund jetzt beobachtet, seht ihr einfach, wie er über die Nase arbeitet und versucht, sein Spielzeug zu finden.
1: Volle Konzentration.
2: Rufus, hopp, hopp. Komm mal hier. Rufus, Rufus, Rufus.
1: Nett gemeint, Henrik. Aber Rufus braucht keine Hilfe.
2: Sieht man wieder mal seine Intelligenz, ne? Er sagt, ich komm schon ran.
1: Rufus ist ein echtes Naturtalent.
2: Rufus, komm mal hier. Aus. Entscheidend ist nachher, irgendwann muss er natürlich lernen, dass er umschalten muss auf Sprengstoff. Dass es das ist, was er sucht. Und deswegen speichere ich das bei ihm gar nicht mehr so intensiv ab. Ich versuche das auch zu verhindern, indem ich die Spielzeuge oft wechsle. Ja, dann ist es mal ein Ball, dann ist es dieses Bringsel, dann ist es eine Beißwurst. Irgendetwas, was immer unterschiedlich ist, damit er sich nicht festlegt auf einen Geruch. Weil da kann man ja vorbereitet schon sehr viel falsch machen.
1: Damit das nicht passiert, werden Rufus und Henrik ab jetzt täglich daran arbeiten.
2: Nicht bellen! Hopp! Ah, so gut gemacht. Hm?
1: Und dabei immer enger zusammenwachsen.
2: Den Weg, den wir zusammen gehen, bedeutet, dass ich ihn so gut ausbilden und vorbereiten will, dass wir erstmal den Lehrgang schaffen zum Sprengstoffspürhund. Und wenn er diesen dann hinter sich hat, möchte ich mit dem Hund einfach auch erfolgreich arbeiten können. Wo ich dann weiß, egal in welcher Situation ich bin, kann ich mich auf meinen Hund verlassen. Und das ist für mich eigentlich das Entscheidende.
1: Offenbar haben Henrik und Rufus sich gesucht und gefunden. So muss es auch sein. Schließlich wollen die beiden die nächsten Jahre zusammenarbeiten und große Herausforderungen meistern. Diese quirligen Laufenten sollen demnächst ganz groß rauskommen. Das ist jedenfalls der Plan von German Alonso. Der Tiertrainer im Vogelpark Walsrode übt täglich mit dem gesamten Federvieh, damit alle in Form bleiben. Aber was er jetzt mit den Laufenten vorhat, ist absolut ungewöhnlich.
4: Wir wollen mal gucken, ob wir unsere Laufentenmannschaft raus auf die Wiese bekommen, so zum ersten Mal. Ich bin gespannt. Wir haben bis jetzt nur hier auf 6 Quadratmeter trainiert und heute geht's mal raus auf den Platz.
1: Dann mal los, ihr Enten. Ab zum Warmlaufen.
4: Als Laufenden können sie laufen, ob sie Fußball spielen können, das weiß ich noch nicht und das wollen wir mal testen. Müsste vielleicht funktionieren. Schauen wir mal. Jungs, komm! Komm her, komm, papp, papp, papp, papp, papp, papp, papp, papp, ja, fein! Na komm, ja, komm, einmal raus, komm, Freunde, komm, ja!
1: Gelernt wird nach dem Leckerli-Prinzip. Wo der Ball ist, da ist auch Futter. Durch den schlanken Körperbau können Laufenden im Gegensatz zu manch anderem Gefieder wirklich schnell laufen. Und sie fliegen nur, wenn es sich absolut nicht vermeiden lässt.
4: Das Ziel ist, dass ich mindestens diese Enten auf den Hauptplatz, das ist der Trainingsplatz, das ist der Hauptplatz, bekomme. Dass ich dann später die Tiere noch an 2 Tore gewöhne. Und damit sie dann im Grunde genommen immer den Ball hinterherjagen und von einem Tor ins nächste rennen. Mehr werden sie nicht machen. Jetzt machen sie schon mehr, als ich mir eigentlich gedacht habe. und dass sie Kinder zulassen. Dass man ein Kind auf die Bühne holen, dass das Kind dann meine Trainerrolle übernimmt. Komm, ein letztes Mal. Ist gut, ja, ich hab's verstanden. Der Bogen ist überspannt. Ja, geht ruhig, dann ist in Ordnung. Die kommen nachher noch in den Kraftraum. Feierabend. So, zack, zack, zack, zack, los, hinterher.
1: In der Auffangstation von Jäger Immo Ortleb leben nicht nur Wildschweine, sondern auch Hirsche, Rehe und allerlei andere Tiere.
5: Oh, fein, komm. Harry, komm. Ey. Oh, komm mit. Ja, komm mit. Fein, ne? Das magst du.
1: Sie sind allesamt Findelkinder und werden von Immo versorgt und aufgezogen. So auch der zweijährige Rothirsch Harry.
5: Das, was ich ihm jetzt gegeben habe, ist ganz einfacher, purer Mais. Und er nimmt alle Getreidearten sehr gerne als Kraftfutter eben. Und die Hauptnahrung besteht eben aus Heu und Stroh. Und jetzt, wenn es jetzt grün wird, dann kriegt er auch grüne Zweige, sodass er also dann die Blätter und Rinde verbeißen kann. Wir sehen da die Fichtenspitzen. Die hat er also auch komplett abgefressen, die ganzen Nadeln runter, die Rinde geschält. Das mögen sie beide gerne.
1: Beide, damit sind Hirsch Harry und Heidschnucke Dörte gemeint.
5: Dörte und Harry gehören zusammen wie Pech und Schwefel. Sie sind beide zusammen aufgewachsen, aus einer Flasche genuckelt. Und Dörte ist für ihn sein Lebenspartner, kann man so sagen. Und für mich ist Dörte eben die Sicherheit, dass der Hirsch hier auch im Gehege bleibt. Denn die Umzäunung wäre für einen Hirsch kein Problem. Da würde er auch aus dem Stand drüber wegspringen. Aber eben dadurch, dass Dörte hier drin ist und die kommt nicht raus über den Zaun, da bleibt er auch hier und sagt, wenn, dann bleiben wir zu zweit hier.
1: Das nennt man ziemlich beste Freunde.
5: Oh, fein, hier. Na komm. Jo. Oh, ja, ganz ruhig. Ja.
1: Endlich gibt's neben Futter auch die tägliche Streicheleinheit. Für Hirsch Harry der Höhepunkt des Tages. Für Jäger Immo hat die Bürstenmassage einen handfesten Hintergrund.
5: Wir trainieren jetzt jeden Tag eine halbe, dreiviertel Stunde, wo wir viel, viel Körperberührung haben. So jetzt diese Rückenmassage und striegeln, streicheln, dass er eben das Vertrauen zu mir bekommt und dann irgendwann mal wir hoffentlich das Halfter dann richtig dran haben, dass ich ihn dann führen kann.
1: Ja, ja, ja. Das ist das erhoffte Ziel. Aber werden es die beiden wirklich erreichen?
5: Wir legen das nochmal drauf. So, ganz locker. Man sieht ja auch, ich kann ja jetzt auch mit dem Striegel hier durchaus auch unterm Bauch langfahren.
1: Klar, unterm Bauch ist es doch am schönsten. Obwohl, eigentlich ist es überall herrlich. Oh, hey, Immo, nicht einfach aufhören.
5: Ist das fein.
1: Gabriele Heidecke hält ihre Kamele nicht nur zum Vergnügen, sondern sie trainiert sie. Kamele haben eine ruhige Ausstrahlung und einen besonderen Gang, den Passgang. Dieser schaukelhafte Gang hilft, Verspannungen zu lösen. Für verhaltensauffällige Kinder, Menschen mit Lähmungen oder für behinderte Menschen ist die sogenannte Tiertherapie eine große Unterstützung.
0: Also bei Kindern ist häufig zu beobachten, dass Kinder, die sehr zappelig sind, sehr schrill sind, sehr laut sind, sich sehr schwer konzentrieren können, dass die durch die Kamele recht schnell geerdet werden, mal nicht plappern, mal bei sich sind, mal zum Entspannen kommen. Genau. Und es macht es eben sehr viel Spaß, mit Kindern zu arbeiten, zumal die auch schnell die Angst vor diesen irren großen Tieren verlieren. Ne? Das ist schon sehr cool, so die Tiere den Kindern nahe zu bringen.
1: Und es ist auch sehr cool, da oben in fast 2 Metern Höhe so lässig zu sitzen. Der einjährige Horst, mitten im besten Teenageralter, ist schon aktiv dabei. Horst wird zwar noch nicht geritten, aber er läuft mit und bleibt, auch bei vielen streichelnden Kinderhänden, ganz lässig. Diese Tiere kann einfach nichts aus der Ruhe bringen.
0: Wir fangen jetzt an, ihn daran zu gewöhnen, wenn Gäste da sind, dass wir ihn anfangen, an die Arbeit heranzuführen. Wir helfen an ihn, wir binden ihn mit an. Und was jetzt sein Job ist zu lernen, Gäste sind ungefährlich, Gäste machen Spaß, die bürsten mich, die fassen mich an. Und er schaut sich jetzt im Prinzip das Arbeiten bei den erwachsenen Kamelen ab und wird schon darauf eingestellt, dass Arbeit positiv belegt ist. Das ist Arbeit macht Spaß, stimmt's? Auch wenn du gerade so verträumt wirkst. Genau.
6: So, na dann steck mal dein Bein durch, das rechte. Genau. Das muss da rüber. Mit beiden Händen festhalten. Genau. Und oben ankommen und schön festhalten.
5: Jetzt kommt er.
0: Prima.
1: Die Therapie mit Kamelen wird mehr und mehr eingesetzt. Sowohl Kinder als auch Erwachsene profitieren von den positiven Schwingungen. Aber den Kleinen macht es natürlich besonders viel Spaß. Und wenn man, wie der dreijährige Nikolas, so einen Erlebnisritt zum Geburtstag geschenkt bekommt, ist das allemal aufregender als buntes Spielzeug. Obwohl, ein bisschen unheimlich ist es auf einem 2 Meter hohen Kamel schon. Aber zum Glück traben die ganz langsam und die Mama reitet hinterher und hat alles im Blick. Hauptsache, man kommt auch wieder runter. Endlich Feierabend für Sprengstoff-Spürnase Rufus und seinen Vorgänger Butch. Die beiden leben bei Polizeihauptmeister Henrik und dessen Frau Cora. Jetzt, nach Dienstschluss, kommt man ins Gespräch.
2: Erzähl mal was. Was? Böse Leute? Haben wir böse Leute im Haus? Hä? Sag mal, Raoul.
1: Butch ist nicht so eine Plaudertasche.
2: Persönlich ist es natürlich so, dass ich eigentlich immer auf große Hunde gestanden habe. Ich habe eigentlich, wie gesagt, seit 1983 immer deutsche Schäferhunde gehabt. Das ist der erste kleine Hund, den ich habe. Und man muss schon aufpassen, dass man nicht zu viel Vatergefühle kriegt.
1: Ach, warum eigentlich? Ja. Rufus hätte sicher nichts dagegen.
2: Ja, ist gut. Gut, ja.
1: Na, Butch, aus dem Alter bist du raus, stimmt's?
2: Ein Hund lebt von seiner Persönlichkeit. Und ich bin eigentlich auch ganz dankbar darüber, dass dieser Hund auch denkt, er ist ein Großer. Ja? Weil er muss ja auch große Aufgaben lösen. Aber es ist natürlich auch so, dass so ein alter, erfahrener Hund wie der Butch, der jetzt 12 Jahre auf dem Buckel hat, und gerade dieser Hund ist so mit bestimmten Situationen, was diesen kleinen Hund angeht, sehr gelassen umgeht. Ja? Wenn der Kleine ihn anknurrt, dann nimmt er ihn da einfach nicht für voll. Und dadurch merkt der Kleine natürlich auch wieder, egal was ich mache, der bleibt der Stärkere.
1: Rangordnung ist eben Rangordnung. Man lässt sich doch von so einem kleinen Lümmel nicht auf der Nase rumtanzen.
2: Wenn er mit mir im Dienst ist und mit mir alleine, dann ist er natürlich in dem Moment für mich die Nummer 1. Und so behandle ich dann ihn dann auch. Ne? Zu Hause achte ich schon darauf, sag ich mal, dass Zuneigung, Aufmerksamkeit schon gleichmäßig verteilt wird unter den Hunden.
1: Das wäre ja auch noch schöner. Schließlich ist Butch schon 11 Jahre an Henriks Seite. Da kann Rufus noch so viel Charme versprühen. Zu Hause ist sein Platz immer neben Butch. Supernase hin oder her. Die drei kleinen Weimaraner-Welpen aus Mecklenburg-Vorpommern unterwegs zur ersten großen Fahrt. Auf 4 Rädern statt auf 4 Pfoten.
7: Ui, ui, ui, plumps. So ist schön. Klasse.
8: Jetzt fahren wir zum Tierarzt. Impfung, erstmal allgemein untersuchen, ob alles okay ist. Impfung und eine Chipnummer bekommen Sie. Damit, das ist so der persönliche Ausweis, so ein Personalausweis. Ja. Geht los.
7: So, ab.
8: Alles klar.
1: Von der Autofahrt bekommen die Welpen hinten im Kofferraum nicht allzu viel mit. Egal, beim Tierarzt wird's schon aufregend genug.
7: Hallo, meine Süßen, hallo. Klasse. Oh, so schön geschlafen. Jo. So schön geschlafen, ja?
1: Klar, hat doch herrlich geschaukelt.
7: Das ist ja klasse, ja. Kleiner Mann. Jetzt gibt's eine schicke Spritze. Und dann fahren wir wieder nach Hause, ne? Einmal.
8: Katze.
1: Gar nicht so einfach, die Rasselbande geschlossen zu transportieren. Untersuchen, impfen, mit einem Chip versehen. Es gibt Angenehmeres.
9: Guten Tag.
8: Pauline, können wir einmal das Tuch hier unterlegen? So. Klasse.
9: So.
8: Ja, wir wollen ihn einmal durchchecken.
9: Ja.
8: Meine Stimme ist ein bisschen...
9: Na, dann wollen wir mal gucken. Mhm. Ne? Gut. Sonst war bislang alles in Ordnung mit Ihnen. Ne?
8: Ja.
9: Gut, dann gucken wir mal ein. Hier ist, ja, schöne spitze Zähne. Eine normale Scherenverzahnung hat sie. Also der Biss ist korrekt. So. Schöne blaue Augen. Ne?
1: Das ist ja auch die hübsche Perle.
9: Fontanelle auch. Und bei der Wurmkur, war da irgendwas Auffälliges?
8: Nö.
9: Nö.
8: Also wir haben 4 Wurmkuren bekommen.
9: Ja.
8: Und war alles gut soweit.
9: So. Blitzeblank. So, andere Seite.
1: Ein späterer Jagdhund braucht die besten Lauscher.
9: Wunderbar. Gut.
10: Hinterher. Tack, tack, tack, tack, tack.
1: Dürfen wir vorstellen? Die gegnerische Mannschaft der Laufenten. Offenbar top in Form, die Hühner.
10: So, hier, tack, tack, tack, tack. Hey, hat ja einer was von Abhauen gesagt? Okay, wenn ich will, hat schon, könnt ihr mich gerne. So, komm, auf geht's. Komm, tack, tack, tack, tack, tack.
1: Was hat der Mann sich vorgenommen? Ballspielende Hühner und Enten? Wie geht das?
10: Weißt du, die sowieso schon nicht so die richtige Meinung haben, die tun sich dann auch noch schwerer, denn so. So, hier mal ran, hopp, hopp, hopp, hopp.
1: Die Spielergage, sprich das Futter, liegt immer am Ball. Der Grund, hinterherzulaufen.
10: Hier, mein Freund, wo kein Schnee, die kannst du laufen. So, prima. Wie viel haben wir? 1, 2, 3, 4, 5, 6, 7, 8, 9. Wir sind schon ein paar wieder verabschiedet, oder? Und nochmal einen Schwung, komm. So, auf geht's, wieder zurück, komm.
1: Eins ist klar, bis die beiden Mannschaften, also Hühner gegen Laufenten, antreten können, braucht es wohl noch sehr viele Trainingsstunden.
10: Da zwischen die beiden Tore möchte ich sagen. Zusammen mit den Enten. Das ist das Ziel. Dann Ball in die Mitte und dann nach mir die Sinnflut. Mal gucken, was dann passiert. Komm mal ran hier. Da fehlt doch einer. Hopp. Hier mal. Der Pfiff muss auch zackig klingen, ne? Wenn ich was von dem ne? Auch so richtig sowieso schimpfen. Ob sie das verstehen, weiß ich nicht, aber ich fühle mich wohler denn. Habe ich das Gefühl, ich hab's im Griff. Hey! Hier ran! Genau. Nicht irgendwas. Diese Strecke, die wir jetzt gemacht haben, die zweimal. Und dann ist gut, haben sie auch keinen Bock mehr. Die legen sich da nämlich in die Sonne und fangen an, die Sonne auch zu genießen. So, aber egal. Das war soweit ganz gut. Ich würde sagen, Heimweg antreten. Auf geht's, hopp!
1: Hühner sind eben nicht nur für den Kochtopf gut. Mit genügend Training können sie auch Fußball spielen. Jetzt müssen nur noch die Laufenten die Spielregeln begreifen.
10: Vorsicht! Pass auf, der ist auch gleich gut. 1, 2, 3, Jungs, auf geht's, zack! Tschüss!
1: Die Weimaraner-Babys sind bei der Tierärztin fast fertig. Perles Herz wird abgehört. Und sie bleibt dabei ganz ruhig. Mädchen sind eben einfach entspannter als Jungs. Das macht sie auch so beliebt.
8: Da haben wir schon oft Anrufe, dass die Interessenten sagen, ja, ich nehme lieber eine Hündin. Und der Rüde, der ist ja so dominant. Das kann, wenn wir uns Jette angucken, die ist auch dominant. Die weiß auch genau, was sie will. Und dominant sein ist ja nichts Schlechtes. Man muss es einfach nur in den Griff kriegen. Ne? Man muss einfach nur die Hunde konsequent erziehen und dann klappt das auch.
9: So, der Chip, der kommt unter die Haut an der linken Halsseite. Ist wie eine Spritze.
1: Ganz locker bleiben, Perle.
8: So. Tut gar nicht weh, ne?
9: Da ist er schon drin. So, jetzt gucken wir mal. So, da ist die Nummer jetzt.
1: Na, junger Mann, ganz schön tapfer, deine kleine Schwester, stimmt's?
9: Jetzt?
8: Mhm.
9: Bist du schon fertig?
1: Also, jetzt geht's noch ab auf die Waage. So ein kleiner

0: Langhaar-Weimaraner wiegt mit einem Monat schon 6 Kilo. Das geht ja noch. Ausgewachsen bringen sie bis zu 40 Kilo auf die Waage.
1: Sehr schön. So, dann geht's wieder nach Hause.
0: Alles überstanden. Alle gesund und munter. Jetzt kann Kerstin Westhoff endlich mit der Jagdhund-Ausbildung der Welpen beginnen. Und vielleicht mit Perle in ferner Zukunft die nächste Hundegeneration heranziehen.
1: Vielen Dank.
0: Horst ist mit 14 Monaten das zweitjüngste Kamel auf dem Fleckschnupphof. Und obwohl er so lässig guckt, hängt er immer noch an Mamas Rockzipfel.
2: Hier haben wir Horst. Das ist ganz interessant. Und zwar, Horst ist jetzt genau ein Jahr älter als die kleine Morla, der wir gerade die Flasche gegeben haben. Und Horst ist, obwohl er schon so stattlich groß ist, immer noch ein Saugfohlen. Das heißt, der trinkt immer noch bei seiner Mama Milch.
0: Also wirklich, Horst, ganz schön peinlich. In deinem Alter. Aber Horst fehlt es an gleichaltrigen Kumpels, mit denen er raufen und spielen kann. Ist halt nichts für einen Jugendlichen unter lauter gelangweilten Erwachsenen. Die muss man mal ein bisschen aufmischen. Los, kommt mal in die Gänge.
2: Das war interessant, und zwar, Horst hat Mama aufgefordert, aufzustehen.
0: Und Mama findet das gar nicht witzig.
2: Ein Geräusch, das hört man nur zwischen Saugfohlen und deren Müttern. Horst ist zwar schon riesengroß, aber Horst ist trotzdem jetzt erst etwas über ein Jahr und trinkt bei seiner Mutter noch Milch. Und Mama hat langsam die Nase voll. Und wir bekommen auch ein zweites einjähriges Kamelhengstlein dazu, und dann wird der Horst doch abgesetzt werden. Mama möchte Horst nicht mehr stillen. Die sagt, es reicht. Aber Horst macht noch auf Baby. Ist er auch noch.
0: Nicht mehr lange. Wenn erst mal der neue Kumpel hier einzieht, kommen bessere und vor allem lustigere Zeiten. Stimmt's, Horst? Wir sind gespannt. In der nächsten Folge: Perle und ihre Brüder werden in die Geheimnisse der Jagd eingewiesen.
1: Meine Angel hier. Oh, oh, oh, oh.
0: Ein traumatisiertes Pferd und seine junge Reiterin brauchen professionelle Hilfe von Pferdecoach Isabel.
3: Schön langsam.
0: Und Rufus muss zum ersten Mal vollen Einsatz zeigen, damit er auf der Polizeihundeschule aufgenommen wird.
4: Richtig hin. Hinlegen.
3: So, genau.
4: Hinlegen.

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0: Guten Morgen, Chef.
1: Gibt's Neuigkeiten von der Dame?
0: Nein, noch nicht, aber er ist bestimmt schon im Kosovo angekommen. Was ist denn los? Gab's wieder Probleme mit Nervke? Hm? Frau Marquardt.
1: Nein, nein, aber wissen Sie, dieser morgendliche Weg in mein Büro, das ist wie Spießrutenlaufen. Herr Professor hier, Herr Professor da, alle wollen was von mir.
0: Sie sehen wirklich ein bisschen abgespannt aus.
1: Ich habe auch schlecht geschlafen.
0: Vielleicht brüten Sie ja was aus. Soll ich Ihnen Kräutertee kochen?
1: Um Gottes Willen, Mama, ich brauche einen starken Kaffee.
0: Ja, ich verstehe. Ich werde die ersten Gespräche erst in einer Stunde durchstellen, ja?
1: Danke. Ach, Moment, Barbara. Ja? Wenn Dr. Hermann anruft, unbedingt durchstellen. Hoffentlich ist da alles glatt gegangen.
0: Ach, ganz bestimmt. Übrigens, ich finde es großartig, dass Sie sich entschlossen haben, die medizinischen Geräte zu spenden.
1: Ja, ich kenne da jemanden, dem das gar nicht gefallen wird.
0: Oh, das wird sie schon sein.
1: Als ob die Marquardt ahnt, wenn man sie nicht sprechen will.
0: Ich werde mein Bestes geben, um sie abzuwimmeln. Chefsekretariat Grigoleit. Ja, Frau Marquardt, guten Morgen.
2: Ja, und Sie sind?
3: Ich bin Dunja Bartic. Ich gehöre zur Organisation für Wiederaufbauhilfe. Herzlich willkommen in Pristina.
2: Danke, Frau Baric.
3: Bartic. Sie können Dunja sagen.
2: In Ordnung, Dunja.
3: Ich habe mich so gefreut, als ich von Ihrer Spende erfahren habe. Ich glaube, Sie können sich gar nicht vorstellen, was die Geräte für die Kinderklinik bedeuten.
2: Na, das sollten Sie in erster Linie meinem Chef danken.
3: Professor Simoni, natürlich. Ich habe einmal mit ihm telefoniert. Das muss ein sehr beeindruckender Mann sein.
2: Das kann man so sagen.
3: Kommen Sie, wir fahren zusammen.
2: Wieso können Sie eigentlich so gut Deutsch?
3: Ich habe in Deutschland studiert.
2: Und was?
3: Ich bin Lehrerin und dreimal dürfen Sie raten, wofür.
0: Ich muss unbedingt den Professor sprechen.
4: Moment, Frau Marquardt. Sie können da jetzt nicht rein.
0: Wenn Sie mich telefonisch nicht durchstellen, dann muss ich eben...
4: Ich werde Ihnen einen Termin geben.
0: So lange kann ich nicht warten. Jetzt machen Sie den Weg.
4: Frau Marquardt, ich fasse es nicht.
0: Guten Morgen.
1: Was ist denn, Frau Marquardt?
0: Entschuldigen Sie bitte die Störung, aber die Sache duldet wirklich keinen Aufschub. Die medizinischen Geräte, Sie wissen schon, die wir verkaufen wollten, die sind aus dem Lagerraum verschwunden. Und ich werde jetzt am besten sofort die Polizei verständigen. Ich nehme nämlich
1: Sie werden gar nichts, Frau Marquardt.
0: Bitte?
1: Ich habe mich dazu entschlossen, nach Rücksprache mit Dr. Heilmann und in Zusammenarbeit mit der internationalen Flugambulanz diese Geräte einer Kinderklinik im Kosovo zu spenden.
0: Ach so.
1: Dr. Heilmann müsste gerade dort angekommen sein.
0: Und das haben Sie so ohne mich entschieden.
1: Ja, Sie waren ja nicht da. Sie mussten ja wieder mal zu so einer Mitarbeiterrationalisierungsfortbildungsveranstaltung.
0: Dann hätten Sie meine Rückkehr abwarten müssen.
1: Mir steht heute überhaupt nicht der Sinn danach, mich mit Ihnen auseinanderzusetzen. Ich habe eine Entscheidung getroffen und die haben Sie zu akzeptieren.
0: Ich denke gar nicht daran. Ich werde Schritte einleiten. Ich werde die ganze Sache rückgängig machen.
1: Lassen Sie mich bitte arbeiten.
0: Ich bleibe hier so lange sitzen, bis Sie diese Spende widerrufen haben. Herr Professor!
1: Gib Sie bitte einen Arzt.
0: Frau Grigoleit! Rufen Sie in der Ambulanz an.
1: Ein Arzt, Barbara.
0: Ja, kommt her. Schicken Sie bitte sofort Dr. Kreuzer ins Büro von Professor Simoni.
5: Plötzliche Schmerzen hinter dem Brustbein.
3: Herzinfarkt?
1: Unsinn.
5: Wir werden sehen.
3: Gerne.
1: Was soll denn der Massenauflauf hier?
3: Was ist los?
1: Ich sterbe schon, nicht den Schwächeanfall.
5: In den Schockraum. Herr Professor, bleiben Sie ruhig liegen.
0: Er ist einfach umgekippt. Er sah heute Morgen schon so schlecht aus. Ja, warum haben Sie mich denn dann überhaupt bei ihm reingelassen?
4: Frau Marquardt, Sie sind jetzt mal ganz still.
6: Das sieht nicht gut aus. Eine T-Überhöhung. Dazu die Rhythmusstörungen.
1: Ich darf jetzt nicht ausfallen.
4: Du hast recht, vor allem in V1 und V2.
1: Ach, zeigen Sie mal her.
6: Herr Professor, Sie haben einen Infarkt.
1: Ach, Unsinn. Das ist eine Kreislaufschwäche. Messen Sie lieber mal Blutdruck.
4: Bin schon dabei.
1: Da ist nichts am Herzen.
4: 100 zu 70.
1: Da, sehen Sie.
5: Und was ist mit dem EKG? Das ist doch wohl eindeutig.
1: Wir hätten mir doch nicht gleich einen Herzkatheter schieben, oder?
5: Lassen Sie das mal unsere Sorge sein.
1: Doktor,
7: Herr Professor, Sie sind jetzt unser Patient. Überlassen Sie die Arbeit doch einfach mal.
1: Aber ich muss ansprechbar bleiben. Wer soll denn hier sonst die Entscheidung treffen?
5: Wie weit ist denn das Labor? Ruft da mal bitte jemand an.
1: Professor.
5: Herr Professor, bitte bleiben Sie ganz ruhig.
1: Lassen Sie mal laufen. Normalerweise ist Heilmann mein Stellvertreter. Aber er ist im Moment nicht im Land. Solange ich krank bin, haben Sie hier die Entscheidungsbefugnis. Haben wir uns verstanden?
5: Deutlich.

Jetzt sehen wir endlich erste Erfolge. Die Infrastruktur lässt zwar an manchen Stellen noch zu wünschen übrig. Wie Sie gerade merken. Aber es geht voran.

0: finde Ihren Einsatz bewundernswert. Machen Sie das ehrenamtlich?
1: Ja. Es macht doch glücklich, wenn man etwas mit aufbauen kann. Mich jedenfalls. Entschuldigen Sie mich einen Moment. Das ist Peter, mein Sohn. Ich wollte ihn nur an seine Hausaufgaben erinnern. Die vergisst er gern mal.
2: Du bist wohl ein leidenschaftlicher Fußballer.
3: Den habe ich von Milan Franjo bekommen. Der spielt jetzt in Deutschland, in der Bundesliga. Tschüss.
1: Tschüss. Milan Franjo ist ein großer Held.
0: Deutsch hat er wohl von Ihnen gelernt?
1: Ja, von mir und vor allem von der Sportschau über Satellit. Eine Mine, die Kinder.
4: Peter!
2: Peter, kannst du mich hören? Peter? Rufen Sie bitte im Krankenhaus an. Junge nach Minenexplosion, schwere Beinverletzung. Peter?
5: Es hat uns gerade noch gefehlt. Heilmann amüsiert sich im Ausland und Simone liegt flach.
6: Du solltest dir lieber mal überlegen, ob nicht du für den Herzinfarkt verantwortlich bist.
5: Das ist ja wohl das Allerletzte. Ich soll schuld sein? Das musste ja so kommen bei der Doppelbelastung Klinikdirektor und Chefarzt.
7: Also, wer trifft denn hier nur demnächst die Entscheidung? Ich habe ein paar wichtige Vorgänge auf dem Tisch, die in den nächsten Tagen dringend bearbeitet werden müssen.
5: Ja. Da Dr. Heilmann offensichtlich nicht zur Verfügung steht, muss ich mich wohl an die Stadt wenden. Die werden schon einen Vertreter finden.
7: Frau Marquardt,

0: Professor Simoni hat Achim als Vertretung eingesetzt.
1: Was ist das denn für eine Schnapsidee?
2: Frau Grigoleit, Sie werden mit mir vorlieb nehmen müssen.
3: Ach, sehr gern, Dr. Kreuzer.

0: blutet mein Herz am Brot. 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
1: Sie müssen sofort operieren. Sie sind doch Arzt. Sagen Sie mir, dass alles gut wird.
2: Soweit ich das beurteilen kann, was ich sehen konnte. Seine Beinverletzung ist schwer, aber der Gesamtzustand Ihres Sohnes, der ist gut.
3: Hallo, Dr. Eichhorn. Sagen Sie mal, wissen Sie, warum der OP-Plan geändert wurde? Ich sollte Professor Simoni assistieren und jetzt operiert Dr. Kreuzer.
1: Professor Simoni hatte einen leichten Infarkt.
3: Was? Wann denn?
1: Heute Morgen.
3: Ja und?
1: Es geht ihm den Umständen entsprechend gut. Er erholt sich gerade auf der Station.
3: Es war ja abzusehen.
1: Glücklicherweise nur ein Warnschuss. Aber er wird sich überlegen müssen, wie er weiter mit seiner Doppelbelastung umgeht. Hm. Was haben Sie denn da? Oh. Sieht ja aus, als ob es jetzt richtig ernst wird.
3: Ja. Ich will Arzu endlich heiraten.
1: Wie schön. Ich freue mich für Sie. Es gibt nichts Romantischeres als einen Heiratsantrag.
3: Sprechen Sie da aus Erfahrung?
1: Mein Ex-Mann hat damals extra eine Dschungel gemietet in Shanghai. Die Sterne haben gefunkelt. Überall hingen bunte Lampions. Man hörte leise Musik und es war warm. Der Ring ist dann leider ins Wasser gefallen und die Ehe auch. Aber die Mühe, die es sich gemacht hat, werde ich nie vergessen.
3: Naja, Junken gibt's ja nicht so viele in Leipzig.
1: Wie haben Sie sich denn vorgestellt?
3: Ich dachte, ich mache eine Flasche Wein auf und frage Sie einfach.
1: Nein. Sie müssen sich was einfallen lassen.
3: Soll ich noch ein paar Kerzen anzünden?
1: Das ist ein Moment im Leben einer Frau, den sie nie vergessen wird. Das sind doch Rotwein und Kerzen ein bisschen mager, oder?
4: Wir haben hier in diesem Krankenhaus immer wieder Minenopfer. Und sehr oft sind es Kinder. Die spielen ja auch überall nur. Dass es Peter treffen kann. Man denkt immer, sowas passiert nur den anderen. Warum habe ich bloß besser aufgepasst? Wieso dauert das so lang? Das stimmt doch was nicht.
2: Das ist bei Operationen dieser Art ganz normal. Was ist eigentlich mit Peters Vater? Wollen Sie ihn vielleicht anrufen?
4: Mein Mann ist im Krieg gestorben.
2: Entschuldigung.
4: Das können Sie ja nicht wissen.
5: Was sagen Sie denn dazu?
1: Sie meint den Zusammenbruch vom Professor.
5: Ich glaube, der Professor lebt einfach zu ungesund. Zu viel Stress, zu wenig Schlaf, immer in Bereitschaft.
1: Ja, das musste aufs Herz gehen. Und ich mache ihm noch einen
3: Kaffee.
1: Richtig, einen Kaffee, einen starken Kaffee.
5: Machen Sie sich mal keine Vorwürfe, Frau Grigola.
1: Ja, ich weiß ja, dass das Unsinn ist, aber trotzdem.
3: Darf ich Sie beide mal was fragen? Wie stellen Sie sich einen besonderen Antrag vor? Also ich meine einen...
5: Na, das wird aber auch Zeit.
1: Nein, Dr. Brentano, das ist ja wunderbar. Schöne Nachricht.
5: Na, da fällt uns doch was ein.
1: Ja, ein Picknick im Mondschein.
5: Aha. Ja, eine Kutschfahrt im Wald.
1: Das ganze Bett voller duftender Rosenblätter.
5: Und zärtliche Musik, Strauß natürlich.
3: Also ich weiß nicht, ob ich mich mit Wiener Walzer identifizieren kann.
1: Naja, das ist ja auch völlig wurscht. Hauptsache Arzu gefällt es.
5: Eben. Was würde ihr denn gefallen?
1: Ah ja. Dass Männer niemals wissen, was sich ihre Frauen wirklich wünschen.
5: Ich könnte Ihnen doch ein bisschen unter die Arme greifen, für das passende Ambiente sorgen, das richtige Essen zaubern. Hm?
3: Ich rufe Sie an, Frau Gauss.
5: In Ordnung.
0: Mir попроня процентин должно кем мне этот мяв тушме.
4: Der Arzt sagt, Sie konnten Peter vorher stabilisieren, aber Sie müssen wahrscheinlich in einer zweiten OP das Bein amputieren.
2: Wieso? Also, das verstehe ich nicht.

0: Eine Operation, die das Bein erhält, ist wohl schwieriger.
1: Ja, das ist so.
0: Der Arzt sagt, er kann bei der mangelhaften Ausstattung hier keine Verantwortung übernehmen. Bitte, könnte.
1: Könnte ich mal die Röntgenbilder sehen? Ich gehe mal telefonieren.
2: Frau Grigoleit, würden Sie mir bitte die Unterlagen geben?
3: Welche Unterlagen meinen Sie jetzt gleich?
2: Na, die zu den dringenden laufenden Vorgängen.
3: Ach so, ja klar, natürlich. Entschuldigung. Sekretariat Simone Grigoleit? Ja, hallo, Dr. Heilmann. Nein, der Chef ist nicht zu sprechen, aber ich kann Ihnen Dr. Kreuzer geben. Ja, mach ich.
2: Roland?
4: Achim, ich wollte nicht dich, ich wollte den Professor.
2: Was?
4: Und? Na, Gott sei Dank. Du vertrittst ihn. Nein, was soll ich denn dagegen haben? Pass auf, ich brauche von dir eine offizielle Erlaubnis. Ich habe hier einen Jungen.
2: Aha. Es besteht momentan keine Lebensgefahr. Da kannst du leider nichts machen.
4: Bei uns kann ich ihn operieren. Höchstwahrscheinlich können wir sein Bein erhalten.
2: Ausgeschlossen.
4: Ich kann doch den Jungen nicht hier lassen.
2: Roland, es geht nicht.
4: Willst du mir das verbieten?
2: Ich muss. Ich bin momentan hier für alles verantwortlich. Er ist doch schließlich medizinisch versorgt.
4: Ist das dein letztes Wort?
2: Ja. Es tut mir leid. Roland?

0: Er wird nie wieder laufen können, stimmt's?
1: Ich möchte Ihnen einen Vorschlag machen. Ich fliege morgen mit der internationalen Flugambulanz zurück nach Leipzig. Ich kann Sie beide mitnehmen und Peter in der Sachsenklinik operieren. Manchmal muss man die Dinge einfach machen.
0: Aber wer soll das zahlen?
1: Na, das kriege ich schon irgendwie hin. Es ist zweitrangig. Jetzt kommt es drauf an, Peters Bein zu retten.
2: Vladi hat mir heute was Witziges erzählt. Ein Freund von ihm hat seiner Freundin einen Heiratsantrag gemacht.
3: Soll vorkommen.
2: Er hat sie auf dem Handy angerufen und sie gebeten, auf den Balkon zu gehen. Und zur gleichen Zeit ist er mit dem Flugzeug vorbeigeflogen, mit einem Banner hinten dran, wo drauf stand: Willst du mich heiraten? Wie findest du denn das?
3: Super, klasse. Das ist so einer von den ganz originellen Einfällen. Jetzt mach schon.
2: Aber der Aufwand, die Mühe, die er sich gemacht hat.
3: Das hat der Typ doch nur gemacht, weil er selbst gerne mal fliegen wollte. Der hat doch nicht eine Minute an die Frau gedacht. Typisch männlich. Schach.
2: Und was hättest du bitte schön besser gefunden?
3: Ich find's gut, wenn der Mann genau weiß, was der Frau gefällt.
2: Und was gefällt dir zum Beispiel?
3: Es muss echt sein.
2: Kannst du mal ein bisschen konkreter werden?
3: Naja, nicht so was Ausgedachtes. Es muss von Herzen kommen.
2: Ah, von Herzen. Verstehe.
3: Sag mal, was soll eigentlich die ganze Fragerei?
2: Ach, nichts, das ist nur so.
3: Matt.
2: Ich hätte dir dieses Spiel nicht beibringen dürfen.
3: Du musst ein bisschen besser aufpassen, mein Schatz.
2: Gehen wir ins Bett?
3: Och, ich dachte, wir machen noch ein Spiel.
2: Der Bauer würde die da noch mal gerne Schachmatt setzen.
3: Überredet. Ich bin mal im Bad.
2: Ja, hallo, Brentano hier. Tut mir leid, dass ich noch so spät anrufe, aber ich glaube, wir müssen doch auf die romantische

0: Es kann sein, dass wir heute noch revidieren müssen. Auf jeden Fall brauche ich ein ITS-Bett. Okay, bis nachher.
1: Hier, ich habe schon einmal die Verluste aufgestellt, die die Klinik durch die Spende der medizinischen Geräte erlitten hat. Die Summe ist nicht gering.
2: Ich habe mir diese Summe schon selbst errechnet, vor der Spende. Und ich denke, dass sie durchaus vertretbar ist.
1: Mich würde nur interessieren, wie Sie es schaffen wollen, dieses Loch im Etat zu stopfen.
3: Was machen Sie denn hier? Der Professor braucht absolute Ruhe.
1: Alle Welt spricht doch nur von einem leichten Herzanfall.
3: Ich darf Sie bitten, sofort zu gehen.
1: Können Sie es verantworten, wenn die Klinik vor die Hunde geht?
2: Nein, übertreiben Sie mal nicht, Frau Marquardt.
3: Raus! Raus! Frau Marquardt!
2: Ich hatte kurz den Eindruck, dass ihr mein langweiliges Krankenzimmer mit einem Ringkampf beleben wollt.
3: Du bist unmöglich, Gernot. Hast du alles?
2: Ja, habe ich.
3: Kann ich dir noch einen Tee bringen?
2: Nee, einen Kaffee. Setz dich kurz zu mir.
3: Du hast mir einen ganz schönen Schrecken eingejagt.
2: Hast du gedacht, ich würde...
3: Ehrlich gesagt, einen kurzen Moment habe ich daran gedacht, wie es wohl ohne dich sein würde.
2: Und? Du kennst mich doch. Ich bin nicht so leicht unterzukriegen. Keine Angst. Ich frage mich allerdings, ob ich so weitermachen kann wie bisher.
3: Was sagst du denn deinen Patienten nach einem Infarkt? Siehst du?
4: Hallo, Roland.
5: Wie geht's ihm, Moni?
4: Gut. Kann ich dich kurz sprechen?
5: Ja.
4: Achim hat mir eben gesagt, er hat es abgelehnt, dass du den Patienten mitbringst. Ich verstehe nicht.
5: Darüber setze ich mich mit Achim auseinander. Katrin Jovic, das ist Dunja Baric.
4: Baric. Ja. Guten Tag.
5: Und das ist Peter, ihr Sohn, der spricht genauso gut Deutsch wie seine Mutter.
4: Hallo, Peter.
5: In den Schockraum. Dunja, wir werden Ihren Sohn jetzt gründlich untersuchen. Das wird eine Weile dauern. Nein, nein, nein. Hier dürfen Sie nicht mit rein. Warten Sie einfach.
4: Schaust du mich mal an? Weißt du, ob er viel Blut verloren hat?
5: Nicht so viel. Das war auch sein Glück. Da unten sind Konserven Mangelware. Danke, aber jetzt braucht er dringend eine Konserve.
6: Hallo, Roland.
5: Hallo.
6: Wie geht es dem Jungen?
5: Bis eben war sein Zustand stabil.
6: Es besteht also keine Lebensgefahr?
5: Nein.
6: Ich muss dich sprechen, Roland. Sofort.
5: Aktuelles Labor, Gerinnung und Konserven.
7: Herr Doktor. Für Sie.
5: Aber wieso denn?
7: Der hat mir immer Glück gebracht.
5: Danke, Peter.
4: Ich bin gleich fertig. Sag mal, deine Mama muss doch bestimmt stolz auf dich sein, hm? So tapfer, wie du bist.
7: Das muss ich sein. Sie hat nur noch mich.
6: Also, ich muss schon sagen, dass du meine Anweisung so einfach ignorierst, das ist schon ein ziemlich starkes Stück.
0: Mir blieb nichts weiter übrig. Ich musste mich entscheiden.
6: Wir können doch unmöglich alle verunglückten Kinder aus den Krisengebieten einfliegen.
4: Ich habe hier die Untersuchungsergebnisse.
5: Und?
4: Meiner Meinung nach ist der Junge für eine OP nicht stabil genug. Sein HB-Wert ist sehr niedrig und die Gerinnung, mit der stimmt auch irgendwas nicht.
5: Das gefällt mir nicht.
4: Er hat den Transport nicht gut verkraftet.
6: Also, du operierst nicht.
5: Willst du mir das verbieten? Hier zu Simone, der muss ein Machtwort sprechen.
4: Die Oberschwester bewacht den Professor wie ein Schießhund. Und ich finde nicht, dass du den Professor damit reinziehen solltest.
5: Und du? Du sagst ja gar nichts dazu.
4: Ich kann nicht verstehen. Als Mutter. In der Sache muss ich Achim recht geben.
8: Hätten Sie mir von Ihrer Idee nicht auch in der Cafeteria erzählen können?
9: Dr. Brentano, die Klinik hat 1000 Ohren, da kann man nichts geheim halten. Soll doch eine Überraschung für Aso werden.
10: Ah, Dr. Brentano.
8: Herr Steinbach, bleiben Sie doch sitzen.
9: Kommen Sie, setzen Sie sich.

0: Nein, danke. Meine Mittagspause ist auch gleich zu Ende.
1: Das ist gar kein Problem. Wir haben alles schon vorbereitet. Friedrich.
2: Die Geheimakte, Herr General.
0: Da bin ich jetzt aber neugierig. Was ist das?
1: Sie werden Ihrer ASO den Antrag in einer venezianischen Gondel auf der Weißen Elster machen.
0: Das ist nicht Ihr Ernst.
2: Mit sowas macht meine Frau keine Scherze.
1: Was glauben Sie, wie wunderbar das werden wird, wenn Sie mit Ihrer ASO in der Gondel schaukeln, ein fabelhaftes Picknick verzehren, in den Himmel blicken und das Plätschern des Wassers hören?
0: Entschuldigung, aber ist denn das auch echt?
1: Was meinen Sie damit?
0: Ja, ist das nicht irgendwie kitschig?
2: Genau, das habe ich auch gefragt.
1: Das ist nicht kitschig, das ist gefühlvoll. Das ist ganz was anderes.
2: Ja, Männer haben keinen Sinn dafür.
0: Ja, eher nicht.
1: Aber Ihre zukünftige Frau. Also, was halten Sie davon?
0: Naja, ist ja fast wie eine Junke.
1: Wie eine was?
0: Wenn Sie meinen, dass Frauen sowas wirklich mögen...
1: Verlassen Sie sich darauf.
0: Dann muss ich da wohl durch. Gut, jetzt muss ich aber zurück in die Klinik.
2: Vergiss nicht das Begleitprogramm.
1: Ach so, ja. Wir müssen doch ganz kurz über den Sänger sprechen.
0: Über wen?
2: Über den Sänger.

0: Ich wollte nur warten, bis er eingeschlafen ist. Wann operieren Sie denn?
1: Herr Peter muss sich erst vom Flug erholen. Und dann sind noch ein paar Formalitäten zu erledigen.
0: Es gibt doch sicher Probleme wegen der Kosten.
1: Machen Sie sich darüber keine Gedanken. Das kriegen wir irgendwie hin.
0: Wenn Sie das sagen, Dr. Heilmann, dann glaube ich das. Meinen Sie, man könnte mir hier ein Bett hinstellen? Oder? Es kann auch eine Liege sein.
1: Wollen Sie nicht einfach bei mir, bei uns wohnen? Der Junge schläft sowieso. Ein bisschen Abstand würde Ihnen gut tun nach all den Anstrengungen.
0: Das wäre sehr nett.
2: Die jungen Leute von heute, die sind ja total unromantisch. Schicken sich ihre Anträge per E-Mail.
3: Du ist doch billiger.
4: Hallo, alle zusammen.
3: Hallo. Schön, dass ihr da seid.
4: Das ist Dunja Batic. Oh,
5: zum ersten Mal richtig. Guten Abend.
6: Guten Abend.
3: Guten Abend. Setzen Sie sich doch, Dunja.
2: Herzlich willkommen. Sie mögen doch Lasagne.
5: Sehr gern.
3: Ja, wir sprachen gerade drüber, wie Dr. Brentano seiner lieben Asu das Ja abbringen soll.
7: Nein, wollen heiraten.
4: Sie ist eine Krankenschwester bei uns.
3: Der Antrag wird wohl in einer Gondel stattfinden.
4: Na, hoffentlich legen Sie vorher Schwimmwesten an.
3: Wie hast denn du mich damals eigentlich gefragt?
4: Ich hab dich gar nicht gefragt. Wir haben das gemeinsam beschlossen.
3: Ja. Der Tag im Leben einer Frau, den sie nie vergisst.
6: Da habe ich mir aber mehr einfallen lassen.
2: Du? Erst hast du mir auf dem Naschmarkt einen Strauß Blumen in die Hand gedrückt und hast gesagt, ich soll mir es überlegen.
6: Stimmt doch gar nicht. Du wolltest Bedenkzeit.
2: Aber dann hast du den Pfarrer zu uns nach Hause eingeladen und hast mit ihm die Hochzeit abgesprochen, ohne dass ich überhaupt Ja gesagt hatte.
6: Das stimmt auch nicht.
3: Dunja, mussten Sie denn auch sowas schon mal durchmachen?

0: Entschuldigen Sie. Ist gleich vorbei. Es ist nur so schön, wenn alle noch zusammen am Tisch sitzen können. Die ganze Familie.
1: Ich hab deine Eifersucht so dermaßen satt.
2: Dann erklär mir doch mal, warum du in deiner Mittagspause in den Supermarkt gehst und dann ohne irgendwelche Einkäufe nach Hause kommst.
1: Ich hab eben nichts gefunden.
2: Verarschen kann ich mich selbst.
1: Muss ich dir über alles Rechenschaft ablegen?
2: Du sollst mich nicht anlügen. Das ist das Schlimmste, was man in einer Beziehung machen kann.
1: Nein, das Schlimmste ist, wenn man dem anderen nicht vertraut.
2: Wo willst du hin?
1: Das weißt du doch. Zu ihr natürlich.
2: Scheiße!
3: Ich kann Achims Standpunkt schon auch verstehen.
4: Ich war bei dem Unfall praktisch mit dabei. Die Mutter war völlig verzweifelt. Ich kann doch nicht einfach wegsehen, wenn ich Peter da liegen sehe.
3: Nein. Nein, natürlich nicht.
4: Denk mal an Jakobs Herztransplantation. Wir waren für jede Hilfe dankbar.
3: Ja, da gibt's dann wohl nur einen Weg.
4: Was meinst du?
3: Du wirst die Operation auf deine Kappe nehmen müssen.
4: Soll ich die Kosten übernehmen?
3: Oh, komm, jetzt tu mal nicht so, als ob du da nicht schon selber drüber nachgedacht hättest.
4: Du kennst mich ziemlich gut. Weil kann ich nicht ohne dich entscheiden. Ich hab's schon mal durchgerechnet.
3: Und?
4: Wär zu schaffen.
3: Dir liegt viel dran, ne?
4: Hm. Was meinst du?
3: Kann ich da Nein sagen? Letztlich stellst du mich ja genauso vor vollendete Tatsachen wie Achim auch.
4: Was hättest du denn gesagt, wenn ich dich aus dem Kosovo angerufen hätte?
3: Weißt du das nicht?
4: Konnte ich mir ja den Anruf auch sparen.
5: Morgen, Roland.
6: Morgen.
5: Ich habe ja die aktuellen Werte von Peter.
6: Gut. Ich habe die OP für heute Mittag angesetzt.
5: Weiß Achim?
6: Nein. Übernimmst du die Anästhesie?
5: Damit würde ich mich seinen Anweisungen widersetzen. Außerdem halte ich den Eingriff bei den Gerinnungswerten für ziemlich riskant.
6: Deshalb will ich dich auch im OP. Du kriegst das hin.
5: Das Team zusammenzustellen liegt im Aufgabenbereich des Chefarztes.
7: Roland, ich muss dich darauf hinweisen, dass Peter Baric...
6: Bartic.
7: Dass der Junge nicht versichert ist. Es besteht keine Notwendigkeit, ihn hier in Deutschland zu operieren. Das zahlt keine Krankenkasse.
6: Dann übernehme ich das.
7: Sehr witzig.
6: Zur Not nehme ich eine Hypothek auf.
7: Jetzt ist er übergeschnappt.
8: Du siehst schon viel besser aus.
9: Ich werde aber auch verwöhnt. Mir geht's wirklich schon ganz gut. Oh. Wunderbar. Das ist doch nicht etwa...
8: Doch, Kaffee.
9: Wunderbar. Endlich werde ich wieder Mensch. Du, Ingrid, wie läuft's denn so ohne mich? Ich meine, man weiß ja Bescheid, wenn die Katze aus dem Haus ist, dann tanzen die Mäuse auf den Tisch. Aber ich merke hier nichts, weißt du? Du schottest nicht perfekt ab.
8: Draußen läuft alles bestens.
9: Mit Koffein.
8: Aha.
9: Warum hat sich eigentlich Heilmann noch nicht blicken lassen?
8: Oh, der hat wohl viel zu tun. Du weißt ja das ganz normale Alltagsgeschäft.
9: Du lügst.
8: Wenn ich's dir doch sage, es gibt keinerlei Probleme. Dr. Heilmann...
9: Ohne Koffein.
8: Ja, Gernot, da hast du mich wohl mal wieder durchschaut. Ich sehe später noch nach dir.
9: Gut. Mit mir können Sie es ja machen.
10: Roland?
6: Ja?
10: Du willst also allen Ernstes operieren?
6: Ich kann den Jungen ja auch ins Flugzeug setzen und zurückschicken.
10: Du hättest ihn niemals mitbringen dürfen.
6: Das würde ich immer wieder tun.
10: Das ist ja dann deutlich.
6: Was würdest du damit sagen?
10: Roland, du ignorierst völlig, dass ich Simoni vertrete. Du bist nicht mehr der Chefarzt hier.
6: Achim, das hat doch nichts mit dir zu tun. In dem Falle würde ich mich auch Simoni widersetzen oder jedem anderen.
10: Du wirst mit Konsequenzen rechnen müssen.
6: Ja, ich habe meine Pflicht als Arzt getan.
10: Ich werde einen Bericht darüber schreiben.
6: Ja, dann geh du schreiben. Ich gehe operieren. Schön, dass Sie mir assistieren.
7: Sie wissen doch, wer einmal bei Ärzte ohne Grenzen war,
5: Für mich kommt immer erst der Patient und dann die Vorschrift.
11: Ach, hab ich's doch gewusst.
5: Damit du mich richtig verstehst, ich mach das nicht für dich, sondern für den Jungen. Hm.
11: Damit hat er immer gewonnen.
5: So soll es auch bleiben.
11: Messer?
5: Wie geht's ihm? Bis jetzt ist er stabil.
11: Ich werde versuchen, die Knochentrümmer zu entfernen und das Bein etwas zu verkürzen.
5: Um es später wieder zu verlängern. Das dauert doch Monate.
11: Pinzette, es ist eine einzige Chance.
5: Sie und Ihr Mann, Sie sind ganz besondere Menschen.
3: Wie meinen Sie das?
5: Sie sind mitfühlend.
3: Aber das sind doch Gott sei Dank viele.
5: Ja, aber es gibt einen entscheidenden Unterschied. Sie können Ihr Mitgefühl nicht unterdrücken. Es ist so stark, dass Sie danach handeln müssen. Mein Mann war auch so. Er war Lehrer wie ich. Bei einem Angriff auf unsere Schule, bei dem Versuch, zwei seiner Schüler aus dem zusammengestürzten Haus zu holen. Wir wollten ihn alle zurückhalten. Dabei ist er umgekommen. Jetzt habe ich nur noch Peter.
3: Achim, wie läuft die OP?
11: Die sind noch dabei.
3: Du, übrigens, das ist die Mutter von Peter.
11: Ah, guten Tag.
3: Guten Tag. Achim ist zurzeit der stellvertretende Chefarzt.
5: Danke. Vielen Dank, dass Sie die Erlaubnis für die OP gegeben haben.
11: Sie müssen sich keine Sorgen machen. Dr. Heilmann ist ein hervorragender Chirurg.
5: Das haben Sie hervorragend gemacht.
11: Naht.
5: Moment, er hat einen Blutdruckabfall.
11: Vielleicht eine Nachblutung. Wir machen noch mal auf.
5: 60-40. Er scheint massiv zu bluten.
12: Dr. Brentano, ich hab ihn. Der Mann hat ein Feuer in der Stimme wie kein zweiter.
10: Ach, Frau Gauss.
12: Hermano Carcetti. Also wenn Aso da nicht dahin schmilzt. Und das Beste ist, er sieht nicht so gut aus, dass Aso von Ihnen abgelenkt wäre. Sie sehen, ich habe an alles gedacht.
10: Gibt keine Verlobung.
12: Aber es ist doch alles in die Wege geleitet. Und die Gondel ist angemietet.
10: Die Gondel können Sie abbestellen. Es tut mir leid, wir haben Ärger. Aber danke noch mal für Ihre Mühe.
12: Also, wissen Sie,
3: die Gondel?
10: Ja, ich wollte Ihre Junke toppen. Aber dazu kommt es wohl nicht mehr.
5: Wieder die alte Geschichte? Heute geht doch alles schief.
11: Sein Bein konnten wir retten. Aber dann hat er eine starke Blutung, sehr diffus. Wir wissen nicht, was die Ursache ist. Wir werden es nochmal durchgehen und hoffen, dass wir auf etwas stoßen, was alles erklärt. Ich gebe Ihnen natürlich sofort Bescheid.
5: Danke, Dr. Heilmann.
7: Ich habe hier die Rechnung für die Operation. Da kommen aber noch mögliche Folgekosten dazu. Also, das ist nicht gering.
11: Kannst du nachts überhaupt noch ruhig schlafen?
7: Du übernimmst doch die Kosten.
11: Na, schick mir die Rechnung.
12: Mit der Post!
11: Was war denn los?
7: Naja, ich muss doch... Nachher war das dann alles wieder nur Gerede. Und ich bleibe auf den Kosten sitzen.
11: Was? Roland will das alles übernehmen?
7: Das hat er gesagt. Vorzeugen, zum Glück.

0: Sie haben Probleme mit Dr. Brentano, stimmt's?
1: Was geht Sie das an?
0: Ich habe schon den Eindruck, als ob das etwas mit mir zu tun hat. Allerdings völlig zu Unrecht.
1: Was Sie nicht sagen.
0: Ich verrate Ihnen jetzt mal was. Wenn sich Ihr Freund in letzter Zeit etwas seltsam verhalten hat, kann das daran gelegen haben, dass er für Sie einen Heiratsantrag vorbereitet.
1: Wie kommen Sie denn darauf? Sie wollen mich doch...
0: Ich weiß es.
1: Warum hat er mir denn nichts gesagt?
0: Schwester Asu, es sollte eine Überraschung sein. Er hat sich zusammen mit Frau Gauss was ganz Besonderes ausgedacht.
1: Oh Gott. Und ich dachte... Und jetzt will er nicht mehr? Dann habe ich alles kaputt gemacht.
0: Bleibt wohl nur eins. Selbst ist die Frau.
1: Meinen Sie?
0: Meine ich.
2: Willst du Simoni wirklich von der Sache berichten?
3: Bin ich dazu nicht verpflichtet? Ich gehe davon aus, dass du deinen Bericht bereits geschrieben hast. Im umgekehrten Falle würde ich es ganz genauso machen. Ich bin schuld. Peter hätte zwar sein Bein verloren, aber er würde leben. Und wisst ihr, was das Schlimmste ist? Die Mutter. Sie macht mir nicht einen einzigen Vorwurf. Ihr Sohn stirbt, sie steht stumm daneben.
4: Dennoch stirbt er nicht.
3: Was ich nicht verstehe, ist, wieso es aus einem offensichtlich schon verschlossenen Gefäß plötzlich wieder blutet.
4: Ich hatte mal einen Patienten, da waren die Symptome ganz ähnlich.
2: Achim, meinst du den Fall, bei dem wir dann einen Faktor-13-Mangel festgestellt haben?
3: Meint ihr, Peter hat eine Blutgerinnungsstörung?
4: Sehr selten, aber es ist möglich.
2: Dazu würde die Nachblutung passen.
3: Wir sollten eine spezielle Gerinnungsdiagnostik machen.
2: Wenn das stimmt, dann brauchen wir da sofort eine Substitution.
5: Also los.
6: Ist das nicht wie ein Wink des Schicksals? In dem Moment, wo ich ernst machen will, fängt sie wieder mit ihrer Eifersucht an.
1: So. Und das wollte er wirklich für mich tun?
7: Der wäre auch mit Ihnen auf den Mond geflogen, wenn ich ihm gesagt hätte, dass Ihnen das gefällt.
1: Ich fühle mich so schlecht.
7: Ach, das wird schon wieder. Hätte es Ihnen denn gefallen?
1: Die Gondel?
7: Mhm.
1: Ehrlich?
7: Mhm.
1: Ich glaube, ich hätte einen Lachkrampf gekriegt.
7: Lachkrampf?
1: Allerspätestens, wenn der Sänger angefangen hätte.
7: Dann war es ja ganz gut, dass wir die ganze Sache abgeblasen haben. Vielleicht tauge ich auch wirklich nicht zur Arrangeurin von Heiratsanträgen.
1: Sagen Sie das nicht, Frau Gauss. Ich gebe Ihnen eine zweite Chance.
7: Wie meinen Sie das?
1: Wie soll ich ihn rumkriegen?
8: Schmorbraten!
7: Männer sind eben nicht so kompliziert wie wir.
4: Peter hat wahrscheinlich einen Faktor 13-Mangel. Das heißt, eine Störung der Blutgerinnung. Dabei kommt es zu keinem stabilen Verschluss der Wunden. Das ist sehr selten. Es gibt doch erst seit einiger Zeit Medikamente dagegen.
9: Dann wäre er ja in Pristina im Krankenhaus.
4: Man hätte ihm wahrscheinlich nicht helfen können.
9: Dr. Heilmann hat ihm das Leben gerettet.
4: Ich denke, ja.
1: Hallo.
10: Hallo.
1: Hast du Hunger?
10: Ich habe unterwegs einen Döner gegessen.
1: Trinkst du wenigstens einen Schluck Wein?
10: Warum nicht?
1: Philipp, ich wollte mich entschuldigen. Hab mich unmöglich benommen.
10: Ist schon okay.
1: Philipp. Ich wollte...
10: Was?
1: Ich esse dann mal.
10: Es riecht sehr gut. Was gibt's denn?
1: Schmorbraten.
10: Der Döner war eigentlich ziemlich klein.
1: Willst du mal probieren?
10: Mmh, sehr gut.
1: Philipp. Willst du mich heiraten?
10: Und du glaubst, sie kriegt mich so einfach mit Wein und Kerzen rum?
1: Und mit Schmorbraten. Gehst du?

0: Willst du mich dann auch heiraten?
1: Entschuldigung, jetzt muss ich aber weiter essen.
2: Du bist unmöglich.
1: Ich liebe Schmorbraten.
2: Den kann ich dir auch später noch mal warm machen.
1: Das ist noch ein kleines Stückchen. Mmh. So lecker.
2: Du auch.
3: Mm-hmm.

0: bin ich jetzt wieder gesund?
1: Ich habe einen Reha-Platz organisieren können, eine Klinik, die auf Kinder spezialisiert ist. Sie können dort auch untergebracht werden. Da müssen Sie Peter nicht so lange alleine lassen.
0: Danke. Aber die habe ich Ihnen doch geschenkt.
1: Wir haben damit gewonnen. Aber jetzt brauchst du sie wieder. Du wirst in nächster Zeit viel üben müssen, damit dein Bein wieder ganz gesund wird. Dann wirst du genauso Fußball spielen wie früher. Das verspreche ich dir.

0: Und Sie lassen sich gar nicht mehr bei mir blicken.
1: Ich wollte erst mal eine Sache zu Ende bringen.
0: Ich hoffe, zu einem guten Ende.
1: Wie geht's Ihnen?
0: Ja, ganz gut. Also mein behandelnder Arzt, Herr Dr. Kreuzer, meint, dass ich schon wieder, also aufstehen darf. Aber er sagt auch, diese Doppelbelastung als Klinikdirektor und Interimschefarzt kann er in Zukunft nicht mehr erlauben.
1: Das habe ich mir schon gedacht, dass Dr. Kreuzer das sagt.
0: Und, haben Sie auch mal weitergedacht?
1: Darum bin ich ja gekommen.
0: Ja, dann lassen Sie mal hören.
1: Ich bin mit Leib- und Seelearzt. Ich will den Menschen einfach helfen. Ich kann nie anders. Aber ich bin auch Realist genug, um zu wissen, dass das ohne Hierarchie und ohne Bürokratie nicht zu machen ist. Und wenn das so ist, dann möchte ich auch die Fäden in der Hand halten.
0: So, jetzt werden Sie mal konkreter, Heimann.
1: Meine Bedenkzeit ist fast zu Ende. Ich möchte Sie darum bitten, mich danach wieder als Chefarzt einzusetzen.
0: Das geht in gar keinem Fall.
1: Was?
0: Ich brauche Sie sofort als Chefarzt, Heimann. Wenn Sie damit einverstanden sind.
1: Ausnahmsweise könnte ich ja mal flexibel sein.
0: Herr Chefarzt, ich freue mich.
2: Es war nicht ganz einfach.
3: Aber du hast sie überzeugt. Achim!
4: Hier seid ihr.
5: Ich habe mal ein bisschen für dich rumtelefoniert.
4: Was ist denn das?
3: Eine Wohltätigkeitsorganisation für Kinder in Not übernimmt die Kosten der OP.
4: Danke. Ich gebe noch was dazu.
5: Ich finde deine Entscheidung immer noch falsch, aber ich bin froh, dass du sie getroffen hast.
4: Ich habe noch eine Entscheidung getroffen. Ich mach's wieder.
3: Du machst es wieder. Er macht es wieder. Du, was macht er wieder?
5: Na, was wohl?
3: Ach, nein.
4: Jetzt bist du wohl sauer.
3: Da hat sich also mein Chefarzt wieder mal einen Anruf gespart. Hm?
5: Das muss ja eigentlich gefeiert werden.
3: Genau. Und zur Strafe lädst du uns ein.

0: Ich glaube, nach einer Kolostomie sind solche Schmerzen absolut normal.
1: Aber immer noch schlimm. Paracetamol nach Bedarf?
0: Ja. Guten Morgen, Dr. Koschka.
2: Fertig. Meine Einteilung. Ein Eintrag pro Person pro Stunde für die nächsten 3 Tage.
3: Wow, Sie nehmen die Vertretung von Dr. Bär sehr ernst.
2: Auf einer chirurgischen Station zählt Effizienz. Zondek, Katheterlabor mit Professor Patzelt. Krieger, Labordienst. Miko ist bei Dr. Lindner und ich bin hier.
3: Für jeden was Schönes dabei.
1: Außer für Ben.
4: Sorry, verschlafen. Wo muss ich hin?
3: Moro.
4: Cool.
2: Es wird nicht getauscht.
5: Wenn Sie so weitermachen, haben Sie zur Facharztprüfung auch einen Babybauch, hä?
4: Das ist Dr. Moro, ich bin Dr. Albeck.
5: Hallo!
4: Sie haben sich den Knöchel verletzt. Haben Sie Schmerzen, Frau Hahn?
6: Das Zeug, was Sie mir im Krankenwagen gegeben haben, hilft nicht.
5: Oh, nach dem, was Sie intus haben, dürften Sie kaum noch welche haben, ne?
6: Was wissen Sie denn schon von Schmerzen?
5: So einiges nach 18 Jahren Berufserfahrung.
4: Arbeitsunfall?
6: Auf dem Weg von den Kinderbüchern zu den Krimis.
4: Sind Sie gefallen oder gestolpert?
6: Sind einfach gekracht.
5: Anamnese, Untersuchung, Röntgen in 2 Ebenen, ne? Und so können Sie gleich mal Ihre Kalorienbombe wieder abtrainieren.
4: Wird Zeit, dass ich endlich Facharzt werde.
3: Danke dir, Andreas.
7: Der Rest schaffe ich allein.
8: Sicher?
7: Ja. Ich melde mich bei dir.
8: Okay.
9: Kann ich Ihnen helfen?
7: Männer machen schnell aus einer Mücke einen Elefanten.
9: Das ist hier ein Klinikum und ich bin Arzt.
7: Ach, sieh doch nicht er. Ich knall auf den Boden und er geht an die Decke. Ist da vorne die Anmeldung?
9: Genau, geradeaus links.
7: Okay, danke.
9: Vorsicht. Soll ich Ihnen einen Rollstuhl holen?
7: Oh, um Gottes Willen, nein, bitte nicht. Wahrscheinlich habe ich nur ein Gläschen zu viel getrunken. Ich zieh mal ein bisschen die Chance.
9: Oh. Ja. Besser?
7: Sehr viel besser, danke.
4: Ist eine amtliche Sprunggelenksfraktur.
5: Und was machen wir damit?
4: Operieren.
5: Wow, Sie sind ja richtig on fire heute.
6: Können Sie mir nicht einfach was gegen die Schmerzen geben und irgendwas drum machen?
5: Können wir, machen wir aber nicht.
4: Der Bruch ist leider sehr stark verschoben und muss gerichtet werden, um zu heilen. Ist eine Routine-OP.
5: Ja, für ihn nicht. Zum Glück operiere ich. Ne?
4: Normalerweise sind Sie in 4 Tagen wieder raus und durch die Reha dann 6 Wochen krankgeschrieben.
6: 6 Wochen.
5: Wenn wir noch länger rumstehen, vielleicht sogar 7. Ja? Röntgen.
4: Sie meinen?
5: Ja.
4: Ja? Ja. Gerne.
6: Erst links und dann rechts.
4: Wie bitte?

0: Sie hat übrigens links einen Klumpfuß, also eine Knick-Senk-Fehlstellung seit der Geburt.
1: Operieren wir den?
0: Nein.
1: Ja, warum sagen Sie es mir dann? Skalpell.
0: Blutdruck und Puls steigen massiv an.
1: Ja, das sehe ich selbst. Die Frage ist nur, wieso? Lässt sie sich noch beatmen?
2: Verkrampfung der Bronchialmuskulatur.
0: Sättigung sinkt.
1: Wie sieht's aus?
0: Sättigung bei 82%.
1: Muskelrelaxanz und Tubus. Los.
0: Blutdruck bei 200.
2: Sie lässt sich auch nicht über Tubus beatmen.
0: Sättigung sinkt weiter, 67%. Was ist hier los?
1: 40 Milligramm zu Fentanyl.
2: So viel?
1: Machen Sie schon!
0: Okay, Sättigung steigt. Was war das?
1: Oh, warten Sie, machen Sie schon.
0: Okay, Pinzette und Kauder, bitte. Hallo?
3: Hallo.
4: Marc Lindner, hallo.
3: Gaube, freut mich. Hallo.
4: Hallo, Frau Gaube, freut mich auch. Frau Gaube, wo tut's weh?
3: Ganz ehrlich, nirgendwo. Mein Tanzpartner hat darauf bestanden, mich herzufahren, um das abklären zu lassen.
4: Aber das ist doch sehr fürsorglich von dem Mann.
3: Er ist nicht mein Mann, mein Tanzpartner.
4: Ach so, Entschuldigung.
3: Chicas, Samba, Salsa, Rumba, jeden Mittwoch.
5: Sie gehen ins Chicas?
3: Ja, als dreifache Oma darf man da auch hin.
5: Okay, darf ich bitte Ihren Namen?
3: Ja.
5: Okay.
3: Ah, ist doch...
5: Deutlicher Druckschmerz über dem Radiusköpfchen.
4: Mhm.
5: Danke.
4: Wir nehmen Sie auf und ich melde Sie zum Röntgen an, ja?
5: Aufnahmelabor und Anamnese?
4: Ja, richtig.
6: Machen Sie sich keine Sorgen, Frau Gaube. Wir bringen das in Ordnung und dann... Tschüss.
3: Tschüss. Nehmen Sie mein Wort.
1: Es ist Oxycodon, oder? Oxycodon, sagt Ihnen das was?
7: Ich weiß nicht, was Sie meinen.
1: Ich habe keine Zeit für Ihren Bullshit.
8: Dr. Moreau.
7: Ja, Oxycodon.
1: Wie viel nehmen Sie?
7: Ein paar Tabletten am Tag. Ich wusste nicht, dass das wichtig ist.
1: 1A Ausrede, habe ich noch nie gehört.
7: Was soll denn das heißen?
1: Dass ich weiß, wie eine Sucht aussieht, das soll es heißen.
7: Wie bitte? Ich bin nicht süchtig.
0: Frau Hahn, das Schmerzmittel, das Sie nehmen, hat Sie während der OP in Lebensgefahr gebracht. Nehmen Sie es wegen Ihres deformierten Fußes.
7: Ja, wenn ich es nicht nehme, ich kann nicht gehen, nicht sitzen, nicht mal schlafen. Ich wollte einfach nur schlafen.
1: Ihnen ist schon klar, dass Schmerzen einen Sinn haben.
7: Ach so?
1: Ja. Sie versetzen den Körper in Alarmbereitschaft. Und durch Ihren Schmerzmittelmissbrauch haben Sie Ihren Fuß jahrelang falsch belastet. Sie sind 23. Ja. Und Sie haben die Gelenke einer Rentnerin.
7: Der Fuß ist eh hinüber.
1: An Ihrem gesunden Fuß! Albeck MRT. Mal sehen, was ich noch retten lässt.
7: Ja, täglich grüßt der Gott in Weiß. Ich war bei 9 Orthopäden. Und alle hatten eine große Klappe, genau wie Sie, aber helfen konnte mir keiner. Nein, danke, Dr. Moreau.
1: Große Klappe, ja?
7: Ja.
1: 5 Jahre gebe ich Ihnen. Dann sitzen Sie im Rollstuhl, falls Ihre Sucht Sie bis da nicht umgebracht hat.
7: Ich bin nicht süchtig!
8: Wieso waren Sie so hart zu ihr?
1: Sie ist abhängig.
8: Sie kann nichts dafür.
1: Albeck, so knapp war es um OP. So knapp! Sie hat sich nicht im Griff.
8: Was erwarten Sie? Frau Hahn ist Schmerzpatientin.
1: Dann überweisen Sie sie in ein anderes Klinikum.
8: Ja, oder wir helfen ihr.
1: Patienteneinwilligung, schon mal was von gehört?
8: Nun, die Akte schauen kann man doch trotzdem.
1: Wenn sie mit dem Rollstuhl liebäugelt, werden sie auch nicht davon abhalten.
8: Dr. Moreau, die Frau hat 5 Narben an ihrem Fuß. 9 Ärzte.
1: Mittelmäßige Ärzte.
8: Genau. Und jetzt ist sie hier und trifft eine Koryphäe. Sie.
1: Machen Sie, was Sie wollen. Kleiner Tipp. Suchtpatienten sind tickende Zeitbomben.
8: Keine Suchtpatientin, Schmerzpatientin.
3: Vielen Dank für deine Hilfe. Und danke dem, das ist so süß.
1: Störe ich?
3: Nein, nein. Kommen Sie ruhig rein. Frank okay. Wollte gerade gehen.
9: Ich melde mich.
3: Und?
5: Radiusköpfchenfraktur. Sie bleiben uns erhalten.
3: Na, wenigstens ist das Zimmer hübsch.
5: Mhm.
3: Da bin ich ja froh, dass Frank mir gerade die Wechselklamotten gebracht hat. Ist immer ein bisschen peinlich, wenn man jemanden darum bitten muss.
5: Noch ein Tanzpartner?
3: Theaterpartner.
5: Theaterpartner?
3: Ja, wir gehen zusammen ins Theater. Danach ein Prosecco und manchmal auch ein bisschen mehr.
5: Okay.
3: Tja, oder glauben Sie, ab 50 ist Schicht im Schacht, Herr Dr. Rantaler?
5: Nein, natürlich nicht.
3: Ja, ich bin frisch geschieden. Nach 30 Jahren Ehe.
5: 30 Jahre?
3: Ja, da wird man manchmal zur Gewohnheit. Der andere interessiert sich nicht mehr für einen. Denkt man manchmal, kann man auch tot umfallen, es interessiert keinen.
5: Also haben Sie die Reißleine gezogen?
3: Genau, und jetzt geht's mir wieder richtig gut. Und ich bin begehrt, ob Sie es glauben oder nicht.
5: Oh, Carlos.
3: Er bringt mir Spanisch bei. Und dann Prosecco, schon gleich. Hola, Carlos.
10: Wow, an wie vielen Fällen arbeitest du gleichzeitig?
0: Bloß einer, aber der hat's in sich. Pes plano valgus et abductus. Valgus Fehlstellung des Rückfußes, Abflachung des medialen Längsgewölbes durch Insuffizienz der tibialis posterior Sehne und Abduktionsfehlstellung des Vorfußes.
10: Welches Stadium?
0: Laut dem letzten Bericht 3, knöchern fixiert.
10: Da hilft nur noch eine Gelenkversteifung.
0: Helfen ist da ein schönes Wort.
10: Da ist sie ja noch ein Säugling.
0: Das ist inzwischen 20 Jahre her. Jetzt hat sie eine fette Oxycodonsucht und eine Überbelastung des gesunden Fußes. Ich denke mal, sie hat keinen anderen Weg gesehen, als sich zu betäuben.
10: Immerhin ist sie jetzt bei Matteo und dir.
0: Ja, den hat sie leider auf dem falschen Fuß erwischt und hat jetzt komplett dicht gemacht.
10: Sie will sich nicht behandeln lassen?
0: Ich krieg sie nicht mal ins MRT.
11: Wie war dein OP?
5: Ging so.
11: Ging so?
5: Okay, sie war der Hammer. Hast du schon mal mit Professor Patzelt gearbeitet?
11: Mm-mm.
5: Freu dich drauf. Sie ist genial. Und so eine ruhige Hand. Und ratet mal, wer den Katheter schieben dürfte.
11: Ich tippe mal

0: nicht Professor Patzelt.
1: Nicht Professor Patzelt.
2: Und was sagt man da?
1: Danke, Theresa. Entschuldigung, ich meine, danke, Stationsärztin Dr. Koschka.
2: Gern geschehen.
0: Einbildung ist auch eine Bildung.
1: Ihr Plan ist bis ins kleinste Detail durchdekliniert und grundsolide.

0: sind Sie sicher, dass Sie keine Schmerzmittel wollen?
1: Und Dr. Mucho recht geben?
0: Ist nur eine Paracetamol. Bleibt unter uns. Frau Hahn.
1: Sie lassen nicht locker.
0: Ich habe Ihre Krankenakte gelesen.
1: Eine umfangreiche Enzyklopädie.
0: Sie brauchen eine Therapie.
1: Ich mache jede Woche Physio.
0: Bei uns?
1: Dr. Albeck, meine Klassenkameraden haben inzwischen ausgelernt oder studiert. Ich bin im ersten Ausbildungsjahr und das schon zum zweiten Mal. Wissen Sie, wo ich die meiste Zeit war?
0: Krankenhaus?
1: 3 Jahre und 4 Monate stationär.
0: Klingt wie eine Haftstrafe.
1: Wie kann man absitzen? Das hier ist schlimmer. Ich habe schon so viel Zeit verloren. Bitte lassen Sie mich einfach 5 Minuten lang normal sein.
0: Vor einem Jahr hat man mir eine Hospitanz angeboten. Im Ausland. Größte Chance meines Lebens. Nach 3 Wochen fingen die Schmerzen in meinem Bein an. Ich wollte natürlich durchhalten.
1: Sie haben Schmerzmittel genommen.
0: Die Schmerzen in meinem Stumpf zu ignorieren, war der größte Fehler meines Lebens.

0: Ah.
1: Hm. Hast du dich geschnitten?
0: Ah. Alles gut. Wo waren wir?
1: Die Bewerbung von Frau Jahn.
2: Sie hat sie auf Eigeninitiative eingereicht.
0: Wieso sehe ich mir das dann an?
1: Dr. Scherbers und ich werden Sie demnächst zu einem Vorstellungsgespräch einladen.
0: Aber wir haben doch noch gar kein neues Bewerbungsverfahren.
1: Das Mädchen ist ein Rohdiamant,
2: obwohl sie noch ziemlich jung ist.
0: Mitten im Jahr ein neuer Assistenzarzt. Das ist aber ziemlich unkonventionell.
1: Och, nicht unkonventioneller als beim letzten Mal, Wolfgang.
0: Wieso fragt ihr mich eigentlich, wenn ihr meine Antwort nicht hören wollt?
1: Pro forma. Damit du hinterher nicht sagen kannst, wir hätten dich nicht informiert.
0: Aber mitreden darf ich nicht.
2: Nein. Ich bin gleich fertig.
0: Oh, sorry. Ich dachte, hier ist frei.
2: Herr Berger.
0: Ich suche nur ein Pflaster.
2: Dritte Schublade.
0: Aha. Das sieht aber nicht gut aus.
2: Es geht schon.
0: Für sowas braucht man zwei Hände. So. Einmal rum. So. Ich wollte mal ein Fleischermesser kaufen. So ein richtig scharfes.
2: Nicht zu fest, sonst unterbrechen Sie die Durchblutung.
0: Mhm. So. Der Verkäufer holt also das Messer raus, will es mir geben und lässt es fallen. Nicht gut.
2: Doch, das Messer, haben Sie sich verletzt? Hm. Ja. Na, einmal noch ums Handgelenk rum.
0: Mhm. Aber in mir war das ein richtig tiefer Schnitt. Hm. Ist aber perfekt ausgeheilt. So.
2: Gutes Messer.
0: Ja. 3 Wochen später habe ich es mir gekauft. So. Fertig. Bisschen unkonventionell vielleicht.
2: Naja, Sie wären ein passabler Pfleger. Ich muss los. Aber danke.
3: Sie gehen ganz schön weit, um Ihre Patienten zu überzeugen.
4: Teil des Jobs.
3: Darf ich fragen, wie...
4: Motorradunfall.
3: Heftig.
4: Ich komme inzwischen damit zurecht, aber es gibt ein klares Vorher.

0: Und nachher.
1: Seit ich mich erinnern kann, bin ich den anderen hinterhergehumpelt. Meine Schultüte haben sie mir ins Krankenhausbett gebracht.
0: Sie haben ihre Einschulung verpasst?
1: Und die Jugend war ja den Abiball. Ich hatte sogar ein Date, ja. Und mit mir muss man ja nicht tanzen. Das ist der Zug, oder?
0: Ja.
1: Scheiße.
0: Gegen die Entzugserscheinungen können wir nur bedingt was machen. Auch hier, was wir bräuchten.
1: Keine Therapie.
0: Wie lange nehmen Sie schon Oxy?
1: Etwa ein Jahr. Für meine Ausbildung muss ich den ganzen Tag auf den Beinen sein. Nach meinem dritten Tag konnte ich nicht mehr. Was habe ich getan, Dr. Albeck?
0: Nichts, was sich nicht beheben lässt.
2: Mikko, das erste Katheterlabor bei Professor Patzelt war der Hammer.
3: Ach ja?
2: Übrigens, ich bin schwanger.
3: Mhm.
2: Und du bist der Papa.
3: Schön.
2: Und ich habe überlegt, das Kind Tom Thaler zu nennen. Mikko!
3: Hm? Entschuldigung, ich habe Blumen für eine Frau Gaube.
2: Dort drüben, gleich die erste Tür links.
3: Vielen Dank.
2: Eine fast 60-jährige Frau hat ein erfüllteres Liebesleben als ich.
3: Was?
2: Eine Patientin von mir. 10 Liebhaber an einer Hand.
3: Also jetzt übertreibst du ein bisschen. Außerdem hat eine Hand nur 5 Finger.
2: Egal. Ich schaff nicht mal eine.
3: Du?
2: Nope. Von wegen, Ärztekittel machen sexy.
3: Ist bestimmt nur eine vorübergehende Flaute.
2: Ich weiß nicht.
3: Ey, wir werden das dagegen unternehmen. Wir gehen heute Abend aus. Nach Ham Chicas?
4: Vielen Dank. Schade um die schönen Blumen.
0: Aber glaube, ihr Blutdruck ist zu hoch.
2: Haben Sie irgendwelche Allergien?
4: Ich habe eigene Rosen im Garten. Das war nie ein Problem.
2: Sie haben nicht zufällig etwas genommen letzte Nacht?
4: Was meinen Sie?
2: Naja, um wach zu bleiben.
4: Nein. Ich weiß nicht, was passiert ist. Ich habe an den Rosen gerochen und im nächsten Moment lag ich auf dem Boden.
0: Hm. Haben Sie Schmerzen in der Brust?
4: Ein bisschen jetzt vielleicht vom Fallen.
0: Wir machen in jedem Fall ein EKG.
2: Okay.
4: Glauben Sie, ich habe was am Herzen?
0: Das will ich nicht hoffen, aber ich würde trotzdem gerne nachsehen.
4: Ich war die ganze Nacht tanzen.
0: Die ganze Nacht?
2: Also Labor, Echo, EKG?
0: Ja, richtig.
4: Vielleicht kann man ja noch 1 oder 2 Rosen retten.
0: Ich werde mal nachsehen.
4: Danke.
0: Tschüss.
5: Du müsstest jetzt eigentlich bei Dr. Scherbers sein.
2: Noch 8 Minuten Akten laut deiner heiligen Stationsbibel.
5: Fleißbienchen. Was ist das?
6: Hab mich nur geschnitten.
5: Und den Verband von dem Erstsemester machen lassen? Na egal, so kannst du jedenfalls nicht zurück ins Labor.
6: Wieso nicht?
5: Kontaminationsgefahr?
6: Die Hand ist versorgt.
5: Verbot. Du, tauschen.
2: Sie darf nicht ins Labor, aber in den OP schon?
5: Shit. N.A.
6: Theresa, wo soll ich hin?
5: Lass die Laborarbeit sein.
6: Und die Analysen?
5: Ja, die mache ich nachher.
6: Das sind Berichte für eine ganze Schicht.
5: Schätzchen, du glaubst doch nicht, dass du ganze Schichten kriegst.
6: Das ist nicht ihr Ernst, oder? Die hatten mir nur halb so viel Arbeit gegeben wie den anderen.
2: Ja, du bist ja auch noch neu.
6: Dir und Mikko auch.
2: Was?
6: Sie traut uns allen nicht zu, aber nicht mit mir.
2: Was machst du?
6: Sonderaufgaben. Sonst wird's mir ja langweilig. Du auch welche?
2: Nur zu.

0: Dr. Lindner.
1: Sie sind vorbereitet?
2: Ja.
1: Wieso kommt eine konservative Therapie nicht in Frage?
2: Frau Gaubes, Fraktur ist um 2 mm verschoben.
1: Platten- oder Schraubenosteosynthese?
2: Platten.
1: Worüber freuen wir uns bei diesem Eingriff?
2: Dass keine Bänderverletzung vorliegt.
1: Schön.
2: Ich gebe mir Mühe.
1: Ja, das merkt man. Irgendwelche neuen Erkenntnisse durchs EKG?
2: Ohne Befund.
1: Ja, das hätte mich auch gewundert. Tanzen hält jung.
2: Tanzen, Spanisch, Theater, Prosecco. Vielleicht hatte Frau Gaube recht und sie war einfach nur müde.
1: Ja, vielleicht.
2: Glauben Sie nicht.
1: Jetzt machen wir erstmal Ihren Samba-Arm wieder fit und dann sehen wir weiter.
2: Okay.
3: Dr. Moreau.
4: Albeck, seit wann sind Sie Oberarzt?
3: Gar nicht. Dr. Moreau?
5: Ist das Frau Hahn? Ich dachte, die will sich nicht behandeln lassen.
4: Jetzt spornen ihn nicht auch noch an. Na, Ihre Analyse, 2. oder 3. Stufe?
3: Etwas zwischen den beiden. Also eine Versteifung ist nach wie vor Goldstandard, aber wer gibt sich mit Gold zufrieden, wenn...
4: Wenn man Platin haben kann. Ich nicht.
3: Ich auch nicht.
5: Das heißt, sie könnte mit einem beweglichen Fuß aufwachen?
3: Und ohne Schmerzen. Ich weiß zwar noch nicht genau wie, aber die Möglichkeiten sind vorhanden.
5: Wie hast du sie zum MRT überredet?
4: Völlig irrelevant. Sie hat es einfach gemacht.

0: War das Anerkennung?
1: Hm. Ab zur Patientin Albeck.
2: Die vollständige Rekonstruktion des medialen Bandapparats.
3: Genau.
2: Klingt nach Verkaufsblabla.
3: Sehe ich aus, als würde mich Marketing interessieren?
2: Ja, dann sagen Sie es auf medizinisch. Was genau wollen Sie machen?
3: Einen konkreten OP-Vorgang muss ich erst noch erarbeiten. Aber
2: Sie wissen es nicht.
4: Frau Hahn, niemand schüttelt sowas einfach im Stegreif aus dem Ärmel. Das verlangt Planung.
3: Danke, ich brauche keine Rückendeckung.
2: Keine halben Sachen mehr.
3: Das heißt?
2: Ich weiß, was ich will. Nehmen Sie mir den Fuß ab. Ich will eine Amputation.
4: Alles im grünen Bereich. Hm.
5: Hab hier auch schön ausschlafen können, als Sie an mir rumgewerkelt haben.
6: Frau Gobbe? Ich bin's nochmal.
5: Oh, schon wieder. Oh. Danke.
6: Gerne.
7: Das Kärtchen. Wo ist das Kärtchen?
4: Hier. Weil der Erste so einen Eindruck gemacht hat. Fred.
7: Das ist ja ein Verrückter. Ja, der war auch von ihm. Als ich ihm erzählt habe, was passiert ist, hat er sich schlapp gelacht.
4: Was machen Sie und Fred denn?
7: Schon zusammen Krimis.
4: Klar, Krimis.
7: Nein, nein, nein. Nicht, was Sie denken. Schauen nur zusammen fern. Mit Kuscheldecke, Gemüsechips und Täterraten. Was?
4: Fred ist ganz schön besonders für Sie, was?
7: Vielleicht ein klitzekleines bisschen.

0: Bei ihm kann ich mich schön entspannen und runterkommen. Lockenwickler im Haar, kein Problem. Gurkenmaske auf dem Gesicht, kein Problem. Schlapperklamotten, kein Problem.
1: Oh. Frau Gaube, ruhig atmen, ja? Ruhig.
2: Sie sind verrückt.
3: Nein, im Gegenteil. Ich habe noch nie so klar denken können.
4: Eine Amputation. Wie stellen Sie sich das vor?
3: Bis zum Knöchel könnte doch alles so bleiben, wie es ist. Es ginge doch nur um den Fuß.
4: Aber ein Fuß ist kein Blinddarm.
3: Mein Körper, meine Entscheidung.
4: Albert, erklären Sie es mir.
5: Eine Amputation ohne medizinischen Grund ist in Deutschland verboten.
3: Schauen Sie hin und sagen Sie mir, dass dieser Fuß gesund ist.
5: Nein.
3: Also, bitte, ich halte das nicht mehr aus. Gut, dann gehe ich ins Ausland.
4: Chipkarte nicht vergessen.
3: Ich habe Schmerzen, Dr. Moreau. Jeden Tag, jede Minute, immer.
4: Und nach einer Amputation etwa nicht? Phantomschmerzen, schon mal was von gehört?
3: Mit einer Prothese könnte ich wenigstens noch mal laufen. So wie Dr. Albeck.
4: Mit was?
3: Er hat mir seine Prothese gezeigt. Damit spielt er sogar Basketball.
5: Moment, Moment. Sie haben da was ganz, ganz falsch
4: verstanden. Albeck raus, sofort.

0: Dr. Moreau, ich.
1: Keine Ausreden, die Wahrheit.
0: Um Frau Hahn vom MRT zu überzeugen, habe ich von meiner Rückkehr aus London erzählt. Sie sollte wissen, dass sie jemand versteht.
1: Und dabei ist Ihnen zufällig das Hosenbein hochgerutscht, hä?
0: Ich habe ihr meine Prothese gezeigt.
1: Spitzenidee.
0: Glauben Sie, ich habe Werbung für Amputationen machen wollen?
1: Sie will, dass wir ihr das Bein abschneiden.
0: Ich hatte keine Wahl. Wollen Sie wissen, wieso?
1: Erleuchten Sie mich.
0: Weil Sie wie üblich auf die Patientin losgegangen sind, ohne Einfühlungsvermögen.
1: Bitte was?
0: Ja, ja, Sie haben mich schon verstanden.
1: Nein, ich habe Sie nicht verstanden.
0: Sie hat chronische Schmerzen, seit Jahren. Nehmen Sie darauf Rücksicht? Nein, Sie ballern sie einfach gnadenlos gegen die Wand.
1: Tonart.
0: Ach, scheiß auf meinen Ton, ich habe recht und Sie wissen das.
1: Sie halten sich aber jetzt von der Patientin fern.
0: Nein.
2: Und der Diagnostik. Alles gut?
3: Ist irgendwas passiert?
0: Die Patientin will, dass wir den Fuß amputieren.
2: Er hat den Knall?
0: Sie hat einen Klumpfuß und chronische Schmerzen.
2: Ja, trotzdem. Dürfte nicht machen.
0: Und deswegen ist das dann erledigt, oder wie?
3: Ein Fall bei Moreau?
0: Ja. Und dreimal darfst du raten, wem er die Schuld für ihre Entscheidung gibt.
3: Dir, weil du amputiert bist? Hey, du weißt doch, wie er tickt.
0: Und deswegen soll ich das gutheißen? Nein.
3: Ja, und was willst du jetzt machen?
2: Irgendwas sagt mir, dass du schon was gemacht hast.
0: Ich habe ihm gesagt, wie ich sein Verhalten finde.
3: Ben, hey. Du musst echt mal ein bisschen runterkommen. Am besten gehst du zu Dr. Scherbers.
0: Wieso?
3: Weil Moreau Oberarzt ist.
0: Und ich bin bald Facharzt. Und?

0: Wo gehst du hin?
1: Abendessen holen.
0: Du, mein finnischer Freund, schreibst jetzt Entlassungsberichte.
1: Sag wer.
2: Ich glaub nicht.
0: Ich kenne meine Planung, Rantala. Und du hast jetzt Pause?
1: Entlassungsberichte?
3: Erledigt.
0: Ihr habt euch an meiner Planung zu schaffen gemacht.
3: Wie? Wir?
0: Ja, ihr. Wer sonst?
1: Theresa, ganz ehrlich, ich wüsste nicht, warum wir das machen sollen.
3: Keine Ahnung. Vielleicht, um mich zu ärgern?
4: Genau, wir haben uns extra freiwillig mehr Aufgaben gegeben, nur um dich zu ärgern.
1: Ja, oder, und das ist jetzt eine ganz dumme Idee, um der Stationsärztin zu zeigen, dass die Anfänger auch was drauf haben.
0: Da hast du recht. Ganz dumme Idee.

0: Glauben Sie mir, das wollen Sie nicht. Als ich die Decke umgeschlagen habe und mein Bein war weg, war das der schlimmste Moment in meinem Leben. Und alles, was danach kam, die Schmerzen, die Physio, nochmal neu laufen lernen, das war ein Kampf. Und ich war mehrmals so kurz davor aufzugeben.
1: Ja, aber jetzt kommen Sie doch klar.
0: Sie haben keine Ahnung, wie viel Glück ich hatte.
1: Sie werden einer Amputation nicht zustimmen.
0: Nein. Gute Nacht.
2: QT-Zeit ist T-Strecke, T-Wellen. Das EKG ist absolut unauffällig.
3: Aber da muss was sein. Dr. Lindner ist sich ganz sicher. Deswegen sollten Sie sich die Sache noch mal anschauen.
2: Wie lange dauerte denn der Anfall?
3: Zwei Anfälle. Bisher ein paar Minuten.
2: Und Sie waren dabei?
3: Einmal. Wir haben geredet.
2: Und worum ging es?
3: Männer. Frau Gaub ist frisch geschieden.
2: Na gut, Trennungsschmerz kann extrem belastend sein fürs Herz.
3: Kein Trennungsschmerz. Die Patientin genießt ihr Single-Leben.
2: Gab es Ähnlichkeiten zwischen den Anfällen?
3: Rosen.
2: Rosen?
3: Frau Gaub hat kurz vorher zweimal Rosen bekommen. Einmal rote, dann weiße.
2: Das ist doch schön. Dann hat sie einen neuen Verehrer.
3: Vier, soweit ich weiß. Aber nur von einem hat sie die Rosen bekommen. Und so wie sie über den geredet hat?
2: Sie glauben, die Frau ist verliebt.
3: Jein. Sie, ja, vielleicht.
2: Das könnte passen. Der Körper schüttet haufenweise Adrenalin aus, das Herz klopft und der Puls rast.
3: Aber dann müsste das EKG doch was anzeigen.
2: Nicht unbedingt.
4: Bitte! Boah, du bist ja ein Gentleman. Okay, welche Laus ist hier diesmal über die Leber gelaufen? Krieger. Zondek.
5: Dein Baby-Daddy.
4: Ben?
5: Scheinbar hat er dir nichts erzählt, hm?
4: Nee, was nicht erzählt?
5: Respektloses Verhalten einem Oberarzt gegenüber.
4: So, wie es in den Wald reinruft.
5: Und die Verweigerung, sich von einem Fall abziehen zu lassen.
4: Was? Okay, ich rede mal mit ihm.
5: Du machst gar nichts. Das ist eine Sache zwischen mir und Amek.
4: Weißt du, du kannst über Ben sagen, was du willst, aber er hat sie ins MRT gekriegt. Kommst du?
6: Nein.
7: Ich liebe produktive Tage. Heute bin ich ziemlich durch.
8: Wir waren gut. Inventur im Medikamentenlager, sagt dir das was?
7: Hä? Nee.
8: Aber was steht da?
7: Wir beide? Heute noch?
8: Ist doch wohl ein Witz.
7: Oder ein Bug, ist bestimmt nicht richtig. Feierabend?
8: Ja.
9: Schade, dass ihr nicht alles geschafft habt. Aber hey, ihr seid ja noch ganz am Anfang.
8: Also ich hätte noch Zeit. Du?
7: Klar. Hab eh nichts vor.
8: Und nicht, dass die Leute denken, wir sind nicht so gut oder so schnell wie die anderen.
9: Schöne Einstellung. Viel Spaß.

0: Was ist denn hier los? Also, das ist ja nicht zu glauben.
1: Nicht zu machen, bitte.
2: Ah, Harry. Wird hier aufgeräumt?
1: Medikamenteninventur.
2: Wie geht's der Hand?
1: Gut.
2: Zeigen Sie mal. Das ist ja völlig locker, der Verband. Da braucht man dringend einen neuen.
1: Das mache ich, wenn ich hier fertig bin.
2: Pfleger Wolfgang sagt aber mitkommen.
1: Herr Berger, ich habe noch 4 Regale vor mir und eigentlich schon längst Feierabend. Ich brauche ein bisschen Ruhe, damit ich das hier fertig kriege.
2: Verstehe. Viel Erfolg!

0: Ogawa, ich erkläre Ihnen noch mal das Prozedere. Wir werden Ihnen jetzt direkt nacheinander Adenosin und NaCl spritzen. Ein paar Sekunden später werden wir dann auf dem Bildschirm Veränderungen erkennen können. Bereit?
1: Wann ist man schon für sowas bereit?
2: Sie brauchen keine Angst zu haben.
0: 3, 2, 1, go.
3: Drin. Ganz ruhig, Frau Gabe. Ganz ruhig.
0: Versteckte Deltawellen.
3: Wolf Parkinson White. Mhm. Das ist eine Art Kurzschluss, der Herzrasen auslöst.
1: Kurzschluss im Herz?
0: Mhm.
1: Na sowas. Und jetzt?
0: Ich empfehle eine sogenannte Katheterablation. Dabei gehen wir mit einem Katheter bis an ihr Herz und veröden genau die Stelle, die für diesen Kurzschluss verantwortlich ist. Das ist ein relativ kleiner Eingriff mit einer sehr großen Wirkung.
1: Aber Sie müssen trotzdem an mein Herz.
0: Ja, das lässt sich leider nicht vermeiden. Aber Vorgabe für Ihr trainiertes Tänzerinnenherz ist das wirklich kein Problem. Tschüss.
1: Tschüss.
3: Ihre Symptome. Sie sind verliebt. In Fred.
1: Hm. Ich will keinen neuen Partner.
3: Das hat Ihr Herz wohl anders entschieden.
1: Das bringt mich alles so durcheinander.
2: Vielleicht sind 4, 3 zu viel.
4: Dr. Berg, bitte auf Station 3.
5: Wir könnten die Tibialis posterior mit einem Transfer der Flexor digitorum longus ersetzen.
6: Und wie kriege ich die Schwingung wieder zurück?
5: Mit einer anschließenden lateralen Verlängerungsosteotomie des
6: Calcaneus, ja. Da müssen wir es Ihnen nur noch schmackhaft machen, ne?
5: Wir? Ich dachte, haptisch.
6: Egal, was Sie dachten. Wir nehmen eins.

0: Bomben. Wie geht's Ihnen?
1: Gut. Was ist das?
0: Wir können Ihnen helfen, Frau Hahn. Sehen Sie diese Punkte? An den Stellen ist Ihre Fehlstellung noch nicht knöchern fixiert. Und genau da würden wir ansetzen.
1: Nein, keine falsche Hoffnung mehr.
0: Das ist keine falsche Hoffnung.
2: Was ist los mit Ihnen?
1: Nichts.
2: Wie geht's Ihnen beiden?
1: Gut.
3: Halten Sie sich fest!
1: Nee, nein, bitte ruhig, nicht! Ruhig, bitte nicht!
3: Sie hat sich den Fuß abgebunden. Albeck, festhalten! Scheiß! Krieg den scheiß Knoten nicht auf! Halten Sie sie fest!
1: Lass
3: ganz,
1: sie
3: ruhig. Nein, ganz ruhig, Frau Hahn! Ganz ruhig, ganz ruhig, ganz ruhig! Beruhigen Sie sich!
1: Bitte.
3: Wie viel haben Sie davon genommen? Wie viel haben Sie davon genommen? Habeck.
1: Au!
3: Ja, okay.
1: Au!
3: Ganz ruhig. Ganz ruhig. Dann Puls. Not-OP sofort.

0: Was steht an?
1: Labordienst NA, Appendektomie. Für dich? Stationsdienst, Neuzugänge, Verbandswechsel und Visite mit Dr. Scherbers.
2: Guten Morgen.
0: Morgen.
1: Morgen. Guten Morgen, Dr. Scherbers.
2: Die letzten Tage liefen ganz gut, oder?
1: Wenn sich alle an die Planung halten, sind wir eine Maschine.
3: Wunderbar.
2: Dafür gibt's heute leider eine kleine Planänderung. Sonderausbildungstag für die Assistenzärzte im ersten und zweiten Jahr.
1: Das heißt?
2: Das heißt, Herr Zondek, Frau Krieger und Herr Randhaler sind den ganzen Tag mit mir unterwegs.
1: Aber...
4: Das ist doch kein Problem, oder?
0: Therese hat uns netterweise weniger Arbeit gegeben, um uns zu schulen.
4: Ja, und dafür würde sie sogar auch ein bisschen mehr machen.
2: Wirklich? Das ist ja richtig nett. Dann kommen Sie bitte.
5: Auf den Kreislauf achten. 180 Milligramm Oxyintus können uns das Leben schwer machen. Sie übernehmen gleich den Vorgabekatheter, ja? Langsam, langsam, langsam.
6: Ich blase den Ballon auf. Das Grinsel ist draußen.
7: Kontrastmittel verabreichen. Na, machen Sie schon.
6: Frau Moreau, Sie sind nicht mehr steril?
5: Zieh mir gerne neue Handschuhe an, wenn wir amputieren müssen.
6: Und?
7: Immer noch kalt.
6: Hoffentlich waren wir nicht zu spät.
5: Ich hatte Sie gewarnt. Die Frau ist eine tickende Zeitbombe.
6: Okay. Sie hatten recht. Sie haben ja immer recht. Und wenn es das ist, was Sie jetzt hören...
5: Albeck, Sie trifft keine Schuld.
8: Es fühlt sich gar nicht wie frisch operiert an.
9: So schnell kann es gehen.
8: Und mein Herz ist wieder richtig fit?
9: Schlägt, wie es schlagen soll.
8: Super. Stopp.
9: Was?
8: Da sitzt Fred. Jetzt muss ich es ihm sagen.
9: Sie haben ihn angerufen?
8: Naja, meine Generation macht nicht bei Händen Schluss, Herr Dr. Randhaler.
9: Frau Gaube, Sie lieben ihn.
8: Ach, ich habe für sowas keine Zeit.
9: Wenn Sie Angst davor haben, wieder glücklich zu sein, bitte. Das müssen Sie ganz allein entscheiden.
8: Jetzt würde ich gerne wieder in Ohnmacht fallen. Was soll ich ihm denn sagen? Ich habe mich in dich verliebt und wenn du magst, dann können wir zusammen sein.
9: Klingt doch gut.
8: Ja? Und wenn er gar nicht will?
9: Dann würde er da nicht sitzen, oder?
8: Stimmt.
9: Nein.

0: Kuckuck.
1: Helga, wie geht's dir denn?
0: Wenn wir zwei zusammen sind, dann ist alles ganz leicht und dann schlägt mein Herz. Ich meine, das schlägt sowieso immer, aber dann schlägt's aus.
1: Spüren Sie das? Und das? Sie hatten Riesenglück.
2: Sagen Sie.
1: Ist Ihnen eigentlich klar, wie blöd das war? Sie hätten Ihr ganzes Bein verlieren können.
2: Ich wollte nur meinen Fuß.
1: Sie sind mehr als Ihr Fuß, Frau Hahn.
2: Aber ich kann...
1: Sie haben Schmerzen, ja, ich weiß. Das ist hart und es tut mir leid. Aber sich mit Oxycodon zu betäuben, nur um den ganzen Tag auf Ihren Füßen stehen zu können, das ist keine Lösung.
2: Aber ich will die Ausbildung machen.
1: Dann machen Sie sie. Nur eben später.
2: Was mache ich jetzt?
1: Es gibt eine Super-Reha im Thüringer Wald.
2: Dann fange ich wieder von vorne an.
1: Dann kommen Sie zu uns. Wir operieren Ihren Fuß, damit Sie ein beschwerdefreies Leben führen können. Einverstanden.
2: Einverstanden.

0: Katz.
1: Hat nicht funktioniert?
0: Ohne Bärchen macht jeder, was er will.
1: Also ich habe mich an meinen Part gehalten. Ich war die ganze Zeit brav bei Moreau.
0: Braver Soldat, du. Ein guter Dienst fürs Vaterland.
1: Moreau ist auch nur ein Mensch.
0: Sicher. Vielleicht ist er auch eine AI.
1: Eine künstliche Intelligenz.
2: Das würde meine Genialität erklären, ne?
0: Und die Emotionslosigkeit?
2: Bitte was? Fußmädchen?
1: Ja. Für die Reha angemeldet und in 3 Monaten ist der OP-Termin.
2: Worauf warten Sie? Bereiten Sie sich schon mal vor, das wird eine komplizierte OP. Bis dann sind Sie Facharzt, ja? Nichts mehr mit Haken halten. Da müssen Sie was Anspruchsvolleres machen.
1: Okay.
0: Seit wann seid ihr beste Freunde?
1: Frag mich nicht.

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6: Das Beste im Norden sind unsere Schweine.
7: Stopp! Du hast nicht Stopp gesagt.
8: Doch!
7: Was?
8: Enrique?
7: Ja?
8: Der Trigger fährt schon wieder nicht. Mein Traumberuf. Ich kann mir nichts anderes vorstellen.
7: Wenn du Landwirt werden willst, dann brauchst du dieses Feuer, sonst wird das nichts.
9: Ja, ich schreibe nächste Woche Mathe und Schwein. Schwein ist ja so gar nicht mein Thema.
7: Mehr Scheiße geht nicht. Jetzt müssen einfach die Arschbacken zusammenkneifen und das machen.
10: Minusgrade und eisiger Ostwind. Und diese beiden sind trotzdem draußen. Mia Steinburg, 15 Jahre, Praktikantin. Und Henrike Rath. Sie ist die Chefin auf dem Hof in Zarpen, westlich von Lübeck.
11: Ich habe im Mai ein Praktikum hier gemacht und bin dann auch nach dem Praktikum noch länger geblieben extra, weil es mir so viel Spaß gemacht hat. Nimmst du? Und jetzt ist es irgendwie schon fast ein Jahr rum und ich bin immer noch hier. Henrike und ich klären das gerade, dass ich dann in anderthalb Jahren meine Ausbildung hier machen kann. Ja.
7: Mia, bist du soweit?
11: Die Holzplatten müssen noch raus.
7: Sind da noch mehr?
11: Die sind hier schön eingearbeitet.
7: Oh, hier sind noch Holz. Ah ja, gut, gut, dass du mitdenkst. Aber wie hast du die da rausgekriegt?
8: Bei mir waren die locker drin.
7: Meine Herren, mit was man sich so rumschlagen muss, ne? Haha!
10: Egal, ob es

0: kalt ist. Mia und Henrike müssen ein Hühnermobil umsetzen, ein anderes sauber machen.
1: Wir sind jetzt hier bei Hühnermobil 1 und hier wollen wir jetzt gleich ausmisten. Und zwar kann man das hier ganz schön sehen. Der Stall hat hier so ein Plastik-Kotband, nennt man das, als Boden. Die Hühner laufen auf so einem Boden, der so löchrig ist, und Kot fällt da durch auf dieses Plastikband. Und wenn wir da hinten an dieser Kurbel drehen, dann wickelt sich hier das Band auf und die Kacke fällt hier über die Schiene rein in die Treckerschaufel.
2: Das ist jetzt nicht so die geilste Aufgabe, aber es muss gemacht werden. Also seit einem Jahr mache ich das und am Anfang war es natürlich immer im Sommer staubt das dann auch total und stinkt wie Sau. Aber jetzt juckt mich das nicht mehr.
1: 10 ist eine richtig schöne Aufgabe und 1 ist richtig scheiße, denn es an diesem Hühnermobil kurbeln schon so eine 2. Also schon ziemlich scheiße, weil es einfach wirklich schwer zu kurbeln ist. Bitte gehen Sie zurück in Ihre Wohnung. Komm her. Ja, ja. Stell dich nicht so an.
0: Und noch mehr Hühnerkacke samt Stroh. 8 Meter auf dem unteren Transportband.
1: Oh, Kumpel. Geh schnell wieder rein. Lauf, lauf, lauf, lauf, lauf. Oh, stopp!
2: Wer holt die Forke?
1: Ich bin dafür, du holst die Forke.
2: Ich habe schon die Kurbel geholt.
1: Scheiße. Ja, hier. Du kannst mit der Schaufel buddeln. Bis gleich.
2: Ja. Es gibt nicht viele Jugendliche, die freiwillig arbeiten gehen, wenn die schulfrei haben. Aber mir macht es einfach Spaß. Und wenn ich meiner guten Freundin Henrike was Gutes tun kann und ihr helfen kann bei so einer Drecksarbeit, dann mache ich das natürlich. Also immer, wenn ich mit ihr arbeite, sie bringt mir immer was Neues bei. So, und ich kann auch schon viele Sachen alleine. So melken macht mir einfach mega Spaß. So abends schön noch melken. Einfach den Kopf baumeln lassen. Und dann natürlich, wenn man da manchmal angeschissen wird, ist nicht so lecker, aber stört mich nicht. Ich weiß gar nicht, wo die bleibt. Ah, da kommst du ja. Was geht ab? Na, Verliererin.
1: Dann binde ich da wieder Bänder an und dann krabbel ich da rein und ziehe das mit der Hand dann wieder rein.
2: Kriegst du das alleine hin?
1: Weiß ich nicht. Nicht, wenn da einer draufsteht. So, meine Fresse, ey.
2: Alter, es ist eng hier drin.
1: Nochmal mit voller Kraft. Auf die Plätze.
2: Fertig.
1: Los. Alter. Nochmal.
2: Ja, verpisst euch doch mal hier. Hallo. Hallo. Hallo. Was? Komm. Da muss ich hin.
1: Fertig. Los. Einmal noch, oder was?
2: Ja. Fertig.
1: Los. Los.
2: Sitz hier auf.
1: Ich muss nur noch das Stroh verteilen. Und dann sind wir fertig mit dieser Tortur. Das war echt schwer heute bei dem Wetter. Gleich können die Hühner hier wieder schön im frischen, warmen Stroh scharren. Und dann geht's Mia und mir dann auch gleich wieder besser, wenn es den Hühnern wieder gut geht.
0: Der Hofrat ist seit 1926 in Familienbesitz. Henrike bewirtschaftet ihn zusammen mit Vater Hanno. Es gibt einen Hofladen mit Milchtankstelle und eigenen Produkten, 80 Milchkühe samt Nachzucht, 60 Fleischrinder, Bauernhof.

0: Hofpädagogik und 1301 Huhn. Auf Henrike und Mia wartet ein weites Feld. Steine sammeln, damit die Landmaschinen keinen Schaden nehmen.
1: Wir sind eigentlich schon ein bisschen spät dran. Jetzt hat Sonntag geregnet und jetzt schießt das halt alles richtig nach oben, ne? Also viel später hätten wir nicht kommen dürfen. Nachher siehst du die halt nicht mehr, die Steine. Mia, muss noch ein bisschen so laufen. Jedes Jahr kommen diese blöden Dinger wieder zum Vorschein.
2: Hier ist gar nicht so viel wie auf der Schweinewiese. Bin ich echt froh.
1: Ja, ist vielleicht ein dankbarer Acker.
2: Ja. Ja, letztes Jahr war sehr anstrengend. Wir hatten auf einer anderen Koppe und da sind nur Steine. Also bei jedem Schritt siehst du Steine und musst aufsammeln. Da haben wir auch anhängerweise an einem Tag weggeholt. Ist nicht so geil da gewesen.
0: Der Plan, Landwirtin zu werden, wird bei Mia immer konkreter.
1: Wenn sie jetzt dieses Jahr die Ausbildung schon machen möchte, dann muss ich Hackengas geben, weil ich muss das alles noch anmelden. Der Betrieb muss noch als Ausbildungsbetrieb anerkannt werden. Und ich brauche noch irgendwie ein polizeiliches Führungszeugnis, damit die auch wissen, dass ich nicht kriminell bin, damit ich auch junge Menschen ausbilden darf. Finde ich eigentlich gar nicht schlecht, die Regelung.
2: Ach so Scheiße.
1: Das ist ein ganz schöner Oschi da.
2: Oh Gott.
1: Müssen wir ausgraben mit Spaten und Brechstange.
2: Mal gucken, wie tief der noch in der Erde ist.
1: Ich bin zu leicht.
3: Da unterschmeißen?
1: Ja, oder wir werfen den anderen Stein da gleich unter.
2: Und dann gleich mit dem Spaten auf der Seite. Also ein Stückchen nach vorne, dass wir dann...
3: Beine benutzen. Noch ein klein bisschen.
2: Das ist die Oschi.
3: Ja,
2: ist
3: gut.
2: Ja.
1: Alter. Also Mia war als Praktikantin auch schon immer anders als die anderen. Da hast du das einfach gespürt, dass die so diese Leidenschaft hatte. Die ist einfach anders an die Sache rangegangen. Was kann ich als nächstes machen und was machen wir jetzt hier mit den Hühnern? Und ja, da ist auch noch ein Stein und ich habe voll Bock. Und ja, und was ist das für ein Trecker? Und darf ich auch mal fahren? Und so, die war halt einfach so Feuer und Flamme. Während die anderen Jugendlichen, die ich hier hatte, immer so, ja, ja, okay, ja. Wenn es unbedingt sein muss, ja, okay, dann mache ich das halt. Da hast du schon gemerkt, dass das werden später keine Landwirte.
2: Dass ich jetzt so eine nette Chefin habe, die 32 ist und ich hätte es niemals erwartet, dass sie irgendwie noch dicker sagt oder so. Und dass sie noch so motiviert ist und fit ist. Und sie hat natürlich auch keine Kinder. So, das ist dann nicht so stressig.
1: Humor ist auch ganz wichtig. Ist eigentlich sogar die Hauptsache. Eigentlich müsste man als Bauer die ganze Zeit depressiv mit Burnout durch die Gegend laufen. Schlafmangel, zu viel Arbeit, keine Freizeit, alles ist irgendwie scheiße. Aber wenn du das mit Humor nimmst und das alles ein bisschen leichter nimmst und du gute Leute um dich hast, dann hältst du das aus. Dann macht das auch trotzdem Spaß.
2: Alles nicht so ernst nehmen. Das Leben geht weiter.
1: Genau. Ne, kleine Kotterschnauze kann man immer mal gebrauchen. Also die Steine legen wir jetzt hier einfach an den Feldrand. Hier stören sie niemanden und das ist dann auch gleichzeitig noch ein Lebensraum für irgendwelche Eidechsen, Spinnentierchen, Mäuse und so. Ja, wie kriegen wir den Oschi jetzt da runter?
4: Eins, zwei, drei.
1: Fuß weg.
2: Okay. Keine Sorge, ich hab Steilkappen. Wir müssen Hackengas geben, ich muss in 5 Minuten eigentlich zu Hause sein.
1: Ja, Mia muss jetzt gleich zu der Nachhilfe. Ich fahre sie jetzt da mit dem Trecker nach Hause, weil wir sind spät dran.
2: Um mit dem Trecker nach Hause so gebracht zu werden, ja auch nicht schlecht.
0: Als Praktikantin erlebt Mia fast alles zum ersten Mal. Heute der erste Schnitt. Auf dem Feld sind Lohnunternehmer, weil eigene Maschinen in der Größe für Henrike viel zu teuer wären.
1: Das ist einer der wichtigsten Tage im Jahr, weil wir da das erste Futter für unsere Milchkühe ernten. Ja, das ist schon krass, was die Lohnunternehmer hier leisten. Also jeder Handgriff sitzt, die fahren so nebeneinander her und wenden und jeder weiß, was als nächstes passiert und so. Das ist schon Wahnsinn, was die drauf haben. Es ist jedes Mal wieder spektakulär.
5: Na?
1: Kannst du zusammen helfen?
2: Ja.
1: Wir haben jetzt gerade festgestellt, dass unser Silo doch breiter geworden ist, als wir dachten, weil da doch mehr Futter drauf war als erwartet. Das berührt ja jetzt alles schon die Reifen und liegt da auch schon halb drauf und so. Da kommen wir nachher gar nicht mit der Folie mehr ran. Wir müssen die jetzt alle mit der Hand ein Stück rüberziehen, dass da irgendwie noch mal wieder so eine Lücke entsteht zwischen Reifen und Gras. Okay, dann machen wir mal. Willst du dir noch Handschuhe anziehen oder so? Ich auch nicht. Hier bei so einem Oschis, ne, warte, na, in die Knie, Rücken gerade, ne? Und dann so ein bisschen, sonst kriegst du irgendwann Rückenprobleme, das ist blöd. Das ist natürlich jetzt eine richtig hässliche Aufgabe, ne? Aber nützt ja nichts. Den müssen wir einmal zu zweit hier raus, dass du schiebst und ich zieh oder so. Oh, warte. Alter. Achtung, Fuß weg.
2: Nein!
1: Entschuldigung. Weißt du was?
2: Na?
1: Ich ruf mal die Jungs an, die können uns helfen.
2: Ich ruf Lauren an.
1: Okay.
2: Kollege, komm mal ran. Silo. Chef hat gesagt, ihr sollt kommen. So, antreten.
5: Dann mal ein Tor, ne?
1: Das ist genau Mias Ding. Also die mag gerne so Halligalli. Die hat auch ein absolutes großes Selbstbewusstsein für ihr Alter. Die kann halt auch selber Herausforderungen alleine lösen irgendwann. Das ist keine, die mich wegen jeder Kleinigkeit dann anruft. Die denkt selber nach und findet dann eine Lösung. Nur noch 3 Oschis.
2: Geil.
1: Geschafft. Schneller als erwartet, Leute. Cool.
0: Harte Wochen für Henrike. Der Hof muss laufen und sie muss nebenher alles für ihre erste Azubi auf den Weg bringen.
1: Ja, der Stand der Dinge bei der Ausbildungsvorbereitung ist folgendermaßen. Die BG, die Berufsgenossenschaft, muss ein Formular ausfüllen, dass das hier auf dem Hof irgendwie sicher ist für Azubis. Und dann habe ich den hierher geholt, habe mit dem eine Betriebsbegehung gemacht. Wir haben geguckt, wo kann man noch was verbessern. Und das, da müssen wir jetzt so ein paar Stichpunkte abarbeiten. Bisschen was reparieren und dann füllt er das, diesen Schriebs aus. Mit dem kann ich dann zur Landwirtschaftskammer gehen. Und dann gibt es noch ganz viel anderen Papierkram, den die dann ausfüllen. Dann kommen die noch mal auf den Hof, gucken sich das auch noch mal an. Und am 1.8. hoffe ich, sind wir dann auch alle so weit, dass es dann losgehen kann.
2: Ich habe mich hier schon eingelebt, das ist wie meine zweite Familie. Und es macht mir einfach so viel Spaß. Und dann nur ein paar Mal in der Woche hier zu sein und nicht so lange, weil da noch die Schule dabei ist, das nervt auch. Und wenn ich ja auch 24/7 eigentlich hier sein kann, dann freue ich mich schon sehr.
0: 3 Monate später, Ende Juli, Henrike hat's geschafft.
2: Was hast du vor?
1: Das muss man als landwirtschaftlicher Azubi können. Hier, bitteschön.
2: Ich kann das nicht. Das lasse ich mal lieber da.
0: Mia hat ihren Vertrag unterschrieben.
1: Ja, da ist das Ding. Wir haben es endlich geschafft. Wir haben den Ausbildungsvertrag für Mia jetzt endlich in der Hand. Das war ein weiter Weg. Wir mussten viel durchmachen. Es war auch relativ kurzfristig nachher am Ende alles. Aber wir haben es geschafft.
0: Nachdem die Chefin die ganze Liste mit den Auflagen der Berufsgenossenschaft abgearbeitet hat, ist der Weg für Mia frei.
1: Dann konnte ich diesen Schriebs von der BG unterschreiben lassen. Der kam dann zur Kammer zusammen mit diesem Unterweisungsbuch. Das ist hier so eine fette Mappe mit ganz vielen Sachen, die man beachten muss. Hier geht es zum Beispiel um Leitern. Die können umstürzen oder man rutscht da runter. Dass man vom Trecker nicht runterspringen darf und dass man den Motor nicht anfassen kann oder sollte, wenn er gerade heiß gelaufen ist. Der Melkmaschinenreiniger ist auch gefährlich, da musst du eine Brille aufsetzen und Handschuhe. Am Ende kriege ich dann halt quasi eine Unterschrift von dir, dass du das alles gelesen hast, das verstanden hast.
2: Okay. Endlich kann ich ins richtige Berufsleben starten, was mein großer Wunsch war. Endlich auch Geld zu verdienen, wissen, wie das Berufsleben wirklich ist. 5 Tage die Woche zu arbeiten. Das wird schon interessant. Ich freue mich.
1: Dann stell dich mal bitte da in die Ecke und guck, dass ich nicht mit dem Reifen da
5: das Gerüppel da irgendwie an dit.
2: Na. Stopp!
5: Du hast nicht Stopp gesagt.
2: So!
5: Was?
2: Ich hab Stopp gesagt.
5: Ich hab Joa verstanden.
2: Was?
5: Ich dachte, du hast Joa gesagt. So, ja.
2: Ja. Egal, ist so ein runter.
5: Ist jetzt Schrott oder was?
2: Nein!
6: Boah, Enrico und ich haben uns, glaube ich, noch nie angekeift oder so. Also immer nur mal miteinander geredet. Vielleicht, wenn wir beide schlechte Laune hatten, dann hat man doch anders miteinander gesprochen. So zack, zack, zack und bums war man weg.
1: Was mich auch manchmal so ein bisschen stört, ist, dass sie ist halt so eine Kotterschnauze und sie diskutiert dann auch gerne. Das muss sie halt noch so ein bisschen lernen, dass man auch manchmal einfach den Mund halten muss.
5: Hast du das?
2: Ja, gerade so.
1: So. Ach nee, den Abstieg müssen wir noch mal neu machen.
7: Ich bin ja jetzt hier Ausbilderin und dann muss man halt auch so runtergehen, ne? Rückwärts. Und mit beiden Händen festhalten.
1: So ist es richtig.
2: Es klemmt schon wieder hier.
1: Tritt mal gegen. Mehr. Nochmal.
2: Bewegt sich schon irgendwas?
1: Nö. Jetzt. Ja, manchmal muss man ein bisschen Gewalt anwenden. Und auch, was als Frau an Kraft fehlt, muss man mit seinem Körpergewicht dann ausgleichen. Oder mit Köpfchen. Also ich hole mir zum Beispiel einen Stein und mache das dann zu. Es ist ja schon ein bisschen was anderes, wenn du hier fest angestellt bist, dann bist du ja richtig offizielles Teil des Teams.
2: Ja.
1: Und ich habe einen richtig krassen Bildungsauftrag. Und dann ist das nicht mehr so, ja, ach, erstmal ein Eis essen und mit Laurin quatschen und dann gucken wir mal, was nachher noch so passiert. Sondern dann ist halt wirklich richtig ganze Zeit, gib ihm, ne?
2: Ja. Aber ich glaube, das, was wir jetzt für ein Verhältnis haben, so ein freundschaftliches Verhältnis, bleibt schon. Aber es wird da eine gewisse Spannung drin sein in der Ausbildung, weil du bist dafür verantwortlich, dass ich meinen Traumberuf machen kann.
5: Ja.
0: Die Ausbildung beginnt ganz praktisch im Stall. Eine Kuh soll mit ihren beiden Kälbern auf die Weide.
1: Hiermit schaffst du das, die drei zusammenhängend rauszujagen? Niemand darf zurückbleiben.
2: Weiß ich nicht.
1: Wir versuchen es mal. Also ich passe draußen auf und du jagst die drei zusammenhängend raus. Die Kälber dürfen halt den Anschluss nicht verpassen. Fiona, langsam. Ja, hast du deine Babys vergessen, ne? Lass sie nicht zurücklaufen.
2: So.
1: So, neuer Versuch.
2: Fiona, warte doch mal auf deine Kälber.
1: Hey, du sollst doch schieben.
2: Ja, wenn ich die ganze Zeit wegläuft. Gibi!
1: Nein, nein, nein, nein, nein, nein, nein, nein, nein, nein, nein. Warte doch. Wir müssen erst zu den anderen.
2: Ja, da sind die. Ja, mein Spatz. Das sind deine Freunde.
1: Ja?
2: Habt ihr euch erkannt, ja? Fiona ist das. Diese neuen Aufgaben, jetzt, dass das jetzt noch nicht so mit Fiona eben geklappt hat am Anfang, hatte ich auch noch nicht tatsächlich. Es ist immer wieder was Neues dabei, was man vorher noch nie gemacht hat. Ne? Es passiert immer was Neues.
1: Wird so nie langweilig.
2: Genau, ne? Es wird nie langweilig.
1: Es ist manchmal so, dass der Weg ist ganz gerade und du willst den einfach nur gehen. Wie in so einem Hotel, wo links und rechts überall Türen sind. Und aus jeder Tür kommt ein Stein gerollt, der dich ins Straucheln bringt. So kann man sich Landwirtschaft vorstellen, aber man darf sich da nicht von kaputt machen lassen und muss immer sein Ziel vor Augen behalten. Und sich auch an so kleinen Sachen erfreuen, wie jetzt zum Beispiel, dass wir jetzt einen Azubi haben und wir uns haben und ja, irgendwie sich da durchschlängeln.
0: Montagmorgen, 7 Uhr. Mia ist seit 6 Wochen Azubi.
2: Montagsmorgen Kacke zu schieben ist eigentlich ganz entspannt für mich, weil
6: Hier kann ich meinen Kopf ausschalten. Ich habe meine Lieblings-

0: Tiere um mich herum. Und ja, ich mache die Scheiße von den Tieren weg, aber das gehört zu meinem Job dazu. Also ich freue mich jedes Mal, wenn ich in den Kuhstall darf.
1: Ihre Chefin hat an diesem Morgen
2: ein richtiger Montag
1: schon alle Hände voll zu tun.
2: Frechdachs.
1: Ein junger Ausreißer muss zurück in den Kälberstall.
0: Das ist schon süß. Ich liebe die Kälber mit Flasche füttern, wenn sie es denn verstanden haben, wie es funktioniert.
2: Mia, du kannst hier gleich schon mal einstreuen und dann so, dass nirgendwo mehr ein brauner Kackefleck zu sehen ist. Wir haben jetzt Grassilo gemacht, wir sind am Heu machen, wir haben Stroh gemacht. Da war sie überall mittendrin und hat natürlich jetzt ganz, ganz viel Neues auf einmal gelernt. Und dementsprechend gehen halt manche Sachen noch relativ langsam. Diejenige, die sich daran gewöhnen muss, bin ich, weil vorher habe ich ihr halt so einfache Sachen aufgetragen und hier, mach mal. So. Und jetzt bleibe ich aber ganz oft bei ihr, erkläre ihr das nochmal, guck, wie macht sie es, hat sich ein Fehler eingeschlichen, korrigiere das dann nochmal. Das verlangt mir halt ganz viel ab und dann schaffe ich meine eigenen Sachen nicht.
0: Es war schon am Anfang das erste Mal Strohballen aufladen schon ein bisschen schwierig, weil mir wurde das einmal gezeigt, so, nur welche, was ich machen soll. Und da habe ich schon für ein paar Ballen ein bisschen länger gebraucht. So, ich wollte auch nichts falsch machen. Henrike ist ein bisschen strenger, tatsächlich. So, wenn wir abends zusammensitzen, dann ist die Stimmung doch noch mal ganz anders. Aber wenn sie mir was beibringt, dann ist sie auch konkret und macht das mit mir auch so lange, bis ich es kann.
1: Mitte September steht der Mais kurz vor der Ernte. Und Mia muss lernen, den richtigen Zeitpunkt zu erkennen, wann der Mais reif ist.
2: So, ich denke mal, wir können jetzt auch hier stehen bleiben. Und dann zeige ich dir mal, wie man das macht. Und dann kannst du mal deinen Kolben auspacken und in der Mitte durchbrechen. Hier sieht man das schon mal sehr schön, dass das ein gutes Maisjahr ist, weil die Körner bis oben hin gewachsen sind und hier ist auch keine Lücke. Genau, dann brichst du ihn durch und dann nimmst du dir mal so ein Korn und dann drückst du auf das Weiße so rauf und guckst, ob da noch Saft rausschießt.
0: Ja.
2: Und dann kannst du es sehen, hier ist gelb und hier fängt das an, so weißlich zu werden.
0: Ja.
2: Und das bedeutet, dass er bis hierhin schon Stärke eingelagert hat und da fertig ist. Und hier vorne lagert er aber noch Stärke ein. Und die Stärke ist ja das, wo wir ran wollen. Da ist ja die Energie drin, die wir für die Kühe dann nachher brauchen.
0: Guck mal, Henrike, hier
2: ist cool, ne?
0: Ja, einfach so rosa Härchen.
2: Wir haben als Kinder immer damit gespielt. Das waren so unsere Puppen. Und die hatten verschiedene Frisuren. Manche hatten blonde Haare, manche rote. Das ist dann so eine alte Frau gewesen, die so wuschelige Haare gehabt. So, das hier wäre dann so eine Blondine hier gewesen.
0: Von der Haarfrisur so Dauerwelle.
2: Ja, Dorfkind-Momente, ne?
0: Ja.
1: Die Schare des Pflugs abschleifen. Eine von vielen Azubi-Aufgaben für die inzwischen 16-jährige Mia. Ihr Freund Laurin ist zur Verstärkung gekommen. Er hat schon als Kind auf Hofrat geholfen.
0: In Ordnung, oder?
3: Wenn du hier rüber gehst, ist es rau. Und wenn du jetzt hier rüber gehst,
0: ist in Ordnung.
3: Das ist schön glatt. Ja. Guck mal, so eine glatte Haut willst du auch haben, ne?
0: Mhm.
3: Kannst ja mal die Flex hergeben, dann können wir das machen.
0: Du hast einen Knall.
3: Nee.
2: Sie lässt sich auch gerne mal von ihrem Freund ablenken. Der arbeitet ja auch hier als Minijobber. Er kommt auch gerne mal her, wenn er gar nicht arbeiten muss, also wenn er gar nicht eingeteilt ist, weil sie da ist. Und dann sagt er, ja, ich wollte nur mal kurz hier was reparieren. Oder so, denkt sich dann irgendwas aus. Oder wollte nur Hühnerfutter holen für seine Hühner und ist dann aber 3 Stunden da und so. Da muss ich dann immer gucken, wie weit lasse ich das laufen, ab wann ist sie zu sehr abgelenkt.
3: Was hast du da für einen Namen reingeschrieben? Steht da Road? Ja. Roadtrip mit dem Flug. Kannst ja zu McDonald's fahren damit.
0: Mhm.
3: Schön neben,
0: hey, hier steht wirklich was.
3: Ja, das sieht aus, wie wenn da Road steht. Die Straßenzulassung.
0: Mhm.
2: Kennt ihr die

0: Der Seiltänzer, so ein Mann oder eine Frau, die auf so einem Seil balanciert. Und das sind die beiden Teenager mit meinen Nerven. So kann man sich das vorstellen. Also sie versuchen immer, genau auf der Grenze balancieren sie so rum und gucken, wie weit kann ich heute gehen. So. Also das ist schon anstrengend. Ja, aber so ist das halt, ne? Da müssen wir dann durch.
1: Ja, ich sehe nichts.
2: So siehst du nichts.
1: Weil die Brille scheiße ist.
2: Aber sonst sieht's gut aus. Hast du gut hinbekommen. Das erste Mal.
3: Danke.
2: Bitte. Aber falls was passiert, bin ich ja hier.
3: Ja.
2: Ne? Yeah.

0: Landwirtschaft lernen heißt auch, nonverbale Kommunikation zu begreifen.
1: Ja, das heißt, ich soll zugreifen. Aber manchmal werden das auch schon, da hat Henrike irgendwie so gemacht. Und ich so, hä, was willst du? So, und macht sie immer noch. Ich so, ja, ich meine, du sollst nach vorne kommen. Ich so, wie soll ich denn so? Also, manchmal hat sie es auch mit ihren Bewegungen.
2: Das heißt zugreifen. So logisch. Aber der unten steht und die Zeichen macht, der sagt, denkt immer, das ist logisch. Und der oben sitzt.
0: Hä? Mit dem Futtermischwagen rückwärts in den Kälberstall. Das ist die Bewährungsprobe auf Hofrat.
1: Langsam bin ich mit dem Trecker und mit dem Anhänger vertraut. Aber trotzdem in den engen Stall reinzufahren, weiß ich ja jetzt nicht so ganz.
2: Das ist die schwerste Aufgabe hier auf dem Hof. Ich hatte auch schon mal einen Futtermischmeister, der das nicht geschafft hat. Der hat den immer nur dahingestellt und gesagt, ich soll das machen. Gut, wieder gerade.
1: Du musst mal das Tor weiter hoch machen.
2: Das geht nicht weiter hoch. Das ist nur der Penüpsel, das ist nicht schlimm. Bisschen noch nach da weiter. Warte mal ganz kurz. Mittlerweile ist es nicht mehr ganz so krass, dass ich von meiner eigenen Arbeit gar nichts mehr schaffe, weil Mia jetzt schon komplett selbstständig Futter mischen kann. Sie kann jetzt komplett selbstständig in den anderen Stall schon rückwärts reinfahren und sie kann auch schon alleine melken. Und das ist schon cool. Also so langsam merkt man dann auch, dass da eine Erleichterung dann auch stattfindet. Vor allem, dass das auch so schnell geht. Also da merkt man dann auch, dass sie auch was im Köpfchen hat und sich das dann auch merken kann und auch verantwortungsbewusst arbeitet. Und das Vertrauen ist dann von meiner Seite jetzt auch da. Und das läuft.
1: Ich sage auch ganz oft zu meinen Eltern, ich bin stolz auf mich selber, dass ich einen großen Trecker, einen alten Trecker, was auch mein Lieblingstrecker von diesem Hof ist, mit einem großen Anhänger rückwärts fahren und dann noch um die Kurve und dann noch einen Berg hoch gleichzeitig. Das ist schon, ich glaube, da kann man auch stolz auf sich sein.
2: Dann mach mal die Türen zu und dann kannst du vorschmeißen. Mach mal ein
1: bisschen. Ah! Wie viel? 300?
2: 200. Okay. Da muss mal ein bisschen Öl ran.
1: Es macht mir Spaß. Henrike sagt, du mach mal. Du kriegst das schon hin, mit den großen Maschinen unterwegs zu sein. Es gibt ein gutes Gefühl, so wenn meine Chefin mir so weit vertraut, dass sie mir auch ihre Maschinen anvertraut.
2: Gut, wir ölen jetzt noch schnell die Tür. Machst du mal mit der Tür so Iku-Iku und ich tropfe das da mal so ein bisschen rauf.
3: Da kommt man ja auch gar nicht so gut ran, ne?
2: Wird nicht besser.
1: Irgendwie nicht.
3: Ich versuch mal da in diese Ritze.
2: Junge, Junge. Das ist doch auch der untere, oder was? Ich habe jetzt auch noch was anderes zu tun. Also dann bleibt das jetzt erstmal so.
1: Ja.
2: Nützt nix.
0: Ende November. Die Vogelgrippe breitet sich in Schleswig-Holstein aus. Eine echte Gefahr für die 1300 Hühner auf Hofrat. Mia hat überdachte Paddocks als Notlösung gebaut.
2: Mein erster Gedanke war, ach du Scheiße, nicht schon wieder. Erstmal ärgerst du dich, dass du die Hühner einsperren musst. Und dann kommt aber gleich der nächste Gedanke, ja, es ist besser, es ist sicherer. Ja, und dann sind wir gleich im Baumarkt gefahren, haben den Baumarkt leer gekauft. Erstmal ausgerechnet, ne, wie viele Dachlatten wir brauchen, Scharniere. Ja, und dann hat Mia weitergemacht.
1: Per Hand sägen und dann schraubi und dann ging's los. Ich habe einen Vater, der mir das beigebracht hat und mich immer überall mit hingenommen hat. Und dann habe ich gesagt, Henrike, lass mich mal ran. Und dann durfte ich das 3 Tage lang machen.
2: Wenn die Vogelgrippe hier ausbricht, das wäre wirklich fatal. Dann stirbt erstmal die Hälfte der ganzen Hühner innerhalb von 2 Tagen an dem Virus. Und den Rest erledigt dann das Veterinäramt. Und man kriegt vom Tierseuchenfonds den Wert des Huhns ersetzt. Aber nicht die 1000 Eier, die uns am Tag dann fehlen.
0: Die Angst vor der Vogelgrippe wird die beiden den ganzen Winter begleiten. Für Mia bedeutet Landwirtschaft lernen auch Berufsschule. Zweimal pro Woche. Und Pauken auf dem Radlader.
2: Was heißt Schossen? Was macht der Haupttrieb?
1: Der wächst nach oben.
2: Ja.
1: Einkeimblättrige, das ist Getreide, Gräser und Zwiebeln. Dann gibt es Schmetterlingsblütler, Rosengewächse. War das nicht Brennnesseln?
2: Voll geil, dass du Kalium und Phosphor drauf hast, aber den Haupt, den Hauptnährstoff nicht.
1: Anfangsbestand?
2: Es.
1: Stickstoff.
2: Ja.
1: Lernen war noch nie so mein Thema. Ich hasse eigentlich Lernen, ey. Das ist wirklich schlimm für mich. Aber gute Noten muss ich ja schon haben, um die Ausbildung zu bestehen. Und wenn ich schlechte Noten schreibe, das ist natürlich auch unangenehm für den Betrieb und so. Also da geb ich mir sehr viel Mühe und Henrike auch, dass ich das dann auf die Kette habe.
2: Das ist existenziell, dass sie da gute Noten schreibt. Wenn die schlecht in der Schule ist, dann schafft sie vielleicht die Abschlussprüfung nicht oder wird später zur Landwirtschaftsschule nicht genommen. Das wäre doch traurig. Und ich habe ja auch den Anspruch als Ausbilderin, dass mein Azubi da gut durchkommt. Sonst habe ich ja auch mit versagt. So, es wäre ja schade.
0: Ende Januar. Ein Schreck gleich nach dem Frühstück.
2: Montagmorgen, -7 Grad und wir haben ein Problem. Unsere eine Wasserleitung war so ein bisschen angefroren und jetzt haben wir einen Wasserrohrbruch gehabt und der Kälberstall ist überflutet. Die Kälber stehen jetzt so hoch im Wasser mit den Füßen und Mia und ich müssen jetzt ausmisten.
1: Alter, ist das viel Wasser. Das ist schon echt heftig hier. Also weiter gehe ich jetzt auch nicht, sonst habe ich nasse Füße. Also ich glaube, für andere wäre der Geruch sehr eklig, aber es ist halt Mist. Er ist sehr intensiv. Ja, ich schreibe nächste Woche Mathe und Schwein. Andere sagen, sie schreiben Mathe und Deutsch. Ja, ich schreibe Schwein dazu. Schwein ist ja so gar nicht mein Thema. Ich habe keine Ahnung von Schwein.
0: Aber die Leistung muss überall stimmen, sagt die Chefin. In der Schule und im Stall.
1: Egal in welcher Situation, ist die Landwirtschaft immer noch richtig für mich. Zum Beispiel bei dieser Aufgabe, da ist es sehr schwer. Und da weiß ich ganz genau, ich brauche nicht mehr ins Schwimmen gehen. Also dann habe ich mein Krafttraining für heute durch. Das ist eigentlich jeden Tag so. Und ich merke auch, dass ich nach und nach immer mehr Kraft habe. Es lohnt sich schon. Boah.
0: Alle müssen mit anpacken. Auch Laurin und Noah, Henrikes Mitarbeiter.
2: Das läuft doch gut. Bis jetzt hat noch keiner was ins Gesicht gekriegt. Oh, das tut mir leid.
4: Ich arbeite lieber ohne Handschuhe. Das muss man fühlen. Das ist wegen dem Feeling.
2: Aber es hat auch Vorteile, so ist der Stall mal richtig schön sauber. Sind alle in Deckung?
1: Ja.
2: Also ich genieße das total mit euch jetzt.
1: Also es ist besser als mit älteren Leuten. Henrike ist ja auch noch sehr zurückgeblieben.
2: Wie bitte?
1: Sie ist sehr jung geblieben, im Kopf und so.
2: Das jung geblieben klingt besser als zurückgeblieben.
1: Nee, aber das ist schon sehr cool.
0: Es ist März. Berufsschulalltag für Mia.
1: Na?
2: Na, was geht?
1: Nicht viel bei dir?
2: Ja.
1: Können wir los? Ja, ich habe ja zweimal die Woche Berufsschule, donnerstags und freitags. Wir haben es jetzt 6.55 Uhr. Wir müssen jetzt gleich langsam mal los. Fredi nimmt mich mit. Und ich habe heute Pflanze, Landtechnik, nochmal Pflanze und Wirtschaft und Politik. Das ist schon anstrengend, aber es geht, es macht Spaß.
0: Auf dem Hof haben sie ausgerechnet heute ganz andere Sorgen. Land unter im Kuhstall. Aber nicht mit Wasser, mit Gülle. Mit viel Gülle mit sehr viel Gülle.
2: Wir haben einen Stall, der hat oben Spalten auf der einen Hälfte und die andere Hälfte ist komplett mit Stroh, damit die schön weich schlafen können und so weiter. Und die haben ja dann immer Stroh an den Füßen, wenn sie hochgehen auf die Spalten. Und dieses Stroh ist durch die Spalten durchgekommen, in großen Mengen, und hat jetzt da so einen Strohkackeknäuel gemacht. Das versuchen wir jetzt zu lösen mit Wasser, mit Stochern und mit anderer Gülle, um das irgendwie wieder in Bewegung zu bekommen. Und hier unten links in der Ecke, da ist der Abfluss. Man sieht ihn jetzt nicht, weil er auch gerade verstopft ist. Aber da arbeiten wir uns jetzt Stück für Stück vor. Jetzt kommt's, jetzt kommt's, jetzt kommt's, jetzt kommt's. Okay. Gülle kann man nur mit Gülle bekämpfen. Man kann jetzt kein Wasser nehmen, weil Wasser würde an den kleinen Pflanzenfasern, die an der Gülle sind, vorbeilaufen. Sondern man muss dann die zu dicke Gülle mit der zu dünnen Gülle zum Fließen bringen. In der Hoffnung, dass das jetzt diesen Haufen, der da drin ist, dieses Knäuel, Richtung Ausgang drückt. Ja, widerlich einfach. Richtig schlimmer Tag.
5: Ist Freitag, Höhlerväter.
1: Ja, morgen.
5: Ja, top.
1: Fährst du hin?
5: Ich bin auf einer Versammlung.
1: Ja, stimmt, scheiße, ich muss dafür.
5: Ich bin weg. Schick gemacht.
1: Nee, das letzte Mal, wo wir ja beide und Henrike und
5: Steinhorst.
1: Steinhorst, Stoppelfete. Die war gut. Die war sehr gut.
5: Die war gut. Ja. Ach so, oh. Daran habe ich jetzt nicht gedacht.
1: Oh Mann.
0: Mia und ihre Freundin sind 20 Minuten später in Bad Segeberg auf der Schulbank.
6: Moin. Bevor wir den Unterricht starten, haben Sie irgendwas auf dem Herzen, was Sie loswerden wollen, was Sie vom Betrieb erzählen wollen? Was Spannendes passiert ist letzte Woche?
1: Wir haben gerade sehr viele Baustellen auf dem Hof. Wir haben vor der Milchkammer den ganzen Beton weggerissen und Misthaufen und haben gemauert. Wir wollen jetzt diese Woche Freitag wahrscheinlich den Beton gießen.
6: Ja.
1: Und dann muss er ja 4 Wochen. Oder so aushärten.
6: Genau, jetzt denken die Herren, also 4 Wochen, Mensch, nach 2 Tagen kann ich über Beton schon wieder raufgehen. Das ist so, aber ausgehärtet ist er tatsächlich erst seit 4 Wochen. Wenn man da halt eben mit LKWs jetzt so schnell rüberfährt, dann hat man auch gleich Spuren drin. Gut, ich bin für Sie die letzten Tage ein bisschen über den Acker gegangen und habe ein paar Kulturen eingesammelt. Dazu kriegen Sie ein Arbeitsblatt. Und das sollen Sie mal versuchen zu erkennen, um welche Kultur es sich handelt. Ich habe es extra in Farbe gemacht, damit Sie das ein bisschen besser erkennen können. Danny! Schön, dass Sie es einrichten konnten. Waren Sie erfolgreich in der Führerscheinprüfung?
7: Nein.
6: Nein.
7: Ein Fehler von zu viel.
2: Ja, das ist einfach richtig schlimm. Dann haben die anderen Bauern wieder was zu lachen, wenn sie das sehen. Es ist auch schon jedem Bauern mal passiert, aber da spricht halt keiner drüber. Gülle-Malheur hat man ungefähr einmal im Jahr oder so. Mehr Scheiße geht nicht. Willst du durchs Pressgitter?
8: Mal gucken, warte, wo ich durchgehe. Den kriegt man auch nicht bewegt.
2: Hier durch? Ih, berühr nicht meine Hose. Hopfen und Malz ist eh verloren, ne?
8: Aber.
2: Ja, so.
8: Ja?
2: Der macht das jetzt gleich an. Oh Gott. Nee, nicht da rein. Ja, da. Da war doch gut. War gar nicht so schlimm.
8: Nö, aber geh mal weg mit dem Fuß, denn der rutscht ja trotzdem wahrscheinlich nach hinten. Siehst du? Ich hab's dir gesagt. Und du gesagt, das ist gar nicht so schlimm.

0: ordentlich.
1: 0 ist ja Keimung, das heißt, wenn der Bodenoberfläche erreicht ist, sind wir bei 10, richtig?
0: Ja. Ja, ich habe jetzt mein erstes Zeugnis gekriegt vor ein paar Wochen. Also ich bin so mäßig zufrieden. Ich habe eine 5 in Wirtschaft und Politik, das ist so nicht meins, aber der Rest alles eine 3. Aber ich möchte schon einen Abschluss gerne von mindestens 3,0.
2: Die Ausbildung mit Mia läuft gut. Sie hat, glaube ich, so langsam begriffen, dass sie es nicht für mich macht und auch nicht für ihre Mutter oder für ihren Freund, sondern für sich selber. Das ist ganz, ganz wichtig, wenn man das erstmal begriffen hat, dass die anderen dir nicht auf den Sack gehen, weil die das wollen, sondern weil die das Beste für dich wollen, also für Mia dann in dem Fall. Und da ist sie, glaube ich, jetzt so langsam dahinter gestiegen. Jawohl, guck mal, schön, yummy. Das macht doch glücklich. Guck mal, jetzt kommt der Riesenklotz daraus.
3: Genau so soll das laufen. Und dann stochern wir gleich noch ein bisschen nach. Und dann ist hoffentlich auch die größte Baustelle erstmal behoben.
4: Doch unter den Spaltenböden für die Kühe steckt auch noch mehr Gülle fest.
2: Hier ist noch so ein Knick drin, ist das schlimm? Okay, alles gut.
4: Auch hier gilt, Gülle kann man nur mit Gülle bekämpfen.
2: Wir stochern das jetzt so ein bisschen runter, weil das kann man sich vorstellen wie Lego, dass der Mist so in den Spalten drin steckt, von unten, und deswegen nicht weiter fließen kann, unten mit der Gülle zusammen. Und indem wir jetzt ein bisschen stochern, hoffen wir, dass der ganze Klumpen da unten sich so ein bisschen löst und dann in Bewegung kommt.
4: Inzwischen stehen sie seit 6 Stunden in der Gülle.
2: Und jetzt sind wir schon weiter. Jetzt haben wir 1, 2, 3, 4 Spaltenelemente schon fast komplett freigelegt. Und bei den 3 sieht man auch schon, wie die Gülle langsam absackt. Also wir haben es fast geschafft. Mein Ziel für heute ist, dass alle Spalten so löchrig sind und wieder Flüssigkeiten aufnehmen können von oben, falls mal eine Kuh pinkelt oder so. Damit die dann nachher alle hier hoch können. Dann mache ich unten sauber und dann können sie wieder überall laufen. Guck mal, hier sackt er jetzt auch ab. Wir haben es fast geschafft.
5: Ja, geil. Mega.
2: Wir haben jetzt eben den letzten Schuss gesetzt. Und jetzt sieht man auch, dass die letzten Spalten jetzt so langsam absinken. Und jetzt wollen wir die Tiere auch nicht so, noch länger da unten versauern lassen. Wir machen jetzt hier noch ein bisschen sauber und dann kommen die wieder hoch. Und irgendwann nachts ist dann irgendwann Feierabend.
6: Wieso sind diese Teile immer so schwer?
2: Weil da Gülle drin ist.
6: Mann.
4: Zwei Wochen später. Die Vogelgrippe ist erstmal vorbei. Die Hühner dürfen zurück in die Freiheit. Mia, Hendrikje und Mitarbeiter Noah auf dem Weg zu den mobilen Ställen.
2: Dann fährst du gleich schön links, ne? Schön links fahren. Ja. Oh, nee, Digga. Ich lauf lieber. Das tut am Hintern weh. Seit November 25 gibt es ja eine Stallpflicht, weil die Vogelgrippe bei den Wildvögeln hier in Schleswig-Holstein kursiert ist. Und seit ein paar Tagen haben wir die offizielle Genehmigung, die Hühner dürfen endlich wieder raus. Wir können endlich wieder hier die Tierhaltung betreiben, die wir betreiben wollen, und zwar Hühner draußen auf der Grünwiese. Also wir hatten ja jetzt eben ein kleines Übungsgehege für die Hühner und jetzt sollen die ins große Gehege. Und deswegen erweitern wir das jetzt quasi noch mal so ein bisschen. Okay, jetzt zieh mal stramm. Noch mehr?
6: Ja.
2: Ja, und jetzt rein. Alarm. Scheiße. Aber was macht ihr? Kommt mal schnell, wir müssen die Hühner wieder einfangen.
7: Hühner einfangen?
2: Die haben sich erschrocken und sind abgehauen. Nee, komm, Lohan, leg da mal den Zaun runter. Ich habe den ausgemacht, den Strom. Mia, komm mal hier mit her, damit die alle da zu Noah.
8: Bloß nicht unter das Hühnerbett.
2: Ja, das wäre das Schlimmste.

0: Oh nö.
1: Scheiße.
0: Ja, hier sind ein paar.
2: Ich versuch die mal.
0: Hau mal so ein bisschen da so gegen die.
1: Ja. Die sind genau vor mir. Ach du Scheiße.
0: Wie viele?
1: 1, 2, 3, 4, 5.
0: Kommt da was hier raus?
1: Ich sehe nichts.
0: Die Hühner sind jetzt mitten unter dem Hühnermobil. Die kommen da auch jetzt nicht mehr raus, solange wir hier sind. Die sind jetzt im Alarmmodus. Die holen wir dann nachher, wenn die Sonne so langsam untergeht, dann kommen sie ja auch raus. Wie du da hockst. Stoß dir nicht den Kopf. So, du aber.
2: Hey, du bist über den Schlauch gefahren. Wenn das dein Vater sieht, dass du über den Schlauch gefahren bist. Mach mal deine Augen zu.
0: Was ist da?
2: Süß.
0: Was ist da jetzt?
2: Sieht sehr hübsch aus.
0: Ja, süß, danke schön.
2: Bitte.
0: Ist das Löwenzahn, oder?
2: Ja. Wohin?
0: Einmal vor den Trecker lang. Dann kannst du ja schon mal gucken, ob du das hinbekommst, das da anzubauen. Und ich baue schon mal den großen Zaun auf. Ne, also hier machen wir das jetzt wieder. Wir haben jetzt ein Mini-Gehege zum Üben, das jetzt Strom bekommt. Und dann kommen die Hühner zum allerersten Mal raus in ihrem ganzen Leben. Und Mia baut schon mal den Strom auf. Noah, sie soll das so ein bisschen alleine machen, zum Üben. Mal gucken, ob sie es hinbekommt.
2: So, gut an Plus. Aha. So. Und das hier immer ran. So. Ja, und es funktioniert. Also ich höre, dass der Strom drauf ist, weil es jetzt ganz laut knackt. Man könnte auch den Zaun anfassen, aber das lasse ich jetzt mal lieber. Ja, funktioniert auf jeden Fall. Aber ich finde schon, dass ich mich auch in den letzten Jahren ganz schön verändert habe. Wenn ich so drüber nachdenke, vor 3 Jahren den ganzen Tag nur im Bett zu hocken, nichts zu tun und wirklich wie so ein Assi war, sage ich ganz ehrlich. Und ich blicke immer jetzt wieder die letzten 2 Jahre, die gehen so schnell um. Und was ich schon in dieser kurzen Zeit gelernt habe und was da schon alles passiert ist, ich fühle mich erwachsener, definitiv. Also Miete zu bezahlen und diese ganzen Rechnungen und so, das musste ich ja vorher alles nicht. Man fühlt sich schon sehr reif.
0: Das ist immer ein ganz spannender Moment, wenn die Hühner das erste Mal richtig die grüne Wiese unter den Füßen spüren. Und ja, auch noch bei so tollem Wetter und so. Also da freuen wir uns schon sehr drauf. Und Noah macht jetzt gleich die Klappe auf und dann gucken wir mal, wie sie reagieren. Also es kann schon sein, dass sie ein bisschen schüchtern

0: Also, dass sie so schüchtern sind, hätte ich jetzt auch nicht gedacht. Zwei sind schon draußen, hat aber auch gedauert. Und die anderen sitzen da alle nur so auf der Schrägen mit ihren Füßen und glotzen einfach nur. Anstatt einfach rauszugehen, so, da ist ja keine Lava. Die anderen sitzen da ja auch auf dem Gras. Wir lassen die jetzt in Ruhe. Ich denke mal, dass sie vielleicht eher rausgehen, wenn wir weggehen.
1: Mia scheint langsam ihre Spur zu finden. Beim Treckerfahren und in der Berufsschule.
2: Also ich habe jetzt 4 oder 5 Einsen hintereinander geschrieben und in Referaten bekommen. Sonst dachte ich immer, ich mache das so für Henrike und Mutti, weil die da so hinterher sind. Aber eigentlich mache ich das ja nur für mich. Und das Gefühl zu haben, ey, ich habe es geschafft, ich alleine, nur für mich, das ist schon ein gutes Gefühl.

0: Ich habe einen Stromschlag gekriegt. Ja. Oh. Warum ist da Strom drauf? Oh, das tat weh.
1: Na?
0: Hallo. Bei Mobil 3 ist Strom auf dem Mobil drauf. Ich habe jetzt zweimal eine gewischt gekriegt.
1: Da musst du ausschalten, links neben der Treppe auf 0 schalten. Kriegst du hin, ne?
0: Links neben der Treppe? Ach, da. Ja, hab. Danke.
1: Okay.
0: Gut, tschüss.
1: Tschüss.
0: Oh. Hallo, Mädels. So, Mädels, ich will eure Eier haben. Hm? Bist noch nicht fertig, ne? Ja, guck mal, hier haben wir zum Beispiel eine Glucke. Guck mal, die plustert sich jetzt hier total auf. Die hat sich gerade das Ei runtergeschoben. Guck mal, da kommt, legt sie jetzt eins. Und so sieht das dann aus. Es glänzt noch, es ist richtig warm und es ist nass. Oder angefeuchtet. Oh. So, Mädels, geht mal hier weg jetzt.
2: Mias erstes Lehrjahr als Azubi bei Henrikje ist fast vorbei.
0: Na, wie viele Eier hast du unter dir?
2: Und die 16-Jährige hat sich bereits entschieden. Sie will auch für das zweite von 3 Ausbildungsjahren auf Hofrat bleiben.
0: Mein Ziel ist, dass ich das dritte Lehrjahr woanders mache, dass ich auch was anderes sehe. Und vielleicht haben ja auch, es gibt ja so viele Bauern, die verschiedene Ideen haben. So, wenn ich jetzt nur alle 3 Jahre bei Henrike machen würde, ich würde dann 3 Jahre nur das Gleiche sehen. Und vielleicht so noch ein paar Tipps von anderen Bauern. Und man kann ja auch so mehr Connection herstellen. Für die Zukunft vielleicht. So. Kopf weg.
2: Wie vor 1,5 Jahren, Henrikje und Mia sind wieder bei den Hühnern. Wieder muss das Mobil gesäubert werden, wie damals im Schneesturm.
3: Also der Verlierer kurbelt.
0: Gut. Xing, shang, shang. Ja, ich wusste es.
3: Na toll. Also meistens ist es ja so, dass mein Bauchgefühl mich nicht betrügt. Und es gab Situationen, wo sie dann auch mal ein bisschen frech war oder wo ich dachte, sie kann das dann schon und hat dann doch wieder ein paar Fehler reingehauen, weil sie wahrscheinlich dachte, oh, die Chefin hat nicht geguckt. Das merkt schon keiner. Aber wenn man das so außer Acht lässt, ist sie nach wie vor ein guter Azubi und sie wird auch irgendwann mal eine tolle Landwirtin sein.
0: Seitdem ich hier mein Praktikum gemacht habe, war mir klar, ich möchte Landwirtin werden. So, und ich habe auch Pläne. Natürlich weiß ich noch nicht ganz genau, was ich in der Zukunft machen möchte. Aber das werde ich dann schon sehen. Und wenn ich gelernte Landwirtin bin, habe ich ja auch viele Möglichkeiten.
3: Du machst ja sogar 2 Jahre bei uns.
0: Ja.
3: Also schlecht scheint es ihr hier nicht zu gehen.
0: Wie gesagt, ihr seid wie meine zweite Familie, ne? Also ich esse gerne Rührei und dann Curry, Ketchup und auf Brötchen. Aber auf normale Brötchen. Kölner Brötchen geht nicht.
3: Und schmeckst du dann das Ei überhaupt noch, wenn da
0: ja.
3: Gewürzmarmelade drauf ist?
0: Ja, du musst das wirklich mal probieren. Es schmeckt einfach, es ist, für mich ist es eine Geschmacksexplosion.
3: Okay.
2: Beim Essen sind sie sich nicht einig, aber Mia liebt die Landwirtschaft. Genau wie ihre Chefin. Mit viel Herz, Humor und norddeutscher Gelassenheit geht sie ins zweite Lehrjahr für ihren Traumberuf.
3: Das macht immens Spaß, so einen jungen Menschen zu sehen, wie der sich entwickelt und wie die dann Zusammenhänge versteht und ja auch immer mehr Lust auf Landwirtschaft kriegt, desto mehr sie lernt und so. Also das schockt richtig.
0: Es ist tatsächlich so, wenn ich Urlaub habe oder frei habe, fahre ich trotzdem zum Hof und gucke dann, wie die Lage ist oder frage Henrikje, was los ist, was passiert ist. Also ich bin da schon richtig in diesen Hof drin, dass ich bloß nichts verpassen darf. Und ich muss immer über alles Bescheid wissen. Oh, voll ins T-Shirt rein. Das zweite war meine Nase. Du musst das so richtig schnipsen. Soll ich auch mal?
3: Nun, Schluss.
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8: Einen schönen guten Tag und willkommen. Hier ist NDR Info mit einem kurzen Nachrichtenüberblick. Dass ein Treffen der Koalitionsspitzen im Kanzleramt früher endete als ursprünglich geplant, wurde ja schon gestern Abend als gutes Zeichen für den Zustand von Schwarz-Rot gewertet. Und dass der Kanzler heute in der offiziellen Pressekonferenz noch einmal nachlegte und die Ergebnisse als, Zitat, guten Tag für Deutschland bezeichnete, das schraubte die Erwartungen dann nochmals hoch. Man hat sich also geeinigt auf Pläne für ein umfassendes Reformpaket für Deutschland. Am Mittag stellten Merz, Klingbeil, Baas und Söder die Einzelheiten dazu vor.
9: Wir sorgen für mehr Wettbewerb. Wir sorgen für mehr Beweglichkeit unserer Unternehmen. Wir sorgen für weniger Bürokratie. Wir sorgen für den Erhalt unseres Sozialstaats. Und wir sorgen für die Entlastung der Arbeitnehmerinnen und Arbeitnehmer und der Unternehmen, indem wir die Steuern senken und die Bürokratie zurückbauen. Wir wollen Deutschland wieder flott kriegen. Jetzt ist klar, dass das möglich ist.
8: Ja, 34 Punkte sind es insgesamt, die Schwarz-Rot da vorschlägt. Und zusammenfassend lässt sich sagen, dass demnach mittlere und geringe Einkommen künftig entlastet werden sollen, während die Reichensteuer verschärft werden soll, genauso wie Regelungen für die Zahlung von Sozialleistungen. Soweit also die Ideen. Mit ihnen will die Bundesregierung Missbrauch verhindern und durch weniger Bürokratie die Wirtschaft entlasten. Wie die Reaktionen im Norden darauf ausfallen, wir haben uns umgehört.
10: Auf jeden Fall ist das wirklich ein sehr, sehr großer Wurf, der dort gelungen ist und hat das Zeug, auf jeden Fall die Stimmung in unserem Land deutlich zu verbessern. Und von daher ist die Hoffnung, die ich mit diesem Paket verbunden habe, damit auch erfüllt worden. Und ich glaube, dass wir jetzt auch diese Dinge zügig umsetzen sollten, um in Deutschland wirklich wieder auf einen Wachstumskurs zu kommen.
11: Deshalb finde ich, dass es viele gute Maßnahmen gibt, insbesondere die Entlastung kleinerer und mittlerer Einkommen. Das ist für unser Land ganz wichtig. Die meisten haben kleine Einkommen, gehen jeden Tag hart arbeiten und da bleibt dann nicht viel übrig. Und deshalb ist es gut, wenn jetzt kleine und mittlere Einkommen entlastet werden. Und es ist auch richtig, dass die Topverdiener mehr beitragen.
12: Die Regelungen, die wir heute in Berlin vorgestellt bekommen haben, sind sowohl für die Hausarztpraxen als auch für die Patientinnen und Patienten eine absolute Katastrophe. Menschen gehen nicht zum Arzt, weil sie einfach krankgeschrieben werden wollen, sondern Menschen gehen zum Arzt, weil sie krank sind. Und grundsätzlich wird sich daran auch erstmal nichts ändern. Nur weil man es den Menschen schwerer macht, eine Krankmeldung zu bekommen, werden sie nicht gesünder.
8: Ja, soweit also die Reaktionen auf das von der schwarz-roten Koalition beschlossene Reformpaket. Großeinsatz heute für sämtliche Feuerwehren aus dem Umkreis von Ludwigslust. In den frühen Morgenstunden waren sie zu einem Großbrand in einer Klinik gerufen worden. Das Dachgeschoss stand in Flammen. Doch trotz groß angelegter Evakuierungs- und Löschmaßnahmen konnten zwei Patienten nur noch tot geborgen werden.
13: Dicke Rauchschwaden ziehen über das Klinikum in Ludwigslust. Es ist 16:30 Uhr am Morgen. Im Bereich der Gefäßchirurgie brennt es. Viele Patienten bringen sich selbst in Sicherheit. Und die, die auf Hilfe angewiesen sind, werden mitunter in ihren Betten aus der Gefahrenzone gebracht. Allerdings, für zwei Menschen kommt jede Hilfe zu spät. Sie kommen ums Leben. Eine Person wird verletzt.
14: Natürlich möchte ich mich dem Beileid anschließen für die Angehörigen der Opfer und allen, die verletzt wurden, schnelle und gute Genesung wünschen. Ich möchte mich vor allem aber bei den Einsatzkräften und bei dem sehr guten, vorbildlichen Ablauf hier vor Ort bedanken, dass wir mit einem Brand um die Mittagszeit schon vermelden können, dass der Brand gelöscht ist. Das ist allen zu verdanken, die hier wirklich hervorragend zusammengearbeitet haben und mit Bedacht sich vor allem zunächst um die Menschenleben gekümmert haben.
13: Auch Ministerpräsidentin Schwesig macht sich ein Bild von der Situation. Auch sie dankt den Rettungskräften für ihren Einsatz. Das Feuer hat offenbar in einem Patientenzimmer seinen Anfang genommen und sich dann bis zum Dachstuhl hochgefressen. Ein Großaufgebot an Feuerwehr und Rettungskräften bringt die Flammen dann relativ schnell unter Kontrolle. Wie und warum das Feuer ausgebrochen ist, wird jetzt untersucht. Wie hoch der Schaden ist, ist auch noch unklar. Noch heute soll das zerstörte Dach provisorisch repariert werden.
8: Auch wenn es sich draußen ja merklich abgekühlt hat, die Hitze der vergangenen Woche hat vielen doch nachhaltig zugesetzt. Und so mancher überlegt schon, wie fürs nächste Mal vorgesorgt werden könnte. Auch in öffentlichen Einrichtungen macht man sich diese Gedanken. Aber mal eben eine Klimaanlage nachrüsten, das wird schwierig. Darüber sprechen wir gleich mit einer Stadtklimaforscherin. Doch zunächst zeigen wir Ihnen mal, wie der Norden aktuell bei Hitze aufgestellt ist.
15: Auf höchster Stufe läuft der Ventilator im Marienkrankenhaus Hamburg. Die Pflegekräfte in der Notfallmedizin kämpfen auch nach der Hitzewelle am Wochenende gegen die Wärme und haben ihre ganz eigenen Tricks entwickelt für Abkühlung.
16: Wir gehen dann entweder in den Kreißsaal oder in den OP, weil da ist eine Klimaanlage.
15: Temperaturen weit über 30 Grad, eine extreme Belastung für Personal und Patienten. Und wie hier im Marienkrankenhaus Hamburg sind viele Kliniken nicht vollständig mit Klimageräten ausgestattet.
17: Gerade in der jetzigen Situation, wo aus dem Gesundheitssystem eher Geld rausgenommen wird in Milliardenhöhe, ist es schwer zu verstehen, dass in wirklich kritische Infrastruktur und die Arbeitsbedingungen nicht investiert wird.
15: Die Forderungen werden lauter. Doch auch Klimageräte kommen bei der extremen Hitze an ihre Grenzen. Am Wochenende stellen die Eisenbahngesellschaften Metronom und Eryx zeitweise den Fahrbetrieb ein. Die Temperaturen und der stetige Fahrgastwechsel werden zur Herausforderung.
18: Die Fahrgäste sind natürlich erwärmt durch die Hitze draußen. Die warme Luft strömt rein, die Klimaanlagen müssen eben Höchstleistungen erbringen, um das wieder runterzukühlen. Und irgendwann sind die natürlich auch am Ende ihrer Leistungsgrenzen angekommen.
15: Die Eisenbahngesellschaften wollen jetzt nachjustieren, aber je nach Wetterlage könnte es zu weiteren Ausfällen kommen. Im Marienkrankenhaus sieht Chefarzt Dr. Michael Wünning nach der Hitze keine Entspannung. Denn die starken Temperaturwechsel erhöhen das Risiko für Schlaganfälle.
17: Wir sollten mit Klimaanlagen im privaten Haushalten diskutieren. Eine gleichmäßige Temperatur in den Wohnungen, gerade bei älteren Menschen, ist das, was ihnen hilft, weil sie die Temperaturanhebung und Stürze nicht so mitbekommen.
15: Und die nächste Hitzewelle kommt bestimmt.
8: Sind also große Herausforderungen, die uns beim Hitzeschutz bevorstehen. Und darüber sprechen wollen wir jetzt mit Franziska Stefanie Hanf. Sie ist Stadtklimaforscherin am Forschungsinstitut für Nachhaltigkeit in Potsdam. Und sie arbeitet auch an der Universität in Hamburg. Einen schönen guten Tag.
19: Guten Tag.
8: Frau Hanf, wir haben ja gerade schon gesehen, wie sehr uns die Hitze der vergangenen Tage an die Grenzen gebracht hat. Wie groß ist aus Ihrer Sicht das Problem?
19: Das Problem ist sehr groß, es ist ein strukturelles Problem. Man kann sich nicht einfach nur darauf verlassen, in den Tagen, wo es heiß wird, Klimaanlagen einzusetzen und das Problem quasi an den Symptomen zu lösen. Wir brauchen einen umfassenden Stadtumbau.
8: Und warum hat man es so lange versäumt, sich auf genau diese Wetterereignisse wie zum Beispiel Hitze vorzubereiten? Denn die Forscher, die warnen ja schon lange, dass uns genau sowas bevorstehen könnte.
19: Ja, wie Sie schon sagen, es ist kein Wissensproblem, das ist schon lange bekannt, was die Problematik ist, aber es ist ein Zuständigkeitsproblem und ein Problem, das quasi es nicht in die Umsetzung kommt. Und die Probleme sind auch einfach, weil es gibt multiple Risiken und wir haben verschiedene Player, also Kommune, Länder, Bund müssen alle zusammenarbeiten und das Ping-Pong-Spiel wird von hinten nach vorne geschoben und keiner fühlt sich zuständig.
8: Aber nun haben wir ja nun mal dieses Problem der Hitze und Sie sagen ja schon, Klimaanlagen allein können da nichts reißen. Wie könnte man denn gegensteuern und wo können wir uns vielleicht auch etwas abschauen?
19: Ja, abschauen könnte man sich aus Städten wie Paris zum Beispiel oder auch Marseille. Und die setzen ganz klar auf blau-grüne Infrastruktur, um der Hitze entgegenzuwirken. Die Stadt braucht einfach mehr Grün. Die Stadt ist quasi eine Betonwüste. Und was sie brauchen, ist mehr Aufenthaltsqualität, mehr Grün, mehr Abschattung, um die Temperaturen in solchen Hitzeperioden zu senken.
8: Sagt die Stadtklimaforscherin Franziska Stefanie Hanf. Wir bedanken uns ganz herzlich für das Gespräch, für Ihre Zeit. Danke.
19: Vielen Dank.
8: Und das Gespräch haben wir vor der Sendung aufgezeichnet. Und was das Wetter in den kommenden Tagen so für uns bereithält, das schauen wir jetzt. Hier sind die Aussichten auch fürs Wochenende. Schauen wir zunächst auf die kommende Nacht. Die wird wechselhaft und bringt deutliche Abkühlung. Immer wieder ziehen Regenwolken durch und die Temperaturen sinken dabei auf 16 bis 8 Grad. Und morgen am Freitag dann insgesamt freundlich mit viel Sonnenschein. Wolken gibt es auch, aber meist nur harmlose. Allerdings wird es sehr windig mit zum Teil stürmischen Böen aus westlichen Richtungen. Das Ganze dann bei Temperaturen zwischen 20 und 23 Grad. Schauen wir noch auf das Wochenende. Am Samstag und Sonntag erwartet uns ein Mix aus allem, was die Wetterpalette so hergibt. Mal sommerlich warm und sonnig, mal regnerisch bei bis zu 23 Grad. Und das war NDR Info für den Moment. In knapp einer Stunde melden wir uns zurück, dann mit einem Update zum Großbrand mit zwei Toten in Ludwigslust. Bis dahin, einen schönen Tag.
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0: Sorry. Hallo? Ja? Ja, genau, für morgen. Aber das war doch schon ewig ausgemacht.
1: Immer diese Telefoniererei.
2: Ja, wenn man große Party organisieren will, dann gibt's einen Haufen zum Tor.
1: Eine große Party, aha. Wie viele Leute kommen denn da?
3: Na, alle ihre Freunde halt. Die wollen doch morgen reinfeiern. Unser Schneckel wird 18. Kannst du das vorstellen?
1: Bis vor kurzem hat's gar nicht über den Tisch schauen können.
3: Na, wie die Zeit vergeht, he?
1: Früher waren wir jung und schön. Heute sind wir nur noch und.
3: Also, Benni, du warst auch schon noch mal charmanter. Zum Beispiel damals vor 19 Jahren. Nach der Königsserenade. Weißt du es noch?
1: Geschüttet hat's wie aus Eimern.
3: Und dann war da diese einsame Berghütte.
2: Also, wenn jetzt zwei die nicht jugendfreien Details kommen, gehe ich in die Redaktion, gell?

0: Wo bleibt denn jetzt der Hütten, ha?
1: Die kommt gleich.
2: Gut, der stürzt ab.
0: Ruf die Rettung, schnell!
3: Was schaust du denn so sparsam?
4: Meine Party-Location, die Kulturschauer hat abgesagt.
2: Was?
4: Die haben einen Wasserschaden.
5: Feierst halt woanders.
4: Keine Chance, die haben schon überall angerufen.
3: Machst du der Fest bei uns?
4: Ja, wir wollen ganz gerne unter uns sein.
3: Ja, das stört dir doch niemand.
5: Ja, komm, die jungen Leute wollen halt ihr eigenes Ding machen.
3: Ja, aber du hast das selber gehört. Es ist nirgends mehr was frei, bevor die große Party platzt.
4: Okay, dann hier. Aber ihr müsst mir versprechen, dass ihr mich machen lasst, okay?
3: Freilich, aber um Mitternacht dürfen wir dir schon gratulieren, hä? Herr Paulsen, abgestürzt, ein Paraglider. Mike Bischoff, ja, den kenne ich schon. Und?
6: Ein Kollege von der Bergwacht hat wohl gemeint, dass ihm der Unfall komisch vorkommt. Ich sehe mir das mal an. Gut, dann bis nachher. Morgen, Sonja.
7: Morgen.
6: Schicke Schuhe.
7: Dir entgeht aber auch gar nichts.
6: Berufskrankheit. Was meinst du? War es ein Unfall?
7: Das müsst ihr klären. Gestorben ist er jedenfalls am Genickbruch. Hinzu kommen diverse Brüche, Prellungen und Abschürfungen. Typisch für einen ungebremsten Sturz aus großer Höhe.
6: Caro! Bist du schon hier?
8: Ja, ich bin gleich gekommen, als ich die Meldung gehört habe. Ich kannte den. Also flüchtig. Ich habe vor Jahren mal einen Tandemsprung mit ihm gemacht. Der war ein absoluter Vollprofi, der Mike. Ist ausgerechnet der abstürzt.
6: Was haben denn die Wanderer gesehen?
8: Nur, dass er ziemlich schnell runtergekommen ist und das unkontrolliert. Da hinten ist der Kollege von der Bergwacht, der sich mit dem Gleitschirm auskennt.
6: Guten Morgen. Paulsen, wieso ist er denn abgestürzt?
0: Also, das Wetter war es bestimmt nicht. Drei Fangleinen sind gerissen. Genau die, die für die Steuerung entscheidend sind. Wenn das bei höherer Geschwindigkeit passiert, kriegt man den Schirm kaum noch unter Kontrolle.
6: Einfach gerissen? Materialfehler oder Verschleiß?
0: Naja, Leinen haben in der Regel um den Kunstfaserkern einen Textilmantel als Schutz vor UV-Licht und Feuchtigkeit. Drum soll sowas eigentlich nicht passieren.
6: Könnte der Schirm manipuliert worden sein?
0: Schwer zu sagen bei dem Zustand. Aber vorstellbar wär's. Dass ausgerechnet der Mike abstürzt, ist schon komisch.
6: Danke. Caro, der Schirm muss auf jeden Fall mit in die KTU.
8: Mad Mike haben sie den genannt. Hat auf der ganzen Welt Rekorde aufgestellt. Ist sogar vom Kilimanjaro gestartet. Und ausgerechnet hier stürzt er ab.
6: Tja, gehört da nicht eine Helmkamera hin?
8: Ja, die hat die Spusi aber noch nicht gefunden. Dafür hat das Handy überlebt. Muss nur noch einen Pin knacken.
6: Weißt du vielleicht, wo er gewohnt hat?
8: Mhm. Ich hab schon rausgefunden. Mobile Home.

0: Also der Absturzort ist da, der Abflugort ist aber noch unklar. Und so früh haben die Bergbahnen noch nicht auf. Das heißt, er muss von irgendeiner der Bergwiesen gestartet sein.
1: So niedrig?
0: Thermikflug. Warme Luft steigt auf, man gewinnt an Höhe und dadurch...
1: Ja, Caro, ich weiß schon, was Thermik ist. Machen Sie auch so einen Schmarrn?
2: Wir haben einen Tandemflug gemacht mit unserem Opfer, Mike Bischoff.
0: Ja.
1: Ah, deswegen der Ermittlungseifer. Was sagt denn die Bergwacht? Unfall oder nein?
2: Er wollte sich nicht festlegen, meinte aber, dass diese Leinen extrem selten reißen. Und dass es gleich bei mehreren passiert, ist schon sehr ungewöhnlich.
0: Und der Mike Bischoff war total penibel. Der wäre nie mit Equipment geflogen, das er nicht vorher gecheckt hat.
1: Sie machen eine Manipulation. Jetzt bleiben wir mal auf dem Boden. Es ist und bleibt ein sehr gefährlicher Sport. Was haben Sie

0: mal mitgebracht?
1: Der ist aus Bischofs Wohnwagen. Ich habe ihn gleich mitgenommen. KTU ist noch dort. Das reine Chaos. Da hat sich jemand richtig ausgetobt.
2: Und das kann ja kein Zufall sein.
0: Jetzt lassen wir mal die Spekulationen und warten ab, was die KTU sagt zu dem Schirm.
2: Gut, dann bringe ich den Laptop mal zur Auswertung.
1: Danke. Gibt es noch Angehörige, die wir informieren müssen?
0: Seine Eltern leben nicht mehr und er selbst hat keine Familie gehabt.
1: Er war ja ständig in der Welt unterwegs.
0: Aber er hat hier in Berchtesgaden zusammen mit einem Freund einen Eventladen für die Fliegerei.
3: Ah, der Herr Beißen. Lust auf einen Schnupperkurs.
0: Na, Nadja Seidel, woher kennen wir uns?
3: Ich bin doch mit Ihrer Tochter Johanna in die gleiche Klasse gegangen.
0: Ah ja, mein Kollege, der Herr Paulsen.
1: Wir sind hier wegen Mike Bischoff. Wir haben leider eine traurige Nachricht.
0: Er ist tödlich verunglückt. Tut mir leid.
4: Alles klar, ja. Danke. Tschüss. Alles okay?
3: Mike ist tot.
4: Was?

0: glauben. Ich kenne Mike schon, seitdem ich 14 bin. Wir hatten gerade unser 15-jähriges Jubiläum mit der Agentur.
1: Wissen Sie, ob er in letzter Zeit Streit mit jemandem hatte?
0: Wieso? Es war doch ein Unfall.
2: Wir recherchieren in allen Richtungen.
1: Also, hatte er Ärger mit wem?
0: Ärger? Nein, das war ein Blödsinn. Der Mike doch nicht. Nee, den hat jeder gemocht. Der war überall beliebt. Es tut mir so leid für dich.
1: Wann haben Sie ihn denn das letzte Mal gesehen?
0: Ja, gestern, hier in der Agentur. Ich bin ja heute erst um 10 Uhr gekommen, weil ich noch einen Außentermin mit einem Kunden hatte.
2: Ist er gern so früh geflogen?
3: Die Stille am Morgen hat er geliebt. Entschuldigung.
2: Wo war denn der Schirm?
0: Das Equipment ist nebenan in einem abgeschlossenen Raum. Aber die Tür ist kaputt und die neue ist noch nicht da.
2: Hat praktisch jeder Zugang gehabt zu dem Schirm?
0: Ja. Ach so, nee, Moment mal. Blödsinn. Der Schirm war gestern ja in der Werkstatt wegen einem neuen Gurtzeug. Der kam erst heute früh wieder zurück.
1: Und wo finde ich diesen Raum mit dem Equipment?
0: Da hinten über die Gasse drüber.
2: Na gut. Die Agentur läuft gut?
0: Ja, super. Die Saison ist so gut wie ausgebucht.

0: Seidel. Wann sind Sie denn heute Morgen hierher gekommen?
1: Um 21:45 erst. Mit dem Bus aus Freilassing.
0: Sie und Mike, Sie standen sich nah?
1: Wir waren fast 10 Jahre zusammen. Wobei es keine Beziehung im üblichen Sinn war.
0: Oder ständig auf Achse war?
1: Auch. Obwohl er ja jetzt bleiben wollte. Aber für ihn kam immer zuerst der Sport. Und dann lange nichts.
0: Stell ich mir nicht einfach vor.
1: Kommt ganz drauf an, was man erwartet. Ihm war seine Freiheit extrem wichtig. Aber unsere Beziehung war unkompliziert. Wir waren glücklich zusammen.
0: Sie hatten also keinen Streit mit ihm? Keine Auseinandersetzung?
1: Nein.
0: Ich frage nur, weil in seinem Wohnwagen sieht's ganz danach aus.
1: Damit habe ich nichts zu tun. Zwischen Mike und mir war alles gut. Und jetzt ist er tot.
2: Er war ja das Zugpferd der Agentur. Mit seinen Rekorden, der Werbung, den Shootings etc.
3: War auch viel unterwegs.
2: Bis jetzt ja. Wobei er jetzt vor kurzem beschlossen hat, dass er dauerhaft hierbleiben will.
3: Wollte ein bisschen kürzer treten.
2: Ja, genau. Der Mike und kürzer treten. Nee, ganz im Gegenteil. Der wollte voll rein ins Tagesgeschäft. Kunden gewinnen, mehr Kurse geben, mehr Leute begeistern. Und ja, das konnte halt keiner. Ja, keiner besser als Mike. Ich weiß jetzt ehrlich gesagt auch gar nicht, wie es ohne ihn weitergehen soll. Und was hast du denen erzählt über dich und Mike, hm? Dass alles toll und easy war?
1: Und was hast du denen gesagt? Dass ihr die allerbesten Freunde wart?

0: Hi, Mama.
1: Hi. Wolltest du heute früh nicht mit auf den Markt? Wo warst du schon wieder?
0: Unterwegs. Quatsch mal.
1: Jens, aber bist du verrückt?
0: Waren doch nur 30 km/h.
1: Was?
0: Reingefallen. Doppelte Geschwindigkeit und Filter drüber. Mama, ich bin ja nicht lebensmüde.
2: Berchtesgaden aktuell. Wie wir soeben erfahren haben, gab es in Berchtesgaden einen schweren Unfall mit einem Gleitschirm. Und bestätigten Informationen zufolge soll es sich um den bekannten Berchtesgadener Profiflieger Mike Bischoff handeln. Näheres dazu in den Nachrichten zur vollen Stunde.
3: Also der Schirm wurde um 7 in die Agentur geliefert. Um kurz nach 10 ist Bischoff abgestürzt. Das heißt, zwischen 7 und ungefähr 9:30 lag der Schirm in einem Raum mit der kaputten Tür.
4: In der Werkstatt gab es vorher eine technische Abnahme. Da war alles noch in Ordnung.
3: Christian Kühne und Nadja Seidel wussten beide, dass Bischoff oft am Morgen geflogen ist.
5: Laut Kühne war es ja die perfekte Partnerschaft. Aber wer weiß.
3: Dann sollten wir mal die Finanzlage der Agentur checken.
5: Die beiden waren ja während der Tatzeit angeblich unterwegs.
3: Aber von den Busfahrern konnte sich keiner an Nadja Seidel erinnern.
4: Den Kunden vom Köhne haben wir auch noch nicht erreicht. Ich probier's nochmal.
1: Das war kein Unfall. Frisch von der KTU. An mehreren Stellen der Leinen wurde Aceton festgestellt. Das ist ein aggressives Lösungsmittel, das den Kunststoffkern der Leine beschädigt. Bei Windlast reißt sie, der Schirm wird unkontrollierbar und ein Absturz ist dann kaum noch aufzuhalten.
3: Aceton.
1: Genau. Ich hab's gesagt, der Mike stürzt nicht einfach ab.
5: Gut, Caro. Gibt's noch was?
1: Schwarze Textilfasern am Schirm, aber die sind bisher nicht zuzuordnen.
5: Ah.
3: Was ist mit der Helmkamera?
1: KTU hat alles abgesucht.
5: Auch an der Biegung von der Ache. Unterhalb des Fundorts. Alles, was ins Wasser fällt, sammelt sich da.
1: Dann schaue ich da selber noch mal nach. Also ich bin mir sicher, das war Mord.
0: Mord? Der Mike wurde umgebracht?
5: Jetzt einmal langsam, langsam. Wer bist du denn?
0: Jan Gruber. Ich habe im Radio gehört, dass der Mike abgestürzt ist. Ich war in der Früh bei seinem Start dabei und habe ein Video für meinen Online-Kanal gemacht. Ist er wirklich tot?
3: Du bist ein richtiger Fan von Mike, oder?
5: Jan. Er hat den Absturz leider nicht überlebt. Es tut uns sehr leid.
3: Sag mal, das Video, das du gemacht hast, würdest du mir das zeigen?

0: Und dann habe ich ihn nicht mehr gesehen. Und dann bin ich los.
1: Da war jemand ganz Besonderes für dich.
0: Das von der Autogrammstunde am Marktplatz letzte Woche. Das war echt cool. So wie Mike wollte ich immer sein. Wenn er alles schafft, die krassen Rekorde, dann kann ich das auch.
2: Irgendwann raus ist den Ding hier. Habe ich gedacht.
1: Ich habe das Gefühl, das schaffst du.
0: Ich verstehe es nicht. Wer macht sowas? Mike umbringen?
3: Er macht ständig solche Sachen. Obwohl ich ihm immer sage, dass er vorsichtig sein soll.
4: Wie meine Jüngste. Die, wenn du bremsen willst,

0: Kinder es vergessen.
1: Und Tini?
0: Wie man es nimmt, wird übermorgen 18. Was hat er denn, wenn ich fragen darf?
1: Muskeldystrophie. Nach dem Typ Becker. Also ein Muskelschwund.
0: Deshalb Ihre Sorge.
1: Naja, ein Unfall wäre jetzt gar nicht gut, weil wenn er länger liegen müsste, dann bilden sich die Muskeln noch schneller zurück. Aber er ist ein Kämpfer. Er gibt die Hoffnung nie auf, dass es besser wird.
0: Sie sind alleinerziehend?
1: Ja. Ein Urlaubsflirt, ich habe ihn seitdem nie wieder gesehen. Aber ist alles gut, so wie es ist. Der Jan ist das Beste, was mir in meinem Leben passiert ist.
2: Hey, was machst du hier?
3: Hey, ich habe Mamas Schmortopf ausgeliehen.
2: Ihren Schmortopf?
3: Ja, ich muss üben.
2: Aha. Du, Johanna, was machen denn du und der Jerry morgen Abend?
3: Wieso? Willst du uns zu deiner Party einladen?
2: Ich dachte nur, ihr könntet vielleicht was kochen für Mama und Papa. Ich habe mich so auf die Geburtstagsparty gefreut. Wenn der Papa jetzt hier rumspringt und alles kontrolliert, du weißt, wie er ist.
3: Na, vielleicht wird's nicht so schlimm.
2: Ja, hast du eine Ahnung. Hier hat vorhin so ein Typ für ihn angerufen und meinte, mit dem Essen geht alles klar. Karspatzen und Fleischpflanzerl und Apfelküchel. Nur so bayerisches Zeug. Ist doch ultraspießig.
3: Der Papa meint's nur gut.
2: Ja, aber warum muss er sich immer in alles so reinhängen?
3: Also, weißt du was? Ich lade die beiden zum Essen ein. Ich gebe mein Bestes, aber ich kann dir nicht versprechen, wie lange ich sie festhalten kann.
2: Danke. Dann haben wir wenigstens ein paar Stunden für uns. Bis dann.
3: Ciao.

0: Das ist ja interessant. Schauen Sie mal. Diese Ohrringe. Genauso einen habe ich im Wohnwagen vom Bischof gefunden.
1: Die zwei waren ein Paar. Vielleicht hat es den Ohrring einfach bei ihm vergessen oder verloren.
0: Fragt sich nur, wann und wie.
2: Das Handy von Mike Bischoff ist geknackt. Die letzte SMS, die er verschickt hat, die hat's in sich.
0: Wir hatten eine super Zeit, die vergesse ich nie. Aber jetzt passt das einfach nicht mehr. Er hat mit ihnen Schluss gemacht. Einfach so. Per SMS.
3: Ich habe ja gesagt, dass wir keine klassische Beziehung hatten.
0: Vielleicht wollten sie eine. Immerhin 10 Jahre. Und sie haben auch gesagt, dass sie glücklich waren zusammen. Da kann man sich schon erwarten, dass da mehr draus wird. Vor allem jetzt, wo Mike beschlossen hat, in Berchtesgaden zu bleiben und sich was aufzubauen. Aber dann will er plötzlich nichts mehr von ihnen wissen. Und schickt ihnen so eine Nachricht. Das ist wie ein Schlag ins Gesicht. Das muss sie doch verletzt haben.
3: Sie können sich das wahrscheinlich nicht vorstellen. Aber das zwischen uns war locker. Unkompliziert.
0: Es hat ihnen also nichts ausgemacht. Also andere wären an ihrer Stelle ausgerastet. Das Chaos in seinem Wohnwagen, war das ihre Antwort auf die SMS?
3: Nein.
0: Und wie kommt dann ihr Ohrring dahin?
3: Muss ich irgendwann da verloren haben. Wir hatten keinen Streit.
4: Sie wollen unsere Finanzunterlagen. Wieso? Okay. Muss ich Ihnen die geben?
5: Sie können noch auf einen richterlichen Beschluss warten. Dann komme ich morgen wieder. Es wäre auch besser für Sie, wenn Sie kooperieren.
4: Also ich verstehe das nicht. Werde ich jetzt etwa verdächtigt, oder was? Hören Sie, ich an Ihrer Stelle, ich würde mal Nadja in die Zange nehmen. Zwischen ihr und Mike war nämlich nicht immer alles so easy.
5: Was haben Sie denn da mitbekommen?
0: Alles klar. Danke, Max. Ihr Kollege Christian Kühn hat geplaudert. Die Trennung von Mike hat sie doch nicht so kalt gelassen. Nadja, Sie haben Mike ehrlich geliebt, oder?
3: Nach der SMS wollte ich mit ihm reden in der Agentur. Ich wollte wenigstens wissen, warum er sich getrennt hat. Aber er hat mir kaum zugehört.

0: So, als ob er mit den Gedanken ganz woanders war. Er hat mir nur gesagt, dass es besser für mich wäre, wenn ich ihn vergesse.
1: Und dann?
0: Dann bin ich nach der Arbeit zu ihm gefahren. Zum Wohnwagen. Aber er war nicht da. Dann habe ich... Für einen Moment, weil ich so wütend war...
1: Die Kontrolle verloren? Also, gestern haben Sie seinen Wohnwagen verwüstet. Und dann? Heute Morgen, da waren Sie in der Agentur und haben die Leinen an seinem Schirm manipuliert.
0: Nein, das war ich nicht.
1: Tatsache ist, Sie haben ein Motiv und kein Alibi.

0: mit Feuerwerk. Ah, was kostet das Ganze? Ja, das geht. Passt. Und Sie schicken mir alles zu. Gut? Danke.
1: Was ist das amüsant?
2: Die Geburtstagsparty von Eva soll mal ein Knaller werden.
1: Das ist privat.
2: Also am Schirm von Bischof wurden keine verwertbaren Fingerabdrücke gefunden. Dafür haben wir die Überwachungsaufnahmen vom Busunternehmen bekommen. Hier, Nadja Seidel um 9.07 Uhr im Bus aus Freilassing.
0: Ja, der fährt eine gute Stunde. Da können Sie am Schirm nichts gemacht haben.
2: Bleibt noch Christian Kühne.
0: Ja, vielleicht hat sie gekracht zwischen Geschäftskollegen. Das ist wie in einer Ehe. Ja, nur Beispiel.
2: Klar. Also Kühne wäre an den Schirm rangekommen. Der war aber heute Morgen angeblich bei einem Kunden.
3: Da habe ich einen Schmarrn erzählt. Ich habe mit dem Kunden telefoniert, der war gar nicht daheim. Und was die Finanzen angeht, schaut nicht gut aus. Rote Zahlen ohne Ende. Wenn du mich fragst, steht er kurz vor der Insolvenz.
2: Wie weit ist denn die KTU mit dem Laptop und der Heimkamera?
3: Am Computer sind sie dran und die Kamera versucht, die Karo zu finden. Aber das ist ein Nadel im Heuhaufen. Ich habe schon gesagt, wenn es die findet, dann ist sie die Königin der KTU.
4: Willst du mich entlassen?
5: Ja, was soll ich denn machen ohne Mikes Kunden? Ich hab doch gar keine andere Wahl.
4: Erst erzählst du der Polizei, dass Mike und ich Stress hatten und jetzt schmeißt du mich raus? Du bist so ein Arschloch.
5: Nadja, warum verstehst du nicht,
4: dass du verstehst nicht. Soll ich dich auch mal reinhängen bei der Polizei? Denen erzählen, dass ihr euch nur noch gezofft habt in letzter Zeit? Am allerschlimmsten am Abend, bevor Mike verunglückt ist?
5: Kühne? Weshalb? Jetzt gleich. Okay, nein, ich komme. Das war die Polizei, die wollen, dass ich jetzt gleich zu Ihnen komme. Hast du denen was erzählt?
4: Noch nicht.

0: war wohl nichts mit Königin.
1: Ich versuch's später nochmal.
0: Also ich finde es ja super, wenn du dich da reinhängst. Aber die Kamera befindest du nicht. Moment einmal. Da haben wir ja unser Mordmotiv.
2: Die Lebensversicherung von Mike Bischoff. Vor Jahren abgeschlossen. Und Sie sind der Begünstigte.
3: Mit der Summe wäre Ihre Firma saniert gewesen.
4: Herr Kühne, haben Sie dafür gesorgt, dass Ihr Freund abstürzt?
5: Nein. Hören Sie, ich gebe zu, die Zusammenarbeit mit Mike war unglaublich anstrengend. Ich habe alles versucht, um die Firma zu retten. Ich habe geackert wie ein Wahnsinniger. Aber ständig neue Kredite, neue Belastungen. Und ihm immer das völlig egal. Er war wie besessen von seinen Rekorden. Und er war rücksichtslos Nadja gegenüber. Und auch mir gegenüber.

0: Und seine Rücksichtslosigkeit hat sie fast die Firma gekostet.
1: Ja. Und ich wäre vor dem nichts gestanden. Wissen Sie, was er gemacht hat, anstatt mir zu helfen? Er hat noch mehr Geld ausgegeben. Und deshalb hatten wir gestern auch einen Riesenkrach.
2: Am Abend vor seinem Tod. Und Sie haben in der Lebensversicherung die einzige Chance gesehen, Ihre Existenz zu retten.
1: Nein.
3: Oh Gott.
4: Hör dir das an. Wenn die auf meiner Party spielen, dann mache ich mich doch zur Lachnummer.
3: Das ist wirklich ein guter Grund, um mich aus der Redaktion zu holen.
4: Gabi und das Alpenquintett. Was mache ich denn jetzt? Ich kann ihnen ja schlecht sagen, dass ich das alles komplett scheiße finde und dass sie nicht kommen sollen.
3: Dann sind die total enttäuscht.
4: Ja, und wenn ich nichts sage, dann wird die Party eine Vollkatastrophe. Hast du sie schon eingeladen?
3: Ich hab's versucht. Aber Papa sagt, die haben was anderes vor.
4: Ach, das gibt's ja nicht.
3: Du musst mit ihm reden.

0: Max, nenn mich Königin.
1: Ja, Mike war ein wahnsinnig interessanter Gesprächspartner. Ich habe vor 2 Jahren mal eine Geschichte über den gemacht. Echt charismatischer Mann. Und er hatte wirklich Schlag bei den Frauen.
2: Fast wäre die Journalistin mit ihm durchgebrannt.
1: Aber nur fast. Weißt du, ich glaube, ich könnte einfach nicht mit einem Extremsportler zusammen sein. Der ist nie da und sonst hat man ständig Angst, dass ihm was passiert.
2: Und dann nimmst du dir ausgerechnet einen Polizisten.
1: Mhm. Aber du bist ja auch stark und wehrhaft, oder? Nur leider mit der Arbeit verheiratet.
2: Hm?
1: Nichts.
2: Gut, morgen ist auch noch ein Tag. Apropos morgen, da steigt doch die große Party von deiner Schwester. Mit deinem Papa als Eventmanager.
1: Hör mir auf. Also ich glaube, für meine Eltern ist das echt hart, dass jetzt das letzte Küken das Nest verlässt.
2: Noch ist sie ja noch zu Hause.
1: Aber die ist total panisch wegen ihrer Party. Also wenn da wirklich eine Blaskapelle auftaucht, dann bringt ihr den Papa um. Ganz im Ernst.
2: Blaskapelle? Dann bekommt sie wenigstens mildernde Umstände. Und ich bin ganz allein der Chef. Komm.
3: Mama, weißt du, wo die Kopfhörer von deinem Handy sind?

0: Gut, danke.
1: Guten Morgen.
0: Ebenfalls. Das war gerade der Max. Der hat noch mal recherchiert wegen dem Alibi von Christian Kühne.
1: Und?
0: Eine Nachbarin hat den gesehen, um 9 Uhr morgens, gestern. Vor dem Haus von dem Kunden. Mindestens eine halbe Stunde hat er gewartet.
1: Also hat er jetzt doch ein Alibi.
0: Tja, schaut so aus.
1: Ich habe gestern Abend auch was entdeckt. Schauen Sie mal hier. Diese junge Frau neben Bischof.
0: Ist es die Britta Kober, oder?
1: Vor 15 Jahren hat sie wohl einen Flugkurs bei ihm besucht.
0: Ja, dass sie ihn persönlich gekannt hat, davon hat sie uns nichts gesagt.
1: Nein, hat sie nicht. Schon auffällig, oder? Ich werde jedenfalls ein Bewegungsprofil von ihrem Provider anfordern. Zur Sicherheit.
2: Guten Morgen.
0: Guten Morgen.
2: Gut, dass ihr alle zu Wort erwischt. Spannende Neuigkeiten. Der Herr Bischof war schwer krank. Bauchspeicheldrüsenkrebs. Sehr akut.

0: Magst du mal frühstücken kommen? Ich würde nämlich ganz gerne mal den Frühstückstisch abräumen. Jan?
1: Guten Morgen, Frau Gruber. Wir müssen uns doch noch mal unterhalten. Über Sie und den Mike Bischoff.
2: Vor 15 Jahren haben Sie einen Flugkurs bei ihm besucht.
0: Ja, aber das ist ewig her.
1: Sie haben sich doch näher gekannt. Waren Sie vielleicht ein Paar?
0: Weil ich einen Flugkurs bei ihm besucht habe?
2: Weil Bischoff dieselbe genetische Veranlagung hat wie Ihr Sohn. Diese seltene Erbkrankheit, die hat Jan von seinem Vater, richtig?
0: Ja. Aber wir hatten keinen Kontakt zu Mike. Und außerdem habe ich dafür keine Zeit, weil mein Sohn weg ist.
1: Max, was gibt's?
2: Haben Sie ihn am Handy nicht erreicht?
0: Nee, das ist kaputt.
2: Gut. Wir werden ihn suchen.
0: Danke.
1: Und Sie begleiten uns bitte aufs Kommissariat.
0: Was, wieso?
1: Weil Sie nachweislich vor kurzem doch Kontakt gehabt haben mit Mike Bischoff.

0: Mike und ich, das war nur eine Affäre.
1: Ja, und warum haben Sie uns das nicht gleich gesagt?
0: Weil er keine Rolle gespielt hat in unserem Leben.
1: Aber er wusste, dass er ein Kind hat.
0: Ja, ich habe ihm das damals gesagt, als ich schwanger war. Aber er wollte kein Vater sein. Und dann habe ich ihm noch mal geschrieben, als Jan geboren war. Er hat nie reagiert.
1: Bis vor 2 Wochen.
0: Genau. Da hat er dann eine E-Mail geschrieben nach 14 Jahren Funkstille. Er hat geschrieben, dass es ihm leid tut und dass er gerne Kontakt mit Jan hätte.
1: Und?
0: Wie und? Der war nie für ihn da und plötzlich kriegt er Vatergefühle und wir sollen Hurra schreien, oder wie?
1: Sie haben ihn dann zurückgeschrieben, dass Jan keinen verspäteten Vater braucht, sondern Geld für die Therapie.
0: Genau. Und er hat geschrieben, dass er kein Geld hat.
1: Das haben Sie ihm nicht geglaubt. Der große Werbestar, Mad Mike, und kein Geld. Seien Sie wütend geworden?
0: Ja, da bin ich richtig wütend geworden. Aber deshalb bringe ich ihn nicht um.
2: Na, da schau her.
3: Herr Beißel?
1: Ja?
3: Das Bewegungsprofil von Frau Grubers Handy.
1: Okay. So, dann schauen wir mal. Ja, Frau Gruber. Gestern Morgen war Ihr Handy in der Nähe der Flugschule von Mike Bischoff eingeloggt. So gegen 8 Uhr.
0: Nein, das kann nicht sein.
1: Vor seinem letzten Flug waren Sie in seiner Nähe.
0: Was? Nein, das war ich nicht.
1: Sie haben den Gleitschirm manipuliert, weil er Ihnen kein Geld geben wollte.
0: Na, hören Sie jetzt bitte auf damit? Ich sage jetzt sowieso erst dann wieder was, wenn ich weiß, wo mein Sohn ist.
4: Also die Halfpipe und die Schule habe ich gecheckt. Da ist er nicht.
1: Herrschaftszeiten. Der kann doch nicht vom Erdboden verschluckt sein.
4: Moment. Ich habe eine Ahnung, wo er sein könnte.
5: Gut. Danke.
4: Und? Was Neues?
1: Ja. Der Herr Paulsen hat wieder eine Ahnung.
6: Herr Beißel?
1: Frau Doktor.
6: Sie haben eine Frage gehabt zur Muskelschwunderkrankung.
1: Richtig. Die Mutter hat den Bischof um Geld gebeten für eine Therapie für ihren Sohn. Ich habe aber gemeint, die Krankheit ist nicht heilbar.
6: Momentan. Die gentherapeutischen Medikamente machen große Fortschritte. Bis das mit der Heilung funktioniert, sind spezielle Sporttherapien der Beste.

0: Weg. Es gibt Kliniken, die sind hervorragend aufgestellt.
1: Mhm. Sind nicht ganz billig.
0: Da muss man jahrelange Therapie machen, wenn es was bringen soll.
1: Also mit viel Geld hat der Junge eine Chance, gesund zu werden. Mhm.
2: Hey Jan, alles okay?
3: Mike war mein Vater. Warum hat sie nie was gesagt? Sie weiß doch, wie toll ich ihn finde.
2: Deine Mutter wollte dich sicher nur von der Enttäuschung schützen.
3: Und ich? Habe ich da nichts zu sagen?
2: Sie macht sich gerade sehr große Sorgen um dich.
3: Ich will sie nicht sehen.
2: Wie hast du es rausgefunden?

0: Vor etwa einer Woche hat Bischof seine Lebensversicherung ändern lassen. Hier steht für meinen Sohn Jan Gruber.
1: Er hat Ihnen eine Kopie von der Versicherung zugeschickt. Mit dem Geld aus der Versicherung hätten Sie eine teure Therapie für Jan bezahlen können. Er hätte eine Chance gehabt.
0: Und deshalb waren Sie auch gestern Morgen in der Agentur und haben den Schirm manipuliert, damit Mike abstürzt.
2: Was? Das habe ich nicht. Ich war da nicht.
0: Und?
3: Sie bleibt dabei. Sie war in der Früh einkaufen. Das Gegenteil können wir ja nicht beweisen. Also werden wir es wahrscheinlich gehen lassen.
0: Jan hat Bischof doch noch gesehen, bevor er geflogen ist. Wie hat er den Flug eigentlich gefilmt?
3: Sie hat gesagt, dass sein Handy kaputt ist.
0: Dann hat er sich vielleicht ihres ausgeliehen. Ich lasse ihn mal reinholen.
4: Ich muss euch was zeigen.
0: Ich komme gleich noch.
4: Getrocknet, repariert, funktioniert wieder.
3: Gut. Früher hat man Fingerabdrücke gebraucht und ein Gespür für die Situation. Heute braucht man eine IT-Spezialistin.
4: Also, auf der Helmkamera war genau eine Aufnahme.
5: Jan, was machst du denn hier?
6: Du kennst mich?
5: Du hast mich gerade beeindruckt bei der Autogrammstunde.
6: Das weißt du noch? Oh Mann, voll cool. Ich finde das voll nett. Der berühmte Mad Mike, Rekorde ohne Ende, nimmt sich Zeit für mich.
5: Vergiss die Rekorde. Die sind nix im Vergleich zu dem, was du schaffst. Du bist hier der Held, okay? Lass dich nicht unterkriegen. Jeder wäre verdammt stolz, so einen tollen Jungen wie dich als Sohn zu haben. Schade, dass wir uns nicht früher kennengelernt haben. Bist der tolle Bub. Aber ich muss jetzt los. Ciao, Jan. Mach's gut. Und bleib, wie du bist.
4: Das war's.
0: Jan hat sogar noch mit ihm gesprochen. Und was Bischof da sagt?
3: Für mich hat's geklungen, als ob er sich verabschieden wollte. Als wär's der letzte Flug.
4: Vielleicht hat er gewusst, was passiert.
0: Caro, geh doch bitte noch mal zurück.
5: Mach's gut. Und bleib, wie du bist.
0: Stopp. Da. Diese Handschuhe. Hat der Bischof die an, als er gefunden wurde?
4: Mm-mm.
0: Danke dir.
4: Gerne. Mach's gut.
7: Er war wirklich mein Vater.
0: Ja. Und er war sehr stolz auf dich. Du warst dann im Morgen auf dem Berg bei ihm. Mit dem Handy deiner Mutter und nicht sie. Du bist immer noch wütend auf sie, weil sie dir nichts gesagt hat. Das kann ich verstehen. Aber das hat sie nur gemacht, weil sie dich liebt.
7: Und der Absturz von Mike?
0: Damit hat sie nichts zu tun.
7: Sicher?
0: Ganz sicher.

0: wo der Bischof gestartet ist.
1: Er hat sie also kurz vor dem Start weggeworfen.
2: Der Abgleich mit den schwarzen Fasern vom Schirm ist positiv. Und an den Handschuhen sind Spuren von Aceton.
1: Das heißt, Bischof hat seinen Schirm selbst manipuliert.
3: Passt alles zusammen. Vor 2 Wochen hat er erfahren, dass er nicht mehr lang zu leben hat.
1: Aber wie er stirbt, wollte er selbst entscheiden. Ganz nach seinem Lebensmotto, frei und unabhängig.
3: Also beschließt er, sich umzubringen. Inszeniert seinen Selbstmord aber als Unfall.
1: Und vorher sorgt er dafür, dass sein Sohn was von diesem Unfall hat.
3: Weil er vielleicht durch das Geld von der Versicherung wieder gesund wird.
1: Zahlt die Versicherung denn bei Selbstmord?
3: Was hat jetzt der Bergwachtler gesagt zum Thema Materialermüdung?
1: Dass man da nie zu 100% sicher sein kann.
0: Man steckt eben nicht drin, im Material.
1: Nee, man steckt einfach nicht drin.

0: Soll ich dir von deinem Vater erzählen, wie er so war? Ich glaube, ich war genauso fasziniert von ihm wie du.
1: Papa, ich muss ganz dringend mit dir reden.
2: Ja, was?
1: Also, ich bin ja echt froh, dass ich zu Hause feiern darf, aber doch nicht so.
2: Ui, so.
1: Also, du organisierst hinter meinem Rücken irgendein bayerisches Essen, ein Feuerwerk und dann noch zum Highlight das Alpenquintett?
2: Das ist doch...
1: Na, Papa, ganz ehrlich, ich weiß, du meinst es nur lieb, aber ich will das alles nicht. Ich meine, ich dachte, ich hab sturmfrei. Seinen 18. Geburtstag, den feiert man noch nicht mit seinen Eltern.
2: Bist jetzt fertig?
1: Ja, bin ich. Und es tut mir auch leid, wenn du jetzt gekränkt bist.
2: Eva. Du hast natürlich sturmfrei. Ich gehe mit deiner Mutter zur Königsserenade. Das hast du doch immer noch mal gewünscht. Im Schifferl rüber zum Gasthof, mit dem wir königlich speisen, bei zünftiger Musik vom Alpenquintett. War gar nicht so leicht, die Karten zu kriegen.
3: Bene, da hast du dran gedacht.
2: Ja. Wenn's magst, dann kannst du gleich fertig machen.
3: Ja. Ja, aber was? Also, schau meine Haare schon aus.
1: Ich helfe dir gleich, okay?
3: Oh, danke. So.
1: Danke, Mama.
2: Passt schon.
4: Und? Hast die einsame Berghütte gleich mitgebucht?
2: Keine Ahnung. Du, bei dieser Party achtest du ein bisschen drauf, dass das nicht aus dem Ruder läuft.
4: Na, das ist eine Teenie-Party, da habe ich nichts zum Suchen. Aber wenn's Haus unbewohnbar ist, dann könnt's ja zu uns kommen.
2: Sehr witzig.
4: Weiß, Papa, auch der beste Vater muss einmal loslassen.
1: Hallo.

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0: Gleich 16 Uhr und damit Zeit für NDR Info und für einen kurzen Nachrichtenüberblick für den Norden. Großeinsatz heute für sämtliche Feuerwehren aus dem Umkreis von Ludwigslust. In den frühen Morgenstunden waren sie zu einem Großbrand in einer Klinik gerufen worden. Das Dachgeschoss stand in Flammen. Doch trotz groß angelegter Evakuierungs- und Löschmaßnahmen konnten zwei Patienten nur noch tot geborgen werden.
1: Dicke Rauchschwaden ziehen über das Klinikum in Ludwigslust. Es ist 16:30 am Morgen. Im Bereich der Gefäßchirurgie brennt es. Viele Patienten bringen sich selbst in Sicherheit. Und die, die auf Hilfe angewiesen sind, werden mitunter in ihren Betten aus der Gefahrenzone gebracht. Allerdings, für zwei Menschen kommt jede Hilfe zu spät. Sie kommen ums Leben. Eine Person wird verletzt.
2: Natürlich möchte ich mich dem Beileid anschließen für die Angehörigen der Opfer und allen, die verletzt wurden, schnelle und gute Genesung wünschen. Ich möchte mich vor allem aber bei den Einsatzkräften und bei dem sehr guten, vorbildlichen Ablauf hier vor Ort bedanken, dass wir mit einem Brand um die Mittagszeit schon vermelden können, dass der Brand gelöscht ist. Das ist allen zu verdanken, die hier wirklich hervorragend zusammengearbeitet haben und mit Bedacht sich vor allem zunächst um die Menschenleben gekümmert haben.
1: Auch Ministerpräsidentin Schwesig macht sich ein Bild von der Situation. Auch sie dankt den Rettungskräften für ihren Einsatz. Das Feuer hat offenbar in einem Patientenzimmer seinen Anfang genommen und sich dann bis zum Dachstuhl hochgefressen. Ein Großaufgebot an Feuerwehr und Rettungskräften bringt die Flammen dann relativ schnell unter Kontrolle. Wie und warum das Feuer ausgebrochen ist, wird jetzt untersucht. Wie hoch der Schaden ist, ist auch noch unklar. Noch heute soll das zerstörte Dach provisorisch repariert werden.
0: Der Mann steht also extrem unter Zeitdruck, denn der Klinikbetrieb, der muss natürlich weitergehen. Nachgefragt dazu bei Franziska Hähnlein in Ludwigslust. Wie werden denn die Patienten aktuell versorgt?
3: Also die Patienten, die heute in dem Gebäude waren, heute Nacht, als das Feuer hier ausgebrochen ist, die werden weiterhin im LUB-Klinikum hier in Ludwigslust versorgt. Fünf sind nach Hagenow in eines der Schwesternkrankenhäuser gekommen, aber alle anderen konnten hier weiter versorgt werden, sind dann eben auf andere Gebäudetrakte umverteilt worden. Und dieses Dach, mit diesen Bauarbeiten wurde jetzt hier tatsächlich schon begonnen. Jetzt fängt es hier auch langsam an zu regnen. Also die Zeit drängt tatsächlich, weil die Gerätschaften in diesem Gebäudetrakt, die müssen natürlich auch vor weiteren Wasserschäden durch Regen geschützt werden.
0: Und es hieß ja, das Feuer soll in einem Patientenzimmer ausgebrochen sein. Weißt du denn inzwischen schon Näheres zur Brandursache?
3: Nein, bisher sind da noch gar keine Informationen nach außen gedrungen. Ich habe hier mehrfach mit der Polizei gesprochen. Die waren selbst auch noch gar nicht drin, also in dem Patientenzimmer, in dem dann das Feuer ausgebrochen ist. Ein Brandursachenermittler ist hier vor Ort. Auch Beamte der Kriminalpolizei, die eben auf Brandursachenermittlung spezialisiert sind, auch die sind hier. Es werden Drohnenaufnahmen gemacht, um sich eben ein Bild machen zu können, wie dieses Feuer überhaupt entstehen konnte. Aber die Ursache, das wird noch dauern, bis die klar ist.
0: Und wie geht's jetzt weiter?
3: Ja, jetzt ist erstmal wichtig, dass eben dieses Notdach installiert wird. Das fängt jetzt eben auch schon direkt an. Und dann muss geschaut werden, welchen Schaden haben denn die technischen Geräte, die sich in diesem Gebäudetrakt befunden haben, tatsächlich genommen. Das ist ja mehr sehr modernes Gerät. Und da muss jetzt erstmal geschaut werden, wie hoch ist der Schaden. Und dann muss der beglichen werden.
0: Franziska Hähnlein in Ludwigslust, Dankeschön für diese Informationen. Dass ein Treffen der Koalitionsspitzen im Kanzleramt früher endete als ursprünglich geplant, das wurde ja gestern Abend schon als gutes Zeichen für den Zustand von Schwarz-Rot gewertet. Und dass der Kanzler heute in der offiziellen Pressekonferenz noch einmal nachlegte und die Ergebnisse als, Zitat, guten Tag für Deutschland bezeichnete, das schraubte die Erwartungen dann nochmals hoch. Man hat sich geeinigt auf Pläne für ein umfassendes Reformpaket für Deutschland. Am Mittag stellten Merz, Klingbeil, Baas und Söder die Einzelheiten dazu vor.
4: Wir sorgen für mehr Wettbewerb. Wir sorgen für mehr Beweglichkeit unserer Unternehmen. Wir sorgen für weniger

0: Weniger Bürokratie. Wir sorgen für den Erhalt unseres Sozialstaats und wir sorgen für die Entlastung der Arbeitnehmerinnen und Arbeitnehmer und der Unternehmen, indem wir die Steuern senken und die Bürokratie zurückbauen. Wir wollen Deutschland wieder flott kriegen. Jetzt ist klar, dass das möglich ist.
1: Der Flottkriegen mit 34 Punkten, die Schwarz-Rot da vorschlägt. Und zusammenfassend lässt sich sagen, dass mittlere und geringe Einkommen künftig entlastet werden sollen, während die Reichensteuer verschärft werden soll, genauso wie die Regelungen für die Zahlung von Sozialleistungen. Damit will die Bundesregierung Missbrauch verhindern und durch weniger Bürokratie auch die Wirtschaft entlasten. Wir haben mal erste politische Reaktionen im Norden gesammelt.
2: Auf jeden Fall ist das wirklich ein sehr, sehr großer Wurf, der dort gelungen ist und hat das Zeug, auf jeden Fall die Stimmung in unserem Land deutlich zu verbessern. Und von daher ist die Hoffnung, die ich mit diesem Paket verbunden habe, damit auch erfüllt worden. Und ich glaube, dass wir jetzt auch diese Dinge zügig umsetzen sollten, um in Deutschland wirklich wieder auf einen Wachstumskurs zu kommen.
3: Und deshalb finde ich, dass es viele gute Maßnahmen gibt, insbesondere die Entlastung kleinerer und mittlerer Einkommen. Das ist für unser Land ganz wichtig. Die meisten haben kleine Einkommen, gehen jeden Tag hart arbeiten und da bleibt dann nicht viel übrig. Und deshalb ist es gut, wenn jetzt kleine und mittlere Einkommen entlastet werden. Und es ist auch richtig, dass die Topverdiener mehr beitragen.
1: Soweit also die ersten Reaktionen aus dem Norden auf das Reformpaket der Bundesregierung. Noch immer herrschen Trauer, Wut und Fassungslosigkeit nach dem Attentat von Stade mit 6 Toten. Und noch immer sind viele Fragen offen, zum Beispiel die nach der Tatwaffe. Auf dem Kurfürstendamm in Berlin sei sie für 4.000 Euro gekauft worden, so heißt es. Möglich ist das durch gute Vernetzung, sagt Patrick Segers, Landesvorsitzender der Deutschen Polizeigewerkschaft Niedersachsen. Es gebe einen Markt für illegale Waffen und Waffengewalt, nehme auch immer weiter zu.
4: Da, wo viele Waffen auch verfügbar sind, sei es aus Alt- oder Restbeständen, zum Beispiel aus dem Balkankrieg, aber auch jetzt aus dem aktuellen Ukraine-Konflikt, wo die zur Verfügung sind, wo sie reingeschmuggelt werden, grenznah zum Beispiel, da sind auch solche Waffen verfügbar. Man kann das ein bisschen mit dem Betäubungsmittelmarkt im Illegalen vergleichen. Da sind nicht die besten Leute anzutreffen, aber da findet man solche Dinge.
1: Soweit also die Deutsche Polizeigewerkschaft Niedersachsen zum Attentat von Stade. Nach der Hitze ist vor der Hitze. Auch wenn es sich draußen merklich abgekühlt hat, so zeigen Wetterprognosen doch, dass die nächsten Rekordtemperaturen bereits bevorstehen könnten. Und das macht nicht nur vielen älteren Menschen Sorgen, die ja unter Kreislaufproblemen leiden, sondern auch in öffentlichen Einrichtungen überlegt man jetzt schon, wie man sich am besten vorbereiten könnte. Wir sprechen dazu gleich mit einer Stadtklimaforscherin. Doch zunächst zeigen wir Ihnen, wie der Norden aktuell bei Hitze aufgestellt ist.
5: Auf höchster Stufe läuft der Ventilator im Marienkrankenhaus Hamburg. Die Pflegekräfte in der Notfallmedizin kämpfen auch nach der Hitzewelle am Wochenende gegen die Wärme und haben ihre ganz eigenen Tricks entwickelt für Abkühlung.
6: Wir gehen dann entweder in den Kreißsaal oder in den OP, weil da ist eine Klimaanlage.
5: Temperaturen weit über 30 Grad, eine extreme Belastung für Personal und Patienten. Und wie hier im Marienkrankenhaus Hamburg sind viele Kliniken nicht vollständig mit Klimageräten ausgestattet.
7: Gerade in der jetzigen Situation, wo aus dem Gesundheitssystem eher Geld rausgenommen wird in Milliardenhöhe, ist es schwer zu verstehen, dass in wirklich kritische Infrastruktur und die Arbeitsbedingungen nicht investiert wird.
5: Die Forderungen werden lauter. Doch auch Klimageräte kommen bei der extremen Hitze an ihre Grenzen. Am Wochenende stellen die Eisenbahngesellschaften Metronom und Erix zeitweise den Fahrbetrieb ein. Die Temperaturen und der stetige Fahrgastwechsel werden zur Herausforderung.
8: Die Fahrgäste sind natürlich erwärmt durch die Hitze draußen. Die warme Luft strömt rein, die Klimaanlagen müssen eben Höchstleistungen anbringen, um das wieder runterzukühlen. Und irgendwann sind die natürlich auch am Ende ihrer Leistungsgrenzen angekommen.
5: Die Eisenbahngesellschaften wollen jetzt nachjustieren, aber je nach Wetterlage könnte es zu weiteren Ausfällen kommen. Im Marienkrankenhaus sieht Chefarzt Dr. Michael Wünning nach der Hitze keine Entspannung. Denn die starken Temperaturwechsel erhöhen das Risiko für Schlaganfälle.
7: Wir sollten mit Klimaanlagen in privaten Haushalten diskutieren. Eine gleichmäßige Temperatur in den Wohnungen, gerade bei älteren Menschen, ist das, was ihnen hilft, weil sie die Temperaturanhebung und Stürze nicht so mitbekommen.
5: Und die nächste Hitzewelle kommt bestimmt.
1: Sind also große Herausforderungen, die uns beim Hitzeschutz bevorstehen. Und darüber sprechen wollen wir jetzt mit Franziska Stefanie Hanf. Sie ist Stadtklimaforscherin am Forschungsinstitut für Nachhaltigkeit in Potsdam. Und sie arbeitet auch an der Universität in Hamburg. Einen schönen guten Tag.
9: Guten Tag.
1: Frau Hanf,

0: Wir haben ja gerade schon gesehen, wie sehr uns die Hitze der vergangenen Tage an die Grenzen gebracht hat. Wie groß ist aus Ihrer Sicht das Problem?
1: Das Problem ist sehr groß, es ist ein strukturelles Problem. Man kann sich nicht einfach nur darauf verlassen, in den Tagen, wo es heiß wird, Klimaanlagen einzusetzen und das Problem quasi an den Symptomen zu lösen. Wir brauchen einen umfassenden Stadtumbau.
0: Und warum hat man es so lange versäumt, sich auf genau diese Wetterereignisse wie zum Beispiel Hitze vorzubereiten? Denn die Forscher, die warnen ja schon lange, dass uns genau sowas bevorstehen könnte.
1: Ja, wie Sie schon sagen, es ist kein Wissensproblem. Das ist schon lange bekannt, was die Problematik ist. Aber es ist ein Zuständigkeitsproblem und ein Problem, das quasi es nicht in die Umsetzung kommt. Und die Probleme sind auch einfach, weil es gibt multiple Risiken und wir haben verschiedene Player, also Kommune, Länder, Bund müssen alle zusammenarbeiten. Und das Ping-Pong-Spiel wird von hinten nach vorne geschoben und keiner fühlt sich zuständig.
0: Aber nun haben wir ja nun mal dieses Problem der Hitze und Sie sagen ja schon, Klimaanlagen allein können da nichts reißen. Wie könnte man denn gegensteuern und wo können wir uns vielleicht auch etwas abschauen?
1: Ja, abschauen könnte man sich aus Städten wie Paris zum Beispiel oder auch Marseille. Die setzen ganz klar auf blau-grüne Infrastruktur, um der Hitze entgegenzuwirken. Die Stadt braucht einfach mehr Grün. Die Stadt ist quasi eine Betonwüste. Und was sie brauchen, ist mehr Aufenthaltsqualität, mehr Grün, mehr Abschattung, um die Temperaturen in solchen Hitzeperioden zu senken.
0: Sagt die Stadtklimaforscherin Franziska Stefanie Hanf. Wir bedanken uns ganz herzlich für das Gespräch, für Ihre Zeit. Danke.
1: Vielen Dank.
0: Und das Gespräch haben wir zuvor aufgezeichnet. Überhitzte Gemüter, die gibt es auch hier im Straßenverkehr, nicht nur im Sommer, sondern zu jeder Jahreszeit. Da wird gemeckert, da wird gepöbelt über all diejenigen, die ja überhaupt kein Auto fahren können, die an der grünen Ampel länger als eine Millisekunde warten, bis sie endlich losfahren, die die Vorfahrtsregeln nicht kennen und den Führerschein sowieso auf der Kirmes gewonnen haben. Ja, so oder so ähnlich schimpfen deutsche Autofahrer und Studien zeigen, dass die Aggression noch weiter zunimmt.
2: Digga, was wird das, Mann? Was wird das? Und wenn ich da stehe?
3: Drängeln, hupen, schimpfen. Auf der Straße scheint zu gelten, jeder gegen jeden.
4: Da werde ich wahnsinnig morgens, weil ich dann mega aggressiv werde.
5: Je schneller ein Auto ist, umso mehr nehmen sie sich raus. Und je größer, umso dreister.
6: Wenn wir wirklich das Glück haben, dass es nicht geknallt hat, dass der Spiegel noch dran ist und keiner verletzt wurde, dann war es ein guter Tag.
3: Das Problem, wer einfach nur von A nach B kommen möchte und sich dabei behindert fühlt, ärgert sich. Und wer sich ärgert, kann kaum noch vernünftig fahren, denn unser Gehirn schaltet auf Kampfmodus. Und Situationen, die für Ärger sorgen, gibt es zuhauf. Gefühlt sind immer die anderen schuld, die durch ihr Verhalten behindern.
7: Leute, die hinten in der 30-Zone nochmal richtig Gas geben, um an der roten Ampel rüberzufahren.
8: Du stehst an der Ampel hinter einem Auto und denkst, warum fährt denn der eigentlich nicht? Der hat den Kopf nach unten, was macht der? Guckt auf Handy.
3: Fahrsicherheitstrainer Uwe Tobian sieht ein Problem darin, dass die verschiedenen Verkehrsteilnehmer kein Verständnis für die Bedürfnisse der jeweils anderen haben.
9: Ich glaube, dass jeder Mensch immer dann, wenn er sich ins Auto setzt, aus der Fußgängerrolle entschlüpft und sofort Autofahrer wird. Als Fußgänger schimpft er über die Autofahrer oder Radfahrer und umgekehrt dasselbe Spielchen.
3: Dazu kommt, gerade im Auto ist man anonym und kann auch nicht direkt mit anderen kommunizieren, um Konflikte zu klären. Das verstärke laut Verkehrspsychologen oft eine emotionale Reaktion. Und viele steigen mit Zeitdruck ins Auto, obwohl die Verkehrsdichte immer weiter zunimmt. Staus und Verzögerungen die Regel sind, nicht die Ausnahme. Ruhig bleiben ist da nicht einfach. Ist die Gelassenheit erst mal dahin, rät der Fahrsicherheitstrainer, lieber erst mal runterkommen.
9: Wenn der Puls auf 180 ist, mal nächsten Parkplatz anfahren, Seitenstreifen, kurz durchatmen, vielleicht einen Schluck trinken.
3: Die anderen mit der eigenen Freundlichkeit anstecken und so den Stress für alle reduzieren.
0: Und damit sind wir beim Wetter. Kurzer Blick auf die Aussichten. Nach einem freundlichen Freitag mit viel Sonnenschein und eher harmlosen Wolken wird nämlich das Wochenende dann wechselhaft. Es kann immer wieder regnen, das Ganze bei bis zu 23 Grad. Und das war NDR Info zumindest für den Moment, aber in knapp einer Stunde sind wir zurück. Inzwischen geht's hier weiter mit Wer weiß denn sowas? Viel Spaß dabei.
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0: Herzlich willkommen, meine Damen und Herren. Danke, dass Sie immer dabei sind. Bleiben Sie gesund. Heute mit Michael Brandner. Herzlich willkommen. Lieber Michael, auch das heute aus gutem Grund. Am liebsten ja, ne, mittwochs immer, dann schaust du ja wahrscheinlich besonders gerne, erst wer weiß denn sowas, und dann kommt direkt Hubert ohne Staller im Anschluss.
1: So ist es.
0: Ja.
1: Ihr seid ein guter Support, um es klar zu sagen.
0: Wir geben uns auch immer größte Mühe. Am Mittwoch geben wir uns auch besonders große Mühe.
1: Das ist ganz, ganz klar.
0: Ja, und du bist ja von Anfang an dabei, ob Hubert mit Staller, ohne Staller, mit wenig Staller. Ja. Ja, du bist die Konstante.
1: Ja, wir drehen irgendwann Hubert ohne. Dann ist,
0: aber nur noch Staller. Ja. Aber was macht für dich den großen Spaß in dieser Serie aus?
1: Ja, schlicht, dass wir herumblödeln dürfen. Also wir sind ein bisschen, ich sag mal, ungezwungen, was die Bücher angeht. Und der Sender gutiert das.
0: Ach, da ist auch ein bisschen Impro tatsächlich dabei.
1: Ja. Ich würde eher sagen, das Buch ist eine wunderschöne Vorlage.
0: Ach, schön. Aber das ist ja toll, wenn das heute noch möglich ist, das ist super.
1: Ja.
0: Und es ist ja auch eine besondere Art von Humor. Und auch wenn du natürlich schon viele andere Sachen gemacht hast, ich glaube, die Menschen lieben dich in dieser Rolle und die Serie und der Erfolg spricht für dich. Viel Spaß euch beiden. Und lieber Miroslav, ich glaube, du bist wirklich unter den Schauspielern, du bist der mit dem festesten Händedruck, den ich kenne.
1: Wirklich? Ja. Oh, entschuldige.
0: Nein, das ist immer angenehm. Ich finde das toll. Aber du hast wirklich wie so ein
1: Klavierspieler, weißt du?
0: Das ist eigentlich der Gegensatz. Ne? Eigentlich eher wie ein Boxer.
1: Ach so, ja, das habe ich nie gemacht. Also.
0: Nee. Überhaupt kein Kampfsport? Nie?
1: Doch, ich gucke aber sehr gern Boxen. Meine Frau auch.
0: Okay, aber du bist ja wirklich virtuos, ne? Also Mozarteum, Salzburg und so. Machst ja sehr gerne Musik.
1: Ja,
0: bis heute
1: noch. Ja. Ja.
0: Die Band?
1: Band immer noch, ja. Beide, alles gut.
0: Und wir dürfen uns auf einen neuen Tatort München sicherlich auch in diesem Jahr freuen. Gar nicht mehr lange hin, in vier Wochen. Da freuen wir uns auch schon drauf. Ja, heute gehst du hier mal mit einem anderen Partner zusammen auf Ermittlung.
1: Ich freue mich
0: auch. Ja. Wir drücken euch die
1: heute
0: Daumen.
1: Heute Abend muss ich sagen, meine Tochter guckt ja gern Hubert ohne Staller. Aha. Da weißt du, wo ich sitze heute Abend. Ja. Muss mir den Michi angucken.
0: Mhm. Aber auch das ist doch toll, wenn es diese Möglichkeit gibt.
1: Nein, super.
0: Ja?
1: Sie sieht das gern.
0: Ja. Okay. Also auch euch.
1: Danke.
0: Viel Spaß. Und für Sie natürlich immer was Spannendes zum Anfang. Nur, dass Sie sich schon darauf vorbereiten können. Wussten Sie eigentlich, dass Menschen im Spätsommer und Herbst vermehrt zum Haarausfall neigen? Der nächste Spätsommer und Herbst kommt bestimmt. Wir gucken auf die Publikumsverteilung. Hinter Michael Brandner und Bernhard sitzen 68 Zuschauerinnen und Zuschauer. Hinter Miroslav Nenadsch und Elton 51. Team Bernhard darf also die erste Kategorie auswählen. Und das sind die heutigen 12 Kategorien. Das ist die Wand. 12 Kategorien heute sind Kino, Schlagzeilen, Trick 17, das Fragezeichen, Bauwerke, Hund, Katze, Maus, Heimwerker, Neuheit, Frankreich, Zahlen bitte, Instrumente und Schweiz. Okay. Gut, gut. Ich bin gespannt. Jede Richtung

0: Die Antwort 500 Euro, beide Teams haben einen Publikumsjoker. Wie wollt ihr starten?
1: Ich würde sagen, wir nehmen einfach mal Heimwerker.
2: Ja. Mhm. Ich heimwerke, du Heimwerker. Auchst. Mhm. Du auch.
0: Wer Fertigspachtelmasse verwendet, sollte wissen, dass sie A. nach dem Öffnen nur 12 Stunden haltbar ist, B. allergieauslösende Konservierungsstoffe enthalten kann oder C. mit einem Metallspachtel aufgetragen schneller trocknet. Handwerk liegt dir ja durchaus nahe, ne?
1: Das ist so, ja. Ja.
0: So. Du hast da.
1: Ich habe Fertigspachtelmasse schon des Öfteren verwendet. So, insofern sollte ich wissen, aber.
0: Ich wollte aber vor allen Dingen darauf hinaus, dass du ja vor deiner schauspielerischen Tätigkeit auch handwerklich schon unterwegs
1: bist. Ich bin gelernter Schreiner. Von daher, also.
2: Du bist Schreiner?
1: Bauzeichner, ja.
2: Oh Gott.
1: Also, ich habe lange mein Geld damit verdient, ja.
0: Schön.
1: Krass. Also, du könntest. Anständig also. Mhm. Ja.
0: Was war dein, hast du ein Gesellenstück gemacht oder sowas?
1: Ja, man muss immer eins machen, das ist richtig. Ja.
0: Was war das bei dir?
1: Einfach so ein Kästchen, das man mit Schubladen versehen kann, sowas. Ja, gibt's aber mein eigentliches Gesellenstück habe ich abgeliefert, indem ich unserem jüngsten Sohn ein fahrbares Zimmer gebaut habe, das man auf Rädern hin und her bewegen konnte und das ein kleines Kabinett hatte für all seine Sachen. Da war alles drin, sein Bett, seine Wickelkommode, alles war in seinem fahrbaren Teil, weil wir nur eine Zwei-Zimmer-Wohnung hatten mit drei Kindern und dann musste der immer ein bisschen hin und her geschoben werden, um seine Ruhe zu haben.
0: Wie schön! Wie schön! Guck mal, das ist das Tolle an dieser Sendung. Ich weiß nicht, ob du diese Geschichte schon mal irgendwo erzählt hast. Aber hier kommt man darauf.
1: Ja,
0: schön, toll. Zurück zur Frage.
1: Ja.
0: Manchmal sind wir auch eine Talkshow, wo zwischendurch Fragen gestellt werden.
1: Super. Das kann einen auch ein bisschen blöd lassen.
2: Aber mal ganz kurz, der Fertigspachtelmasse, was wird denn fertig gespachtelt? Also was spachtelt man denn da aus?
1: Also ja, Risse in der Wand, ähnliches mehr.
2: So was.
1: Du hast, die ist fertig in so einem Töpfchen. Normal muss man die anrühren wie Zement oder so und mit Wasser. Und das ist also ein Fertigzeug. Und das ist eher, hat auch Kunststoffanteile. Deswegen ist es auch vielleicht möglich, dass da auslösende Konservierungsstoffe
2: aber
1: drin sind.
2: C schließen wir doch aus. Ist doch völlig wurscht eigentlich, womit du das drauf, ob das mit Metall oder mit
1: das kann
2: Holz, das ist doch egal, was die Geschwindigkeit ist.
1: Ich kann es mir nicht vorstellen. Ne? Also ich wüsste nicht, was das Metall in diesem Zusammenhang jetzt anrichten kann.
2: Also gibt's so
1: B ist, wie gesagt,
2: allergieauslösende.
1: Und dass nach dem Öffnen nur 12 Stunden haltbar ist, das ist.
2: Du würdest B sagen?
1: Ich würde unter den Umständen eigentlich B sagen.
2: Ja, dann würde ich dem unter diesen Umständen auch gar nicht widersprechen und wir nehmen B.
0: Dann schauen wir es uns an.
1: Ja.
3: Der Einsatz von Fertigspachtelmasse bietet sich an, um unkompliziert kleinere Löcher in der Wand auszubessern. Verbraucher sollten bei der Verwendung laut Produkttestern aber vorsichtig sein. Um die Spachtelmasse vor Bakterienbefall zu schützen, werden dem Produkt häufig Konservierungsstoffe beigemischt, die allergieauslösend sein können. Besonders Chlormethylisothiazolinon, das in fast der Hälfte der getesteten Produkte enthalten war und als starkes Allergen gilt, sehen die Tester kritisch. Daher wird empfohlen, beim Auftragen der Spachtelmasse Handschuhe zu tragen.
1: Mach ich nie.
0: Sehr gut,
2: super.
0: Erste Frage, erste
2: schon,
0: richtige Antwort. Die erste 500 Euro für Michael Wagner. Und Bernhard.
4: Also mich hat Schweiz, Instrumente, was möchtest du?
5: Such aus.
4: Du warst ja mehr so bei Instrumente, ne?
5: Ja, du bist ja auch Musiker.
4: Ja, nehm mal Instrumente.
5: Ich nehme mal Instrumente.
0: Das ist eure Heimwerkerfrage.
4: Ja.
0: Die von Leonardo da Vinci entworfene Viola Organista.
4: Organista.
0: Mhm. A. wurde von einem riesigen Blasebalg angetrieben. B. konnte den leisesten noch hörbaren Ton aller Instrumente erzeugen. Oder C. wurde wie ein Klavier gespielt, klang aber wie eine Geige. Die Viola Organista.
4: Ja, Organista, das.
5: Na ja, gut, C ist ja naheliegend, ne, weil Violine und Organ, also Orgen,
4: klang
5: Orgel.
4: Wie eine Geige. Also das erste natürlich wurde von einem riesigen Blasebalg angetrieben, Viola Organista, so wie eine Orgel. Die hat ja auch Pfeifen, das muss ja Blasebalg haben, das muss ja irgendwie betrieben werden mit Luft. Mhm. Heute ist es natürlich elektrisch oder nicht mit Füßen. Er konnte den leisesten noch hörbaren Ton aller Instrumente erzeugen, das kann man schwer überprüfen, Viola Organista.
5: Ja, vor allen Dingen damals, weil jeder hatte ein anderes Gehör.
4: Ja, ja.
5: Also heute kann man das vielleicht
4: gut
5: messen.
4: Es kann ja der höchste Ton sein, ohne dass ihn alle hören müssen. Es ist ein Objekt, subjektiv sozusagen, wäre das, wenn ihn jemand hört. Und das andere wäre ja objektiv, dass er den höchsten Ton herstellen kann, auch wenn ihn nicht jeder hören kann. Das wäre jetzt kein Beleg, denke ich. Aber wie ein Klavier, ja, ja. Viola. Viola ist aber eigentlich ein Streichinstrument natürlich.
5: Ja, eben. Deswegen wollen die uns mit Geige, Viola und ja, Organista, ja. Klavier. Weiß nicht, ob die,
4: Organista.
5: Das Problem, ja, Orgel. Das ist ja Englisch, ist ja Orgel. Ja. Deswegen ist jetzt die blöde Frage. Wollen die sich damit in die Irre führen, nach dem Motto, haha, Geige, Viola?
4: Ja.
5: Oder denken die sich, haha, die denken, wir wollen die in die Irre führen, aber das ist richtig.
4: Jetzt bin ich wirklich auch etwas verunsichert, weil ich denke, Viola und Organista, und wenn man es spielt und trotzdem wie eine Geige klingt, ja.
5: Frage ist ja nur, wie soll das funktionieren? Also eine Geige wird ja gestrichen.
4: Stimmt.
5: Heißt.
4: Ja.
5: Wie willst du das, wenn du eine Taste drückst?
4: Was passiert dann?
5: Wie, will
4: so wie beim Cembalo, da wird es angerissen zum Beispiel. Beim Klavier wird ein Hammer angeschlagen.
5: Genau, wie soll das streichen?
4: Es gibt nur bei der Orgel diesen Ton, den man drückt, und durch einen Blasebalg wird ein Ton erzeugt.
5: Es sei denn, die Geige wird gezupft, aber... Ich bin da sehr bei
0: A. Was hat Leonardo da Vinci da entworfen?
4: Gut, das war auch meine erste, aber ja, eigentlich, weißt du, gern, wenn du auch den... Mach mal A.
0: Machen wir A. So schaut's aus.
4: Tja.
3: In Leonardo da Vincis Schriften sind Zeichnungen der sogenannten Viola Organista zu finden. Dieses Instrument wurde später in zahlreichen Formen konstruiert und auch als Geigenwerk oder Streichklavier bezeichnet. Es sah auf den ersten Blick aus wie ein Cembalo oder ein Hammerklavier. Die Saiten wurden aber weder gezupft noch geschlagen. Stattdessen wurde jede Saite durch Tastendruck einzeln gegen ein sogenanntes Streichrad gedrückt. Dadurch klang die Viola Organista wie ein Streichinstrument.
4: Viola.
0: Ja. Manchmal ist auch das Naheliegende das Richtige. Ist heute nur noch im Museum zu finden, aber toll. Es sind noch Stücke erhalten.
4: Habe ich noch nie gesehen.
0: Bleibt erstmal bei 0 Euro.
4: Schade.
0: Nächste Kategorie.
1: Bauwerke, würde ich sagen. Oder?
2: Bauwerke, ja.
1: Ja. Bauwerke.
2: Wenn wir schon spachteln können.
1: Wenn wir schon mal spachteln können, genau.
0: Was ist das Besondere an einer 1894 eröffneten Kanaldrehbrücke bei Manchester? A. Sie wurde fertiggestellt, obwohl der Kanal nie gebaut wurde. B. Sie führt Boote in einem Kanal über einen Kanal. Oder C, ihre Türme dienten als Vorbild für die Londoner Tower Bridge.
2: Uiuiui. Bei A würde ein Kanal geplant sein, aber... Genau, dann hat man angefangen, die Brücke zu bauen. Das macht man heute ja auch. Ne? Man plant Autobahnen, fängt an zu bauen und baut erstmal Brücken.
1: Richtig,
2: dann wird die Autobahn nicht fertig gebraucht.
1: Aber ist es bei Flüssen so?
2: Naja, kann ich mir schon. Du baust einen Kanal.
1: Also Kanal, genau. Ein Kanal, kein Fluss.
2: Genau, und du willst halt dann schon mal die Brücke bauen. Dann kannst du nämlich noch hin und her rennen und alles bauen und dann wird der Kanal unten drunter gegraben. Wäre so die Idee. Sie führt Boote in einem Kanal über einen Kanal. Warum muss es dann eine Drehbrücke sein?
1: Nein, das ist, wenn du irgendwas hast, das sich dreht und es ist rechts Wasser und links Wasser.
2: Ja,
1: wie willst du das abschneiden? Das kann nicht sein. Das ist Quatsch.
2: Du hast nur ganz kurz Wasser da drin.
1: Ja, ja, eben.
2: Und dann macht das Boot Funk.
1: Ja, Quatsch. Also das kann.
2: Das ist Quatsch,
1: wirklich. Da bist du rechts und links.
0: Ich richte es aus.
2: Gib's weiter. B ist Quatsch, wirklich.
1: Ja, gut. Ich gib's weiter. Und C, ihre Türme dienen als Vorbild für die Tower Bridge. Nun kenne ich die Brücke nicht, aber ich kann mir vorstellen, ja, gut, vielleicht.
2: Die Frage ist, wann wurde die Tower Bridge gebaut?
1: Ich glaube, die Tower Bridge ist älter, oder?
2: Mit Sicherheit.
1: Ja, ja, eben. Also, würden wir uns auf A kaprizieren?
2: Wir kaprizieren uns auf A.
0: Nach Ausschluss von B und C bleibt A noch über.
2: Ja, gespannt, wie die
3: sind. Das Barton Swing Aqueduct bei Manchester ist eine weltweit einzigartige Drehbrücke. Mithilfe eines ausgeklügelten Systems aus Schleusen und hydraulischer Mechanik führt sie seit 1894 den Bridgewater Canal über den Manchester Ship Canal. Mehrmals täglich schließen sich ihre Schleusentore und das über 70 Meter lange Kanalstück wird mitsamt den enthaltenen 800 Tonnen Wasser um 90 Grad gedreht, sodass auf dem unteren Kanal größere Schiffe passieren können.
0: Was es nicht alles gibt. Also, wenn Sie mal in der Nähe von Manchester sind, schauen Sie vorbei.
2: Könntest du bitte nicht weitergeben, dass wir das als Quatsch bezeichnet haben? Das darf nie diesen Raum verlassen.
0: Es bleibt bei 500 Euro.
2: Super Idee.
0: So, und jetzt eure ersten 500 Euro.
4: Genau gehört.
5: Da bleibt auch das Wasser drin. Naja, egal. Nicht unsere Frage. So, was wolltest du jetzt? Schweiz?
4: Schweiz, gern.
5: Warum ja, gut, nicht? Dann nehmen wir die Schweiz.
4: Wenn du möchtest, oder? Ja,
5: es ist egal. Es ist egal.
0: Wer nach Zermatt im Kanton Wallis reist, muss...

0: Seit 2018 eine Impfung gegen Zeckenenzephalitis nachweisen. B. Sein Auto im 5 Kilometer entfernten Ort Tesch parken. Oder C. In allen Geschäften bar bezahlen.
1: Zermatt. Was meinst du?
2: Was
1: ich bin so bei B.
2: Ich bin auch ein bisschen bei B.
1: Auto in 5 Kilometer entfernten Ort Tesch parken und dann gibt es so Shuttle und so. Das kostet auch was oder vielleicht auch nicht. Oder es ist inkludiert in der Bahn oder so. Oder dass man da hinfahren muss. Zeckenenzephalitis. Ist das da oben? Ne?
2: Ja, das kann natürlich, also,
1: das
2: ja,
1: kann
2: natürlich sein. Dass dann
1: in allen Geschäften Frage bar ist, bezahlen eher nein, nicht.
2: Du kannst doch nicht das Geschäft nein. zwingen, die müssen Gebühren.
1: Es wird eher mehr mit der Karte. Also insofern, das würde ich nicht vermuten.
2: Und eine Impfung seit 2018? Ja, natürlich, Zecken werden immer mehr, gerade diese.
1: Eine Impfung nachweisen?
2: Also gab es ja bei der Corona-Zeit, du kommst ja nur irgendwo rein, wenn du deinen Impfausweis hast.
1: 18 vor Corona, ja.
2: Aber ich bin auch bei B, weil vielleicht ist das eine autofreie Zone inzwischen.
1: Ja.
2: Oder da wird noch gebaut und.
1: Im Sinne des Klimaschutzes würde mir das auch gut gefallen, dass die Schweizer das machen, sofort sowas.
2: Sind wir bei B oder beim Publikum?
1: Ich wäre bei B eigentlich.
2: Wir sind beide bei B. Wir sind beide bei B.
0: Okay. Ja. Also, falls ihr euch mal nach Zermatt auf den Weg begebt, um das Matterhorn anzuschauen, braucht ihr auf jeden Fall genug Cash in der Tasche.
2: Oh nein.
1: Oh nee, komm hier auf.
3: Mit seinen knapp 5.800 Einwohnern ist Zermatt in der Schweiz eine beschauliche Gemeinde am Fuße des Matterhorns. Um die Umweltbelastung in der Region zu reduzieren und die natürliche Schönheit sowie die Luftqualität zu schützen, ist Zermatt bereits seit 1931 autofrei, mit Ausnahme von Elektrofahrzeugen. Touristen müssen ihr Auto bereits im 5 Kilometer entfernten Nachbardorf Tesch parken und mit der Bahn, E-Taxis oder E-Bussen nach Zermatt weiterfahren.
2: Ach, wegen Tesch. Nein. Wegen jetzt habe ich es erst verstanden.
1: Tesch in der Tesch.
0: Oh, ja. Ist auch sehr teuer, die Schweiz. Super. Da muss man noch Geld dabei haben. Wusstet ihr das nicht, dass Zermatt autofrei ist?
2: Nein.
0: Ach, jetzt, guck mal. Ja. Ist auch erst seit 1931.
1: Ja. Ach so.
0: Die ersten 500 Euro. Ja. Nächste Kategorie.
4: Such du mal. Wir waren noch beim Spachteln ganz gut. Sollen wir Trick 17 nehmen?
5: Ja, das ist
4: nehmen
5: so ein Haushaltstipp.
4: Bauwerke waren uns
0: welcher groß. Trick hilft dabei, größere Mengen Knoblauchzehen mühelos zu schälen? A. In eine Socke geben und schleudern.
4: Hab ich gesehen.
0: B. An einem aufgeblasenen Ballon reiben. Oder C. In warmem Wasser einweichen.
4: Das habe ich im Internet gesehen. Machen weiter. Das kommt noch, was ich im Internet gesehen habe. Das kommt noch.
5: Okay, also fangen wir an. Socke geben und schleudern. Dabei soll das irgendwie.
4: Also es gibt eine Möglichkeit. Du tust ein Knoblauchzehe oder mehrere in ein Glas, schraubst das zu und schüttelst das.
5: Ja, also
4: und durch die Reibung und durch die Schläge geht die Schale ab. Und dann kannst du es so voneinander trennen. Da würde A am ehesten hinpassen.
5: In warmem Wasser einweichen, ja klar.
4: Also in warmem Wasser einweichen, ich will auch keine eingeweichten Knoblauchzehen haben, je nachdem.
5: Also C fände ich am wenigsten, aber wahrscheinlich, wir haben ja mal diese...
4: Moment, am wenigsten ist gut.
5: Ja,
4: dann schließen wir das aus.
5: Ja, gut, okay.
4: So.
5: Ja.
4: An einem aufgeblasenen Luftballon ran.
5: Ich meine, was für ein Aufwand, in der Küche erst einen Ballon aufzublasen und eine kleine Knoblauchzehe daran zu reiben. Ich meine, da musst du schon wirklich einen... Oder? Ich meine... Selbst wenn es funktioniert, ist es dann reine Willkür.
0: Also ich würde sagen, sehr gerne mögen.
5: Das kann man nicht als Trick bezeichnen.
4: Was machst du denn? Dann machst du hier diese...
0: dann ist er weg. Aber du denkst genau richtig für diese Sendung,
5: Michael. Also von daher, in eine Socke geben ist wahrscheinlich dann doch.
4: Ja, und schleudern. So. Ja, also schleudern heißt ja nicht nur so. Es kann ja auch so sein, dass das hin und her fliegt.
0: Welche Antwort würde ich
4: sagen?
0: Aber ich habe schon von Socken gehört, da würde der Knoblauch sich freiwillig schälen, um da nicht rein zu müssen. Damit er da nicht rein muss.
3: Größere Mengen Knoblauch zu schälen kann mühsam sein. Abhilfe schafft ein einfacher Trick. Werden die einzelnen Zehen vorab für eine halbe Stunde in warmes Wasser gelegt, weicht die Schale auf und lässt sich ganz leicht abziehen.
5: Zu viel gedacht.
0: So leicht, oh. Da hätte das Publikum bestimmt helfen können.
5: Na, stimmt.
2: Oh. Es geht ja darum, bleibt... dass sie ja schälen. Deswegen...
1: Sie werden geschält, mühelos schälen.
4: Ja, wir haben es verstanden.
0: Ihr kümmert euch mal um eure eigenen Fragen.
2: Ich sag nur Viola Organista, das war ja auch total.
5: Die Köche.
6: Danke für die Bedingung.
0: Nächste Kategorie.
2: Ich würde gerne Kino.
1: Ja, sehr gerne.
2: Kino.

0: Auch da kann man Fehler machen.
1: Ja. Seit 1949 werden Kinofilme von der freiwilligen Selbstkontrolle der Filmwirtschaft auf Altersfreigaben geprüft. Doch erst seit 2010 A. werden auch Gründe für Einstufungen veröffentlicht. B. gibt es diese Altersfreigaben auch für Fernsehfilme. Oder C. sind Kinos beim Ticketverkauf an die Altersfreigabe gebunden? Die berühmte FSK.
0: FSK, ja. Doch seit 10 Gründe für Einstufungen gibt es diese Altersfreigabe auch für Fernsehfilme. Seit 10, die gibt es länger für Fernsehfilme. Sind Kinos für Fernsehfilme, Kinos beim Ticketverkauf? Das würde mir einleuchten. Mit
2: aber das gab's, also das gibt's doch schon länger, seit 2010, dass du mit 15 oder mit 14 nicht in einen ab 16 Film reinkommst.
0: Ja. Also so wie mit Alkoholverkauf.
2: Wenn der prüft, so wie
0: bei Alkohol. Ja.
2: Schau mal, also würde ich C ausschließen. Ich glaube, das
0: ist schon eher. Eher länger schon, oder?
2: Das weiß ich eben nicht. Für Fernsehfilme gibt es auch eine Altersfreigabe. Ja, muss es ja eigentlich.
0: Gab es doch viel länger. Also wir machen Tatort schon sehr lange und da gab es immer eine Altersfreigabe. Die ist bei 12, glaube ich, oder so. Deshalb ist der Jugendschutz greift da ein, weißt du?
2: Ah, okay.
0: Wenn es anders gemacht würde.
2: Okay.
0: Das würde ich fast ausschließen. Also, aber
2: ja. Und A habe ich tatsächlich auch erst
0: Gründe.
2: Jetzt eher mehr gesehen, da stehen dann Gründe drauf, von wegen Drogen, da werden Zigaretten geraucht oder auch die Sprache oder pornografische Handlung oder sexuelle Handlung. Es steht dann, glaube ich, immer deswegen, also zumindest gibt es immer wieder, jetzt bei Serien, wenn da oben steht ab 16, da steht da unter immer Alkohol,
0: die Gründe.
2: Sprache oder was weiß ich.
0: Vielleicht sollen wir das nehmen, das A?
2: Gut, wir nehmen mal A.
1: Nehmen wir A.
0: Ja.
1: Ist es richtig?
3: Die Freiwillige Selbstkontrolle der Filmwirtschaft, kurz FSK, ist eine Einrichtung der Filmwirtschaft, die seit 1949 für Filme und andere Trägermedien die Altersuntergrenze bestimmt, ab der sie einen Film als unbedenklich für Kinder und Jugendliche einstuft. Seit 1985 ist die Einteilung in 5 Altersstufen für alle Filme Pflicht und basiert auf dem Jugendschutzgesetz. Lange Zeit wurden die Hintergründe der jeweiligen Freigabe allerdings für Konsumierende nicht offengelegt. Für mehr Transparenz im Jugendmedienschutz veröffentlicht die FSK seit 2010 für neu erscheinende Kinospielfilme Gründe für die Einstufung auf ihrer Website.
1: Richtige Antwort. 500 Euro dazu. Ihr steht bei 1000.
4: Bravo, bravo.
5: Sehr gut. Hast du Haustiere?
4: Ja.
5: Ja?
4: Ja,
5: welche?
4: Ja, ich bin mit Tieren nicht so wahnsinnig.
5: Ja, das ist aber Hund, Katze, Maus.
4: Ja.
5: Weil die hinter uns haben Haustiere. Die können notfalls.
4: Ja, klar.
1: Große Hunderassen werden laut US-amerikanischen Wissenschaftlern in der Regel nicht so alt wie kleine, weil sie A. im Welpenalter in kürzerer Zeit mehr Gewicht zulegen, B. durchschnittlich in kürzeren Intervallen schlafen oder C. seltener und insgesamt weniger trinken.
5: Also A kann natürlich sein, dass das den Organismus anstrengt, dass sie in so kurzer Zeit, auf einmal zulegen. Okay.
4: Ja, und dann in kürzeren Intervallen schlafen.
5: Das heißt?
4: Also der kleine Hund schläft in langen Intervallen.
5: Der schläft länger.
4: Länger. Wir haben 90 Minuten Intervalle. Ne? Für Tiefschlafphasen 90?
5: Ja,
4: bei uns immer.
5: Und wir werden 100.
4: Da gibt es sowas für Hunde auch. Ja.
5: Aber das könnte, kann natürlich sein. Seltener und insgesamt weniger trinken?
4: Das hieße dann, dass zum Beispiel Menschen, die schnell wachsen, auch nicht alt werden. Oder so. Das kann ja nicht so.
1: Ein Glück bin ich erst zu spät gewachsen.
4: Ja, die Spätzünder sind alle.
1: Ich bin zwischen 17 dran. Und 18, noch mal 10 cm. Ich war immer einer der Kleineren.
4: Bis ich 16 war, war ich irgendwie nur 1,55 oder was, oder 16. Oh.
1: Dann.
4: Wupp. Okay. Aber richtig ab.
5: Ja, ne. Ha, ihr habt Sachen erlebt. Das ist krass. Klar, ja.
4: Entschuldigung. War nicht ganz.
5: Der lag jetzt. Aber der lag da, den musste ich jetzt mitnehmen.
1: Wofür wollt ihr euch entscheiden?
5: Wir sind bei B und fragen nicht das Publikum, ne?
4: Ja.
5: Nehmen wir für die Knoblauchfrage.
4: Ja.
5: Wir nehmen B.
4: Wir nehmen B.
1: Lass schlafen.
3: Während ein Bernhardiner im Schnitt 8 bis 10 Jahre alt wird, kann ein Chihuahua bis zu 20 Jahre alt werden. US-amerikanische Forschende nehmen an, dass diese Diskrepanz auf die Schnelligkeit des Wachstums im Welpenalter zurückzuführen ist. Größere Hunderassen legen binnen kürzester Zeit viel mehr Gewicht zu als kleine Hunde, wodurch ihr Stoffwechsel stark beansprucht wird. Das führt

0: führt dazu, dass sich freie Radikale in ihren Zellen bilden. Diese begünstigen oxidativen Stress und können die Körperzellen nachhaltig schädigen, was die Lebensdauer deutlich verkürzt.
1: Wir kommen hier nicht vorwärts.
2: Es bleibt erstmal bei 500 Euro.
3: Hat das jemand gewusst? Ja, ist ja gut. Ist
2: hier
3: ja gut.
2: Steigt die Laune.
3: Ja, tatsächlich, wir hätten es gewusst.
4: Ja, du. Ach, warum haben wir
5: Schlagzeilen finde ich auch noch interessant.
4: Schlagzeilen, Frankreich sagt, Neuheit. Was meinst du, ha?
5: Schlagzeilen oder Fragezeichen? Nur nicht Zahlen mit, obwohl wir es wahrscheinlich eh kriegen.
4: Also Fragezeichen.
5: Fragezeichen. Ja, nehmen wir Fragezeichen.
6: Ein Digital-Ranger. A. Checkt online verfügbare Outdoor-Routen auf Naturschutzvorschriften. B. Erkennt in Sprachübersetzungstools fehlerhafte Übersetzungen. Oder C. Hebt den elektromagnetischen Diebstahlschutz von Textilware auf.
5: Also, wir müssen jetzt immer. Was ist denn A? Also, der Typ sitzt.
4: Mensch.
5: Vom Rechner und guckt nach Outdoor-Routen, also zum Wandern.
4: Ja.
5: Auf Naturschutz. Das heißt, ich tippe das ein, von wegen, ich möchte gerne wandern. Jetzt geht aber ins Naturschutzgebiet. Gib mir doch da mal eine Route, wo ich nichts und was ich dann machen muss, damit ich nichts kaputt mache.
4: Was mir auch gefällt, ist, erkennt in Sprachübersetzungstools fehlerhafte Übersetzungen.
5: Ja, aber wie geht das?
4: Digital Ranger.
6: Ist das was fürs Publikum vielleicht?
5: Ja, ich würde fast ans Publikum geben. Also, wobei ich A und B komisch finde, es mich zu C sieht, wobei nur da das Wort wegen Ranger und Diebstahlschutz.
4: Digital, das Digitale.
5: Das ist auf jeden Fall was Digitales. Und ABC ist ja digital. So. Ranger ist ja eigentlich die Bezeichnung für jemanden, der in der Natur arbeitet. Also Ranger ist ja kein Police Officer. Ranger ist ja eigentlich der im Wald, in Wiesen, Forst.
4: Also ich.
5: Aber ich glaube, wir sollen es. Also, wenn jetzt keiner aufsteht, wäre ich für C. Und du?
4: Na, ich bin schon bei A wieder. Aber
5: du bist bei A wieder. Na gut. Vielleicht weiß das aber einer, weil ich hab wirklich.
4: Ja, komm,
5: ich schwimme da hin und her.
6: Steht jemand?
5: Ah.
6: Oh.
5: Mein Bruder.
4: Dein Bruder weiß das.
6: Hallo.
4: Also?
6: Wie heißt du?
7: Yannick.
6: Hallo, Yannick.
7: Hi.
6: Woher kommst du?
7: Aus Hamburg.
6: Aha.
7: Seit 13 Jahren Wahlhamburg.
6: Woher kommst du ursprünglich?
7: Wolfsburg aus der Gegend.
6: Okay. Yannick, was machst du beruflich?
7: Online-Marketing.
5: Warte, woher?
6: Wolfsburg ursprünglich.
4: Wolfsburg.
6: Jetzt Hamburg.
4: Du bist
7: okay. Also Online-Marketing beruflich, Digital Ranger habe ich noch nicht gehört, aber ich bin auch eher beim Naheliegenden, also bei A, dass das dann wirklich ähnlich wie bei unser Violina-Organist da vorhin, dass es manchmal doch einfacher ist. Denn wird der Film zeigen, wie es funktioniert.
5: Ja,
7: wie
5: schon mal drauf reingefallen.
4: Hoffen wir.
6: Ne, es gibt ja so Apps, ne, wo man so auf Autorouten auch die andere schon gegangen sind, zurückgreifen kann.
7: Ja.
6: Und also es könnte schon sein mit A.
0: Immer mehr Menschen teilen online ihre Erfahrungen beim Wandern, Radfahren oder anderen Sport- und Freizeitaktivitäten in der Natur. Um sie für den Schutz der Natur zu sensibilisieren, stellen beispielsweise Nationalparks sogenannte Digital-Ranger ein. Sie haben zwar keine juristische Handhabe, überprüfen aber, ob Erfahrungsberichte und virtuelle Routen in Apps oder sozialen Medien mit den Naturschutzvorschriften übereinstimmen. Werden zum Beispiel Fahrradrouten durch Schutzgebiete oder Übernachtungen im Camper abseits von Stellplätzen empfohlen, tritt der Digital Ranger in Kontakt, klärt auf und wirbt um Verständnis.
6: Sehr gut. Ja gut, Glückwunsch, richtige Antwort, perfekt, 500 Euro dazu.
5: Okay.
6: So, gut eingesetzt. So, ihr steht bei 1500 Euro. Und ihr habt euren Publikumsjoker ja noch. Wir haben noch Schlagzeilen, Neuheit, Frankreich und Zahlen, bitte.
3: Also nicht Zahlen, bitte.
8: Nee, gut.
3: Aber wir sollten irgendwann das Publikum auch integrieren.
8: Ja.
3: Ich bin für Frankreich.
8: Frankreich?
3: Okay, dann nehmen wir Schlagzeilen.
8: Danke.
3: Denn Frankreich war so eindeutig.
6: Ein Sonderzug mit hunderten Mitarbeitern des EU-Parlaments fuhr im Oktober 2023 statt nach Straßburg zum Disneyland Paris, das ist doch Frankreich, weil A, ihr jährlicher Bonus auch einen Überraschungsbesuch enthielt, B, die Straßburger Büroräume renoviert wurden oder C, Weichen falsch gestellt waren.

0: Sonderzug mit hunderten Mitarbeitern des EU-Parlaments am 16. Oktober 2023 in Straßburg an. Grund war ein ungewollter Abstecher zum Disneyland Paris. Die französische Bahngesellschaft SNCF erklärte, dass der Zug aus Brüssel aufgrund einer falschen Weichenstellung nach Marne-la-Vallée, wo sich der Vergnügungspark befindet, umgeleitet worden war. Dort machte der Zug kehrt und fuhr weiter zu seinem eigentlichen Ziel.
1: Zum Glück waren die Alternativen auch.
2: Es war mal eine uns gewogene
3: Frage.
2: Eine uns
3: gewogene Neuheit.
4: Gern. Neuheit.
5: Einem Wissenschaftsteam aus Hamburg und Jena ist es 2023 gelungen, Laserstrahlen A. ohne Brechung durch Wasser zu leiten, B. zur Reduzierung des Kaloriengehalts in Lebensmitteln einzusetzen oder C. mit Ultraschallwellen berührungsfrei in der Luft zu lenken.
3: Mit Ultraschallwellen berührungsfrei in der Luft zu lenken. Das heißt, ich habe einen Laserstrahl, du packst dann Ton drauf, einen tiefen oder einen hohen, und dadurch kannst du dann diesen Laserstrahl bewegen.
4: Gut. Den kannst du so auch bewegen.
3: Natürlich. Ja, eben, den kannst du doch eigentlich auch so bewegen.
1: Reduzierung des Kaloriengehalts in Lebensmitteln. Das heißt, das wäre natürlich für mich super. Ich habe eine Tüte Chips, hol mir so eine Laserpistole, schieße sie da drauf und darf dann und kann dann zwei essen.
6: Ich glaube, das würde sich forschungsmäßig auch rentieren, weil das sehr viele wollen, glaube ich. So. Brechung durchs Wasser.
3: Ja, jetzt sind wir bei A.
6: Ohne Brechung durchs Wasser zu leiden.
3: Ohne Brechung durchs Wasser. Ich habe Wasser. Das ist ja eh interessant. Ich habe ohne Scheiß, ich habe echt gedacht, wenn du ein Aquarium hast, du schießt hier einen Laser durch, kommt der auch gerade wieder an. Ich wusste gar nicht, dass das gebrochen wird.
6: Das Licht bricht sich im Wasser. Also das Licht.
3: Das Sonnenlicht bricht sich.
6: Das Laser.
3: Sagen wir, weil ich es möchte, wäre B gut.
6: Ja, ja, ja. Ich finde es auch ganz gut. Ich finde es ganz gut, ja. Könnte durchaus, ja.
3: Gut.
6: Ja.
3: Wollen wir es nehmen?
6: Ja, versuchen wir es.
3: Wir versuchen es mit
5: dir. Ja, okay. Und wenn es das nicht gibt, dann geben wir es in Auftrag.
6: Nein.
0: Laserstrahlen sind gebündeltes, intensives Licht, das für Präzisionsaufgaben wie etwa das Schneiden von Metallen und Kunststoff oder chirurgische Eingriffe in der Medizin verwendet wird. Die dafür eingesetzten Laser haben Leistungen von bis zu 20 Gigawatt und sind oft so stark, dass sie die Spiegel, Linsen und Prismen, durch die sie gelenkt werden, beschädigen können. Eine Forschungsgruppe aus Jena und Hamburg hat 2023 ein neuartiges Verfahren entwickelt, um Laserstrahlen berührungsfrei in der Luft zu lenken. Mithilfe starker Speziallautsprecher erzeugten die Forschenden Ultraschallwellen, deren dichte und weniger dichte Luftzonen wie Spiegel wirken und die Laserstrahlen ablenken.
5: Schade.
6: Schade.
5: Ja. Bleibt bei 1.500 Euro.
6: Schade, schade.
5: Wir können vorerst ausgleichen. Ja, gut, Frankreich also, oder zahlen, bitte?
1: Ich würde auf Frankreich gehen.
2: Ihr macht das.
1: Und hinter uns haben wir noch das Publikum. Frankreich.
2: Ich sehe schon, das zahlen, bitte.
1: Die zahlen, bitte, ist, das sollen die mal machen.
5: Das,
1: ist
5: das französische Paradoxon beschreibt die Hypothese, dass Französinnen und Franzosen im Vergleich zu anderen Nationen trotz A. früherem Renteneintritt eine höhere Lebensarbeitszeit haben, B. fettreiche Ernährung, seltener an Herzerkrankungen leiden oder C. höhere Pkw-Dichte, weniger Autofahren.
1: Fettreiche Ernährung, seltener an Herzerkrankungen leiden. Das heißt, die haben eine dass die fettreicher essen als wir Deutschen?
2: Ja. Ja, also ich meine, die Bretagne zum Beispiel, die ist komplett in Butter gebadet. Ja, ich meine, ich kenne die. Macht die Kochbücher auf.
5: Ja.
2: Von Bocuse angefangen, die baden in Butter. Ich verstehe das sehr gut, ich liebe Butter ebenfalls.
1: C, höhere Pkw-Dichte, weniger Autofahren. Das heißt, die haben mehr Pkws pro Quadratmeter oder pro Person.
2: Aber fahren weniger.
1: Aber fahren weniger.
5: Wir geben das ja noch ans Publikum.
1: Ich persönlich bin ein bisschen mehr bei A, weil es zu der aktuellen Rentendiskussion passt und dass das da stimmt. In dem Zuge mal erwähnt wurde.
2: Richtig.
1: Das ist natürlich und dass das vielleicht richtig,
2: so, dass völlig
1: das, wäre der ein, das ist der Grund, aktuell. Der mich ein bisschen mehr zu A schwenken lässt. Mhm. Aber hinter uns ist diese Soziologiegruppe, diese französische Austauschgruppe hinter uns. Die diese
2: also,
1: Wumms.
5: Ja. So.
1: Das ging schnell. Das wird der
7: Hintergrund. Ina Alice.
5: Ina.
7: Ina Alice.
5: Okay, hallo Ina.
7: Hallo.
5: Ja, woher kommst du?
7: Aus Aurich in Ostfriesland.
5: Wie schön. Ja, ja, viele Grüße nach Ostfriesland.
7: Ja, danke.
5: Ja. Wie schaut's

0: bei dir aus? Was machst du beruflich?
1: Sanitätshausfachangestellte bin ich.
0: Oh, toll. Mhm. Ja. Ich bräuchte mal wieder Stützstrümpfe. Ich stehe hier sehr viel. Ja,
1: da bin ich tatsächlich die Spezialistin.
0: Ja, da reden wir nachher noch mal drüber. Ne? So, Ina Alice.
2: Ich stehe hier sehr viel.
1: Ich habe tatsächlich ein Kochbuch der Deutschen Herzstiftung zu Hause, das mediterrane Küche enthält. Und deswegen denke ich, dass es B ist. Wissen tue ich es allerdings.
2: Ah.
0: Weil die Deutsche Herzstiftung das herausgibt.
2: Ja, eben. Und mediterran und durchaus liegen Teile Frankreichs am Meer.
0: So ist es, ja. Inhaltlich, wir haben Antwort B für dich eingeloggt. Und werden jetzt schauen, ob das stimmt, ob das nochmal 500 Euro kostet.
3: Das französische Paradoxon wurde Anfang der 1990er Jahre von Forschenden der Universität Bordeaux geprägt und wird als medizinische Hypothese bis heute untersucht. Studien geben Hinweise, dass französische Bürgerinnen und Bürger im Vergleich zu anderen Nationen trotz fettreicher Ernährung seltener an Herzerkrankungen leiden. Als ein Grund wird der in Frankreich beliebte Rotwein mit den enthaltenen Pflanzenstoffen vermutet, der in Maßen genossen eine gefäßschützende Wirkung haben soll.
0: Ja, super. Glückwunsch. Sehr gut. Die ganzen Futter-Croissants und Süßigkeiten.
2: Ich beschwere mich nicht, ne?
0: Nein. Und Käse.
2: Wer es weiß, steht auch bei mir.
0: 1500 Euro und eine Frage haben wir noch. Für Miroslav und Elton aus der Kategorie Zahlen, bitte.
4: Zahlen, ja.
0: Auf etwa 55 Billionen US-Dollar schätzt ein internationales Forschungsteam den jährlichen und weltweiten Verlust durch Privatgespräche von Mitarbeitern bei der Arbeit, B, Gesamtumsatz des Fastfood-Marktes oder C, Wert der wirtschaftlich betrachteten Leistung von Pilzen.
4: Verlust durch Privatgespräche von Mitarbeitern bei der Arbeit, Gesamtumsatz, die muss man ja feststellen, das kann man könnte man feststellen. Gesamtumsatz des Fastfood kann man auch feststellen. Wert der wirtschaftlich betrachteten Leistung, ich wollte eins ausschließen.
5: Ja,
4: der wirtschaftlich betrachteten Leistung von Pilzen. Von Pilzen. Die gibt es ja überall in der Ernährungskette, also Nahrungsmittelherstellung.
5: Ich sag mal, wissen tue ich natürlich wieder nichts. Das ist, wir haben ein bisschen so eine Ratesendung heute auch.
4: Ja.
5: Ich würde aber trotzdem erstmal B ausschließen im Rahmen der Sendung, weil ich finde denn diese Information zwar interessant, aber nicht für diese Sendung.
4: Okay.
5: Weil ja, okay, das
4: du kannst
5: ist Fastfood
4: besser einschätzen, ja.
5: So, das sind alle wirklich Schnellrestaurants, aber auch Imbissbuden. Das kann ja sein, aber was ist, also irgendwie ist das eine Information, die ist okay, aber So, A ist natürlich schon ein bisschen krasser, von wegen, es gibt Verluste, nur weil ich frage, wie geht's dir eigentlich zu Hause? Ja, zu Hause ist ganz gut und auch und sonst so.
4: Weltweit, wir reden ja über weltweit.
5: Weltweit.
4: Ja.
5: So.
4: Jährlich und weltweit.
5: C finde ich aber wiederum auch interessant.
4: Ja,
5: weil Pilze, hast du auch selber gesagt, die wachsen gibt's schnell.
4: Ja, die werden verwendet.
5: Die werden
4: Nahrungsmittelherstellung.
5: Nahrungsergänzungsmittel, auch Fleischersatz, Häuserbau sogar.
4: Ja, also bei vielen Materialien.
0: Müsst ihr euch nur noch für eins entscheiden.
4: Das ist richtig.
5: Ja, A oder C.
4: Was so lang jetzt?
0: Letzte Frage vor dem Finale.
4: Was findest du gut? Okay. Was meinst du? Huh? Soll man die Mitarbeiter nehmen?
5: 55 Millionen US-Dollar schätzt ein internationales Forschungsteam.
4: Den jährlichen und weltweiten.
5: Forschungsteam klingt aber auch mehr nach Pilz, ne?
4: Das würde mir auch gefallen, ja. A oder C.
0: Ja. Entscheidung?
4: Ja.
5: Ja, C würde ich sagen.
4: C. Nehmen wir C, komm.
5: Wir nehmen C, komm.
0: Ja. Nehmen C. Pilze, sagt ihr.
3: Auf etwa 55 Billionen US-Dollar schätzt ein internationales Forschungsteam den jährlichen Wert der wirtschaftlich betrachteten Leistung, die Pilze für die Menschheit erbringen. Dank ihrer ökologischen, gesundheitlichen und ernährungsphysiologischen Vorteile sind sie für zahlreiche Branchen von großer Bedeutung. Mit fermentierten Lebensmittel- und Getränkeprodukten sowie Medikamenten aus Pilzen werden jährlich Milliarden von US-Dollar generiert. Die höchste Wertschöpfung erbringen sie jedoch im Handel mit sogenanntem blauem Kohlenstoff, der an Küsten und Meeresgebieten auftritt und dort von den Pilzen gebunden und gespeichert wird.
0: Richtige Antwort. Und damit haben wir folgenden Zwischenstand vor dem Finale. Michael Brandner und Bernhard haben 1.500 Euro auf dem Konto. Miroslav Nemec und Elton 2.000 Euro.

So geht's jetzt ins Finale. Die Kategorie, aus der die heutige Masterfrage kommt, ist Sportler. Sportler. Beide Teams haben gesetzt. Hier ist die heutige Masterfrage. Welcher deutsche Nationalspieler ist der bisher einzige, der als Spieler an 5 Fußball-Weltmeisterschaften teilnahm? A. Uwe Seeler, B. Lothar Matthäus oder C. Miroslav Klose? Ihr habt 20 Sekunden. Ab jetzt!

Beide Teams haben eine Antwort eingeloggt, haben Geld gesetzt. Michael Brandner und Bernhard haben gesetzt. 500 Euro. Miroslav Nemec und Elton haben gesetzt. 1.500 Euro. Auf welche Antworten wurde getippt?

0: 86, 1990 oder 1994.
1: Auch vier.
0: Und mit insgesamt 16 erzielten WM-Toren nahm Miroslav Klose an den Weltmeisterschaften 2002, 2006, 2010 und 2014 teil.
2: Das sind vier. Ja, aber Matthäus war noch
1: alle vier. Und jetzt fehlt 98, einer, der
2: Matthäus
1: noch eine
2: war, glaube ich, noch 98 dabei.
0: Und bei einer fünften Weltmeisterschaft war noch dabei im Jahr 1998 Lothar Matthäus. Antwort B ist richtig. Und damit gewinnen Miroslav und John Elton 3.500 Euro. 3.500 Euro, das heißt für jeden von euch 68,63 Euro. Super, das hat gut geklappt. Freut auch unsere drei App-Mitspielerinnen und App-Mitspieler, die heute gewonnen haben. Auch da sind es 68,63 Euro. Auch da herzlichen Glückwunsch. Danke fürs Zuschauen heute. Danke an unsere Gäste. Michael Brandner, Miroslav Nemec, Bernhard Elton und mich sehen Sie dann morgen wieder. Morgen kurz vor 18.

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3: Hallo und recht herzlich willkommen. Hier ist NDR Info mit einem kurzen Nachrichtenüberblick für den Norden. Und wir schauen direkt nach Mecklenburg-Vorpommern, denn dort gab es heute einen Großeinsatz für die Feuerwehren aus dem Umkreis von Ludwigslust. In den frühen Morgenstunden waren sie zu einem Großbrand in einer Klinik gerufen worden. Das Dachgeschoss stand in Flammen. Doch trotz groß angelegter Evakuierungs- und Löschmaßnahmen konnten zwei Patienten nur noch tot geborgen werden.
4: Dicke Rauchschwaden ziehen über das Klinikum in Ludwigslust. Es ist 16:30 am Morgen. Im Bereich der Gefäßchirurgie brennt es. Viele Patienten bringen sich selbst in Sicherheit. Und die, die auf Hilfe angewiesen sind, werden mitunter in ihren Betten aus der Gefahrenzone gebracht. Allerdings, für zwei Menschen kommt jede Hilfe zu spät. Sie kommen ums Leben. Eine Person wird verletzt.
5: Natürlich möchte ich mich dem Beileid anschließen für die Angehörigen der Opfer und allen, die verletzt wurden, schnelle und gute Genesung wünschen. Ich möchte mich vor allem aber bei den Einsatzkräften und bei dem sehr guten, vorbildlichen Ablauf hier vor Ort bedanken, dass wir mit einem Brand um die Mittagszeit schon vermelden können, dass der Brand gelöscht ist. Das ist allen zu verdanken, die hier wirklich hervorragend zusammengearbeitet haben und mit Bedacht sich vor allem zunächst um die Menschenleben gekümmert haben.
4: Auch Ministerpräsidentin Schwesig macht sich ein Bild von der Situation. Auch sie dankt den Rettungskräften für ihren Einsatz. Das Feuer hat offenbar in einem Patientenzimmer seinen Anfang genommen und sich dann bis zum Dachstuhl hochgefressen. Ein Großaufgebot an Feuerwehr und Rettungskräften bringt die Flammen dann relativ schnell unter Kontrolle. Wie und warum das Feuer ausgebrochen ist, wird jetzt untersucht. Wie hoch der Schaden ist, ist auch noch unklar. Noch heute soll das zerstörte Dach provisorisch repariert werden.
3: Der Mann steht also extrem unter Zeitdruck, denn der Klinikbetrieb, der muss natürlich weitergehen. Nachgefragt dazu bei Franziska Hähnlein in Ludwigslust. Wie werden denn die Patienten aktuell versorgt?
6: Also die Patienten, die heute in dem Gebäude waren, heute Nacht, als das Feuer hier ausgebrochen ist, die werden weiterhin im Lugklinikum hier in Ludwigslust versorgt. 5 sind nach Hagenow in eines der Schwesternkrankenhäuser gekommen, aber alle anderen konnten hier weiter versorgt werden, sind dann eben auf andere Gebäudetrakte umverteilt worden. Und dieses Dach, mit diesen Bauarbeiten wurde jetzt

0: hier tatsächlich schon begonnen. Jetzt fängt es hier auch langsam an zu regnen. Also die Zeit drängt tatsächlich, weil die Gerätschaften in diesem Gebäudetrakt, die müssen natürlich auch vor weiteren Wasserschäden durch Regen geschützt werden.
1: Und es hieß ja, das Feuer soll in einem Patientenzimmer ausgebrochen sein. Weißt du denn inzwischen schon Näheres zur Brandursache?
0: Nein, bisher sind da noch gar keine Informationen nach außen gedrungen. Ich habe hier mehrfach mit der Polizei gesprochen. Die waren selbst auch noch gar nicht drin, also in dem Patientenzimmer, in dem dann das Feuer ausgebrochen ist. Ein Brandursachenermittler ist hier vor Ort. Auch Beamte der Kriminalpolizei, die eben auf Brandursachenermittlung spezialisiert sind, auch die sind hier. Es werden Drohnenaufnahmen gemacht, um sich eben ein Bild machen zu können, wie dieses Feuer überhaupt entstehen konnte. Aber die Ursache, das wird noch dauern, bis die klar ist.
1: Und soweit also die aktuellen Informationen zum Brand von Ludwigslust von Franziska Hähnlein. Dass ein Treffen der Koalitionsspitzen im Kanzleramt früher endete als ursprünglich geplant, das wurde ja gestern Abend schon als gutes Zeichen für den Zustand der schwarz-roten Koalition gewertet. Und dass der Kanzler heute in der offiziellen Pressekonferenz noch einmal nachlegte und die Ergebnisse als, Zitat, guten Tag für Deutschland bezeichnete, das schraubte dann die Erwartungen nochmals hoch. Man hat sich also geeinigt auf Pläne für ein umfassendes Reformpaket für Deutschland. Am Mittag stellten Merz, Klingbeil, Baas und Söder. Die Einzelheiten dazu vor.
2: Wir sorgen für mehr Wettbewerb. Wir sorgen für mehr Beweglichkeit unserer Unternehmen. Wir sorgen für weniger Bürokratie. Wir sorgen für den Erhalt unseres Sozialstaats. Und wir sorgen für die Entlastung der Arbeitnehmerinnen und Arbeitnehmer und der Unternehmen, indem wir die Steuern senken und die Bürokratie zurückbauen. Wir wollen Deutschland wieder flott kriegen. Jetzt ist klar, dass das möglich ist.
1: Ja, Deutschland wieder flott kriegen mit 24 Punkten, die Schwarz-Rot jetzt vorschlägt. Zusammenfassend lässt sich dazu sagen, dass demnach mittlere und geringe Einkommen künftig entlastet werden sollen, während die Reichensteuer verschärft werden soll. Genauso wie Regelungen für die Zahlung von Sozialleistungen. Damit will die Bundesregierung Missbrauch verhindern und durch weniger Bürokratie die Wirtschaft entlasten. Wir haben mal erste politische Reaktionen im Norden gesammelt.
3: Auf jeden Fall ist das wirklich ein sehr, sehr großer Wurf, der dort gelungen ist und hat das Zeug, auf jeden Fall die Stimmung in unserem Land deutlich zu verbessern. Und von daher ist die Hoffnung, die ich mit diesem Paket verbunden habe, damit auch erfüllt worden. Und ich glaube, dass wir jetzt auch diese Dinge zügig umsetzen sollten, um in Deutschland wirklich wieder auf einen Wachstumskurs zu kommen.
4: Und deshalb finde ich, dass es viele gute Maßnahmen gibt, insbesondere die Entlastung kleinerer und mittlerer Einkommen. Das ist für unser Land ganz wichtig. Die meisten haben kleine Einkommen, gehen jeden Tag hart arbeiten und da bleibt dann nicht viel übrig. Und deshalb ist es gut, wenn jetzt kleine und mittlere Einkommen entlastet werden. Und es ist auch richtig, dass die Topverdiener mehr beitragen.
1: Auch wenn es sich draußen merklich abgekühlt hat, die Hitze der vergangenen Woche, die hat vielen nachhaltig zugesetzt. Und die nächsten Rekordtemperaturen, die sind schon im Anmarsch. So manch einer überlegt jetzt, wie fürs nächste Mal vorgesorgt werden könnte. Und auch in öffentlichen Einrichtungen macht man sich erste Gedanken. Aber mal eben eine Klimaanlage nachrüsten, das kann schwierig werden. Wir zeigen Ihnen mal, wie der Norden aktuell bei Hitze aufgestellt ist.
5: Auf höchster Stufe läuft der Ventilator im Marienkrankenhaus Hamburg. Die Pflegekräfte in der Notfallmedizin kämpfen auch nach der Hitzewelle am Wochenende gegen die Wärme und haben ihre ganz eigenen Tricks entwickelt für Abkühlung.
6: Wir gehen dann entweder in den Kreißsaal oder in den OP, weil da ist eine Klimaanlage.
5: Temperaturen weit über 30 Grad, eine extreme Belastung für Personal und Patienten. Und wie hier im Marienkrankenhaus Hamburg sind viele Kliniken nicht vollständig mit Klimageräten ausgestattet.
7: Gerade in der jetzigen Situation, wo aus dem Gesundheitssystem eher Geld rausgenommen wird in Milliardenhöhe, ist es schwer zu verstehen, dass in wirklich kritische Infrastruktur und die Arbeitsbedingungen nicht investiert wird.
5: Die Forderungen werden lauter. Doch auch Klimageräte kommen bei der extremen Hitze an ihre Grenzen. Am Wochenende stellen die Eisenbahngesellschaften Metronom und Erix zeitweise den Fahrbetrieb ein. Die Temperaturen und der stetige Fahrgastwechsel werden zur Herausforderung.
8: Die Fahrgäste sind natürlich erwärmt durch die Hitze draußen. Die warme Luft strömt rein, die Klimaanlagen müssen eben Höchstleistungen erbringen, um das wieder runterzukühlen. Und irgendwann sind die natürlich auch am Ende ihrer Leistungsgrenzen angekommen.
5: Die Eisenbahngesellschaften wollen jetzt nachjustieren, aber je nach Wetterlage könnte es zu weiteren Ausfällen kommen. Im Marienkrankenhaus sieht Chefarzt Dr. Michael Wünning nach der Hitze keine Entspannung. Denn die starken Temperaturen

0: Temperaturwechsel erhöhen das Risiko für Schlaganfälle.
1: Wir sollten Klimaanlagen in privaten Haushalten diskutieren. Eine gleichmäßige Temperatur in den Wohnungen, gerade bei älteren Menschen, ist das, was ihnen hilft, weil sie die Temperaturanhebung und Stürze nicht so mitbekommen.
0: Und die nächste Hitzewelle kommt bestimmt.
2: Sind also große Herausforderungen, die uns beim Hitzeschutz bevorstehen. Und darüber sprechen wollen wir jetzt mit Franziska Stefanie Hanf. Sie ist Stadtklimaforscherin am Forschungsinstitut für Nachhaltigkeit in Potsdam. Und sie arbeitet auch an der Universität in Hamburg. Einen schönen guten Tag.
3: Guten Tag.
2: Frau Hanf, wir haben ja gerade schon gesehen, wie sehr uns die Hitze der vergangenen Tage an die Grenzen gebracht hat. Wie groß ist aus Ihrer Sicht das Problem?
3: Das Problem ist sehr groß, es ist ein strukturelles Problem. Man kann sich nicht einfach nur darauf verlassen, in den Tagen, wo es heiß wird, Klimaanlagen einzusetzen und das Problem quasi an den Symptomen zu lösen. Wir brauchen einen umfassenden Stadtumbau.
2: Und warum hat man es so lange versäumt, sich auf genau diese Wetterereignisse wie zum Beispiel Hitze vorzubereiten? Denn die Forscher, die warnen ja schon lange, dass uns genau sowas bevorstehen könnte.
3: Ja, wie Sie schon sagen, es ist kein Wissensproblem, das ist schon lange bekannt, was die Problematik ist, aber es ist ein Zuständigkeitsproblem und ein Problem, das quasi es nicht in die Umsetzung kommt. Und die Probleme sind auch einfach, weil es gibt multiple Risiken und wir haben verschiedene Player, also Kommune, Länder, Bund müssen alle zusammenarbeiten und das Ping-Pong-Spiel wird von hinten nach vorne geschoben und keiner fühlt sich zuständig.
2: Aber nun haben wir ja nun mal dieses Problem der Hitze und Sie sagen ja schon, Klimaanlagen allein können da nichts reißen. Wie könnte man denn gegensteuern und wo können wir uns vielleicht auch etwas abschauen?
3: Ja, abschauen könnte man sich aus Städten wie Paris zum Beispiel oder auch Marseille. Die setzen ganz klar auf blau-grüne Infrastruktur, um der Hitze entgegenzuwirken. Die Stadt braucht einfach mehr Grün. Die Stadt ist quasi eine Betonwüste. Und was sie brauchen, ist mehr Aufenthaltsqualität, mehr Grün, mehr Abschattung, um die Temperaturen in solchen Hitzeperioden zu senken.
2: Sagt die Stadtklimaforscherin Franziska Stefanie Hanf. Wir bedanken uns ganz herzlich für das Gespräch, für Ihre Zeit. Danke.
3: Vielen Dank.
2: Ja, und das Gespräch haben wir vor der Sendung aufgezeichnet. Und was uns in den kommenden Tagen hitzetechnisch oder wettertechnisch besser gesagt erwartet, hier ein kurzer Blick auf die Aussichten. Nach einem freundlichen Freitag mit viel Sonnenschein und eher harmlosen Wolken wird das Wochenende wechselhaft und es kann immer wieder regnen bei 23 Grad. Ihnen einen schönen Abend. Machen Sie es gut. Tschüss.
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0: Heute verliebt. Giraffenbulle Meru macht nichts ohne seine Damen. Sauber, Scheiben putzen mit Druck. Und stachelig. Baumstachler Urmel traut sich endlich. Morgens bei den Giraffen im Jaderpark. Die Sonne scheint hell in die große Warmhalle.
1: So, Freunde. Die Sonne scheint. So, Dicke, komm.
0: Zeit für einen Morgenspaziergang auf die Afrika-Wiese. Werden die Giraffen lautlos wie immer herausschreiten? Der Weg für Giraffenbulle Meru ist frei. Auch wenn alles nach Routine aussieht, irgendwas ist immer. Und heute scheint es Meru besonders relaxed angehen zu wollen.
1: Oh Gottes Willen, nicht so schnell. Meru steht ja nun mal vorne. Der muss erst raus und dann gehen die Damen. Man kann ihn auch noch absperren, wenn er denn mal gar nicht will, aber so ist es am einfachsten. Das kennen die so auch. So, Mädels, komm.
0: Die Mädels Arusha, Sawadi und Tana kommen. Anscheinend nicht.
1: Meistens geht das ganz gut, dann laufen die so hinterher, aber mal haben die auch so eine Phase, dann stehen sie da und gucken blöd. Da kann man eigentlich auch nichts weiter machen, außer zu warten und zu hoffen, dass sie denn nun endlich kommen. Also da irgendwie hinterher treiben oder irgendwas, das kann man bei denen nicht. So, komm.
0: Meru scheint seine Damen zu vermissen. Er ist umgedreht, was Christoph Thien aber nicht ahnt.
1: Ja, das war jetzt scheiße, aber vielleicht treibt er die auch hier raus.
0: Meru steckt seinen Kopf in Giraffenmüsli.
1: So, mein Freund, was ist mit dir? Hallo. Komm her, komm. So, komm.
0: Warten auf Meru.
1: Ja, du geh aber auch weiter, komm. So, jetzt hat er sich das doch überlegt.
0: Die kleine Unterstützung von Christoph Thien nachhaltig ist? Im Nachtstall der Eisbären lässt man sich ebenfalls jede Menge Zeit. Eisbärennachwuchs Lale mit einem Stück Rinderfilet. Mehr Spielzeug als Nahrung.
2: Mit dem Fressen spielt man aber nicht, oder? Hm?

0: Sabine will bei seiner Morgenvisite überprüfen, ob Lale die normalen Entwicklungsschritte durchläuft.
1: Sie frisst schon richtig Fleisch. Sie haben am 16. Dezember geboren. Das heißt, wir haben jetzt, wir haben 5 Monate rum. Und im 3. oder 4. Monat fangen die Eisbären an, feste Nahrung mit der Mutter zusammen aufzunehmen. Natürlich, die Milchbar bleibt immer noch geöffnet. 4 Zitzen zwischen den Vorderbeinen, für jede Geschmacksrichtung was dabei. Also in der Wildbahn säugen die Mütter ihre Jungtiere, je nach Region und Nahrungsangebot, so 1,5 bis unter Umständen sogar 2,5 Jahren. Also da wird immer noch weiter Milch getrunken, aber es wird auch schon ganz normal gefressen. Wenn die Tiere 8 Monate alt sind, dann jagen sie auch selbst schon ein bisschen. Können auch schon erste Beute machen. Da muss man schon gucken, wer ist Mama, wer ist Kind, ne? Bald kann man sie von der Größe nicht mehr auseinanderhalten. Nein, das wird noch eine Weile dauern. Herr Kummer, als wir Sie das 2. Mal geimpft haben, wog Sie 18,5 Kilo. Und so ganz grob geschätzt, wenn Sie schwimmen und das Fell liegt an, dann kann man Sie jetzt locker schon auf, na, ich schätze mal 25 Kilo hat sie von der Körpermasse her jetzt. Noch 2 Monate weiter, die wachsen unheimlich schnell, die Bären, noch 2 Monate weiter, hat sie sicherlich schon die Größe eines Schäferhundes von 40, 45 Kilo. Und mit 1,5 Jahren hat sie dann sicherlich auch schon bestimmt stattliche 150 Kilo drauf. Das geht relativ schnell.
0: Von einem fleischfressenden Raubtier hat Lale im Moment noch nichts. Eher etwas von einem jungen, verspielten Hund. Das Herz von Dr. Schöne hat sie jedenfalls im Sturm erobert. Kurzer Zahncheck.
1: So hattest du das nicht gebucht, ne? So hattest du das nicht gebucht, ne? Hier die kleinen Milchzähnchen. Die kleinen Milchzähnchen. Alle da, alle da. Bald fahren die ersten schon aus.
0: Juhu. Lale macht Mama Valeska klar, mein Spielzeug.
1: Alles wird spielerisch erkundet. Du möchtest raus, ne? Oder?
0: Und dann überrascht Lale den gestandenen Tierarzt restlos.
1: Möchtest du nach oben? Ja. Guck mal, wo die Mama ist. Da.
2: Hört schon auf das Kommando. Junge, Junge, da bin ich jetzt selber beeindruckt.
0: Überraschung auch im Jada-Park. Endlich sind die Giraffen aus ihrem Stall gekommen. Christoph Thien auf dem Giraffen-Highway.
3: Das ist die alte Straße hier.
0: Eine nicht ganz ungefährliche Abkürzung.
3: So, Leute.
0: Giraffenbulle Miru schreitet lautlos voran.
3: Ach, jetzt bist du der Erste, wa?
0: Der lautlose Riese kommt Tierpfleger Christoph Thien so nah, dass er Reis ausnimmt.
3: So, nun geht er mal rum.
0: Das Gatter hat er nur halb aufbekommen.
3: Komm her, komm.
0: Und jetzt kommen auch noch die Giraffenkühe dazu. Das war knapp. Entwarnung ist aber noch nicht.
3: Nein, nun geh mal weiter, komm. Savadi, geh weiter.
0: Es scheint, als seien Arusha und Savadi im Moment besonders launenhaft.
3: Prima. Es ist so, dass die beiden weiblichen Giraffen, die hier jetzt laufen, Arusha und Savadi, tragend sind. Das kann man wohl sehen. An dem dicken Bauch. Wann da genau was kommt, das sehen wir denn, wenn die Füße gucken, so ungefähr. Also das weiß ich nun nicht ganz genau, aber wir sind ja immer da. Man sieht dann irgendwann, wie die sich verändern, wie das Euter anschwillt und so weiter. Und dann werden die meist extra gesperrt oder geht's

0: immer los.
1: Arushas Euter sind schon leicht geschwollen.
0: Die ganz dicke da, das ist unsere Arusha. Das wird sicherlich auch die sein, die als nächstes was bekommt. Das ist ja die, die so ein bisschen speziell ist, unsere Diva. Da muss man immer ein bisschen aufpassen. Wenn das Baby kommt, dann kann man bei der auch nicht rein und nix. Da müssen wir ein bisschen hin und her sperren. Da muss das auch ganz ruhig sein, weil sie eben immer so ein bisschen, was Veränderungen betrifft oder andere Umstände, da ist sie doch etwas nervös im Gegensatz zu unseren anderen. Aber das weiß man, wir kennen die ja seit Jahren. Da muss man eben ein bisschen aufpassen.
1: Weder das Aussperren der Giraffen noch deren Geburten sind für Tierpfleger Christoph Thien berechenbar.
0: So ein genaues Rezept, so jetzt muss ich das und das machen und dann passiert das, gibt's da nicht. Das ist ja irgendwie auch das Schöne an unserem Beruf. Es ist niemals gleich, auch wenn man 100 Geburten gesehen hat.
1: Ein Tier fehlt aber noch. Was ist wohl mit Giraffendame Tana? Bei den Seelöwen ist heute Versammlung im Stall. Draußen auf der Anlage ist die Putzkolonne unterwegs. Fenster putzen im Zoo. Eine aufwendige Aktion. Für die Zuschauer aber nicht minder interessant.
2: Die wollen jetzt hier tauchen.
3: Mach doch nochmal die großen mit rein.
2: Und dann sie halt die kleinen Unterwasserscheiben putzen und halt kleinere Verstopfungen an die Dose. Das ist Blei, damit sie halt schwerer sind und unter Wasser bleiben.
3: David hat ja gesagt, wir sind voll fett und gehen nicht runter. Oh, du Sau!
1: Noch sind die tauchenden Tierpflegerinnen zu Scherzen aufgelegt.
3: Ist nicht angenehm. Es gibt ja Leute, die machen das wirklich auch Spaß. Ich mach das, weil ich machen muss.
1: Und Seelöwen müssen draußen bleiben, weil sie sich sonst ein paar Späßchen mit den tauchenden Tierpflegerinnen erlauben würden. Die dürfen jetzt ins ungeheizte Wasser springen.
4: Oh Gott, ist das kalt!
1: Die Taucheranzüge lassen erstmal ein bisschen Wasser herein. Wassertemperatur 15 Grad. Die eigene Körpertemperatur und ein bisschen Bewegung erwärmen das Wasser auf der Haut aber schnell.
2: Wir machen das auch mit Magneten, aber so ist das halt gründlicher, weil der Magnet, der bekommt nicht alle Stellen weg.
1: Den Besuchern soll ein streifenfreier Durchblick in die Unterwasserwelt geboten werden. Azubi Philipp Schöttler darf nur zusehen.
2: Ich habe keinen Tauchschein. Ich darf das nicht. Nee, muss nicht sein. Das ist mir zu gefährlich, ehrlich gesagt. Und zu kalt auch, weil wir müssen auch im Winter manchmal rein. Das wäre nicht meins, glaube ich.
1: Seine Ausbilderin Pamela Kasper von Holten putzt die Scheiben. Der Auszubildende schaut zu. Was macht eigentlich die zweite Taucherin?
2: Die hat eben, glaube ich, noch Spielzeug gesucht von den Seelöwen und das halt nach oben gebracht. Einmal hier, dieses Spielzeug. Das spielen die Robben ganz gerne mit. Halt kann man, da kann man auch halt drinne Fische verstecken und dann können die das halt hin und her wedeln und dann kommen die Fische raus. Oder halt hier ein Kanister, da tun wir dann meistens auch Fische rein. Und diese wedeln sie dann auch hin und her und holen dann auch die Fische raus. Also das ist halt eine kurze Beschäftigung, aber eine sinnvolle Beschäftigung.
1: Da das Spielzeug wieder da ist, kann man es den Seelöwen auch wieder zum Spielen anbieten. Annika Diekmann ist mit den Unterwasserspielen fertig.
5: Jetzt geht's. Ist nicht mehr ganz so kalt, aber war anstrengend.
1: Dazu die schwere Ausrüstung.
5: 42 Kilo. So fühle ich mich auch.
1: Feierabend?
5: Schön wär's, aber jetzt müssen wir weiter zu den Seehunden.
1: Die Scheiben sind sauber und die Seelöwen dürfen gleich raus. Es winkt eine Belohnung für gutes Benehmen. Urme. Ein Baumstachler im Jaderpark. Bisher hat er sich immer geziert, in aller Öffentlichkeit nach draußen zu kommen. Tierpflegerin Franziska Kuhreich lockt aber beharrlich mit süßen Früchten.
6: Ich verteile jetzt ein bisschen was Leckeres auf der Insel für den Baumstachler. In der Hoffnung, er kommt dann gleich raus und erkundet mal seine neue Anlage. Mal gucken.
1: Mit dieser Methode ist Urmel auch schon den einen oder anderen Meter aus seinem Bau herausgekommen.

0: Doch bei jedem lauteren Geräusch hat er gleich wieder den Rückzug angetreten.
1: Wir haben ihn mit Futter eben so ein bisschen angelockt, auf die Rampe immer was gelegt, dass er so nach und nach immer weitergeht. Und jetzt gewöhnt er sich eben gerade an alles. So laute Geräusche oder viele Kinder, das schreckt ihn immer noch ab. Dann ist er ganz schnell wieder drin und hat dann eben auch keine Lust mehr. Aber er ist schon auf einem guten Wege.
0: Er ist sogar schon auf der Insel unterwegs. Wegbereiter, sein Lieblingsessen.
1: Banane und Walnüsse. Da macht er eigentlich fast alles für, da läuft er hier draußen immer rum. Und ansonsten, also diese ganzen leckeren Sachen, Banane, Weintrauben, süße Obst, das kriegt er eben nur hier draußen, damit er eben auch rauskommt. Und drin gibt es halt eben das Gesündere, so als Hauptmahlzeit.
0: Eigentlich ein putziges Kerlchen, der Baumstachler. Nur eine Sache stört Franziska Kuhreich.
1: Ich finde ihn ja total niedlich. Aber er stinkt extrem. Ich würde ihn auch eher Baumstinker nennen und nicht Baumstachler. Die sind ja in der Natur Einzelgänger. Und wahrscheinlich, um von Weitem schon anderen Baumstachlern klarzumachen, hier bin ich, mein Revier.
0: Der Baumstachler markiert sein Revier durch eine Mischung aus Schweißgeruch und noch schlimmerem Schweißgeruch.
1: Er hat jetzt auch seinen Fellwechsel hinter sich. Also er hat ordentlich Fell gelassen. Und er wechselt im Moment auch die Stacheln. Also man findet überall drin eben auch seine Stacheln.
0: Tiere, die ihn angreifen, bekommen es mit seinem stacheligen Schwanz zu tun.
1: Es ist dann auch geplant, wenn hier alles funktioniert, die Anlage baumstachlergerecht ist, dass dann vielleicht auch mal ein Weibchen dazukommt. Und dann mal abwarten, was dann draus wird.
0: Hoffentlich süße, stachelige, verschwitzt riechende Baumstachlerbabys. Giraffendame Tana ist nicht bei den anderen Giraffen auf der Afrika-Wiese. Tierpfleger Christoph Thien betreut Tana gerade besonders intensiv. Ein bisschen Bewegung im Vorgehege ist im Moment besonders wichtig. Jeder Schritt macht sie munterer. Obwohl es nicht ihr erstes Kind war, hat sie es verloren.
2: So, Tana, komm. Bei Tana ist das diesmal leider schief gegangen. Das war eine Totgeburt. Das Jungtier ist im Mutterleib verstorben. Warum? Das kann man meistens gar nicht so genau klären. Das ist natürlich Natur. Das kommt einfach mal vor. Das passiert überall, ist natürlich sehr schade. Die Geburt ist eingesetzt. Das war eine Steißlage. Also das Jungtier kam rückwärts. Das Jungtier ist untersucht worden und man konnte es eigentlich auch schon sehen, dass es schon tot war. Dass es abgestorben war und wahrscheinlich kam es auch deswegen falsch rum raus, weil denn dadurch, da wird die Geburt eingeleitet, weil so ein totes Jungtier muss raus. Tana geht es den Umständen entsprechend aber gut. Und Meru darf natürlich nicht direkt da schon wieder ran. Und ansonsten läuft das jetzt ganz normal mit ihr.
0: Giraffen haben eine Tragzeit von 15 Monaten.
2: Es gibt erstmal keine größeren Pläne. Jetzt bis auf Weiteres halten wir Tana auf jeden Fall von den Bullen getrennt. Also entweder, dass sie alleine läuft oder dass er alleine läuft und sie bei den beiden anderen Frauen ist. Und dann gucken wir mal. Erstmal muss sie sich jetzt erholen.
0: Zumindest über das große Gatter kann man sich beschnüffeln. Die Seelöwen sind wieder in ihrem Element. Die Fenster des Pools wurden von innen geputzt.
3: Ja, die haben jetzt ihre Belohnung gekriegt, weil sie waren jetzt die ganze Zeit im Stall unten, während Pam und Annika tauchen waren. Und außerdem konnte ich sie jetzt dadurch leicht aussperren, weil sie wussten, es gibt noch einen Schmankerl.
0: Reingegangen sind sie problemlos.
3: Die sind total klasse. Also die beiden Kinder, die sind immer noch so ein bisschen, ja gut, die waren eben halt jetzt auf der Treppe. Die ziehen noch nicht gleich so gut mit, aber das ist eine Übungssache. Das ist trainierbar und dann sind sie demnächst auch mit im Stall. So hat es ja auch gut geklappt.
0: Bulle Sailor scheint mehr Fisch einzufordern. Und auch die Damen machen sich lautstark bemerkbar. Das Aufsperren des Mauls kennt Carmen Gürster genau.
3: Sie kommunizieren natürlich auch auf Seelöwenart. Und das ist auch eine Art Kommunikation. Die Seelöwen, wenn sie so Geräusche von sich geben, das hieß, jetzt gibt es noch mehr Fisch. Ja, ich denke, Sailor, der verträgt immer ordentlich was. Man kann ja mal gucken, ob ich noch was in der Tasche habe. Habe ich aber leider heute nicht, zufälligerweise. Aber es gibt in Kürze dann ja eh noch die Nachmittagsfütterung. Und dann sind sie auch alle wieder satt, alle wieder glücklich.
0: Zu sehr verwöhnen bedeutet dann wohl satt und träge. Das sind die Seelöwen im Zoo am Meer aber auf keinen Fall. Noch sind die Sumpfschildkröten im Aquarium. Die Kleinen wurden aus Eiern großgezogen. Nach 2 Jahren ist es jetzt soweit. Sie dürfen in den großen Teich zu den Sägern und Schneehasen. Es fehlen nur noch kleine Details.
1: So, Janis, pass auf. Wir müssen auf jeden Fall die Pumpe wieder freikriegen. Mhm. Da sind sicherlich viele Algen drin. Mhm. Das Beste ist, du gehst von da aus irgendwie rein, aber vorsichtig. Nicht, dass du mir da gleich drin ausrutschst und ganz langsam laufen. Du bist ja Rettungsschwimmer, aber trotzdem musst du nicht da drin ersaufen.
4: Ja.
1: Gut, dann geh schon mal rein. Ich mach mal eben die Pumpe aus.
4: Ja, gut.
0: Die kleinen Sumpfschildkröten sollen in ein sauberes Becken kommen.
1: Wir wollen jetzt hier die Algen rausfischen, weil wir das Problem haben, dass unsere Pumpe nicht mehr läuft. Der Wasserlauf läuft nicht mehr. Und das kommt immer, wenn die Algenblüte zu stark ist, dann verstopft da unten alles. Und Janis muss jetzt da rein und muss die Algen sozusagen von dem Boden wegfischen, so gut es geht. Und dann wollen wir eben so viel Algen wie möglich ernten, und damit das da unten wieder frei wird. Er muss jetzt aufpassen, wenn er reingeht, dass er da nicht drin ausrutscht. Das wäre nicht so gut. Dann, er ist zwar Rettungsschwimmer, aber ich nicht. Kann ihn nicht retten.
4: Oh, hier wird's rutschig.
1: Frage ist nur, ob du da unten ankommst, ne?
4: Ja.
1: Ohne dich nass zu machen.
0: Erst einmal vortasten. Die Algenschicht ist ziemlich dick.
1: Ich hol mal eben einen Eimer, dann kann ich dir das mal abnehmen.
4: Ja.
0: Ein Eimer wird vielleicht etwas knapp werden.
4: Das sind die ganzen Algen von der Pumpe, beziehungsweise ein Teil davon. Und wie man sieht, ziehen die sich hier einmal durch den ganzen Teich.
0: Den Zwergsägern wird bald wieder Tauchtiefe geboten.
1: Jetzt ist gerade so eine Zeit, wo das unheimlich stark wächst, durch die Sonne jetzt. Und dann müssen wir eben halt das jede Woche einmal so rausziehen.
0: Was da blubbert, ist die von Algen verstopfte Wasserpumpe. Je weniger Wasserzirkulation, desto mehr Algen. Dann gibt es noch ein Problem.
1: Wir müssen gleich noch das Gitter da vorne kontrollieren, weil da kommen die immer irgendwie durch, also selbst die Großen. Das müssen wir gleich noch mal überprüfen, bevor wir die

0: dann reinsetzen, die Kleinen.
1: Jetzt noch mögliche Fluchtlöcher stopfen und dann kann der Schildkrötennachwuchs kommen. In der Seehundstation Friedrichskoog füllen sich die Aufzuchtbecken der Heuler zunehmend. Die Tiere wurden durch Wind, Wellen, Strömung und auch oft durch unvorsichtige Menschen von ihren Müttern getrennt. Fütterungszeit. Neben den Praktikanten ist auch Biologin Tanja Rosenberger auf dem Weg zu den Erstankömmlingen dieser Saison. Anja, Olaf, Letizia und Philippe entwickeln sich prächtig. Nur Juan Carlos macht Sorgen.
2: Die werden ja auch größer und größer. Und hier kommt der größte Schluckspecht auch schon an. Das ist Olaf. Ist auch der Einzige, der hier noch eine halbe Tablette kriegt. Blutkontrolle war vorhin. Ergebnisse müssen wir ja noch der Tierärztin vorstellen. Aber ich denke, dann sind wir hallo, auch durch damit. Und sein Medifisch kriegt er aber zur Sicherheit an Land. Dass man sicher sein kann, dass er den wirklich gefressen hat und kein anderer sich dann die halbe Tablette einverleibt. Und die anderen Fische gibt es dann schon im Wasser, denn die fressen schon alle recht gut. Ich muss nur noch ein bisschen festhalten und anschieben. Der Einzige, der uns ein bisschen Sorgen macht, ist Juan. Der wollte gestern auch mal gar nicht fressen, hatte klebrigen Durchfall, aber heute ist er schon deutlich besser drauf. So, dann fangen wir hier mit Olaf auch an. Der ist nämlich wirklich der Hungrigste hier in der Truppe. Und man sieht, schwupp, weg ist der Fisch. Den kann ich ihm hier schon sehr schön ziehen. Und er ist sehr, sehr eifrig dabei. Braucht nur noch ein ganz klein bisschen festzuhalten. Und dann kann er den Rest schon alleine. Damit hat er seine drei weg.
1: Mit seinem hohen Fettgehalt bietet Hering den Heulern eine optimale Ernährung.
2: Das haben wir im vergangenen Jahr ja das erste Mal ausprobiert, schneller umzustellen, die Milch wegzulassen und gleich mit püriertem Heringsfilet anzufangen. Und das klappt gut. Das vertragen sie eben auch gut. Und ja, von daher sind wir schneller. Und das ist für die Tiere prima und für uns natürlich auch. Das hier ist Anja, die gerade so mäßig motiviert ist. So, Süße. Nicht nur haben wollen, sondern dann auch schlucken.
1: Ist auch ein wirklich großer Hering.
2: Also Anja frisst schon auch gut, aber eben nach dem Motto, es wird mir ja angereicht, ich muss mich noch nicht so anstrengen. So, und der letzte ist dann hier eben Juan, sodass ich mir dann ein bisschen Zeit lassen kann, wenn die anderen zumindest schon, hallo, hier wird nicht geklaut, ihre Portion hatten und das Getobe hier dann nicht mehr ganz so groß ist. So.
1: Juan hat Verdauungsprobleme, das will sich die Biologin anschauen. Gleich heißt es für die Sumpfschildkröten Umzug. Bevor sie aber in den großen Teich bei den Schneehasen kommen, muss der noch auf eventuelle Schlupflöcher abgesucht werden.
3: Guck mal, hier, nee.
0: Ich verstehe das eigentlich auch überhaupt nicht, wo die immer durchkommen, du. Das ist mir manchmal ein Rätsel. Nee. Weil wir haben das da alles so abgedichtet.
3: Vor allem durch die Steine auf beiden Seiten.
0: Ja, von also, beiden Seiten. Das ich kann es manchmal nicht nachvollziehen.
3: Die kommen sie auch nicht durch. Nee.
1: Irgendwo in der Trennwand muss aber ein Loch sein. Schon mehrfach sind Tiere ausgebüxt.
0: Hast du was gefunden?
3: Ja, vielleicht.
0: Die quetschen sich überall durch, wenn die wollen. Nur.
1: Schildkröten lieben es, ihre Kraft einzusetzen. Da ist kein Stein zu schwer, kein Loch zu eng. Janis Zymara scheint fündig geworden zu sein.
3: Vielleicht noch ein Stein?
0: Ja. Das sind so kleine Ausbruchskünstler, du.
1: Das letzte Schlupfloch scheint geschlossen.
3: Wir haben auf jeden Fall eine Stelle gefunden, wo sie rauskommen könnten. Mal gucken, ob es die war. Ich gucke gleich noch mal einmal den Rest hier ab.
0: Ja.
3: Und dann mal gucken.
1: Da darf dann kein Kopf mehr durchpassen. Denn die Nachzuchten aus den Aquarien sind zwar zu groß für Raubvögel, aber klein genug für jede Ritze.
0: Pumpe läuft wieder. Algen sind jetzt so gut, wie es ging, raus. Und jetzt können wir die Kleinen hier reinsetzen.
3: Ja. Ich bin fast reingefallen.
0: Das ist jetzt noch Platsch.
1: Reinfallen soll hier keiner. Wie wohl die kleinen Sumpfschildkröten mit den Sägern klarkommen werden. In Aufzuchtbecken 11 kommen fast alle Heuler mit Fisch gut klar.
2: Also für die Tiere ist es natürlich schon das, was sie auch draußen selber fressen. Also zwar noch nicht diese Größe, sondern also dann kleine Sandaale, Grundeln, auch noch Nordseegarnelen. Aber dass sie erstmal schon mal lernen, den so im Ganzen abzuschlucken. Und da ist ja schon viel mehr Fettgehalt jetzt im ganzen Fisch drin. Sie müssen lernen, von der Verdauung damit umzugehen, den ganzen Knochengehalt mit zu verdauen. Deswegen steigern wir das ja langsam von püriertem Heringsfilet bis hin zu ganzem Fisch. Nee, nicht ausspucken, runter damit. Und den eben, wie man jetzt auch gesehen hat, dann wirklich komplett zu schlucken. So, Juani, du bist da noch nicht so der Held drin, ne? Wie motiviert bist du? Nee, da muss ich mich noch mal ein bisschen ihn mir hier zwischen die Beine klemmen.
1: Juan schwächelt.
2: Juan Carlos. Königlich. Und wenn er den Fisch dann drin hat, ne, dann geht's auch. Aber ihm fehlt so diese Motivation, von alleine aufzumachen. Und gestern wollte er eben gar nicht. Und da haben wir es dann ja auch nicht reingequetscht. So, aber jetzt schnappt er ja immerhin schon mal danach. Hallo?
1: Richtig Olaf. Königlich frisst er den Hering nicht. Er braucht Nachhilfe.
2: Und dann halte ich ihm erstmal so ein bisschen das steiler, dass er alleine schlucken kann. Weil er soll es ja möglichst ohne Hilfe schon machen. Und dann haben wir noch einen dritten.
1: Juans dritter Hering wird von jemand anderem begehrt.
2: Das ist Olaf. Da müssen wir eben aufpassen, dass er sich den Magen nicht überlädt. Und deswegen gibt es eben erstmal nicht mehr als drei kleine Fische. Und Anja ist die Einzige, die eigentlich schon vier hat. Die etwas unmotivierte Dame hier separat. Und den letzten biete ich ihr dann eben noch an. Und wenn sie den nicht möchte, dann geht der als Spielfisch hier ins Becken. Für schon mal viel Freude beim Tauchen. So, einen letzten Versuch, Madame. Na komm, probier dein Glück. Und wenn sie keinen Appetit hat, wie gesagt, sie hat die Wahl, ist eigentlich ihrer. Ja, wenn du nicht möchtest, lasse ich ihn mal einfach so los. Den hat jetzt Olaf, aber den hat er ja erstmal nur haben, ist ja noch nicht fressen. Ne? Da kann man jetzt nämlich sehen, wie sie lernen müssen, sich das selber. Jetzt lässt er ihn los und taucht noch nicht danach. Ich gehe mal raus und dann sieht man, ob er ihn schon mal alleine wiederfindet. Aber ansonsten, das wird und auch Juan wird es lernen. Juan Carlos ist halt, ne, wird sonst auch bedient, von daher ein bisschen königlich. Das passt schon.
1: Sein Name stammt von König Juan Carlos aus Spanien. Tanja Rosenberger wird auch weiterhin ein Auge auf ihn werfen müssen. Für alle anderen im Becken heißt es, abtauchen und den letzten Fisch suchen. Listäffchen. Mit ihrer verwegenen Mähne ähneln sie dem Komponisten Franz Liszt. Sonst haben sie mit ihm nichts gemein. Vor allem nicht die Herkunft. Listaffen leben im südamerikanischen Kolumbien. Im Jada-Park bekommt einer heute einen Personalausweis.
4: Der Kleinste bekommt heute einen Transponder. Der wird dann gleich gefangen und ja, dann gibt es einen kleinen Pieks. Und ich will jetzt halt noch mal gucken, wie es ihm geht, ob alles okay ist, dass er auch wirklich gefangen werden kann. Und dann verschwinde ich aber gleich, weil ich nicht die Böse sein möchte. Sonst würden mich meine Affen nämlich nicht mehr lieb haben und das möchte ich nicht.
1: Einfangen soll den Lütten ein Tierpfleger, der nicht im Revier arbeitet. Listaffen haben ein gutes Gedächtnis.
4: Bei den Listaffen kann es passieren, dass sie dann ziemlich aggressiv werden. Das heißt, jedes Mal, wenn ich hier reinkäme, könnte es sein, dass sie mich anspringen, beißen, kratzen, solche Dinge. Und das kann bei denen sehr lange dauern, die sind sehr nachtragend, also 2-3 Monate. Und da ich jeden Tag mit denen zu tun habe, wäre mir das nicht so recht.
1: Hier scheint alles in Ordnung. Die Fangaktion kann beginnen.
4: So, Mäuse, ich bin dann mal wieder weg. Ich guck nachher noch mal nach euch. Bis später.
1: Gefangen werden auch die Sumpfschildkröten. Das Umzugsunternehmen ist da.
0: So, Janis, wollen wir die jetzt mal hier rausholen und in unseren Teich setzen.
3: Damit da alle unter der Wurzel, ne?
0: Ja, genau. Warte mal.
1: Die Nachzuchten kommen auf die Außenanlage.

0: 2 Jahre lang wurden sie hinter den Kulissen großgezogen.
1: Die waren ja mal so 6 Gramm schwer, als sie geboren worden sind, also als sie aus dem Ei geschlüpft sind. So. Und jetzt, ich finde die schon ganz schön groß.
0: Dem wird auf den Grund gegangen.
1: So, dann wollen wir jetzt noch mal wiegen.
0: Jetzt zeigt sich, welcher Teenager am gefräßigsten war.
1: Die.
2: 160
1: Gramm. 160 Gramm geblieben.
2: Also Speedy.
1: Speedy?
2: Speedy.
1: Speedy, was wiegst du denn?
2: 120 Gramm.
1: Mhm. Genauso?
2: Mhm.
1: Das ist jetzt
2: Bär.
1: Bär.
2: 100 Gramm.
1: Also.
0: Verändert hat sich nicht nur Beas Gewicht.
1: Aber guck mal, wie sich die Zeichnung total verändert. Ne? Das ist jetzt hier damals gewesen, als die ja noch ganz klein waren. Und das hat sich so verändert. Aber so vom Panzer sehen sie ja gut aus.
2: Gut aus, ja.
1: Gut, dann wollen wir sie mal reinsetzen.
0: Bea, Speedy und die Dicke dürfen ab jetzt draußen zunehmen.
1: Brauchen wir auch nichts aufschreiben, weil hat sich ja nichts geändert. Ne?
0: Dem Listaffen-Nachwuchs soll ein Erkennungschip gesetzt werden. Nils Popkin muss ihn dafür einfangen. In dem engen Gehege sehr schwierig. Dazu aufgeregtes Fiepen der Krallenaffen.
3: Ja, die quietschen jetzt, weil ich hier mit dem Kescher stehe. Und ja, die mögen mich auch nicht so. Weil ich immer derjenige bin, der die kleinen Affen fangen muss. Und deswegen verkriechen sie sich jetzt auch ganz nach oben und ja. Jetzt müssen wir erstmal herausfinden, welches das Jungtier ist. Weil jetzt haben sie alle eine schöne Sturmfrisur. Und die anderen beiden müssen ja einen Transponderchip haben, ne?
4: Ja. Also das kriegen wir dann mit, wenn wir den falschen haben.
3: Ich versuche mal einzufangen jetzt erstmal.
0: Die Listaffen unterscheiden sich äußerlich kaum. Nils Popkin setzt auf seine Intuition. Protest, das ist eine Situation, die kein Tierpfleger gerne hat.
4: Ich glaube, das sieht aber ganz gut aus.
0: Jedes Zootier braucht eine Kennzeichnung. Die Eltern haben das schon hinter sich.
4: Als Listaffe ist er auch, gehört er zu einer bedrohten Art, die halt auch besonders geregelt wird. Und da ist es ganz wichtig, dass jedes Individuum einzeln gekennzeichnet ist, damit man dann auch die entsprechenden Papiere hat für die Tiere. Und da muss er jetzt leider einmal durch.
0: Den Mini-Chip soll der Kleine unter die Haut bekommen.
3: Jetzt hab ich ihn erstmal.
0: Tierpfleger Nils Popkin bekommt es jetzt aber mit dem Vater des Kleinen zu tun. Ein kleiner Biss und wieder weg.
3: Ja, man merkt jetzt, ich bin sehr beliebt, aber das Jungtier müsste das sein. Das ist auch ein Männchen.
4: Können wir mal testen, ob wenn es jetzt jemand anderes ist, dann hat er ja schon.
0: Kein Piepen verrät, das ist das Jungtier.
3: So, ich nehme jetzt erstmal den Kescher hier zur Abwehr. Ich denke mal, wir gehen jetzt auch gleich nach nebenan, oder?
4: Ist wahrscheinlich sicherer.
0: Noch ist der Chip nicht gesetzt und dem Tierpfleger droht der nächste.

0: wo sich die Schneehasen Gute Nacht sagen und am Bach die Zwergsäger ihr Stelldich eingeben, hat auch die Familie der Sumpfschildkröten ihr Zuhause. Heute ist Familienzusammenführung. Drei kleine Sumpfschildkröten wurden über Jahre von den Tierpflegern großgezogen. Jetzt dürfen Speedy, Bea und die Dicke endlich ins große Wasser. Vorher wären sie den Möwen zum Opfer gefallen.
1: Das müsste Speedy sein.
2: Genau.
1: Oh, Speedy. Schön. Freue mich, dass sie jetzt hier in den Teich kommen und jetzt mehr oder weniger in die Freiheit, nicht immer in diesem kleinen Aquarium sitzen. Das ist schon klasse für die. Also sie sind ja noch in meiner Obhut. Also es ist ja nicht so, dass sie jetzt völlig frei irgendwo in der Wildbahn sind, sondern die sind jetzt ja hier bei uns. Und da kann man sie ja noch gut beobachten. Also von daher

0: ist es ja nicht so ein Abschiedsschmerz. So, Bea. Du auch da rein?
1: Uiuiuiui,
0: du hast es aber eilig, du.
2: Das viele Wasser scheint Bea doch zu überraschen. Erst rasant, dann ganz langsam tastet sie sich vor.
0: Die müssen sich jetzt erstmal dran gewöhnen, dass sie überhaupt hier in dem neuen Teich sind. Und dann werden wir sehen, ne? Ob wir die Handzahmen so kriegen. Also am Anfang haben sie ja immer aus der Hand gefressen und jetzt zuletzt eigentlich gar nicht mehr so. Wollten sie das nicht mehr.
2: Als letzte ist die Dicke dran. Die größte der drei Sumpfschildkröten-Teenager.
0: Oh, was ist das? Kenn ich ja gar nicht hier.

0: Anja, Olaf und Co. haben es sich nach ihrem Mittagessen im Aufzuchtbecken gemütlich gemacht. In der Quarantänestation hat Eva Baumgärtner einen besonderen Patienten. Der hat ungewöhnlich viele Krabbeltiere an sich.
1: Momentan ist nur eine Quarantäne belegt mit Gläuen, weil Gläuen viele Läuse hat. Und alle anderen, die gekommen sind, sind soweit eigentlich recht stabil, dass die gleich nach vorne in die Gruppen konnten. Aber das werden wir auch gleich sehen. Ihn wollten wir nicht zu den anderen setzen, weil der sieht schon ziemlich übel aus mit seinen ganzen Läusen, die er hat. Also sowas habe ich bisher noch nicht gesehen.
0: Ja. Was man aus der Ferne nicht erkennt, Gesicht und Arme zieren hunderte Läuse. Gläuen scheint das nicht zu stören. Auf Menschen gehen die Läuse nicht über. Weg müssen sie natürlich trotzdem.
1: Dem werden die Läuse abgekämmt. Und heute kommt noch die Tierärztin. Mal gucken, ob er dann so einen Spot-on in den Nacken kriegt, wie man es bei Hunden zum Beispiel ja auch kennt, dass die Parasiten sterben und abfallen. Aber ansonsten ist es Fleißarbeit, Läuse abkämmen. So, Schnuffel. Jetzt geht's los, bevor es Mittagessen gibt. Komm.
0: Läuse kämmen geht bei Kampfzwerg Gläuen nur zu zweit. Tanja Rosenberger führt den Kamm.
1: Tanja kämmt jetzt die ganzen Läuse, die man hier sehr schön sieht. Also diese ganzen Erhebungen im Fell mit dem Läusekamm ab. Wenn die Läuse noch zu klein sind, dass sie noch nicht so viel Blut getrunken haben, rutschen sie durch die einzelnen Zinken von dem Kamm durch. Aber man sieht ja, die sind wirklich schon recht groß. Das ist kein Problem, die abzukämmen.
0: Wie man wohl an die Läuse rankommt, die durch den Kamm flutschen. Bei den Listaffen herrscht immer noch Ausnahmezustand. Ihr Jungtier wurde entführt. Der sollte im Nebenraum einen Erkennungschip bekommen.
2: So, und jetzt ist hier Ruhe. Er ist auch wieder da.
0: Er ist wieder da. Da war die Untersuchung wohl ergiebig.
3: Jetzt wissen wir, dass es ein Er ist. Also das war auch noch wichtig, dass wir das Geschlecht halt haben. Der Transponder ist drin, klar, das piekst einmal, aber ansonsten, ich glaube, er ist recht fit, oder? Ich meine, sie hat
2: ja. Ist sehr munter.
3: Dann kann er jetzt auch bald seinen Namen kriegen.
2: Jo. Oh, da sind wir nicht für zuständig.
3: Da sind wir nicht für zuständig. Ausweispapiere hat er jetzt. Und dann
2: wir ziehen uns jetzt zurück. Besser ist das.
3: Herr Lange, alles klar.
0: Alles wieder ruhig im Listaffen-Dschungel. Diese Damen und Herren Heuler in Friedrichskoog plagt allenfalls der Hunger. Gläuen dagegen plagen hunderte Läuse, die jetzt mühsam aus seinem Fell gekämmt werden müssen. Es gibt aber noch einen Trick gegen die Läuseplage bei Seehunden.
1: In dem Süßwasser, das wir jetzt hier in die Quarantäne reingefüllt haben, sterben die Läuse ab. Wie gesagt, ich glaube, mein Maximum waren irgendwie so um die 20 mal an einem Tier, aber

0: sowas. Nur wenn das Tier, also der Seehund, total befallen ist, klar, so ein kleines neugeborenes Tier, ist schon eine Belastung, wenn da so viele Mitesser mit am Tier sitzen. Also er kratzt sich ja hier manchmal und das sind dann die Läuse, die er sich aufkratzt und sein eigenes Blut dann praktisch im Fell verschmiert.
1: Instinktiv sucht Gloin in der Warthose von Eva Baumgärtner nach Zitzen. In ein paar Tagen wird er gelernt haben, Essen kommt hier erstmal nur aus dem Schlauch. Der Zoo am Meer hält in seinen Aquarien ausschließlich Tiere aus der Nordsee und dem angrenzenden Atlantik. Auszubildende Josephine Krohn hat im Moment eine besondere Aufgabe. Knurrhähne beobachten.
2: Wir müssen im Moment immer so ein bisschen nach den Knurrhähnen schauen, weil vor 2 Tagen haben wir einen von den Knurrhähnen rausgenommen. Der ist jetzt in der Quarantäne, weil der die ganze Zeit ein offenes Maul hatte. Also der ist mit einem offenen Maul durch die Gegend geschwommen. Und wir vermuten, dass das eine Maulsperre ist.
1: Maulsperre bei Fischen deutet manchmal auf ein Problem mit dem Wasser oder der Ernährung hin. Im Zoo am Meer ist das auszuschließen.
2: Die Knurrhähne, die kommen auch aus der Nordsee. Die sind halt was ganz Besonderes, weil die so schöne, große, seitliche Flossen haben, die auch noch so ein bisschen leuchten. Deswegen denkt man immer, die wären tropisch, aber es sind tatsächlich einheimische Nordseefische.
1: Große, blaue, leuchtende Flossen und merkwürdig krumme Beinchen am Kiefer. Ist das wirklich ein Fisch?
2: Das sind umgewandelte Bauchflossen, das sind so Fibrillen. Damit können die sowohl laufen als auch klettern, aber damit können die auch schmecken. Also die haben auch Geschmackssinne in diesen Fühlern drin.
1: Der Knurrhahn mit offenem Maul lebt zurzeit im Quarantänebecken.
2: Da vorne sitzt er jetzt gerade.
1: Sieht aus, als sei das Maul wieder zu.
2: Also man kann das immer nicht so ganz genau sehen, weil der das Maul so nach unten hin öffnet. Und wenn man jetzt von oben drauf guckt, dann sieht man natürlich nicht so genau, hat er das Maul offen oder nicht. Und bei ihm ist ja das Problem, dass das meistens nur so ein bisschen aufstehen hat, aber es halt nicht komplett zukriegt.
1: Machen kann man wohl erstmal nichts.
2: Abwarten und Tee trinken erstmal, ja. Also der wird ganz normal weiterhin gefüttert und dann gucken wir, frisst er oder frisst er nicht, weil wenn das Maul die ganze Zeit aufsteht, dann kann er ja auch nicht richtig fressen.
1: In jedem Fall hat man hier mehrere Augen auf den kranken Knurrhahn. Sehen Sie, wieso Eisbärnachwuchs Lale Paketpost bekommt? Weshalb die Waschbären auf ihrem Ausguck bleiben? Und warum Heuler Sammy Sorgen macht? 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

0: 18 Uhr ist es. Guten Abend zu den Nachrichten. So wie bisher kann es nicht weitergehen, sprach Kanzler Merz heute Morgen. Und was die drei Herren in Blau und die Dame in Rot dann vorstellten, das hat es in sich. Ein XXL-Reformpaket mit wirklich weitreichenden Auswirkungen, auch für Niedersachsen. Da geht es ums Kindergeld, da geht es um die Reichensteuer, da geht es um Handwerkerkosten. Ja, aber vor allem geht es auch um eines, was heute die Gemüter erhitzt, die Krankschreibung.
1: In den Augen des Kanzlers melden sich in Deutschland zu viele Beschäftigte zu oft krank. Seine Diagnose?
2: Die Zahl der Krankentage in Deutschland ist zu hoch.
1: Patienten müssen sich deshalb auf manch bittere Pille einstellen. Die telefonische Krankschreibung, in Corona-Zeiten eingeführt, soll abgeschafft werden. Und die Krankschreibung soll künftig ab Tag 1 fällig werden. Unternehmen applaudieren, Ärzte warnen.
3: Die telefonische Krankschreibung hat sich sehr bewährt in den letzten Jahren. Und die Fakten, die da zugrunde gelegt werden, sind eindeutig falsch. Die höhere Zahl an Krankschreibungen liegt an Infektionswellen und an der besseren Meldung durch die elektronische Krankschreibung, aber nicht daran, dass es eine telefonische Krankschreibung gibt.
4: Wenn man krank ist, muss man auch eine Ärztin oder einen Arzt treffen. Insofern ist das für uns ein richtiger Schritt. Was uns massiv als Arbeitgeber immer vor Herausforderungen stellt, sind die kurzfristigen Erkrankungen auf den Montag oder auch auf den Freitag, wo sie einfach in der Situation sind, dass sie schwierig sofort reagieren können.
1: Krankschreibung nur mit Arztkontakt und ab dem ersten Tag in der Fußgängerzone in Sarstedt bei Hildesheim heute gemischte Reaktionen.
5: Viele machen ja so krank, dass man zweiten und dritten Tag erst zum Arzt gehen sollte oder muss und dann die Krankmeldung abgibt. Ich finde es in Ordnung so.
6: Als Unternehmer könnte ich das verstehen. Als Arbeitnehmer ist es eine weitere Drangsalierung.
7: Ja, das kann schwierig werden, weil im Zweifel führt es ja dazu, dass man sich sofort dann krank schreiben lässt, wo man ansonsten vielleicht einen Tag mal ausfällt und dann wieder da ist und dem Arbeitgeber damit ja auch was Gutes tut.
1: Aber es soll Ausnahmen geben. Wenn sich Arbeitgeber und Beschäftigte einigen, kann es auch bei der Dreitagesregel bleiben. Beschlossen ist noch nichts. Klar ist, dem Kanzler droht Gegenwind.
0: Kinder verlieren einen Elternteil. Ein Stadionsprecher verliert seine Tochter. Die Gewalttat von Stade ist nicht zu begreifen. Und jetzt nach und nach wird bekannt, wer die Opfer sind, wer da am Montag während der Arbeit kaltblütig erschossen wurde. Die Anteilnahme im Land ist riesig.
8: Während der Deutschlandspiele bei der WM sorgt der Familienvater hier für Stimmung. Jetzt trauert die Lohner Fanmeile aus dem Landkreis Vechta gemeinsam um seine Tochter. Die Anteilnahme in den Städten der Betroffenen und auch in den sozialen Medien besonders groß. Freunde und Bekannte veröffentlichen ihre Anteilnahme oder starten Spendenaufrufe. Bei einem kommen bislang mehr als 400.000 Euro zusammen. Viele Möglichkeiten für Helfende zu spenden. Es gilt, individuell zu prüfen.
9: Wer steckt dahinter? Ist das eine Organisation, die man kennt, der man vertrauen kann? Und seien Sie besonders vorsichtig bei Spendenaufrufen, die nur über Social Media stattfinden.
8: Nach NDR-Recherchen sind zumindest einige der Spendenaufrufe von Personen, die den 6 Getöteten in Stade nahestanden und Angehörige damit unterstützen. Auch den Mitarbeitenden sozialer Einrichtungen soll die Rückkehr zum Arbeitsalltag erleichtert werden, mithilfe eines Krisenstabs der Region Hannover.
10: Das ist ja schon ein ganz massiver Eingriff, was dort passiert worden ist, in den ganz normalen Dienstalltag, wenn man so will, an der Stelle. Und das Risiko steht ja anscheinend im Raum. Da müssen die Mitarbeitenden, die wir haben, auch darauf vorbereitet werden und auch begleitet werden, gestärkt werden an der Stelle. Wir müssen eben ausloten, ob Hilfe nötig ist.
8: Für Betroffene gibt es auch Tage nach den tödlichen Schüssen Gedenkangebote. Vom Caritasverband morgen um 12 Uhr in Lohne, Vechta und der Wesermarsch und von den Stader Kirchengemeinden wochentags bis zum 10. Juli.
0: Noch immer sind ja in dem Fall viele Fragen offen. Seit gestern wissen wir zumindest, der mutmaßliche Täter soll sich die Waffe in Berlin gekauft haben, eine Woche vor der Tat für 4.000 Euro. Meine Kollegin Angelika Henke recherchiert in dem Fall. Es vermittelt sich ja schon der Eindruck, so eine Waffe sei recht leicht zu bekommen.
11: Ja, so ist das leider auch, muss man sagen. Letztlich ist es wie bei Drogen. Wer unbedingt Drogen besorgen will, der wird auch fündig, entweder über persönliche Kontakte in die Unterwelt oder über das Darknet, einen Teil des Internets, in dem erschreckenderweise ja alles Mögliche gehandelt wird, letztlich auch Waffen. Also der Markt ist vorhanden und wo ein Wille ist, ist auch ein Weg daran zu kommen. Das muss man leider so sagen.
0: Woher stammen denn solche Waffen?
11: Ja, sehr oft stammen die Waffen aus Kriegsgebieten. Noch immer kursieren auf dem Schwarzmarkt Waffen, die aus dem ehemaligen Jugoslawienkrieg stammen. Leider haben die eine lange Lebensdauer. Jetzt guckt die Polizei Richtung Russland und Ukraine. Sollte dort eines Tages Frieden einkehren, dann müssen wir auch noch mal mit einer Schwemme von illegalen Waffen nach Zentraleuropa und natürlich auch zu uns rechnen. Ja, und in der Zukunft wird das auch mit 3D-Druckern noch einfacher werden, sich Waffen quasi selbst zu basteln, so warnt jedenfalls das

0: Bundeskriminalamt in seinem Lagebild.
1: 3D-Drucker, da muss ich doch noch mal nachfragen. Heißt das, jede und jeder könnte sich theoretisch eine Waffe selbst herstellen?
0: Ja, theoretisch schon. Schon jetzt gibt es ja zahlreiche Vorlagen dafür im Internet von verschiedenen Modellen und Farben. Und noch ist das Material allerdings oft nicht dafür geeignet, habe ich mir erklären lassen. Aber machen wir uns nichts vor, die Technologie macht ja Riesenfortschritte. Bisher wurden in Niedersachsen nur wenige solcher 3D-Waffen oder Waffenteile gefunden. Also wenn man fragt, was kann die Polizei insgesamt tun gegen illegale Waffen, dann zeigt sich Patrick Segers von der Deutschen Polizeigewerkschaft ziemlich nüchtern.
2: Polizeilicherseits gilt es, Licht ins Dunkel zu bringen, auch solche Märkte zu erhellen. Das gilt für Betäubungsmittel genauso wie für Waffen. Dann sind auch weniger Waffen verfügbar. Aber vollends zu verhindern, dass Waffen zu kaufen sind, werden wir als Gesellschaft, als Polizei nicht schaffen.
0: Also ich fasse mal so zusammen, das ist ein ziemlich großes Problem, das auch in der Zukunft bestehen bleibt oder noch schwieriger zu handeln wird.
1: Wie einfach ist es, an Waffen zu kommen? Informationen waren das von Angelika Henkel. Dankeschön. Ein Schiff aus Thailand, millionenschwerer Drogenschmuggel und zwei Männer aus Niedersachsen mittendrin.
3: 1,2 Tonnen Cannabis, 8 Festnahmen, 2 Verdächtige aus Niedersachsen. Das ist die Bilanz einer gemeinsamen Aktion des Zolls Hannover, der Polizei Oldenburg und polnischer Behörden. Die Zugriffe erfolgten in Polen. Das Rauschgift entdeckten die Fahnder in Containern im Hamburger Hafen. Die Ermittler sind hochzufrieden.
4: Zugriffe im Bereich der Tonnen sind für uns immer herausragende Erfolge und zeigen uns auch, dass unsere Praxis, uns auf die großen Fälle zu konzentrieren, natürlich aufgeht.
3: Das Cannabis hat einen Gesamtwert von 12 Millionen Euro. Der Schlag gegen den Drogenhandel ereignete sich bereits im Mai. Die Beamten veröffentlichten den Fall erst jetzt aus ermittlungstaktischen Gründen, wie es heißt. Der Eichenprozessionsspinner breitet sich laut den niedersächsischen Landesforsten aktuell verstärkt im Land aus. Die Raupen sorgen vielerorts für Probleme, denn bei Menschen und Tieren können die giftigen Brennhärchen zu Hautreizungen, Atemnot und allergischen Schocks führen. Betroffen sind den Landesforsten zufolge fast alle Regionen in Niedersachsen. Wie hier in Lachendorf im Kreis Celle saugen Spezialfirmen die Raupennester noch ab. In Seevetal-Maschen sind es hingegen so viele Nester, dass ein Absaugen schon gar nicht mehr möglich ist. Hier werden nur noch Nester an neuralgischen Punkten wie vor Schulen, Kitas oder Bushaltestellen entfernt.
1: Niedersachsen ist das kinderreichste Bundesland. Nirgendwo in Deutschland werden mehr Kinder geboren. Das ist die positive Lesart der neuen Zahlen vom Statistischen Bundesamt. Die andere Wahrheit ist aber auch, seit Jahren gehen die Geburten insgesamt zurück. Die Deutschen, die schieben die Kinderplanung auf oder gleich ganz weg. Die Vorgaben, wie Hebammen jetzt abzurechnen haben, die sind da auch wenig hilfreich. Denn die Verordnung, die gilt seit 7 Monaten und immer mehr selbstständige Hebammen hören auf.
5: Johanna Ebenthal und ihre Kollegin gleichen ihre Listen ab. Die Beleghebammen organisieren sich so, dass jede bestmöglich abrechnen kann. Sobald sie mehr als eine Frau betreuen, verdienen sie weniger als vor der neuen Gebührenordnung.
6: Es ist viel Gucken, viel Organisation, aber wir haben uns da tatsächlich schon ganz gut reingefuchst und haben da ein ganz gutes System aufgebaut.
5: Die selbstständigen Hebammen rechnen mit den Krankenkassen ab. Die Neuerung soll die Bedingungen eigentlich verbessern. Für eine 1-zu-1-Betreuung gibt es doppelt so viel wie zuvor. Doch dafür sind meist zu viele Frauen da. Das bringt wiederum Verluste. Rund ein Fünftel weniger Gehalt, sagen die Hebammen aus Vechta. 4 Kolleginnen haben seitdem gekündigt.
7: Man hat ja sowieso schon total Respekt vor der Geburt, weil man gar nicht weiß, was da wirklich auf einen zukommt. Und wenn ich mir vorstelle, dass ich das dann irgendwie ohne Hebamme schaffen soll, sehe ich das als sehr schwierig.
5: Um das zu vermeiden, macht das Team mehr Stunden. Und eine Hebamme in Bereitschaft ist immer vor Ort.
6: Wir haben Frauen mit Risikoschwangerschaften. Und auch diese Frauen brauchen gute Geburtshilfe und Hebammen, die an ihrer Seite stehen und ihnen das bestmöglichste Geburtserlebnis zu ermöglichen. Und das hält uns, glaube ich, einfach hier, weil wir wissen, dass wir wichtig sind.
5: Die Beleghebamme will weitermachen, solange es geht, und hofft auf Verstärkung, auch im Team.
1: Wer sich Satellitenbilder anschaut, der sieht ziemlich schnell, die meisten unserer Flüsse sind verbaut. Da schlängelt sich kaum noch was, ganz natürlich durch Wald und Feld, Talsperren, Staudämme, Schleusen. Fast überall hat der Mensch einst Hand angelegt. In die Oker im Landkreis Goslar wurden in den 60er Jahren sogar solche Metallwände eingebaut. Einige von denen kommen jetzt weg. Es soll wieder etwas ursprünglicher werden.
5: Hier kommt selbst der Bagger nur häppchenweise voran. Zentimeter für Zentimeter knabbert er an einer einst 2 Meter hohen und 18 Tonnen schweren Metallwand im Wasser. Vor kurzem haben noch 11 solcher Wände die Gefälle im Fluss überbrückt. Fische konnten sie aber nicht überwinden. Der Niedersächsische Landesbetrieb für Wasserwirtschaft will sie deswegen durch natürliche Materialien ersetzen. Künftig sollen Kies und Totholz die Höhenunterschiede im Wasser ausgleichen, wie eine langgezogene Rampe wirken.
8: Ich will mit dabei erreichen, dass es neue Lebensräume wieder für die Lebewesen in den Gewässern gibt. Also Kiesbänke sind Laichhabitate für Fische. Totholz ist ein Habitat für Kleinstlebewesen, also Makrotubentos. Die Stämme, das Totholz dient aber auch als Strömungslenker. Das heißt, darüber bauen wir auch Gefälle ab.
5: So können Fische wie die Bachforelle nach vielen Jahrzehnten wieder stromauf und abwärts schwimmen. Auch Pflanzen und Sand stauen sich so nicht mehr am Gefälle an. Auf einem Abschnitt von 3 Kilometern Länge will das Land die Oker wieder ökologisch aufwerten.
8: Es ist schon schön, ne? Also ich finde, wenn man so eine Maßnahme jahrelang plant und dann zu sehen, wie es umgesetzt wird und dann auch mit, ja, ich sage jetzt mal mit rauer Gewalt zwar, aber ja, ich freue mich echt. Man ist ja immer froh, wenn etwas, was man mal zu Papier gebracht hat, auch umgesetzt wird.
5: Bis zum Herbst sollen die Arbeiten auf diesem Teilabschnitt fertiggestellt werden.
1: In Zeiten von Krisen, von Kriegen, von schrecklichen Gewalttaten, das tun solche Momente einfach doppelt und dreifach gut. Sich einfach mal kurz wegträumen, von der Kunst wegtragen lassen in eine kleine andere Welt. Das kleine Fest im großen Garten, das startet in Hannover, ist ja das Kleinkunstfestival in Deutschland, das größte überhaupt. Und wir schalten hin zu Christina Hoffmann. Christina, es gab viel Kritik an den letzten Ausgaben des Festivals. Jetzt gibt es einen neuen Leiter. Wird das denn reichen, um die Kleinkunst wieder auf Kurs zu bringen?
9: Sicher sagen wird man das erst am Ende können. Am Ende dieser 2 Wochen, bis Mitte Juli, geht das kleine Fest im Großen Garten hier in Hannover. Ob es wirklich genug Besucher waren, das ist nämlich auch das, was im letzten Jahr dem Fest hier so ein bisschen die Beine gebrochen hat. Es sind die Besucher ausgeblieben, es wurden nicht genug Karten verkauft. Es ist die Rede von einem Verlust von 800.000 Euro. Und jetzt will eben Desimo hier hinkriegen, dass dieses Fest wieder mehr Leute hier hinbringt. Und ich muss sagen, also wenn ich mich so ein bisschen umgucke, vor mir, hinter mir, für den ersten Tag, für die ersten Stunden, die wir jetzt hier sind, hat es auf jeden Fall schon geklappt für mein Gefühl. Wir haben das auch gerade schon am Eingang gesehen. Da sind wir nämlich auch schon dabei gewesen. Da standen die Leute schon bestimmt 30 bis 50 Meter lange Schlange stand schon an. Und dann waren alle glücklich, als es endlich losging und die Tore aufgingen und alle rein durften und schon die ersten magischen Wesen hier sehen konnten. Hier gibt es ja Walking Acts, verschiedene Bühnen, wo Comedy gezeigt wird. Unglaubliche Sachen, die hier zu sehen sind. Und das ist ja eben der Charme vom Fest hier. Es gibt die Überraschungen, die Magie und da freuen sich die Leute drauf. Ob Desimo das jetzt auch wirklich hinkriegt? Das ist selber ein Künstler, der hier die letzten Jahre auch aufgetreten ist. Der kennt also die Branche, der kennt hier die Leute. Ob das wirklich klappt, das wird sich am Ende rausstellen. Es gibt noch Karten an jeder Abendkasse. Die Leute können also noch kommen.
1: Ja, Desimo heißt der neue Veranstalter. Danke für die Eindrücke, Christina Hoffmann. Ist ja ordentlich windig bei euch. Aber Festivalwetter ist eben immer dann, wenn alles dabei ist. Und das gibt es die nächsten Tage auch. Ein Tief über Norwegen bringt wechselhaftes Wetter. Wolken sind dabei, auch mäßig warme Nordseeluft und das bleibt so. In der Nacht einzelne Schauer an der Nordsee, sonst meist klar, 10 bis 16 Grad. Morgen mal Sonne, mal dichte Quellwolken. Es regnet nur selten und wenn dann auch nur kurz, 18 bis 23 Grad. Und die Aussichten: Samstag viele Wolken, etwas Regen, Sonntag Sonne, Wolken, Regen. Ja, wie versprochen, alles eben mal dabei. So, nicht mal eine Woche ist es her, da hatten wir fast 40 Grad und darum geht es jetzt hier auch in der Nordreportage. Wir schauen noch mal auf diese Hitzewoche. Schönen Abend Ihnen. Bis morgen um 18 Uhr. Tschüss.
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0: Hitzewelle im Norden.
1: Leute, ihr müsst euch da hinten anstellen.
0: Ansturm auf den Freibad-Imbiss.
2: Das wäre unten alles offen gewesen.
3: Ja, wer hat das angemacht?
4: Ja, ich. Wir arbeiten ungefähr am guten Wochenende eine Tonne Pommes weg.
0: Auf dem Dach wird es besonders heiß.
5: Siehst du, ja, ich gehe ja schon.
6: Jetzt wird's schön warm. Jetzt ist, wie sag mal, bei uns Norddeutschland ist die Kacke am Dampfen. Ne?
0: Viele Menschen leiden unter den hohen Temperaturen.
7: Wenig getrunken und wohl zu viel Sonne abgekriegt. Und dann, ja, ist mir schwindlig geworden.
8: Bitte schön.
0: Extreme Herausforderungen für alle, die bei diesen Temperaturen arbeiten müssen.
3: Komm ruhig näher.
6: So. Noch zwei Flaschen Wasser, bitte. Bisschen Wasser aus der Kiste.
9: Ja, nehme ich.
6: Ja?
0: 7.30 Uhr. Eine Großbaustelle in Hannover. Arbeitsbeginn für Dachdecker Alexander Peter. Schon jetzt sind es 26 Grad im Schatten.
6: Das Wichtigste heute. Moin. Sollen wir gleich wieder alles aufmachen? Ja. So, dann machen wir alles auf. Und dann machen wir da weiter, wo wir gestern aufgehört haben.
0: Früher anfangen, um der Hitze zu entkommen, darf Alex aufgrund von Lärmschutzvorschriften nicht.
6: Man darf das nicht unterschätzen. Und jetzt viel trinken, das ist das Wichtigste jetzt. Und vielleicht mal das Tempo ein bisschen rausnehmen zwischendurch. Einfach mal ein bisschen runterschrauben, auch mal in den Schatten gehen. Ne? Das ist das Wichtigste um die Tage, weil das belastet schon ganz schön. Ne?
0: Alex und seine Kollegen müssen eine innenliegende Regenrinne abdichten. Dafür legen sie selbst klebende Bitumenbahnen aus. Wird es zu heiß, lässt sich das Material nicht mehr verarbeiten. Die Zeit drängt.
6: Ja, bei den Temperaturen, bei dieser selbstklebenden Bahn, da sollte man also auch nicht mit der Haut drankommen. Oder die irgendwie hier drauf machen. Ne? Also die geht dann auch nicht wieder ab. Das ist dann auch kein Spaß mehr. Da muss man wirklich aufpassen. Wenn du die dann wieder runterziehst, dann ziehst du die Haut mit ab.
5: Haben wir beide okay? Oder noch mal dazu? Ja.
6: Das ist perfekt.
0: Okay. Insgesamt 16 Dachdecker sind heute auf der Baustelle im Einsatz. Noch arbeiten sie im Schatten.
6: André, hier, komm, trink mal was.
9: Okay, hier.
6: Ja. Das Wichtigste heute.
9: Ich schwöre.
6: Tim, Trinkpause. Feuer. Dachdeckers Lieblingsgeräusch. Ne, genau. Aber mach nicht zu warm, ist schon, reicht schon. Ne? Jetzt wird's schön, ja. Jetzt wird's schön warm. Jetzt ist, wie sagt man, bei uns Norddeutschland ist die Kacke am Dampfen.
9: Kleine Kran ein bisschen Schatten machen. Ja,
6: müssen wir den Kranfahrer Bescheid sagen, dass der so ein bisschen rumdreht. Dann haben wir hier wieder Schatten. Ne? Ja, also ja, jetzt wird's. Bitte?
9: Eine Schraube für.
6: Bitte schön. Selbstverständlich, ja. Immer Schrauben dabei. Okay.
9: Wasser läuft, ne?
6: Ist ja halt wichtig, halt. Sonnenschutzkleidung oder entsprechende Kleidung. Ne? Kurze Hose geht immer noch, aber ich trage am liebsten dann sowas jetzt mittlerweile. Das ist halt UV-Shirts, sind das, ne? Langarm-Shirts. Die sind sehr dünn und wenn die feucht werden, dann kühlen die. Das heißt, der Schweiß kühlt den Körper dann auch ein bisschen und du hast halt einen UV-Schutz. Ne? Und von daher, mach mal eine kurze Pause. Einmal durchatmen. Dann geht's gleich weiter. Was hier? Dankeschön.
9: Ja, bitte, bitte.
0: Die Regenrinne ist abgedichtet. Und die Temperaturen? Sie steigen weiter. Das Kleefelder Bad in Hannover. Laut Prognosen soll es bis zu 38 Grad warm werden. In der Sonne sogar noch heißer.
10: Wer sich da für Pommes anstellt, der muss da rüber. Die gibt's in einer halben Stunde.
3: Heute ist mehr als sonst los hier. Und so früh schon. Das hat ja heute Morgen schon um 8 Uhr, da die ersten Leute schon hier stehen. Da haben sie schon gewartet, wann macht der endlich auf und so. Naja. Hallo. Hast du schon draußen die Reihe gesehen, wie viel da stehen? Jetzt an der Fritte schon.
0: Während die Besucher sich abkühlen, muss Imbissbetreiber Thomas Olinek, genannt Olli, den Ansturm bewältigen.
3: So.
11: Das ist der Cappuccino, ne?
3: Das ist der Cappuccino, ja.
0: Der Laden hat zwei Verkaufsfenster. Eines für den Imbiss, das andere für Eis und Co.
12: Hallo, ich hätte gerne drei Sunny Gelb.
13: Jetzt schon?
12: Ja, klar. Lieber jetzt als später.
3: Gut. Eins, zwei.
14: Danke. Ja, wir waren gleich die ersten um 8. Mhm. Deswegen vorher, ja,
8: hinterher kommt man gar nicht mehr rein.
13: Genau, wir haben den letzten Parkplatz ergattert. Wir liegen auch nur im Schatten und gehen ab und zu ins Wasser und holen uns ein Kaltgetränk.
10: Olli, komm schnell!
3: Oh, was habt ihr denn hier gemacht?
2: Ja, ich bin rausgefilmt, das Fett unten alles offen gewesen.
3: Ja, ist immer. Oh, pass auf!
10: Einfach drauf da oder was?
2: Ja, einfach drauf.
3: Ah, wo ist denn unsere.
2: Richtig drauf!
3: Ihr habt nicht, ihr habt, wer hat das angemacht?
10: Ja, ich. Aber ich hab nicht gesehen, dass der Wetter noch aufgeschnitten
3: wird. Nein, bloß nicht. Nee, noch nicht. Ich bin noch nicht tot hier. Pass auf, langsam, langsam.
0: Das Fett ist ausgelaufen, weil der Hahn zum Ablassen offen stand. Gleichzeitig hat sich das Öl entzündet.
3: Ist nicht das erste Mal, dass sowas passiert, du. Da muss man ruhig bleiben hier. So, was darf es jetzt sein? Da gibt es extra Fettlöscher, haben wir hier noch stehen. Jetzt haben wir nur was zum Löschen, die Deckel, die du drauf machst. Ne? Und dann kann man das wieder löschen. Und das haben wir jetzt gemacht wieder. Oh, den auch noch.
8: Danke.
3: Bitte.
0: Den heißesten Job an der Fritteuse übernimmt heute Michel.
14: Mir ist extrem heiß. Überall klebt, Schweiß läuft. Nächster bitte.
8: Einmal Pommes XL rot-weiß.
14: Nur trinken. Anders geht's nicht. Und nicht in Hektik verfallen. Ketchup, Mayo?
8: Beides rot-weiß.
0: Eine Pause kann sich Olli nicht erlauben.
3: Komm ruhig näher.
0: Laut Betreiber besuchen heute gut 7000 Menschen das Freibad. Es ist der bisher heißeste Tag des Jahres.
15: Guten Tag, hallo.
16: Hallo, einmal den Eingangsbereich freimachen. Rechts rein, rechts raus.
0: Heikel Saja ist heute Leiter der Badeaufsicht. Sein Spitzname Sindbad.
16: Hallo, junger Mann. Das T-Shirt bitte ausziehen. Ausziehen bitte. Nein, es ist gerade extra ein Sport-T-Shirt, keine Badekleidung. Bitte ausziehen. Danke. Nee, aber bitte mal jetzt sofort ausziehen. Dankeschön. 2 Minuten komme ich wieder, dann ist das Ding weg.
0: Sport- und Baumwollkleidung stören den pH-Wert des Beckens. Bei so vielen Badegästen wird das zum Hygieneproblem.
16: Ja, im Grunde genommen hat man solche Tage nicht jeden Tag, die 40 Grad oder weit über 40 Grad, jetzt bei 42 Grad in der Sonne. Und natürlich ist es immer etwas Besonderes halt. Ne? Man hat viele Leute, man muss halt viel aufpassen, sage ich mal. Ne? Und die Tage sind meistens hier in Deutschland oder im Norden halt relativ kühl. Ne? Aber es ist schon was Besonderes, aber es macht auch Spaß. Hallo? Bitte eine Badekleidung tragen, das sind Sportsachen, das geht nicht. Ne, sowas in die Richtung ist in Ordnung, aber das ist auch ganz wertig. Aber Sporthose geht nicht. Ja? Ja? Bitte das nächste Mal Bescheid geben. Oder vorne haben wir auch was zum Ausleihen. Ja? Dankeschön.
0: Neben Sindbad sind 3 weitere Schwimmaufsichten im Einsatz. Das Wichtigste bei der Hitze, dass niemandem etwas passiert.
16: Ich bin froh, wenn heute mal der Krankenwagen nicht kommt. Wir sind sehr bestrebt, dass dann eben nicht unbedingt die Polizei immer hier sein muss. Das machen wir persönlich. Wir greifen dann auch dann in, sag ich mal, Thematiken ein, abseits des Beckens, wo wir sagen, hey, das ist nicht in Ordnung, laute Musik oder irgendwelche Streitigkeiten. Das versuchen wir dann immer so, sag ich mal, zu schlichten, ohne gleich die Polizei dann zu kommen.
0: Die Rekordtemperaturen sorgen auch in Krankenhäusern für Ausnahmesituationen. Diese Bremer Notaufnahme meldet zur Mittagszeit Aufnahmestopp. Pflegefachkraft Kim Heinrich ist seit Schichtbeginn im Dauerstress.
17: So, Sie bekommen jetzt einmal ein bisschen Flüssigkeit, ne? Und dann haben Sie ja schon gefragt, ich gebe Ihnen dann auch was zu trinken, ne?
18: Ja.
17: Mache ich Ihnen auch sofort fertig. Okay, alles klar. Ich danke dir. Multitasking kann man hier. Die Dame ist
19: gesund.
17: Sie sagt gesund. Sie ist zu uns gekommen mit Bauchschmerzen und hat aber auch mir gebeichtet, dass sie in den letzten Tagen wohl auch nicht ganz so viel getrunken hat, weil sie auch so ein bisschen mit Übelkeit und Bauchweh zu kämpfen hatte. Und ja, heute auch nur 2 Gläser Tee, 1 Glas Wasser, bei den Temperaturen natürlich viel zu wenig. Jetzt versuche ich mit dem Flüssigkeitshaushalt wieder ein bisschen in Schwung zu kriegen. Die Dame hat auch schon nach einer Apfelschorle gefragt, die mache ich jetzt auch gleich fertig. Und ja, die Ärztin untersucht dann gleich einmal nochmal die Bauchschmerzen und dann päppeln wir sie wieder auf und dann...
19: Ich konnte noch nie Hitze haben. Ich habe früher als junge Frau noch nie auf dem Strand gelegen, weil ich keine Hitze ab kann. Ab 25 Grad wird es bei mir kritisch.
17: 3 bis jetzt hatten wir 3 Patienten, die unter anderem das auch hatten, dass sie einfach zu wenig getrunken haben bei diesem Wetter. Und ja, jetzt gerade geht es noch, aber wir erwarten noch weitere Patienten diesbezüglich.
0: Uwe Papenhagen kommt mit Verdacht auf Hitzschlag in die Notaufnahme. Sein linkes Bein ist taub. Die Computertomographie soll Aufschluss bringen.
7: Wir waren mit dem Wohnmobil unterwegs an der Kieler Küste, an der Ostsee und ja, wenig getrunken und wohl zu viel Sonne abgekriegt. Und dann ja, ist mir schwindlig geworden und Erbrechen und alles sowas. Und jetzt leide ich eben so ein bisschen an Haltlosigkeit links auf der Seite. Und das muss jetzt hier erstmal abgeklärt werden, was das ist. Ne?
20: So, Sie dürfen sich auf den Rücken legen, ja. Kopf kommt oben in die Schale. Okay. Kennen Sie so ein CT schon mal gehabt?
7: Ja, ich habe schon etwas länger her, aber...
20: Ja. Ruhig noch ein Stück nach.
0: Bis der 70-Jährige die Untersuchungsergebnisse erhält, dauert es noch 1,5 Stunden.
21: Warte mal kurz. Uppala.
0: Auf der Großbaustelle bei Dachdecker Alex sind es schon 30 Grad.
22: Habt ihr hinten da gedämmt?
6: Die Innenseite, ja. Die Innenseite gehen wir gleich, wenn die Sonne jetzt so weit rumkommt, dann wollen wir...
22: Darum macht das erstmal da fertig und dann könnt ihr dann auch die ganze Werkzeuge, weil jetzt musst du ganze Werkzeuge...
6: Okay, dann geht aber, da reicht aber einer.
22: Ja?
6: Ja, da reicht einer für die Dämmung.
22: Ich würde 2 Mann, weil da musst du das Bettplatte von hier nach da hinschieben, weißt du?
6: Ach, stimmt, die hast ja alle hier, ne?
22: Ja,
6: dann okay. Dann machen wir das da fertig, machen wir zu dritt fertig.
22: Genau, wenn ihr dann Luft habt, dann könnt ihr hierher kommen.
6: Dann kommen wir immer noch mal her.
22: Ja, genau. Du kannst ja noch mal Rückseite, noch mal Rest einladen, da hat der noch gefehlt.
6: Kannst du sagen, wo? Okay, alles klar, danke dir. Ja. Also, Arbeit ist genug da. Muss aber die richtigen Leute fragen, da gibt es auch Arbeit.
23: Ja, natürlich ist das schwerer, ne? Desto wärmer das ist, desto mehr schwitzen wir und das schleppert sich dann hinterher. Ne? Das wird sehr anstrengend dann für uns, weil die ganze Zeit vor Sonne. Irgendwann mal bestimmte Uhrzeit kannst du die Dachsteine gar nicht mehr anfassen, weil es dann zu warm ist. Dann, ne? Sehr, sehr warm. Genau.
0: Alex und Kollege André müssen jetzt das Dach von innen dämmen. Später soll hier eine Sauna eingebaut werden.
6: Willst du eine runterziehen?
21: Eine.
24: So, okay. Ich habe 3 Stück reicht.
6: Reichen, ja? Na, ich dachte, wegen Zuschneiden lieber eine mehr. Also, vielleicht machen wir schon eine Stunde eher Schluss heute, ne? Normalerweise bis 16 Uhr, vielleicht machen wir 15 Uhr oder vielleicht 14 Uhr, je nachdem. Aber ganz ehrlich, uns hängen die 6 Monate Schnee vom Anfang des Jahres noch nach. Ne? Wir kommen gar nicht gegen an. Das kannst du nicht aufholen. Ne? 6 Wochen konnten wir ja nichts machen. Da waren wir nur drin oder macht schlecht Wetterzeit. Und da willst du jetzt nicht rumjammern, ne? dass du jetzt nichts machen kannst. Die Arbeit muss geschafft werden. Die Baustellen haben sie nach hinten geschoben. Ne? Und Chef versucht das halt irgendwie zu organisieren, dass wir die Baustellen wegschaffen. Ne? Dann kannst du jetzt nicht sagen, ich hau jetzt um 12 ab. Ne? Wer macht denn weiter? Ne? Wer macht denn die Arbeit? Ne? Das muss ja auch gemacht werden. Was soll's? Ne? Müssen wir durch. Also immer aufpassen aufeinander. Das ist das A und O. Viel trinken.
24: Oh, da drin ist richtige Sauna. Oh.
6: Aber das ist, oder ist das sogar die Sauna? Ist das der Saunabereich?
24: Ja, das ist genau die Sauna.
6: Ach, das ist gar nicht das Bad. Dann ist das die Sauna. Das Bad ist auf der anderen Seite. Ne? Also hast du die Sauna schon mal getestet? Sehr gut. Okay. Er schneidet Dämmung zu.
0: Die Sonne scheint jetzt genau auf das Dach.
6: Ein bisschen Platz da an der Wand. Bei mir ist drin. Oh, danke. Passt das mit einer Platte, ja? Ich würde mal sagen, man kann es vergleichen. Du bist jetzt einkaufen gewesen, dein schwarzes Auto stand in der Sonne und du machst jetzt die Tür auf und du musst jetzt einsteigen, weil du musst jetzt dein Auto wegfahren. So fühlt sich das an. Ne? Also Auto 2 Stunden in der Sonne, schwarzes Auto drin, so 60, 70, 80 Grad. So fühlt es sich jetzt ungefähr an. Ich glaube, das passt, oder, André?
3: Ja.
6: Okay. Wunderbar. Okay. Ja. Oh, siehst du, ja, ich gehe ja schon.
1: Ja, so weißt du, so, wenn du so Richtung 50 gehst, ja, dann musst du schon mal langsam aufstehen. Darfst nicht so schnell machen bei dem Wetter.
0: Trotz der Hitze, Dachdecker ist ein Traumjob für André und Alex.
6: Ja, es ist jetzt heiß, ne? Klar, du quälst dich. Aber es kommt das Wetter, das nasse, kalte Wetter kommt früh genug wieder. Von daher wollen wir uns nicht beschweren so sehr.
3: Am Winter hast du 2 Monate Urlaub, ja? Richtig guter Job, ja? Aber ich sage dir, der Job muss Spaß machen. Ja? Wenn macht dir keinen Spaß, dann musst du deinen Job wechseln, ja?
6: Ja.
3: Oder tauschen.
6: Ja, das stimmt. So, okay.
0: 14 Uhr. Mittlerweile sind es fast 40 Grad in der Sonne. Arbeitsabbruch.
6: Das Zeichen für einpacken. Sozusagen. Lass mal so, wir packen jetzt zusammen, das reicht, die Temperatur jetzt hier geht's richtig nach vorne jetzt.
3: Aber guck, Alex, die Baustelle ist fast leer, ja?
6: Ja.
0: Wer kann, sucht zu Hause vor der Sonne Schutz. In Hannovers Innenstadt leben manche Menschen allerdings auf der Straße.
4: Möchtest du ein Wasser? Du kannst gern schon zu uns kommen. Ja, klar, okay, komm her.
5: Soll ich mal nehmen?
4: Ja, gerne.
0: Miriam Abdelrahman Scherif und 3 Mitstreiter verteilen Getränke und Hilfsmittel an Wohnungslose.
4: Schau mal, wir haben stilles Wasser, Sprudelwasser, Apfelschorle.
9: Apfelschorle.
4: Ja.
5: Hast du?
4: Ja. Möchtest du so eine Flasche zum Mitnehmen mit kaltem Wasser? Brauchst du sowas?
9: Boah, das wäre ja richtig.
4: Ja? Ja? Welche willst du?
9: Die hier ist gut.
4: Bitte schön.
9: Die hält am meisten, also die bleibt am meisten kalt.
4: Okay, brauchst du Cappies? Ein Sonnencappy?
9: Steht mir überhaupt sowas?
4: Klar, ist doch schick. Diese Hitzetouren machen wir halt, weil viele Menschen die Hitze unterschätzen. Obwohl Hitze ja auf der Straße tödlich sein kann, wenn man nicht an Trinkwasser kommt oder nicht die finanziellen Mittel hat für Trinkwasser. Und dann wollen wir ein bisschen helfen.
9: Ganz wichtig. Ganz wichtig, was zum Trinken. Sonnencreme. Ja, das ist schwierig, weil auf der Straße, da reduziert man sich aufs Niedrigste. Halt das, was man so zum Überleben braucht.
0: Mit den Lastenrädern transportieren sie mehr als 100 Liter Getränke, Cappies, Sonnenspray und mehr. Finanziert durch Spenden des Homeless Care Projekts und der Stadt Hannover.
4: Wie kommst du denn im Moment klar bei der Hitze hier draußen? Wie ist das für dich?
9: Ich habe noch nicht mal einen Cent drin.
4: Wie bitte?
9: Noch nicht mal einen Cent drin.
4: Und körperlich mit der Hitze? Findest du genug schattige Plätze?
9: Bitte?
4: Findest du genug schattige Plätze im Moment?
9: Ja,
4: geht das?
9: Ich gehe nur mit dem Baum mit.
4: Okay. Und mit dem Trinken? Findest du genug zu trinken?
9: Ich habe Eistee.
4: Und du weißt, dass da vorne ist ein Trinkwasserbrunnen, ne?
9: Ja,
4: hast du schon gesehen?
0: In Hannover gibt es 22 öffentliche Trinkwasserbrunnen.
9: Es ist sehr gut sogar. Und gerade bei so einer Hitze, die wir jetzt bekommen, wie auch morgen bis zu 40 Grad und vielleicht so noch höher. Denn wir haben das ja jetzt im Radio miterlebt, was in Frankreich auch jetzt ist. Die sind ja schon über 40 Grad und die Schüler sind zu Hause.
4: Tschüss. Und ich denke an das Käppi mit Schutz, ne? Ciao.
11: Wieder befüllen?
25: Gerne.
11: Ja, die Plätze, weißt du, wo du auffüllen lassen kannst? Mit den Trinkwasserbrunnen,
25: ja.
11: Bescheid?
25: Mehrere Spender gefunden.
11: Ja, sehr stabil, sehr gut.
26: Hier ist die Karte.
11: Ja. Brauchst du eine kleine Tasche?
25: Wenn ihr habt,
11: ja, auf jeden.
25: Dann habe ich noch was da, noch für Pfand etc.
26: Ja, okay.
25: Ehrlich gesagt, richtig scheiße. Ich lebe im Zelt, die Sonne knallt fast nur drauf, obwohl ich schon alles so gut wie es geht Schatten gemacht habe. Mit ihnen habe ich ja meine Probleme. Ganz ehrlich, probier es einfach mal aus, einen Tag bei 40 Grad ohne Wohnung. Einfach so leben wie jetzt. So. Du hast nichts. Ich habe 2 Wasserflaschen hinten mir dran, nur für ihn. Ich habe nichts. Ansonsten das, was ich gerade bekommen habe. Das ist halt die Realität.
9: Ah, du bist der geilste Bruder.
11: Ist stabil. Gönn dir.
9: Abgesagt. Und tschüss dir, Leute.
4: Sie sehen den Wagen und dann sehe ich so ein Strahlen über ihr Gesicht, wenn wir so um die Ecke kommen. Und das macht einfach Freude, wenn man sieht, man kann helfen, man kann Freude schenken, man kann nützlich sein.
0: Rund 70 Bedürftigen helfen Miriam und ihr Team heute durch die Hitze. Im Bremer Krankenhaus überbringt Oberarzt Lukas Günther Hitzschlagpatient Uwe Papenhagen die CT-Ergebnisse.
2: Tut mir leid, dass Sie so lange warten mussten.
8: Ist okay.
2: Und zwar hat sich eine CT-Diagnostik tatsächlich bestätigt, dass Sie einen kleinen Infarkt haben.
8: Oh, sehen Sie.
2: Im sogenannten Kleinhirn, passend auch zu der Gangstörung, die Sie schildern.
10: Daran denkt man ja gar nicht.
8: Das ist doch ein bisschen schwierig jetzt.
10: Du hast gar nicht gerechnet, dass das.
8: Das war doch denn nicht nur die Hitze, dann war das auch was anderes.
10: Die Hitze hat es ausgelöst.
8: Wahrscheinlich ja.
10: Ja.
8: Müssen wir abwarten, was jetzt passiert. Muss ich durch.
10: Ja, das Beste daraus machen und du musst alles, ja. Machen, was sie von dir wollen.
0: Ne? Wahrscheinlich haben die hohen Temperaturen und Flüssigkeitsmangel bei dem 70-Jährigen einen Schlaganfall verursacht.
12: Wollen wir erstmal auf der Decke verzichten?
8: Ja, brauche ich nicht. Jetzt ist bestimmt warm draußen, ne?
12: Das ist irgendwie so um die 33, 34 Grad sind es draußen.
0: Die Sanitäter bringen den Rentner in eine spezialisierte Klinik.
10: Ich rufe jetzt meinen Sohn an, der holt mich ab. Und dann packen wir und dann fahren wir hinterher. Denn ich kann ja jetzt auch nichts machen, weil er braucht ja die Sachen, ne? Okay.
12: Hitze ist immer ein Thema, ne? Muss man einfach sagen. Die Leute trinken zu wenig. Gerade, ich muss einmal kurz was durchreichen. Gerade die älteren Leute sind auch unnötig draußen, muss man auch einfach dazu sagen. Und man muss einfach so bedenken, man muss halt gefühlt das Doppelte trinken. So, und das kriegen ältere Leute einfach nicht hin.
0: Die hohen Temperaturen trocknen die Menschen aus. Krankenpflegerin Kim Heinrich kämpft dagegen an.
13: Ein stilles Wasser und eine Apfelschorle. Zwei Patienten haben gefragt, denen ist natürlich auch hier drinne warm. Wir haben jetzt zwar eine Klimaanlage, es staut sich aber trotzdem hier so ein bisschen Wärme. Und die haben beide Durst und deswegen mache ich denen jetzt mal eben schnell die Getränke.
14: Danke schön.
13: Bitte schön. Geht das so oder ist das zu voll?
14: Ja, zu viel. Aber
13: zu viel? Ja, lieber zu viel als zu wenig, junger Mann.
14: Ich darf nur.
13: Geht das?
14: Ja, das geht.
13: Okay. Sehr schön. Aber ich habe gerade noch mal mit der Ärztin Rücksprache gehalten. Sie haben es bald geschafft, meine Liebe. Sie bekommen die Flüssigkeit und das Medikament on top dazu. Das ist natürlich eine Win-Win-Situation.
19: Sie sind zu gut für diese Welt.
13: Na. Das unterschreibe ich nicht, aber ja.
19: Bei mir wenigstens.
13: Ja, ist natürlich auch mal ganz erfrischend, wenn die Patienten einem da so schönes, positives Feedback geben. Es gibt natürlich auch die andere Seite von Patienten, die sehr unglücklich über die Betreuung sind, aufgrund von langer Wartezeiten oder genau. Und dann ist es auch sehr erfrischend, mal zu hören, dass die Patienten zufrieden mit der Behandlung sind und sich über uns freuen. Ich wollte sie einmal zu ihrer Mutter lassen.
15: Ja, sehr gerne.
0: Die Tochter der Patientin.
13: Die Ärztin hat super, super viel zu tun.
15: Ja.
13: Sie hat jetzt gerade keine Zeit mehr, Ihnen das alles zu erklären. Sie hat aber mit ihrer Mutter gesprochen. Sie bleibt auf jeden Fall bei uns stationär. Ich mache jetzt noch mal Antibiotika fertig. Die bekommt sie jetzt gleich noch hier und danach darf sie schon auf Station.
15: Ja, das ist sehr gut.
13: Ja? Okay.
15: Weil sie grundsätzlich nicht so der trinkfreudige Mensch ist bei Hitze. Sie weiß es. Dann kriegt man das übliche Ja. So, und das, ja. Aber wenn, wie gesagt, Sorgen habe ich mir gemacht, solange sie zu Hause war. Ich meine, 87 Jahre muss man erst mal werden. Da hat sie nicht so viel falsch gemacht bisher. Aber in dem Alter sind die genauso dickköpfig wie 3- bis 4-Jährige.
19: Muss ich denn alles machen, was Sie sagen?
15: Ja.
19: Nein.
0: Die Frau bleibt über Nacht im Krankenhaus. Sie ist eine von 99 Patienten in der Notaufnahme an diesem Tag.
3: Können wir starten oder bist du noch nicht so weit? Also hier gibt's nur Pommes bei dir, ne?
0: Zurück in Ollis Freibad-Imbiss.
3: Michael, geh noch langsam hier, du. Wir machen eine zweite Küche jetzt noch auf. Und übernimmt die jetzt, Felix. Der macht jetzt Pommes hier auch noch. Sonst schaffst du das heute gar nicht. Wir haben auch nur gekürztes Programm. Heute gibt es auch keine Burger, gibt doch Pommes heute. Und Chicken Pommes und so ein kleinen Scheiß noch. Die Hektik mag ich. Das läuft eigentlich. Und man kann sich auf die Mitarbeiter auch verlassen. Die, wenn ich denen was sage, dann wissen sie auch, was sie zu machen haben. So, dann machen wir mal die Klappe hier. So. Kommst du da oben ran?
7: Ja. Olli, sag mal, hast du Geldallergie?
3: Was?
7: Hast du eine Geldallergie?
3: Nee.
7: Klar. Kommt aber so früher.
3: Ja. Reicht aber nicht, du.
16: Unmöglich. Darum frage ich auch, ob er Geldallergie hat, weil einfach mal zweite Person hinstellen oder das Ding schon um 10 Uhr aufmachen. Aber hat er nicht verstanden, ist auch nicht schlimm. Trotzdem, aber super Schwimmbad.
3: Ich reagiere gar nicht mehr darauf. Es geht nicht schneller, weil die Fritteusen sind nicht schneller. Weißt du, du kannst ja nur so und so viel Pommes am Tag machen. Und wir arbeiten ungefähr am guten Wochenende eine Tonne Pommes weg. Guck nicht so drauf. Und jetzt habe ich noch 500 Kilo hier ungefähr. Das müsste für die beiden Tage reichen. Gut.
0: Das zweite Imbissfenster nutzt Olli eigentlich nur bei Veranstaltungen.
3: Ah, der kommt gleich. Upp. Ja, ja.
0: 5 Aushilfen unterstützen Olli heute. Auch seine 86-jährige Mutter Margret.
17: Hör doch mal auf!
3: Jan, wir haben einen neuen Kühlschrank aufzufüllen, aber füll erstmal hier alles auf. Die beiden und los.
17: Zu Hause habe ich zwar auch genug zu tun, noch einen Garten und alles. Aber man muss ja auch mal was anderes machen. Und hier sind sie alle wie Familie. Man kennt sich, man sitzt da, wenn wenig zu tun ist. Man trinkt einen Kaffee zusammen, alle duzen sie sich. Kaffee gibt's auch. Manchmal backt auch einer.
18: Nur mal einen Kuchen.
20: Und mit Fuder Siro und ein Schöfferhofer.
17: Einmal Siro und ein Schöffer.
0: Seit 27 Jahren betreibt Olli seinen Imbiss.
3: Wasser auf die Pommes drauf?
17: Ja.
3: Nee, was?
17: Ketchup und Mayonnaise auf beides.
22: Schwimmbadpommes, ein Klassiker. Eigentlich, wenn man was Warmes isst, denkt ja der Körper, oh, es ist Sommer, ich muss mich abkühlen. Eigentlich, wenn man was Kaltes isst, denkt der Körper, ja, es ist Winter. Und da muss ich mich aufwärmen. Eigentlich ist es ja sinnvoll, mal was Warmes zu essen. Oder seid ihr anderer Meinung?
3: Leute, ihr müsst euch da hinten anstellen.
23: Wir haben mit uns gestoppt.
3: Nee, nein. Ich habe jetzt gesehen, dass ihr von der Seite kommt. So, gut.
23: Also erst sind die
27: dran.
23: Dann sind die. Alles gut. Erst sind die dran, dann
27: sind die. Warte, du bist jetzt.
3: Mach mal, Bruder. Ihr sollt euch in einer Reihe anstellen und nicht hier von der Seite kommen.
27: Ist schon klar, dass die Hitze seit über eine Stunde hier hinknallt.
23: Alles gut, Leute.
3: Ja, das macht komplett Hitze, ja. Die Stellen kommen einfach von da hinten nach vorne und dann, ja, wollen sie rankommen. Und alle anderen stehen da hinten.
0: Noch gut 3 Stunden hat das Schwimmbad geöffnet. Langsam wird es ruhiger für Olli.
3: Heute stressig und auch gut. Wir brauchen in dieser Saison immer 30 gute Tage. So was, wie du heute hier erlebt hast. Dann kann man die Saison überstehen.
0: Im Freibad haben alle Besucher die Rekordhitze gut überstanden.
28: Ich habe heute 2 Stars in der Sendung, nämlich Ben Becker und den Michel. Und das ist für dich ein ganz besonderer Ort, ne? Der Hamburger,
3: ja.
28: Michel. Warum, Ben?
29: Weil wir schon so lange ineinander verliebt sind. Also ich habe Michel, glaube ich, um die nahezu 50 Vorstellungen gegeben.
28: Ja.
29: Und ein sehr enges Verhältnis zum Michel als solchem, aber auch zu den Menschen, die da arbeiten und so. Und ich fühle mich tatsächlich unheimlich zu Hause und geborgen und gut aufgehoben, wenn ich den Michel betrete.
28: Umso schöner, dass du jetzt in einer Lichtshow, so nenne ich es mal, zu hören sein wirst.
29: Ja.
28: die heute Premiere hat, darüber reden wir gleich. Ben Becker, Schauspieler, jetzt bei das.
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28: Guten Abend, schön, dass ihr dabei seid.

0: Wir haben auch viel gelacht, manchmal haben wir auch gezittert, weil ich erinnere, ja, du bist ja auch mal später gekommen,
1: das
0: weil
1: war
0: bist
1: ja
0: du
1: nicht
0: früher
1: mit
0: gegangen.
1: Absicht, sondern nein, war ja wirklich, ich bin einfach zum falschen Senderort gefahren und dann, also ich weiß, da war es glaube ich über eine halbe Stunde und dann habe ich aber noch gehalten an der Tankstelle und dir eine Rose gekauft.
0: Echt, das war so zauberhaft,
1: oder?
0: Und auch wie theatralisch du den Mantel noch auf den Bühnenboden geschmissen hast. Also es war echt ein Auftritt.
1: Ja.
0: Drunter machst du es nicht, ne? Es muss schon ein richtiger Auftritt sein, wenn du kommst. So einfach reinschleichen, das ist nicht deins.
1: Manchmal.
0: Präsent, immer. Also wir reden über dein Leben und über deine neuen Projekte, aber jetzt erstmal das Aktuelle. Ein großer Brand in einem Krankenhaus in Ludwigslust. 130 Feuerwehrleute waren in der Nacht im Einsatz. Die Notaufnahme ist inzwischen wieder frei. Die Nachlöscharbeiten, so heißt es, dauern noch an. Sarah Markus berichtet.
2: Die Flammen schlagen aus einem Patientenzimmer der Gefäßchirurgie. Das Feuer zerfrisst den Dachstuhl des Krankenhauses in Ludwigslust in Mecklenburg-Vorpommern. Seit 4.30 Uhr sind die Einsatzkräfte vor Ort. Landrat Stefan Sternberg wird durch einen Anruf geweckt. Zunächst ist die Lage unklar.
3: Mein Telefon klingelte, ich bin hochgesprungen. Und dann hieß es, die Brandmeldeanlage hat ausgelöst. Und dann kam aber sofort, 3 Minuten später, dass schon die Kategorie erhöht wurde und Flammen aus dem Dach sind. Und dann waren sofort, auch als ich kam, war schon ein Großteil der Feuerwehren hier war schon eifrig dabei. Die Evakuierung lief sehr gut.
2: Zum Zeitpunkt des Brandes sollen rund 100 Personen im Gebäude gewesen sein. Sämtliche Feuerwehren aus dem Umkreis sind im Einsatz, evakuieren Patienten und Mitarbeiter, teilweise in ihren Betten. Viele bringen sich selbst in Sicherheit. Für 2 Menschen kommt die Hilfe allerdings zu spät.
4: Leider haben wir 2 Todesopfer zu beklagen. Einen Verletzten, den wir nach Heliosphärin mit einer Rauchgasverletzung, Vergiftung, verlegt haben. Ansonsten haben wir alles hier vor Ort versorgt, alle Patienten.
2: Zunächst wurde fälschlicherweise von 34 Verletzten berichtet. Bei den Todesopfern handelt es sich um 2 Patienten. Auch Ministerpräsidentin Schwesig machte sich ein Bild von der Situation und dankte den Rettungskräften.
5: Wenn man mal überlegt, heute Morgen, wie die Lage da war und dass in wenigen Stunden der Brand unter Kontrolle kam, dass viele Menschenleben gerettet wurden, dank der Einsatzkräfte, dank auch der Mitarbeiterinnen und Mitarbeiter im Krankenhaus.
2: Nur 5 Patienten mussten in eine andere Klinik verlegt werden. Die Ursache des Brandes ist noch nicht geklärt. Innerhalb der nächsten 24 Stunden soll ein Notdach errichtet werden.
0: Und es gibt weitere Themen aus dem Norden von Lars Kaufmann.
6: Nach der unvorstellbaren Tat von Stade mit 6 Erschossenen in einer Mutter-Kind-Einrichtung bleibt die Anteilnahme weiter groß. Auch im Netz. Hier bitten Freunde und Verwandte mittlerweile darum, für die Hinterbliebenen zu spenden. Die Verbraucherzentrale warnt vor möglichen Trittbrettfahrern.
7: Wer steckt dahinter? Ist das eine Organisation, die man kennt, der man vertrauen kann? Und seien Sie besonders vorsichtig bei Spendenaufrufen, die nur über Social Media stattfinden.
6: Verschiedene Kirchengemeinden und die Caritas bieten auch in den nächsten Tagen Gedenkangebote an. Wir haben's geahnt, jetzt ist es amtlich. So früh im Jahr gab es in Niedersachsen noch nie eine Hitzewelle. Das vermeldet heute das ARD-Wetterkompetenzzentrum. Und der Rest vom Norden plant schon, wie er sich auf die nächste vorbereitet. Manche ungewöhnlich.
8: Wir gehen dann entweder in den Kreißsaal oder in den OP, weil da ist eine Klimaanlage.
6: Denn wie das Marienkrankenhaus in Hamburg sind viele Gesundheitseinrichtungen nicht durchklimatisiert. Und auch bei den Städten sieht es in puncto Hitzeschutz häufig dürftig aus. Zu wenig Schatten, zu viel Versiegelung.
9: Kommune, Länder, Bund müssen alle zusammenarbeiten. Und das Ping-Pong-Spiel wird von hinten nach vorne geschoben und keiner fühlt sich zuständig.
6: Klarere Zuständigkeiten, sicher wünschenswert. Nur bis zur nächsten Welle wird das wohl nichts. Ab Mitte nächster Woche soll's nämlich wieder heiß werden. Zum Schluss noch ein Suchbild. Stimmt, da steht ein Hirsch im Unterholz. Sie hätten lieber freie Sicht? Kein Problem in Großheidorn am Steinhuder Meer.
10: Mein Schwager konnte auch richtig dicht rangehen, hat dann Fotos davon gemacht. Und deswegen, guck mal, jetzt stehen jetzt hier bei mir im Garten und sind hier am Fressen. Ne?
6: Aufgetaucht sind die Tiere im Februar. Woher ist unklar. Manche hier spekulieren, sie seien ausgesetzt worden.
11: Wir haben uns natürlich auch ein bisschen gefreut. Neue Wildart im Revier, ist ja immer was Schönes. Und ja, dann hat es aber eine sehr eigene Dynamik angenommen.
6: Dynamisch gehen

0: die Tiere vor allem auf die Gärten los, zum Missfallen der Betroffenen. Vertreiben aber hat bisher nicht geklappt. Und weil in der Stadt nicht einfach gejagt werden darf, gibt's hier vorerst weiter freien Blick auf freie Hirsche.
1: Es könnte bei dir auf dem Land sein, oder Ben?
2: Ja, Rotwild hatte ich noch nicht im Garten. Also,
1: aber ab
2: und zu mal ein Kaninchen und ein Fuchs. Ja. Und eine Katze kommt ab und zu vorbei. Und es gibt Schwalbennester oben. Und irgendwo auch ein Dachs, aber den habe ich noch nicht gesehen.
1: Klingt, als wärst du jetzt ein Naturbursche geworden.
2: Ich bin auf dem Wege. Ich gebe mir Mühe.
1: In Brandenburg?
2: Ja, in der Uckermark.
1: In der Uckermark.
2: Aber es ist wirklich so, dass... Ja. Also wenn ein Auto kommt oder so, stehe ich auf und gucke, was los ist.
1: Und freust dich, dass mal was los ist.
2: Freue mich, dass was los ist, ja. Oder es ist die liebe Postbote.
1: Müssen wir gleich noch drüber sprechen. Schauspieler, Künstler Ben Becker, heute unser Gast. Und Nicola Milies und Marion Pühning machen Lust auf mehr.
3: Und Gott sprach, es werde Licht. Und es ward Licht.
4: Ob als Bibelleser, Prediger oder Judas. Er durchdringt religiöse Texte wie kein anderer.
5: Verrat? Was war denn schon zu verraten, frage ich euch.
4: Die berühmtesten Kirchen macht er zu seiner Bühne. Im Michel etwa hat er mehr als 30 Mal gespielt. Ben Becker, ein Gläubiger?
6: Es ist natürlich in der Öffentlichkeit teilweise gesagt worden, wie ausgerechnet der. Wobei tatsächlich Freunde von mir sagen, wenn einer, dann der.
4: Wieso ausgerechnet der Unzähmbare, der in jungen Jahren mit Exzessen für Schlagzeilen sorgt?
6: Kanaillenvogel, haben sie mal zu mir gesagt. Und dann habe ich auf die Kacke gehauen und habe gesagt, so, pff, jetzt ist damit Schluss. Und dann habe ich gesagt, jetzt mache ich einen Breiten und sage, hallo, die Enten.
4: Wenn einer Kirche kann, dann der Erhabene aus einer der Schauspielerfamilien. Bruder von Merit, Sohn von Rolf Becker, Monika Hansen und Ziehvater Otto Sander.
6: Ich glaube, alle Liebe.
4: Ben Becker.
2: Wahnsinn. So lange her, manche Sachen. Also die Bibel, das ist ja, wann war das?
1: 2007 oder so, 2004, irgendwie Anfang 2004. Der 2000er,
2: 2004,
1: glaube ich, ne?
2: Ja, Wahnsinn. Ja. Da habe ich irgendwie, bin ich zu meiner Band und habe gesagt, Jungs, ich habe eine neue Idee. Wir machen jetzt die Bibel. Und dann haben die gesagt, spinnst du? Ich sage, nee, das ist interessant. Und dann bin ich ins Kloster und dann habe ich irgendwie an der Bibel gearbeitet und gemacht, getan. Und habe gesagt, wir machen da eine Show draus. Weil ich wollte eigentlich, die Showtreppe als Dolly Parton verkleidet runterkommen und singen He's Alive. Das war irgendwie der Ursprung des Gedanken, des Urknalls. Und dann ist da die Bibel draus geworden. Dass ich später immer wieder mit der Kirche in Kontakt kam oder diese Themen, das ist nicht Absicht, sondern das ist mehr oder weniger weltlicher Natur. Mhm. Diese Texte sind irgendwie auf mich zugekommen. Also der Judas, wo wir jetzt gerade 10-Jähriges hatten und der auch weitergeht, wahrscheinlich bis an mein Lebensende, weil er mir auch nach wie vor Freude bereitet. Aber das war so, dass ich so einen Text bekommen habe und gesagt, der ist es, das muss ich irgendwie machen und nicht im Theater, sondern das muss in den Altarraum. Und jetzt das Letzte, was auf mich zukam, war der John Donne, diese Predigt aus dem Jahr 1693. Und da habe ich mich schon wieder in der Kirche wiedergefunden. Also es ist nicht mit Absicht, sondern es ist Schicksal.
1: Es ist auch ein bisschen ein Markenzeichen
2: gegeben.
1: Muss.
2: Mittlerweile ja.
1: Weil es ist ja nicht so häufig, dass Künstler wirklich die Kirche zu ihrer Bühne machen.
2: Nee. Das ist wohl wahr.
1: Und die dann auch so ausfüllen. Da braucht man natürlich auch die Stimme.
2: Und insofern steht es mir ja wieder an. Irgendwie, ne? Passt zu mir.
1: Ich hatte ein bisschen Bedenken, als wir den Film, den Clip gerade gemacht haben, weil wir da ja auch deine Mama Monika Hansen sehen, deinen Papa sehen. Beide verstorben. Letztes Jahr war ein heftiges Jahr. Es ist viel passiert.
2: Ja.
1: Monika Hansen ist jetzt genau ein Jahr tot, habe ich gesehen.
2: Am 26. Also vor ein paar Tagen.
1: Und bin Rolf jetzt auch ein halbes Jahr.
2: Mhm. Ja, das ist natürlich, das passiert einem nur einmal im Leben, sage ich jetzt mal. Mhm. Und das ist, ich hätte nicht gedacht, dass es so einschneidend daherkommt und mich so trifft. Das Schöne ist, von meinem Papa habe ich mich irgendwie echt gut verabschiedet, muss ich sagen. Also wir hatten beide die Faust hoch und haben gesagt, Alter, wir sehen uns und haben uns angelacht. Und er als alter Kommunist hat gesagt, ja, wir sehen uns hier oder da. Und dann haben wir sehr gelacht darüber. Und das war irgendwie

0: ein cooler Abschied. Und bei meiner Mutter war ich dabei und bin da auch sehr dankbar für.
1: Mhm. So. Ich meine, Papa ist ja auch immerhin 90 geworden, ne? Also ist ein gutes Alter auch. Gute Gene, genau. Aber Mama Anfang 80 immerhin.
0: Ja.
1: Aber klar, wenn man beide auf einmal in einem Jahr verliert, das lässt natürlich, es reißt eine unheimliche Lücke, ne?
0: Hätte ich nicht mit gerechnet. Also man wird wieder so zum kleinen Jungen irgendwie, ja. Und was mir ein bisschen fehlt, ist, also zum einen, das ist dieser Rückhalt, den man auch im Alter, also ich bin auch 62, den man irgendwie immer noch hat. Wo man sagt, wenn was ist, da kann ich mich festhalten oder so. Ja. Das ist weg. Mhm. Und zum anderen hatte ich auch, glaube ich, ganz stark immer dieses, mich den alten Herrschaften gegenüber zu beweisen und zu sagen, guck mal, was ich alles Tolles mache oder was ich alles Tolles kann. Und das fällt plötzlich auch weg.
1: Ist aber ja auch
0: das
1: ein Druck.
0: Hinterlässt dann einfach bei mir irgendwie auch ein großes Fragezeichen, wo ich sage, wie jetzt weiter?
1: Auch eine Freiheit, weil es ist ja auch ein Druck, wenn man sich immer wieder das Gefühl hat, man muss sich beweisen oder sagen, guck mal, wie toll ich bin.
0: Naja, von der Freiheit würde ich jetzt nicht sprechen im Zusammenhang mit dem Tod meiner Eltern.
1: Also nein, das ist anders gemeint, nur dass du diesen Druck vielleicht auch, den du
0: weil
1: du
0: nee, das war ja kein Druck, okay. Das hat mir ja Spaß gemacht. Mhm. Also denen zu sagen, guck mal oder kommt mal in den Michel und guckt euch an, was ich jetzt wieder für Blödsinn mache oder so. Und das fehlt mir.
1: Bist du dadurch mit deiner Schwester, mit Merit, noch mal in einem anderen Verhältnis? Weil manchmal ist ja, wenn ein Teil der Familie nicht mehr da ist, passiert was mit dem anderen, der übrig bleibt?
0: Auf eine Art und Weise ja. Aber ich glaube, das findet also mehr im Kopf statt. Also es ist jetzt nicht so, dass wir mehr aufeinander glucken oder so, sondern aber ja, aber das war eigentlich schon immer so. Wir telefonieren alle zwei Tage und sind irgendwie eng. Und dann manchmal haben wir auch wieder Krach und mögen uns nicht so lieb. Und letztlich haben wir uns furchtbar lieb.
1: Aber weil wir zu Anfang über Kirche gesprochen haben, du hast ja bei deinem Vater auch eine sehr schöne Rede zur Trauerfeier gesprochen in der Kirche. Stell ich mir auch nicht leicht vor, oder? In dem Moment?
0: Nee. Mhm. Also, nee, ist es nicht. War es aber auch bei Mama nicht. Auf der anderen Seite ist es so, dass ich schreibe eigentlich gute Trauerreden. Und
1: ja, du hast vom Küchentisch, glaube ich, bei deinem Vater bei Wolf Becker gesprochen.
0: Das ist wie wenn ein Küchentisch plötzlich nicht mehr da ist. Also, das liegt daran, er war dialektischer Materialist, also eine Philosophie von einem anderen August Thalheimer. Ein Tisch ist ein Tisch und ist kein Tisch, weil der Tisch vergeht, vergänglich ist. Und der Küchentisch ist der Tisch, an dem man irgendwie viel erlebt oder sitzt und diskutiert oder so frühstückt oder ich weiß nicht was. Und ich hatte immer eine sehr enge Beziehung zu unserem Küchentisch und wenn der nicht mehr da ist, dann fehlt was. Und deswegen
1: schönes Bild.
0: Hat das irgendwie gepasst zu Rolf.
1: Rolf Becker hatte sich ja noch mal gewünscht, so 3 Jahre vor seinem Tod, dass du mal mit ihm spielst. Er wollte unbedingt, dass du in aller Freundschaft...
0: Das zeigt er jetzt bitte nicht.
1: Willst du es nicht?
0: Nein.
1: Magst du es nicht?
0: Nee, mach.
1: Tun wir dir einen Gefallen, wenn wir es nicht lassen oder dürfen wir?
0: Doch, doch, klar.
1: Gut, okay. Weil er wollte gerne, dass du mal, weil er hat ja ewig 20 Jahre in aller Freundschaft gespielt und er wollte gerne, dass du mal mitspielst.
0: Dem Gefallen habe ich ihm getan und ich lag dann, glaube ich, 2 Drehtage hatte ich oder so.
1: Ja.
0: Und dann lag ich da in Leipzig im Studio und war krank, also so im Bett. Ne? Und da konnte ich daher, also ihr habt immer die Raster oben gezählt und ich kannte die ganze, also die Rasterdecke nennt man das ja, und die ganzen Lampen und so, weil ich immer nur nach oben geguckt habe und mich nicht bewegen durfte.
1: Du spielst einen Todkranken.
0: Mittags dann so mit dem Strohhalm, ja, furchtbar.
1: Wir gucken mal rein.
2: Was ist mit ihm? Ist bei der OP was schiefgelaufen?
3: Das ist eine Konstitution. Die Entzündung hat nicht nur das Herz, sondern auch seinen Kreislauf und seine Lungen angegriffen.
2: Und da kann man nichts machen?
4: Nicht mit seiner Patientenverfügung. Nicht bei Multiorganversagen.
2: Darf ich? Warum lässt du dich nicht behandeln?
5: Motorradunfall. Die vielen Operationen, das Leiden. Schlimmer. Du bist ein guter Mensch, weißt du das?
2: Du auch.
0: Jetzt wird's aber traurig.
1: Oder?
0: Komm, lass mal was anderes jetzt, ein bisschen lachen.
1: Gut, okay, dann schließen wir das Thema ab. Aber wir denken weiter dran und kommen vielleicht auch noch mal drauf. Aber wir reden mal über die Kirchen noch mal, weil wir die ja zu Beginn hatten und da kommen wir auch gleich hin. Die waren ja früher so Dreh- und Angelpunkt in einem Ort. Hier kann man jetzt zusammenleben, lebte Gemeinschaft. Doch immer mehr Kirchen stehen leer oder werden verkauft. Und in Emster-Kerfeld im niedersächsischen Kreis Cloppenburg kennt man das Problem und vielleicht auch die Lösung. Annalisa Lohmann.
6: Die Kirche im Dorf lassen. Das wird zunehmend schwierig. Denn bundesweit gibt es eine schleichende Entwicklung, die auch vor der katholischen Kirchengemeinde St. Andreas im Kreis Cloppenburg nicht Halt macht.
7: Diesen Trend, dass die Kirchenbesucherzahlen nachlassen, beobachte ich nicht nur seit Wochen oder Monaten, sondern das ist schon eine Entwicklung, die über mehrere Jahre, wenn nicht sogar schon Jahrzehnte, sich abzeichnet.
6: In den vergangenen 20 Jahren sind die Mitgliederzahlen der katholischen und der evangelischen Kirche in Deutschland deutlich zurückgegangen, um etwa ein Viertel. Die einst so kraftvolle Institution Kirche, zunehmend ein Schatten ihrer selbst?
7: Es gibt vielfältige Krisen innerhalb der Kirche, wenn ich an den Missbrauchsskandal denke. Aber es hat eben auch ganz demografische Gründe. Wir werden eine älter werdende Gesellschaft und die jüngere Generation findet nicht mehr automatisch den Weg in unsere Gottesdienste.
6: Die Folge vielerorts: Umnutzung, Verkauf, Abriss. Bundesweit waren davon in den letzten 10 Jahren etwa 1.000 Gotteshäuser betroffen. Tendenz steigend. In diese Kirche St. Bernhard in Emsterkerfeld würden mehrere hundert Menschen passen. Zu den Gottesdiensten kommen aber oft nur 30 oder 40.
7: Sie können sich vorstellen, wenn über die ganze Kirche verstreut immer irgendwo einzelne Personen sitzen, dann steckt das irgendwie auch nicht zum Mitbeten und Mitsingen an.
6: Gottesdienste sollen hier weiterhin stattfinden. Doch es laufen auch Gespräche, wie man den großen Kirchenraum anderweitig nutzen könnte, um einen Leerstand zu vermeiden. Die Dr. Hildegard Schnedkamp-Stiftung engagiert sich für Kultur, speziell Musik, im ländlichen Raum und hatte die Idee für ein besonderes Konzert.
8: Popmusik auf der Kirchenorgel ist natürlich gewagt, aber es ist einfach so, wir wollen die Orgel aus ihrer traditionierten Rolle sozusagen des reinen Kircheninstruments einfach herausholen und wollen aufzeigen, wie vielfältig, wandelbar und facettenreich dieses Instrument ist.
6: Und damit ja vielleicht auch bei dem einen oder anderen neues Interesse wecken für die Kirche an sich.
9: Heute Abend werden viele Leute hier sein, die mit Glauben und Religion überhaupt nichts zu tun haben. Die aber sagen, ah, das ist aber ganz spannend, was? Die Purple auf der Orgel, komm Erika, da geh einfach mal rein.
6: Und tatsächlich, der Kirchensaal füllt sich. Deep Purple, ABBA, Queen. Viele ungewohnte Klänge in der Kirche in Emsterkerfeld. Hey Jude von den Beatles. Filmmusik aus Fluch der Karibik von Hans Zimmer. Die Zuschauer begeistert.
10: Was so eine Orgel alles hergibt, ist schon erstaunlich.
11: Das war einfach emotional, richtig schön, ja, herrlich.
12: Ich glaube, einige hatten Tränen, das war wirklich schön.
13: Unheimlich bewegend, ich bin ganz voll Musik.
6: Kirchennutzung neu denken. Im Kreis Cloppenburg scheint ein erster Schritt gemacht.
1: Ziel doch schon mal erreicht, wenn alle fröhlich sind und sagen, es war eine gute Erfahrung
0: ja. In
1: der Kirche. Einfach mal mit Popmusik, oder?
0: Warum nicht?
1: Ja, so
0: also
1: wie du auch.
0: Kirchen, die Christuskirche in Bochum zum Beispiel, also da spielen die bösen Onkels. Darf ich das sagen? Ja. Und es gibt Kirchen, die da und unheimlich gesprächsoffen oder offen sind für Kultur und ja. So.
1: Und, ja, so wie du ja auch auftrittst in Kirchen.
0: Genau. Mhm. Nur in Bayern tun sie sich ein bisschen schwer mit meiner selbst. Ja, ja, ist so. Scheint so, ja. Irgendwie in Bayern wenig.
1: Na, aber
0: ganz komisch. Die sind da irgendwie, die
1: vielleicht, weil
0: Angst.
1: Die noch gläubiger, noch katholischer sind, ich weiß es nicht.
0: Ja, keine Ahnung.
1: Aber dafür bist du jetzt in Hamburg wieder, nämlich im Hamburger Michel. Deshalb sitzen ja. Wir auch quasi im Hamburger Michel. Ich finde, das ist auch eine ganz tolle Kulisse, die Kollegen hier gebaut haben.
0: Finde ich auch, habe ich mich auch sehr gefreut.
1: Ne?

0: als ich vorhin kam ins Studio, bin ich hier rein, natürlich gesneakt. Ja. Da war hier noch nichts. Und da habe ich gedacht, oh, wie schön, da haben sich aber Mühe gegeben.
1: Absolut.
0: Aber das ist ja immer so bei euch in der Sendung. Ihr gebt euch ja immer Mühe.
1: Deshalb kommst du und andere ja auch so gerne. Aber da ist jetzt eine dolle Show. Heute ist Premiere, 22 Uhr, Luminescence heißt die.
0: Ja.
1: Und im Grunde wird da die Geschichte des Michel erzählt. Und du bist die Stimme des Michel oder die Seele des Michel.
0: Ja.
1: Und erzählst im Grunde, ja, wie es dir von der Erbauung bis heute so ergangen ist.
0: Ja.
1: Wie war das für dich?
0: Krieg und Brand und alles. Und ich, sag mal, ich rede also immer in der Ich-Form. Ich habe dann und ich bin gebaut worden und dann wieder neu aufgebaut und so. Also ich gebe sozusagen, Märchenonkel Ben erzählt die Geschichte von Michel. Ja.
1: Hast du da noch viel Neues erfahren? Also ist das für dich auch überraschend
0: vielleicht
1: gewesen?
0: Ja, Neues. Ich bin ja nicht so... schon oder wieder erfahren, ne? Oder das wurde wieder in Erinnerung gerufen. Aber es war, also erstmal habe ich mich unheimlich gefreut, als man auf mich zukam und sagte, würdest du deine Stimme, du gehörst irgendwie zu Michel, würdest du das machen?
1: Ja.
0: Und da habe ich mich auch nicht geehrt gefühlt, das fand ich toll. Und dann war ich im Studio, in Berlin allerdings, und habe das da aufgenommen. Und dann wurde das, also die Regie saß irgendwie in Frankreich, so eine Live-Schaltung und so. Und dann wurde das plötzlich auf eine sehr schöne Art und Weise emotional. Also bis über diesen Draht nach Paris waren irgendwie alle irgendwie ganz betroffen, als wir das
1: berührend
0: eingesprochen hatten. Mhm. Und das hat mich irgendwie, hat was mit mir gemacht. Und deswegen freue ich mich heute auch hier zu sein und heute Abend der Premiere beizuwohnen.
1: Bist du da gleich um 22 Uhr? Wir schauen mal rein, für alle, die es nicht schaffen.
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0: Wow, schon eindrucksvoll.
1: Ist es, ja.
0: Oder? Wenn man da auch sitzt und dann überall diese Videoinstallationen.
1: Also ich war natürlich gestern bei der Generalprobe, so, damit ich heute weiß, worüber ich spreche hier. Und das ist schon, das drückt einen schon in den Sessel. Ja.
0: Gestern hast du das auch zum ersten Mal jetzt fertig gesehen, vorher die Stimme aufgenommen.
1: Ja, ich vorher auch nur, also die waren ja schon in Sao Paulo und in Deutschland waren sie in Dortmund und nicht Dortmund, Nürnberg und Münster. Und da habe ich so Videoausschnitte gesehen oder so. Aber gestern habe ich das zum ersten Mal, so wie es wirklich funktioniert. Und das ist schon, also da staunte ein kleiner Junge oder ein kleines Mädchen. Das ist schon beeindruckend. Also drückt einen irgendwie schon in den Sessel.
0: Bist du jemand, der auch wenn er so in so einem Michel ist oder in anderen Kirchen auch so ein, ja, so ein Zwiegespräch mit Gott führt? Und du bist ja nicht besonders gläubig, ne, wenn ich das recht erinnere, oder?
1: Ah, ich rede da ungern drüber, weil ich das so schwer definieren kann, wie weit ich gläubig bin oder so. Aber ich sage immer, der Mann, der da oben hängt, also das ist irgendwie mein Freund, Jesus. Und wenn ich reinkomme, also in den Michel, egal, also immer, wenn ich reinkomme, lehne ich mich, gehe ich irgendwo hin und hab mit dem, unterhalte mich mit dem Moment. Sag, wie geht's dir heute oder so, hallo. Also da habe ich schon eine, ich betrete so in, also einen heiligen Raum, egal ob das ein Theater oder eine Kirche ist, schon mit sehr viel Respekt und einer Ehrfurcht, würde ich sagen.
0: Auch einer, oder bist du auch einer, der dann ab und zu mal Kerzen anzündet, wenn er irgendwo unterwegs ist für die Lieben?
1: Woher weißt du das?
0: Ja, das mache ich auch immer. Ja, ja. Ich finde, man hat das Gefühl, man denkt dann an die Lieben natürlich auch und ne, zieht sie so mit ein.
1: Ja, das ist so. Also ich fühle mich da irgendwie in Kirchen komisch, aber diesem Herrn auch, diesem, der ist ja auch eigentlich ein Revolutionär, wenn man so will. Ja. Und ich fühle mich dem irgendwie sehr verbunden.
0: Und du sagst ja auch, Michel noch mal ein ganz besonderer Ort für dich, weil du eben schon so oft da aufgetreten bist. Und dann ist es ja fast ein bisschen auch wie nach Hause kommen, ne?
1: Ist es ja.
0: Wenn das so vertraut ist.
1: Ja,
0: wir freuen uns immer. Es ist kurz, jetzt muss ich mal gerade gucken, ist das richtig was? Nee, also, das haben wir. Wir haben mal in deiner Familiengeschichte nachgeschaut. Wir kennen ja deinen Vater, deine Väter, deine Mutter als Schauspielerin, Monika Hansen. Aber es gibt ja noch mehr Künstler.

0: in der Familie. Es gibt noch eine Frau, deine Großmutter nämlich. Ja. Das ist Claire Schlichting.
1: Omi.
0: Omi, für dich.
1: Für mich. Ja.
0: Für dich.
1: Früher.
0: Und die ist gar nicht so bekannt, obwohl sie wirklich besonders ist, weil es die erste Komikerin.
1: Die war mal sehr berühmt und sehr frech auf der Bühne. Und ich habe sie als kleiner Junge auch noch live gesehen in der Bremer Stadthalle. Und wenn Omi irgendwo zu Besuch war, also in Bremen zum Beispiel, dann empfingen die immer im Hotel. Das war was ganz Besonderes. Und soweit ich weiß, hat meine Mutter zu Recht das Erbe ausgeschlagen, weil Omi hat alles durchverbrannt und ist aber immer in Nerzmänteln und so, tralala. Und,
0: eine Künstlerin.
1: Eine Künstlerin. Natürlich auch von den Nazis verfolgt und eingesperrt worden und gefoltert. Und dann mit meiner Mutter zusammen, mit dem ganzen Zirkus sind die ab nach Dänemark und so. Ganz spannende Geschichten. Meine Schwester recherchiert das gerade.
0: Wir haben auch recherchiert. Wir haben wirklich,
1: bin ich sehr gespannt.
0: Ja, wir haben wirklich viel herausgefunden. Vielleicht auch noch einiges, was du noch nicht kennst. Hier ist der Film von Bettina Lehnert, die die Recherche gemacht hat für uns. Über Claire Schlichting.
2: Claire Schlichting, 1961.
3: Nun hören Sie mal gut zu. Erstens bin ich nicht Ihre Liebe und zweitens keine Putzfrau, sondern Parkettkosmetikerin.
4: Natürlich.
3: Und nun sagen Sie mal Ihre Bedingungen.
4: Ich biete Ihnen monatlich 600 Mark.
3: Abzugsfrei.
4: Alles frei, natürlich. 3 Wochen bezahlten Urlaub.
3: 4 Wochen.
4: Natürlich hier. Verlängertes Wochenende.
3: Und freies Essen.
4: Natürlich, selbstverständlich.
3: Einverstanden.
2: Eine der ersten Komikerinnen im Nachkriegsdeutschland. Zu ihrem 70. gibt Claire Schlichting ihr einziges Fernsehinterview.
5: Ich wollte nun absolut gerne zum Theater. Und zwar hat meine Mutter es selbst forciert, indem, wenn Besuch kam, ich schon mit 4, 5 Jahren, sagte sie, tanz mal, sing mal. Alles musste ich tun und Dinge, die ich sonst heimlich machte und die sie beobachtet hatte, wollte sie nun, dass die Menschen sahen, dass ich begabt war. Und jeder sagt, ach Gott, ist das Kind begabt und bekam dafür noch ein Stück Kuchen.
2: Sie macht Karriere am Theater, im Rundfunk, bis sie 1943 mit ihrer Familie nach Dänemark fliehen muss, weil ihr Vater Jude war. Die Nazis verfolgen und inhaftieren sie, doch sie überlebt. Nach dem Krieg, Anfang der 50er Jahre, kehrt sie zurück und steht vor der Kamera für den Modecocktail des ZDF.
6: Plaudern so über dies und das.
2: Oder in Unterhaltungssendungen zum Karneval.
7: Großartig, zeigen Sie mal. Ja, da gibt der Sekt aus. Ja, wissen Sie, Männer sind doch dumm. Wir Frauen sind doch viel intelligenter. Das hört man doch jeden Tag.
8: Finden Sie?
7: Ja, sagen Sie mal, haben Sie schon mal gehört, dass eine Frau einen Mann nimmt wegen seiner schönen Beine?
9: Nein, Kinder, wir reden zu viel von den Männern. Es gibt hier schöne Frauen in Stuttgart. Ich habe eben draußen gestanden, stand vor mir eine bildschöne, entzückende, schlanke, elegante Person. Ich ging begeistert auf sie zu, bumsrandig in den Spiegel.
2: Nicht nur in Stuttgart. Die Komikerin stand auch im Norden auf der Bühne, zum Beispiel im Hamburger Hansa-Theater. Der Autor Gerhard Klussmeier ist Experte für das Varieté und erinnert sich.
10: Was für mich als Jugendlicher oder als fast Kind noch sehr beeindruckend war. Und dann auch, wenn Frauen als Clowns auftraten, das war eine ganz besondere Merkwürdigkeit. Man kannte immer den dummen August, aber eine tollpatschige Clownsfrau, das war etwas völlig Neues.
7: Ich bin noch nie lange alt. Wer ist denn alt? Alt ist derjenige, der in Gedanken eine Verabredung hat, die er mit dem Körper nicht halten kann.
2: Mit ihrer Kunstfigur gewinnt sie nicht nur eine goldene Schallplatte, sie erreicht immer ihr Publikum. Beim Karneval, bei Betriebsfeiern und auf Auslandstourneen.
5: Früher nannte man mich Deutschlands jüngste komische Alte und jetzt die junge Alte.
2: Claire Schlichting ist nicht nur Role Model für weibliche Stand-up-Comedians, sondern auch die Begründerin einer Schauspieldynastie.
11: Das bin ich.
0: Das warst du gerade, der kleine Junge. Das war eine Weihnachtskarte, die sie ganz stolz verschickt hat mit dem kleinen Ben, ihrem Enkel.
1: Wahnsinn. Da hat er mich jetzt

0: echt. Also den Film möchte ich haben.
1: Die kanntest du gar nicht teilweise, nee. Ne, die Aufnahmen?
0: Nee, sehe ich zum ersten Mal.
1: Wahnsinn.
0: Also es gab mal bei meiner Mama im Flur,
1: ja.
0: Da hing ein Foto, da ist Zirkus Krone in Wuppertal einmarschiert und Omi ist auf dem Kamel geritten und hat so gewunken. Und das hatten wir als Bild zu Hause. Und dann sind wir als Family, also Otto, ich und Mama, wir sind irgendwie ausgegangen und Mama war im Bad, sich schick machen. Und da lief im Fernsehen eine Doku über Wuppertal. Und auf einmal war dieses Bild, was ich seit Jahren kannte, das hat sich bewegt. Und dann hatten die das als Film. Also wie die, ich sag Mama, Omi. Und dann war es schon zu spät. Ich habe den Film nie, habe dann immer recherchiert, wo der ist. Ich habe den nie gekriegt. Aber und das Kleid, was sie anhatte, dieses Flickenkleid, das gibt's noch. Und das wurde immer dicker, weil da wurde immer drauf genäht.
1: Ja.
0: Und ich habe das dann irgendwann getragen als Clown bei Roncalli.
1: Ach, ist nicht.
0: Ja, da hatte ich das Kleid von Omi an und irgendwie habe mich damit unter die Decke ziehen lassen oder was.
1: Aber das heißt, du hast auch noch richtig Erinnerungen an deine Oma. Also
0: ja,
1: die,
0: ja.
1: War die denn häufig bei euch? Oder
0: nee, die war ja mal auf Tour oder irgendwie.
1: Also war keine Kuscheloma, die immer sich um die Enkel gekümmert hat?
0: Nee,
1: oder?
0: Die hatte immer ausgeflippte Weihnachtsgeschenke.
1: Ja.
0: Der erste Farbfernseher kam von Omi. Und dann war ich mit beiden Omas, war ich mal auf Spiekeroog. Und dann, dann waren das immer Hotelbesuche. Also Omi, so im Hotel.
1: Von Welt. Omi ging ins Hotel.
0: Also,
1: toll.
0: Also, da war ich wirklich noch klein.
1: Aber besonders schon. Na, guck mal, hier sehen wir sie noch mal in so einer tollen Großaufnahme.
0: Ja.
1: Wie wir gerade gehört haben, es gab immer Männer, die lustig waren, der dumme August. Aber eben, es war sehr besonders, und deshalb auch Role Model, dass eine Frau den Clown oder die Komikerin auf der Bühne gemacht hat.
0: Ja, Wahnsinn.
1: Ja, aber
0: wirklich irre, da habt ihr mich überrascht.
1: Und im Grunde ist sie ja die Keimzelle der Familie Hansen. Also sie hat nachher einen Erik Hansen geheiratet. Deshalb Hansen heißt deine Mutter Monika.
0: Meine Mama,
1: Hansen.
0: Ja.
1: Aber sie war wirklich die Keimzelle, kann man ja sagen. Guck mal, die ist die erste Generation und dann deine Mutter die Generation.
0: Was die
1: jetzt
0: künstlerische Laufbahn dieser Familie angeht, ja.
1: War das deshalb für dich auch immer klar, du musst diese vielleicht auch Dynastie fortsetzen? Oder war das?
0: Ja, ich habe nichts anderes gelernt. Also irgendwie schon. Na, das liegt jetzt nicht an Omi, aber das hat sich dann so, also mütterlicherseits aus einer Artistenfamilie, wenn du so willst. Mhm. Ne?
1: Ja, ist ja auch besonders, dass eben beide Väter, Vater, Stiefvater, auch Schauspieler.
0: Also das liegt natürlich dann auch ein bisschen an der Mutter.
1: Ja,
0: ne?
1: Klar.
0: Also, aber da war dann eigentlich nichts anderes möglich für mich. Ich wollte eigentlich immer Clown werden.
1: Ach,
0: und das
1: wie Omi.
0: Habe ich ja auch wie Omi. Und das habe ich ja auch, wie ich mal sage, das habe ich auch geschafft. Also weil ein Clown trägt ja auch eine große Melancholie in sich.
1: Mhm.
0: Und also der ist ja nicht nur blöd und rennt gegen eine Wand, sondern der erzählt ja eine Geschichte.
1: Mhm.
0: Und das hat mich eigentlich, ich wollte immer Clown werden.
1: Du hast ja ohnehin zwei und Seiten, drei
0: das,
1: Seiten,
0: finde ich,
1: mehrere
0: habe ich
1: Seiten.
0: Geschafft, mehr oder weniger.
1: Eben nicht nur der, was man immer denkt, der Wilde. Du bist ja ein wahnsinnig liebevoller Mensch auch und ruhiger auch. Nicht nur ein ausgeflippter.
0: Ja, das Enfant terrible.
1: Das Enfant terrible hängt so dran. Aber
0: habe ich mir irgendwann mal ausgedacht, weil das Spaß gemacht hat. Und weil man ja auch gerade als junger oder überhaupt als neugieriger Mensch Dinge in Frage stellt. Und dann will man auch gucken, was passiert, wenn ich das in Frage stelle, so dass jeder, also wenn ich jetzt hier, mache ich jetzt Feuer oder ich mache da irgendwie, wie reagiert die Umwelt und so.
1: Ja.
0: Und das hat mir immer Spaß gemacht.
1: Ja, du hast im Grunde auch immer die Bühne genutzt, um natürlich auch
0: immer,
1: dich selbst darzustellen.
0: Nur, oder? Also wie ich mal sage, Hotelzimmer nicht zerstören, nur verändern. Das reicht.
1: Wir haben noch einen sehr schönen Ausschnitt, wo du auch die Bühne nutzt, den Küchentisch nutzt, von dem du gerade gesprochen hast. Ein sehr schöner Ausschnitt aus dem Polizeiruf von 1974, wo du mit Otto Sander, deinem Stiefvater, und mit Monika Hansen, mit deiner Mutter, zusammen auftrittst.
2: Danke.
3: Nicht zu danken.

0: Oh, der Blick gerade von Monika, die Mama, ganz stolz. Und du hast auch gerade gesagt, als es gelaufen ist, es ist, als wäre es gestern gewesen, ne? Du erinnerst dich noch?
1: Ja, weil das so präsent war, also der Moment des Erstellens dieser Szene oder so. Ich erinnere mich da total dran. Also das ist, weil du hast gesagt, da bin ich 30, also es ist 32 Jahre her fast. Ja. Und es ist halt immer noch so da.
0: Ich mag auch gerne der Szene, wie ruhig Otto Sander geblieben ist in dieser Rolle. Ne? Du konntest da machen, was du wolltest, auf dem Küchentisch, das hat ihn gar nicht interessiert.
1: Ja, wenn die Kamera lief.
0: Du, im Grunde, du hast auch immer gesagt, du würdest ganz gerne mal einen Kommissar spielen, weil wir gerade Polizeiruf 110 gesehen haben. Weißt du, wird noch was draus? Ist das noch ein Wunsch?
1: Ja, also mittlerweile bin ich irgendwie so, also ich mache ja viel diese Lesegeschichten und Tour und habe mich irgendwie so weitgehend vom Fernsehen und so ein bisschen verabschiedet, weil mir das irgendwann keinen Spaß mehr gemacht. Und ich finde auch, da läuft teilweise wirklich viel Blödsinn. Und ich weiß nicht, jetzt mache ich wieder irgendwas für Netflix und so. Das ist aber, also ich würde gerne was machen, wo man so mit, also so für auf meine alten Tage so eine Art Kommissar oder ich weiß nicht, so ein Senioren, der über einem Billardclub wohnt und dem immer irgendwas passiert oder ich weiß es nicht. Ich würde gerne so ein bisschen
0: Ideen, ich merke schon.
1: Ja, ich würde halt gerne Einfluss nehmen darauf, damit das, wenn das eine Figur ist, die man nicht vergisst. Ja. Also nicht so mit Handschellen und halt stehen bleiben oder sind verhaftet oder wo waren sie gestern Abend und das fände ich irgendwie nicht so spannend. Wäre
0: so ein Columbo, ne? Der dann nochmal.
1: So, das wäre, sowas wäre irgendwie sowas, wo die Leute sagen, den gucken wir gerne und das so. Und da muss man aber dann auch dran arbeiten und auch mit integriert in diese Arbeit sein. Und das fände ich unheimlich spannend. Das würde ich wirklich gerne noch mal machen. Weil was wir gerade gesehen haben mit Otto und meiner Mutter, dieses Totes Gleis, da gab es ja drei Teile von, das sind ja solche Klassiker. Ne? Also wäre ich heute, wenn ich da in der Uckermark irgendwie im Baumarkt gehe, wäre ich da auf diese Filme angesprochen. Echt Wahnsinn. Deswegen habe ich mir auch Bahnhof, deswegen, weil wir ja diese Bahnwärter da spielen.
0: Müssen wir gleich drüber sprechen. Aber erstmal, weil es ja kurz vor 8:30 ist und eigentlich die Kaffeezeit rum ist, ein leckere Kuchen mit Sahne, frische Erden passt jetzt nicht so wirklich, außer als Dessert. Und deshalb macht Zora Klipp jetzt Appetit auf Süßes. Und dann reden wir noch kurz über den Bahnhof.
2: Moin und hallo zusammen. Wir sind mitten in der Erdbeerzeit und deswegen machen wir heute einen richtig tollen Kuchen, natürlich mit Erdbeeren. Eigentlich wird dieser Kuchen sonst aber mit Bananen gemacht. Wir machen nämlich heute einen Maulwurfkuchen, also einen Schokoboden. Da kommt eine Sahnecreme rein. Obendrauf kommen diese Schokocrumble. Er sieht also aus wie ein Maulwurfshügel. Und wir fangen jetzt erstmal an mit dem Teig für den schönen Schokokuchen. Zuallererst einmal müssen wir Butter mit Zucker und einer Prise Salz aufschlagen. Für den besonderen frischen Kick gebe ich auch immer noch den Abrieb einer halben Orange dazu. Dann hauen wir nacheinander die Eier da rein und das Ganze wird dann nochmal glatt gerührt. Jetzt kommen Mehl und Backpulver dazu und natürlich Kakao, es soll ja ein Schokoboden werden. Und zu einem Schokoboden gehört für mich auch immer noch eine Prise Zimt, denn das hebt den Schokogeschmack nochmal richtig nach oben. Zum Schluss noch einen Schluck Milch dazu und schon haben wir einen glatten, schönen Schokorührteig. Und das ist mein kleiner Geheimtipp für den perfekten Schokoboden, ein kleiner Schuss Espresso. Und jetzt brauchen wir natürlich noch eine Springform und ich mache das immer so. Backpapier, Springformboden, Backpapier geht rauf, da drauf kommt der Ring. Jetzt kann man das Backpapier zurechtschneiden. Jetzt füllen wir den Teig hier mal rein und dann kommt er ab in den Ofen. Bei 170 Grad Umluft für eine halbe, dreiviertel Stunde, das kommt immer ganz drauf an, was ich für einen Ofen habe und auf die Form und hast du nicht gesehen. Für unsere Füllung brauchen wir jetzt eigentlich nur steif geschlagene Sahne und dazu kommt jetzt noch etwas griechischer Joghurt. Ihr könnt aber auch für eine leichtere Version ein bisschen Quark nehmen. Und jetzt kommen da, typisch für einen Maulwurfkuchen, Schokosplitter dazu. Und jetzt habe ich ja vorhin schon gesagt, wir machen das nicht mit Bananen, sondern mit Erdbeeren. Und da kommt jetzt noch ein bisschen Zitronenabrieb dazu. Eine Prise Zucker.

0: Und wenn man es ein bisschen besonderer mag, dann nimmt man sich 2 Blätter Basilikum. Die schneiden wir jetzt hier einfach ganz fein runter. Man könnte zum Beispiel auch frische Minze nehmen, passt auch sehr schön, oder Zitronenmelisse. Die lassen wir jetzt hier einen ganz kleinen Moment stehen und jetzt machen wir erstmal weiter mit unserem Schokoboden. Den müssen wir jetzt erstmal noch aushöhlen. So, das ist jetzt unsere Erde sozusagen. Kann man jetzt hier noch so ein bisschen kleiner bröseln. Jetzt kommen hier in unsere Kuhle unsere Erdbeeren. Und jetzt kommt da unsere Sahnecreme drauf. Jetzt bauen wir uns hier so eine kleine Kuppel. Wie gesagt, wir machen ja einen Hügel. Und dann kommt natürlich unsere Erde jetzt nach oben drauf. Jetzt nehmen wir uns einfach diese Krümel und lassen die da so ein bisschen drüber rieseln. Drücken die so ganz leicht an, dass die ein bisschen auf der Sahnecreme halten. So, und jetzt geht der noch für eine Stunde in den Kühlschrank. Und dann würde ich sagen, ist es Zeit für unseren Maulwurfkuchen, um ihn zu probieren. Für mich schreit das nach einem schönen Sommernachmittag im Garten. Macht das doch einfach mal nach. Ich garantiere euch, das schmeckt. Und es ist wirklich einfach und schnell gemacht. Und es macht was her, so ein kleiner Maulwurfkuchen. Guten Appetit, bis zum nächsten Mal.
1: Oh, ich könnte jetzt, ne? Schokokuchen mit Sahne und ein bisschen Erdbeeren. Kochst du eigentlich oder backst du?
2: Backen tue ich weniger. Mit Annie von der Maiglöckchen habe ich früher mal gebackt. Aber nee. Kochen ab und zu, ja.
1: Und sonst bestellst du?
2: Meine Freundin, die kann gut kochen, die kocht toll. Und, aber
1: du,
2: wenn
1: du
2: ich
1: gehst auch nicht mehr so viel
2: dann
1: raus,
2: das
1: ne?
2: auch hin.
1: Du gehst nicht mehr so viel aus. Du bist jetzt mehr zu Hause.
2: Ja.
1: Dann wird zu Hause gegessen. Ja. Und dann auf dem Land.
2: Wenn ich allein bin, dann gehe ich schon gerne mal ins Restaurant oder so.
1: Ja.
2: Weil für einen alleine kochen finde ich doof. Das ist irgendwie langweilig.
1: Ja, das stimmt. Ja.
2: Dann wird es dann doch manchmal die Dose.
1: Aber auf dem Land, wo es nicht so viele Restaurants gibt, ist ja gut, wenn du dir ab und zu mal was in die Pfanne hauen kannst.
2: Ja, genau.
1: Ne?
2: Ja.
1: Und ist dir das passiert, da auf dem Land jetzt, ein ehemaliger Bahnhof, den du da hast, oder hast du danach gesucht?
2: Nee, das, wir sind uns begegnet. Also das war irgendwie, ich habe gedreht da oben.
1: Ja?
2: Und Van Gogh habe ich gespielt. Und das war irgendwie schön. Und dann habe ich mich, ich war schon mal in diese Gegend verliebt und da habe ich mich neu verliebt und dann habe ich von diesem Bahnhof gehört. Dann habe ich den gesehen und habe gedacht, bam, das ist es, wie für mich gemacht.
1: Also
2: und dann war es doch mehr Arbeit, als ich dachte, aber es hat sich gelohnt.
1: Ich finde, du machst einen sehr in dir auch ruhenden, stimmigen
2: das
1: Eindruck.
2: Ist unheimlich
1: tut dir
2: schön
1: gut, Ben.
2: Und das tut
1: dir
2: gut. Gut, ja.
1: Ja, das merke ich.
2: Und das ist irgendwie toll, da auf der Veranda zu sitzen oder zu liegen. Oder
1: und den See zu hüpfen ab und zu.
2: Nee, es ist einfach unheimlich schön. Es macht einfach, bereitet Freude und macht Spaß.
1: Und wir bereiten uns jetzt auch Freude, indem wir in den Michel gehen. 22 Uhr
2: geht's los.
1: Premiere von Luminescence läuft die nächsten Wochen. Sollten Sie auf jeden Fall hingehen. Ich finde, du hast Lust auf mehr gemacht. Auf jeden Fall und danke auch. Und sorry, dass wir dich heute ein bisschen zu Tränen gerührt
2: alles
1: haben.
2: Alles gut, macht
1: Dankeschön.
2: Nichts. Ihr seid für Überraschungen gut. Ich liebe das.
1: Wir freuen uns, wenn du wiederkommst.
2: Auf das 11. Mal.
1: Und morgen kommt Christine Davut. Sie hat ihren Sohn und ihren Mann verloren.
3: Schönen guten Abend und herzlich willkommen zu Hallo Niedersachsen und einer Sendung an einem Tag, der viele Nachrichten brachte aus Niedersachsen, aber auch aus Berlin. Mit Folgen für unser Bundesland, zum Beispiel das Reformpaket der Bundesregierung. Hier sehen wir die Koalitionsspitzen bei der Verkündung ihrer 34 Punkte, die Deutschland wieder flott machen sollen. So hat es Kanzler Merz ja formuliert. Darunter Steuerentlastungen, vor allem für Familien mit Kindern, auch Belastungen mit der Reichensteuer und Änderungen beim Thema Krankschreibung. Und dazu gibt es heute wohl die meisten Diskussionen.
4: In den Augen des Kanzlers melden sich in Deutschland zu viele Beschäftigte zu oft krank. Seine Diagnose?
5: Die Zahl der Krankentage in Deutschland ist zu hoch.
4: Patienten müssen sich deshalb auf manch bittere Pille einstellen. Die telefonische Krankschreibung, in Corona-Zeiten eingeführt, soll abgeschafft werden. Und die Krankschreibung soll künftig ab dem ersten Tag fällig werden. Ärztevertreter in Niedersachsen warnen, Wartezimmer könnten deutlich voller werden.
6: Die telefonische Krankschreibung hat sich sehr bewährt in den letzten Jahren. Und die Fakten, die da zugrunde gelegt werden, sind eindeutig falsch. Die höhere Zahl an Krankschreibungen liegt an Infektionswellen und an der besseren Meldung durch die elektronische Krankschreibung, aber nicht daran, dass es eine telefonische Krankschreibung gibt.
4: Die Pläne der Bundesregierung, eine Ansage an Blaumacher oder ungerecht hart? In der Fußgängerzone in Sarstedt bei Hildesheim heute gemischte Reaktionen.
7: Viele machen ja so krank, dass man zweiten und dritten Tag erst zum Arzt gehen sollte oder muss und dann die Krankmeldung abgibt. Ich finde es in Ordnung so.
8: Als Unternehmer könnte ich das verstehen. Als Arbeitnehmer ist es eine weitere Drangsalierung.
9: Ja, das kann schwierig werden, weil im Zweifel führt es ja dazu, dass man sich sofort dann krank schreiben lässt, wo man ansonsten vielleicht einen Tag mal ausfällt und dann wieder da ist und dem Arbeitgeber damit ja auch was Gutes tut.
10: Manchmal fühlt man sich wirklich nur einen Tag nicht so wohl. Aber ab dem ersten Tag finde ich ein bisschen, muss nicht sein. Ab dem dritten würde ich besser finden.
4: Krankschreibung nur mit Arztkontakt und ab Tag 1. Unternehmen in Niedersachsen finden das gut.
11: Weil wir fest davon ausgehen, wenn man krank ist, muss man auch eine Ärztin oder einen Arzt treffen. Insofern ist das für uns ein richtiger Schritt. Was uns massiv als Arbeitgeber immer vor Herausforderungen stellt, sind die kurzfristigen Erkrankungen auf den Montag oder auch auf den Freitag, wo sie einfach in der Situation sind, dass sie schwierig sofort reagieren können.
4: Aber es soll Ausnahmen geben. Wenn sich Arbeitgeber und Beschäftigte einigen, kann es auch bei der Dreitagesregel bleiben. Beschlossen ist noch nichts. Dem Kanzler und seiner Bundesregierung droht noch viel Gegenwind.
3: 3,5 Tage ist die Gewalttat von Stade nun her, die das Leben von 4 Frauen und 2 Männern ausgelöscht hat, mit unerträglichen Folgen. Jeder dieser 6 Menschen hatte Eltern, Angehörige, manche hatten Kinder. Die Anteilnahme ist riesig, was sich nicht nur in Trauerfeiern zeigt, am Dienstag in Stade, gestern in Hannover, sondern auch im Wunsch vieler Niedersachsen, etwas zu tun, zu helfen, zu spenden. Zum Beispiel für eine Familie aus Lohne, die durch die Tat ihre Tochter verloren hat.
12: Während der Deutschlandspiele bei der WM sorgt der Familienvater hier für Stimmung. Jetzt trauert die Lohner Fanmeile aus dem Landkreis Vechta gemeinsam um seine Tochter. Die Anteilnahme in den Städten der Betroffenen und auch in den sozialen Medien besonders groß. Freunde und Bekannte veröffentlichen ihre Anteilnahme oder starten Spendenaufrufe. Bei einem kommen bislang mehr als 400.000 Euro zusammen. Viele Möglichkeiten für Helfende zu spenden. Es gilt, individuell zu prüfen.
13: Wer steckt dahinter? Ist das eine Organisation, die man kennt, der man vertrauen kann? Und seien Sie besonders vorsichtig bei Spendenaufrufen, die nur über Social Media stattfinden.
12: Nach NDR-Recherchen sind zumindest einige der Spendenaufrufe von Personen, die den 6 Getöteten in Stade nahestanden und Angehörige damit unterstützen. Auch den Mitarbeitenden sozialer Einrichtungen soll die Rückkehr zum Arbeitsalltag erleichtert werden, mithilfe eines Krisenstabs der Region Hannover.
14: Das ist ja schon ein ganz massiver Eingriff, was dort passiert worden ist, in den ganz normalen Dienstalltag, wenn man so will, an der Stelle. Und das Risiko steht ja anscheinend im Raum. Da müssen die Mitarbeitenden, die wir haben, auch darauf vorbereitet werden und auch begleitet werden, gestärkt werden an der Stelle. Wir müssen eben ausloten, ob Hilfe nötig ist.
12: Für Betroffene gibt es auch Tage nach den tödlichen Schüssen Gedenkangebote. Vom Caritasverband morgen um 12 Uhr in Lohne, Vechta und der Wesermarsch und von den Stader Kirchengemeinden wochentags bis zum 10. Juli.
3: Viele Fragen sind immer noch offen, auch wenn Tag für Tag neue Einzelheiten bekannt werden. Seit gestern zum Beispiel ist klar, der mutmaßliche Täter hat die Waffe in Berlin gekauft. Und genau darüber spreche ich mit meiner Kollegin Angelika Henkel. Ja, Angelika, NDR-Recherchen haben ja gezeigt, dass der Täter die Waffe offenbar auf dem Kudamm in Berlin für 4.000 Euro gekauft hat. Wie ist sowas möglich?
15: Ja, es ist leider sehr einfach, in Deutschland illegal eine Waffe zu kaufen. Letztlich ist es wie bei Drogen. Wer unbedingt Drogen besorgen will, der wird auch fündig. Entweder über persönliche Kontakte in die Unterwelt oder eben über das Darknet. Das ist ja ein Teil des Internets, in dem erschreckenderweise alles Mögliche gehandelt wird, auch Waffen.
3: Ja, und wo kommen diese Waffen her, die da illegal verkauft werden?
15: Ja, sehr oft aus Kriegsgebieten. Noch heute stammen viele illegale Waffen aus dem ehemaligen Jugoslawienkrieg. Und jetzt guckt die Polizei natürlich Richtung Russland und Ukraine. Sollte dort eines Tages Frieden einkehren, dann müssen wir auch noch mal mit einer Schwemme von illegalen Waffen rechnen. Ja, und in Zukunft wird es auch mit 3D-Druckern noch einfacher werden, sich Waffen quasi selbst zu basteln. So warnt das Bundeskriminalamt.
3: Ja, wie kann das denn möglich sein? Wie kann man denn eine Waffe aus dem 3D-Drucker bekommen?
15: Da gibt es zahlreiche Vorlagen schon jetzt im Internet. Und noch ist das Material oft nicht dafür geeignet, aber die Technologie macht ja Riesenfortschritte. Bisher wurden in Niedersachsen allerdings nur wenige solcher 3D-Waffen oder 3D-Waffen

0: Teile gefunden. Aber es könnte natürlich eine Riesenherausforderung für die Zukunft sein.
1: Angelika Henkel, vielen Dank für diese Informationen an dieser Stelle. Ja, und es gibt noch etwas Neues. Nach Informationen des NDR ist die Patentante im Fall Stade die Schwiegermutter des SPD-Politikers Dennis Kurku. Kurku hat diese familiäre Beziehung heute Abend offengelegt. Er ist ja der niedersächsische Migrationsbeauftragte. In einer von seinem Anwalt versendeten Stellungnahme drückt Kurku allen Opfern, ihren Angehörigen und jenen, die die Tat miterleben mussten, seine, Zitat, tief empfundene Anteilnahme aus. Sein Anwalt weist darauf hin, dass Kurku selbstverständlich keine Kenntnisse von der Tat gehabt habe. Seine Schwiegermutter soll am Steuer des Fluchtautos gesessen haben. Die Umstände hierzu sind Gegenstand der Ermittlungen. Gegen die 65-jährige Frau wurde kein Haftbefehl beantragt. Ein Sprecher der Landesregierung teilte dem NDR auf Nachfrage mit, die familiäre Verbindung des Migrationsbeauftragten habe keine unmittelbaren Auswirkungen auf die ehrenamtliche Tätigkeit von Dennis Kurku. Ja, und damit kommen wir zu weiteren Meldungen dieses Tages und beginnen da jetzt im Überblick mit einem riesigen Drogenfund am Hafen in Hamburg unter den mutmaßlichen Schmugglern, zwei Männer aus Niedersachsen.
2: 1,2 Tonnen Cannabis, 8 Festnahmen, 2 Verdächtige aus Niedersachsen. Das ist die Bilanz einer gemeinsamen Aktion des Zolls Hannover, der Polizei Oldenburg und polnischer Behörden. Die Zugriffe erfolgten in Polen. Das Rauschgift entdeckten die Fahnder in Containern im Hamburger Hafen. Die Ermittler sind hochzufrieden.
3: Zugriffe im Bereich der Tonnen sind für uns immer herausragende Erfolge und zeigen uns auch, dass unsere Praxis, uns auf die großen Fälle zu konzentrieren, natürlich aufgeht.
2: Das Cannabis hat einen Gesamtwert von 12 Millionen Euro. Der Schlag gegen den Drogenhandel ereignete sich bereits im Mai. Die Beamten veröffentlichten den Fall erst jetzt aus ermittlungstaktischen Gründen, wie es heißt. Der Eichenprozessionsspinner breitet sich laut den niedersächsischen Landesforsten aktuell verstärkt im Land aus. Die Raupen sorgen vielerorts für Probleme, denn bei Menschen und Tieren können die giftigen Brennhärchen zu Hautreizungen, Atemnot und allergischen Schocks führen. Betroffen sind den Landesforsten zufolge fast alle Regionen in Niedersachsen. Wie hier in Lachendorf im Kreis Celle saugen Spezialfirmen die Raupennester noch ab. In Seevetal-Maschen sind es hingegen so viele Nester, dass ein Absaugen schon gar nicht mehr möglich ist. Hier werden nur noch Nester an neuralgischen Punkten wie vor Schulen, Kitas oder Bushaltestellen entfernt.
1: Die Jäger unter uns wissen natürlich, dass Dammwild nicht so menschenscheu und misstrauisch ist wie zum Beispiel das etwas größere Rotwild. Was die Menschen in Großen Heidorn am Steinhuder Meer allerdings gerade mit sehr zutraulichem Dammwild im Ort erleben, das klingt schon fast wie aus einem Film. Da knabbern die Hirsche Kohlrabi im Gemüsebeet, hängen am Kindergarten ab oder spazieren mitten durch den Ort. Und nun?
4: Das hier ist die Hauptverkehrsstraße in Großen Heidorn und diese Tiere sind hier regelmäßig unterwegs. Um die 100 Kilo wiegt jede dieser Dammwildkühe.
5: Mein Schwager konnte auch richtig dicht rangehen, hat dann Fotos davon gemacht. Und deswegen, guck mal, jetzt stehen jetzt hier bei mir im Garten und sind hier am Fressen. Ne?
6: Die sind öfter mal bei uns beim Nachbarn auf der Wiese und liegen da im Schatten. Und wir haben auch schon eine Schale mit Wasser hingestellt, vor allem als jetzt 40 Grad draußen waren. Also die sind hier sehr aktiv im Dorf.
7: Ich vermute mal, die kommen aus einem Gatter sozusagen und wurden eventuell freigelassen bzw. ich würde jetzt einmal salopp sagen, ausgesetzt.
4: Hier draußen im Moor wurden die Hirsche im Februar das erste Mal gesehen. Da hatte sich Knut Peters, Biobauer und Jäger, das alles noch ganz anders vorgestellt.
8: Da haben wir uns erstmal jetzt gar nicht so Gedanken drum gemacht. Also wir fanden es schon ein bisschen merkwürdig, dass sie so dicht waren oder so dicht einen rankommen lassen haben. Und wir haben uns natürlich auch ein bisschen gefreut. Neue Wildart im Revier, ist ja immer was Schönes. Und ja, dann hat es aber eine sehr eigene Dynamik angenommen. Die Tiere wurden in dem Bereich immer zutraulicher, sind direkt hinter die Häuser gegangen, standen direkt am Gartenzaun und sind dann auch irgendwann mitten in dem Ortsteil gewesen, auf den Straßen, in den Vorgärten, haben die Rosen gefressen, waren in den Gärten. Und wir nehmen an, dass die Leute angefangen haben, diese Tiere da eben mit irgendwelchen Futterbrot oder was sie da auch da hatten, einfach angelockt haben und ja, damit gefüttert haben.
4: Gefüttert hat Julian Kleis das Dammwild nicht. Mit Frau und Sohn ist er im September nach Großen Heidorn gezogen. Den Garten hatten sie gerade neu angelegt.
9: Wir hatten auch eine Midsommerfeier mit 25 Leuten, mit 8 Kindern. Das hat die überhaupt nicht gestört. Sie springen über den Zaun, laufen durch den Garten und fressen so ziemlich alles, was sie kriegen können. Ja.
4: Im Dorf ist man geteilter Meinung. Manche fragen, ob die Hirsche nicht abgeschossen werden können. Andere vermuten, dass die Tiere aus Futtermangel in den Ort gekommen sind. Bei Jäger und Landwirt Knut Peters steht das Telefon nicht mehr still. Eine Jagd mitten im Dorf ist verboten.
8: Wegen der Tiere selbst und auch natürlich, weil das eine Riesengefahr ist, mit Schusswaffen da im Ort rumzuschießen. Das Schlimme ist halt daran, dass sie jedes Mal die Hauptstraße überqueren. Und das ist natürlich eine Gefahr, einmal für die Autofahrer oder natürlich auch selber fürs Dammwild, dass es da zu einem Unfall kommt.
4: Die zuständige Polizei sieht das anders.
10: Wir als Polizei erkennen da keine Gefahrenlage drin, die unser Einschreiten verlangt.
4: Alle Versuche, die Tiere zu vertreiben, sind bislang fehlgeschlagen. Ein möglicher Besitzer konnte nicht ausfindig gemacht werden.
8: Mein Tipp wäre auf jeden Fall, die Tiere nicht zu füttern.
4: Vielleicht überlegen sich die Hirsche dann, doch zurück ins Moor zu ziehen.
1: Ja, oder die Hirsche bleiben. Und das wäre dann vielleicht sogar sowas wie ein Stück Renaturierung. Darunter versteht man ja die gezielte Wiederherstellung von Ökosystemen in einen möglichst naturnahen Zustand. Und das hat viele Gesichter. Moore vernässen, Mischwälder statt Monokulturen oder auch frei fließende Flüsse. In die Oker im Kreis Goslar hat man einst Wände aus Metall gebaut. Aber die sollen jetzt weg.
11: Hier kommt selbst der Bagger nur häppchenweise voran. Zentimeter für Zentimeter knabbert er an einer einst 2 Meter hohen und 18 Tonnen schweren Metallwand im Wasser. Vor kurzem haben noch 11 solcher Wände die Gefälle im Fluss überbrückt. Fische konnten sie aber nicht überwinden. Der niedersächsische Landesbetrieb für Wasserwirtschaft will sie deswegen durch natürliche Materialien ersetzen. Künftig sollen Kies und Totholz die Höhenunterschiede im Wasser ausgleichen, wie eine langgezogene Rampe wirken.
12: Ich will mit dabei erreichen, dass es neue Lebensräume wieder für die Lebewesen in den Gewässern gibt. Also Kiesbänke sind Laichhabitate für Fische. Totholz ist ein Habitat für Kleinstlebewesen, also Makrotubentos. Die Stämme, das Totholz dient aber auch als Strömungslenker. Das heißt, darüber bauen wir auch Gefälle ab.
11: So können Fische wie die Bachforelle nach vielen Jahrzehnten wieder stromauf- und abwärts schwimmen. Auch Pflanzen und Sand stauen sich so nicht mehr am Gefälle an. Auf einem Abschnitt von 3 Kilometern Länge will das Land die Oker wieder ökologisch aufwerten.
12: Das ist schon schön, ne? Also ich finde, wenn man so eine Maßnahme jahrelang plant und dann zu sehen, wie es umgesetzt wird und dann auch mit, ja, ich sag jetzt mal mit rauer Gewalt zwar, aber ja, ich freue mich echt. Man ist ja immer froh, wenn etwas, was man mal zu Papier gebracht hat, auch umgesetzt wird.
11: Bis zum Herbst sollen die Arbeiten auf diesem Teilabschnitt fertiggestellt werden.
1: Erfreuen wir uns eben an diesem kleinen Wunder hier. Vor kurzem im St. Marienhospital in Vechta auf die Welt gekommen. Herzlichen Glückwunsch nochmal an die Eltern und auch ein dickes Dankeschön an die Hebamme. Und dass sie vor der Geburt nicht hingeschmissen hat. Denn mit der neuen Gebührenordnung für selbstständige Hebammen, die ja sehr umstritten ist, haben Hebammen oft mehr Arbeit und weniger Geld. Auch im St. Marienhospital, das übrigens das einzige Perinatalzentrum in Niedersachsen ist, in dem selbstständige Hebammen den Kreißsaal organisieren.
13: Der kleine Piet ist erst 3 Tage alt und gerade im tiefen Milchschlaf. Seine Mutter Sarah kann kaum die Augen von ihm lassen.
14: Dass man da jetzt das Baby, was man monatelang im Bauch getragen hat, dann in der Hand hält. Und da ist man richtig stolz drauf als Eltern und ja, einfach nur glücklich, überglücklich.
15: Wie geht's euch beiden? Gut. Oder wie geht's dir?
14: Mir geht's gut.
15: Sie haben ein bisschen erholt?
14: Ja.
15: Sehr schön.
13: Hebamme Johanna Ebenthal unterstützt die frisch gebackene Familie im Wochenbett.
14: Ja.
15: Oh, Piet, guck mal, die Mama, die hat gesagt, die möchte noch mal mit dir kuscheln.
13: Bei der Geburt seien die Hebammen besonders wichtig für sie gewesen, erzählt Sarah Kellermann.
16: Das ist einfach on top noch eine so schöne Bezahlung, wenn man liebe Worte von Familien bekommt. Das ist einfach viel wert. Und das hält uns da, wo wir sind. Das lässt uns weitermachen, weil ansonsten wäre es ja völlig für die Katze.
13: Seit einem Dreivierteljahr arbeiten die Beleghebammen im Kreißsaal in Vechta mehr, verdienen aber gleichzeitig rund 20% weniger, sagen sie. Der Grund dafür? Die neue Gebührenordnung für selbstständige Hebammen. Sie müssen seitdem im 5-Minuten-Takt ihre Arbeit dokumentieren.
16: Wir sitzen bestimmt
17: in einem Dienst, wo gut zu tun ist, alle eine Stunde abends noch länger, um über

0: war, wir haben eben nicht mehr unbedingt die flächendeckende geburtshilfliche Versorgung der Familien.
1: Wie war deine Nacht?
2: Ja, ganz angenehm.
1: Ich hab's ein bisschen schlafen.
2: Ja.
3: In Vechta haben mittlerweile 4 Beleghebammen gekündigt. Johanna Ebenthal und ihre Kollegin machen deshalb mehr Stunden und teilen sich die Frauen so auf, dass sie jeweils bestmöglich abrechnen können.
4: Man hat ja sowieso schon total Respekt vor der Geburt, weil man gar nicht weiß, was da wirklich auf einen zukommt. Und wenn ich mir vorstelle, dass ich das dann irgendwie ohne Hebamme schaffen soll, sehe ich das als sehr schwierig, weil sie ja auch irgendwie Sicherheit und Vertrauen gibt und es mir ja auch positives Gefühl gibt, immer jemanden an der Seite zu haben, der Erfahrung hat und mich durch die Geburt begleiten kann.
5: Die hier sind, wir lieben die Geburtshilfe. Wir lieben es, Familien zu begleiten, neues Leben auf die Welt zu begleiten. Und wir haben Frauen mit Risikoschwangerschaften. Und auch diese Frauen brauchen gute Geburtshilfe und Hebammen, die an ihrer Seite stehen und ihnen das bestmöglichste Geburtserlebnis zu ermöglichen. Und das hält uns, glaube ich, einfach hier, weil wir wissen, dass wir wichtig sind.
3: Das Team hält deshalb weiter an seinem System fest und hofft auf Verstärkung. Auch Johanna Ebenthal will weitermachen, solange es eben geht.
6: Supi!
7: Ja, und nach den Hebammen jetzt mal hoch auf alle Physiotherapeutinnen und Physiotherapeuten oder wie man früher gesagt hat, die Krankengymnastinnen mit ihren heilenden Händen. Bei Profisportlern ist es ja gang und gäbe, dass da auch ein Physiotherapeut Teil des Teams ist. Bei Profimusikern stutzt man erstmal. Brauchen die sowas? An der Hochschule Osnabrück wird speziell dazu geforscht und auch behandelt. In der Form ist es weltweit einmalig.
8: Genau. Macht es einen Unterschied, wenn ich das mache?
9: Dann merke ich so ein bisschen so ein Ziehen im Hals, glaube ich.
8: Okay. Wenn ich es runternehme?
9: Dann ist es ein bisschen relaxter.
8: Ist wieder relaxter, okay.
10: Musikersprechstunde an der Hochschule Osnabrück. Gitarrist Paul Fisé hat starke Schmerzen in der linken Schulter. Mindestens 4 Stunden übt er am Tag, spielt dazu noch regelmäßig Konzerte. Doch seit einer Sehnenscheidenentzündung, verbunden mit einer Zwangspause, ist alles anders.
9: Dann hatte sich durch diese 2 Wochen Pause irgendwie mein Körper so irgendwie verspannt und verzogen, dass ich dann trotzdem weiterhin voll die Probleme hatte, irgendwie länger als irgendwie so eine Stunde so richtig live zu spielen, dass ich dann merkte, okay, ich muss jetzt abbrechen, weil mein Körper sagt mir, wenn ich jetzt weiterspiele, geht da irgendwas kaputt.
10: Die Musikersprechstunde gibt es hier an der Hochschule Osnabrück seit fast 20 Jahren. In dieser Zeit sind nicht nur unzählige Patienten behandelt, sondern auch Tausende von Daten erfasst worden für die Forschung. Was auf der Bühne oder im Konzertsaal oft so mühelos wirkt, ist für den Körper Schwerstarbeit, vergleichbar mit einem Spitzensportler.
11: Wenn man zum Beispiel an Marathonlauf denkt, wenn jemand 3 Stunden etwa so Marathonlauf absolviert, dann macht er ungefähr 30.000 Schritte. Rachmaninows drittes Klavierkonzert sind 30.000 Noten, also auch 30.000 motorische Aktivitäten. Und das wird aber in 45 Minuten gespielt.
10: Osnabrück gilt als internationale Hochburg für Musikergesundheit. Es gibt nicht nur die weltweit erste Professur für genau diesen Bereich, auch der erste Studiengang ist in Planung, Physiotherapie für darstellende Künstler. Das Herzstück der Forschung, dieses Labor für Bewegungsanalysen.
12: Hier drunter sind 2 kleine Ableitpunkte. Die messen das elektrische Signal, die elektrische Spannung. Diese Informationen werden dann zum Computer weitergeleitet über den Sensor, verstärkt, und die können wir sehen. Und dadurch können wir genau sehen, was passiert mit deiner Muskulatur.
10: Die erste Übung macht Paul Fisé noch ohne seine Gitarre. Er soll einfach nur beide Arme gleichzeitig anheben und wieder absenken.
12: Man sieht bei dir zum Beispiel, du hast links Probleme. Man sieht zumindest, es gibt einen Unterschied zwischen links und rechts erstmal. Links zeigst du zumindest auf dem Bild eine höhere Aktivität.
9: Aber dann doch so wirklich in Zahlen zu sehen, wie krass man dann doch so ein Ungleichgewicht irgendwie im Körper hat. Das ist schon echt verrückt, dass sowas geht.
10: Für die nächste Übung greift Paul zur Gitarre. Während er spielt, sieht er live auf dem Bildschirm, wie seine Muskeln reagieren.
12: Wenn du die Schulter hochziehst, siehst du ja im Prinzip, jetzt geht's hoch.
9: Da ist er.
12: Da ist er. Wenn du dich hier mal runterziehst, Schulterblatt nach hinten unten ziehen, kriegst du da einen Input.
10: Trotz der extremen Belastungen, über körperliche Leiden spricht in der Musikszene kaum jemand. Das Problem, der Konkurrenzkampf ist groß, vor allem in großen Orchestern. Wer Schwäche zeigt, befürchtet noch immer, schnell aussortiert zu werden, sagen die Experten.

0: Experten.
1: Wir haben Leute gehabt, die Patienten, die unter Tränen uns erzählt haben, wie lange sie schon Probleme haben, wie lange schon ihnen niemand wirklich helfen konnte. Und umgekehrt natürlich auch Freudentränen, wo Leute wirklich nach einigen Behandlungen gesehen haben, wie gut Physiotherapie helfen kann. Also das ist sicherlich das übergeordnete Ziel.
0: Auch Paul Fisé merkt, dass es hilft. Er bekommt ein abgestimmtes Trainingsprogramm und weiß jetzt, er muss vor allem versuchen, locker zu bleiben im Schulterbereich, um wieder schmerzfrei auf der Bühne zu stehen.
2: Toi, toi, toi. Wir haben jetzt noch einen Klassiker der Kleinkunst im Programm, das kleine Fest im großen Garten in den Herrenhäusergärten in Hannover. Das steht ja in diesem Jahr vor einem neuen Neuanfang. Denn die Staffelstabübergabe vom Erfinder des kleinen Fests zu seinem Nachfolger vor 2 Jahren, die hat nicht gefunzt. Gab viel Kritik am Programm. Die Zahl der Besucher nahm ab. Jetzt gibt es einen neuen Leiter, den Zauberer Desimo. Christina Hoffmann ist für uns auf der Premiere. Christina, ist alles so wie früher oder wieder ganz anders? Was wird jetzt gezaubert?
3: Ja, die Antwort auf die Frage liegt wahrscheinlich irgendwo zwischendrin. Vielleicht kann ich es mit den Worten von Oberbürgermeister Billit Onay sagen. Er sagt nämlich, eins ist sicher beim kleinen Fest, es ist nichts sicher. So, und eins ist aber zumindest schon mal klar, das Wetter hier heute spielt jetzt zum Glück endlich doch mit. Am Anfang, als wir vorhin die Leute reinkommen sehen haben, nämlich ganz am Anfang am Tor, da ziehte es so langsam so ein bisschen auf. Die ersten Wolken waren da, die Regentropfen kamen. Aber das hat die Leute natürlich nicht davon abgehalten, endlich zu feiern, sich zu freuen, reinzukommen und diese magischen Wesen hier beobachten zu können. Es gibt Stelzen, es gibt Bienen, es gibt wahnsinnig tolle Kostüme und Darbietungen hier, die hier überall durch den Garten laufen und die man hier antreffen kann. Und das ist natürlich etwas, was hier jedes Jahr so ist. Und das kommt natürlich auch wahnsinnig gut an. Die Leute hier sind jetzt schon richtig gut drauf. Und da haben wir uns gerade mal ein bisschen umgehört, wie es jetzt schon ankommt.
4: Es ist einfach wunderschön, im Sommer hier so schön zu flanieren, in diesen tollen Garten und dann so ein abwechslungsreiches Programm zu bekommen.
5: Also ich finde es besonders schön, dass einfach so viele verschiedene Menschen hierher kommen und dass auch so internationale Gäste da sind.
6: Die Location ist natürlich super. Also die Gärten sind wirklich wunderschön, ist auch alles top hergerichtet.
3: Nur positive Stimmen. Was aber letztes Jahr nicht so positiv war, dass einige Besucher ausgeblieben sind. Letztes Jahr mussten Verluste eingestrichen werden, es wurden nicht genug Tickets verkauft. Wir fragen jetzt den künstlerischen Leiter Desimo. Was war denn im letzten Jahr nicht so gut und was wollt ihr dieses Jahr besser machen?
7: Es war einiges gut im letzten Jahr, nur es waren nicht so viele Besucher da, das war schade. Und es war sehr viel schlechtes Wetter, das muss man sagen. Und in diesem Jahr ist der einzige Regen einer aus unglaublich vielen Seifenblasen. Was wir machen wollen, ist, dass wir aus der Tradition der 37 Jahre kleines Fest von Harald Böhmann und den letzten beiden Jahren das Beste rausziehen und dann einiges neu machen. Wir haben 24 komplett neue Acts, wir haben 6 absolute Premieren, also hier gibt es eine Menge zu entdecken.
3: Und jetzt bin ich natürlich auch hier gerade gut eingehüllt. Wunderbar. Das ist meine Herausforderung heute. Aber was war denn für dich vor allem eine Herausforderung in den letzten Wochen?
7: Die sehr kurze Zeit. Also wir haben am 1. November offiziell begonnen und sowas macht man normalerweise 1,5 Jahre lang. Und wir haben in dieser Zeit mit einem tollen Team wirklich viel hingekriegt. Das Team in der Technik ist mega. Der Garten lässt unglaublich viel zu und dann eben das Produktionsteam. Ich bin sehr, sehr glücklich, dass wir in der kurzen Zeit so viel gestemmt haben und so ein tolles Programm hingekriegt haben.
3: So ein tolles Programm, was man sich auf jeden Fall noch angucken kann. Man kriegt auch noch Karten, also wer sich das Spektakel vom Namen noch mal ansehen will, der kann das auf jeden Fall machen. Ich meine, was soll ich sonst noch sagen? Es ist doch ein Traum. Man fliegt quasi mit den Seifen.
2: Also, es gibt keinen Mangel an Seifenblasen. Christina, herzliche Grüße an euch. Bring ein paar Seifenblasen mit. Und wir gehen jetzt noch nach Dienburg. Von Hannover aus Abstecher zu unserem Wetterbild. Heute. Regelrecht kunstvoll. Gucken Sie mal, Tautropfen. Sieht fast aus wie kleine Zauberblasen. Sieht fast aus wie eine Filmkulisse. So, das wollte ich sagen. Ganz früh in der Marsch war das heute bei Nienburg. Fotografin Tanja Scheer war mit dem Rad unterwegs. Gut für uns. Dankeschön. Ja, und danke, dass Sie heute wieder dabei waren. Carsten Schwanke, der ist heute auch dabei und verrät uns noch, wie das Wetter wird. Und ich verrate Ihnen noch, es gibt heute Mare TV. Können wir uns nach Kreta oder Neapel träumen. Bis morgen. Tschüss.
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9: Einen schönen guten Abend, herzlich willkommen zu den Wetteraussichten für Niedersachsen. Heute gab es im Osten und im Süden unseres Bundeslandes noch einmal sommerliche Höchsttemperaturen von 25, 26 Grad. Aber solche Werte werden wir in den nächsten 3, 4 Tagen

0: erst einmal nicht sehen. Warum? Weil diese Wolken heute zu uns gekommen sind. Dieses Wolkenband heute Morgen noch auf der Nordsee. Es ist eine Kaltfront, die sich heute im Verlauf des Tages zu uns reingearbeitet hat und am Nachmittag auch schon wieder weitergezogen ist. Da konnte es dann im Nordwesten auch schon wieder aufreißen und die Sonne durchkommen. Aber dahinter kommt eine ganz andere Luftmasse zu uns voran, die vorübergehend einmal etwas kühler ist. Morgen liegt dieses Wolkenband schon im Süden und im Osten Mitteleuropas. Wir sehen aber bei uns auch eine dichte Drängung dieser Isobarenlinien. Das bedeutet, es bleibt ziemlich windig. Und es wird eben in dieser windigen Luft aus Nordwesten auch eher etwas frischer sein. Der Wettervorschaufilm zeigt ganz gut dieses Wolkenband noch einmal, wie es jetzt weiterzieht. Und dahinter folgen zwar ab und zu noch ein paar dickere Wolken, aber erstmal nur vereinzelt Regenschauer. Zum Wochenende werden die Regenschauer, am Sonntag möglicherweise auch Gewitter, wieder etwas häufiger. Und damit schauen wir auf die Nacht. In dieser Nacht abziehende Regenwolken im äußersten Südosten. Dahinter klart es auf. Zum Ende der Nacht kann es in Ostfriesland allerdings schon wieder ein paar neue kurze Regenschauer geben. Es gibt also sozusagen eine Abwechslung dieses ganzen Wetterverlaufs. Die Temperaturen liegen morgen früh bei Werten zwischen 10 und 16 Grad. Morgen Vormittag gibt es dann einen Mix aus Sonne und Wolken. Oftmals auch mit längerem Sonnenschein. Im Norden bald schon wieder neue Regenschauer. Auch Richtung Lüneburger Heide. Am Nachmittag geht es aber fast überall trocken über die Bühne. Die Temperaturen morgen Nachmittag, wie gesagt, keine 25, 26 Grad, 19 bis 23 Grad. Das werden die Höchstwerte sein. Der Wind weht recht frisch aus nordwestlichen Richtungen. Die weiteren Aussichten, wechselhaftes Wetter mit immer wieder Regenwolken, am Sonntag auch mit Blitz und Donner. Die Temperaturen am Samstag 20 Grad, am Montag und am Sonntag Werte zwischen 21 und 23 Grad.
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6: Einen schönen guten Abend. Ich begrüße Sie zur Tagesschau. Einen großen Sprung nach vorn wollte Kanzler Merz bei der gestrigen Sitzung des Koalitionsausschusses machen. Heraus kam ein Reformpaket, das 34 Punkte umfasst. Geeinigt haben sich Union und SPD unter anderem auf Entlastungen bei der Einkommenssteuer, die auch über einen gestaffelten Reichensteuersatz finanziert werden sollen. Außerdem soll es Änderungen bei der Krankschreibung von Arbeitnehmerinnen und Arbeitnehmern gehen und weniger Bürokratie für Unternehmen sowie Bürgerinnen und Bürger.
7: Es sind Bilder, die auch eine Botschaft senden sollen. Gemeinsam im Garten des Kanzleramts, entspannt und gelöst in der Sonne, soll zeigen, es läuft.
8: Von Beginn an haben wir uns eine Agenda gesetzt, die nur einem Ziel dient. Wir wollen Deutschland wieder flott kriegen. Jetzt ist klar, dass das möglich ist.
7: Kern des Pakets ist eine Steuerreform, finanziert auch durch ein leichtes Anheben der Reichensteuer bei Einkommen ab 280.000 Euro im Jahr. Die Entlastung insgesamt 10 Milliarden Euro. Kindergeld und Grundfreibetrag sollen beispielsweise erhöht werden. Für eine Familie mit zwei Kindern und 76.800 Euro Bruttoeinkommen bedeutet das 642 Euro mehr im Jahr.
9: Damit Arbeit sich mehr lohnt, damit Menschen in Zeiten, die anspruchsvoll und anstrengend sind, am Ende des Jahres etwas mehr Geld in der Tasche haben. Für viele ist das Leben teurer geworden und die nehmen wir in den Fokus und die sollen entlastet werden.
7: Das Paket soll Aufschwung und Jobs bringen, den Arbeitsmarkt flexibler machen. Arbeitsverträge sollen bald 48 Monate statt 24 sachgrundlos befristet werden können. Die telefonische Krankschreibung soll abgeschafft und ein ärztliches Attest ab dem ersten Tag Pflicht werden, damit die Krankheitstage sinken.
8: Das ist eine harte Entscheidung, das wissen wir. Aber wir können uns diesen Wettbewerbsnachteil durch lange Abwesenheiten in den Unternehmen nicht länger leisten.
3: Insgesamt wollen wir in der Tat dafür sorgen, dass Wirtschaft wieder wächst, dass wir Wachstum haben, dass wir Arbeitsplätze sichern.
7: Ein weiteres Ziel: weniger Bürokratie. Die Finanzämter sollen bald vorausgefüllte Steuererklärungen anbieten, Genehmigungsverfahren einfacher werden. Reagiert eine Behörde nicht, sollen Anträge nach 4 Monaten als genehmigt gelten. Auch viele Berichts- und Dokumentationspflichten sollen abgeschafft werden.
10: Über Entbürokratisierung ist lange geredet und oft gefordert worden. Jetzt kommt sie tatsächlich und danke an alle, dass wir das machen können. Das ist für Mittelstand, für Handwerk, für viele kleine und mittlere Betriebe ganz zentral.
7: 34 Maßnahmen stellen sie vor. Die sollen nun in den kommenden Monaten auf den Weg gebracht werden.
6: Die Kritik an den Beschlüssen der Koalitionsparteien ließ nicht lange auf sich warten. Ärzteverbände befürchten die komplette Überlastung der Praxen und sprechen von einer Katastrophe. Die Opposition hält das Reformpaket für eine Mogelpackung und auch Gewerkschaften gehen hart mit Union und SPD ins Gericht. Positive Reaktionen kommen dagegen aus der Wirtschaft.
11: Am zufriedensten sind die Arbeitgeber. Für die Betriebe im Land seien die Reformvorschläge ein Fortschritt, sagen sie, auch wenn ihre Forderung nach mehr Flexibilität der Arbeitszeit noch nicht berücksichtigt wurde.
12: Wir sehen einen Kurswechsel auf mehr Wachstum und Beschäftigung in vielen dieser Maßnahmen. Der Kurswechsel bedeutet auch, dass die Weigerung, Veränderungen zuzulassen, nun beendet ist.
11: Dem stimmt auch der DGB zu. Immerhin sei eine Steuerentlastung geplant. Und dass der 8-Stunden-Tag nicht angetastet wurde, sei auch gut.
13: Die Ausweitung der sachgrundlosen Befristung ist allerdings ein Fehler. Wir haben heute schon 38% Neueinstellungen befristet. Das darf nicht weiter ausgeweitet werden.
11: Die Neuregelungen zur Krankschreibung freuen vor allem die Arbeitgeber. Es werde weniger Fehlzeiten geben, wenn nicht mehr per Telefon krankgeschrieben werden könne. Die Ärzteschaft dagegen kritisiert das mit Nachdruck. Sie fürchtet eine Überlastung der Praxen.
14: Das, was jetzt bezüglich der Krankschreibung beschlossen wurde, ist natürlich das Gegenteil vom Bürokratieabbau. Das bedeutet mehr Arbeit für die Praxen und eine gewisse Misstrauenskultur den Menschen in diesem Land gegenüber.
11: Das sehen auch die Grünen so. Sie halten zudem die Steuerpläne für eine Mogelpackung.
15: Die Einkommenssteuerreform, die ist so klein ausgefallen. Und gleichzeitig plant die Koalition ja, die Punkte bei der Rente anzuheben, dass die Zusatzbelastung bei der Rente auffressen wird, was entlastet wird bei der Einkommenssteuer.
11: Das fürchten auch AfD und Linke. Obwohl sie ansonsten unterschiedliche Kritikpunkte haben, kommen sie zum gleichen Gesamturteil.
16: Eine große Entlastung, der große Ruck, der durchs Land gehen soll, ist es nicht.
17: Was genau wie umgesetzt wird, das steht in den Sternen. Das Einzige, was wirklich klar ist, ist, es wird für die Menschen, die arbeiten müssen, noch düsterer.
11: Deutschland brauche Veränderung und entschlossenes politisches Handeln, heißt es von verschiedenen Seiten. Was aber genau getan werden müsse, darüber gehen die Meinungen auseinander.
6: Ja, und damit nach Berlin zu Matthias Deiß. Ist dieses Reformpaket denn nun tatsächlich der große Sprung nach vorn?
18: Also in Sachen Steuern ist er das sicherlich nicht. Union und SPD wollten das eigene Wählerklientel ganz einfach nicht über Gebühr belasten, konnten sich gleichzeitig aber auch nicht auf Einsparungen an anderer Stelle verständigen. So war der Spielraum für Steuersenkungen begrenzt. Und ob von den nun angekündigten Entlastungen am Ende wirklich viel übrig bleibt, ist auch eher zweifelhaft. Denn durch das Gesamtpaket steigen ja gleichzeitig die Abgaben für Rente, für Krankenversicherung oder Gesundheitsleistungen. Diese kleine Steuerreform wird deshalb am Ende wohl bestenfalls ein Ausgleich sein. Größer scheinen die Fortschritte beim Thema Bürokratieabbau und beim Arbeitsmarkt und beim Regierungsmanagement. Mir fällt jedenfalls auf, diese Koalition organisiert sich mittlerweile besser. Das, was nicht einigungsfähig ist, lässt sie erstmal liegen und konzentriert sich stattdessen auf das, was gemeinsam geht. Und so bleibt am Ende dieses Koalitionsausschusses das Signal, die Bundesregierung bewegt sich zwar an vielen kleinen Schritten, aber sie bewegt sich.
6: Matthias Deiß, vielen Dank für die Einschätzung. Mit ihrem Reformpaket will die Koalition Deutschland wieder flott kriegen. Aufschwung, Jobs und weniger Bürokratie. Doch wer profitiert, wer muss zahlen? Was bringt es den Arbeitnehmern, was den Arbeitgebern? Stimmen dazu aus Baden-Württemberg.
19: Mittleres Einkommen, zwei Kinder, Produktionshelfer beim Maschinenbauer Paul Horn. Antonio Spinella gehört zu denen, die steuerlich entlastet werden sollen. Mit dem Reformpaket von Union und SPD soll seine Familie künftig rund 600 Euro mehr in der Tasche haben, pro Jahr.
20: Dafür gibt

0: Für die Familie alles teuer geworden, vierfach in dem Fall. Ich finde es gut.
1: Paul Horn-Geschäftsführer Matthias Rommel ist von den Reformplänen der Regierung überrascht, positiv überrascht.
2: Es waren Signale eines Wandels und es waren Signale dabei, die auf gut Deutsch heißen, Schluss mit lustig, wir müssen was tun und aus unseren Komfortzonen heraus.
1: Zum Beispiel bei Berichtspflichten. Die sollen, wo es geht, gestrichen werden, Bürokratie abgebaut. Das Gefühl hier, dieses Mal könnte sich wirklich etwas ändern.
2: Es wurde jetzt nicht nur kommuniziert, dass es reduziert werden soll, sondern mit welchem Verfahren. Und das war für mich erstmalig und klar der Fall.
1: Dass Arbeitnehmer bei Krankheit künftig ab dem ersten Tag einen Test vom Arzt brauchen, auch das findet Geschäftsführer Rommel richtig. Produktionshelfer Antonio Spinella findet das umständlich. Und doch glaubt er,
0: ein Geben und ein Nehmen, gehe ich davon aus. Also wenn man was leisten tut, dann kriegt man auch was zurück.
1: Vom Produktionshelfer bis zum Geschäftsführer ist die Hoffnung, dass die Vorschläge zügig umgesetzt werden.
3: Und zu den geplanten Reformen der Bundesregierung sendet das Erste heute einen Brennpunkt. Bundeskanzler Merz wird darin Rede und Antwort stehen, gleich im Anschluss an diese Tagesschau. Kann Deutschland noch Innovation und Hightech? Diese hauchdünne Scheibe lässt hoffen. Auf ihr sind tausende winzige Schaltkreise. Am Ende wird sie zersägt und zu modernsten Mikrochips verarbeitet für KI-Rechenzentren, E-Autos oder Windräder. Hergestellt im neuesten Werk des Halbleiterkonzerns Infineon in Dresden, das heute eröffnet wurde.
4: Ein Auftakt mit großen Leinwänden und noch größeren Bildern. So weiht der Chip-Hersteller Infineon heute sein neues und größtes Werk in Dresden ein. Hergestellt werden dort sogenannte Power-Chips, etwa für den Einsatz in der Automobilindustrie oder in KI-Rechenzentren. Die sogenannte Smart Power Fab ist dem Unternehmen zufolge eine der modernsten Halbleiterproduktionsstätten der Welt.
5: Es ist ein ganz großer Schritt auch in digitale Souveränität. Wir reden viel darüber und hier wird es jetzt gemacht. Und deshalb ist es ein großer Tag auch für die Souveränität und die Leistungsfähigkeit von Deutschland.
4: 1000 Arbeitsplätze werden in der neuen Fabrik geschaffen. Der Bau hat 5 Milliarden Euro gekostet. Davon kam fast 1 Milliarde aus staatlichen Fördertöpfen. Auch um unabhängiger von Importen zu sein, so das Argument. Kritik kommt vom IFO-Institut, die Förderung für heimische Chips sei zu hoch.
6: Könnte man auch sagen, naja, letzten Endes ist es nicht entscheidend, dass sie in Europa hergestellt werden, sondern dass die Lieferketten stabil sind und Lieferverträge abgeschlossen werden.
4: Für Infineon ist die Förderung aber eine Investition in die Zukunft.
7: Wir haben zum Beispiel im letzten Jahr, allein in einem Jahr in Deutschland 1,5 Milliarden investiert. Insofern 1 Milliarde über 6 Jahre verteilt ist eine große Summe, das verstehe ich, auch im öffentlichen Kontext. Für die Halbleiterindustrie ist es das nicht.
4: Sachsens Mikroelektronik- und Softwarebranche, das sogenannte Silicon Saxony, wächst. Schon jetzt gilt Dresden als wichtigster Standort für die Chipproduktion in Europa.
3: Fast genauso hoch wie das Investment von Infineon in seine neue Fabrik fällt die Rekordstrafe der EU gegen Google aus. 4,1 Milliarden Euro muss das US-Tech-Unternehmen nach einem Urteil des Europäischen Gerichtshofes zahlen. Google habe Herstellern von Android-Smartphones und Mobilfunkanbietern illegale Beschränkungen auferlegt, entschieden die Richter. Ziel sei es gewesen, die Marktdominanz seiner Suchmaschine und des Browsers Chrome zu stärken. Die ukrainische Hauptstadt Kiew ist in der Nacht wieder kaum zur Ruhe gekommen. Russische Drohnen und Raketen zerstörten mehrere Wohnhäuser und ein Hotel. Die Behörden sprechen von mindestens 23 Toten und etwa 90 Verletzten. Russland hatte die Millionenstadt mit einer besonders heftigen Angriffswelle überzogen. Wohl eine der schlimmsten seit Beginn des Krieges vor mehr als 4 Jahren.
8: Eine europäische Hauptstadt unter Schock. Wieder bangen die Bewohnerinnen und Bewohner Kiews um ihre Angehörigen. Wieder ist ein massiver kombinierter Angriff Russlands der Grund für Tote, Verletzte und heftige Zerstörung. Als wir erfahren haben, dass ballistische Raketen fliegen, sind wir sofort in den Flur und wollten uns in Sicherheit bringen. Aber da war es schon zu spät. 2 Einschläge und unsere Eingangstür ist rausgeflogen. Wir haben uns gerade in Sicherheit gebracht und dann hörten wir direkt die Explosion. Wir haben es gerade so geschafft. Hier ist alles durch die Gegend geflogen, zerstört. Und es sind noch immer Menschen dort unter den Trümmern. Die ganze Nacht über erschüttern Explosionen die Hauptstadt. Die ukrainische Luftwaffe zählt mehr als 70 Raketen und fast 500 Drohnen, von denen der größte Teil auf Kiew zielt. Im Zentrum wird ein Hotel getroffen. Zu diesem Zeitpunkt sind hier neben Diplomaten auch Mitarbeitende der ARD untergebracht. In mehreren Teilen der Stadt werden Wohnhäuser zerstört. Das ist der schwerste Angriff auf Kiew seit Kriegsbeginn. Ballistik, Marschflugkörper, Drohnen, in allen Stadtteilen gibt es Zerstörungen. Mehr als 50.000 Menschen verbringen nach offiziellen Angaben die Nacht in der Metro. So viele wie noch nie. Der 3. Juli wird in Kiew zum Trauertag erklärt.
3: Europol meldet heute einen Erfolg. Die Europäische Polizeibehörde hat Online-Netzwerke von mutmaßlichen Sexualstraftätern zerschlagen. Sie sollen ihre Opfer betäubt, vergewaltigt und im Anschluss Aufnahmen im Internet geteilt haben. 57 Personen wurden bisher festgenommen. An den Ermittlungen waren in den vergangenen Monaten 9 Länder beteiligt, darunter auch Deutschland.
9: Es sind verstörende Bilder aus Chatgruppen. Bewusstlose, oft unbekleidete Frauen. Internetnutzer aus der ganzen Welt, auch aus Deutschland, tauschen sich aus, wie diese Frauen betäubt, missbraucht, vergewaltigt werden können. Häufig handelt es sich um Partnerinnen der Nutzer. In London gibt die National Crime Agency heute die internationale Ermittlungsoperation Medusa gegen dieses Vergewaltigernetzwerk bekannt. Auch das Bundeskriminalamt ist beteiligt.
10: Es wurden über 100 Ermittlungsverfahren eingeleitet. Mit den jetzigen Aktionen, die jetzt ganz aktuell stattgefunden haben, haben wir nochmal erneut über 150 Personen identifiziert. Wir haben über 270 neue Ermittlungsansätze.
9: Auslöser für diese Operation sind langjährige Recherchen der Journalistinnen Isabel Bär und Isabel Strö vom NDR. Sie schleusten sich in Gruppen ein und teilten ihre Erkenntnisse mit Behörden.
11: Was wir in den Gruppen, in diesen Chatgruppen und auch auf Pornoseiten gesehen haben, ist nämlich auch, das stoppt nicht an irgendeiner Landesgrenze. Die Leute sind online miteinander vernetzt, kommen von der ganzen Welt und tauschen sich dann auch über die Landesgrenzen miteinander aus, schicken sich gegenseitig K.O.-Mittel und teilen eben dieses Videomaterial.
9: Laut Bundeskriminalamt gehe es nun auch darum, die Öffentlichkeit über dieses Phänomen sexueller Gewalt aufzuklären.
3: Und nun die Wettervorhersage für morgen, Freitag, den 3. Juli.
12: Durch das Tief über Skandinavien ist es nach Norden und Osten hin wechselhaft und windig bis stürmisch. Richtung Südwesten bestimmt ein Hoch das Wetter. Heute Nacht klart es von Nordwesten her auf. Dichtere Wolken mit ein paar Schauern ziehen von der Mitte weiter südostwärts. Morgen gibt es mal Sonne, mal Wolken. Dabei im Norden und Osten sowie an den Alpen einzelne Schauer. Am längsten Sonnenschein im Südwesten. Heute Nacht noch 18 Grad am Oberrhein bis 8 Grad in manchen Mittelgebirgstälern. Morgen steigen die Temperaturen auf 19 Grad ganz im Norden bis 28 Grad im Südwesten. Am Samstag in der Nordosthälfte dichte Wolken und etwas Regen, nach Südwesten hin sonnig. Dort wird es auch Sonntag und Montag am freundlichsten. Sonst gibt es mehr Wolken als Sonne mit Schauern und einzelnen Gewittern.
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18: Auf diesen kargen Felsen blühte einst Europas erste Hochkultur. Und alle waren sie hier. Die Byzantiner, die Römer, die Venezianer und die Osmanen. Vielleicht ist die Seele Kretas deshalb bis heute die Gastfreundschaft, die Lust an der Improvisation, den einfachen Dingen und dem Gemeinschaftsgefühl.
19: Der Gast ist unser Freund. Wir sind wie eine Familie. Ja, eine Familie.

0: Es ist Mitte Mai. Die Wassertemperatur vor Kretas Küste liegt noch bei erfrischenden 19 Grad. Für griechische Verhältnisse ist das Eisbaden. Die Schwimmer frösteln. Aber einer ist schon kräftig am Schwitzen. Der Saisonauftakt ist für Gastwirt Yorgos Delianis die anstrengendste Zeit des Jahres. Das komplette Inventar muss rüber in seine Taverne. Krafttraining und Denksportaufgabe zugleich im Hafen von Horas Phakion im Südwesten Kretas. Wie passen möglichst viele Tische und Stühle auf das kleine Boot?
1: Ich brauche keinen Sport. Das hier ist schon schwer genug. Die Arbeit ist hart. Überleg mal, diese Tische werden seit 38 Jahren hin und her transportiert. Vielleicht schon 500 Mal. Das ist schwer, sehr schwer. In anderen Restaurants bleibt ein Tisch vielleicht 10 Jahre am selben Ort stehen.
0: Yorgos kleines Restaurant ist so abgelegen, dass es nur zu Fuß oder mit dem Boot zu erreichen ist. Eine Straße gibt es nicht. Eine gute Viertelstunde dauert die Überfahrt. Der Strand von Glykanera gehört zu den schönsten und einsamsten Kretas. Und ganz am Ende liegt Yorgos Taverne. Heute möchte er nach der langen Winterpause wieder öffnen. Das gute Wetter lockt Besucher an. Vor bald 40 Jahren kam sein Vater auf die Idee, hier eine Taverne auf zwei kleine Felsen zu bauen. Als der Vater in Rente ging, übernahm Yorgos die Geschäfte. Am Strand lauern schon die Stammgäste. Aber noch ist ihr Lieblingsrestaurant bodenlos, denn Yorgos hatte die Dielen zum Schutz vor den Wellen eingelagert, wie jeden Winter. Jetzt ist er sein eigener Tischler.
1: Ich muss immer bereitstehen. Nur ich weiß, wann man hierher kommen kann und wann nicht. Man kann nicht einfach so kurzfristig jemanden buchen für diesen Job. Deshalb mache ich eben alles allein. So wie Robinson Crusoe. So ist das.
0: Es gibt noch viel zu tun auf dem Außenposten im Meer. Kreta liegt rund 100 Kilometer südlich vom griechischen Festland. Es ist die fünftgrößte Insel des Mittelmeers. Und mit mehr als 1000 Kilometern Küstenlinie die größte des Landes. Im Osten Kretas liegen die Dörfer meist in den Bergen. Was damals als Schutz vor Piratenangriffen gedacht war, sorgt heute für fantastischen Meerblick. Fast das ganze Jahr über ist es in diesen Dörfern sehr ruhig, so wie in Tolotti. Aber jetzt, im Mai, bahnt sich etwas an. Das traditionelle orthodoxe Osterfest. Für die Dorfbewohner die wichtigsten Tage des Jahres. Bis dahin geht die Zeit über die Dörfer hinweg. Wie über diesen Olivenbaum in Anovouvis. Nach Schätzungen von Wissenschaftlern 3.000 bis 5.000 Jahre alt. Einer der ältesten der Welt. Und er trägt sogar noch Früchte.

Die Fischer sind gerade wieder zurück vom Fang. Und in den Fischläden der Stadt Chania herrscht schon jetzt Hochbetrieb.

0: Zweimal die Woche kommen Christina Lanzaiki und Mersini Archondaiki vorbei.
1: Niemals einem Fischer die Hand geben. Wir machen das so.
0: Die beiden kaufen nicht etwa für das Mittagessen ein. Sie haben es auf die Fischabfälle abgesehen, die täglich hier anfallen. Und zwar reichlich.
2: Vielen Dank und einen schönen Tag noch. Wir haben sehr viel. Genau so viel, wie wir brauchen. Ich habe um die 30 Kilo hier. Der Kübel ist recht schwer. Aber wir schaffen das.
0: Am Stadtrand von Chania in Perivolja hat Christina ihre eigene Farm. Gemeinsam mit ihrem Freund Nikolaus Gyrispolaikis. Nikolaus hat als Physikprofessor in Kanada gearbeitet, Christina als Informatikerin. Dann beschlossen sie, ihr Wissen zu nutzen, um in der Pflanzenzucht neue Wege zu gehen.
2: Die Grundidee ist, dass wir die vielen Fischabfälle für die Herstellung von Dünger nutzen. Fisch enthält wahnsinnig viele Nährstoffe, viele Aminosäuren.
3: Die Fische sind frisch, sehr frisch. Sie wurden heute früh gefangen, also riechen sie nicht schlecht. Es riecht wie Fischsoße, die man zum Essen nimmt.
0: Der Fisch lagert mehrere Wochen in der Tonne und fermentiert. Doch vorher wird er püriert. Nur natürliche Produkte kommen in die Düngersuppe. Auch Papaya. Die Enzyme in der Schale sorgen dafür, dass die Pflanzen die Fischnährstoffe besser aufnehmen können.
3: An diesem Rezept arbeiten wir seit 7 Jahren. Stand jetzt ist es unsere beste Version. Aber wir sind noch lange nicht beim Endprodukt. Es wird ständig weiterentwickelt. Ideen gibt es genug.
0: Das Rezept haben Christina und Nikolaus ins Internet gestellt. Frei verfügbar. Ihre Farm ist ein kleines Naturparadies. Auf 1 Hektar wachsen Obst und Gemüse von Pflanzen aus aller Welt. Dank eines ausgeklügelten Bewässerungssystems mit Wasser aus den Bergen und ihrem Fischdünger.
3: Das Besondere ist, man benötigt nur ganz wenig. Für einen Baum, den wir 2 bis 3 Mal pro Jahr düngen, brauchen wir nur ein paar Löffel.
0: Mit Wasser verdünnt, versorgt die Fischpampe die Pflanzen mit allem, was sie brauchen. So wird der Boden mit Stickstoff, Phosphor, Enzymen und Vitaminen angereichert.

Die Klöster bilden das Zentrum des griechisch-orthodoxen Glaubens auf Kreta. Kloster Akavi gehört zu den bedeutendsten der Insel. Im 19. Jahrhundert diente es als Zentrale des Widerstandes gegen die osmanische Besatzung. . 1866 griff ein Heer von 15.000 Mann das Kloster an. Ein aussichtsloser Kampf. Die Bewohner opferten sich. Sie sprengten das Pulvermagazin in die Luft und sich selbst. Hunderte Bewohner und Angreifer starben. Heute gehört das Klostergebäude zum UNESCO-Weltkulturerbe.

0: Besuch. Die Fähre, betrieben von Jorgos Bruder, bringt Gäste. Wer an den Strand will, muss hier anlegen, direkt an Jorgos Taverne.
1: Da vorne bitte aufpassen.
2: Haben Sie schon geöffnet?
1: Leider nicht, erst später.
0: Jorgos hat den Saisonstart verpasst. Er teilt sein Brot mit den Fischen. Und jetzt taucht auch noch Stammkundschaft auf. Eine Dame aus Amsterdam, die seit 25 Jahren hierher kommt. Sie und ihre Freundin kann Jorgos nicht wegschicken.
1: Bitte, bitte setzt euch hierher. Wir haben zwar noch nicht geöffnet, aber irgendwas werden wir für euch schon finden. Was kann ich euch anbieten? Etwas Wasser vielleicht? Seid ihr müde? Wasser vielleicht?
3: Früher war er jung und stark. Und er ist es heute noch. Mittlerweile hat er 4 Kinder. Super.
4: Amazing.
0: Etwas Pita, Tomaten und Feta. Eigentlich sein Pausenbrot. Wasser kann Jorgos problemlos herbeizaubern. Nicht ohne Grund heißt dieser Strand Glykanera, süßes Wasser.
1: Kristallklares Wasser, besser als das aus der Flasche. Es kommt von den weißen Bergen aus 2000 Meter Höhe, fließt dann unterirdisch bis hier zu meiner Taverne. Man kann trinken, so viel man möchte. Und es ist auch noch kalt, den ganzen Sommer über.
0: Echter Luxus. Frisch aufgebrühter Kaffee vom Campingkocher mit reinstem Quellwasser.
1: Für mich ist es sehr wichtig, dass sich alle richtig wohlfühlen, wenn sie ankommen. Wie zu Hause. Dann fühle auch ich mich gut. Wenn wir zusammensitzen, gemeinsam Zeit verbringen und uns nett unterhalten, dann geht es uns besser. Der Gast ist ein Freund. Wenn das Eis mal gebrochen ist, sind wir wie eine Familie. Ja, eine Familie.
0: So ist Jorgos doch noch ein improvisierter Saisonstart geglückt. Die kleine Insel Spinalonga hat eine bewegte Geschichte, die bis in die venezianische Zeit zurückreicht. Damals war die Anlage eine Festung. Im 20. Jahrhundert diente die Insel als Leprakolonie. Erkrankte aus ganz Griechenland wurden hier isoliert, um die Ausbreitung der Seuche zu verhindern. Bis zu 1000 Menschen lebten auf dem Eiland. Erst 1957, als die letzten Patienten in ein Leprahospital nach Athen gebracht wurden, endete dieses düstere und tragische Kapitel der Geschichte von Spinalonga. Am Wochenende kommt Leben in den Hafen von Zitia im Osten Kretas. Die Stand-up-Paddle-Gruppe von Trainerin Nancy Karaindru bereitet sich vor für eine harte Trainingseinheit. Vor 5 Jahren stellte Nancy hier 3 Container für die Ausrüstung auf das Hafengelände.
3: Hier ist kaum Verkehr. Im Sommer kommen ein paar Schiffe. Im Winter teilen wir uns den Hafen mit nur einem Schiff. Dann gehört er uns. Wir können hier ständig was machen. Training und Regatten.
0: Mittlerweile sind in ihrem Wassersportclub mehr als 100 Jugendliche aus Sitia aktiv.
3: Diese Slip-Anlage hier ist eigentlich eine komplette Fehlkonstruktion. Sie kann nicht für Boote genutzt werden. Für uns Stehpaddler ein großes Glück.
0: Stand-up-Paddling ist auch in Griechenland beliebt. Aber was Nancy hier macht, hat eine ganz andere Dimension. Hier wird hart trainiert für ein ehrgeiziges Ziel. Rasante Wendemanöver und Gleichgewichtsübungen auf den extrem kippeligen Profibrettern. Langstrecke ist das Ziel. Dafür ist Nancy die perfekte Trainerin. Teamweltmeisterin in dieser Disziplin.
3: Wer gut sein will, muss leiden. Du musst den richtigen Tritt auf dem Brett austesten. Der Bretttyp beeinflusst den Schwierigkeitsgrad und die Geschwindigkeit. Wenn man nicht reinfällt, kann man auch nicht lernen.
0: Der griechische Wassersportverband ist auf Nancys Club aufmerksam geworden. Er beschloss, die griechischen Meisterschaften hier in Sitia auszurichten. Und Nancy ist Mitorganisatorin. Deshalb hängen sich alle besonders rein. Der 15-jährige Manolis Kokolaikis gilt als Nachwuchstalent.
2: Die Langstrecke ist wirklich weit, 10 Kilometer. Man muss viele Dinge koordinieren und einen kühlen Kopf bewahren. Vor allem bei schwierigen Wetterbedingungen, hohen Wellen und starkem Wind.
0: Auch Nancy möchte sich den griechischen Meistertitel in ihrer Paradedisziplin über 10 Kilometer holen. Mindestens so wichtig aber ist ihr der Erfolg ihrer Schützlinge.
3: Wir geben alles für den nächsten Wettbewerb. Alle sind fit für das Rennen.
0: Oberhalb des Dorfes Turloti beginnen die Vorbereitungen für die Osterfeierlichkeiten. Am Gründonnerstag hat sich eine Gruppe Jungs verabredet. Mit dabei Stelios Kukuraikis.
2: Wir machen diesen Wagen voll, rückwärts raus damit und dann die anderen.
0: In den Bergen vor ihrem Heimatdorf sammeln sie brennbares Material für das traditionelle Osterfeuer. Vornehmlich Dornbüsche, die brennen gut, haben aber auch ihre Tücken.
2: Schaut euch das an. Selbst mit Handschuhen ist das heftig.
0: Schutzhandschuhe und lange Hosen sind ein Muss gegen den widerspenstigen Dornginster.
5: Er heißt auch Seeigelfuß, weil er genau wie ein Seeigel sticht. Wirklich wie ein Seeigel. Die Dornen sind extrem spitz.
0: Traditionell sind die jungen Männer für das Einsammeln des Brennmaterials zuständig. Was heute Pickups transportieren, wurde früher mühsam mit Eseln den Berg hinuntergebracht. Nur die Trockenheit der letzten Monate stoppt die Jungs in ihrem Sammeleifer.
2: Wir dürfen diesmal kein großes Feuer machen, aus Brandschutzgründen. Wir sammeln deshalb weniger, gerade genug, um den Brauch zu erhalten.
0: Statt 10 Wagenladungen werden es dieses Mal nur 3. Krania im Westen gilt als die schönste Stadt Kretas. Hier spiegelt sich die wechselvolle Geschichte der Insel wider. Der markante Leuchtturm an der Einfahrt zum venezianischen Hafen ist das Wahrzeichen der Stadt. Gleich gegenüber steht die kleine Moschee aus der osmanischen Zeit. Um ihre Stadt zu erhalten, sind die Bewohner ständig im Einsatz. Besonders für die historischen Gebäude. Sie leiden unter Wind, Wellen und Salzluft. In den alten venezianischen Schiffshallen wurden im 16. Jahrhundert Boote gewartet und repariert. Heute wird hier wieder eine Reparaturwerkstatt betrieben, für traditionelle Werkzeuge aus jener Zeit.
1: Diese beiden Zähne sind kaputt. Zuerst sägen wir alle ab, zurück in die ursprüngliche Form. Dann schneiden wir neue Zähne rein und feilen sie spitz zu, sodass man das Gerät wieder benutzen kann.
0: Michalis Papadaikis ist der Bewahrer von traditionellem Werkzeug.
1: Die Gerätschaften, die im Handel zu kaufen sind, haben nicht die Maße, die wir für die Bearbeitung der Steine benötigen, um sie richtig zu schneiden. Und deshalb werden sie per Hand gefertigt. Von Schmieden eben, nicht von Maschinen.
0: Ein Zahneisen für die Bearbeitung von Kalkstein bekommt wieder seine Form zurück. Gleich nebenan will Manolis Polychronaikis, der Steinmetz, das traditionelle Blumenmuster in den Kalkstein schlagen. Die Steine werden für die Restaurierung der alten Stadtmauer und einiger Wohnhäuser benötigt.

0: Diese Muster sind sehr dekorativ. Natürlich haben sich das damals nur die Reichen geleistet, die ein Steinmetz bezahlen konnten. Sowas gibt's nicht an jedem Haus. Das ist aufwendig. Einfachere Muster gehen viel schneller.
1: Mit dem geschmiedeten Zahneisen von Michalis raut Manolis den Stein an. Ganz wie früher.
0: Es ist nicht symmetrisch, aber es hat seine eigene Philosophie und Schönheit. Mit einem Zirkel wäre ein geometrisches Muster entstanden. Jetzt ist es eben ein einfaches, dennoch sehr hübsches Blümchen geworden. Zumindest für mich. Anderen mag es vielleicht nicht gefallen.
1: Kretas imposante Historie reicht 5000 Jahre zurück. Die minoische Zeit gilt als die früheste Hochkultur Europas. Knossos war das Zentrum dieser Kultur. Der Palast ist in seinen Ursprüngen mehr als 3700 Jahre alt.

0: Christina und Nikolaus sind auf Werbetour mit ihrem Fischdünger.
1: Christo!
2: Christo!
0: Heute bei Christos Taichikas. Er ist Biobauer in der Nähe von Chania. Christos bewirtschaftet 3 Hektar mit Orangen, Zitronen und Avocados.
3: Komm her und genieße dieses Aroma.
4: Kräftig, mein Freund. Hoffen wir, dass es die richtige Konzentration hat.
3: Deshalb müssen die Mengen präzise eingehalten werden. Wenn du zu viel davon nimmst, kann es schädlich sein.
4: Möchtest du einen Schluck? In dieser Region wird überwiegend biologisch angebaut. Doch die entsprechenden Dünger sind sündhaft teuer. Und da die Preise im Allgemeinen sehr stark gestiegen sind, auch bei den Bioprodukten, setzen wir jetzt auf die Hilfe von Nico.
0: Elf Liter von diesem Fischkonzentrat reichen für 400 Avocado-Bäume.
4: Da hinten steht ein Baum, der etwas bedürftig ist. Er braucht Pflege. Es geht ihm nicht gut.
0: Die Fischdüngerproduzenten setzen darauf, dass die Pflanzen die Nährstoffe auch über die Blätter absorbieren. Nach Fisch schmecken die Avocados später trotzdem nicht.
5: Christos legt auf gute Produkte Wert und dazu gehört auch ein gesunder Boden. Er hat also eine ganzheitliche Denkweise. Das ist wichtig. Wir wünschen uns Kunden wie ihn.

0: Im Südosten Kretas befinden sich viele einsame Strände. Nur wenige Menschen verirren sich hierher. Nikos Kervelas ist Angestellter der Gemeindeverwaltung von Chania. Aber in seiner Freizeit ist er Speerfischer. Und zwar im Einsatz für den Umweltschutz. Heute bereitet er sich auf einen langen Tauchgang vor.
1: Ich habe zwei Harpunen dabei. Die mache ich immer hier an der Boje fest. Den Fisch, den ich jage, erlege ich mit der kleinen Harpune. Denn der ist ein bisschen doof. Er hat keine natürlichen Feinde und wartet regelrecht darauf, getötet zu werden. Er verhält sich so träge wie ein Goldfisch im Glas. Genauso.
0: Nikos hat es auf einen Fisch abgesehen, der besonders den Südwesten bevölkert. Eine invasive Art, vielleicht etwas doof, aber auch gefährlich. Der Rotfeuerfisch.
1: Sie fressen alle kleinen Fische, sogar ihre eigenen. Sie haben keinen einzigen natürlichen Feind. Jeden Fisch, der sich ihnen nähert, verschlingen sie. Außer den Zackenbarsch.

0: Erst in den frühen Abendstunden kommen sie aus ihrem Unterschlupf. Zu Hunderten und ohne jeden Fluchtinstinkt. Ein gezielter Kopftreffer tötet sie direkt. Die gefährlichen Flossen, mit denen der Feuerfisch zustechen kann, entfernt Nikos sofort. Darin ist Gift, für den Menschen äußerst schmerzhaft, aber nicht tödlich. Über den Suezkanal ist der Rotfeuerfisch aus dem Indischen Ozean eingewandert. Vor einigen Jahren wurden die ersten Exemplare vor Kreta entdeckt. Mittlerweile ist diese invasive Art zu einer Plage geworden, die das gesamte Ökosystem bedroht. Der Rotfeuerfisch ist leichte Beute für Nikos. Jeder Schuss ein Treffer. Mittlerweile ist Nikos zu einem echten Experten für den gefräßigen Räuber geworden.
1: Zwischen seinen Innereien hat er viel Fett. Hier, schwimmt sogar auf der Meeresoberfläche. Dass er so viel Fett hat, bedeutet, dass dieser Fisch übergewichtig ist. Da Rotfeuerfische keine Feinde haben, hören sie nie auf zu fressen. Selbst wenn sie satt sind. Sie fressen ständig weiter. Deshalb töte ich sie und esse sie.

0: Gegensatz zum Rotfeuerfisch besonders fettarm. Misithra ist eine der ältesten Molkekäsesorten. Jetzt muss Nikos nur noch seinen Fang schmackhaft machen.
1: Ich habe ihm bereits die Stacheln abgeschnitten, jetzt sticht er nicht mehr. Und er schmeckt genauso wie der Drachenkopffisch. Absolut gleich. Und du kannst Suppe daraus kochen. Das finde ich am besten. Gegrillt schmeckt er auch richtig gut.
2: So einen Fisch habe ich nie zuvor gegessen, aber wir werden ihn probieren. Schmeckt bestimmt, hoffe ich.
0: Der Tausch ist perfekt. Fetter Fisch gegen fettarmen Bergkäse.
3: Ella. Με το καλό χέρι, ε. Λοιπόν, έλα. Ωρα καλή.

0: Nikos hat so viele Fische gefangen, dass es auch noch für ein Abendbrot reicht. Feuerfisch am Lagerfeuer. Einer hat ihn wohl doch gestochen. An der Hand.
1: Ganz zum Schluss hat mich noch ein Stachel erwischt. Genau hier. Aber es tut nicht besonders weh. Noch habe ich keine Kopfschmerzen. Und das bedeutet, dass ich nicht viel vom Gift abbekommen habe. Lässt sich aushalten. Ein bisschen unangenehm. Aber ist schon okay.
0: Nikos zumindest schätzt den Geschmack des Feuerfisches. Und er wünscht sich, dass er bei noch mehr Menschen auf dem Teller landet. Denn das wäre gut für die Artenvielfalt vor Kretas Küste.

Karfreitag. In der Dorfkirche von Tourlotti versammeln sich die Bewohner am späten Abend zum Gottesdienst. An diesem wichtigen Feiertag gedenken sie der Kreuzigung und der Leidensgeschichte Jesu. Symbolisch wird sein Totenbett in einer Prozession durch die Gassen getragen. Vor den Häusern der Ältesten des Dorfes legen die Träger einen extra Halt ein. Die Schwachen und Kranken dürfen schon hier unter der Bahre durchschreiten, was als segensreich gilt. Dann, nach dem langen Weg durch die Gemeinde, erreicht der Zug wieder die Kirche. Das ist der Höhepunkt der Prozession.

0: Das Wetter auf Kreta ist in diesem Mai unbeständig. Und ausgerechnet heute sind die griechischen Meisterschaften im Stand-Up-Paddling für die Langstreckenwettbewerbe über 10 Kilometer angesetzt. Nancy, die Trainerin des Jugendteams, ist Mitorganisatorin.
1: Heute haben wir mehr Wind als erwartet. Aber ich hoffe, dass wir das Rennen durchziehen können. Ich muss mit dem Schiedsrichter abklären, wie wir die Sicherheit der Sportler gewährleisten, sodass auch dieser Tag ein Erfolg wird.
0: Die Entscheidung steht. Das Rennen soll starten. Nancy instruiert ihr junges Team. Es geht um die beste Route und um einen Notfallplan. Auch Manolis geht heute an den Start.
1: Der schwierigste Teil ist die Kurve bei der kleinen Brücke. Solltest du erschöpft sein, dann machst du das, was wir besprochen haben. Du konzentrierst dich auf deine Knie.

0: Schlechtes Wetter und dann noch ein kaputtes Brett eines Teammitglieds. Schnell muss Ersatz her.
1: Heute habe ich doppelten Stress. Eigentlich ist es sogar eine Dreifachrolle. Organisatorin, Trainerin von meinen Schützlingen und Teilnehmerin.
0: Zuerst startet Manolis. 10 Kilometer mit Brett und Paddel.
2: Ich bin etwas gestresst. Aber okay, wir werden es schaffen. Wird schon gut gehen.
0: Und nun Nancy. Teamweltmeisterin ist sie bereits. Der griechische Meistertitel auf der Langstrecke fehlt ihr noch.
1: Noch ein paar Mal tief durchatmen und dann geht es los.
3: Okay.
0: Der Start war perfekt. Nancy liegt vorn. Schnell verlässt das Feld den Hafen und erreicht das offene Meer.

0: Der Wind bläst immer kräftiger. Die Bedingungen für die Stand-Up-Paddler haben sich dramatisch verschlechtert. Viele von ihnen hat es von den Brettern geworfen. Sie sind völlig erschöpft. Allein schaffen sie es nicht mehr zurück in den sicheren Hafen. Das Rennen wird abgebrochen. Manolis hat es aus eigener Kraft heil zurückgeschafft. Bei Kilometer 4 musste er umkehren.
1: Es war ziemlich gefährlich, echt furchterregend. Ganz weit hinten war der Wind so stark, dass er mir das Board unter den Füßen weggeblasen und über meinen Kopf geschleudert hat. Wenn du solche Bedingungen nicht kennst, ist das eine äußerst gefährliche Situation.
0: Auch Nancy kommt zurück, tief enttäuscht, zerknirscht. Denn das Rennen wurde zu spät abgebrochen und es sind nur wenige Rettungsboote im Einsatz. Dass sie die ganze Zeit auf Platz 1 lag, ist für sie jetzt Nebensache. Noch immer sind Jugendliche draußen auf dem Meer.
2: Ich bin total gestresst, weil ich darauf warte, dass alle Sportler sicher reinkommen. Das lässt mich nicht los.
3: Wir warten auf die Entscheidung der Schiedsrichter und schauen, wie es weitergeht.
0: Dann endlich die Erlösung. Auch die letzte Teilnehmerin erreicht das Ufer. Jetzt brannten Diskussionen auf. Was ist schiefgelaufen? Und wie geht es weiter? Klare Entscheidung. Das Rennen wird endgültig abgebrochen und irgendwann in Athen nachgeholt. Aus der Traum für Nancy von der Meisterschaft in Sitia.
2: Die letzten Wochen waren sehr intensiv. Wir haben so auf diesen Tag hingefiebert und dann das. Es hat nicht geklappt. Wir trainieren weiter und warten auf das nächste Rennen.
0: Ostersamstag auf Kreta. Überall auf der Insel brennen jetzt die Feuer. Auch Stelios, der Holzsammler, ist mit dabei und zufrieden. Obwohl wegen des Brandschutzes diesmal nur kleinere Osterfeuer erlaubt sind.

Und überhaupt, nach dem Feuer ist vor der Feier. Am Sonntagmorgen endet die Fastenzeit. Ein Hoch auf die Gemeinschaft, die einfachen Dinge und die Gastfreundschaft, die Seele Kretas.

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6: Eine Meeresbucht der Extreme. Am Fuße des mächtigen Vesuv, direkt neben den phlegräischen Feldern, auf brodelndem Untergrund, Neapel. Für die einen ist die Stadt der Nabel der Welt. Für die anderen Chaos der liebenswerten Art. In manchen Vierteln scheint die Zeit stehen geblieben. Die Neapolitaner bewahren sich ihre Eigenheiten. Sie leben und feiern ihre Gemeinschaft, ihre Kultur, ihre Helden. Sie lieben ihre Pizza und das Meer. Es soll für alle wieder zugänglich werden. Dafür ziehen sie in den Kampf. Und in Sichtweite Neapels, wie ein Gegenentwurf zur Großstadt, die Halbinsel von Sorrent, eine der schönsten Küsten Italiens.

0: Neapel ist direkt ans Wasser gebaut. Und doch sind Badeplätze hier Mangelware. Die wenigen Strände des Golfs sind nicht nur in der Vorsaison oft menschenleer, denn die Wege ans Meer sind häufig versperrt. Wer einen Platz an der Sonne will, muss sich dann mit Steinen begnügen. Nur ein kleiner Teil der Küste ist hier frei zugänglich. Viele Strände sind privatisiert oder verpachtet. Und die wenigen öffentlichen sind meistens einfach verschlossen. Das will eine Gruppe junger Neapolitaner ändern. Mare Libero heißt ihre Parole. Ein freies Meer. Die Architektin Clarissa Pica und der Arzt Giuseppe Avitabile sind von Anfang an dabei und gehen heute auf Strandrecherche.
1: Wir wollen an einen bestimmten Strand, um Sonne zu tanken. Mal sehen, ob das überhaupt möglich ist. Ob und wo wir Zugang zum Meer haben. Los geht's.
0: Ihr Ziel? Der öffentliche Strand Lido delle Monache.
1: Geschlossen.
2: Das wäre eigentlich der Zugang zum öffentlichen Strand, aber er ist versperrt. Hier steht ja sogar öffentlicher Strand. Aber um dorthin zu kommen, müsste man durchs Tor. Es heißt aber aus bürokratischen Gründen geschlossen.
0: Sie sind nicht die Einzigen, die heute ans Meer wollen. Aber Clarissa und Giuseppe kennen einen Schleichweg an den Strand, der sogar für Leute aus der Nachbarschaft neu ist.
3: Wir leben hier oben und kommen immer her.
2: Absurd, es ist ja ein öffentlicher Strand. Der Zugang sollte für alle offen stehen, immer. Aber leider ist er mal wieder zu. Versucht es da unten mal.
1: Das Paradoxe ist, solange das Strandbad noch nicht auf ist, verrammeln sie auch gleich den Strand.
2: Keiner dieser Menschen hier kann heute ans Meer. Sie müssen woanders hin, in einen Park, um einen schönen Tag an der Sonne zu verbringen. Und das in einer Stadt wie Neapel, die das Meer vor der Haustür hat. Überall verschlossene Tore. Das ist doch absurd.
0: Der Strand ist anscheinend nur für einige Privilegierte zugänglich.
1: An öffentlichen Stränden wie diesem gibt es nun auch noch eine Quote für Strandplätze. Und zwar nur mit Online-Buchung. Die werden aber als Pauschalangebot an Reisebüros verkauft. Am Ende können nur noch Touristen ans Meer und wir nicht.
0: Nicht hinnehmbar für Mare Libero. Darum dokumentieren sie solche Verstöße, um dem Bürgermeister Druck zu machen. Und das ist noch längst nicht alles. Italiens drittgrößte Stadt liegt am Tyrrhenischen Meer im Südwesten des Landes. Zum Golf von Neapel gehören der Vulkan Vesuv, die Insellegenden Capri und Ischia sowie die Halbinsel von Sorrent. Die Halbinsel ist ein Tuffsteinplateau. 50 Meter über dem Meer stehen stolze Palazzi aus dem 19. Jahrhundert, erbaut von wohlhabenden Briten, die dem englischen Sommer entfliehen wollten. Das Städtchen Sorrent hat als Luxuskurort aber eine noch viel längere Tradition. Bereits Kaiser Augustus hatte hier eine Villa stehen, wo 2000 Jahre später nun Hotels den kleinen Strand säumen.

0: Die größte Berühmtheit der Halbinsel aber ist ihre Zitrone. In Massalubrense, einem kleinen Nachbarort von Sorrent, steht einer der ältesten Zitronengärten der Region, der Giardino di Vigliano. Die grünen und schwarzen Netze schützen die Früchte vor Hagel und starken Winden vom Meer. Gut bedacht baut hier die Familie Nunziata seit Jahrhunderten Zitronen an. Mithilfe lokaler Handwerker wie Michele Romano. Valentina Nunziata hat den Zitronenhof von ihren Eltern übernommen und will ihn nun traditionell und nachhaltig weiterführen. Plastiknetze passen da nicht dazu. Schilfmatten schon.
1: Früher wurde dafür Stroh verwendet. Aus dem oberen Teil des Getreides, den Ähren, machte man das Mehl. Und der untere Teil, die Stängel, wurden zu Matten verarbeitet.
2: Als ich klein war, mussten zwei Leute 100 Strohmatten am Tag machen, um sich ihren Tageslohn zu verdienen.
0: Dann kamen irgendwann die Plastiknetze. Praktisch, ja. Aber für Valentina zu weit weg von nachhaltig. Nun rüstet sie um.
1: Wir versuchen es, so wenig Plastik wie möglich, um wenigstens ein kleines Stück vom Paradies zu erhalten. Und hämmern ist übrigens super gegen Stress.
0: Früher noch barfuß und freihändig klettern Michele und seine Kollegen, heute nur noch gesichert und behelmt. Gesetzliche Vorschrift. In 6 Metern Höhe legen sie nun die neuen sowie oben eingelagerte alte Schilfmatten aus.
2: Das Wetter heute ist gut. Bei Wind allerdings kann es ganz schön gefährlich werden. Dann werden die Matten zu Segeln und wenig zu Boden. Valentina, ich brauche noch eine Matte. Mindestens eine.
1: Die hier?
2: Ja, und dann noch eine.
1: Alles klar, ich komme. Eine solche Schilfmatte hält 5 Jahre, maximal. Dann muss eine neue her. Die Arbeit hört also nie auf. Aber sie ist es wert. Als Frau auf dem Land muss ich mit anpacken. Alles okay?
3: Okay.
1: Michele, wollt ihr einen Kaffee?
2: Klar.
1: Kommt sofort.
2: Danke, Valentina. Darauf haben wir gewartet.
1: Wasser habe ich auch mitgebracht. Kaffee ist hier sehr wichtig, um die Lebensgeister zu wecken.
0: Kleine Pause mit großer Aussicht. Gegenüber von Sorrent, in Neapel, herrscht ausnahmsweise Ruhe. Es ist Sonntag. Und da wirkt diese meist laute und hektische Meeresmetropole fast ein wenig verschlafen.

Im historischen Zentrum sind die Besucher natürlich trotzdem unterwegs. Seit 1995 gehört es zum UNESCO-Welterbe. Der Massentourismus verändert die Stadt. Besonders in angesagten Altstadtvierteln wie dem Palonetto explodieren die Mieten. Immer mehr Wohnungen werden als Urlaubsunterkünfte genutzt. Die Einheimischen werden zunehmend verdrängt. Gegründet wurde Neapel vor 2500 Jahren von den Griechen. Neapolis, neue Stadt. Als Baumaterial verwendeten sie überwiegend vulkanischen Tuffstein aus dem Boden. Bis zu 40 Meter tief gruben sich die Griechen in die Unterwelt, die dann über Jahrhunderte als Zisterne genutzt wurde. Im Zweiten Weltkrieg

0: dienten die Gewölbe 200.000 Menschen als Luftschutzkeller. Dann als Müllhalde. Heute ist Napoli Soterranea, das unterirdische Neapel, ein Besuchermagnet. Wenn die Stadt erwacht und mit ihr die rund 1 Million Neapolitaner, sind ein paar Menschen schon lange auf den Beinen. Allen voran die Bäcker im alten Zentrum. Seit Mitternacht glühen ihre Öfen. Berühmt sind sie für das langgezogene Brötchen, Il Sfilatino. Kurz nach Sonnenaufgang kommt auch ihr Brötchenbote dazu. Salvatore Cascella, von allen Sasa genannt. Jeden Morgen liefert er frische Brötchen aus. Ein alter Kinderwagen dient als Transportmittel. Der entlastet die Beine. Aber der Kopf muss wach sein.
1: Der eine will ein Brötchen aus Vollkorn, der andere nur große, der nächste nur kleine oder ein Sfilatino oder eine Palatella. Das muss ich mir alles merken. Nicht leicht. Ein Handy habe ich nicht. Dann rufen alle ständig an, weil sie was anderes wollen oder erst morgen. Da kommt man zu gar nichts.
0: Es ist auch so schon kompliziert genug, den Durchblick bei all den Tüten zu behalten.
1: Signora, kleine oder große? Ah, Baguette. Brötchen auch für Sie?
2: Ja, ich hätte gerne 2.
1: Sfilatini.
2: Aber helle bitte, wenn's geht.
1: Komme gleich, Signora.
2: Danke und schönen Tag.
1: Ebenso. Signora, wo ist der Eimer? Ich hab's eilig heute.
3: Okay.

0: Mamma mia, da ricchi.
1: So viele Schritte. Ich habe sie nie gezählt.
2: Er ist unser Brötchenmann. Er kann's. Ist eine Maschine.
1: Jeden Tag. Sonntags ist es noch anstrengender. Oder bei Regen. Und erst recht, wenn es heiß ist. Eine Runde dauert 2-3 Stunden.
3: Super, Sasa.
1: Und hier der SSC Neapel, als sie zum dritten Mal Meister wurden.
4: Ist doch schön.
1: Ich bin Maradona und Napoli-Fan, was sonst? In Deutschland, Bayern München. Klare Sache.
5: Nach getaner Arbeit rechnet Sasa in der Bäckerei ab. Ihm bleibt ein Anteil der Einnahmen plus Trinkgeld.

0: Hab da ein Auge drauf. Er ist ein Schlitzohr.
1: Das war's. Jetzt nach Hause, was essen und dann die Abendrunde für die Restaurants. Was ich esse? Brötchen natürlich.
2: Lange war Neapel verschrien als Brutstätte für Betrüger, Diebe, Mafiosi. Viele wagten sich kaum in die Stadt. Heute ist die Kriminalitätsrate zwar immer noch hoch, aber das Image der Metropole am Meer beginnt sich allmählich zu wandeln.

0: Die Aktivisten von Mare Libero sind weiter im Einsatz für freien Zugang zum Meer. Clarissa und Giuseppe arbeiten an einer aktuellen Karte. Was ist öffentlich, was privat, was verpachtet? Vor allem, was wurde versperrt und was davon illegal? Freund und Mitstreiter Giuliano Esposito hat ein Schild vorbereitet, um auf einen versteckten Strandzugang hinzuweisen.
1: Das ist von der Politik her so gewollt, dass öffentliche Räume nicht gekennzeichnet werden. Dabei sind gerade die für die Gemeinschaft so wichtig. Das gleiche Plakat kommt jetzt auch nach unten ans Tor. Alle ans Meer.
0: Schluss mit Schleichwegen und Hindernisläufen. Das bisschen freier Strand soll für alle erkennbar und zugänglich sein.
2: Die freien Strände sind eh schon sehr klein.
3: Und schwer zu erreichen.
2: Ja, sehr schwer. Wir müssen gleich unter einem Steg durch, der den Zugang zum Strand versperrt. Menschen mit Behinderungen haben keine Chance, den freien Abschnitt zu erreichen.
0: Auch hier ein neues Schild. Denn wer sich nicht auskennt, wird im Glauben gelassen, dass man an diesem Strand bezahlen muss. Stimmt aber nicht.
1: Der Zugang zum Meer ist ein Recht.

0: Das Sehnsuchtsziel ist erreicht. Ein paar hundert Quadratmeter Sand. Wohlgemerkt in der Vorsaison.
1: Im Sommer ist dieser ganze Strand voller Badeliegen, die vermietet werden von den Strandwärtern. Der einzig wirklich freie Abschnitt ist das Stückchen hier, wo wir sitzen. Winzig im Vergleich zum Rest, der ja kostenpflichtig ist im Sommer. Eine Familie mit zwei Kindern muss dann dort rund 100 Euro ausgeben für einen einzigen Tag am Strand. Wie soll das gehen? Das widerspricht komplett dem italienischen Gesetz, wonach der Strand ja ein öffentliches Gut ist. Das ist doch total verrückt.
2: Selbst wenn du nur vor den Badeliegen im Meer stehst und dich einfach nur sonnen willst, schicken dich die Strandwärter weg, vertreiben dich. Dabei haben sie ja nur den Strand gepachtet und nicht das Meer. Niemand kann das Meer besitzen.
0: Und als gäbe es noch nicht genug Schikanen, die Stadtverwaltung setzt immer noch einen drauf.
3: In diesem Sommer kommt noch was dazu. Man muss einen Strandplatz online reservieren. Und Minderjährige dürfen nur in Begleitung Erwachsener kommen. Wegen gefährlicher unterseeischer Aktivität. Völlig absurd, Kindern deswegen.

0: den Strand zu verbieten. In einer Stadt wie Neapel, die eingeklemmt ist zwischen gleich zwei Vulkanen, dem Vesuv und den Phlegräischen Feldern.
1: Strandbesuch in Neapel. Ein Tanz auf dem Vulkan ist nichts dagegen. Im Osten der Stadt erhebt sich der Vesuv auf fast 1300 Meter und ist noch immer aktiv. ...1944 war der letzte große Ausbruch. Doch der berühmteste und dramatischste ist knapp 2000 Jahre her. Im Jahr 79 nach Christus regnete es plötzlich Asche und Steine vom Himmel. Heiße Gase stiegen empor. Die Menschen in der Stadt Pompeji versuchten zu fliehen. Doch Tausende starben unter einer giftigen Ascheschicht. Ihre Stadt geriet in Vergessenheit. Erst im 18. Jahrhundert begann die Ausgrabung des antiken Pompeji. Mit Straßen und Läden, prunkvollen Tempeln und prächtigen Villen.

0: Auch einige der zahlreichen Todesopfer wurden entdeckt. Die in heißer Asche eingeschlossenen Körper der Flüchtenden hinterließen Hohlräume, die später mit Gips ausgegossen wurden. Anders als Pompeji wurde das damalige Fischerdorf Herculaneum nicht unter Asche begraben, sondern von einer Walze aus Feuer und Gas überrollt, die alles Leben vernichtete. Heute geht die viel größere Gefahr nicht vom Vesuv, sondern von den brennenden Feldern, den Campi Flegrei im Westen Neapels aus. Unscheinbar, aber ein Supervulkan, dessen Magmakammern sich bis weit in den Golf von Neapel ziehen und jederzeit explodieren können. Die ganze Küstenregion hebt und senkt sich infolge vulkanischer Aktivität. Der intensive Schwefelgeruch zieht manchmal bis aufs Meer hinaus. Am südlichen Ende des Golfs jedoch, auf der Halbinsel von Sorrent, ist die Luft wieder rein, wie es sich für ein Kurgebiet gehört. Anders als die benachbarte Amalfi-Zitrone wächst die von Sorrent nicht an Steilhängen. Das macht das Verlegen der Schilfmatten sehr viel einfacher. Die aufwendige Dachkonstruktion schützt die Früchte optimal vor den Elementen. Doch eine Bedrohung bleibt: Schädlinge. Die meisten Zitronenbauern versprühen Pestizide, um die Pflanzen zu schützen. Doch das käme für Valentina nicht in Frage. Sie setzt auch hier auf Bio.
1: Das ist unsere Methode der Schädlingsbekämpfung. In diesen Papiertüten sind winzige Raubmilben, die die Schädlinge auf den Zitronenbäumen angreifen.
0: Sobald die Temperatur steigt, werden die Tierchen aktiv, krabbeln hungrig aus ihren Tüten und befreien die Pflanzen von ihren Feinden. Das Besondere an Zitronenbäumen: sie tragen Blüte und Frucht gleichzeitig, fast das ganze Jahr über.
1: Diese kleine Zitrone ist in 10 bis 11 Monaten reif. Sie wachsen sogar noch langsamer als Kinder. Diese Sorte hier duftet besonders intensiv. Auch die Blüten. Die Zitronenblüte hat sogar einen eigenen Namen: Sagara. Ich liebe die Sorrent-Zitrone, dekoriere unsere Gerichte mit ihr und bereite unser Zitronenrisotto damit zu.
0: Von den Zitronen allein kann Valentinas Familie schon lange nicht mehr leben. Daher führt sie in ihrem Elternhaus ein Agriturismo,

0: eine kleine Pension samt Küche und Koch. Stefano experimentiert mit allem, was der Garten hergibt. Und so wird in den aromatischen Blättern eine Vorspeise serviert. Mozzarella im Zitrusmantel.
1: Das Leben mit einem Koch ist wunderbar. Er kocht nicht nur gut, sondern verwöhnt mich. Kocht alles, was ich mir wünsche.
2: Ich werfe wohl besser den Grill an.
0: Einmal kurz auf dem Feuer schmelzen und fertig ist der Mozzarella al Limone. Mit Liebe gemacht. Das gilt hier nicht nur für die Speisen. In der hauseigenen Spirituosenabteilung wird Limoncello hergestellt. Von der Mama. Das Familienrezept für den Zitronenlikör streng gehütet.
3: Das Geheimnis dahinter verrate ich nicht. Sonst wäre es ja keins mehr. Heute Abend trinke ich das alles schön aus und gehe dann ins Bett. Das ist das Rezept für die ewige Jugend.
4: Cin-cin.

0: Auch in Neapel ist eine alte Familientradition noch lebendig. Pasquale Di Stefano ist der letzte Numeraio, was so viel bedeutet wie der Zahlenschreiber. Er stammt aus einer Familie von Numerai, die für die Bauern, die in Neapel ihre Waren verkauften, die Preisschilder anfertigte. Die wenigsten konnten damals lesen oder schreiben. In seinem Elternhaus malt er noch heute auf Anfrage alles, was die Neapolitaner auf Tafeln verewigt sehen wollen. Heute will Giuliano von Mare Libero eine Auftragsarbeit abholen. Ein Protestplakat. Der Don ist noch nicht ganz fertig.
1: Buonasera, buonasera.
2: Zu meiner Zeit gab es lauter freie Strände oder Felsen, wo wir dann mit unseren Tüchern und Brötchen hingingen und im Meer badeten. Seid ihr denn ein Verein?
3: Nein, wir sind eine spontane Bewegung von Neapolitanern und...
2: Ihr wollt die Strände befreien vom Staat, der sie für sich beanspruchen will?
3: Genau. Wir nennen uns Mare Libero. Für ein freies, sauberes und kostenloses Meer.
2: Darf ich was sagen?
3: Klar.
2: Sauber und frei, da stimme ich zu. Aber ich glaube, gratis, das wird es nicht mehr geben. Abstoßend ist das, aus diesem großen Meer, dieser riesigen Ressource, auch noch Profit zu schlagen und es zu vereinnahmen.
3: Danke, Signora. Ohne Zucker?
4: Ja, beide.
3: Don Pasquale, Ihr Kaffee.
2: Ich trinke ihn nur mit Zucker.
3: Don Pasquale verkörpert die Identität Neapels. Wenn man hier an eine Schrift oder einen Stil denkt, der Neapel repräsentiert, dann ist es der von Don Pasquale.
2: Ich bin zufrieden mit meiner Arbeit, klar. Alles, was ich mache, ist meine Schöpfung. Und alles, was mit Liebe gemacht wird, ist schön. Ist doch gut geworden, oder? Ich finde ja.
3: Sehr schön.
0: Mit noch feuchter Farbe zieht Giuliano in den Kampf. Für ein freies Meer im Golf von Neapel.
5: Ti si riempiono gli occhi con le onde del mare.
0: Die Gruppe von Mare Libero hat sich

0: zur Kundgebung versammelt. Je mehr Menschen sie für ihre Idee gewinnen, desto größer der Druck auf die Behörden und vor allem den Bürgermeister Neapels. Der Ort ihrer Demo ist ganz bewusst ausgewählt worden von Giuliano.
1: Hinter diesem verschlossenen Tor liegt ein kleiner öffentlicher Stand. Aber der Weg dorthin ist seit 3-4 Jahren versperrt, weil ihn ein Sturm zerstört hat. Weder die Hafenbehörde noch die Gemeinde repariert diesen Zugang. Darum müssen wir durch eine private Wohnanlage gehen, um an den Strand zu gelangen. Wir versuchen es zumindest. Mal sehen, was passiert.
0: Der seit Jahren versperrte Zugang steht nur Wagemutigen offen.
2: Ich habe schon etwas Angst, darüber zu klettern. Das ist Stacheldraht. Echt nicht lustig. Ich traue mich das nicht. Die Jungs vielleicht schon eher.
3: Schon, aber wenn du ausrutschst, landest du im Meer.
0: Giuseppe ist auch wieder dabei. Dann geht es Richtung öffentlicher Strand, quer über Privatgelände.
4: La spiaggia, sì! Hey! Cancello, no!

0: Ja zum Strand, nein zum Tor. Unmissverständlich fordern sie den Zugang zum Strand ein. Widerstand gibt es erstmal keinen, nur irritierte Anrufe vom Sicherheitspersonal bei der Polizei. Auf Krawall sind die Meeresbefreier nicht aus. Im Gegenteil, sie suchen das Gespräch.
1: Die Leute von der privaten Wohnanlage glauben wirklich, ihnen gehöre hier alles allein. Aber das Meer ist nun mal nicht ihr Eigentum. Wir klären sie auf. Viele haben einfach keine Ahnung von der Rechtslage.
0: Erstes Ziel erreicht. Nun machen sie sich bereit für den Höhepunkt. Die Protestfahrt auf dem Meer. An Wochenenden flanieren die Neapolitaner gern am Lungomare, der Meerespromenade. Die Altstadt wirkt da fast wie ausgestorben. Die unzähligen Heiligen und Märtyrer sind dann unter sich. Ob Padre Pio, der Sohn Gottes, San Gennaro oder SSC Napoli mit seiner Überfigur Maradona. Sie alle werden gleichermaßen verehrt. Und das, obwohl der Fußballgott aus Argentinien hier auf die schiefe Bahn geriet und die Stadt bei Nacht und Nebel verließ. Auch der Fall Maradonas zeigt, Neapel ist kein einfaches Pflaster. Die Hälfte aller Jugendlichen und jungen Erwachsenen ist arbeitslos. Viele wachsen auf der Straße auf, werden kriminell und landen dann hier, im Inselgefängnis. Auf der Halbinsel Nisida, wenige Kilometer von Neapel entfernt, sitzen vor allem Minderjährige ihre Strafe ab. Wer wieder auf freien Fuß kommt oder auf Bewährung ist, der kann in Neapel eine Ausbildung zum Pizzabäcker machen. In der Pizzeria dell'Impossibile, der Pizzeria des Unmöglichen. Antonio Impronta ist einer von ihnen. Was genau er und die anderen Azubis verbrochen haben, soll nicht bekannt werden. Zu ihrem Schutz. Denn hier zählt die Zukunft. Nicht die dunkle Vergangenheit. Ihr Ausbilder ist Pizzameister Gennaro Gattimelo.
2: Wenn Sie anfangen, ist alles erstmal nur ein Spiel. Aber sobald Sie die Hände im Teig haben, sind Sie Feuer und Flamme.
3: Unser Motto hier jeden Morgen.

0: Heißt, solange es Pizza gibt, gibt es auch Hoffnung. Das ist der Name unseres Projekts und ich finde, das trifft es sehr gut.
1: Seit 2013 gibt es das Ausbildungsprojekt für die Skunizi, die Straßenkinder von Neapel.
0: Ein Skunizo ist ein Junge, der schafft, unter den Leuten klarzukommen, der sich an jede Situation anpassen kann. Ein Junge, der weiß, wie man sich auf der Straße durchschlägt. In Neapel sagen wir arrangiarsi, über die Runden kommen.
2: Straßenjungs werden früher erwachsen, weil sie schon in echten Schwierigkeiten gesteckt haben. Dinge, die man eigentlich erst als Erwachsener erlebt, kennen wir schon als Kinder. Man hat einfach schon viel kapiert. Und mit der Pizza bekommen wir eine neue Chance.
1: Obwohl sie ehemalige Straftäter sind, sollen sie später in Pizzerien auf der ganzen Welt arbeiten können. Weit weg von ihrem bekannten Umfeld. Und der Maestro legt großen Wert darauf, dass die klassische Pizza Napoletana auch im Ausland so schmeckt wie in Neapel.
3: Ich mache Pizza seit 1974. Eine ganze Weile also. Damals hatte ich noch schöne Locken.
1: Gennaro arbeitet hier ehrenamtlich. Die Zutaten werden von verschiedenen Herstellern gespendet.
0: Aus diesem Teig hier machen wir die Pizza Margherita.
3: Neapolitanische Pizza eben, der Klassiker.
0: Margherita, Tomate, Mozzarella, Olivenöl und Basilikum.
1: Die Idee zum Projekt hatte ein örtlicher Pizzabäcker, der mit seinen Pizzerien zu Geld kam und es in eine Stiftung steckte. Für die Straßenkinder seiner Heimatstadt.

0: Und was ist eine Pizza ohne Basilikum?
1: Traurig. Sie muss voller Basilikum sein. Richtig glänzen.
0: Pizza ohne Basilikum ist wie Fußball ohne Messi oder Maradona.
2: Die Pizzeria des Unmöglichen macht's möglich. Von bisher 220 ausgebildeten Pizzabäckern haben 120 eine feste Stelle gefunden.
0: Solange man was dazulernen kann, umso besser. Vielleicht werde ich gar kein Pizzabäcker, sondern Unternehmer und eröffne Pizzerien. Trotzdem muss ich verstehen, wie man eine Pizza macht, wie sie gut wird. Ob der Pizzabäcker weiß, was er tut, oder ob ich einen bezahle, der es nicht kann.
3: Hier sagt man, erlerne die Kunst. Wer weiß, wofür es mal gut ist.
2: Pizza für die berufliche Zukunft, aber auch zum Sattwerden. Jeden Mittag werden Bedürftige mit einer frischen Pizza Napoletana versorgt. Wo es Pizza gibt, da ist eben auch Hoffnung. Große Hoffnungen auch auf dem Meer, bei der Paddel-Demo von Mare Libero.
4: Mare Libero, Mare Libero.
3: Jetzt wollen wir uns noch ein paar andere Strände weiter weg ansehen, die man nur vom Wasser aus erreicht. Bin mal gespannt, ob sie uns drauflassen, ob wir dort baden können. Das ist hier leider immer die große Unbekannte.
0: Auf in den Kampf!
5: Sono un monarca e son boemio. Se questa è la miseria, amici, tu fuo con dignità da re. Che cos'è amore?
2: Mehrere Kilometer legen sie entlang der Küste zurück, von Bucht zu Bucht. Wo die Zugänge privatisiert sind, legen sie an und werben für ihre Vision. Denn hier liegen ausschließlich Anwohner oder junge Leute, die sich ein Kajak oder Sub leisten können. Kinder, ältere Menschen oder Eltern mit Babys findet man hier nicht. Flugblätter mit dem Gesetzestext und dem Anliegen von Mare Libero sollen die Jugend mobilisieren.

0: Das ist alles sehr elitär. Entweder du bist reich oder körperlich so fit, dass du es mit dem Kajak hierher schaffst. Wenn nicht, schwierig.
1: Und dann geht's auch schon wieder weiter zum nächsten Strand. Protest alla Napoletana. Viel reden, viel singen, aber immer schön entspannt bleiben.
0: Wenn nötig, diskutieren wir auch mit den Leuten. Nicht alle wollen verstehen, worum es uns geht. Die Schlacht ist also noch nicht gewonnen. Aber jetzt kehren wir um. Wir haben einen Riesenhunger.
1: Eines muss aber unbedingt noch erledigt werden. Die demonstrative Rückeroberung des Meeres. Der Kampf geht weiter. Mit Leidenschaft und Lebenslust. Den vielleicht wichtigsten Tugenden am Golf von Neapel.

0: Die Regierung hat sich überraschend schnell auf ein Reformpaket geeinigt. Darin geht es um die Einkommensteuer, Entlastung von Familien, mehr befristete Arbeitsverträge und um die Krankschreibungen. Wie die Reformideen ankommen und welche für besonders viel Diskussionen sorgen, gleich hier bei NDR Info.
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0: Donnerstagabend, hier ist NDR Info mit den Nachrichten für den Norden. Ganz herzlich willkommen. Dass Reformen nicht immer auf Gegenliebe stoßen, das liegt in der Natur der Sache. Das Reformpaket, das die Bundesregierung heute Morgen vorgestellt hat, wird aber vor allem wegen einer Entscheidung jetzt schon heftig kritisiert. Denn zum einen soll die telefonische Krankschreibung abgeschafft werden und zukünftig sollen Arbeitnehmer schon ab dem ersten Krankheitstag einen Krankenschein vorlegen. Hausärzte fürchten aus beiden Gründen eine Überlastung. Allerdings hat die Regierung auch ein Schlupfloch offen gelassen.
4: Heute Nachmittag in Bilshausen im Kreis Göttingen. In der Praxis von Karin Lodia ist wie immer viel Betrieb. Die Neuigkeiten aus Berlin haben sie dennoch erreicht. Ohne telefonische Krankschreibung sitzen hier auch bald wieder alle mit Magen-Darm-Infekten, befürchtet sie.
5: Es ist eine Landarztpraxis. Wir versorgen einen Radius von 10 Kilometern. Das macht ihnen Spaß, damit ins Auto zu steigen, hierher zu fahren, sich ins Wartezimmer zu setzen. Noroviren springen locker 3 Meter weit. Dann haben sie noch das halbe Wartezimmer mit angesteckt. Dafür, dass ich ihnen sage, gehen sie nach Hause und bleiben sie möglichst dicht an der Toilette.
4: Heute früh hatte Bundeskanzler Merz seine Reformpläne vorgestellt. Keine telefonische Krankschreibung mehr und die Arbeitgeber sollen ab dem ersten Tag eine Arbeitsunfähigkeitsbescheinigung verlangen dürfen.
6: Das ist eine harte Entscheidung, das wissen wir. Aber wir können uns diesen Wettbewerbsnachteil durch lange Abwesenheiten in den Unternehmen nicht länger leisten.
4: Das sehen unter anderem die Menschen in Norderstedt anders.
7: Ich finde das halt nicht in Ordnung. Ne? Also das wird mit Sicherheit dazu führen, dass eben halt mehrere Leute, also oder die Leute sich öfter krank schreiben lassen, länger krank schreiben lassen.
8: Gut, es gibt natürlich auch die Leute, die morgens die Bettkantenentscheidung treffen und sagen, ach, heute ist das Wetter schön, ist ja viel schöner zu Hause zu sein. Die Leute wird es natürlich dann treffen.
9: Wenn ein Mensch ist krank, wie kann er sofort zum Arzt gehen? Wie soll so funktionieren? Nee.
4: Die Ärzteschaft befürchtet nicht nur, dass für die ernsthaft erkrankten Patienten zu wenig Zeit bleibt.
10: Das, was jetzt bezüglich der Krankschreibung beschlossen wurde, ist natürlich das Gegenteil vom Bürokratieabbau. Es bedeutet mehr Arbeit für die Praxen und eine gewisse Misstrauenskultur den Menschen in diesem Land gegenüber.
4: Doch schon jetzt.

0: 3, wie es bisher ist, das ist für Arbeitgeber natürlich erstmal eine gute Nachricht, wobei sich ja in der Sache gar nicht so viel ändert, denn bisher schon und auch künftig werden abweichende Regelungen in den Betrieben ja möglich sein. Interessant dahinter ist eher die Haltung, denn bislang steht ja im Vordergrund eine Art Vertrauen. Wenn einer sagt, es geht ihm schlecht, dann wird ihm erstmal geglaubt. Jetzt steht im Vordergrund eher ein Misstrauen. Wir glauben dir erst, dass du krank bist, wenn der Arzt das bestätigt. Also eine Art Generalverdacht, der Merz und Arbeitgebervertreter offenkundig verbindet, und die werden das zu schätzen wissen.
1: Das war jetzt aber nicht die einzige Reform, die heute angekündigt wurde. Was hat die Regierung denn noch geplant und was für ein Signal will sie damit setzen?
0: Na, das politische Signal soll natürlich sein, schaut her, die Regierung ist handlungsfähig, sie bringt Reformen zustande, wobei zur Wahrheit auch gehört, dass sie besonders strittige Themen ganz einfach mal ausgeklammert hat, zum Beispiel keine Erbschaftssteuerreform, was die SPD wollte, keine flexibleren Arbeitszeiten, der 8-Stunden-Tag bleibt, da wollte die Union eigentlich mehr. Ja, was die Wirkung des Pakets angeht, blicken wir auf die steuerlichen Entlastungen für kleine und mittlere Einkommen. Die kommen. Eine vierköpfige Familie mit 60.000 Euro im Jahr hat nachher eine Entlastung von 600 Euro im Jahr immerhin. Mehr war nicht drin. Im Gegenzug wird die Reichensteuer leicht erhöht. Man muss aber sagen, diese Entlastung von 600 Euro ungefähr wird aber schnell aufgefressen durch höhere Rentenbeiträge, mehr Ausgaben für Pflege und auch Gesundheit. Manche Beschlüsse der gestrigen Nacht wirken dagegen fast banal. So hat die Runde auch beschlossen, dass Bäcker, Konditoreien und Bibliotheken künftig an Sonntagen länger geöffnet haben dürfen.
1: Tja, auch eine Meldung. Kerstin Dausen, vielen Dank dafür nach Berlin. Krankenhäuser sollen Leben retten, doch für zwei Patienten des LOP-Klinikums in Ludwigslust wurde ihr Zimmer heute Morgen zur Todesfalle.
2: Dichte Rauchschwaden am Himmel, der Dachstuhl in Vollbrand. Um 4.30 Uhr heute Morgen wird die Feuerwehr über einen Brand in der Gefäßchirurgie im Helene vom Bülow-Klinikum informiert. Laut Feuerwehr liegt der Ursprung in einem Patientenzimmer. Beinahe alle Betroffenen können gerettet und auf andere Kliniken verteilt werden. Für zwei Menschen kam aber jede Hilfe zu spät.
3: Natürlich möchte ich mich dem Beileid anschließen für die Angehörigen der Opfer und allen, die verletzt wurden, schnelle und gute Genesung wünschen. Ich möchte mich vor allem aber bei den Einsatzkräften und bei dem sehr guten, vorbildlichen Ablauf hier vor Ort bedanken.
2: Die Feuerwehr löscht den Brand, sodass Flammen nicht auf weitere Teile der Klinik überspringen können. Mit einer Drohne wird nach Glutnestern gesucht. Das Ausmaß des Unglücks wird schnell klar. Das Dach ist schwer beschädigt. Zusätzlich hat das Löschwasser einen Wasserschaden verursacht.
4: Es ist ein schwerer Schlag für die Klinik. Denn wir sind sehr stolz darauf, dass der Landkreis Ludwigslust-Parchim sich auf den Weg gemacht hat, die LUB-Kliniken zu gründen, also drei Standorte. Und dieses gemeinsame Konzept von drei Kliniken hat sich heute auch bewiesen, dass es die Möglichkeit ist, auch auszuweichen. Aber die Klinik in Ludwigslust ist schon das Herzstück.
2: Ein Herzstück, das nun wieder aufgebaut werden muss. Aber schnell wird klar, Ludwigslust hält zusammen.
5: Ich bin ganz stolz auf die ganze Region, denn hier haben jetzt schon regionale Firmen gesagt, wir kommen sofort, wenn die Brandstelle freigegeben ist, und rüsten das Gebäude mit einem Notdach ein, was für die LUB-Kliniken, glaube ich, ganz, ganz wichtig wird.
2: Laut einer Pressesprecherin des Landkreises sollen jetzt kurzfristig Gelder zum Wiederaufbau freigegeben werden. Bereits heute Abend wird das Dach mit Planen abgedeckt, um weitere Schäden durch das Wetter zu verhindern.
1: Ein Schiff aus Thailand, Container, in denen eigentlich Baumaterialien drin sein sollten, was das hier definitiv nicht ist, und zwei Männer aus Niedersachsen mittendrin. Das klingt nach Räuberpistole, aber niedersächsischen Ermittlern ist tatsächlich ein Schlag gegen den internationalen Drogenhandel gelungen.
6: 1,2 Tonnen Cannabis konnten die Zollfahnder im Hamburger Hafen sicherstellen, wie heute bekannt wurde. Eine deutsch-polnische Bande soll die Drogen aus Thailand eingeschmuggelt haben. Zwei Männer aus dem Landkreis Diepholz waren offenbar für die Logistik zuständig.
7: So müssen wir das auch einordnen, dass unsere Taktik, unsere Risikoanalyse wie auch die verschärfte Bekämpfung der Hinterleute offensichtlich Früchte trägt.
6: Bilder der polnischen Behörden zeigen, die Ermittler stellten der Bande eine Falle. Sie schickten die Container leer an ihre Bestimmungsorte in Stettin und Posen weiter. Als die Schmuggler dann auftauchten, griffen der polnische Grenzschutz und Zoll zu. 8 Verdächtige wurden festgenommen, darunter auch die beiden Niedersachsen. Das Rauschgift hat laut Zoll einen Straßenverkaufswert von rund 12 Millionen Euro.
1: Das Bundesumweltministerin

0: Amtszeit abtauchen, das hat eine gewisse Tradition. Carsten Schneider wollte mit seinem Tauchgang in die Ostsee vor Rügen heute auf die Folgen von Erderhitzung und Meeresverschmutzung hinweisen. Auf dem Grund der Ostsee liegen aber nicht nur Plastikmüll oder Fischernetze, sondern auch rund 1,6 Millionen Tonnen Munition. Die hatten die Alliierten nach dem Zweiten Weltkrieg dort versenkt. Um diese Massen endlich aus dem Meer zu holen, hat der Bund in Rostock das Zentrum für Munitionsbergung eingerichtet. Und heute hat es zumindest symbolisch schon mal mit der Arbeit begonnen.
1: Gefährliche Arbeit vor der Küste Boltenhagens. Taucher sammeln Granaten ein, sortieren sie nach ihrer Beschaffenheit und bereiten sie für die Vernichtung vor. Ein Wettlauf gegen die Zeit, denn in Nord- und Ostsee lagern riesige Mengen Weltkriegsmunition, die schnellstmöglich raus muss. Eik-Uwe Paap schickt seine Männer darunter und kennt das Risiko.
2: Wir reden über Giftstoffe. Das heißt, die Granaten, die Bomben, die Wasserbomben, die Torpedos und die Grundminen sind gefüllt mit Sprengstoff. TNT. Sehr, sehr, sehr, sehr toxisches Material. Und wenn die Behälter durchkorrodieren, liegt das frei und geht in Lösung über. Und das wollen wir nicht haben. Das wird immer mehr. Das heißt, Forscher in Deutschland haben berechnet, wie der Korrosionszustand sich entwickelt. Und die Kurve geht steil nach oben. Das heißt, wir haben Handlungsbedarf.
1: Der Bund handelt nun und hat ein Kompetenzzentrum mit Sitz in Rostock gegründet. Heute hat es pro forma seine Arbeit aufgenommen. Höchste Zeit, sagt der Wissenschaftler.
3: Wir von der Toxikologie in Kiel haben jetzt den ersten wissenschaftlichen Beweis auch geliefert, dass die Munitionschemikalien in den marinen Tieren angekommen sind. Wir messen diese Chemikalien in Muscheln, in Fischen und wir haben sie jetzt neulich sogar in einem Wal gemessen. Wir haben die Technologie, wir haben das Wissen und wir hoffen, dass es jetzt mit der Bergung losgeht.
1: Allerdings, wo genau das Zentrum in Rostock mal steht, wie viel Geld es bekommt, alles noch unklar. Immerhin, eine Leiterin wurde gefunden.
4: Viele Fragen rund um die Personalbesetzung sind noch zu klären. Ja, da nehmen wir uns Zeit, da kommt jetzt derzeit auch die allererste Ausschreibung dazu. Aber das wird auch noch ein paar Monate dauern. Das ist hier ein Kick-off. Ja, das ist noch keine Veröffentlichung, Eröffnung des Kompetenzzentrums an sich. Wir werden jetzt mit der Personalausschreibung starten und dann sukzessive ins Handeln kommen.
1: Also, bis die Arbeit des Zentrums tatsächlich Früchte trägt, liegen die Kompetenz und auch das Risiko weiter bei seinen Männern.
2: Diese Versenkungsgebiete, das ist die Hölle. Keiner weiß genau, was da alles drin liegt. Wir müssen uns Gedanken machen, wie wir die Taucher in Zukunft ersetzen können. Auch die Menschen, die auf den Schiffen sind, die gehen mit ins Risiko. Der Koch, der Kapitän, der Projektleiter, der Feuerwerker und der Taucher unten, sie sind alle im Risiko. Weil wenn was hochgeht, dann geht das Schiff mit hoch.
1: Die Zukunft könnte mal so aussehen. Experten arbeiten künftig in einem Kontrollzentrum an Land, identifizieren Sprengsätze mit Hilfe von KI, Rover, die auch auf dem Mars fahren, übernehmen die gefährliche Arbeit. Mit Unterstützung des Kompetenzzentrums all das sicher lösbar. Es würde Personal sparen, denn das ist ohnehin knapp, und die Räumung enorm beschleunigen. In 20 Jahren, so sagen die Forscher, müssen wenigstens 20% der Munition geborgen sein. Realistisch?
2: Muss man eine Menge Geld in die Hand nehmen und einen Haufen Leute beauftragen, die da rausgehen und sich gut vorbereiten darauf. Das ist ein Ziel.
0: Auf den ersten Blick sehen sie ja ganz niedlich aus, wie sie im Gemüsebeet Kohlrabi knabbern oder am Kindergarten abhängen oder wie hier gemächlich über den Gehweg trotten. Doch die Gruppe Dammwild, die sich in Großen Heidorn am Steinhuder Meer breit gemacht hat, die hat da nicht nur Fans.
5: Das hier ist die Hauptverkehrsstraße in Großen Heidorn und diese Tiere sind hier regelmäßig unterwegs. Um die 100 Kilo wiegt jede dieser Dammwildkühe.
6: Mein Schwager konnte auch richtig dicht rangehen, hat dann Fotos davon gemacht. Und deswegen, guck mal, jetzt stehen jetzt hier bei mir im Garten und sind hier am Fressen. Ne?
7: Die sind öfter mal bei uns beim Nachbarn auf der Wiese und liegen da im Schatten.
8: Ich vermute mal, die kommen aus einem Gatter sozusagen und wurden eventuell freigelassen bzw. ich würde jetzt einmal salopp sagen, ausgesetzt.
5: Hier draußen am Moor wurden die Hirsche im Februar das erste Mal gesehen. Da hatte sich Knut Peters, Biobauer und Jäger, das alles noch ganz anders vorgestellt.
9: Wir haben uns natürlich auch ein bisschen gefreut. Neue Wildart im Revier, ist ja immer was Schönes. Und ja, dann hat es aber eine sehr eigene Dynamik angenommen. Die Tiere wurden in dem Bereich immer zutraulicher und sind dann auch irgendwann mitten in dem Ort.

0: Ortsteil gewesen, auf den Straßen, in den Vorgärten haben die Rosen gefressen.
1: Knut Peters vermutet, dass einige Anwohner das Dammwild gefüttert haben. Im Dorf ist man geteilter Meinung. Manche plädieren für einen Abschuss, andere finden die Hirsche im Garten niedlich. Bei Jäger Knut Peters steht das Telefon nicht mehr still. Eine Jagd mitten im Ort, keine Option.
0: Wegen der Tiere selbst und auch natürlich, weil das eine Riesengefahr ist, mit Schusswaffen da im Ort rumzuschießen. Das Schlimme ist halt daran, dass sie jedes Mal die Hauptstraße überqueren. Und das ist natürlich eine Gefahr, einmal für die Autofahrer oder natürlich auch selber fürs Dammwild, dass es da zu einem Unfall kommt.
1: Die zuständige Polizei sieht das anders.
2: Wir als Polizei erkennen da keine Gefahrenlage drin, die unser Einschreiten verlangt.
1: Ein möglicher Besitzer konnte nicht ausfindig gemacht werden und alle Versuche, die Tiere zu vertreiben, sind fehlgeschlagen. Eine Lösung für das Hirschproblem am Steinhuder Meer ist nicht in Sicht.
3: Und jetzt noch schnell der Blick aufs Wetter. Morgen Vormittag wird es vor allem wolkig. Selten kommt es zu Regenschauern. Die Temperaturen liegen bei maximal 20 bis 23 Grad. Am Freitagnachmittag ziehen dann einige kompakte Wolken durch. Ansonsten gibt es Sonne. Der Wind wird dabei frisch, in Böen stark aus nordwestlichen Richtungen. Am Samstag dann Höchstwerte von 22 Grad, mehr Wolken als Sonne und teilweise lokale Schauer. Am Sonntag dann ähnlich bei maximal 23 Grad. Und das war der Tag hier bei uns im Norden. Hier geht's weiter mit dem Usedom-Krimi. Ich wünsche Ihnen noch einen schönen Abend und eine gute Nacht. Bis morgen, wenn Sie mögen. Tschüss.
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0: Du willst es unbedingt verstehen, weil du es nicht aushältst, so ohnmächtig zu sein. Du fängst an, dir deine eigene Wahrheit zusammenzureimen, nur damit du glauben kannst, dass es nicht so schlimm ist. Aber dann bleibst du immer Opfer. Oder wirst selbst zum Täter.
1: Gut. Ich hab dir alles gegeben?
2: Alles gut.
1: Gut. Ja. Nee, nee. Warte mal, warte mal.
2: Ich melde mich, wenn was ist, ja?
1: Danke.
2: Tschüss.
1: Oh, Scheiße, wie konnte er so schnell so groß werden?
3: Morgen bringt er seine Freundin mit.
0: Der wird viel Spaß haben. Endlich mal weg von den Rindviechern.
3: Ich nehme das persönlich. Na dann, viel Glück heute.
1: Danke. Oh, mir. Gib mir mehr. Tschüss.
3: Tschüss.

0: Nochmal. Maria, bist du umgefallen? Oh, wo willst du hin? Hoppala.
1: Das ist ja ein niedlicher Haufen. Sind das alles Ihre?
2: Nee, nur Karlchen. Elvina und Jesper sind meine Tageskinder.
1: Ach, in dem Alter sind sie so wundervoll. Ich habe meinen Enkel auch so oft als möglich bei mir. Welcher ist denn Ihrer?
2: Der hier. Mit der überschüssigen Energie. Ach. Ganz besonders dann, wenn ich keine mehr habe.
1: Ja, singen, singen. Sie müssen singen. Das beruhigt Sie, hä? Manchmal ist mir kalt und manchmal heiß. Manchmal weiß ich nicht mehr, was ich weiß. Manchmal bin ich schon am Morgen müd. Und dann such ich Trost in einem Lied. Über 7 Brücken musst du gehen, 7 dunkle Jahre überstehen. 7-mal wirst du die Asche sein, aber einmal auch der helle Schein.
2: Bravo. Peter Maffay.
1: Vielleicht sind sie zu jung, aber das ist ein Lied von Karat. Ja, das war mein erstes Konzert. Mitte, Ende der 70er Jahre. Hier auf Usedom.
2: In der DDR, da gab es solche Konzerte?
1: Eine warme Nacht, der Strand, die Musik. Und der junge Mann, der mich vom Fleck weg heiraten wollte.
2: Und? Hat er?
1: Anfang 20, da lag noch mein ganzes Leben vor mir. Da lag mir noch die Welt zu Füßen.
3: Als die Fähre vor 4 Wochen von Usedom ablegte, war der Passagier an Bord. Und als sie in Skandinavien ankam,
4: war der Mann verschwunden. Hinweise auf eine Gewalttat. Wie war die Wetterlage? Ist er bei Sturm über Bord gegangen?
3: Der Kollege Rainer Witt hat sich hervorragend in den Fall eingearbeitet. Und auch ins Team. Es wäre schön, wenn Sie ihm zuarbeiten. Ist das ein Problem für Sie?
4: Nein. Nee, ich bin sicher, dass wir uns gut ergänzen.
3: Schön, schön. Wollen Sie Wasser?
1: Gerne. Alles sollte hier abgerissen werden, die ganze Bäderarchitektur. Aber Honecker ging das Geld aus. Nur deshalb ist hier nicht alles vollgepflastert mit Plattenbauten.
2: Das kann man sich überhaupt nicht mehr vorstellen heute. Karlchen, hast du gekackert?
5: Oh ja. Puh.
2: Sagen Sie, da drüben ist eine Toilette. Hätten Sie vielleicht noch 2 Minuten Zeit, auf die beiden aufzupassen? Dann könnte ich ganz in Ruhe seine Windel wechseln gehen.
5: Ja, ich muss genau in 14 Minuten gehen. So lange haben Sie Zeit.
2: Super, danke.
5: Gott, Schatz, mach mal weg. Bin gleich wieder da, ja?
2: Ich bin übrigens Britta Lohmann.
5: Solveig Borg, freut mich sehr.

man kann anderen nicht einfach alles wegnehmen. Komm mal her, mein kleiner Mann. Komm, hier, du hast sie wieder, die Schippe. Hm? Dann komm, wir setzen uns woanders hin, wo sie uns nicht stört. Hm? Komm her. So, hm? Hier hast du sie. Hopp, hopp, hopp, hoppa, hoppa, hopp. Hopp, hopp, hopp, hopp, hopp.

Opfer. Oh Mann.

0: So weit ist es schon gekommen mit uns. Du wäschst meine Unterhosen.
1: Du kannst ja was in die Kaffeekasse tun. Guck auch nicht rein, wie viel.
0: Was beschäftigt dich?
1: Das Haus.
0: Ist wieder was kaputt, wo du meine Hilfe brauchst?
1: Du meinst, wo du zugucken kannst, wenn ich was repariere, ja?
0: Das ist psychologische Unterstützung, weißt du?
1: Nee, das wird mir im Unterhalt zu teuer. Und von Ellen kann ich nicht mehr Geld verlangen, jetzt, wo sie das Baby hat. Und wenn sie mal raus ist, dann schaffe ich das gar nicht mehr. Außer ich hole mir einen neuen Untermieter rein.
0: Das ist jetzt aber kein unmoralisches Angebot.
1: Ich bin zu alt zum Zusammenleben.
0: Und ich bin zu jung und zu schön. Karin.

0: Na? Keine Blumen? Ja, wir sind schon zu lang zusammen, ne?
1: Dafür gibt's Palmenwedel.
0: Mhm.
1: Ja, damit peitschen die uns nach Massage, Wellness und Sauna aus. Wie war die Fahrt?
0: Gut.
2: Ich hab doch gesagt, keine Störung.
3: Es ist wirklich wichtig. Ellen, kommst du mal?
2: Wir brauchen noch 10 Minuten.
3: Ich brauche Ellen jetzt.

0: Also, was ist los? Also, wo ist Jesper?
1: Wir müssen von einer Entführung ausgehen. Ellen, ich gebe gerade eine Suchmeldung raus.
2: Ich versuche mal, Rainer anzurufen. Der hat heute eigentlich frei.
3: Ellen, ich hab...
0: Wir brauchen einen Phantomzeichner. Und Brunner muss sofort Beschlüsse für sämtliche Überwachungskameras an der Promenade und von den Strandnahen Hotels werden. Okay?
4: Ein Kollege im Rathaus Heringsdorf hat einen autorisierten Link geschickt. Damit sollten Sie Zugriff auf die entsprechende Kamera des Strandabschnitts erhalten.
2: Ich hab's.
5: Ja, es war genau hier. Auf dem Spielplatz hier.
6: Fundsache!

0: Stopp das. Kannst du?
1: Ich kann das nicht steuern.
2: Frau Norgard, kommen Sie.

0: negativ.
1: Kommen Sie.
2: Kommen Sie.
1: Frau Neul, erzählen Sie mir von den letzten Tagen und Wochen. Herr Witt, ja. Übernehmen Sie die Befragung der Zeugen.
3: Ich bin hier, um mein Kind abzuholen.
4: Herr Mensch, da bist du hier.
3: Also, alles gut. Es ist nichts passiert. Komm mal her.
4: Schau. Alles gut. Alles gut.
3: Nichts.
1: Ist sonst alles.
4: Ja, ja, bin ich, ja.
1: Schau. Kommen Sie.
4: Ist ja gut. Ha?
1: Kommen Sie.

0: Hallo.
1: Hallo. Meine Tochter hatte einen Notfall. Sie mussten weg.
0: Was ist denn passiert?
1: Es ist nur für ein paar Tage. Ja, ich wusste auch nicht, wie mir geschieht. Ich konnte ihn ja schlecht sich selbst überlassen.
0: Natürlich nicht.
1: Oder soll ich in der Zeit in die Wohnung meiner Tochter ziehen?
0: Nein, nein, nein. Wir haben uns so lange nicht gesehen.
1: Danke.
0: Kind?
1: Weißt du was? Ich glaube, es wird sogar ganz lustig.
2: Ja, wo sind denn deine Sachen?
1: Hm? Ich habe erstmal nur das Nötigste. Den Rest hole ich morgen.
3: Du sagst Bescheid, wenn du was hast, ja?
4: Ja, Chef.
3: Karin, Ellen ist noch hinten bei Brunner, aber ich glaube, es ist gut, wenn du sie nachher nach Hause bringst.
5: Bitte, ich möchte irgendwas tun.
3: Du bist fast so befangen wie Ellen und du hast genau eine Polizeimarke weniger. So. Was können Sie mir über die Frau sagen?
5: Was ist denn das für eine Überwachungskamera?
4: Karin, das geht nicht.
5: Schau mal, die Perspektive, das ist doch die Seebrücke von Arbeit.
4: Ich muss das wirklich alleine machen.
5: Komm, wir augen sie mehr. Hm? Komm.
4: Das muss sie sein.
6: Anfang, Mitte 60. Vielleicht auch ein bisschen älter. Sie wirkte fit. Da kann man sich ja auch täuschen. Sie war lustig.
3: Lustig.
6: Die Kleinen waren total angetan von ihr.
4: Sie bleibt mit den anderen beiden Kindern allein.
5: Ja, aber die erkennst du nicht. Kannst es nicht größer ziehen.
4: Nichts erkennen. Das ist viel zu weit weg.
6: Ich hätte ihr auch mein eigenes Kind dagelassen. Sie war ganz, ganz süß mit den Kindern. Sie hat ihnen was vorgesungen.
5: Das muss dann Jesper sein, hm?
3: Was hat sie denn gesungen?
6: Das Lied von Peter Maffay, was nicht von Peter Maffay ist, das mit den Brücken.
3: Über 7 Brücken musst du gehen.
6: Ja, genau. Sie war hier auf einem Konzert. In den 70ern.
4: Die haut ab. Haut ab mit dem Kind.
3: Die Frau, hat die in dem Gespräch einen Namen gesagt?
6: Sonja. Solveig. Solveig, das war's. Solveig Borgen oder irgendwie so ähnlich.
5: Die Frau erkennt man nicht.
3: Wir haben einen Namen.
4: Und wir ein unscharfes Bild.
5: Ich habe auf dich gewartet hier, hab mir ja nicht.
3: Wartest du bitte draußen,
5: ja,
3: Karin?
5: Natürlich, natürlich.
3: Gut. Sie heißt Solveig Borgen oder so ähnlich. Ist in der DDR aufgewachsen. Und war hier auf dem ersten Konzert von Karat.
5: Solveig Borg heißt sie.
3: Du kennst sie?
5: Ja. Und das Konzert, das war nicht auf Usedom, sondern in der Nähe von Dresden.
3: Wer ist sie?

0: Da ist ja jemand aufgewacht. Komm mal her, Süßer.
1: Alles gut bei ihm?
0: Oh ja, er braucht eine neue Windel.
1: Uff, was haben Sie dem zu essen gegeben?
0: Zu viele Ballaststoffe. Aber das machen wir wieder wett. Oh.
1: Brauchst du irgendwas?
0: Ja, einen Waschlappen und ein Handtuch. Mhm. Oh, ja.
2: Ich kenne Solveig Borg. Ich war damals mit ihr auf diesem Karat-Konzert bei Dresden. Ihr richtiger Name ist Patricia Hart.
1: Wer ist das?
2: Sie hat sich schwängern lassen und ist in den 80er Jahren mit einem Dänen durchgebrannt. Nach der Hochzeit hat sie seinen Namen angenommen. Norgard.
1: Norgard?
2: Solveig war meine allerbeste Freundin und Ellens Mutter Patricia.
3: Patricia?

0: Worüber redet ihr? Dorit, was ist los?
1: Es gibt ein neues Überwachungsband und das muss ich gerade ganz schnell runterladen.
2: Ich habe für Sie beim psychologischen Dienst einen Termin vereinbart. Sie können da gleich hingehen.
0: Nein, ich werde mein Kind suchen.
2: Wir alle wollen Sie hier bestmöglichst unterstützen. Nutzen Sie die Chance und gehen Sie hin. Frau Losso wird hier auf Sie warten.
0: Ich gehe Jesper suchen.
3: Frau Norgard.
2: Sie dürfen in diesem Fall

0: Solvik Borg, das war ein Fantasiename, die haben wir uns damals gegeben. 14, 15, das ging ein paar Jahre. Wir haben uns aus der DDR weggeträumt. Und so getan, als würden wir in Skandinavien leben. Es war so eine Art Flucht, aber für sie wurde es irgendwann zur Sucht.
1: Und bist du mit ihr befreundet geblieben?
0: Mein Haus hat ihr gehört. Sie hat es mir zu DDR-Zeiten verkauft. Ich habe das renoviert und habe was aus meinem Leben gemacht. Das hat ihr natürlich nicht gefallen.
1: Wann hast du das letzte Mal Kontakt mit ihr?
0: Ich glaube, das war kurz nach der Wende. Da kam sie zu Besuch nach Usedom. Ich glaube, sie kam nicht damit klar, dass wir Ostler jetzt alle frei sind. Dass sie sozusagen nicht mehr privilegiert ist. Sie wollte plötzlich ihr Haus zurückhaben, hat mir die Scheiben eingeschmissen, hat mich als Wendegewinnerin beschimpft. Und das war das Ende unserer Freundschaft.

0: Wo warst du denn so lange?
1: Die Oma hat dem kleinen Johann seinen Lieblingsbrei und seinen Lieblingsteddy besorgt.
0: Hm? Hast du einen Kinderwagen mitgebracht?
1: Ich hab keinen gefunden. Vielleicht ist er ja geklaut worden. Die Leute lassen ja wirklich alles mitgehen. Schon komisch, wie sehr ich meine Tochter jetzt vermisse. Ganz schrecklich sogar.
0: Wie heißt sie eigentlich?
1: Carmen.
0: Carmen. Schön.
1: Es tut mir leid. Ich weiß, wir hatten die Zeit anders geplant. Ich mach's wieder gut. Versprochen. Wenn Carm und ihr Mann zurück sind, dann lernst du die beiden kennen. Und wir machen uns schöne Tage zu zweit.
0: Ich werde dich daran erinnern.
1: Guck, wie süß.
0: Ich gib mir mal dein Handy. Hm? Mach ein Video von uns zwei. Kannst du deiner Tochter schicken?
1: Ja. Hier drauf drücken.
0: Mhm.
1: Komm her, mein Kleiner. Wir machen für die Mama ein Video. Komm her. So. Opa. Hm? Löffel. Hallo Mama!
0: Oh, süß.
2: Gibt es was Neues? Komm bitte! Bitte, ich kann nicht nichts tun.
3: Ich muss dir was zeigen.

0: Kennst du sie?
1: Sie kommen mir bekannt vor, aber nein, nein, so richtig klingelt nichts.
0: Es gibt eine Vermutung, wer das ist.
1: Ja?
0: Es könnte sein, es gibt aber noch keine handfesten Beweise, dass...
2: Ellen, das ist deine Mutter.
1: Was? Nein, sie kann es nicht sein. Sie ist weg. Seit 30 Jahren.
0: Sie ist seit 30 Jahren nicht hier gemeldet in Deutschland. Sie ist vor 3 Wochen eingereist.
2: Woher dann eingereist?
0: Dr. Brunner ist beim Bereitschaftsrichter und

0: Er wird Beschlüsse, um all diese Fragen zu beantworten.
1: Hat sie versucht, dich zu kontaktieren?
2: Nein. Nee. Nie. An einem Nachmittag, da musste ich mich schlafen legen. Ich war mir sicher, dass sie eine ganz tolle Überraschung für mich hat. Aber als abends endlich jemand nach Hause kam, da war es Papa. Und ein paar Tage später hatte ich Geburtstag. Mein 7. Und ich war mir ganz sicher, sie würde an dem Tag zurückkommen. Ja, meine Mutter war immer mal ein paar Tage weg. Und Papa hat dann gesagt, sie habe ein Kunstprojekt. Wirkte aber traurig drüber. Und ja, wenn sie dann zurückkam, hat sie Überraschungen mitgebracht und war glücklich und hat lauter verrückte Sachen mit mir gemacht. Ja, aber diesmal kam sie nicht. So, an meinem Geburtstag hat Papa mir gesagt, dass sie nie wieder zurückkommen würde. Ich habe sie nie wieder gesehen.
1: Versuch zu schlafen.

0: Karel?
1: Ja?
0: Warst du in meiner Wohnung?
1: Natürlich nicht.
0: Ein Bild ist runtergefallen, Jaspers Lieblingsteddy fehlt und sein Brei ist auch weg.
1: Du, pass auf, dann müssen wir die Kollegen rufen. Fehlt noch irgendwas, Geld oder so?
0: Geld?
1: Pass mal auf, ich mach dir hier die Couch, ja? Für heute Nacht. Damit die morgen Fingerabdrücke nehmen können, ja?
0: Nein, ich schlaf drüben.
1: Ellen, bitte.
0: Wenn meine Mutter hier war, vielleicht bringt sie ihn ja zurück.
1: Wir können doch hier das Babyfon aufstellen. Das reicht doch bis hier rüber.
0: Warum tut sie das?

0: kleinen Teddy, der schläft jetzt auch.
1: Jetzt musst du dich hinlegen. Mhm. Jetzt wird geschlafen.

0: Patricia Norgard war schon bei ihrer Einreise auffällig. Ihr Gepäck wurde durchsucht. Ein paar Tage später ist sie ein Schaffner im Zug angegangen, weil sie kein Ticket hatte und er sie kontrollieren wollte. Die Polizei musste sie in Greifswald aus dem Zug holen. Sie kam dann stationär in die Psychiatrie, wo sie 3 Wochen blieb.
1: Dann war sie auf dem Weg nach Usedom.
2: Mutmaßlich. Dr. Brunner versucht, einen Beschluss zur Akteneinsicht zu bekommen.
3: Aber das ist doch ganz klar Gefahrenverzug.
0: Auskunftspflichten gegenüber Ermittlungsbehörden bezüglich Patientendaten sind nur in einem sehr begrenzten, gesetzlich normierten Rahmen zulässig, Frau Martens. Als Staatsanwalt muss ich zweifelsfrei darlegen, dass dies zur Abwehr einer erheblichen und gegenwärtigen Gefahr und in diesem Einzelfall zur Aufklärung des Schicksals eines Vermissten erforderlich ist. Verstanden?
2: Dorit Holm, kümmert ihr euch um Südamerika, bitte. Ist Frau Norgard da schon mal aktenkundig geworden? Vielleicht war sie da auch schon in der Psychiatrie. Ist sie da überhaupt gemeldet?

0: Bienvenidos a Perdidos. Nuestra invitada de hoy se llama Patricia Hart, es alemana y está...
1: Was haben uns die argentinischen Kollegen geschickt? Sie ist da nicht freiwillig abgereist. Patricia Neugert wurde ausgewiesen, weil gegen sie in verschiedenen Betrugsfällen ermittelt wurde.
2: Sie operiert mit ihrem Mädchennamen Hart. Wie lange ist die Tochter schon verschwunden? 5 Monate. Bitte helfen Sie mir. Ich habe kein Geld mehr. Sie denkt die ganze Zeit, dass ihre Tochter gefangen gehalten wird und dass ihre Tochter nun denken könnte, die Mutter sucht sie nicht. Aber sie würde alles für sie tun. Das Foto von der Tochter.
3: Ist das Ellen?
1: Kann sein.
2: Sie nennt sie Carmen. Jahre alt.
3: Und das Video ist 5 Jahre alt.
4: Da war Ellen 35 vor 5 Jahren, oder?
5: Ja. Und Ellen hat keine Geschwister.
3: Was ist da mit Geld?
2: Ja, ja, ein Zuschauer spendet 10.000 Pesos für die Suche und ein anderer hat absolute Unterstützung zugesichert.
5: Mein Gott. Ellen kann froh sein, dass diese Frau aus ihrem Leben verschwunden ist.
3: Dorit.
5: Ist doch so.

0: gesagt, hat sich da ganz schwer, weil sie ja weiß, was sie
1: tun. Hallo! Hallo! Hallo? Entschuldigen Sie, hier ist ein Baby, aber sonst niemand. Haben Sie ein Handy?
2: Ja.
0: Entschuldigung,

0: Ich will wieder zurück.
1: Lass uns noch ein bisschen laufen. Du wirst verrückt zu Hause.
0: Ich weiß, dass du mich nur da weghaben willst, solange die Spurensicherung in meiner Wohnung ist. Und ich werde sowieso verrückt. Ich darf nichts tun.
1: Hey, komm. Ellen, warte doch! Ellen! Ellen!
2: Ellen! Ellen! Ellen, das ist nicht Jesper. Ellen, das ist nicht dein Kind. Ellen, es ist nicht dein Sohn.

0: Das tut mir leid. Das hast du wirklich nicht verdient.
1: Echt? Dankeschön.
0: Sollen wir ein bisschen Ordnung machen?
1: Ja. Sehr gerne. Olga? Olga?

0: Da seid ihr ja.
1: Er ist nicht eingeschlafen. Hast du den Kinderwagen mitgebracht?
2: Ja, aber ich habe ihn nicht in dein Auto gekriegt. Ich habe Geld geholt und ein paar Spielsachen.
1: Wir müssen noch mal mit ihm spazieren gehen können. An den Strand.
2: Der Junge kommt nicht raus. Er war erkältet.
1: Das ist doch hier kein Gefängnis. Warum ruft eigentlich deine Tochter nie an? Warum zeigst du mir nie ein Bild von ihr?
2: Weißt du, warum ich dich damals verlassen habe? Weil du mich immer kontrollieren willst und das kann ich nicht ausstehen.
3: Ich habe den Abschlussbericht der Psychiatrie in Rostock und ich habe eben mit der behandelnden Ärztin Dr. Fehring telefoniert. Patricia Norgard war 3 Wochen lang da. Dann war sie medikamentös eingestellt und wollte gehen.
4: Wie, und die haben sie rausgelassen?
3: Ne, sie war nicht in der geschlossenen und laut Ärztin hat sie einen stabilen Eindruck gemacht. Hier, sie vermittelt Einsicht und Steuerungsfähigkeit.
4: Da kann man mal sehen, wie die manipuliert.
5: Worum geht's in der Besprechung?
6: Keine Ahnung.
5: War nicht eine Teambesprechung angesagt, um die Transparenz in der Dienststelle zu erhöhen?
6: Jetzt weißt du warum.
3: So, jetzt pass auf. Die erste Diagnose lautet artifizielle Persönlichkeitsstörung, Borderline, Münchhausen und Identitätsperturbation.
4: Und was bedeutet das für Jesper?
3: Kurz gesagt, extreme Stimmungsschwankungen, Verhaltensumbrüche, Wechsel zwischen Einsehen in ein Fehlverhalten und Leugnen. Diese Leute täuschen Notfälle vor, um Mitgefühl zu bekommen. Und das Verrückte ist, also wenn man das in dem Zusammenhang sagen kann, die Ärztin sagt, dass sie in dieser Talkshow tatsächlich wirklich gelitten hat, also dass sie ihre erfundene Tochter wirklich vermisst.
4: Und was will sie?
5: Karin hat mir gesagt, dass sie eine Spur zu meiner Mutter haben.
6: Ah, echt?
5: Ja.
6: Ich, geh mal eine rauchen.
3: Die Psychiaterin vermutet, dass Jesper ihr Weg zurück zur Familie sein soll, zu Ellen. Über den Jungen fühlt sie sich gebraucht.
4: Solange der Kleine mitspielt. Aber wehe uns, er wird schwierig.
3: Die Ärztin sagt, dass sie womöglich einen völlig ahnungslosen Helfershelfer suchen wird. Irgendjemand, den sie kontrollieren kann. Fällt dir jemand ein? Von früher?
6: Nein.

0: Es tut mir leid.
1: Ich glaube, besser du ziehst zu deiner Tochter in die Wohnung.
0: Bitte, nein. Ich weiß, ich war scheußlich zu dir. Es tut mir leid. Weißt du, ich mache mir einfach total Stress, damit meine Tochter zufrieden mit mir ist. Ich würde mir niemals verzeihen, wenn Johann irgendetwas zustoßen würde. Und darüber habe ich ganz vergessen, dass du ja ein Teil davon sein sollst, von all dem. Natürlich zeige ich dir Fotos. Entschuldige, ich werde mich bessern, versprochen. Ich will es ja auch. Es ist nur... Manchmal ist alles eben so viel und... Meine Tochter und mein Enkel sind doch die einzige Familie, die ich noch habe.

0: Ja.
1: Du, dann mache ich jetzt Zeit für mich, okay?
2: Okay.
1: Alles gut.
3: Wir holen das nach, Schatz.
0: Bis dann.
3: Versprochen.
0: Tschüss.

0: Ist alles okay mit Ellen?
1: Nichts ist okay. Ich kann das auch gerade nicht mehr.
0: Was ist passiert?
1: Wir sehen uns morgen.
0: Mach's gut.
1: Tschüss. Ich brauche keinen Aufpasser.

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Gott, der hat sie gezählet, dass ihm auch nicht eines fehlet an der ganzen großen Zahl, an der ganzen großen Zahl. 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

0: Johann sieht deiner Tochter gar nicht ähnlich. Ihrem Mann auch nicht.
1: Oh, ich finde schon. Er ist doch Markus wie aus dem Gesicht geschnitten.
0: Was arbeitet Carmen eigentlich?
1: Sie ist Mutter.
0: Und ihr Mann?
1: Bauleitung. Süß.
0: Was war das eigentlich für ein Notfall, dem sie Johann nicht mitnehmen konnte?
1: Irgendwas mit seinen Eltern.

Ich schaue noch mal nach dem Jungen. Geh dann auch schlafen. Ich finde, du solltest sie anrufen. Solltest sie das Kind zurückgeben.

Geht es mir gut? Möchtest du mich treffen? Ich möchte das gerne. Warum tust du mir das an? Wo ist Jesper?

0: Okay.
1: Mama, hörst du das?
0: Nee.
1: Ja, eben. Weil es total still ist. Ich könnte das Haus pachten.
0: Oh. Okay. Ganz schön groß. Ist das ein Antrag?
1: Es wäre einfach viel schöner, wenn du zu Besuch bist. Und für meine Kinder ist auch Platz.
0: Oh, deine Kinder, die flippen aus vor Freude. Die lieben es ja, wenn es total still ist.
1: Naja, hin und wieder mögen die das auch.
0: Ja, wenn es Internet gibt. Wie, und ich soll dann deine Kinder von München hierher chauffieren? Oder wie hast du dir das vorgestellt?
1: Wenn sich's ergibt, dann... Koch dann was Schönes für uns.
0: Ja, klingt ja wie im Bilderbuch.
1: Du solltest es mal von drinnen sehen.
0: Okay. Oh, guck mal, einen Köter hast du sogar auch schon.
1: Ja, da muss ja jemand gehören.
0: Der gehört hier wahrscheinlich zum Haus. Komm, du wolltest mir noch zeigen.
1: Vielleicht beißt der.
0: Ach, der macht nichts. Na, du beißt doch nicht, oder? Beißt du? Beißt du? Ja. Gucke.
1: Entschuldige.
0: So, jetzt komm.
2: Guten Morgen. Na, Hase, was ist los?
3: Hab die ganze Nacht durchgebrochen.
2: Oh.
3: Hast nichts gemerkt?
2: Nein, überhaupt nicht.
3: Dünnschiss hab ich auch.
2: Vielleicht hast du dich ja bei Johann angesteckt. Schade. Wir hatten so viel vor heute.
3: Ich gehe zum Arzt. Und sicherheitshalber nehme ich den Jungen mit. Die sollen ihn auch gleich untersuchen.
4: Ich mach dir jetzt erstmal einen Heiltee. Südamerikanische Kräuter, die wirken Wunder.
2: Und dann kann ich immer noch zur Apotheke gehen.
3: Du hast dich bestimmt auch schon angesteckt.
4: Nein, mich kriegt nichts klein.
2: Ich mach dir dann noch eine Wärmflasche. Weißt du, sie war meine allerbeste Freundin. Es hat lange gedauert, bis ich bemerkt habe, dass sie durch mich eigentlich nur Jungs kennenlernen wollte. Naja, ich war hübscher als sie. Unbeschwerter. Es war furchtbar zu merken, dass sie mich eigentlich nur benutzt hat, um diesem scheiß DDR-Leben zu entfliehen. Seitdem kann ich anderen Menschen einfach nicht mehr so vertrauen. Aber wirklich, ich verspreche dir, ich würde dir so etwas niemals antun. Es ist nur, seitdem bin ich einfach ein bisschen sensibler geworden. Aber dass mich deine Mutter einfach so ausgetauscht hat gegen diesen Mutterersatz, diese falsche Schlange, die mir mein Haus weggenommen hat, als ich depressiv war, das nehme ich Ellen wirklich übel. Aber jeder hat eine zweite Chance verdient. Bleib hier.
3: oder?

0: Kurznachrichten. Wie erst heute bekannt wurde, kam es vorgestern zu einem schrecklichen Verbrechen auf der Sonneninsel. Auf einem Spielplatz am Strand wurde ein Junge entführt. Er ist blond, trägt eine blaue Regenhose, einen grauen Anorak und eine graue Mütze. Er hört auf den Namen Jesper. Bei der Entführerin handelt es sich um eine 60-jährige Frau mit dunkelblonden Haaren, die den Namen Solveig Borg benutzt. Wer hat den Jungen oder die Frau gesehen? Da die Frau unter einer schweren psychischen Störung leidet, wird gebeten, sie nicht anzusprechen oder gar selbst tätig zu werden. Eine Gefährdung für das Kind kann nicht ausgeschlossen werden. Für sachdienliche Hinweise melden Sie sich bitte bei der nächsten Polizeistation.
1: Weißt du, wie viel Sternlein

0: Was machst du da?
1: Ich muss mit dem Jungen zum Arzt.
0: Fass ihn nicht an, das ist mein Kind. Geh zurück ins Bett. Du steckst uns doch nur an mit deiner Magengrippe. Auch Johann. Schau, jetzt weint er. Merkst du nicht, was du anrichtest? Ist das Karin?

0: Hallo, Holger. Wollte dich mal besuchen. Wir haben uns so lange nicht mehr gesehen.
1: Ich bin total krank. Schlimme Magen-Darm-Grippe.
0: Oh, das tut mir leid. Ich wollte einen Tee mit dir trinken. Brauchst du einen Arzt?
1: Nein, nein. Ich muss einfach ein paar Tage im Bett liegen.
0: Verstehe. Aber so generell Besuch magst du?
1: Ja, mag ich. Mag ich sehr gerne.
0: Ja, ich wollte einfach mal mit dir reden, so über alte Zeiten, weißt du? Über unseren Krach damals, über Patrizia und vielleicht kann man ja was klären.
1: Ja, das wäre klasse. Ich würde auch gern einiges loswerden.
0: Verstehe. Dann komme ich wieder, ja?
1: Ist im Moment einfach schlecht.
0: Ja. Sag Bescheid, wenn's passt, ja? Dann gute Besserung.
1: Tschüss.

0: Was jetzt?
1: Reg dich wieder hin, Hase. Du kippst ja gleich um. Ich schau gleich nach dir.

0: Rainer Witt, Nachrichten bitte nach dem Ton.
1: Hallo Rainer. Ich glaube, ich habe Patricia gefunden. Haut die ab.

0: Da steht, sie wurde 3 Wochen auf Medikamente eingestellt und dass sie die weiternehmen muss. Sie hat aber nur Tabletten für 3 Tage mitbekommen. Habt ihr gecheckt, ob sie irgendwo ein Rezept für mehr geholt hat?
1: Entschuldigung. Witt? Welcher Drogeriemarkt? Ja, was heißt verdächtig? Wie sieht der Mann aus? Mitte 60. Babysachen, okay. Haltet den hin. Wir schicken sofort jemanden vorbei. Gut. Danke. Eine Sekunde, bitte. Lorett? Lorett? Lorett?

0: wen Sie in die Windeln. Wo ist Jasper?
1: Was wollen Sie von mir?
0: Wo ist er? Wo ist er? Wo ist er?
1: Ellen! Hör auf!
2: Also, wir haben einen Krankenwagen gerufen.
3: Er liegt.
4: Ellen.
2: Komm schon.
3: Er liegt.
2: Alles okay? Ellen, der Mann ist harmlos. Er wollte gerade seine Enkel besuchen. Der will sich anzeigen.
4: Okay. Karin hat offensichtlich eine konkrete Spur gefunden. Deine Mutter ist auf der Flucht.
2: Ah.
4: Ellen? Ist alles in Ordnung? Ellen?
5: Ich hab's im Radio gehört. Und da habe ich sie damit konfrontiert und vollkommen ausgerastet. Dann hat sie das Kind mit dem Messer bedroht.
2: Oh Gott. Hast du ihre Nummer?
5: Geb ich dir.
2: Entschuldigung. Ja? Ja, Rainer hier hat sich ver... Was? Wie auf der Intensivstation.
6: Du willst mich ja nur emotional erpressen. Aber darauf lasse ich mich nie ein. Mann, halt's Maul!
7: Frau Norgard? Hören Sie mich? Frau Norgard?

0: Hallo?
1: Ja, hallo. Ich bin's.
0: Sieh an, die Karin.
1: Ja. Wie geht es, Jesper?
0: Dem geht's gut.
2: Ich habe es ja ewig nicht mehr gesehen.
1: Ne? Ich bin sehr neugierig, wie es dir so in den letzten Jahren ergangen ist.
0: Du meinst, was ich alles Tolles erlebt habe?
2: Ja.
1: Können wir uns nicht mal treffen, zu dritt?
2: Jesper, du und ich?
0: Vergiss es. Ich will Ellen sprechen.
1: Die ist nicht hier.
3: Na, dann schaff sie her.
1: Nicht bevor ich nicht weiß, ob es Jesper wirklich gut geht. Bitte, ja?
0: Das nächste Mal, wenn das Telefon klingelt, soll Ellen dran sein.
4: Sie ist auf jeden Fall auf der polnischen Seite.

0: Sobald die Ortung steht, schicken wir einen Einsatzteam los.
1: Ich krieg sie dazu, sich mit mir zu treffen. Wenn die nur einen Polizisten sieht, dann dreht sie durch. Die wird drohen, dem Kleinen was anzutun, und dazu ist sie imstande.
0: Karin, wir übernehmen das.
1: Dass Sie mich doch wenigstens anrufen.
0: Soweit ich weiß, war Ihre Ansage eindeutig. Wenn dem Kind in meinem Land was passiert, dann bin ich verantwortlich, also nein.
1: Es geht ihr immer noch um mich. Und dafür benutzt sie Jesper und Ellen.
0: Wer von euch beiden ist eigentlich eine Narzisstin und denkt, immer alles dreht um sich?

0: Herr Gadocha, Frau Lossow ist auf dem Weg zu Ihnen nach Polen. Sie wird nicht in den polizeilichen Zugriff involviert. Habe ich mich klar ausgedrückt? Wenn dem Kind etwas passiert, weil sie sich einmischt, mache ich auch Sie dafür verantwortlich. Sie haben jetzt die Einsatzleitung und ich gehe davon aus, dass Sie das Private von der Amtshilfe trennen können.
1: Okay, okay. Mann, nee, ich...

0: Ellen?
1: Nein, ich bin's.
0: Gib Ellen das Telefon.
2: Ellen liegt auf der Intensivstation.
0: Komm, du lügst doch schon wieder.
1: Sie sagt, du kannst sie gerne besuchen kommen im Krankenhaus. Aber wenn es dir lieber ist, dann soll ich einen Treffpunkt mit dir ausmachen. Es geht dir ziemlich schlecht. Ich würde dir gerne sagen, dass es Jesper gut geht.
0: Du bist bereit, alles für den Jungen zu tun, ja?
1: Ja, ich hab ihn ziemlich lieb.
3: Alles, ja?
1: Ja.
2: Sag mir, wo du bist.
0: Eigentlich wollte ich Holger mit hierher bringen, aber er ist genauso verlogen wie ihr alle. Na? Wo bin ich?
3: Jetzt komm!
0: Enttäusch mich nicht schon wieder!

0: Schlini nie belügen, denn sonst glaube ich dir keine Silbe mehr. Ich weiß, dass du mich gern hast. Ich weiß, dass du mich magst. Doch leider hast du mir das nie gezeigt. Die Karin.
1: Wo ist Jesper?
0: Ah. Der ist an einem sicheren Ort.
2: Oh, du bist es.

0: Lucian?
1: Hallo, Rainer. Wir haben Karin und Patricia Norgard.
0: Und was ist mit Jesper?
1: Im Einkaufszentrum wurde ein Junge gefunden. Das Revier hat
2: Fotos und Kleidung des Jungen abgeglichen. Er ist es.
0: Okay, das ist sehr gut.
3: Weißt du noch? Früher, als wir über die Grenze gelaufen sind, bei Wind und Wetter tanzen waren. Mit dem Gefühl, in einem anderen Land sein zu dürfen.
4: Ja, aber auch mit dem Gefühl, dass du mir an so einem Abend Holger ausgespannt hast.
3: Oh, komm, jetzt sei nicht so moralisch. Hm? Außerdem bist du doch diejenige, die sich gerne Sachen bemächtigt, die ihr nicht zustehen. Mein Haus hast du mir abgeluchst. Meine Tochter, mein Enkel.
4: Deine Tochter, sie hatte keine Mutter mehr. Ist eine bemerkenswerte Frau geworden, deine verlassene Tochter. Und du kommst jetzt hierher und machst einfach wieder auf heile Familie, ja? Und Ellen? Ellen soll einfach mitspielen? Familie. Dazu bist du nicht in der Lage.
3: Du bist also bereit, alles für meine Tochter zu tun, ja?
4: Ja.
3: Gut. Dann komm. Komm mit. Los, komm jetzt!

0: Nein.
1: Du glaubst doch nicht wirklich, ich würde meinen eigenen Enkel da reinwerfen. Komm. Beweise, dass du alles für Ellen und Jesper tun wirst. Spring.
2: Willst du auch noch wegen Mordes verurteilt werden?
1: Nein. Leider konnte ich dich nicht von deinem Selbstmord abhalten. Dass du Ellen verlierst, hat all den Schmerz wegen Julia zurückgebracht. Das hast du einfach nicht ausgehalten.
2: Wieso Ellen verlieren?
1: Wenn du nicht springst, bekommt Ellen ihren Sohn nicht zurück. Und ich werde dafür sorgen, dass sie weiß, dass das deine Schuld ist. Wenn du dran gehst, ist Jesper tot.
3: Geh schon ran, Karin.

0: Hast du mich eigentlich jemals gemocht? Damals?
1: Du bist die einzige Freundin, die ich je hatte.
0: Und warum das alles?
1: Was spielt das jetzt noch für eine Rolle?
0: Habe ich nicht ein Recht darauf, das wenigstens noch zu erfahren?
1: Du willst doch nur Zeit schenken. Und die wird langsam knapp für Jesper.

0: Das ist doch schon wieder eine Lüge. Du hast es nicht anders gewollt.
1: Halt! Bitte, warte! Tu das bitte nicht. Komm, denk an Solveig. Bei der war alles möglich. Wir helfen dir. Ich verspreche es, wir helfen dir.
0: Du bist schuld an Jespers Tod. Und an meinem.
1: Komm, geh weg.
2: Lass es ab!
1: Nimm deine Hand, ja? Bitte.
3: Dobra, mit sehr Mühe.
4: Hey, Busse.
3: Wo deine Meinung? Wo zum Himmel zu der Gruppe?
2: Wenn ihr wollt, ist ein Arsch rein!
1: Im Handschuhfach.
2: Lass mich los! Ich will ja...

0: Frau Norgard?
1: Frau Norgard? Hören Sie mich? Sie haben Besuch.
2: Komm.
3: Pass auf. Vorsicht.
2: Hallo.
1: Tut mir leid, aber Frau Norgard braucht noch Ruhe.
3: Alles klar. Gut.
2: Komm her. Komm, nee, Karin. Komm, nur kurz. Bitte. Komm.
3: Ja.
2: Komm her. Sitz
1: dich. Tut mir leid, aber Frau Norgard braucht noch Ruhe.
2: Hast du sie gesehen?
3: Ja.
2: Und so, wie war's? Was hat sie gesagt?
3: Lass uns später darüber reden, ja?
2: Nein, bitte halt mich nicht wieder hin. Ich muss es wissen, jetzt wo sie wieder da ist.
3: Du willst es unbedingt verstehen, ja?

Ich mache mir Sorgen. Sorgen um dich und wozu sie dich gebracht hat. Du warst so viele Jahre ohne Mutter. Aber vielleicht willst du einmal richtig mit ihr zusammenkommen. Damit du dann weißt, dass du nicht mehr das kleine Mädchen von damals bist, was auf sie warten möchte.

0: Tom?
1: Was denn los?
2: Das ist mein Bruder, also dein Onkel Thomas.
1: Hi, freut mich. Ich bin Sina. Ich hab dann so 15 Geburtstagsgeschenke gut.
3: Jetzt bist du plötzlich da. Ich weiß überhaupt nicht, was mit mir geschieht.
4: Das ist 18 Jahre her.
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0: Ja, Moment. Ja.
1: Die wievielte Wolfsmeldung war das heute?
2: Was jetzt nur die Leute, die hier reingelaufen kommen oder die uns hier die Telefone strapazieren?
1: Kollektive Paranoia.
2: Die ganze Stadt dreht durch.
1: Ja!
2: Peter 14, Krabbel. Sie haben einen Wolf gesehen.
3: Peter 14, Schirme.
2: Wo das denn?

0: Hey, so früh schon los?
1: Wegen meiner Party. Können wir da noch mal reden?
0: Ich hab's dir doch erklärt.

0: Ist Ihnen sonst irgendwas aufgefallen?
1: Nur der Knall. Und da bin ich voll in dieses stinkende Zeug rein.
2: Niemanden gesehen?
3: Naja, sie hat ja dann gleich 110 gerufen.
0: Keine Ahnung, wer geschossen haben könnte?
3: Nee. Was ist das überhaupt? Gammelfleisch?
1: Innereien. Oh, ey. Taschentuch?
3: Ich muss unter die Dusche.
1: Wir bringen sie.
3: Das schaffe ich schon allein.
1: Gehört bei uns zum Service. Bitte.
4: Die Anruferin hat einen Mann gesehen. Kam ihr verdächtig vor, dass er Camouflage-Klamotten trug und es nach dem Schuss verdammt eilig hatte, wegzukommen.
5: Buddelt und ihr werdet finden.
4: Jagdmunition?
6: Vielleicht.
0: Also sie sagt, der Schuss hat nichts mit ihr zu tun.
4: Das liegt hier nicht zufällig rum.
0: Ein Köder. Aber wozu? Ein Hund? Fuchs?
5: Oder für diesen Wolf?
7: Ist es nicht möglich, diesen Wolf mal zu fangen? Das kann doch wohl nicht wahr sein.
8: Der Wolf hat angeblich ihre Tochter im Garten aufgenommen.
6: Langsam gehen die mir echt auf den Keks.
9: Machst du? Hat meine Mutter gebacken?
6: Nee.
9: Hier ist vom Naturschutzamt. Bei dem seit 3 Tagen in Hamburg gesichteten Tier handelt es sich um eine junge Wölfin aus Niedersachsen, die ihr Rudel verlassen hat. In Niedersachsen leben ca. 70 Wölfe in 7 Rudeln. Die Eltern bleiben ihr Leben lang zusammen, während der Nachwuchs nach 2 Jahren das Rudel verlässt. Also unsere Wölfin ist eine Durchziehende, die ein neues Revier sucht.
5: Geschossen?
1: Irgend so ein Idiot hat's auf den Wolf abgesehen und rumgeballert.
0: Dass sie einem Wilderer in die Quere gekommen ist, ist eine Möglichkeit.
1: Wir können aber auch nicht ausschließen, dass der Schuss ihrer Tochter gegolten hat.
5: Das glauben Sie nicht im Ernst.
1: Ich gehe duschen. Sie nehmen das ja erstaunlich leicht.
5: Ricardo, ist ja nichts passiert, oder?
0: Hätte auch ganz anders ausgehen können, ne?
5: Was machst du hier bitte?
10: Ja, krank.
1: Ist was?
0: Wir sind von der Polizei, PK 14. Und du bist?
10: Lea.
5: Meine jüngste Tochter. Ricardo hat einen Unfall. Gehst bitte mal hoch und guckst nach ihr.
10: Ein Unfall.
5: Hallo, kannst du bitte mal nach ihr schauen? Ja, ist noch was?
0: Wir wollten nur helfen.
5: Ich brauche Hilfe nicht, danke.
1: Hat es das jetzt persönlich oder politisch gemeint?
0: Hast ja gesehen. Hasta siempre, Comandante.
1: Hasta la vista, Baby.
0: Ob Ricardo das auch so lustig findet, dass ihr Vater links ist?
1: Wieso?
0: Hast du ihre Tätowierung nicht gesehen? 444. D ist der 4. Buchstabe im Alphabet. D, D, D. Deutschland, die Deutschen.
1: Der Nazi-Code.
0: Ja.
10: Sie hat schon wieder meine Schuhe genommen.
1: Das nervt.
10: Wieso erzählst du überhaupt was von einem Unfall? Sie hat gesagt, es wurde geschossen.
5: Hat so jemand auf diesen Wolf abgesehen, der durch die Gegend rennt?
10: Und das glaubst du?
5: Warum nicht?
10: Sonst glaubst du auch nicht, was die Polizei sagt.
5: Lea, ist alles in Ordnung.
10: Und wenn nicht?
5: Kommst du bitte mal. Du nicht.

0: Bist du sicher, dass da nichts war?
1: Ich glaube nicht.
0: Trotzdem besser, wir halten die Augen auf, okay?
1: Papa. Danke.
0: Wofür?
1: Naja, für das hier.
0: Das ist doch klar, kein Ding. Und zieh dir bitte was Langärmliches an, ja?
1: Mhm.

0: Emma? Emma? Emma, was hast du? Was ist passiert?
1: Der Wolf hat Sabrina verjagt.
0: Der Wolf? Deine Sabrina?
1: Sie stand auf der Außenkoppel. Und jetzt ist sie weg.
2: Hm. Kommst du?
0: Ihre Tochter meint, ein Wolf habe ihr Pferd vertrieben.
2: Hat sich wohl an die Pferde ranmachen wollen. Sabrina ist in Panik geraten und über den Zaun.
0: Sind Sie sich da wirklich sicher?
2: Pferde sind Fluchttiere.
0: Ich habe noch nie gehört, dass ein Wolf ein Pferd angreift.
1: Papa hat ihn selbst gesehen.
2: Kommst du, Süße?
1: Das stimmt doch, du hast ihn gesehen.
2: Ja. Nun komm, wir müssen nach Hause. Komm, hopp. Ja.
3: Frau Küppers, also laut den letzten Meldungen ist die Wölfin nicht in der Nähe ihres Reiterhofs unterwegs gewesen.
4: Ja? Frau Küppers ist auf dem Reiterhof.
3: Ich meine auch nichts über ein entlaufenes Pferd, aber ich schaue noch mal nach. Kleinen Moment.
4: Als Kind bin ich auch gerne geritten. Oh, reiten. Pferd und Mensch. Zwei Körper und Seelen im Einklang.
5: Zwei Wesen ins Gespräch. Ja, das Glück der Erde liegt doch auf dem Rücken der Pferde.
3: Frau Küppers? Nee, also auch nichts über ein entlaufenes Pferd.
0: Danke, Herr Schirmer, danke. Komm, wir gehen.

0: Deutschland den Deutschen. Habt ihr noch mehr über sie?
1: Laut Revier läuft auf sie eine Aufenthaltsermittlung der Staatsanwaltschaft Kiel. Daniel kümmert sich drum.
2: Der Zeuge meint, unser Mann im Tarnanzug könnte ein Jäger sein. Er hat gesehen, wie er in einen fetten Jeep gestiegen ist und hat sich das Kennzeichen gemerkt.
0: Wir brechen dann ab. Danke an alle. 14:02 Ende.
1: Bis später.
3: Hey, was machst denn du hier?
4: Wollt mal gucken.
3: Weil?
4: Mein Vater hat was von einem Wolf erzählt und dass der Schuss ein Unfall gewesen ist.
1: Und du glaubst es nicht?
4: Ich glaube, er hat ihm nicht alles erzählt.
3: Was ist denn alles?
4: Ricarda war bei den Neonazis. Ich glaube, sie ist da an was reingerutscht.
1: Die Staatsanwaltschaft Kiel sucht sie. Weißt du irgendwas darüber?
4: Mehr weiß ich auch nicht.
3: Sie ist deine Schwester?
4: Nee, meine Halbschwester. Sie wohnt erst seit 3 Monaten bei uns. Mein Vater möchte nicht, dass ich mit anderen darüber rede. Es wäre also nett, wenn sie ihm nicht sagen, dass sie es von mir haben.
3: Klar.
5: Von wegen. Nur mal gucken.
1: Ja, und winkt mit dem Zaunfall, ne?
5: Was für einer.

0: Also, Herr...
1: Howling Wolf.
0: Howling Wolf?
1: Der Wolf ist mein Krafttier. Krafttiere sind unsere spirituelle Begleiter. Was ist Ihr Krafttier?
0: Also, Herr heulender Wolf, Sie kommen aus Oklahoma. Sie gehören dort zum Stamm der Kiowa. Sie leben seit 10 Jahren in Hamburg. Sie haben im Volkspark ein Feuer gemacht, gesungen und sich ausgezogen?
1: Ich habe die Wölfin gerufen.
0: Die Wölfin? Warum das denn?
1: Weil meine Frau bereit ist, sie zu treffen.
0: Ja, und warum macht Ihre Frau das dann nicht selbst?
1: Meine Frau ist in der Zeit der großen Winde geboren. Der Zeit des Wolfes. Es ist ihr Wunsch, mit der Wölfin zu ziehen.
0: Oh, Ihre Frau. Oh, das tut mir leid. Aber die Asche verstreuen, das geht nicht.
1: Als ich geboren wurde, hat meine Mutter das Heulen eines Wolfes gehört und mir den Namen Howling Wolf gegeben.
0: Das mag ja sein, aber das dürfen Sie trotzdem nicht.
1: Howling Wolf hat die Wölfin gerufen und sie ist gekommen.
0: Ja, aber wir haben hier Gesetze. Diese Urne dürften Sie noch nicht mal haben.
1: Mein Freund wird eine Lösung finden. Howling Wolf spürt starke Medizin.

0: Hi. Honey. Die Herren wollen zu mir. Bitte. Ein Schuss? Davon habe ich nichts mitgekriegt. Also, kann sein.
1: Was haben Sie um diese Zeit im Volkspark gemacht?
0: Ich drehe da jeden Morgen meine Runde. Ja, auftacken, durchpusten und dann hinein in den Kampf. Börse ist Krieg, sage ich immer.
2: Only the fittest will survive.
0: Ja, bitte.
3: Deshalb haben Sie auch Tarnkleidung getragen.
0: Das ist mein Outdoor-Outfit. Oder laufen Sie morgens im Anzug durch den Park?
3: Sie sollen uns plötzlich sehr eilig gehabt haben.
0: Ja, Zeit ist Geld und Geld will arbeiten.
1: Ist Ihnen sonst irgendwas aufgefallen?
0: Nicht wirklich. Das heißt,

0: Ist noch was?
1: Ihr Gewehr?
0: Ja.
1: Waffenbesitzkarte?
0: Hab ich drin.
1: Dann wissen Sie ja auch, dass ein Gewehr beim Transport im Koffer gesichert sein muss.
0: Sorry, ich habe x Anrufe bekommen, da habe ich es vergessen. Das ist nicht so leicht, wenn man so erfolgreich ist. Ich schließe es gleich weg.
2: Was macht das Teil eigentlich in Ihrem Wagen?
0: Ich war am Wochenende mit einem Freund auf seiner Pacht jagen. Wieso?
2: Zahme Löwen oder angefütterte Wölfe?
0: Ein schönes, fettes Wildschwein. Na, ich weiß, Sie müssen überprüfen, ob ich damit geschossen habe. Kein Problem, nehmen Sie es mit.
3: Tut mir leid, ich habe meine nicht hier.
4: Ich wäre nur gern gefragt worden.
3: Ist klar, ja. Kommt nicht wieder vor. Hier, guck mal, sauberer als vorher. Ich habe echt gedacht, es geht in Ordnung, weil Papa ja auch gesagt hat, ich kann sie nehmen.

0: wegen der Aufenthaltsermittlung aus Kiel. Die suchen Ricarda Mangold im Zusammenhang mit einem Brandanschlag auf einem Asylbewerberheim. Kommt mal her. Das sind Timo Auersbach und Nico Müller. Die gehören zu den autonomen Nationalisten. Die Staatsanwaltschaft hat die beiden im Verdacht, dass sie die Brandsätze gelegt haben, geben aber Ricarda als Alibi an. Jetzt geht es um ihre Aussage bei dem Prozess.
1: Die sind nicht in U-Haft?
0: Nein, die Brandsätze haben nicht gezündet, Gott sei Dank. So ist es also nur versuchte Brandstiftung. Es geht aber trotzdem um eine ganze Menge. Die brummen nämlich gerade beide Bewährungsstrafen ab wegen Sachbeschädigung, Körperverletzung, Volksverhetzung.
1: Also Knast, wenn Ricarda ihnen kein Alibi gibt.
0: So sieht's aus.
1: Danke, Daniel. Mhm.
2: Ich kann doch nicht die Asche seiner Frau beschlagnahmen.
0: Hannes, in Hamburg herrscht Friedhofszwang. Dieses Ding gehört in ein Bestattungsinstitut.
2: Ja, aber heulender Wolf glaubt, dass ich ihm helfen kann, weil ich große Medizin habe.
0: Verstehe. Er ist ein spiritueller Seher und er sieht Dinge, die sonst keiner sieht.
2: Und woher wusste er denn, dass es eine Wölfin ist? Das wussten wir erst heute früh.
0: Wenn du große Medizin hast, dann wirst du das Problem lösen.
3: Warum hätte ich Ihnen das erzählen sollen?
1: Dass es jemand auf Ricarda abgesehen hat, dass es ein Anschlag war, das ist eben nicht in den Sinn gekommen.
3: Bei Ihnen habe ich doch gleich einen Staatsschutz auf dem Hals.
1: Wissen Sie was? Ihre Probleme mit dem Staatsschutz sind Ihre Sache. Aber hier geht's um Ricarda. Und dass sie möglicherweise in Lebensgefahr ist. Klingelt da was?
3: Niemand weiß, dass Ricarda hier ist. Sie hat ein neues Handy, es ist aus allen Netzwerken raus, alle Profile sind gelöscht. Sie ist ja auch nicht gemeldet, sie ist komplett abgetaucht.
4: Die können nicht wissen, dass ich hier bin.
5: Ganz sicher?
4: Ziemlich, ja.
6: Vielleicht hast du ja doch mal einen Freund oder eine Freundin angerufen. Oder im Internet.
4: Ich bin nicht blöd, okay?
6: Diese Nazis, Timo und Nico, haben die dich bedroht?
4: Die haben gesagt, ich soll ihnen ein Alibi geben. War ja klar, dass ich auf die Fresse kriege, wenn ich das nicht mache. Diese Unterkunft, da waren Frauen mit Kindern, Babys. Finde ich scheiße, da Brandsätze reinzuwerfen. Ich will mit sowas nichts zu tun haben.
6: Hat die Polizei nicht Wohnungen für sowas? Ich meine, wäre da Ricarda jetzt nicht sicherer?
5: So einfach ist es leider nicht. Außerdem, solange diese Nazis nichts wissen, ist Ricarda hier am besten aufgehoben. Geburtstag gehabt?
6: Hm.
5: Und? Party?
6: Nee. Papa will das nicht.
5: Was sagt Mama dazu?
6: Welche Mama? Die ist schon vor Jahren mit ihrem Heilpraktiker nach McPom abgehauen.

0: macht jetzt 50 Meter vor der polnischen Grenze einen auf Selbstfindung. Die frage ich bestimmt nicht.
1: Trotzdem, herzlichen Glückwunsch.
0: Danke.
1: Tschüss.

0: Also zwei Töchter von zwei Ex-Frauen.
1: Ricardas Mutter ist weg, da war Ricarda gerade mal ein Jahr alt. Ich habe brav meinen Unterhalt bezahlt und den muss organisiert.
0: Und plötzlich hat sie sich bei Ihnen gemeldet.
1: Ja, seit dem Tod ihrer Mutter ist Ricarda quasi allein. Und jetzt hat sie Hilfe gesucht, weil sie Schiss hat vor diesen Typen da und auch nicht weiß, wie sie aus der Szene rauskommen soll. Na, da habe ich sie geholt, damit sie erstmal von der Bildfläche ist.
0: Und Lea? Ist das okay für Sie?
1: Na, dass wir Ricarda jetzt helfen, ist ja wohl selbstverständlich. Und das war auch kein Geheimnis, dass ich noch eine Tochter habe.
2: Bist du ganz sicher? Okay, danke. Danke, Lea. Der Typ, den Pete und Paul im Visier haben, hat definitiv nicht geschossen. Aber Dieter von der KTU meint, dass die verwendete Jagdmunition aus älterer Herstellung stammt.
1: Also doch ein Jäger oder Wilderer, hm?

0: Kundschaft.
1: Dankeschön. Hallo.
2: Sag nicht schon wieder die Bremse.
1: Doch.
2: Was machst du denn das immer?
1: Weiß nicht.
2: Stell ab.
3: Schönes Tal. Der Kollege von der Kriminaltechnik hat gesagt, dass mit dem Gewehr schon seit Wochen nicht mehr geschossen worden ist.
4: Auch kein fettes Schwein am Wochenende.
5: Ja, wenigstens ist damit klar, dass ich mit dem Schuss von heute Morgen nichts zu tun habe.
3: Warum haben Sie sich eigentlich ausgerechnet im Volkspark auf die Lauer gelegt?
5: Netter Versuch.
3: Muss man nicht nach Südafrika verfahren, hm? Der graue Räuber, direkt vor der Haustür. Die Jagd, das Fieber, der Triumph. Geiler als Sex, hm?
5: Honey, vor dem Kommissar musst du dich in Acht nehmen. Das ist ein ganz cleverer Fallensteller. Ja, komm, ist gut hier.
6: Wenn du mich fragst.
7: Kann ich ja mal machen.
6: Ja, mach mal.
7: Also?
6: Der hat zwar nicht geschossen.
7: Aber er hätte gern.
6: Der ist süchtig nach dem Kick. Der braucht seinen Ego-Orgasmus. Der hört erst auf, wenn er hat, was er will.
7: Kein Widerspruch, aber woher weiß er, wo er die Wölfin findet?
8: Der Wolf ist ein starkes Krafttier. Die Indianer Nordamerikas verehren ihn als weisen Lehrer, der mit den Mächten des Mondes in Verbindung steht. Jeder von uns hat so ein Krafttier, aber welches? Das kann man sich nicht einfach aussuchen. Also bei der Geburt von Heulender Wolf zum Beispiel,
6: Hannes.
8: Da... Ah, okay. Also Niedersachsen hat der Landesbetrieb für Wasserwirtschaft, Küsten- und Naturschutz zur Wolfsbeobachtung ein Wolfsbüro eingerichtet.
9: Hannes, uns reicht die Kurzfassung.
8: Ja, die Wölfin hat so einen Sender und die GPS-Daten werden an das Büro gefunkt.
9: Wie exakt sind die?
8: Die werden alle 2 bis 3 Stunden aktualisiert, sodass man ungefähr den Aufenthaltsort feststellen kann.
9: Das würde einem Profi-Philoman reichen.
2: Aber an die Daten kommt doch keiner ran.
8: Ja, eigentlich nicht.
9: Wenn doch, ist die Wölfin so gut wie tot.

0: Was ist?
1: Es fehlt eine Patrone. Mit dem Gewehr ist geschossen worden.
0: Und? Was soll das?
1: Nur du und ich wissen von dem Gewehr.
0: Jetzt hab ich Afrikaner geschossen, oder was?
1: Hast du, Lea? Hast du? Wie kannst du sowas machen?
0: Ich kann echt machen und sagen, was ich will, oder? Du glaubst mir doch eh nicht. Seit Ricarda da ist, dreht sich alles nur noch um sie.
1: Bist du verrückt geworden?
0: Ricarda hat Stress mit den Nazis. Und du verdächtigst mich. Merkst du überhaupt noch, was für eine Scheiße du von dir gibst? Die brauche ich jetzt auch nicht mehr.
1: Du hast auf deine Schwester geschossen.
0: Scheiße, Ricarda! Ich wünschte, sie hätten sie getroffen.
1: Was mit Ricarda und dir, das funktioniert nicht. Bring dich morgen zu deiner Mutter.
0: Du kannst nicht machen! Ich gehe hier nicht mehr! Du kannst mich doch nicht sehen! Okay. Ich will nicht zu Mama.

Ich ruf an, weil ihr seid doch auf der Suche nach Ricarda, oder?

0: Moin.
1: Kann sie jetzt jeden Morgen kommen?
0: Wenn der Kaffee gut ist. Hi. Dicke Luft?
1: Wollen Sie mit mir über Pubertät reden?
2: Diese Neonazis haben im Internet eine richtige Fahndung auf Ricarda laufen.
0: Mit Personenbeschreibung und einer Nummer, die jeder anrufen kann, der die Verräterschlampe gesehen hat.
2: Wenn Ricarda und Sie bedroht werden, sollten Sie uns das jetzt sagen.
1: Es geht hier allen sehr gut, wirklich. Was immer da gestern war, hat bestimmt nichts mit Ricarda zu tun. Für uns ist die Sache erledigt. Schönen Tag noch.
3: Ich sehe Schatten auf dem Gesicht.
4: Also, wie ich Ihnen gestern schon gesagt habe, haben wir hier in Hamburg ein Bestattungsgesetz.
3: Mein Freund ist betrübt.
4: Ich habe mit meiner Mutter gesprochen wegen dieses Krafttieres. Und sie sagt, nach meiner Geburt im Krankenhaus, da hat sie vorher im Zimmer so einen Hasen gesehen, der da über den Rasen lief. Hoppeligen Bunny, hoppelnde Hase. Muss ja auch alles nichts bedeuten. Ich bin ja auch kein Indianer.
3: Der Hase ist ein starkes Krafttier. Der Hase gibt dir den Mut, neue Wege zu gehen. Und er lehrt dich, dass es immer eine Lösung gibt.
4: Kein Feuer, kein Tanz, schon gar nicht nackt. Einfach nur in den Wind streuen. Und beeilen Sie sich. Die Wölfin zieht Richtung Norden.

0: Oh, Moment.
1: Frau Küppers!
2: Emma, dein Vater sucht dich überall.
1: Ich hab den Wolf gesehen. Papa, der Wolf ist wieder da.
3: Der Wolf?
1: Ja, ich wollte zur Koppel. Um zu gucken, ob Sabrina wieder da ist. Und dann habe ich den Wolf gesehen, wie du gestern.
3: Okay, du hast den Wolf gesehen, ja. Und jetzt komm.
2: Hier, keine Spur von einem Wolf. Stiefelabdrücke und Reifenspuren. Wagen mit Anhänger.
1: Papa, was meint sie?
3: Geh schon mal vor. Warum mischen Sie sich in Dinge ein, die Sie nichts angehen?
2: Wozu die Lüge mit dem Wolf? Sabrina ist abgeholt worden. Was ist passiert? Haben Sie sie verkauft?
3: Sabrina war krank. Ich musste sie einschläfern lassen. Zufrieden?
2: Ihre Tochter glaubt, Sabrina lebt und ist jetzt irgendwo. Kinder sind meistens stärker, als wir denken.
4: Alles klar?
0: Ja, mit heulender Wolf ist alles klar. Die Urne kommt im Bestattungsinstitut und ich schließe jetzt erstmal meinen Spind ein.
5: Die Leute vom Wolfsbüro, deren System ist gehackt worden.
4: Heißt?
5: Die GPS-Daten werden auf ein unbekanntes Handy weitergeleitet.
4: Gut, das letzte Signal kam aus dieser Gegend, ist allerdings schon 2 Stunden alt. Die kann inzwischen sonst wo sein.
5: Wir fahren zu Lohmann, wenn der nicht da ist, gucken wir uns in der Gegend um.
4: Und ich versuche ein paar aktuellere GPS-Daten zu kriegen. Ah, Moment. Logprotokolle der Sendemasten am Volkspark. 37 Handynummern im fraglichen Zeitfenster.
6: Gute Arbeit. Will jemand Kaffee von euch?
1: Gerne.
4: Gerne. Ich hätte jetzt, glaube ich, doch gern einen Keks. Wo sind denn die Kekse?
0: Die sind alle.
4: So ein Mist.

0: Papa sagt, da war gar kein Wolf. Er hat die Geschichte nur erfunden, damit ich nicht so traurig bin. Sabrina war krank und jetzt ist sie tot.
1: Es tut mir leid.
0: Das glaube ich Papa nicht.
1: Was?
0: Sabrina ist nicht tot. Das sagt er nur, damit ich nicht mehr nach ihr suche. Ich habe den Wolf ja gesehen. Ich glaube, er ist zu mir gekommen, um mir zu sagen, dass sie frei ist und dass es ihr gut geht.
1: Ja, das ist natürlich eine Option. Ich meine, das wäre natürlich eine Möglichkeit. Ich glaube auch, dass es Sabrina gut geht.

0: Vielen Dank. Lohmann ist vor dem Morgengrauen aus dem Bett und hat seine Flinte mitgenommen.
1: Das hat sie dir erzählt, einfach so.
0: Hast du doch gehört? Ich bin eben cleverer Fallensteller.
2: Daniel, Lohmann ist auf der Pirsch. Hast du neue Daten von der Wölfin?
0: Gut.
3: Frau Köppers.
4: Herr Krabbe, ich wusste ja gar nicht, dass Sie früher so gern geritten sind.
3: Ja, wir Kinder aus dem alten Land. Uns lag der Umgang mit Pferden ja sozusagen im Blut. Bei uns gibt's ein Sprichwort, das heißt, Reiten ist die Kunst, ein Pferd zwischen sich und dem Erdboden zu halten. Das Glück der Erde.
4: Dann müsste doch die Reiterstaffel was für Sie sein. Da werden immer wieder Kollegen benötigt, die bei Bedarf einspringen können.
3: Das kommt für mich nicht mehr in Frage. Der Rücken, leider. Außerdem habe ich hier immer Platz.
4: Ja, das größte Glück der Pferde ist der Reiter auf der Erde.
5: Du, der Kollege vom LK hat sich gemeldet. Leon Mangold war zur Tatzeit im Volkspark. Ihr Handy war eingeloggt.
6: Wenn Lea im Volkspark war, hat sie vermutlich auch geschossen.
5: Mit uns setzt sie auf die Nazispur.
6: Damit wir glauben, es sei ein Anschlag gewesen.
5: Klar, plötzlich taucht die unbekannte Halbschwester auf und alles ist anders.
6: Ich glaube, die Kleine ist ganz schön einsam.
7: Ich weiß nicht, was in letzter Zeit mit dir los ist, Lea. Wie du sowas tun kannst. Und ich will, dass du dich bei Ricarda entschuldigst. Und ich will nicht, dass du mich noch einmal so anlügst. Okay, ich hab dir viel zugemutet. Das gebe ich zu. Ich hätte dich mehr einbeziehen müssen.
5: Und das heißt was?
7: Das heißt, dass du natürlich hier bleibst. Bei mir, wo du hingehörst, ha? Gib dich doch nicht her.
0: Lea!
8: Wo ist Lea?
7: Das weiß ich nicht. Wieso?
8: Weil wir davon ausgehen, dass sie auf Ricarda geschossen hat.
7: Na, das ist doch Quatsch.
6: Nein, das ist kein Quatsch. Lea ist gestern im Volkspark gewesen. Also, hat sie Zugang zu einem Gewehr, ja oder nein? Wo ist Lea?
7: Ich weiß es nicht.
6: Und wo ist Ricarda?
7: Die ist am Hafenkolleg bei ihrem Kurs. Wieso?

0: Du hast sie angerufen.
1: Beine auseinander.
2: Papa wollte mich wegschicken.
0: Und geschossen hast du auch?
2: Aber nur so in deine Richtung. Damit du den Schreck bekommst. Ich wollte dich nicht treffen.
0: Aber warum? Ich hab dir nichts getan.
3: Du hast gedacht, wenn sie sich bei euch nicht mehr sicher fühlt, dann geht sie.
2: Ricarda hier, Ricarda da. Ich habe für Papa gar nicht erst stattgefunden.

0: Tja, Herr Mangold. Unerlaubter Waffenbesitz, Schusswaffengebrauch, da kommt einiges auf Sie zu, ne? Auf Sie beide.
1: Schon klar.
0: Sie müssen ihr nicht sagen, dass sie missgebaut hat. Das weiß sie selber.
2: Na los, geh schon.

0: Geh da mal meine Sachen packen.
1: Nein, nicht. Bitte bleib hier.
0: Ich bin aufgeflogen. Ich bin hier nicht mehr sicher.
2: Stimmt, das ist nicht so ganz ungefährlich. Für uns alle.
1: Trotzdem.
0: Wenn es Probleme geben sollte.
3: Wir sind auch noch da.

0: gemacht.
1: Why we can't be.

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0: Aus dem Rohr.
1: Okay. Dann gib mir mal den Wasserwagen. Ich glaube, das Ding ist schief. Oh ja. Danke.
2: Ich bin schon wieder da, junge Frau.
3: Na, wie schön. Vielen Dank.
4: Umsicht und Tatkraft. Und mit dem unerschütterlichen Glauben an die Zukunft haben Sie, verehrte Frau Rogalski, in schweren Nachkriegsjahren dieses Geschäft wieder aufgebaut. Als Frau ganz auf sich gestellt, denn Ihr lieber Mann konnte ja nicht mehr an Ihrer Seite stehen. Darüber hinaus haben Sie noch Zeit gefunden, 5 Söhne großzuziehen. Was das bedeutet, kann ich in etwa ermessen. Ich habe selbst einen und der langt mir schon lange. Wir leben in einer Zeit, in der die Frauen ihren Mann stehen. Und gerade vor 3 Jahren hatte ich die Ehre, im Namen des Bezirksamtes Ihrer werten Schwester, Frau Gertrud Stranitzky, zum 25-jährigen Jubiläums Ihres Zwischenmeisterbetriebes gratulieren zu dürfen. Ich wünsche der Firma Rogalski, auch im Namen unseres Bezirksbürgermeisters, für die Zukunft weiterhin viel Erfolg, Steigerung des Umsatzes und Gesundheit für die Chefin, damit sie uns, ihrem Geschäft und unserem Bezirk noch viele Jahre erhalten bleibt. Auf Ihr Wohl, verehrte Frau Rogalski.
5: Vielen Dank. Prost, Herr Stadtrat. Prost allerseits, Prost. Kinder. Prost. Herr Stadtrat, Sie haben so wunderschöne Worte gefunden.
4: Naja, ohne viel zu suchen, nicht wahr? Es kam aus dem Herzen. Aber jetzt muss ich leider unhöflich sein.
5: Ich weiß, ich bringe Sie noch hinaus. Frau Neumann, Kinder, kommen wir vor in die altdeutschen Stuben. Ja, seht nach, ob der Tisch in Ordnung ist.
6: Wiedersehen, Herr Stadtrat.
4: Wissen Sie, dass ich ein alter Kunde von Ihnen bin?
5: Was?
4: Ja. Wissen Sie, wann ich diese Brieftasche gekauft habe?
5: 57. Davon hatten wir nur 10 Stück. Kosten heute schon das Doppelte.
7: Verstanden Sie?
5: Ja, wir kommen gleich nach.
7: Auf der Rechnung.
4: Ja, mein Gott, wie die Zeit vergeht. Da kann man nur sagen.
5: Hoffentlich kaufen Sie sich bald eine neue. Wovon sollen wir Ledergeschäfte sonst leben? Und ich möchte mich noch sehr bedanken, Herr Stadtrat, dass Sie gekommen sind. Ja? Vielen, vielen Dank. Wir kommen gleich nach.
7: Ja.
4: Ich habe zu danken.
5: Aber Wiedersehen, Herr Stadtrat. Und Herr Stadtrat, ja? Vergessen Sie nicht, wir haben sehr schicke neue Ledertaschen reinbekommen. So.
8: Na nun, was ist denn da los?
5: Gar nichts, kleine Reparatur.
8: Wieso?
5: Buchstabe war locker.
8: Buchstabe? Davon hatte ich ja keine Ahnung.
5: Wieso? Du brauchst ja nicht alles zu wissen. Komm, gieß mir was ein.
8: Oh ja, Moment. Hm?
9: Deine Schwester sieht aber fabelhaft aus.
5: Kunststück, wenn ich's Kleid mache. Also bitte, das ist doch wieder mal typisch, nicht? Ich arbeite die ganze Nacht durch und du gehst. Na nun, komm, sei nicht so geizig.
8: Du, Tante Trutchen gefällt mir aber heute gar nicht.
5: Nee, die arbeitet zu viel.
8: Bist du froh, dass ich wieder mit dir versöhnt war?
5: Ja, wurde auch Zeit. So, Schlimmste scheint vorbei zu sein. Kinder, bevor wir jetzt dieses Glas leeren, da möchte ich gerne ein paar Worte zu euch. Ja, was ist denn, mein Schatz?
10: Olli, wieso soll ich nur sagen? Ich muss doch gar nicht Auto fahren.
5: Nee, na, da hat er doch aber nur recht. Komm, darf er?
10: Ja.
5: Einen kleinen Schluck. So, mein Herzchen. Na, keine Angst, will ja keine lange Rede

0: sollten. Ich finde nur, es wurde heute so viel Aufhebens um mich gemacht. Dabei habe ich wirklich nur das getan, was jeder andere Mensch an meiner Stelle auch getan
1: hat.
0: Es war eben die Rede hier von meinem unerschütterlichen Glauben an die Zukunft. Ja, das ist doch gar kein Wunder, den musste ich doch einfach haben, nicht? Die wimmelte doch andauernd um mich herum, in fünffacher Ausführung. Natürlich, als Papa damals 49 starb, da musste ich schon all meinen Mut zusammennehmen, um überhaupt weiterzumachen. Wenn man so allein da steht plötzlich, eine Frau mit einem Geschäft und 5 Kindern. Die ersten Jahre, die waren sehr schwer. Aber ihr habt es mir immer leicht gemacht. Und dafür möchte ich mich heute bei euch bedanken. Wir waren sowas wie, naja, sagen wir, wie eine verschworene Gemeinschaft, nicht? Und deshalb hängen wir doch alle so aneinander. Also auf jeden Fall mehr als meinen Schwiegertöchtern lieb ist. Aber komm, redet doch nicht so. Ich kann euch ja sehr gut verstehen, hätte mir ja auch nicht gepasst. Schwere Jahre, aber zählen doppelt, ja? Das müsst ihr verstehen. Und wenn mir euer Vater auch oft gefehlt hat, ich bin mir trotzdem nie wie eine alleinstehende Frau mit 5 Kindern vorgekommen, sondern, also sagen wir eher wie eine Witwe mit 5 Männern. Und um die haben mich sehr viele beneidet. Und wenn euer Vater jetzt von irgendwo auf uns heruntersieht, dann ist er bestimmt genauso stolz auf euch wie ich. Tutchen, warum weinst du? Du hast doch deinen Albert noch.
2: Vielleicht gerade deshalb.
0: Oh. Jedenfalls, wenn ich euch so ansehe, dann kann ich nur sagen, solche 5 Söhne, die soll mir überhaupt erst mal einer nachmachen. Prost, Herr Doktor.
3: Prost, Mutti. Die reißt den Mund ganz schön weit auf. Aber wenn du morgen bei mir auf dem Stuhl sitzt und ich mit dem Bohrer komme...
0: Gott sei Dank ist aus dem 2. Akademiker nicht auch ein Zahnarzt geworden. Prost, Michael. Du, wenn dein Studium nur halb so gut wird wie dein Bart...
4: Ach, Mama, das musste ja kommen.
5: Oh. Warum soll es dir besser gehen als mir? Pass auf, jetzt krieg ich mein Fett.
0: Ja, leider ist aus dem 3. Akademiker nichts geworden. Aber bist ja auch so sehr tüchtig. Prost, Thomas.
4: Prost.
0: Und Stefan?
6: Na, die Tankstelle hast du mir ja auch nur verziehen, weil sie so eine Goldgrube ist.
0: Geworden, mein Junge, geworden.
7: Na, und den Enkel, den wir dir geschenkt haben, zu dem sagst du wohl gar nichts.
0: Ja, doch, der ist mir sehr gut gelungen, nicht? Aber den Zug, du, den hast du von deinem Großvater. Da seht euch mal alle Werner an, schon ganz nervös. Der Älteste und kommt zuletzt. Aber das hat seinen guten Grund, mein Junge. Wenn ich dran denke, wie ungern du in unser Geschäft eingetreten bist. Und heute bist du doch aus dieser Firma überhaupt nicht mehr wegzudenken. Dabei war das bestimmt nicht immer einfach, hast dich ja nach der Chefin richten müssen. Aber
6: die, das
0: komm doch auf, kenn mich doch. Du warst zwar meine rechte Hand, aber es ging ja doch immer nur nach meinem Kopf. Das ist aber ab heute vorbei, mein Junge. Kinder?
6: So.
0: Ich möchte euch jetzt alle bitten, mit mir das Glas zu erheben und anzustoßen auf das Wohl des neuen Chefs.
6: Was denn? Du willst dich zur Ruhe setzen?
0: Na, nicht zur Ruhe setzen. Aber in Zukunft will ich etwas kürzer sehen.
4: Jetzt bist du richtig. Ja, das
0: auch jetzt was Zeit für Männer haben, ne? Du hast Hunger? Ja, wir gehen gleich. Oh Gott, jetzt hätte ich ja die Hauptsache beinahe vergessen. Komm, Werner.
4: Du, Mutti, das...
0: Ja, was ist denn?
4: Ich will immer nicht in meinen Kopf, dass ich jetzt... Das ist doch schließlich dein Geschäft.
0: Nein, ab heute ist es deins. Ich bleibe natürlich auch noch Chefin, aber so mehr pro forma, weißt du, auf dem Papier. Du hast von heute ab freie Hand. Ja, wir kommen. Ja, komm, Werner. Komm, Kinder, ja?
4: Glaubst du das so richtig, ja?
7: Aber nun warte doch erst mal. Bitte. Na, Rogalski und Sohn. Schön, nicht?
0: Ah, die Maschine nach Frankfurt.
8: Vorsicht!
9: Das ist ja noch mal gut gegangen.
7: Ida, das ist kein gutes Omen.
0: Trutchen, ist doch nur provisorisch.
7: Bitte lassen Sie sich ruhig Zeit, ja? Es soll ja schließlich etwas länger halten. Na, mein Junge, freust du?
10: Das ist etwas ganz raffiniert Schlichtes, lieferbar in Braun, Schwarz, Grün und Blau.
6: Mhm. Frau Neumann, kommen Sie gleich mal.
11: Ja?
6: Ich glaube, auf Blau können wir verzichten, was?
11: Ja.
6: Schwarz und Braun je 10 und 5-mal Grün.
10: Schwarz und Braun je 10 und 5-mal Grün. So, und hier habe ich noch was ganz Verrücktes, aber sehr schick. Eine ausgesprochene Novität. Beachten Sie doch bitte mal die originelle Verarbeitung, Herr Rogalski. Ja, an dieser Tasche sollten Sie wirklich nicht vorübergehen. Ein sehr apartes Modell.
4: Ja, für uns vielleicht ein bisschen zu apart.
0: Herr Bartel ist da. Warum sagt mir keiner Bescheid? Ich war in der Wohnung. Guten Tag, Herr Bartel.
8: Guten Tag, Frau Rogalski.
0: Was bringen Sie Neues aus Paris?
8: Bei uns.
0: Na, hören Sie mal. Entsetzlich. Hätten Sie auch in Paris lassen können. Die ist ja ausgesprochen hübsch. Davon bestellen wir 10 Stück, du.
4: Ja, das habe ich schon.
10: Ja, je 10 in schwarz und braun und 5-mal grün.
0: Wieso? Du hast schon geordert?
4: Ja, wir sind gleich fertig.
0: Kann ich mal das Auftragsbuch sehen?
10: Aber bitte sehr, Gnefrau. Bitte sehr.
0: Dankeschön. Wieso 50 Stück? Von welcher Tasche 50
10: von
0: Stück?
10: Diese hier, Gnefrau, bitte sehr.
0: Na, sag mal, das kann doch nicht dein Ernst sein.
4: Doch, diese Tasche wird unser Verkaufsschlager.
10: Frau Rogalski, die Tasche hat etwas. Denken Sie an meine Worte. Das ist mein schönstes Stück.
11: Herr Rogalski, ich habe noch was zu erledigen.
0: Ja, Sie können
10: ja,
0: gehen.
10: Und dann der Preis, Gnefrau. Eine ausgesprochene Metier.
0: Ja.
10: Ja, also die Tasche wird man Ihnen aus der Hand reißen.
0: Also bitte nicht 50 Stück. Dafür haben wir kein Hinterland. Davon nehmen wir 10 Stück. Hier, notieren Sie.
10: 10, sehr wohl.
4: Die. Könntest du bitte mal einen Augenblick kommen?
0: Die ist hübsch. Bitte? Ja, gleich. Davon... Davon nehmen wir auch 5 Stück, ja?
10: 5.
0: Schreiben Sie auf, ich bin gleich wieder da, Herr Bartel. Okay. Ja? Was ist? Hast du was?
12: Wie kannst du mich so blamieren?
0: Psst!
12: Versteh dich nicht. Was soll der Neumann von mir denken? Und der Herr Bartel?
0: Wäre nicht nötig gewesen. Hättest mich nur zu rufen brauchen.
12: Und ich kann dich doch nicht wegen jeder Kleinigkeit rüberholen.
0: Also Kleinigkeit? Ja, Kleinigkeit ist vielleicht gut. Eine Order von 20 Mille? Du, beim Ordern will ich dabei sein. Ein für alle Mal.
12: Ach nee. Warum hast du mich da erst zum Chef gemacht?
0: Doch nicht, um das Geschäft zu ruinieren. So ein Blödsinn. 50 von diesen teuren Handtaschen in dieser Gegend. Bleiben wir auf 40 mindestens sitzen. Was machst du denn da? Du kannst dich doch jetzt nicht anziehen. Du hast doch einen Vertreter da.
12: Ich? Du. Du bestellst doch, nicht?
0: Sag mal, wo isst du das bloß alles hin? Du bist ja wirklich wie dein Vater. Für dich macht es aber Spaß zu kochen. Kinder, ich muss doch zum Friseur. So kann ich doch unmöglich verreisen.
4: Mutti, vergiss den Flugschein nicht.
0: Hab ich schon mal was vergessen? Außerdem komme ich doch im Reisebüro direkt vorbei. Kinder, räumt ab, wa? Also, bis nachher.
13: Wie lange bleibst du denn eigentlich weg?
4: 4 Wochen Bad Nauheim und dann noch 3 Wochen zur Nachkur.
13: 7 Wochen?
4: Mhm.
13: Da wird sie sich ja gut erholen.
4: Ich erst.
13: Sag mal, immer noch Schwierigkeiten mit Ihrem Geschäft?
4: Was heißt immer noch? Wird immer schwieriger. Du hast doch gut. Studieren und was zum Essen nach Hause kommen.
13: Verstehe ich nicht. Ihr habt euch auch früher immer so gut verstanden.
4: Ja, da war ich ja Ihr Angestellter.
13: Ja.
4: Seit sie mich zum Chef gemacht hat, als ich nichts zu sagen hatte, da hatte ich viel mehr zu sagen. Eigene Ideen darf man schon gar nicht haben. Dabei ließe sich aus dem Laden so viel machen. Mensch, viel, viel mehr. Wenn sie mich bloß machen ließen.
13: Das wird sie schon.
4: Na, schön wär's ja. Gerade jetzt haben wir eine neue Sache gestartet. Weißt du, ich habe mir gedacht, in der Reisezeit müssen noch Koffer gehen. Denkst du? Ganze 3 Stück haben wir verkauft in den letzten Wochen.
13: Ja und?
4: Pass auf, jetzt habe ich mit dem Reisebüro eine Absprache getroffen. Seit heute Morgen sind unsere beiden Schaufenster neu dekoriert. Alles für die Reise.
13: Zigarette?
4: Koffer, Reisetaschen und so weiter. Und dazwischen ein paar Prospekte von Ferienorten, große Plakate mit Bahn- und Flugverbindungen und dazwischen ein kleiner Hinweis auf das Reisebüro. Dafür steht dann in dem Ihrem Laden ein Satz Koffer, der ebenso diskret für die Firma Rogalski wirkt.
13: Mhm. Hübsche Idee. Weiß Mutti schon davon?
4: Nee, aber sie kommt ja gleich beim Reisebüro vorbei. Bin gespannt, was sie dazu sagt.
13: Ich nicht mehr. Ich weiß es schon. Komm doch mal her.

0: Hier halt machen.
1: Na nur, Frau Rogalski, wollen Sie etwa verreisen?
2: Wie kommen Sie denn darauf? Sehe ich vielleicht so aus?
1: Ja.

0: mal, was hast du dir eigentlich dabei gedacht? Triffst deine Abmachung mit dem Reisebüro, ohne mich zu fragen. Du weißt doch ganz genau, dass gegenüber das Geschäft von Ledermeier ist. Wir sind uns doch bisher noch nie ins Gehege gekommen.
1: Sag mal, Mutti, für wie dumm hältst du mich eigentlich? Glaubst du wirklich, ich hätte mit Herrn Meier vorher nicht drüber gesprochen? Oh. Du wirst furchtbar lachen, er hat nichts dagegen.
0: Och, nichts dagegen.
1: Nein, er gibt nämlich sein Geschäft sowieso auf. Schon auf der Suche nach einem Käufer.
0: Meier?
1: Ja.
0: Ledermeier gibt sein Geschäft auf?
1: Ja.
0: Davon habe ich doch gar keine Ahnung.
1: Hab's ja auch erst vor ein paar Tagen erfahren.
0: Du, seitdem du hier Chef bist, da erfahre ich wohl überhaupt nichts mehr. Aber das eine sage ich dir, diese neumodischen Werbemethoden hören auf. Wir sind bisher ohne ausgekommen und werden es auch in Zukunft können.
1: Das wirst du sogar müssen, ich steig nämlich aus.
0: Steigst du aus?
1: Ja.
0: Aus unserer Firma?
1: Und zwar zum nächstmöglichen Termin.
0: Bitte. Bitte. Reisende soll man nicht aufhalten.
1: Herr Meier? Bogalski. Ich wollte mal fragen, ob Sie schon einen Käufer für Ihr Geschäft gefunden haben. Nein? Komme ich doch gleich mal rüber. Also bis gleich.
0: Hoffentlich tut dir das nicht eines Tages leid. Aber du musst ja wissen, was du tust.
1: Das weiß ich auch.
0: Deinen Anteil kannst du jedenfalls jederzeit ausgezahlt bekommen. Das doch brauchen, wenn du dich selbstständig machst. Aber schade. Schade um das schöne Geld.
1: Weißt du, Mutti, ich glaube, 12 Lehrjahre bei dir waren genug. Ich kann ganz gut auf eigenen Füßen stehen.
0: Was? Ach, du kannst doch noch nicht mal richtig disponieren. Lässt dich doch von jedem Vertreter einwickeln, wenn ich an die Bestellung mit diesen 50 Handtaschen denke. Wenn ich nicht immer schützend meine Hand über dich gehalten hätte, wärst du doch
1: dann
0: längst...
1: Dann wäre ich schon längst selbstständig. Das werde ich dir jetzt beweisen.
2: Hier, halt mal fest. Komm doch mal rum. Na, kommt er? Nee, der rückt und rührt sich nicht. Das hat ja auch ein Fachmann gemacht.
3: Na, du mit deinem Ehrgeiz. Denkst du, das muss für die Ewigkeit sein?
2: Na ja, das sah ja auch so aus, ne?
3: Man soll eben nie Geschäfte mit der eigenen Familie machen.
2: Ja. Achtung!
3: Der Sohn hinterlässt aber eine große Lücke.
0: So. Dauert's noch lange, Trutchen. Ich kann nicht mehr stehen. Ida, Ida, bleib mal stehen. Wirklich, gefällt mal gar nicht. Dreh dich mal ein Stückchen, ja? Bitte, bitte. Abgenommen hast du auch. Ist das ein Wunder? Dreh dich mal richtig, ja? Muss doch alles alleine machen. Abends sitze ich noch stundenlang über den Büchern. Ist ein Jammer, dass du und Werner, wo ihr euch doch immer so gut verstanden habt. Ja, das liegt doch nicht an mir. War doch nicht mehr auszuhalten mit ihm. Wirklich empfindlich wie eine Mimose. Von wem er das wohl hat, nicht? Na, von mir nicht, nicht? Mit mir ist noch jeder ausgekommen, wirklich jeder. Ida, lass einen Arm oben. So, nun geh mal ein paar Schritte. Was sagen denn deine Söhne dazu, hä?
4: Du weißt doch, wie Kinder sind.
0: Leider nicht, Ida. Leider nicht. Sei froh, Trutchen. Sei froh, dass du keine Kinder hast. Wirklich, hab mich aufgeopfert. Das habe ich doch nicht verdient, nicht? Ne. Ist eben der Lauf der Welt. Ja, Ida. Ja. So, nun sind wir aber fertig. Oh. Tu mir einen Gefallen, ja? Dreh dich nochmal um. Du wirklich. Schick. Schick, sage ich dir. Wirst Furore machen bei der Eröffnung.
4: Wieso? Bei welcher Eröffnung?
0: Na, von Werners Geschäft. Da gehe ich doch nicht hin. Niemals. Sein Geld hat er weg. Nun soll er es verpulvern, aber ohne mich. Ida. Nein!

0: Ich sehe mir den Laden nicht an, nicht mal von Weitem.
1: Mensch, du guck mal, der neue Laden.
2: Klasse.
1: Die da in der Mitte habe ich mir zurücklegen lassen.
2: Schick.
1: Wir haben überhaupt nur schicke Sachen. Müsstest du mal den Inhaber sehen. Sowas hat gefehlt in unserer Gegend.
2: Meinst du den Laden oder den Chef?
1: Was du immer willst.
3: Entschuldigung.
2: Galski. Kommt mir so bekannt vor.
1: Das ist der alte Laden um die Ecke. Das ist hier der Sohn.
2: Die sind verwandt? Die Boutique und der Trödelladen?
1: Mhm.
0: Hier habe ich noch etwas ganz Sportliches. Büffel.
4: Nein, die nicht. Wissen Sie, ich suche eine ganz bestimmte Tasche. Und Mahlzeit. Zwar habe ich sie...
0: Mahlzeit, Frau Neumann.
4: Mahlzeit.
0: Ja, bitte?
4: Im Fenster. Das ist sie. Die meine ich.
0: Was, die?
4: Ja.
0: Ja, die habe ich leider nicht mehr an Lager, aber ich kann Ihnen etwas entzückend anders erzählen.
4: Nein, das ist 13 von Ihnen, aber wissen Sie, ich habe mich so in diese Tasche verliebt. Ich versuch's mal woanders. Haben Sie vielen Dank.
0: Bitte sehr, Wiedersehen.
4: Ich mach das schon vor, Frau Galski. Tut mir leid, das mit der Tasche. Aber ich hätte sie heute mindestens schon 5-mal verkaufen
0: können. Herrgott, das erzählen Sie mir doch seit Tagen. Ich kann mich ja schließlich auch mal irren, bin ja nur ein Mensch. Guten Tag.
4: Guten Tag.
0: Womit kann ich dienen?
4: Sagen Sie, ich suche eine ganz bestimmte Tasche.
0: Mhm.
4: Die ist so sportlich und schlicht und hat einen genagelten Verschluss.
0: Einen genagelten Verschluss?
4: Ja.
0: Die Tasche aus Paris?
4: Ja, die aus Paris.
5: Ist leider ausverkauft.
0: Tja. Bitte bemühen Sie sich doch um die Ecke, ja?
4: Mhm. Gut, danke.
0: Zu meinem Sohn.
5: Danke, Fischer.
6: Das ist ja eine schöne Bescherung. Kann man wohl sagen. Komisch, ich hatte die ganze Zeit schon so ein merkwürdiges Gefühl, dass Mutti sich überhaupt nicht meldet und nach dem Jungen hat sie sich auch nicht erkundigt.
7: Ich kann das immer noch nicht fassen. So ein gut eingeführter Laden. Frau Neumann übertreibt bestimmt nicht.
6: Dass der Laden so schlecht geht?
7: Ja, der geht überhaupt nicht, sagt Frau Neumann.
6: Und was sagt Mutti?
7: Ja, kennst du doch, die sagt doch nichts. Ihr beißt sich die Zunge ab.
6: Auf jeden Fall müssen wir irgendwas unternehmen. Es ist ja schließlich in unserem Interesse, dass der Laden nicht vor die Hunde geht.
8: Ich war ja gleich dagegen, dass die beiden sich Konkurrenz machen. Was machen wir denn jetzt?
9: Einer von uns muss mit Mutti sprechen.
7: Wer?
9: Na, der Familienrat schon Beschluss gefasst?
6: Ja, wir wollen mit Mutti reden.
7: Nicht mehr nötig, ich habe eben Wärme getroffen.
6: Na und?
7: Ich glaube, die Angelegenheit erledigt sich von selbst.
0: 21, 36, 55. Och, ich weiß nicht. Also jedes Mal kommt was anderes bei mir raus. Ida, hör auf, mach morgen weiter. Ist doch total übermüdet. Du bleib mal so. Weißt du, wie du jetzt aussiehst? Also wie Mama. Mama. Meinst du, die Krise geht spurlos an mir vorüber?
10: Im Moment, da klagen doch alle.
0: Ja, aber das Geschäft habe ich allein aufgebaut und ich werde das Geschäft auch alleine halten und wenn ich daran kaputt gehe.
10: Mhm.
0: Hast du was gesagt?
10: Ich? Nichts. Ida. Werd mich schön hüten.
0: Ich weiß, ihr lacht alle über mich. Auch du, Trutchen, ich weiß es genau. Aber wir sehen eines Tages. Da wird Werner schon einsehen, dass er einen ganz großen Fehler gemacht hat. Vielleicht sieht das schon ein. Weißt du, was er vorhat?
10: Nein, will ich auch nicht wissen. Er kann machen, was er will, interessiert mich nicht.
0: Wieso? Ist irgendwas mit seinem Geschäft?
10: Mhm.
0: Er gibt den Laden auf. Was tut? Du, das ist nicht wahr. Nein, das darf nicht sein. Ida! Ida, wo rennst du hin? Also diese Frau...
11: Sage mal, du dummer Junge, warum hast du das nicht deiner Mutter gesagt? Ach, mein Junge, das habe ich doch nicht gewollt.
12: Mutti.
11: Du kannst sofort wieder bei mir anfangen.
12: Mutti, ich muss dich fürchterlich enttäuschen.
11: Du kannst reden, was du willst, Thomas. Es ist alles vergessen
12: ja,
11: und
12: ja,
11: vergeben.
12: Das hat ja seinen ganz bestimmten Zweck. Mutti, komm.
11: Ja?
12: Komm mal mit, steig ein.
11: Wieso?
12: Na, Mutti, gefällt's dir? Liegt doch gut, nicht? Rechts hier Laufgegend.
0: Eine Filiale am Kurfürstendamm. Das haben wir uns immer gewünscht, dein Vater und ich. Endlich zwei Läden.
12: Wieso zwei?
0: Na, Neukölln und hier. Du wirst doch jetzt alleine hier Inhaber.
12: Und du?
0: Ich? Ich zieh mich zurück. Ich lass mich überhaupt im Laden nicht mehr blicken.
10: meine, außer im Ausverkauf, ja, oder? Naja, vielleicht noch zu Weihnachten. Aber nur, wenn du mich nötig hast.
13: Ich denke, ich kann nicht disponieren.
10: Nee, das kannst du auch. 50 von diesen Pariser Handtaschen zu bestellen. 100 hättest du bestellen müssen.

0: die Hochzeit Rogalski?
1: Drüben in der Wohnung. Glauben Sie, wir feiern im Laden?
0: Bei meinem Glück 4 Treppen.
1: Nee, bloß eine.
0: Na nun, lasse nach.
2: Hier sag ich, lieber Michael, kein Weib, kein wahres Weib ist ohne Fehl.
3: Hört, hört!
2: Doch mach die Frau dir einen Krach, Mann. Dann stimme bloß kein Weh und Ach an. Nein, frag es mich, da bin ich Fachmann. Doch Spaß beiseite. Prägt euch dies ein. Die Ehe kann ein Paradies sein.
3: Ja, kann.
2: Ja, dass ihr noch lange wonnig dalbert und noch mit 80 zärtlich kost. Das wünscht euch euer Onkel Albert. Ja, in diesem Sinne sage ich Prost.
3: Prost.
4: Prost. Prost.
5: Du, Tante Trutchen hat heute wieder ganz müde Augen.
6: Naja, Kunststück, kurz vor den Modewochen. Aber dafür ist der Mann reichlich munter. Also Stefan gefällt mir gar nicht. Der Junge arbeitet zu viel. Außerdem einen dunklen Anzug hätte er sich doch mal machen lassen können, nicht?
5: Vielleicht muss er sparen.
6: Wieso? Tankstelle geht doch großartig. Sieh dir doch das an, wie Michael das Eis in sich hineinschaufelt. Naja, es geht mich ja nichts mehr an.
7: Keine Angst, meine Lieben, keine Angst. Ich will jetzt keine lange Rede halten.
2: Oh, das sagst du immer.
7: Also, ich möchte nur ein paar Worte sagen, die euch vielleicht erfreuen, aber auf jeden Fall sehr überraschend werden. Ihr beiden, der heutige Tag, der ist nicht nur für euch der Beginn eines neuen Lebensabschnittes, sondern auch für mich. Denn der letzte meiner 5 Söhne, der verlässt heute mein Haus. 3 von euch haben geheiratet und 2 haben sich so selbstständig gemacht. Ja, ich will nicht sagen, dass ihr mich nicht mehr braucht, aber auf jeden Fall habt ihr mich doch nicht mehr so nötig. Nein, ich sag das ohne jede Bitterkeit, denn ich hab's ja, als ich jung war, auch nicht anders gemacht. Liebe Kinder, dieses Fest ist heute das letzte, was wir in unserer Wohnung feiern.
2: Du willst die Wohnung aufgeben?
8: Unsere schöne Wohnung?
9: Gut, das kann doch nicht alle
10: aufgewachsen sein. Ich hab euch ja gesagt, wir werden überrascht sein.
11: Aber das kannst du uns doch nicht antun.
7: Nee, aber ihr könnt alle ausziehen.
11: Wenn wir heiraten, dann...
7: Ich mach dir doch gar keinen Vorwurf. Aber ihr könnt doch nicht von mir verlangen, dass ich mich von jetzt ab alleine in dieser großen Wohnung kraule.
12: Ja, und was
7: nein,
12: soll dann sein?
7: Nein, ich nehme eine ganz kleine Zwei-Zimmer-Wohnung irgendwo im Grünen, mitten im Grunewald.
12: Wieso denn Grunewald? Da ist das doch so weit zum Geschäft.
7: Geschäft? Damit habe ich überhaupt nichts zu

0: Angst. Jedenfalls morgen Nachmittag fahre ich zur Kur nach Bad Nauheim. Das war's nämlich, was ich sagen wollte. Und jetzt, jetzt bitte ich euch, mit mir das Glas zu erheben und anzustoßen auf das Wohl unseres jungen Paares. Ihr habt zwar sehr früh geheiratet, aber das ist ja heute Mode, genau wie sein Bart. Jedenfalls, ich wünsche euch von ganzem Herzen, dass ihr mit allem fertig werdet, mit den guten und mit den schlechten Zeiten, mit dem Problem der Ehe, aber auf jeden Fall bald mit eurem Studium. Alles Gute, mein Junge. Prost.
1: Prost.
2: Prost.
1: Hoch sollen sie leben, hoch sollen sie leben.
0: So, Kinder, nun bitte ich euch, aber ihr steht schon alle rüber. Ihr habt Mocker. So fein. Na, mein Liebling? Und was trinken wir beide, ne?
3: Sekt, Omi.
0: Sekt? Na, ich sag doch, das ist ganz wie sein Opa. Was
4: will der Mann nach Hause leben? Schularbeit machen.
0: Was? Oh, schade.
4: Ja, es tut mir selber leid.
0: Aber du bleibst doch noch ein bisschen.
5: Nein, ich fahre auch gleich mit. Ich muss mich noch um meine Tankstelle kümmern. Von den anderen werden wir uns erst gar nicht warten.
0: Ja, aber bitte kommt nicht so spät heute Abend.
6: Lass ihn aufschließen.
0: Ja, natürlich. Och, mein Schätzchen, ich komme morgen vor der Abreise noch mal vorbei, ja, und sag dir richtig auf Wiedersehen. Wiedersehen, mein Liebling. Ja? Kinder, tut mir bloß eingefallen. Kommt nicht so spät heute Abend. Almut und Michael haben die halbe Uni eingeladen. Da kommen vielleicht ein paar Bärte zusammen. Ich habe eine ganz große Überraschung. Wir bieten.
4: Oh, prima.
0: Ein Glück, dass Frau Gollwitz da oben so schön schwerhörig ist.
5: Du, Mutti, ich kann leider nicht.
0: Was?
5: Der Mann, der bei mir Nachtdienst hat, hat Urlaub.
4: Aber, das kann doch wohl nicht dein Ernst sein. Du weißt doch ganz genau, wie ich mich auf den Abend gefreut habe. Ich wollte so gerne mit dir tanzen.
5: Ja, natürlich. Aber du kannst ja allein gehen.
4: Nein, ich wollte mit dir tanzen. Mit meinem Mann. Kannst du dich überhaupt erinnern, wie lange wir schon nicht miteinander getanzt haben?
5: Nein.
4: Aber ich habe nämlich ein sehr gutes Gedächtnis. Also dann, Mutter, viel Spaß heute Abend.
5: Also auf Wiedersehen. Ich rufe morgen an.
0: Wiedersehen, mein Junge. Wiedersehen. Hast du das eben gehört? Ich habe immer gedacht, die sind beide so glücklich miteinander. Wirklich, Stefan hätte eine andere Frau verdient.
7: Und dir ist ja keine gut genug für deine Söhne.
0: Na, hör mal. Wie kommst du denn darauf? Ich mische mich doch prinzipiell in nichts ein. Hier.
4: Du kommst ja nicht mal mehr zum Essen nach Hause. Du lebst ja nur noch für deine Tankstelle.
5: Was soll ich denn tun? Zumachen?
4: Ach, schon, schon. Deine Mutter leider. Die war nämlich sehr enttäuscht, meine Mutter.
0: Ja? Du, da irrst du dich immer. Gerade ich habe vollstes Verständnis dafür, dass der Betrieb vorgeht. Kann es glücklich sein, so ein fleißiger Menschen zu haben.
4: So, bist du da so sicher?
0: Ich kenne ja meinen Jungen schließlich länger als du.
4: Ja, als Sohn. Aber als Ehemann. Ich habe mir ein Familienleben ein bisschen anders vorgestellt. Ein Mann, der immer nur arbeitet.
5: Alles, was ich tue, tue ich doch nur für euch. Hör
4: schon auf mit dieser Platte.
5: Ich verstehe dich nicht.
0: Nein, sie versteht dich nicht, mein Junge.
4: Bitte, Mutter, misch dich nicht in unsere Angelegenheiten rein. Du machst damit alles nur noch viel schlimmer. Und Stefan hilfst du damit bestimmt.
8: Na, Mutti, nur jammer mal nicht. Bad Nauheim wird dir sehr gut tun.
0: Ach, eigentlich kann ich diese Kurorte nicht leiden. Da gibt's immer so viel Kranke. Christel?
9: Ja?
0: Christel, ist unser Staubtuch verloren gegangen?
9: Nein, Frau Ruckert.
0: Na, aber bitte, ja? So, Fräulein Norman, lassen Sie sich's recht gut gehen.
4: Wiederschauen, Frau Rogalski. Gute Reise und recht gute Erholung.
0: Vielen Dank.
10: Guten Tag.
0: Guten Tag. Na, wieso? Das brauche ich ja gar nicht mehr. Christel, bitte, ja? Fräulein Norman.
9: Entschuldigung. Ja,
0: lassen Sie Christel mal bedienen, ja, aber passen Sie ein bisschen auf.
8: Ja. Naja, Mutti, bist ja bald wieder hier. Und wenn du ohne das Geschäft nicht leben kannst, ich freue mich doch immer, wenn du kommst.
0: Ach, ihr werdet sehr gut ohne mich fertig.
10: Ja, sehr hübsch, aber die ist mir noch zu groß. Wissen Sie, sie soll fürs Theater sein für ein junges Mädchen und die wäre auch zu teuer.
9: Tut mir sehr leid, aber etwas Kleineres habe ich in dieser Art nicht mehr
0: erwartet. Was sagst du denn dazu? Seit Jahren sind da mindestens 12 Stück im Keller, wenn man sich nicht um alles selbst kümmert.
4: Ja, entschuldigen Sie bitte, aber sie hat das...
8: Na, siehst du.
0: Ich sag ja, ihr werdet ohne mich fertig.
8: Nein, nein. Vergiss nicht, Mutti, um 7 Uhr geht deine Maschine. Ich hole dich um 6 ab, ne?
0: Da habe ich ja noch 5 Stunden Zeit. Was mache ich jetzt? Na ja, gehe ich und sage einen kleinen Auf Wiedersehen.
8: Eine gute Idee, Mutti. Wiedersehen.
11: Mama!
12: Nein, zu euch wollte ich gerade kommen.
11: Ah, Gott ist weg.
0: Das ist doch gar nicht möglich.
11: Doch, leider. Als ich vorhin nach Hause kam, war sie nicht mehr da. Nur ein Brief. Sie ist bei ihren Eltern in Spandau.
12: Ja, und der Junge?
11: Den hat sie nicht mitgenommen. Der Schulweg wäre zu weit, stand in dem Brief.
0: Gott, habt ihr euch wieder gestritten?
11: Gestern Abend hatten wir eine große Auseinandersetzung. Ich sollte mein Leben ändern.

0: mir verlangt. Sonst würde sie mich verlassen. Ich habe natürlich nicht nachgegeben.
1: Ja, das fehlte ja noch. Siehst du, ich habe dir immer gesagt, hast eine ganz andere Frau verdient. Ist denn der Junge schon zu Hause?
0: Nein, in einer halben Stunde.
1: Also dann fahre ich mal sofort zum Reisebüro.
0: Ach, du willst deine abholen.
1: Was heißt abholen, zurückgeben? Ich kann dich doch nicht im Stich lassen. Jemand muss doch für dich kommen. Die Reise wird verschoben. So, jetzt räume ich erst alles auf, dann wasche ich ab und dann mache ich uns aber schönes Mittagessen, sage ich dir. Oh, ist ja schon alles abgewaschen. Ja, umso besser. Du brauchst nicht alles auszupacken. Mhm. Das mache ich doch gleich. Ja. Stefan?
0: Ja?
1: Hier ist ein Zettel, bitte. Na? Was steht denn drin?
0: Lieber Stefan, Essen steht auf dem Herd, Frikassee, warm machen, muss für 2 Tage reichen. Im anderen Topf Wasser kochen, Reis braucht 5 Minuten. Nachtisch steht im Eisschrank.
1: Kalbsfrikassee? Naja, mache ich eben meine Rouladen morgen. Oder übermorgen.
0: Zitronenspeise. Margots Spezialität, da wird sich Hans freuen.
1: Mhm. Sag mal, was sagst du denn dem Jungen, ne? Wegen seiner Mutter?
0: Daran habe ich eben auch gedacht. Da ist er schon.
1: Sag's ihm.
0: Ich muss rüber im Betrieb. Dir wird schon irgendetwas einfallen. Bis nachher.
1: Was, mir?
0: Na, Hans, wie war's in der Schule? Na, bis nachher.
2: Tag, Romy.
1: Na, mein Süßer.
2: Was gibt's denn heute?
1: Kalbsfrikassee.
2: Klasse.
1: Ja? Liebling, ich muss dir mal was sagen, ja? Weißt du, die Mami, die... Herrgott, wo liegt denn bei euch das Tischtuch?
2: Wozu? Ist da schon alles gedeckt?
1: Was? Gedeckt? Ja, wirklich. Komm mal her, Liebling. Du bist doch wirklich schon ein erwachsener Junge. Mit dir kann ich doch reden, nicht wahr? Pass mal auf. Die Mami, die musste nämlich heute Morgen... Also ich meine, Mami musste ganz plötzlich, ja? Die, pass mal auf, die Mutti, die ist...
2: Bei der Omi in Spandau, ich weiß. Sie muss sich ein paar Tage um sie kümmern. Opa ist nämlich verreist.
1: Was, das hat die Mutti dir erzählt?
2: Mhm, heute Morgen. Wir besprechen nämlich morgens immer alles.
1: Mhm. Und was hat sie noch gesagt?
2: Wie immer, du wirst sicher kommen und sie vertreten. Sie hat ja für dich mitgedeckt. Mutti denkt an alles.
1: Mhm. Ja. Wasser kocht.
2: Darf ich?
1: So, jetzt werden wir dem Vati Bescheid geben.
2: Auf den Knopf drücken und eine 2 wählen.
1: Gut, mein Junge.
2: Ich glaube ja nicht, dass du Glück hast. Mutti und ich, wir essen meistens allein. Aber du kannst es ja mal versuchen.
1: Ja, versuchen wir auch. Rogalski, bitte könnte ich mal meinen Jungen sprechen. Was? Stefan, sei nicht so albern. Komm rüber, in 5 Minuten gibt's Mittag. Ja, aber wieso? Ja, aber Junge, du musst doch was essen.
2: Das sagt Mutti auch immer.
1: Der Reis kocht. So. Wo habt ihr denn die Schere?
2: Im Wohnzimmer.
1: Bring mir mal die Schüssel rüber, ja? Sag mal, Liebling, aber Abendbrot. Abendbrot isst ihr doch immer zusammen, nicht?
2: Hast du eine Ahnung? Meistens bringt Mutti ein paar Schnitten rüber.
1: Holst du mal das Tablett? Vati kommt doch aber öfter rüber und sagt dir gute Nacht. Ja?
2: Papi schafft er nie. Höchstens mal sonntags. Was meinst du, was sich nachts alles bei uns tut an der Tankstelle?
1: Schöner Abend. Wie hell das noch ist. Sag mal, Stefan, warum hältst du eigentlich den Betrieb so lange offen? Es lohnt sich doch gar nicht.
0: Hast du eine Ahnung? Geht dann erst richtig los. Essen war prima.
1: Ja?
0: So in einer halben Stunde kommen die Fernfahrer mit ihren dicken Brummern. Das kann ich mir doch nicht entgehen lassen, wo ich jede Mark brauche.
1: Wieso? Ich denke, die Tankstelle geht so gut.
0: Ja, aber es reicht immer noch nicht.
1: Warum stellt Margot so hohe Ansprüche?
0: Wie kommst du denn darauf? Nein, ich. Du darfst aber mit niemandem darüber sprechen. Hm? Ich will mich vergrößern. Nebenan das Grundstück ist zu haben, da will ich bauen. Eine Großwaschanlage.
1: Ja und, ist das Grundstück so teuer?
0: Nein, nein, ist eigentlich ganz günstig. Und den größten Teil des Geldes habe ich auch schon zusammen. Aber plötzlich will der alte Schmidt von Schmidt Söhne die ganze Summe auf einmal haben. In bar. Und darum arbeite ich Tag und Nacht.
1: Ja, aber dafür müsste doch Margot nun das vollste Verständnis haben.
0: Wieso? Sie weiß doch nichts davon.
1: Was, sie weiß nichts davon?
0: Nein, es sollte eine Überraschung werden. Erst wenn der Kaufvertrag perfekt ist, wollte ich ihr alles sagen. Und ausgerechnet jetzt läuft sie mir davon.
1: Ja. Na, da wäre ich dir auch davon gelaufen. Na, hör mal, du bist doch mehr mit deiner Tankstelle verheiratet als mit deiner Frau. Und wenn sie dann noch nicht mal weiß, warum du nicht zu Hause bist, Kunststück, wäre ich auch weggelaufen.
0: Ich habe noch zu arbeiten.
1: Nein, mein Junge, ich bin noch lange nicht fertig. Wenn man eine Familie hat, natürlich muss man für sie sorgen, aber das bedeutet doch nicht nur Geld verdienen. Man muss doch für sie da sein. Hatte weiß Gott genug um die Ohren, als ihr klein wart. Aber keiner von euch kann behaupten, dass ich nicht vorhanden war, wenn ihr mich mal gebraucht habt. Und ihr wart fünf. Wann hast du denn deinem Jungs letztes Mal gute Nacht gesagt, hä? Wirklich, hab Margot eine Masse abzubetten. Du aber auch, mein Junge. Weißt du, was du jetzt tust? Du fährst jetzt zu Margot und erklärst dir alles.
0: Das ist doch wohl nicht dein Ernst. Ich zu ihr?
1: Nein, na gut, fahr ich zu ihr.
0: Ich verbitte dir, dass du dich in meine Angelegenheiten mischst. Ein für alle Mal.
1: Bitte. Bitte. Gute Nacht. Du kommst dir wohl sehr männlich vor.
0: Mama, kann ich jetzt rasch Mittag essen? Ich habe nur 10 Minuten Zeit und da
1: ist
0: dachte
1: die
0: ich.
1: Bei dir?
0: Nein, wieso?
1: Der ist nicht da.
0: Er ist noch nicht hier?
1: Nein, ich habe in der Schule angerufen. Der müsste längst zu Hause sein.
0: Dann ist irgendwas passiert. Hans weiß ganz genau, dass Margot sich Sorgen macht, wenn er nicht pünktlich ist.
1: Aber Unsinn, er weiß doch genau, dass Margot gar nicht da ist.
0: Ich rufe mal bei der Polizei an.
1: Was? Um Gottes Willen. Nicht gleich, nein, nein, nicht gleich die Polizei anrufen.
0: Doch, wenn irgendwas passiert ist, dann wissen die auf jeden Fall Bescheid.
1: Rogalski? Ach, du bist es. Margot, Margot, wir sind in so großer Sorge. Was ist denn? Moment mal.
0: Sag Margot nichts davon, dass der Junge verschwunden ist.
1: Was sagst du? Gott wird sich Stefan jetzt freuen. Der Junge ist bei ihr.
0: Gott sei Dank.
1: Da? Willst du jetzt nicht mit ihr sprechen?
0: Frag Margot mal, was der Junge bei ihr will.
1: Margot, dein Mann will wissen, was der Junge bei dir will. Schularbeiten machen. Ja. Mutter hat nur Zeit für ihn. Vater lässt sich nie blicken, hat der Junge gesagt.
0: Bestell meiner Frau, dass du sofort hinfährst und den Jungen abholst.
1: Margot, wir bedanken uns sehr, dass du angerufen hast. Wir waren wirklich in großer Sorge. Auf bald, ja?
0: Warum hast du Margot nicht gesagt, dass du den Jungen abholst?
1: Denke ja nicht dran. Misch mich doch nicht in eure Angelegenheiten. Wenn du deinen Jungen zurückhaben willst, dann fahr selber hin.
0: Das werde ich auch tun. Ich kann jetzt leider bloß nicht. Der Tankwart macht gerade Schluss und die nächste Schicht kommt erst in 2 Stunden.
1: Ach, mein Junge, weißt du, daran soll's nicht scheitern. Na, geht doch nicht. Hübsch, nicht? Und hier hinten, weißt du, hier hinten wachse ich inzwischen noch rein.
0: Kann ich dich denn wirklich allein lassen?
1: Na, hab doch im Leben schon oft getankt. Weiß doch Bescheid. Los, jetzt beeil dich.
0: Darauf kannst du dich verlassen. Du, Mama?
1: Ja?
0: Wahrscheinlich kommt der alte Schmidt von Schmidt Söhne zum Tanken. Bestell ihn einen schönen Gruß von mir. Ich komme morgen zu ihm, wegen des Vorvertrages für das Nachbargrundstück.
1: Wird gemacht, Chef! Du, und fahr vorsichtig! Jetzt fährt er gerade weg.
3: Na ja, aber sei nicht böse zu ihm.
1: Und verrat mich nicht, nein? Gut. Du, es kommt einer. Entschuldige, ich muss aufhören. Meine Kundschaft, meine erste.
4: Guten Tag, der Herr. Womit kann ich dienen?
5: Volltanken mit Super. Und sehen Sie bitte das Öl nach.
4: Öl nachsehen und Super. Super?

0: was nicht in Ordnung?
1: Doch, doch, aber alles, mein Herr, in Ordnung. Alles.
0: Ja, das Benzin läuft ja gar nicht.
1: Doch, doch, das läuft schon. Nur im Moment weiß ich überhaupt nicht, wohin. Dumm, ne? Kann was? Den Tankverschluss nicht finden.
0: Sie sind wohl neu.
1: Nee, nicht mehr so ganz. Aber als Tankwart.
0: Hier, hinter Nummer.
1: Dankeschön, Fabelhaft. Sie wissen, wo der Tank ist. Danke. Aua. Hier, kommen Sie, halt.

0: Pardon ist, mache ich ihn gleich weg. So, gelernt ist gelernt, was? So, nur lassen wir es mal schön laufen. So, und jetzt wollen wir das Öl nachsetzen.
1: Ja? Möchten Sie gerne wissen, wo das Öl ist?
0: Weiß ich, vorne. Wissen Sie, wie man es aufkriegt?
1: Das müssten Sie doch wissen.
0: Ach, lassen wir das Öl, ja?
1: Wie sind Sie bloß zu diesem Posten gekommen?
0: Beziehungen. Oh Gott, entschuldigen Sie, haben sich ja ganz schmutzig gemacht. Bitte sehr. Ach, jetzt muss ich ja auch noch Ihren Wagen waschen. Hätte ich beinahe vergessen. So.
1: Und damit sollte ich meine Finger säubern.
0: Oh Gott. Wenn Sie wüssten, wie Sie aussehen.
1: Sie kommen auch nicht aus der Waschmaschine.
0: Na, Sie, wenn ich so aussehe wie Sie, na, gehen wir lieber rein. Waschen wir uns zuerst.
1: Wenn mir nichts anderes übrig bleibt. Ja. Ich muss doch jemandem ein Grundstück zeigen.
0: Was denn? Sie sind der alte Schmidt? Oh, verzeihung, nein, meine ich nicht. Ich meine, Sie sind der Vater vom jungen Schmidt. Ich bin die Mutter. Ach, auf Sie habe ich ein Attentat vor.
1: Noch eins?
2: Stefan, guck mal, was ist denn da los?
3: Ja, schon.
4: Entschuldigen Sie, bitte
0: gehen. Stecken Sie ihn selber da rein.
5: Wohin denn?
0: Sie machen es doch mal.
3: Stefan! So hilf mir doch mal!
0: Komm, danke, ja, Kassel, kommen Sie bitte doch nicht rein. Dankeschön. So, bitte, was sagst du?
6: Du gehst hier überall hin.
0: Sag guten Tag. Was sagst du? Scheint sich rumgesprochen zu haben, dass ich hier bediene. Gehen Sie mal weg. So, Wagen ist sauber. Bitte sehr. Können einsteigen. Bezahlt wird da drin. Ja? So, machen Sie mal die Haube selber runter. Sie da hinten, hat er bezahlt? Ach, gut. Wiedersehen, der fährt gleich weg. Wiedersehen, komm ich bald wieder. Na, du hast ja Margot gleich mitgebracht. Mhm.
7: Alles in Ordnung, wir haben uns wieder versöhnt.
0: Na, siehste.
7: Aber mit Hans muss ich noch ein Wörtchen reden. Er kann ja nicht so einfach von zu Hause weglaufen.
0: Nein.
7: Hans, komm mal her.
0: Nein, schimpf nicht mit dem Jungen. Sieh mal, durch ihn ist ja erst alles gut geworden.
7: Trotzdem. Hm? Sag mal, wie bist du eigentlich nach Spandau gekommen? Mit dem Bus oder mit der U-Bahn?
8: Mit dem Auto. Omi hat mich doch hingefahren.
0: Stefan, du sollst übrigens den Makler anrufen, ja? Den alten Schmidt, der war nämlich hier.
7: Hm, das werde ich sofort tun.
9: Zahlen, bitte.
0: Oh, Entschuldigung, der Herr, bitte sehr. Hoffentlich hat es Ihnen bei Ihnen gefallen. Wiedersehen, kommen Sie bald wieder. So, bitte, Sie können gleich fahren. Bitte sehr. Bitte. Kommen Sie nach hier. So, Vorfahren, na, ein bisschen näher ran. Wo ist denn bei Ihnen der Stutz? Ah, hier, ja? So.
7: Mist.
0: Was? Was ist denn Mist? Hä? Margot, ja. Da sind noch 20 Liter zu bezahlen.
7: Das Grundstück ist weg.
0: Nein.
7: Ausgerechnet jetzt, wo Margots Eltern mir das Geld verschießen wollen.
0: Och, du, das tut mir aber leid für dich.
7: Heute Morgen verkauft, ja. An eine Dame.
0: Na ja, baust du eben später, nicht? Oder sieh mal, vielleicht verkauft die Dame dir das Grundstück wieder.
7: Ach, woher willst du denn wissen, dass die wieder verkauft?
0: Na ja.
7: Und außerdem wird's dann auch wieder teurer.
0: Wie viel meinst du denn, dass ich von dir verlangen kann? Ah ja, nun mach den Mund wieder zu. Du warst schon immer ein bisschen langsam.

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0: Du willst es unbedingt verstehen, weil du es nicht aushältst, so ohnmächtig zu sein. Du fängst an, dir deine eigene Wahrheit zusammenzureimen, nur damit du glauben kannst, dass es nicht so schlimm ist. Aber dann bleibst du immer Opfer. Oder wirst selbst zum Täter.
1: Gut. Ich hab dir alles gegeben.
2: Alles gut.
1: Gut. Ja. Nee, nee. Warte mal, warte mal.
2: Ich melde mich, wenn was ist, ja?
1: Danke.
2: Tschüss.
1: Oh, Scheiße, wie konnte er so schnell so groß werden?
3: Morgen bringt er seine Freundin mit.
0: Der wird viel Spaß haben. Endlich mal weg von den Rindviechern.
3: Ich nehme das persönlich. Dann viel Glück heute.
1: Danke. Oh, mir. Gib mir mehr. Tschüss.

0: Und nochmal. Maria, bist du umgefallen? Willst du hin? Hoppala.
1: Das ist ja ein niedlicher Haufen. Sind das alles ihre?
2: Nee, nur Karlchen. Evina und

0: Jesper sind meine Tageskinder.
1: Ach, in dem Alter sind sie so wundervoll. Ich habe meinen Enkel auch so oft als möglich bei mir.
2: Welcher ist denn Ihrer?
0: Der hier. Mit der überschüssigen Energie.
2: Ach.
0: Ganz besonders dann, wenn ich keine mehr habe.
2: Ja, singen, singen. Sie müssen singen. Das beruhigt Sie, ha?
3: 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Und dann such ich Trost in einem Lied. 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Sieben dunkle Jahre überstehen. 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Aber einmal auch der helle Schein.
0: Bravo. Peter Maffay. Vielleicht sind sie zu jung, aber das ist ein Lied von Karat. Ja, das war mein erstes Konzert. Mitte, Ende der 70er Jahre. Hier auf Usedom.
4: In der DDR, da gab es solche Konzerte?
0: Eine warme Nacht, der Strand, die Musik. Und der junge Mann, der mich vom Fleck weg heiraten wollte.
4: Und? Hat er?
0: Anfang 20, da lag noch mein ganzes Leben vor mir. Da lag mir noch die Welt zu Füßen.
5: Als die Fähre vor 4 Wochen von Usedom ablegte, war der Passagier an Bord. Und als sie in Skandinavien ankam,
6: war der Mann verschwunden. Hinweise auf eine Gewalttat. Wie war die Wetterlage? Ist er bei Sturm über Bord gegangen?
5: Der Kollege Rainer Witt hat sich hervorragend in den Fall eingearbeitet. Und auch ins Team. Es wäre schön, wenn Sie ihm zuarbeiten. Ist das ein Problem für Sie?
6: Nein. Nee, ich bin sicher, dass wir uns gut ergänzen.
5: Schön, schön. Wollen Sie Wasser?
6: Gerne.
0: Alles sollte hier abgerissen werden, die ganze Bäderarchitektur. Aber Honecka ging das Geld aus. Nur deshalb ist hier nicht alles vollgepflastert mit Plattenbauten.
4: Das kann man sich überhaupt nicht mehr vorstellen heute. Katja, hast du gekackert? Oh ja. Sagen Sie, da drüben ist eine Toilette. Hätten Sie vielleicht noch 2 Minuten Zeit, auf die beiden aufzupassen? Dann könnte ich ganz in Ruhe seine Windel wechseln gehen.
6: Ja, ich muss genau in 14 Minuten gehen. So lange haben Sie Zeit.
4: Super, danke.
3: Schatz, mach mal weg. Bin gleich wieder da, ja?
4: Ich bin übrigens Britta Lohmann.
0: Solveig Borg. Freut mich sehr.

0: man kann anderen nicht einfach alles wegnehmen. Komm mal her, mein kleiner Mann. Komm, hier, du hast sie wieder, die Schippe. Hm? Dann komm, wir setzen uns woanders hin, wo sie uns nicht stört. Hm? Komm her. So. Hm? Hier hast du sie. Hopp, hopp, hopp. Hoppa, hoppa, hopp.
1: Hoppa, hoppa, hoppa, hoppa, hopp.

0: sehnsüchtig.
1: Opa!

0: So weit ist es schon gekommen mit uns. Du wäschst meine Unterhosen.
1: Du kannst ja was in die Kaffeekasse tun. Guck auch nicht rein, wie viel.
0: Was beschäftigt dich?
1: Das Haus.
0: Ist wieder was kaputt, wo du meine Hilfe brauchst?
1: Du meinst, wo du zugucken kannst, wenn ich was repariere, ja?
0: Das ist psychologische Unterstützung, weißt du?
1: Nee, das wird mir im Unterhalt zu teuer. Und von Ellen kann ich nicht mehr Geld verlangen, jetzt, wo sie das Baby hat. Und wenn sie mal raus ist, dann schaffe ich das gar nicht mehr. Außer ich hole mir einen neuen Untermieter rein.
0: Das ist jetzt aber kein unmoralisches Angebot.
1: Ich bin zu alt zum Zusammenleben.
0: Und ich bin zu jung und zu schön. Karin.

0: Na? Keine Blumen? Ja, wir sind schon zu lang zusammen, ne?
1: Dafür gibt's Palmenwedel.
0: Mhm.
1: Ja, damit peitschen die uns nach Massage, Wellness und Sauna aus. Wie war die Fahrt?
0: Gut.
2: Ich habe doch gesagt, keine Störung.
3: Es ist wirklich wichtig. Ellen, kommst du mal?
2: Wir brauchen noch 10 Minuten.
3: Ich brauche Ellen jetzt.

0: Also, was ist los? Also, wo ist Jesper?
1: Wir müssen von einer Entführung ausgehen. Ellen, ich gebe gerade eine Suchmeldung raus.
2: Ich versuche mal, Rainer anzurufen. Der hat heute eigentlich frei.
3: Ellen, ich hab...
0: Wir brauchen einen Phantomzeichner. Und Brunner muss sofort Beschlüsse für sämtliche Überwachungskameras an der Promenade und von den strandnahen Hotels werden. Okay?
4: Ein Kollege im Rathaus Heringsdorf hat einen autorisierten Link geschickt. Damit sollten Sie Zugriff auf die entsprechende Kamera des Strandabschnitts erhalten.
2: Ich hab's.
5: Ja, es war genau hier. Auf dem Spielplatz hier.
6: Fundsache!

0: Stopp das. Kannst du?
1: Ich kann das nicht steuern.
2: Von Norbert kommt sie.

0: negativ.
1: Kommen Sie.
2: Kommen Sie.
1: Frau Neul, erzählen Sie mir von den letzten Tagen und Wochen. Herr Witt, ja. Übernehmen Sie die Befragung der Zeugen.
3: Ich bin hier, um mein Kind abzuholen.
4: Herr Mensch, da bist du hier.
3: Anders, es ist nichts.

0: mal her. Schau. Alles gut. Alles gut. Nichts.
1: Kommt uns alles.
0: Ja, ja, bin ich, ja. Schau.
1: Kommen Sie.

0: Hallo.
1: Hallo. Meine Tochter hatte einen Notfall. Sie mussten weg.
0: Was ist da passiert?
1: Es ist nur für ein paar Tage. Ja, ich wusste auch nicht, wie mir geschieht. Ich konnte ihn ja schlecht sich selbst überlassen.
0: Natürlich nicht.
1: Oder soll ich in der Zeit in die Wohnung meiner Tochter ziehen?
0: Nein, nein, nein. Wir haben uns so lange nicht gesehen.
1: Danke.
0: Kit?
1: Weißt du was? Ich glaube, es wird sogar ganz lustig.
2: Ja, wo sind denn deine Sachen?
1: Hm? Ich habe erstmal nur das Nötigste. Den Rest hole ich morgen.
3: Du sagst Bescheid, wenn du was hast, ja?
4: Ja, Chef.
3: Karin, Ellen ist noch hinten bei Brunner, aber ich glaube, es ist gut, wenn du sie nachher nach Hause bringst.
5: Bitte, ich möchte irgendwas tun.
3: Du bist fast so befangen wie Ellen und du hast genau eine Polizeimarke weniger. So. Was können Sie mir über die Frau sagen?
5: Was ist denn das für eine Überwachungskamera?
4: Karin, das geht nicht.
5: Schau mal, die Perspektive, das ist doch... Das ist doch die Seebrücke von Arbeit.
4: Ich muss das wirklich alleine machen.
5: Komm, wir augen sie mehr. Hm? Komm.
4: Das muss sie sein.
6: Mhm. Anfang, Mitte 60. Vielleicht auch ein bisschen älter. Sie wirkte fit. Da kann man sich ja auch täuschen. Sie war lustig.
3: Lustig.
6: Die Kleinen waren total angetan von ihr.
4: Sie bleibt mit den anderen beiden Kindern allein.
5: Ja, aber die erkennst du nicht. Kannst es nicht größer ziehen.
4: Hm. Nichts erkennen. Das ist viel zu weit weg.
5: Hm.
6: Hm. Ich hätte ihr auch mein eigenes Kind dagelassen. Sie war ganz, ganz süß mit den Kindern. Sie hat ihnen was vorgesungen.
5: Das muss dann Jesper sein, hä? Hm?
3: Was hat sie denn gesungen?
6: Das Lied von Peter Maffay, was nicht von Peter Maffay ist, das mit den Brücken.
3: Über sieben Brücken musst du gehen.
6: Ja, genau. Sie war hier auf einem Konzert. In den 70ern.
4: Die haut ab. Haut ab mit dem Kind.
3: Die Frau, hat die in dem Gespräch einen Namen gesagt?
6: Sonja. Solveig. Solveig, das war's. Solveig Borgen oder irgendwie so ähnlich.
5: Die Frau erkennt man nicht.
3: Wir haben einen Namen.
4: Und wir ein unscharfes Bild.
5: Ich hab auf dich gewartet hier, hat man ja nicht.
3: Wartest du bitte draußen, Karin?
5: Ja, natürlich, natürlich.
3: Gut. Sie heißt Solveig Borgen oder so ähnlich. Ist in der DDR aufgewachsen. Und war hier auf dem ersten Konzert von Karat.
5: Solveig Borg heißt sie.
3: Du kennst sie?
5: Ja. Und das Konzert, das war nicht auf Usedom, sondern in der Nähe von Dresden.
3: Wer ist sie?

0: Da ist ja jemand aufgewacht. Komm mal her, Süßer.
1: Alles gut bei ihm?
0: Oh ja, er braucht eine neue Windel.
1: Uff, was haben Sie dem zu essen gegeben?
0: Zu viele Ballaststoffe. Aber das machen wir wieder wett. Oh.
1: Brauchst du irgendwas?
0: Ja, einen Waschlappen und ein Handtuch. Mhm. Oh. Ja.
2: Ich kenne Solveig Borg. Ich war damals mit ihr auf diesem Karat-Konzert bei Dresden. Ihr richtiger Name ist Patricia Hart.
1: Wer ist das?
2: Sie hat sich schwängern lassen und ist in den 80er Jahren mit einem Dänen durchgebrannt. Nach der Hochzeit hat sie seinen Namen angenommen. Norgard.
1: Norgard?
2: Solveig war meine allerbeste Freundin und Ellens Mutter Patricia.
3: Patricia?

0: Karin.
1: Ellen, worüber redet ihr?
0: Dorit, was ist los?
2: Es gibt ein neues Überwachungsband und das muss ich gerade ganz schnell runterladen.
3: Ich habe für Sie beim psychologischen Dienst einen Termin vereinbart. Sie können da gleich hingehen.
0: Nein, ich werde mein Kind suchen.
3: Wir alle wollen Sie hier bestmöglichst unterstützen. Nutzen Sie die Chance und gehen Sie hin. Frau Losso wird hier auf Sie warten.
0: Ich gehe Jesper suchen.
3: Frau Norgard, Sie dürfen in diesem Fall...

0: Solvik Borg, das war ein Fantasiename, die haben wir uns damals gegeben. 14, 15, das ging ein paar Jahre. Wir haben uns aus der DDR weggeträumt. Und so getan, als würden wir in Skandinavien leben. Es war so eine Art Flucht, aber für sie wurde es irgendwann zur Sucht.
1: Und bist du mit ihr befreundet geblieben?
0: Mein Haus hat ihr gehört. Sie hat es mir zu DDR-Zeiten verkauft. Ich habe das renoviert und habe was aus meinem Leben gemacht. Das hat ihr natürlich nicht gefallen.
1: Wann hast du das letzte Mal Kontakt mit ihr?
0: Ich glaube, das war kurz nach der Wende. Da kamen sie zu Besuch nach Usedom. Ich glaube, sie kam nicht damit klar, dass wir Ostler jetzt alle frei sind. Dass sie sozusagen nicht mehr privilegiert ist. Sie wollte plötzlich ihr Haus zurückhaben. Sie hat mir die Scheiben eingeschmissen, hat mich als Wendegewinnerin beschimpft. Und das war das Ende unserer Freundschaft.

0: warst du denn so lange?
1: Die Oma hat dem kleinen Johann seinen Lieblingsbrei und seinen Lieblingsteddy besorgt.
0: Hm? Hast du einen Kinderwagen mitgebracht?
1: Hab keinen gefunden. Vielleicht ist er ja geklaut worden. Die Leute lassen ja wirklich alles mitgehen. Schon komisch, wie sehr ich meine Tochter jetzt vermisse. Ganz schrecklich sogar.
0: Wie heißt sie eigentlich?
1: Carmen.
0: Carmen. Schön.
1: Es tut mir leid. Ich weiß, wir hatten die Zeit anders geplant. Ich mach's wieder gut. Versprochen. Wenn Carmen und ihr Mann zurück sind, dann lernst du die beiden kennen und wir machen uns schöne Tage zu zweit.
0: Ich werde dich daran erinnern.
1: Guck, wie süß.
0: Gib mir mal dein Handy. Hm? Mach ein Video von uns zwei. Kannst du deiner Tochter schicken?
1: Ja. Hier drauf drücken.
0: Mhm.
1: Komm her, mein Kleiner. Wir machen für die Mama ein Video. Komm her. So. Opa. Löffel. Und den Bär. Hallo, Mama.
0: Oh, süß.
2: Gibt es was Neues? Komm, bitte. Bitte, ich kann nicht nichts tun.
3: Ich muss dir was zeigen.

0: Kennst du sie?
1: Sie kommen mir bekannt vor, aber nein, nein, so richtig klingelt nichts.
0: Es gibt eine Vermutung, wer das ist.
1: Ja?
0: Es könnte sein, es gibt aber noch keine handfesten Beweise, dass...
2: Ellen, das ist deine Mutter.
1: Was? Nein, sie kann es nicht sein. Sie ist weg. Seit 30 Jahren.
0: Sie ist seit 30 Jahren nicht hier gemeldet in Deutschland. Sie ist vor 3 Wochen eingereist.
2: Woher dann eingereist?
0: Dr. Brunner ist beim Bereitschaftsrichter und er wirkt Beschlüsse, um all diese Fragen zu beantworten.
2: Hat sie versucht, dich zu kontaktieren?
1: Nein. Nee. Nie.

0: An einem Nachmittag, da musste ich mich schlafen legen. Ich war mir sicher, dass sie eine ganz tolle Überraschung für mich hat. Aber als abends endlich jemand nach Hause kam, da war es Papa. Und ein paar Tage später hatte ich Geburtstag. Mein 7. Und ich war mir ganz sicher, sie würde an dem Tag zurückkommen. Ja, meine Mutter war immer mal ein paar Tage weg. Und Papa hat dann gesagt, sie habe ein Kunstprojekt. Wirkte aber traurig drüber. Und ja, wenn sie dann zurückkam, hat sie Überraschungen mitgebracht und war glücklich und hat lauter verrückte Sachen mit mir gemacht. Ja, aber diesmal kam sie nicht. So, an meinem Geburtstag hat Papa mir gesagt, dass sie nie wieder zurückkommen würde. Ich habe sie nie wieder gesehen.
1: Versuch zu schlafen, ja?
2: Ja.
1: Gute Nacht.

0: Karel?
1: Ja?
0: Warst du in meiner Wohnung?
1: Natürlich nicht.
0: Ein Bild ist runtergefallen, Jespers Lieblingsteddy fehlt und sein Brei ist auch weg.
1: Du, pass auf, dann müssen wir die Kollegen rufen. Fehlt noch irgendwas, Geld oder so?
0: Geld?
1: Pass mal auf, ich mach dir hier die Couch, ja? Für heute Nacht. Damit die morgen Fingerabdrücke nehmen können, ja?
0: Nein, ich schlaf drüben.
1: Ellen, bitte.
0: Wenn meine Mutter hier war, vielleicht bringt sie ihn ja zurück.
1: Wir können doch hier das Babyfon aufstellen. Das reicht doch bis hier rüber.
0: Warum tut sie das?

0: kleinen Teddy. Der schläft jetzt auch.
1: Jetzt musst du dich hinlegen. Mhm. Jetzt wird geschlafen.

0: Okay, gut. Würde ich was so surfen?
1: Ich denke, es geht erstmal nur. Surfer, dann kommen wir hier zu mir. Again.

0: Patricia Norgard war schon bei ihrer Einreise auffällig. Ihr Gepäck wurde durchsucht. Ein paar Tage später ist sie ein Schaffner im Zug angegangen, weil sie kein Ticket hatte und er sie kontrollieren wollte. Die Polizei musste sie in Greifswald aus dem Zug holen. Sie kam dann stationär in die Psychiatrie, wo sie 3 Wochen blieb.
1: Dann war sie auf dem Weg nach Usedom.
2: Mutmaßlich. Dr. Brunner versucht, einen Beschluss zur Akteneinsicht zu bekommen.
3: Aber das ist doch ganz klar Gefahr im Verzug.
0: Auskunftspflichten gegenüber Ermittlungsbehörden bezüglich Patientendaten sind nur in einem sehr begrenzten, gesetzlich normierten Rahmen zulässig, Frau Martens. Als Staatsanwalt muss ich zweifelsfrei darlegen, dass dies zur Abwehr einer erheblichen und gegenwärtigen Gefahr und in diesem Einzelfall zur Aufklärung des Schicksals eines Vermissten erforderlich ist. Verstanden?
2: Dorit Holm, kümmert euch um Südamerika, bitte. Ist Frau Norgard da schon mal aktenkundig geworden? Vielleicht war sie da auch schon in der Psychiatrie. Ist sie da überhaupt gemeldet?

0: Bienvenidos a Perdidos. Nuestra invitada de hoy se llama Patricia Hart, es alemana y está...
1: Was haben uns die argentinischen Kollegen geschickt? Sie ist da nicht freiwillig abgereist. Patricia Neugert wurde ausgewiesen, weil gegen sie in verschiedenen Betrugsfällen ermittelt wurde.
2: Sie operiert mit ihrem Mädchennamen Hart. Wie lange ist die Tochter schon verschwunden? 5 Monate. Bitte helfen Sie mir. Ich habe kein Geld mehr. Sie denkt die ganze Zeit, dass ihre Tochter gefangen gehalten wird und dass ihre Tochter nun denken könnte, die Mutter sucht sie nicht. Aber sie würde alles für sie tun. Das Foto von der Tochter.
3: Ist das Ellen?
1: Kann sein.
2: Sie nennt sie Carmen. Jahre alt.
3: Und das Video ist 5 Jahre alt.
4: Da war Ellen 35 vor 5 Jahren, oder?
5: Ja. Und Ellen hat keine Geschwister.
3: Was ist da mit Geld?
2: Ja, ja, ein Zuschauer spendet 10.000 Pesos für die Suche und ein anderer hat absolute Unterstützung zugesichert.
5: Mein Gott. Ellen kann froh sein, dass diese Frau aus ihrem Leben verschwunden ist.
3: Dorit.
5: Ist doch so.

0: hallo? Entschuldigen Sie, hier ist ein Baby, aber sonst niemand. Haben Sie ein Handy?
1: Ja.
2: Entschuldigung,

0: warte doch! Ellen!
1: Ellen! Ellen! Ellen! Das ist nicht Jesper. Ellen! Das ist nicht dein Kind. Ellen! Es ist nicht dein Sohn.

0: Da seid ihr ja.
1: Er ist nicht eingeschlafen. Hast du den Kinderwagen mitgebracht?
2: Ja, aber ich habe ihn nicht in dein Auto gekriegt. Ich habe Geld geholt und ein paar Spielsachen.
1: Wir müssen doch mal mit ihm spazieren gehen können. Den Strand.
2: Der Junge kommt nicht raus. Er war erkältet.
1: Das ist doch hier kein Gefängnis. Warum ruft eigentlich deine Tochter nie an? Warum zeigst du mir nie ein Bild von ihr?
2: Weißt du, warum ich dich damals verlassen habe? Weil du mich immer kontrollieren willst und das kann ich nicht ausstehen.
3: Ich habe den Abschlussbericht der Psychiatrie in Rostock und ich habe eben mit der behandelnden Ärztin Dr. Fehring telefoniert. Patricia Norgard war 3 Wochen lang da. Dann war sie medikamentös eingestellt und wollte gehen.
4: Wie, und die haben Sie rausgelassen?
5: Ne, sie war nicht in der geschlossenen und laut Ärztin hat sie einen stabilen Eindruck gemacht. Hier, sie vermittelt Einsicht und Steuerungsfähigkeit.
4: Da kann man mal sehen, wie die manipuliert.
6: Worum geht's in der Besprechung?
7: Keine Ahnung.
6: War nicht eine Teambesprechung angesagt, um die Transparenz in der Dienststelle zu erhöhen?
7: Jetzt weißt du warum.
5: So, jetzt pass auf. Die Erstdiagnose lautet artifizielle Persönlichkeitsstörung, Borderline, Münchhausen und Identitätsperturbation.
4: Und was bedeutet das für Jesper?
5: Kurz gesagt, extreme Stimmungsschwankungen, Verhaltensumbrüche, Wechsel zwischen Einsehen in ein Fehlverhalten und Leugnen. Diese Leute täuschen Notfälle vor, um Mitgefühl zu bekommen. Und das Verrückte ist, also wenn man das in dem Zusammenhang sagen kann, die Ärztin sagt, dass

0: sie in dieser Talkshow tatsächlich wirklich gelitten hat, also dass sie ihre erfundene Tochter wirklich vermisst.
1: Und was will sie? Kain hat mir gesagt, dass sie eine Spur zu meiner Mutter haben.
2: Ah, echt?
1: Ja.
2: Ich geh mal eine rauchen.
0: Die Psychiaterin vermutet, dass Jesper ihr Weg zurück zur Familie sein soll, zu Ellen. Über den Jungen fühlt sie sich gebraucht.
1: Solange der Kleine mitspielt. Aber wehe uns, er wird schwierig.
0: Die Ärztin sagt, dass sie womöglich einen völlig ahnungslosen Helfershelfer suchen wird. Irgendjemand, den sie kontrollieren kann. Fällt dir jemand ein? Von früher?

0: Es tut mir leid.
1: Ich glaube, besser du ziehst zu deiner Tochter in die Wohnung.
0: Bitte, nein. Ich weiß, ich war scheußlich zu dir. Es tut mir leid. Weißt du, ich mache mir einfach total Stress, damit meine Tochter zufrieden mit mir ist. Ich würde mir niemals verzeihen, wenn Johann irgendetwas zustoßen würde. Und darüber habe ich ganz vergessen, dass du ja ein Teil davon sein sollst, von all dem. Natürlich zeige ich dir Fotos. Entschuldige, ich werde mich bessern, versprochen. Ich will es ja auch. Es ist nur... Manchmal ist alles eben so viel und... Meine Tochter und mein Enkel sind doch die einzige Familie, die ich noch habe.

0: gar keine Zigaretten dabei.
1: Nein, du rauchst ja auch nicht. Ich geh mal Hände waschen. Oder? Darf ich?
0: Ja.
1: Sicher?
2: Hallo Schatz, ich wollte dich auch gerade...
1: Ja.
3: Du, was ist denn jetzt hier mit Zeit zu zweit?
2: Du, es tut mir total leid, ich stecke hier fest.
1: Okay. Ja.
3: Du, dann mache ich jetzt Zeit für mich, okay?
4: Okay.
3: Alles gut.
2: Wir holen das nach, Schatz.
1: Bis dann.
2: Versprochen.
1: Tschüss.

0: Ist alles okay mit Ellen?
1: Nichts ist okay. Ich kann das auch gerade nicht mehr.
0: Was ist passiert?
1: Wir sehen uns morgen.
0: Mach's gut.
1: Tschüss. Ich brauche keinen Aufpasser.